0: Bergungsarbeiten im Tunnel Alte Burg, bis 6 Uhr gesperrt. Dann Berlin, die A100 Wedding-Wilmsdorf ist zwischen Spandauer Damm und Kaiserdamm Süd in beiden Richtungen bis 5 Uhr gesperrt. Die A100 Stadtring Richtung Treptow ist zwischen Britzer Tunnel und Sonnenallee wegen Reinigungsarbeiten gesperrt. Die A100 Stadtring Richtung Wedding ist zwischen Treptower Park und Gradestraße wegen Wartungsarbeiten im Tunnel bis 5 Uhr gesperrt. Und ganz zum Schluss Berlin, die A115 AWUS Richtung Funkturm ist zwischen Kreuz Zehlendorf und Spanische Allee wegen Wartungsarbeiten bis 5 Uhr gesperrt. Das war's vom Verkehr. Ihnen eine gute Fahrt.
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0: Und die kommt wie immer vom Norddeutschen Rundfunk in Hamburg mit Detlef Karg im Studio. Und Informationen und Hintergründen hier noch bis 6 Uhr. Fast täglich erreichen uns Nachrichten über Milliardensummen, die an einer Stelle ausgegeben werden, an anderer Stelle eingespart werden müssen. Für die meisten Menschen sind die Beträge eigentlich gar nicht nachvollziehbar in ihrer Höhe, aber sie bestimmen die politische Diskussion Land auf Land ab. Nun hat Finanzminister Klingbeil die jährliche Steuerschätzung vorgestellt, die Defizite auf Bundesebene, aber auch für den Gesamtstaat, also auch bei Ländern und Kommunen, voraussieht. Lange hieß es ja, Deutschland habe kein Einnahmeproblem, nun aber offenbar doch. Und auch wenn es die Sondervermögen für Verteidigung und Infrastruktur gibt, muss der Kernhaushalt doch weiter möglichst ordentlich bewirtschaftet werden. Finanzminister Klingbeil verweist dabei auf die Folgen des Irankriegs. Zur Wahrheit gehört aber auch, dass seit langem in Deutschland Unternehmen Mitarbeiter entlassen oder abwandern. Mit einem Grund: Energie ist hierzulande politisch gewollt viel zu teuer. Über die Steuerschätzung nun mehr von Georg Schwarte.
2: Finanzminister Klingbeil muss für dieses und die kommenden Jahre bis 2030 mit weit weniger Steuereinnahmen auskommen, als noch im Herbst des Vorjahres von den Steuerschätzern angenommen. Allein der Bund wird 2027 mit rund 10 Milliarden Euro weniger Steuereinnahmen rechnen können. Der wichtigste Grund laut Klingbeil:
3: Seit knapp 2 Monaten sehen wir allerdings, dass der Irankrieg, der durch Donald Trump ausgelöst wurde, dass dieser verantwortungslose Krieg und die daraus resultierende Energiepreisschocksituation, dass das unsere wirtschaftliche positive Dynamik vorerst ausbremst.
2: Das alles führt zu geringeren Steuereinnahmen bei Bund, Ländern und Kommunen. Relativ gesehen ist die Abwärtsentwicklung der Einnahmen bei den Ländern noch am geringsten. Für dieses Jahr kann Klingbeil insgesamt mit Steuereinnahmen von rund 999 Milliarden Euro rechnen. Für kommendes Jahr dürften die Einnahmen nach der Prognose der Schätzer trotz geringerer Zunahme erstmals die Billionengrenze überschreiten. Für den Finanzminister bedeuten die weniger stark wachsenden Steuereinnahmen dagegen weitere Einsparungen für die kommenden Bundeshaushalte.
3: Für die Aufstellung für den Bundeshaushalt 2027 bringt die aktuelle Steuerschätzung keine Entlastung. Daher erhöht sich der Konsolidierungsdruck durch die heutige Steuerschätzung für die Aufstellung des Bundeshaushaltes 2027 etwa um 1 Milliarde Euro.
2: Während 2027 das Haushaltsloch derzeit bereits rund 20 Milliarden Euro groß ist, wächst es die kommenden Jahre weiter. 2030 fehlen dem Finanzminister dann rund 60 Milliarden Euro. Die heutigen Zahlen belegen laut Klingbeil, dass die Regierung noch härter daran arbeiten müsse, krisenfester und unabhängiger zu werden. Der Erzählung, dass der Staat angesichts von Spritsteuern vom Irankrieg profitiere, trat der Minister heute vehement entgegen.
3: Manche haben spekuliert darüber, ob der Staat etwa durch höhere Steuereinnahmen an der Krise verdienen würde. Das Gegenteil ist der Fall. Der Staat ist kein Krisengewinner. Der Irankrieg kostet Deutschland Geld.
2: Als Weg zur Konsolidierung bleibt Klingbeil beim Dreiklang aus Investitionen, Reformen und Einsparungen, um Deutschland stärker zu machen. Der Finanzminister warnte zugleich, dass die derzeitige Lage weiter von großen Unsicherheiten geprägt sei und permanentes Krisenmanagement und möglicherweise weitere Ausgaben erfordere. Von einer Haushaltsnotlage und einer entsprechenden Lockerung der Schuldenbremse wollte Klingbeil derzeit nicht sprechen.
0: Georg Schwarte informierte. Wir haben es also gehört, Bund und Länder müssen mit weniger Steuereinnahmen auskommen als zunächst erwartet. Das trifft dann auch die Städte und Gemeinden, die ohnehin schon oft in ziemlich leere Kassen blicken. Wir blicken da jetzt einmal nach Nordrhein-Westfalen, in die kreisfreie Stadt Herne im Ruhrgebiet. Sie gilt als eine der derzeit ärmsten Städte in Deutschland und das merken natürlich auch die Menschen. Johannes Hoppe hat sie auf der Straße gefragt, woran sie merken, dass ihre Stadt derzeit eher pleite ist.
4: Wenn ich durch die Stadt laufe, dann ist es auf jeden Fall so, dass man sieht, es machen mehr Geschäfte zu oder zumindest mehr große Ketten.
5: Viel Müll liegt rum. Solche Sachen wie Abfallentsorgung und so sind halt wenige Stellen da. Es gibt halt wenig Angebote auch so für Jugendliche oder auch Kultur nimmt viel ab. Gut, jetzt um die Ecke ist ja jetzt noch das Kulturzentrum und das Museum. Aber sonst würde mir jetzt auch nicht sehr viel einfallen.
6: Weil so viele Geschäfte geschlossen sind. Könnte auch einiges noch mehr an sozialen Angeboten geben. Zum Beispiel mehr Beratungsstelle für Kinder und Jugendliche. Das wäre super. Aber ich glaube, dafür sind keine Gelder da und Kommunen sparen ja jetzt auch genau an den Stellen.
0: Stimmen von den Straßen in Herten. Wir bleiben also beim Thema verschuldete Kommunen und blicken nach Duisburg. Mein Kollege Andreas Bursche vom Westdeutschen Rundfunk hat über die Lage der dortigen Stadtfinanzen mit dem Kämmerer Martin Morak gesprochen. Derzeit fehlen Duisburg 150 Millionen Euro im Haushalt. Und die erste Frage an den Kämmerer war, warum Duisburg derzeit so blank dasteht.
7: Ja, das liegt daran, dass wir seit vielen Jahren Aufgaben vom Bund und Land zugewiesen bekommen, ohne die dazugehörigen Mittel. Wir haben uns in den letzten Jahren deutlich freigeschwommen. Das heißt, wir haben auch wirklich Kassenkredite abgebaut und sind auch aus der Überschuldung rausgekommen. Aber die aktuelle Situation sieht so aus, dass es sich wieder deutlich verschärft und wir in der Tat jetzt im letzten Jahr erstmalig wieder ein negatives Jahresergebnis hatten und die Perspektive sieht wirklich übel aus. Also insofern, es geht wie in vielen anderen Städten jetzt gerade wieder richtig nach unten.
8: Ja, vielleicht können Sie es noch mal ein bisschen konkreter machen. Also der Alltag der Menschen, der Kinder, der Alten in Duisburg. Was bedeutet dieser Berg an Schulden für die?
7: Ja, das bedeutet natürlich, dass wir nicht alles das machen können, was wir gerne machen würden. Wir haben verhältnismäßig hohe Steuern, sowohl Grundsteuern als auch Gewerbesteuern. Unsere Kita-Gebühren sind auch so, dass wir die dort noch deutlich senken würden. Und im Übrigen mussten wir in den letzten Jahrzehnten auch an der Infrastruktur sparen. Das heißt, wir haben viele Straßen, Radwege, Gehwege, Schulen, Kitas, die wirklich mehr Geld und Investitionen vertragen könnten. Da haben wir in den letzten Jahren umgesteuert, aber die neuerliche Situation zeigt, dass wir dort eben massiv nachsteuern müssten und das können wir eben nicht mehr. Bundesweit hatten die Kommunen im letzten Jahr 32 Milliarden Euro Defizite. Das ist historisch, das ist ein echter Flächenbrand. Das trifft nicht nur Duisburg und Herne und andere Städte im Ruhrgebiet, sondern wenn mittlerweile Städte wie Düsseldorf, Münster und Köln klagen und Stellen abbauen müssen, dann ist klar, dass das eben kein Ruhrgebietsproblem mehr ist, sondern ein generelles Problem, wo sich eben Bund und Länder darum kümmern müssen.
8: Ja, Sie haben gerade direkt am Anfang wieder so ein bisschen dieses Wer bestellt soll doch bitte auch Zahlenthema reingerollt.
7: Ganz genau.
8: Also in Berlin wird was beschlossen, alle klatschen, das habt ihr prima gemacht und bezahlen müssen, aber am Ende Sie es als Kommune. Was sind denn da Vorschläge oder Möglichkeiten, dass das besser wird? Also dass derjenige, der bestellt, dann auch bezahlt?
7: In Nordrhein-Westfalen ist der Landesverfassung die sogenannte Konnexität geregelt. Das heißt, da ist eigentlich in der Verfassung schon drin, dass wenn das Land ein Gesetz macht, was die Kommunen ausführen müssen, dass dann auch die entsprechenden Mittel zur Verfügung gestellt werden. Das gibt es auf Bundesebene nicht und das ist eine klare Forderung von allen Kommunen, dass endlich die Aufgaben entsprechend auch bezahlt werden müssen. Und uns ist es im Endeffekt egal, wer das bezahlt. Wichtig ist und deswegen, das ist das Schöne in Anführungsstrichen an den 32 Milliarden Euro letzten Jahres, das ist das Defizit, was da ist. Und der Vorschlag, den wir unterbreitet haben, ist, 15 Milliarden muss jetzt kurzfristig die Bundesregierung zur Verfügung stellen, um dieses Riesenloch zu stopfen. Und die andere Hälfte, da sind die Länder gefordert. Und in Nordrhein-Westfalen ist die Forderung da, dass der Verbundsatz um 2 Prozentpunkte angehoben wird. Dann wäre den Kommunen geholfen. Dann könnten wir endlich wieder uns um die Dinge kümmern, die eben unsere Aufgaben sind. Und im Übrigen würde dann auch, glaube ich, ein Stück weit die Politikverdrossenheit vor Ort auch an seine Grenzen kommen.
8: Sie haben ja dieses Bündnis, das ich eben erwähnt habe, für die Würde unserer Städte. Was ist die Idee? Also wie kommen die Städte wieder zu ihrer Würde?
7: Ja, also es ist seinerzeit gegründet worden, als das erste Mal die finanzielle Situation in Nordrhein-Westfalen wirklich angespannt war. Da waren 34 Kommunen betroffen und die damalige Landesregierung hat dann den Stärkungspakt Stadtfinanzen ins Leben gerufen, was den 34 Kommunen auch geholfen hat. Jetzt sind nur noch 16 von 430 Kommunen nicht mehr überschuldet beziehungsweise haben noch ein positives Jahresergebnis. Das heißt, das macht nochmal deutlich, wie katastrophal und wirklich historisch die Situation gerade ist. Unser Vorschlag ist ganz klar, dass wir erstmal versuchen, die Politikerinnen und Politiker zu überzeugen. Ich habe das Gefühl, überzeugt sind sie. Die wissen, dass wir ein kommunales Problem haben. Aber jetzt geht es eben darum, noch einen entsprechenden Druck aufzubauen. Wir haben schon die eine oder andere Aktion gemacht. Wir sind mit einem Esel im Düsseldorfer Karnevalsumzug unterwegs gewesen. Wir machen auch immer wieder Veranstaltungen in Düsseldorf und Berlin. Nur wenn wir jetzt wirklich nachhaltig nicht gehört werden, überlegen wir auch größere Aktionen. Ich habe schon mal angekündigt, dass wir zum Beispiel uns auch durchaus vorstellen können, das letzte Mal als Trecker in Berlin waren, das hat durchaus geholfen. Wir haben ganz viele Feuerwehrfahrzeuge, Müllfahrzeuge, Straßenreinigungsfahrzeuge. Also insofern kann ich mir durchaus vorstellen, wenn es jetzt hier keine Soforthilfe von Bund und Land gibt, dass wir auch mal über sowas nachdenken.
0: Sagt Martin Murak, er ist Kämmerer der Stadt Duisburg.
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0: Seit Wochen schon protestieren Behinderten- und Sozialverbände gegen einen Gesetzentwurf der Bundesregierung. Die will das Behindertengleichstellungsgesetz anpassen und damit auch für mehr Barrierefreiheit im Alltag sorgen. Aber die Pläne gehen vielen Menschen mit Behinderung nicht weit genug. Gestern haben die Abgeordneten im Bundestag in einer ersten Lesung über das Gesetz beraten und auch dort gab es viel Kritik. Andreas Fischer fasst die Debatte zusammen.
9: Es ist schon relativ viel los um 9 Uhr im Plenarsaal. Die Fraktionsvorsitzenden aller Parteien sind da, die Besuchertribünen oben sind voll. Auf den wenigen barrierefreien Plätzen dort verfolgen auch einige Menschen mit körperlicher Behinderung die Debatte. In den Reihen ist es aber noch ziemlich ruhig, als Arbeits- und Sozialministerin Bärbel Baas von der SPD ihren Gesetzentwurf vorstellt.
10: Menschen mit Behinderung bekommen jetzt einen Anspruch auf sogenannte angemessene Vorkehrungen. Das bedeutet beispielsweise, dass der genannte Friseurladen eine mobile Rampe zur Verfügung stellen muss oder eine andere praktikable Lösung anbietet.
9: Klingt erstmal nach einem Fortschritt. Immerhin sollen Regeln zur Barrierefreiheit in Zukunft nicht nur für Behörden, sondern auch für die Privatwirtschaft gelten. Doch eine Klausel im Gesetzestext hat schon im Vorfeld für massive Kritik gesorgt. Sie sagt, dass für Unternehmer alle baulichen Veränderungen und Änderungen an Gütern und Dienstleistungen als unverhältnismäßige Belastung gelten. Ein Widerspruch in sich, findet Jan Faeser von der AfD.
11: Sie haben einen 56-seitigen Gesetzentwurf vorgelegt, dessen Zielsetzung in nur einem Halbsatz vollends ausgehebelt wird.
9: Nicht nur aus der Opposition muss sich Sozialministerin Baas scharfe Kritik anhören. Auch in den eigenen Reihen ist ihr Gesetzentwurf höchst umstritten. Heike Heubach von der SPD ist die erste gehörlose Abgeordnete im Bundestag. Ihre Rede hält sie in Gebärdensprache, eine Sprecherin trägt sie über die Lautsprecher im Plenarsaal vor. Heubach ist enttäuscht, dass die Privatwirtschaft anders als der Staat nicht zu Barrierefreiheit verpflichtet wird.
12: Der Alltag der Menschen findet nicht in Bundesministerien oder Behörden statt. Der Alltag findet im Supermarkt, im Restaurant, im Kino oder am Bahnhof statt. Wenn wir Barrierefreiheit ernst meinen, dann müssen wir sie genau dort durchsetzen, wo das Leben stattfindet, in der Privatwirtschaft.
9: Auch die Linke sieht sich in dieser Debatte als Sprachrohr der Menschen mit Behinderung, von denen einige am Morgen auch vor dem Kanzleramt demonstrieren. Fraktionschef Sören Pellmann fällt ein drastisches Urteil.
13: Dieses Gesetz baut keine einzige Barriere ab. Dieses Gesetz schützt die Wirtschaft und es schützt insbesondere die Wirtschaft vor Menschen mit Behinderung.
9: Ein Zitat, das der CDU-Abgeordnete Wilfried Oellers nicht unterschreiben würde. Er ist in seiner Fraktion für die Belange von Menschen mit Behinderung zuständig, sieht im Gesetzentwurf viele Fortschritte, zum Beispiel im Bereich der leichten Sprache oder bei Assistenzhunden. Und er verteidigt den Ansatz, dass die Privatwirtschaft nicht zu sehr belastet wird.
14: Am Ende muss eine Regelung stehen, die für diejenigen, die wir in die Pflicht nehmen, zumutbar und auch rechtssicher sind. Denn Barrieren können nur mit und nicht gegen die Unternehmen abgebaut werden.
9: Aber nicht nur an den Regeln für die Privatwirtschaft gibt es Kritik. Der Bund verpflichtet sich mit den Plänen, seine bestehenden Gebäude bis 2045 komplett barrierefrei umzubauen. 10 Jahre später, als es Union und SPD im Koalitionsvertrag vereinbart hatten. Corinna Rüffer von den Grünen ist das zu langsam. Sie wird dabei emotional.
15: Das sind ja keine Orte, an die man normalerweise mit Freude geht, sondern im Zweifelsfall wird man dahin zitiert und dann muss man doch drum betteln, dass man reingelassen wird. Das kann doch nicht unser Ernst sein. Das kann nicht unser Ernst sein.
9: Am Ende der Debatte ist klar, dass eigentlich niemand mit dem Gesetzentwurf so richtig glücklich ist. Die Frage ist jetzt, auf welche konkreten Änderungen sich die Abgeordneten im parlamentarischen Verfahren noch einigen können.
0: Andreas Fischer informierte und wir bleiben beim Thema. Über das Ganze hat meine Kollegin Julia Barth vom Westdeutschen Rundfunk mit dem Beauftragten der Bundesregierung für die Belange von Menschen mit Behinderungen gesprochen. Das ist Jürgen Dusen.

0: gegeben. Und meine Aufgabe ist es sozusagen darauf hinzuwirken, dass der Bund seiner Verantwortung für gleichberechtigte Lebensbedingungen für Menschen mit und ohne Behinderung zu sorgen auch gerecht wird. Und ich sehe, dass dieses Gesetz dieser Verantwortung eben nicht gerecht wird. Und ich hoffe sehr, dass jetzt im parlamentarischen Verfahren in den Ausschüssen nochmal beraten und dann tatsächlich auch noch Änderungen vorgenommen werden.
1: Ja, Tatsache ist ja, das Gesetz ist so noch nicht verabschiedet. Da kann sich also noch einiges ändern in dem Verfahren, was Sie gerade angesprochen haben. Was muss aus Ihrer Sicht denn unbedingt noch rein, um das Leben für Menschen mit Behinderung tatsächlich besser zu machen?
0: Sie können sich ja mal auch Ihre Hörerinnen und Hörer vorstellen, dass Sie ab jetzt auf einen Rollstuhl angewiesen sind. Und jetzt beantworten Sie sich die Fragen, kommen Sie noch zu Ihrer Ärztin oder zu Ihrem Arzt? Also fundamentale Dinge. Kommen Sie noch ins Kino, ins Theater, ins Restaurant? Können Sie mit der Deutschen Bahn unbehindert fahren? Und dann merken Sie, dass wir gerade im privaten Bereich deutlich besser werden müssen. Wir haben in Deutschland die Situation, dass nur ein Bruchteil der Arztpraxen barrierefrei zugänglich sind. Und das ist deswegen besonders ärgerlich, weil natürlich auch Menschen mit Behinderungen erstens ein Recht haben, Zugang zu haben und zum Zweiten im gleichen Maße in die gesetzliche Krankenversicherung einbezahlen.
1: Das mit den Arztpraxen kann ich gut nachvollziehen. Allerdings sprechen wir ja jetzt auch seit Monaten darüber, dass es dringend weniger Bürokratie braucht. Wenn es jetzt auch für die Privatwirtschaft in diesem Bereich noch mehr Vorschriften gibt, können Sie verstehen, dass dann zum Beispiel der Kanzler sagt, das ist zu viel zugemutet, auch wenn es für eine gute Sache ist?
0: Das kann ich wirklich leider nicht verstehen, weil ich den Eindruck habe, dass wir einem falschen Narrativ folgen. Das Narrativ heißt, Barrierefreiheit sei Gift für die Wirtschaft. Und das ist komplett falsch. Weil wir reden über 13 Millionen Menschen mit einer Beeinträchtigung, die Kaufkraft haben. Das sind Kundinnen und Kunden. Und wenn ich mit meinem Rollstuhl eben nicht ins Geschäft reinkomme, dann kaufe ich da nicht. Oder wenn ich beispielsweise kein Hotelzimmer finde, weil ich beispielsweise auf ein barrierefreies Zimmer angewiesen bin und meine Familie mich begleitet, dann wird dieses Hotel eben auch keinen Umsatz da machen. Also dieses Narrativ, Barrierefreiheit ist Gift für die Wirtschaft, ist falsch aus meiner Sicht und folgt der typischen deutschen Angst, dass sich möglichst nichts verändern soll. Aber Menschen mit Behinderungen haben eben ein verbrieftes Recht, als Bürgerinnen und Bürger unseres Landes teilzuhaben. Und deswegen muss dieses Gesetz da noch besser werden. Ich erwarte natürlich jetzt nicht, dass die Wirtschaft von heute auf morgen komplett barrierefrei wird. Aber dass man pragmatische, kluge Lösungen anstrebt, dass man sich einen Zeithorizont vorgibt, dass man sich auf den Weg macht, das darf man wohl erwarten.
2: Sagt der SPD-Politiker Jürgen Dusel. Er ist Beauftragter der Bundesregierung für die Belange von Menschen mit Behinderungen. Zu einem anderen Thema. Der gestrandete Wal in der Ostsee hat auch die Aufmerksamkeit auf Fischereinetze gelenkt, auch wenn in diesem Fall die Netzreste im Maul des Wals nicht aus deutscher Fischerei stammten. Aber Stellnetze gelten auch hierzulande als größte Gefahr für die einzige heimische Walart in der Ostsee, den Schweinswal. Was Wissenschaftler testen, damit diese Netze nicht zur Todesfalle werden, hat sich unser Reporter Ramon Gerwin zeigen lassen.
3: Forschung im dänischen Kertemünde. Mit Schweinswaldame Freya, ihren beiden Artgenossen und Biologin Christina Andersen.
4: Alle drei waren Beifänge. Sie sind also in Stellnetze geraten, in der Nähe von Kertemünde.
3: Für Freya ist es ein Spiel, wenn sie Kappen auf die Augen bekommt. Blitzschnell gleitet sie durch das Wasser und schnappt nach einem zappelnden Fisch. Für Christina Andersen der Beweis, sehen muss Freya nicht. Sie benutzt ihr Biosonar. Sie erzeugt Klicks, schießt eine Schallwelle nach vorne und wertet das Echo aus, das zum Beispiel von einem Fisch zurückkommt. Doch die feinen Maschen von Stellnetzen werfen allenfalls ein schwaches Echo zurück.
4: Wenn sie in Stellnetze geraten, kommen sie nicht raus. Es sind Säugetiere wie wir. Sie müssen also auftauchen, um wieder Luft in die Lunge zu bekommen. Wenn sie sich in Stellnetzen verheddern, ertrinken sie.
3: Nicht nur in Dänemark, auch an der deutschen Ostseeküste. Helfen soll der sogenannte PAL, ein Gerät, das in Netze gehängt wird und einen Schweinswal-Warnruf aussendet, der von Freya stammt.
5: Es gibt aber Studien aus Island, dort haben sie die auch getestet, Netze mit PAL, Netze ohne PAL. Und in den Netzen mit PAL waren am Ende mehr Schweinswale beigefangen. Also es könnte unterschiedliche Dialekte geben,
3: sagt Tom Bär vom Deutschen Meeresmuseum in Stralsund. Noch bleibt er skeptisch, es brauche mehr Forschung zum PAL-Gerät. Zuversichtlicher ist er bei einer anderen Erfindung des Thünen-Instituts für Ostseefischerei in Rostock. Ein Netz voll erbsengroßer Acrylperlen.
5: Sie geben ein starkes Echo ab und wenn man die regelmäßig in so ein Netz reinknüpft, dann sieht der Schweinswal eben dieses Netz viel eher.
3: Doch um die Perlen ins Netz zu knüpfen, bräuchte ein Fischer Wochen. Aktuell laufen Gespräche mit einem Hersteller, der die Perlennetze

0: industriell herstellen könnte. Egal ob Pal- oder Perlnetze, noch sind viele Fragen offen, weshalb sie in Mecklenburg-Vorpommern nur sporadisch genutzt werden. In Zukunft könnten sie helfen, damit anderen Schweinswalen nicht das gleiche Schicksal widerfährt wie Freier.
1: Ramon Gerwin war das. Hochwasserschutz im Binnenland ist seit den großen Fluten der vergangenen Jahrzehnte etwa an Elbe und Rhein, aber auch an kleineren Flüssen wie der Ahr und der daraus folgenden Katastrophe eine Aufgabe geworden, der sich Bundes- und Landespolitik wesentlich stärker widmen. Dazu gehört auch die jährliche Deichschau, wie jüngst etwa an der Elbe. Unser Reporter Björn Hase-Wendt vom Rundfunk Berlin-Brandenburg war in der Prignitz bei der Deichschau mit dabei.
2: Der Elbpegel in Wittenberge liegt bei 1,40 Meter, weit entfernt von einem Hochwasser. Auch die vergangenen Monate waren ruhig. Entsprechend zufrieden ist Marc Frankowiak, der Umweltbereichsleiter in der Kreisverwaltung.
3: Glücklicherweise konnten wir eben feststellen, dass wir im letzten Jahr kein außergewöhnliches Hochwasserereignis hatte, ebenso auch keine Schadstellen, die jetzt nennenswert wären. Ein bisschen Böschungsaufwuchs, sage ich mal, mit Wildschwein oder auch Trockenheit hatte das zu leiden. Aber die Stellen lassen sich relativ schnell und einfach ausbessern.
2: Vertreter von Landesumweltamt, Landkreis und Katastrophenschutz haben den Prignitzer Elbabschnitt 2 Tage lang geprüft. Besonders im Fokus die Grasnarbe. Sie ist entscheidend für die Stabilität der Deiche. Lisan Jakob vom Landesumweltamt.
4: Wir sind guter Hoffnung, dass jetzt auch mit dem Regen das Gras gut wächst und unsere Deiche auch schön grün bleiben und eine stabile Grasnarbe entwickeln.
2: Die Prignitzer Elbdeiche sind grundsätzlich gut ausgebaut und für Hochwasser bis 7,45 Meter ausgelegt. Ausnahme bleibt Belo bei Bad Wilsnack. Dort fehlt die Erhöhung. Der Ausbau verzögert sich weiter wegen Eigentumsfragen und neuer Planungen. Anders im Perleberg. Dort wird in diesem Jahr das große Rückhaltebecken an der Stepenitz, einem Zufluss der Elbe, saniert.
4: Da haben wir Schwierigkeiten mit der veralterten Maschinentechnik. Und in den letzten 20 Jahren haben wir das Becken 3, 4, 5 Mal ist das immer angesprungen und hat die Stadt Perleberg vor Hochwasser geschützt.
2: Am Prignitzer Elbabschnitt sind sonst aber in diesem Jahr keine größeren Bauarbeiten und Sanierungen geplant, auch weil der Fokus im Süden Brandenburgs liegt.
4: Weil da ja 757 Kilometer Deiche noch komplett unsaniert sind an der Schwarzen Elster, an der Neiße und an anderen Flüssen im Südbereich. Und hier ist ja sehr lange sehr viel passiert. Wir haben hier wirklich sehr viele Deichbaumaßnahmen umgesetzt.
2: Trotzdem gibt es auch an den Prignitzer Elbdeichen weiter Handlungsbedarf. Denn nur ein Drittel hält aktuell der neuen Hochwasserzielmarke von knapp 8 Metern stand.
5: Sport. Mit Christina Schröder und der deutschen Europapokalhoffnung. Der SC Freiburg ist erstmals ins Finale der Europa League eingezogen. Nach dem verlorenen Hinspiel bei Sporting Braga gewannen die Breisgauer das Halbfinalrückspiel zu Hause mit 3:1. Ann-Kathrin Rose berichtet über den historischen Abend.
6: Julian Schuster wischte sich ungläubig die Tränen aus den Augen. Dann kniete er sich auf den Rasen im Freiburger Stadion. Der Trainer des SC hat mit seinem Team Historisches geschafft. Erstmals in der Vereinsgeschichte stehen die Freiburger im Finale der Europa League. Mit dem 3:1 im Rückspiel gegen Sporting Braga machten sie auch die Niederlage aus dem Halbfinalhinspiel wett. Den Unterschied gegen die Portugiesen, die seit einem Platzverweis in der 6. Minute in Unterzahl spielten, machte Lukas Kübler. Er brachte den Sportclub zur nächsten Führung und steuerte nach einem Traumtor von Joan Mansambi noch den 3. Treffer bei. Zwar gelang Braga in der Schlussphase noch ein Tor, am Sieg des Sportclubs aber änderte das nichts mehr. Im Finale treffen die Freiburger am 20. Mai auf Aston Villa. Das Endspiel in der Europa League dann in Istanbul.
5: Ja, und nicht nur in den internationalen Clubwettbewerben geht es in den Endspurt. Auch die Bundesliga neigt sich dem Ende entgegen. Und für einen bedeutet das auch das Ende seiner Karriere. BVB-Abwehrspieler Niklas Süle beendet nach der Saison seine aktive Laufbahn. Das erzählte der 30 Jahre alte ehemalige Nationalspieler in einem Podcast. Nicolas Weber mit den Einzelheiten.
7: Nach eigener Aussage hatte Süle den Gedanken, mit dem Fußballspielen aufzuhören, schon länger. Die Entscheidung sei dann gefallen, als er sich Mitte April am Knie verletzte. Die Angst vor einem 3. Kreuzbandriss habe ihn dabei stark belastet. Der gebürtige Frankfurter war im Sommer 2022 von Bayern München zu Borussia Dortmund gewechselt. Sein Vertrag beim BVB läuft am 30. Juni aus. Süle kann auf 299 Bundesligaspiele und 49 Länderspiele für Deutschland zurückschauen.
5: Ja, und zum Abschluss will Süle mit dem BVB an den letzten beiden Bundesligaspieltagen die Vizemeisterschaft hinter Meister Bayern sichern. Die Handballer des SC Magdeburg haben in der Königsklasse die Titelverteidigung ins Visier genommen und sind den Füchsen Berlin ins Final Four gefolgt. Nach dem deutlichen Sieg im Hinspiel gegen den ungarischen Club aus Szeged gab es im Viertelfinal-Rückspiel ebenfalls ein deutliches 45:37. Jens Lampe berichtet.
8: Das war ein überzeugendes Tore-Festival des SC Magdeburg. Der ließ zu keiner Zeit irgendeinen Zweifel aufkommen, dass er das Final Four-Turnier der Champions League in Köln erreichen würde. Schon zur Halbzeit führten die Elbestädter mit 23:19. Die überforderten Ungarn von Pik Szeged konnten zu keiner Phase den Torrausch des SC Magdeburg stoppen. Am Ende gewannen die Elbestädter 45:37 vor 6.500 begeisterten Fans in der ausverkauften Magdeburger Arena. Der SCM erreicht damit zum vierten Mal in Folge das Final Four Turnier der Champions League in Köln und trifft dort auf die Füchse Berlin, den FC Barcelona und Aalborg aus Dänemark.
5: Ja, Magdeburg ist damit dem Traum vom vierten Titel im wichtigsten europäischen Vereinswettbewerb einen Schritt näher gekommen. Und zum Schluss noch zum Basketball. In der Bundesliga stehen am vorletzten Spieltag schon die beiden Absteiger fest. Während sich Jena im direkten Kellerduell mit Heidelberg den Klassenerhalt sicherte, spielen die Kurpfälzer nächste Saison in der zweiten Liga. Durch Jenas Sieg stehen auch die Löwen Braunschweig als Absteiger fest, die trotz zwei verbliebener Spiele die Klasse nicht mehr halten können.
1: Christina Schröder war das mit dem Sport.
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10: Um 2.31 Uhr mit Katja Kindermann. Die USA und der Iran haben sich trotz einer Waffenruhe gegenseitig attackiert. Das US-Militär teilte mit, es seien iranische Militäreinrichtungen ins Visier genommen worden, unter anderem Startplätze für Raketen und Drohnen. Die Aktion sei eine Reaktion auf den iranischen Beschuss von drei Schiffen der US-Marine bei der Durchfahrt in der Straße von Hormus. Der Iran bestätigte die Angriffe und erklärte, zuvor habe das amerikanische Militär einen iranischen Öltanker attackiert. US-Präsident Trump hat der Europäischen Union ein neues Zollultimatum gesetzt. Sollte die EU das Handelsabkommen mit den Vereinigten Staaten nicht bis Anfang Juli vollständig umsetzen, würden die US-Importzölle für europäische Produkte auf viel höhere Sätze steigen. Dies erklärte Trump nach einem Telefonat mit EU-Kommissionspräsidentin von der Leyen. Aus Brüssel, Thomas Spickhofen.
11: Sie habe ein sehr gutes Gespräch mit dem amerikanischen Präsidenten gehabt, erklärt Kommissionspräsidentin Ursula von der Leyen. Neben der Lage im Nahen Osten habe man auch über das Handelsabkommen zwischen der EU und den USA diskutiert. Beide Seiten bekennen sich nach Angaben von der Leyen vollständig zu dessen Umsetzung. Es seien gute Fortschritte gemacht worden für eine Reduzierung der Zölle bis Anfang Juli. US-Präsident Donald Trump hat den 4. Juli genannt, den amerikanischen Unabhängigkeitstag.
10: Außenminister Wadefuhl hat die indirekten Drohungen des Kreml gegen diplomatische Vertretungen in Kiew kritisiert. In der Bild nannte der Minister diese inakzeptabel. Aus der Nachrichtenredaktion Ulrike Ufer.
12: Wadefuhl sprach mit Blick auf den russischen Präsidenten Putin von einem Zeichen der Panik, die in Moskau umgehe. Die Konsequenzen der endlosen Kette schwerster Fehlentscheidungen Putins seien nicht mehr zu verstecken. Hintergrund der Auseinandersetzung sind die bevorstehenden russischen Feiern anlässlich des Sieges im Zweiten Weltkrieg am 9. Mai. Präsident Putin hatte hierfür eine zweitägige Waffenruhe angekündigt. Für den Fall ukrainischer Angriffe zu den Feiern droht Russland mit Vergeltung im Zentrum von Kiew.
10: Eine Gruppe von Abgeordneten fast aller im Bundestag vertretenen Fraktionen macht einen neuen Vorstoß für eine Widerspruchsregelung bei der Organspende. Die Gruppe präsentierte in Berlin einen entsprechenden Parlamentsantrag. Ziel ist, die Zahl der Organspenden zu erhöhen. Bei der Widerspruchsregelung würde gelten, dass nach dem Tod Organe entnommen werden dürfen, außer es liegt ein Widerspruch vor. Und das Wetter in Deutschland. Überwiegend trocken, im Osten etwas Regen, örtlich Nebel. Tiefstwerte 8 bis 1 Grad. Tagsüber heiter und trocken, im Bergland einzelne Schauer, 13 Grad an der Nordsee bis 22 Grad in Bayern. Am Samstag gebietsweise länger sonnig, im Bergland vereinzelt Schauer oder Gewitter bei 15 bis 25 Grad. Das waren die Nachrichten.
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1: Die A10 Dreieck Potsdam Richtung Schönefelder Kreuz ist zwischen Ludwigsfelde West und Ludwigsfelde Ost nach einem Unfall gesperrt. Und die A24 Hamburg Richtung Berlin ist zwischen Hagenow und Webelin nach einem Unfall in einer Baustelle gesperrt. Die Umleitung führt dort über die U5. Das war's aktuell vom Verkehr. Ihnen eine gute und sichere Fahrt.
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1: Im Studio ist Detlef Karg. Willkommen. China gilt eigentlich als Land des Tees, so wie viele andere asiatische Staaten auch. Aber in den chinesischen Großstädten, da breitet sich die neue Leidenschaft für Kaffee aus. Das kommt mit der westlichen Lebensweise und auch über internationale Kaffeeketten wie Starbucks. Und China hat auch eigene Kaffeeketten. Wie kommt der Kaffee als Getränk im chinesischen Alltag in der breiten Masse der Bevölkerung an? Darum geht es jetzt in der neuen Podcast-Folge von Welt macht China, heute mit Axel Dorloff.
13: Experten und Verbände gehen von über 1000 Tassen Kaffee pro Person pro Jahr in Deutschland aus. In China ist das noch völlig anders. Für 2024 wird ein Pro-Kopf-Konsum von knapp 17 Tassen jährlich angegeben. Die Zahlen sind aus dem China Urban Coffee Development Report, eine gemeinsame Studie der chinesischen Kaffeeindustrie und der Jiaotong-Universität in Shanghai. 17 Tassen Kaffee, das klingt für uns in Deutschland sehr wenig, ist aber schon doppelt so viel wie noch 2016. Da haben die Chinesen gerade einmal 9 Tassen getrunken. Auch wenn in China jahrhundertelang Tee das wichtigste Getränk war und es auch immer noch ist, Kaffee ist auf dem Vormarsch. Und es gibt einen Landesteil, der für den Kaffeeanbau in der Volksrepublik extrem wichtig ist. Das ist die südwestchinesische Provinz Yunnan. Dort war mein Weltmacht-China-Kollege Benjamin Eisel, ARD-Korrespondent in Beijing. Hallo Benjamin.
14: Hi Axel.
13: Benjamin, erzähl doch mal, wo du genau warst.
14: Also ich war bei der Kaffeeernte, das hört man hier auch im Hintergrund, und zwar in einem Ort in Yunnan, Menglian heißt der. Der ist ganz im Südwesten Chinas und auch ganz im Südwesten Yunnans, nur wenige Kilometer von der Grenze zu Myanmar entfernt. Und das ist einer der Hauptorte für Kaffeeanbau in China. War gar nicht so leicht, dahin zu kommen. Ich musste 2 Inlandsflüge machen, sogar übernachten dazwischen. An einem Ort und am nächsten Morgen dann weiter mit dem nächsten Flugzeug. Und dann habe ich mir ein Mietauto gemietet und dann noch eine Stunde in den Hauptort Menglian. Und dann noch mal eine Stunde mit dem Auto eine ganz schmale Straße in den Berg hoch. Und dann war ich da. Traumhafte Landschaft übrigens. Überall rote Erde und Berge, soweit man blicken kann. Sehr tropisch dort. Und dann musste ich noch auf den Kaffeehang klettern und da habe ich dann einen Bauern getroffen. Jamu heißt der, 60 Jahre alt, und der hat da in diesem Kaffeehang mit seiner Frau gemeinsam Kaffee gepflückt mit der Hand. Beide hatten so einen Korb umhängen, in den sie dann die reifen roten Bohnen geworfen haben.
13: Kaffeeanbau ist ja in China noch relativ neu. Seit wann baut denn der Bauer Jamu Kaffee an?
14: Das haben wir ihn gefragt. Weil er so einen lokalen Dialekt gesprochen hat, den wir nicht verstanden haben, haben wir einen Local vor Ort noch mitgenommen, der uns übersetzt hat. Und das hat der Bauer gesagt. Er baut seit etwa 2008 Kaffee an, also noch nicht ganz 20 Jahre. Früher hat er hier an der Stelle Mais angebaut. Und Kaffee hat er inzwischen ungefähr eine Fläche von 2 Fußballfeldern. Und damit kann er im Jahr 40.000 bis 50.000 Yuan verdienen. Und das ist viel mehr, als er mit Mais verdienen kann. 40.000 bis 50.000 Yuan, das sind ungefähr 5.000 bis 6.000 Euro im Jahr. Und das ist wirklich gar nicht schlecht für einen einfachen Bauern dort auf dem Land. Und die Kooperative dort, die kümmert sich dann um die Weiterverarbeitung und den Weiterverkauf dieses Kaffees.
13: Und wie sieht diese Weiterverarbeitung dann konkret aus?
14: Als ich da war, da wurde ein Großteil des Kaffees gewaschen, das hören wir hier. Das ist die sogenannte Nassverarbeitung. Der Kaffee wird dann nach dem Waschen geschält, anschließend fermentiert und dann getrocknet. Dort in der Kooperative wird der Kaffee aber auch trocken weiterverarbeitet und dabei wird er ungeschält ausgebreitet auf einer großen Fläche und fermentiert dann in der Schale und die wird dann erst anschließend entfernt. Das weiß ich alles, weil mir das Ye Hong erzählt hat. Bei einer Tasse Kaffee natürlich. Sie ist 30 Jahre alt und hat die Leitung der Kooperative vor wenigen Jahren von ihrem Vater übernommen und erstmal alles grundlegend modernisiert.
15: Wir haben hier früher主要是种茶、种甘蔗、然后种那个橡胶，就唯独没有咖啡。 Sie sagt, dass früher hauptsächlich Tee, Zuckerrohr, aber auch Kautschuk angebaut wurde in der Gegend Manlian, aber kein Kaffee. Und ihr Vater, der sei aus irgendwelchen Gründen, sie weiß auch nicht ganz genau warum, sehr optimistisch gewesen wegen Kaffee. Der war damals der Dorfparteisekretär der Kommunistischen Partei, die in China ja autokratisch regiert und wollte, dass die Menschen im Dorf mehr Geld verdienen. Und er ist dann irgendwie auf Kaffee gekommen und dachte sich, das könnte vielleicht eine Zukunft haben, sagt sie. Er sei ja am Anfang ein bisschen zögerlich gewesen, weil er damals umgerechnet einen Kredit von etwa 40.000 Euro auftun musste für den Umstieg auf den Kaffee.
13: Der Vater, also die Generation davor, ist ein ganz schönes Risiko eingegangen. Heute scheint das ja jetzt aber klar zu sein. Das geht auf, das funktioniert mit dem Kaffeeanbau in Yunnan. Wenn wir, Benjamin, vielleicht noch mal kurz einen Schritt zurückgehen. Warum ist der Landesteil Yunnan für den Kaffeeanbau in China so zentral und so wichtig?
15: Ja, heute wird tatsächlich über 90% des chinesischen Kaffees in Yunnan angebaut. Ein bisschen gibt's noch in den Landesteilen Guangdong, in Guangxi und in Hainan, alles im Süden Chinas. Der Kaffee kam nach China vor etwa 100 Jahren. Ende des 19. Jahrhunderts haben französische Missionare die Kaffeebohne aus dem benachbarten Vietnam mitgebracht. Da wird ja traditionell sehr viel Kaffee angebaut. Und dann wurde auch in China mit dem Kaffeeanbau begonnen. Inzwischen wird in China 40% des in China verwendeten Kaffees angebaut. 60% werden noch importiert. Yunnan, insbesondere Menglian, eignet sich besonders gut für den Kaffeeanbau, weil ja das Klima da so gut ist, sagt Ye Hong. Der Grund ist, dass Menglian sehr hoch liegt, dass es sehr viel Sonnenschein gibt, sagt sie, und dass es trotz dieser Hochlage sehr wenig Frost gibt.
13: Benjamin, du warst ja jetzt ein paar Tage da in der Gegend im Südwesten von Yunnan unterwegs. Was hat der Kaffeeboom mit dem Ort Menglian und den Menschen dort gemacht? Wie hat das vielleicht auch Alltagsgewohnheiten verändert?
15: Ye Hong hat erzählt, dass selbst ihr Vater, der ja früher gar keinen Kaffee getrunken hat, und seine Freunde, dass die jetzt alle auch Kaffee trinken und die schauen dann immer zusammen in der Kooperative vorbei, um Kaffee zu trinken. Ja, all diese Kaffeebauern, die früher keinen Kaffee getrunken haben, Leute, die früher nur Tee getrunken haben. Und wenn man den Berg von der Kooperative wieder runterfährt in den Hauptort nach Menglian, da hat die Lokalregierung eine Kaffeestraße gebaut, so eine Art Fußgängerzone mitten in der Stadt mit lauter Cafés. Und ich habe da abends vorbeigeschaut und da war richtig was los und die Locals haben alle Kaffee getrunken. Und da habe ich auch den 25-jährigen Ye Shuang getroffen, der inzwischen auch gern Kaffee trinkt, wie er mir verraten hat. Ja, Kaffee hat Menglian schon verändert, sagt er. Zum Beispiel die Kaffeestraße, die gab es früher nicht. Ja, früher gab es keine Optionen, wenn man keinen Alkohol trinken wollte, sagt er. Wenn man einfach nur irgendwo sitzen und mit sich miteinander unterhalten wollte. Und jetzt gibt's diese Kaffeestraße, das ist einfach eine weitere Möglichkeit, wenn man nicht trinken möchte.
13: Sehr spannend, Benjamin, was du da aus Yunnan erzählst. Und der Landesteil kümmert sich ja sogar um den Nachwuchs. Seit Sommer 2024 können sich Studierende an der Landwirtschaftlichen Universität Yunnan für den Studiengang Kaffeewissenschaft und Kaffeeanbau einschreiben. In China tut sich also was in Sachen Kaffeeanbau und es wird nicht nur deutlich mehr Kaffee angebaut, sondern die Chinesen trinken auch jedes Jahr mehr Kaffee. Und darum geht es jetzt. Erstmal, Benjamin, Chinas Kaffeemarkt ist ja allein im Jahr 2023 um fast 60% gewachsen und hat damit die USA als weltgrößten Markt für Kaffeeketten überholt. Früher war es ja so, wenn es Kaffee gab, dann Starbucks. Hat sich das geändert?
15: Ja, genau. Früher war wirklich Starbucks der einzige Kaffee, den man teilweise hier bekommen konnte. Und man kann tatsächlich sagen, ohne zu übertreiben, dass Starbucks, diese US-Kaffeehauskette, den Kaffee nach China gebracht hat. Die haben nämlich 1999 ihre erste Filiale in Beijing eröffnet und sind dann rasant gewachsen und waren auch etwa 20 Jahre lang Monopolist, die größte Kaffeehauskette in China. Heute betreibt Starbucks in der Volksrepublik um die 8000 Filialen, das ist hauptsächlich in größeren Städten. Und diese Zahl ist ziemlich stabil, nachdem Starbucks jahrelang kräftig gewachsen ist. Diese Starbucks-Läden finden sich häufig in Shopping-Malls und Kaffee von Starbucks, das ist schon eher was für diejenigen, die gut verdienen, die so einem westlichen Lebensstil nacheifern, denn der ist nicht ganz billig, der Kaffee.
13: Starbucks ist also noch immer sehr präsent in China, hat aber heute viel chinesische Konkurrenz bekommen.
15: Genau, der Markt hat sich radikal verändert. Da ist nämlich jemand dazugekommen, Luckin Coffee, auf Chinesisch Ruixin Kaffee. Die wurden 2017 gestartet und haben heute mehr als 30.000 Filialen in China. Also ist inzwischen mit Abstand die größte Kette hier. Und Luckin macht auch den größten Umsatz. Also die nehmen mehr Geld ein als Starbucks. Aber Starbucks ist nach wie vor profitabler. Es bleibt also mehr übrig bei Starbucks. Und das liegt daran, dass es eben ein Premium-Produkt ist, dass der Kaffee dort viel teurer ist. Die Preise bei Starbucks, die sind ähnlich wie in Deutschland, würde ich sagen. So um die 5-6 Euro kann man da schon mal liegen lassen für einen Kaffee mit ein bisschen Schnickschnack. Luckin Coffee dagegen setzt auf Wachstum. Also die expandieren weiter, eröffnen weitere Filialen und sie bieten eben günstigen Kaffee an mit hohen Verkaufszahlen. Und dann gibt's nochmal einen weiteren Newcomer, wenn man will, Coty Coffee. Die Kette, die wurde noch nicht mal vor 4 Jahren gegründet und die hat inzwischen 16.000 Filialen in China.
13: Und Benjamin, ganz kurz, weil ich das wirklich erstaunlich finde. Es war ja vor einigen Jahren noch richtig schwierig, überhaupt Kaffee zu bekommen. Selbst in einer Stadt wie Beijing. Ich kann mich erinnern, als 2018 meine Mutter zu Besuch war. Die dachte immer, es gibt an jeder Ecke einen Kaffee. Die hat immer gesagt, lass uns da mal noch ein bisschen weiter spazieren. Da kriegen wir bestimmt gleich einen Kaffee und können uns schön hinsetzen. Da habe ich damals schon immer gesagt, nee, Mama, das ist relativ unwahrscheinlich. Hat sich diese Situation, also auch Cafés im Stadtbild, heute wirklich verändert?
15: Ja, das ist total anders. Und dabei hat vor allem Luckin Coffee eine große Rolle gespielt mit dieser wahnsinnigen Expansion und eben auch mit den niedrigeren Preisen. Luckin hat also den Kaffee rausgeholt aus dieser teuren Lifestyle-Ecke von Starbucks und für mehr Menschen verfügbar gemacht. Und Kaffee gibt's heute auch an kleineren Orten, also wenn ich zum Beispiel mit dem Auto unterwegs bin, abseits der großen Millionenmetropolen, da gibt's auch meistens einen Luckin Coffee, inzwischen auch immer mehr Coty Coffee. Und bei beiden Ketten ist das Konzept ähnlich und ganz einfach. No Frills, also da gibt's nicht viel Sitzecke. Man bestellt mit der App, da spart man gleich den Kassierer. Und der Kaffee ist auch meistens zum Mitnehmen oder zum Nachhausebestellen. Und das machen auch viele in China übrigens und oft auch nur für eine einzige Tasse morgens ins Büro oder so, weil die Liefergebühren hier so niedrig sind. Das lohnt sich also.
13: Benjamin, Coty gibt es ja erst seit 2022 und ist jetzt heute schon weltweit die Nummer 3 der Kaffeeketten hinter Starbucks und Luckin Coffee, das hast du gesagt. In China sind sie sogar an Starbucks vorbeigezogen. Irre Entwicklung. Was macht Coty aus deiner Sicht aus?
15: Ja, ich meine, genau, die gibt's noch nicht mal seit 4 Jahren. Die wurden gegründet übrigens von ehemaligen Luckin Coffee-Mitarbeitern. Und die haben in dieser unglaublich kurzen Zeit 18.000 Filialen eröffnet. Das ist ein bisschen anderes Konzept als bei Starbucks und Luckin, denn Coty setzt komplett auf ein Franchise-Modell. Also die sourcen das Ganze aus, die betreiben die Filialen nicht selbst. 18.000 Filialen sind international, davon allein 16.000 in China. Und es soll weiter gewachsen werden. Wir haben das schon gesagt, es ist ähnlich wie bei Luckin Coffee, aber auch wie bei Starbucks, hauptsächlich in der App bestellen. Und es herrscht tatsächlich ein regelrechter Preiskampf. Also Coty versucht immer noch mal günstiger zu sein als Luckin und so noch mal Kunden anzulocken. Das wird übrigens auch kritisiert. Das heißt immer wieder, dieses Modell ist nicht nachhaltig, dieses Modell des Wachstums. Aber bislang wachsen sie weiter und Coty versucht auch anders als Luckin Coffee übrigens in Europa Fuß zu fassen. Wir haben es schon gehört, Filiale in Deutschland, in Berlin, aber auch in anderen Ländern, Großbritannien, Paris, Madrid. Und es gibt weitere Expansionspläne. Luckin Coffee dagegen bisher, soweit ich weiß, nur in New York City vorhanden, außerhalb Chinas.
13: Vielen Dank, Benjamin Eisel aus Beijing. Eine der erfolgreichen Ketten, von denen Benjamin jetzt schon erzählt hat, wurde 2015 in Shanghai gegründet, nämlich Manna Coffee, gleich in der Nähe des Büros meiner Weltmacht-China-Kollegin Eva Lambi-Schmidt. Hallo Eva.
16: Hi Axel, ja, der allererste Manner- oder Männerladen ist hier gleich um die Ecke, 3 Minuten zu Fuß entfernt im Herzen des Jing'an Districts. Das ist nur so ein kleines Ausgabefenster am Straßenrand. Die haben also auch mal klein angefangen. Und was ich bei denen ganz interessant finde, in den Filialen sieht man an der Wand häufig den Slogan Make Coffee Part of Your Life. Da musste ich vor ein paar Jahren auch schon mal schmunzeln, weil ich mir gedacht habe, wow, bei der Werbung geht es erstmal nicht darum, dass es hier besonders guten Kaffee gibt. Sie fängt erstmal damit an, die Leute überhaupt zu Kaffeetrinkern zu machen.
13: Ja, und da ist ja in China noch viel Potenzial nach oben und das scheint ja aber auch ein Stück weit zu gelingen. Manna ist ein Erfolgscafé aus Shanghai, aber es gibt nicht nur die großen Kaffeeketten, sondern in vielen größeren Städten hat sich ja auch eine eigene Café- bzw. Coffeeshop-Kultur etabliert. Und als Vorreiter gilt da eindeutig Shanghai, die Stadt, in der du jetzt schon seit einigen Jahren lebst. Wie macht sich das bemerkbar, Eva? Warum gilt Shanghai in China als die Stadt der Cafés und der gehobenen Kaffeekultur?
16: Es gibt hier einfach super viele kleine inhabergeführte Cafés. Wenn ich hier aus dem Büro gehe, stolpere ich zum Beispiel gleich in eine Straße mit gleich 3 Cafés fast nebeneinander. Auch wo ich wohne, gibt es eine große Auswahl. Da kann man einfach drauf losschlendern und einkehren, wo es ihr am besten gefällt. Und die Cafés, das kann man sich so vorstellen, die sind oft sehr originell eingerichtet und meist nur wenige Quadratmeter groß. Oft gibt es nur Platz für eine Kaffeetheke und wenige, ja 1, 2, 3, 4 Sitzplätze. Oft sind es nur kleine Schemel oder klappbare Campingstühle oder einfache Sitzwürfel mit kleinen Tischen.
13: Das klingt sehr gemütlich und weil es in Shanghai so viele dieser Cafés gibt, belegt die Stadt sogar international einen Spitzenplatz.
16: Ja, Shanghai soll tatsächlich die meisten Kaffeeläden weltweit haben. Laut chinesischen Staatsmedien hatte Shanghai den Titel schon im Jahr 2023, als die Stadt gut 8.500 Cafés hatte. Und heute reichen die Zahlen, die ich finden konnte, von 9.500 bis über 10.000. Das ist wahrscheinlich auch nicht so gut zu fassen, weil sich das laufend ändert. Cafés kommen und gehen, die Fluktuation ist sehr hoch. Aber klar ist, die Zahl ist riesig.
13: Wann ging es denn dann richtig los mit dem Kaffeeboom in Shanghai?
16: Ich würde sagen, erst in den vergangenen 10 Jahren gab es den richtigen Boom. Ich kann mich erinnern, als ich 2014 als Studentin in Shanghai war, da gab es außer Starbucks nicht so viele Optionen. Da sind Kommilitonen von mir sogar extra zu Ikea gefahren in der Nähe, um Kaffee zu trinken. Und das hat sich jetzt innerhalb weniger Jahre stark verändert.
13: Das ist wirklich krass, zu Ikea, um Kaffee zu trinken. Wie ist das heute? Wer trinkt in Shanghai Kaffee und bei welcher Gelegenheit?
16: Ich sehe viele morgens auf dem Weg zur Arbeit, generell eher junge Leute oder auch als Kontrast dazu Leute, die entspannt sich mit Freunden treffen oder auch alleine Zeit im Café verbringen und auch ein Foto vom Kaffee machen, ganz wichtig. In einem kleinen Laden habe ich zum Beispiel Xian Bei getroffen, die auch viel von ihrem Lifestyle bloggt und sie sagt, sie schlendert öfter am Nachmittag durch die Kaffeeläden Shanghais und hängt dort ab. Sie sagt, dass diese Läden ihr ein gemütliches und entspanntes Gefühl geben. Sie quatscht dann mit der Barista, trinkt einen Kaffee und für sie sei das dann so vertraut, als wäre es ihr Zuhause.
13: Aber bei so viel Auswahl müssen sich die Cafés doch auch irgendwie hervorheben, also irgendwie ein Alleinstellungsmerkmal haben, damit Kunden überhaupt reinkommen. Wie machen die das?
16: Das stimmt. Die Konkurrenz ist sehr groß und das ist, denke ich, auch der Grund, warum sich die Cafés so viel Mühe geben bei der Einrichtung. Das sind oft echt süß eingerichtete Cafés mit viel Kreativität und Liebe zum Detail. Es gibt sehr unterschiedliche Stile, von Industrial Style über Rustikal bis Mediterran. Da ist quasi für jeden was dabei. Socko zum Beispiel betreibt seit 4 Jahren einen Café und bei ihm hat es einen Touch von einem Wohnzimmer, würde ich sagen. Die Wandfarbe ist in hellem Beige gehalten, mit dazu passenden Sitzkissen in Beige und Weinrot. Es hängen 2 große weiße Papiersterne von der Decke, so ein bisschen wie in der Adventszeit. In der Ecke steht eine E-Gitarre, es gibt ein paar Pflanzen. In vielen Kaffeeläden in Shanghai gibt es eine große Auswahl, neben einfachem Americano, Latte Macchiato, Cappuccino, Flat White und so weiter, gibt es oft ein langes Menü mit sowohl internationalen Trends wie Matcha Latte, Dirty Coffee und auch eigenen Kreationen. Kaffee mit Meersalz, mit Rosenblüten oder auch sprudelnder Orange Orangen-Americano. Und was jetzt gerade hip ist, das sind Kaffee-Cocktails. Mit und ohne Alkohol in eleganten Cocktailgläsern servierte kalte, erfrischende Kaffeegetränke mit verschiedenen Geschmacksnoten. Socco hat sich jetzt genau darauf spezialisiert. Er nennt das Omakase. Das kommt aus dem Japanischen und heißt eine Überraschung aus der Küche. Und ja, da habe ich mich natürlich auch mal überraschen lassen, was er da zusammenmixt. Für diesen Cocktail gibt es ein Sahnetopping mit schwarzem Tee. Das soll eher eine Art Dessert sein, deshalb sei Sahne ein Muss, sagt Socco. Der schwarze Tee wurde über Nacht in der Sahne ziehen gelassen, um ihr etwas Teegeschmack zu verleihen. Dann kommt noch Banane hinzu und der Kaffee und dann schmeckt das Ganze nach Bananen-Zitronenkuchen. Das sah dann so aus, dass sich unten der Kaffee im Glas schön abgesetzt hat von einer dicken weißen Schicht an Sahne. Darauf hat Socco dann noch etwas Zitronenschale gerieben, mit einem schwarzen Handschuh einen kleinen selbstgebackenen Zitronenkuchen aus der Vitrine genommen, unten etwas angeschnitten und auf den Glasrand gesetzt und damit nicht genug. Am Ende kam noch eine goldene Kerze obendrauf, die man ausblasen und sich was wünschen konnte.
13: Eignet sich wunderbar für Instagram und klingt auch sehr aufwendig.
16: Genau, und das ist auch Part des Designs, dass es auch auf Social Media funktioniert. Also in China gerade vor allem auf Xiaohongshu, das heißt Little Red Book. Er designt die Drinks selbst, feilt sogar manchmal einen ganzen Monat am Geschmack und auch am Look. Socco meint, ohne diese speziellen Kreationen funktioniert das Geschäft einfach nicht. Man könnte nicht einfach nur mit normalem Kaffee und Latte Macchiato Geld verdienen. Das zieht nicht. Den meisten Profit macht er mit den Kaffeecocktails. Ich habe auch einen 38-jährigen Kaffeeladenbesitzer getroffen, der keine außergewöhnlichen Kaffeekreation mehr anbieten wollte, weil er einen einfachen, guten Kaffee als Kunst sieht. Abends röstet er Kaffeebohnen in seiner eigenen Rösterei zu Hause. Das ist seine zweite Schicht. Und den größten Umsatz macht er dann, wenn jemand nicht nur eine Tasse Kaffee, sondern gleich eine Packung geröstete Kaffeebohnen kauft. Und übrigens findet er, dass Kaffee, zumindest als Kaffeekunst in Shanghai, gar nicht so wertgeschätzt werde. Es ginge eher ums Koffein und um Kaffee als Statussymbol. Für die meisten sei Kaffee wie Prada, sagt er. Die Tasse Kaffee wird auf Social Media gepostet und dann denken andere, man hätte es in die Mittelklasse geschafft. Es ist nur so, dass man für eine gute Tasse Kaffee günstiger wegkommt als für eine Handtasche von Prada zum Beispiel. Aber es hätte den gleichen Effekt, sagt er.
13: Vielen Dank, Eva Lambi-Schmidt aus Shanghai. Letzte Frage an Benjamin. Ist die Expansion der chinesischen Kaffeeketten auch ein Zeichen eines globalen Machtanspruchs?
15: Das würde so gut passen, ne? Der Aufstieg der chinesischen Kaffeehausketten, die alle überholen, inklusive Starbucks, was man ja vielleicht als Symbol für die Hegemonie der USA sehen könnte. Ich würde nicht so weit gehen, aber es zeigt für mich nochmal, dass Chinas Wirtschaft eben sehr dynamisch ist, dass es eine Bereitschaft gibt, Risiken einzugehen, dass es Kapital gibt und es gibt natürlich diesen Vorteil dieser riesigen Gesellschaft, 1,4 Milliarden Menschen in China. Und wenn was hier in China funktioniert, dann gibt's eben häufig die Bereitschaft, abgesichert durch dieses massive Geschäft im Inland auch ins Ausland zu gehen. Das haben wir gesehen bei Smartphones, bei Autos, bei grüner Technologie, zum Teil auch mit staatlicher Förderung. Und jetzt sehen wir es ein Stück weit auch bei Kaffee. Für mich ist das ehrlich gesagt nicht überraschend und ich finde, es passt auch gut ins Bild. China will gern unabhängig sein von internationalen Lieferketten und auch von Importen. Kaffee ist da ein weiteres Beispiel.
13: Letzte Frage an Eva. Wie geht das weiter mit der Kaffeekultur in China? Wohin entwickelt sich der Kaffeetrend in China, Eva?
16: Von dem, was ich beobachte, ist es so, dass die junge Generation in China da reingewachsen ist und dass wahrscheinlich die neuen Generationen mitwachsen. Bei denen, mit denen ich gesprochen habe, trinken die Eltern zum Beispiel keinen Kaffee und sie selbst sind mit Tee groß geworden, haben dann aber spätestens an der Uni angefangen, Kaffee zu trinken. Also ich würde schon sagen, der Trend geht weiter. Da ist viel Potenzial in der Kaffeebranche, vor allem in den Städten. Auch wenn ich mir ehrlich gesagt es nicht vorstellen kann, dass es in einem einfachen chinesischen Restaurant dann in Zukunft auch einen Espresso nach dem Essen gibt. Da bleibt es wohl eher bei heißem Wasser oder Tee.
1: Das war Weltmacht China, der Podcast heute mit Axel Dorloff. 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
1: 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Nach den Nachrichten um 3 Uhr geht's bei uns weiter bis 6 Uhr. Und gleich nach den Nachrichten schauen wir nach Sachsen-Anhalt, wo die AfD in einer Umfrage neue Spitzenwerte erzielt hat. Bis gleich.

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1: Um 3 Uhr mit Katja Kindermann. Im Konflikt zwischen dem Iran und den USA gibt es eine neue Eskalation. Die US-Streitkräfte griffen nach Angaben des für die Golfregion zuständigen Zentralkommandos erneut iranische Militäreinrichtungen an. Aus der Nachrichtenredaktion Peter Eichenberg.
2: In einer Mitteilung sprach das Zentralkommando von Selbstverteidigungsschlägen. Der Iran habe zuvor mit Raketen, Drohnen und Booten US-Kriegsschiffe attackiert, die die Straße von Hormuz durchfuhren. Angriffe wurden unter anderem aus dem iranischen Hafen Keshem und der Stadt Bandar Abbas gemeldet. Die iranische Armee warf ihrerseits der amerikanischen Seite einen Verstoß gegen die Feuerpause vor. Die USA hätten als erste einen iranischen Öltanker ins Visier genommen, der sich in Richtung der Straße von Hormuz bewegt hätte.
1: Ein US-Handelsgericht hat die von Präsident Trump verhängten weltweiten Zölle von 10% für unzulässig erklärt. Mit der pauschalen Abgabe habe Trump seine Befugnisse überschritten, erklärten die Richter in New York. Bereits erhobene Zölle müssten erstattet werden. Zuvor hatte Trump mit höheren Zöllen für Waren aus der Europäischen Union gedroht. Diese würden in Kraft treten, sollte die EU das Handelsabkommen mit den USA nicht bis zum 4. Juli umsetzen. In der Diskussion um die geplante Einkommensteuerreform hat Unionsfraktionschef Spahn der Forderung nach weiteren Schulden eine klare Absage erteilt. Er wolle die Kreditwürdigkeit des Bundes nicht weiter gefährden, sagte Spahn der Rheinischen Post. Er reagierte damit auf Äußerungen von SPD-Fraktionschef Miersch, der dafür plädiert hatte, die Schuldenbremse auszusetzen. Spahn bot dem Koalitionspartner an, einen gemeinsamen Vorschlag zu erarbeiten. Im Ziel, kleinere und mittlere Einkommen zu entlasten, sei man sich einig. Der SC Freiburg steht im Finale der Fußball-Europa League. Das Team gewann am Abend das Halbfinalrückspiel gegen Sporting Braga mit 3:1. Aus der Sportredaktion Marcel Stober.
3: Das Spiel hätte für den SC Freiburg kaum besser beginnen können. Ein Mittelfeldmann der Portugiesen musste bereits in der 6. Minute nach einer Notbremse mit Rot vom Platz. Wenig später nutzte Freiburg die Überzahl und traf durch Kübler zum 1:0. Damit war die 1:2 Hinspielniederlage von vor einer Woche in Braga ausgeglichen. Noch vor der Pause erhöhte man Sambi zum 2:0. In Hälfte 2 traf erneut Kübler. Das Tor von Braga sorgte am Ende noch für eine spannende Viertelstunde. Freiburg aber schafft den größten Erfolg der Vereinsgeschichte und trifft im Finale in knapp 2 Wochen in Istanbul auf den englischen Club Aston Villa.
1: Das waren die Nachrichten. Das Wetter in Deutschland. Tagsüber heiter und trocken, im Bergland einzelne Schauer, 13 Grad an der Nordsee bis 22 Grad in Bayern. Am Samstag gebietsweise länger sonnig, im Bergland vereinzelt Schauer oder Gewitter bei 15 bis 25 Grad. Und am Sonntag meist trocken, im Südwesten später Schauer und Gewitter, 14 bis 27 Grad. Es ist 3:03 Uhr.
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4: Die A8 Salzburg Richtung München ist zwischen Neukirchen und Siegsdorf West wegen Fahrbahnerneuerung bis 6 Uhr gesperrt. Die Umleitung führt über die U6 und U8. Die A10 Dreieck Potsdam Richtung Schönefelder Kreuz ist zwischen Ludwigsfelde West und Ludwigsfelde Ost nach einem Unfall gesperrt. Noch einmal die A10 Dreieck Werder Richtung Dreieck Barnim. Da ist die Fahrbahn zwischen Falkensee und dem Dreieck Havelland ebenfalls nach einem Unfall gesperrt. Die A24 Hamburg Richtung Berlin ist zwischen Hagenow und Webelin nach einem Unfall in einer Baustelle gesperrt. Die Umleitung führt über die U5. Die A46 Hagen-Hemer ist zwischen Iserlohn-Seilersee und Hemer in beiden Richtungen wegen Bauarbeiten bis 5 Uhr gesperrt. Die A71 Richtung Schweinfurt ist zwischen Gräfenroda und Oberhof wegen Wartungsarbeiten im Tunnel Alteburg bis 6 Uhr gesperrt. Berlin, die A100 Wedding-Wilmsdorf ist zwischen Spandauer Damm und Kaiserdamm Süd in beiden Richtungen bis 5 Uhr gesperrt. Und die A100 Stadtring Richtung Treptow ist zwischen Britzer Tunnel und Sonnenallee wegen Reinigungsarbeiten gesperrt. Nochmal die A100 Stadtring Richtung Wedding ist zwischen Treptower Park und Gradestraße wegen Wartungsarbeiten im Tunnel bis 5 Uhr gesperrt. Und noch einmal Berlin, die A115 Avus Richtung Funkturm ist zwischen Kreuz Zehlendorf und Spanischer Allee wegen Wartungsarbeiten bis 5 Uhr gesperrt. Soweit der Verkehr, Ihnen eine gute Fahrt.
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4: Von NDR Info in Hamburg im Studio ist heute Nacht Detlef Karg und das Team der ARD Infonacht begleitet Sie gut informiert durch die kommenden Stunden, hier noch bis 6 Uhr. Es war eine Wahlumfrage, die gestern in den Nachrichten aufhorchen ließ. Die AfD hat in Sachsen-Anhalt, wo am 6. September ein neuer Landtag gewählt wird, ihren Vorsprung auf über 40% ausgebaut. Das ist zwar nur eine Momentaufnahme, aber doch eine sehr klare. Infratest DIMAP hat die Zahlen im Auftrag des Mitteldeutschen Rundfunks ermittelt. Stand heute müssten CDU, Linke und SPD koalieren, um die AfD von der Regierung fernzuhalten. Andere Parteien schaffen es derzeit nicht über die 5%-Hürde. Und jeder kann sich vermutlich selber ausmalen, wie eine solche Koalition vermutlich nicht funktionieren würde, wenn man bereits auf den Dauerstreit von CDU und SPD in Berlin blickt. Viele Politikwissenschaftler sagen, dass das der AfD weiter in die Hände spielt und es werden vor allem in Richtung Union Stimmen laut, nicht mit der SPD gemeinsam in den Untergang zu gehen. Was also sind die Alternativen? André Seifert mit den Ergebnissen und Stimmen aus Magdeburg.
5: Wären am Sonntag Landtagswahlen in Sachsen-Anhalt, wäre die AfD klar die stärkste Kraft. Dem Sachsen-Anhalt-Trend von Infratest DIMAP zufolge käme sie auf 41%, die CDU auf 26. Die AfD legt damit im Vergleich zur letzten Befragung im vergangenen September um 2 Prozentpunkte zu und hätte aktuell einen 15-Punkte-Vorsprung auf die CDU. MDR Aktuell hat Menschen in der Magdeburger Fußgängerzone gefragt, was sie für die Landtagswahl erwarten. Die Reaktionen sind zweigeteilt. Viele sprechen sich für die AfD aus.
6: Damit ein bisschen mehr, weniger Kriminalität hier ist und so.
7: Ich bin für die AfD, wegen es gibt so viele Leute, die jetzt vom Ausland sowas alle herkommen.
8: Ja, wenn denn Ulrich, Siegmund. Aber wir wissen, wie es immer so ist, wenn alle gewählt sind, vergisst eh jeder uns.
5: Andere sind angesichts der hohen Umfragewerte der AfD in Sachsen-Anhalt geschockt.
9: Es ist beängstigend für mich als Demokratie sehr wertschätzende Person. Und wenn ich mir jetzt das Wahlprogramm hier in Sachsen-Anhalt angucke und dann lese, dass Inklusion abgeschafft werden soll, dass Kinder mit Migrationshintergrund separiert werden sollen, das lässt mich da doch an der Menschlichkeit zweifeln.
10: Ich gebe die Hoffnung nicht auf, dass die Menschen intelligent genug sind, wenn sie schon unbedingt Protest wählen müssen, dann noch bitte keine Nazis. Das hatten wir vor 90 Jahren schon, das ging nicht gut aus.
11: Dann haben wir Verhältnisse wie 33.
5: Die Linke wäre derzeit neben AfD und CDU die einzige Partei mit einem zweistelligen Ergebnis. Sie käme auf 12%, wenn am Sonntag Landtagswahlen wären. Alle anderen Parteien müssten laut Sachsen-Anhalt-Trend um den Einzug in den Landtag bangen. Die SPD käme auf 7%, die Grünen liegen bei 4%, genauso wie das Bündnis Sarah Wagenknecht. Die FDP hätte aktuell keine Chance auf ein Comeback. Das wichtigste politische Problem im Land ist für die Menschen demnach die Asyl- und Einwanderungspolitik, gefolgt von den Themen Bildung und Wirtschaft. Viele Befragte in der Magdeburger Fußgängerzone geben aber noch andere Themen an.
9: Ja, andere Impulse auf eine andere Wertschätzung der Menschen.
8: Wir müssten mal mehr an Rentner denken und alle. Vor allem bitte das Bürgergeld bitte streichen, damit die Leute alle mal arbeiten gehen.
12: Viele sind unzufrieden, alles steigt.
5: Und wenn es darum geht, wer diese Probleme am ehesten lösen kann, genießt die AfD mit 31% das höchste Vertrauen unter den Befragten. Die Parteien dürften nun so langsam in die heiße Phase des Wahlkampfs gehen, ziemlich genau 4 Monate vor der Wahl. Schafft es die CDU, die AfD noch einzuholen?
8: Das wissen wir alle nicht, das steht eh in den Sternen.
12: Ich glaube, das kann man jetzt sehr schwierig sagen, in der Situation heutzutage. Wir müssen uns überraschen lassen, glaube ich. Das ist wie im Fußballspiel.
13: Hier in Sachsen-Anhalt wird die AfD, glaube ich, gewinnen.
5: Sagen Menschen vor dem Magdeburger Hauptbahnhof. Übrigens, in der Spitzenkandidatenfrage schneidet die CDU im Sachsen-Anhalt-Trend besser ab als die AfD. Wenn man den Ministerpräsidenten direkt wählen könnte, würden 36% für Sven Schulze stimmen, 32% für den AfD-Kandidaten Ulrich Siegmund. Wichtig ist, all die Zahlen sind nur eine Momentaufnahme. Viele entscheiden sich erst kurz vor der Wahl und da kann sich durch Themen und Wahlkampf doch noch einiges verschieben.
4: Aus Magdeburg war das André Seifert und über diese Umfrage von Infratest DIMAP und die Stimmung generell in Ostdeutschland hat mein NDR-Kollege Markus Schubert mit dem Politologen Hans Vorländer von der TU Dresden gesprochen. Die erste Frage an ihn war, ob es eine Ausrede sei oder die Erklärung für den Wahltrend, dass die Unzufriedenheit mit der Bundespolitik alle landespolitischen Themen überlagert.
14: Das kann so sein, muss aber nicht so sein. Nur im Augenblick ist es sicherlich so, dass die Stimmung gegenüber der Bundesregierung auch durchschlägt auf die Verhältnisse im Land selbst. Andererseits zählt natürlich immer auch die Landespolitik, zählt das Ansehen, das Image der Landespolitikerinnen und Politiker und zählt auch das, dass wir die Performance, also die Leistung der bestehenden Koalition und der anderen Parteien für ein Bild abgeben. Und insofern sind das immer gemischte Stimmungsbilder.
15: Wie kann man dann das Land und das, worum es in der Landtagswahl geht, also Bildung, Forschung und Wirtschaftsförderung, Polizei und Justiz, Strukturpolitik, Verkehr, Tourismus, wie kann man das in den Mittelpunkt rücken, wenn man Wahlkampf betreiben will, auch gegen die AfD?
14: Ja, man muss vor allen Dingen sagen, erstens, was man gemacht hat, zweitens, dass es gut ist fürs Land und die Bürger und Bürgerinnen. Und drittens muss man zeigen, was man in der Zukunft vorhat. Also eine kleine Vision muss man schon entwickeln. Und das muss überzeugend sein. Und die Personen, die das nach außen kommunizieren, müssen auch eine gewisse Beliebtheit im Land haben. Also sie müssen eben auch glaubwürdig sein. Das ist ganz entscheidend.
15: Was bisher funktioniert hat, Professor Vorländer, in Brandenburg, in Thüringen, in Sachsen, in Mecklenburg-Vorpommern und auch in Sachsen-Anhalt, gerade bei der letzten Landtagswahl, war ja eine Frau, ein Mann, meist amtierend in der Staatskanzlei, die haben das demokratisch gesinnte Lager hinter sich und der jeweiligen eigenen Partei versammelt und gegen die AfD mobilisiert. Ist diese Phase vorbei? Reicht diese Taktik nicht mehr weit genug?
14: Es war bislang auch in Sachsen-Anhalt so, aber es kommt in der Tat auf die Führungsfiguren an und auf den Status, den sie haben in dem Image und in der Beliebtheit, auch in den Umfragen bei der Bevölkerung. Insofern ist das jetzt hier gerade in Sachsen-Anhalt kein Problem. Nachdem der langjährige Ministerpräsident, der zurückgetreten ist, und insofern wird der Bonus für die Inhaberschaft des Ministerpräsidentenamtes geringer ausfallen und man wird in Sachsen-Anhalt sicherlich nicht darauf setzen können, dass der neue Ministerpräsident das Image, die Aura und entsprechend auch die Prämie erhält dafür, dass er so lange erfolgreich regiert hat und das Land nach außen und nach innen ganz gut vertreten hat. Das ist bei den Neuen eben nicht der Fall.
15: Welche Wirkung entfaltet die Brandmauer noch und was passiert mit der AfD, wenn eine Partei schwach wird und mit ihr koaliert? Entzauberung oder brechen dann vollends alle Dämme, weil sich die Mitte darüber zerlegen würde?
14: Ja, das ist natürlich schwer zu sagen. Noch halten alle an der Brandmauer fest und versuchen diesseits der Brandmauer eine regierungsfähige Mehrheit zustande zu bringen. Sollte eine Partei das eben doch anders sehen und einen Stein aus der Brandmauer rausbrechen, dann ist allerdings die Entwicklung wie ein Dominostein, dass alle versuchen, tatsächlich eben auch ihre Mehrheit mit einer anderen Partei, nämlich mit der AfD, zu bilden. Aber ich glaube nicht daran, denn jede andere Partei, die das machen würde, wäre ja ein Juniorpartner bei der AfD, die dann auch das Ministerpräsidentenamt für sich reklamieren wird. Also gewinnen kann da keine andere Partei, wenn sie eine Koalition mit der AfD eingeht oder die Minderheitsregierung, wenn es denn so kommen sollte, der AfD stützt. Insofern wären es nur Verlierer.
15: Die CDU müsste, ob nun auf der neuen Zahlenbasis für Sachsen-Anhalt, bereit sein, auch mit der Linken zu koalieren oder jedenfalls zu stimmen, um eine Unregierbarkeit abzuwenden. Aber die Haltung der CDU ist, mit der AfD geht nicht, mit der Linken aber genauso wenig. Lässt sich das durchhalten?
14: Die CDU wird auf die Linke angewiesen sein. Das ist ja auch in Thüringen und auch in Sachsen ist das so, zwar nicht formal in einer Koalition, aber in Sachsen ist es auch so, dass das Verhältnis zwischen CDU und Linke eigentlich ganz gut ist. Und die CDU sucht sich eben die Mehrheit als Minderheitsregierung zusammen mit der SPD, sucht sich die Mehrheit auch im Lager von Grün und der Linken. Ja, und wenn es denn erforderlich ist, wird die CDU auch eher mit der Linken koalieren als mit der AfD, weil im letzten Fall würde die CDU sich selbst zerlegen und die Kämpfe und die Fliehkräfte in der CDU wären viel zu groß.
4: Das war Hans Vorländer, Politikwissenschaftler an der TU Dresden, und die schlechte Leitungsqualität in der Aufzeichnung bitten wir zu entschuldigen.
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4: Den neuen Sachsen-Anhalt-Trend ordnet nun Christine Bohmann vom MDR in ihrem Kommentar ein.
16: Sachsen-Anhalt ist ein politisches Frühwarnsystem. Und im Moment schlägt es deutlich aus. 4 Monate vor der Landtagswahl liegt die AfD in der aktuellen Infratest-DiMAP-Umfrage bei 41%. Die CDU verliert leicht. Das ist mehr als ein Stimmungstief. Es ist Ausdruck eines tiefen Vertrauensverlusts in Staat und Politik. Ministerpräsident Sven Schulze gelingt es nach 3 Monaten im Amt nicht zu zeigen, wofür er politisch steht. Die SPD stagniert, FDP und Grüne abgemeldet. Das Signal ist eindeutig. Die Regierungsparteien der letzten Jahre können immer weniger Menschen erreichen. Die gefährliche Spirale aus Enttäuschung, gefühlter Alternativlosigkeit und politischer Ohnmacht dreht sich weiter. Die bundespolitische Lage verstärkt die schlechte Stimmung im Land. Der permanente Krisenmodus in Berlin strahlt direkt auf Sachsen-Anhalt ab, unabhängig von dessen konkreter Regierungsarbeit. Steigende Energiepreise treffen hier besonders hart. Ein Land mit niedrigen Löhnen und wenig finanziellen Reserven. Was bleibt, ist der Eindruck staatlicher Unfähigkeit trotz großer Versprechen. Besonders sichtbar wird es bei den Industriearbeitsplätzen. Die drohende Schließung von VW-Zulieferer Bohai Automotive im Harz steht sinnbildlich für gebrochene Strukturversprechen. Viele erwarten, dass Politik schützt und rettet, doch genau diese Erwartungshaltung kann der Staat immer weniger erfüllen. Es mag daher eine Zumutung sein, aber eine im Wortsinn notwendige. Langfristige Stabilität entsteht nicht durch Versprechen, sondern durch Zutrauen. Und das beginnt mit Ehrlichkeit. Die breite Bevölkerung lehnt Reformen nicht ab, aber sie müssen als gerecht empfunden werden. Wenn die Einschnitte nachvollziehbar, gerecht und solidarisch verteilt sind, steigt deren Akzeptanz und damit auch das Vertrauen in die Handlungsfähigkeit von Regierungen. Gelingt dies nicht, profitiert die AfD. Nicht, weil sie Antworten hat, sondern weil andere keine mehr glaubwürdig vertreten. Neben Protest und Frustration existiert eine bewusste ideologische Zustimmung zur AfD. Wer das ignoriert, verkennt die Tiefe der Herausforderung. Das gilt im Bund wie auf Landesebene. Sachsen-Anhalt braucht klare Entscheidungen, den Mut zu Kontroversen und echte Angebote. Sonst droht das Land weiter aus dem demokratischen Gleichgewicht zu geraten.
4: Und das war die Meinung von Christine Bohmann vom Mitteldeutschen Rundfunk.
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4: Wir kommen einmal kurz ins Ausland. Einen Tag nach der Tötung eines ranghohen Hisbollah-Kommandeurs in Beirut hat die israelische Armee gestern erneut Ziele im Süden des Libanon angegriffen. Mehr dazu von Moritz Behrendt.
17: Für viele Libanesen sind sie schon zur Gewohnheit geworden. Die Aufrufe der israelischen Armee, dass sie ihre Dörfer und Städte verlassen sollen, sich dringend mindestens 1000 Meter weit wegbewegen und sich bloß nicht in der Nähe von Einrichtungen oder Kämpfern der Hisbollah aufhalten sollen. In der Regel folgt dann kurz später das Bombardement. So auch heute. Die israelische Armee griff Ziele in der Großstadt Nabatieh an, sowie in mehreren Dörfern im Süden des Landes. Offiziell gilt seit Mitte April zwischen Israel und dem Libanon eine Waffenruhe. Es ist allerdings eine ziemlich tödliche Waffenruhe. Die Kämpfe zwischen der Hisbollah und den israelischen Streitkräften haben nie wirklich aufgehört. Mehr als 220 Terroristen und Kommandeure der Hisbollah seien in den letzten Wochen eliminiert worden, teilte die israelische Armee in einer Stellungnahme mit. Auf libanesischer Seite dagegen wird betont, dass auch immer wieder Zivilisten unter den Opfern sind. Kleine Kinder, Rettungskräfte und auch Journalisten. Aufräumarbeiten in der libanesischen Hauptstadt Beirut. Neben den Trümmern wehen gelbe Fahnen der Hisbollah. Die israelische Armee hatte erstmals seit Beginn der Waffenruhe wieder ein Ziel in der Hauptstadt des Nachbarlandes angegriffen. Dabei sei ein hochrangiger Kommandeur der vom Iran unterstützten Miliz getötet worden, heißt es aus Israel. Die Hisbollah hat sich dazu bislang nicht geäußert. Ihre eigenen Angriffe auf Stellungen der israelischen Armee im Libanon setzt die Miliz ohne Unterbrechung fort. Neben den Kämpfen gibt es weiterhin Versuche, einen diplomatischen Faden zwischen der israelischen und der libanesischen Regierung aufzunehmen. In der kommenden Woche ist eine weitere Gesprächsrunde in Washington geplant. Es ist vor allem der Druck der Trump-Regierung, der

0: Mehr dazu von Gerion Helmes.
1: Heute ist kein guter Tag, was die Stromproduktion auf Thomas Küppers Dach angeht. Es regnet in Stolberg bei Aachen. Auf dem Dach seines Hauses liegen insgesamt 26 Solarpaneele und im Keller steht ein Batteriespeicher. Eine Investition, die er gerne gemacht hat.
2: Ich persönlich versuche es ein bisschen auf die Spitze zu treiben. Ich habe das den gesamten Haushalt sozusagen da irgendwo mit untergebracht. Sei es die Spülmaschine, die Waschmaschinen. Der Eigenverbrauch kann so im Prinzip gelenkt werden mit diesen Geräten, dass man ihn wirklich dann zu den Zeiten einschaltet oder das Gerät zu den Zeiten einschaltet, wenn es gerade optimal ist. Sprich, genug PV-Ertrag da ist oder vielleicht noch genug Energie in der Batterie ist.
1: So kriegt der Haus, Wärmepumpe und E-Auto ziemlich autark versorgt. Und fürs Einspeisen des überzähligen Stroms ins Netz bekommt er auch ein paar Cent pro Kilowattstunde. Problematisch wird das, wenn insgesamt im Land mehr Strom produziert wird als verbraucht, etwa bei viel Sonne und Wind. An solchen Tagen wird der Strompreis negativ. So war es zum Beispiel am 1. Mai. Viele Betriebe, die sonst Strom verbrauchen, waren geschlossen. Der Strompreis erreichte Negativrekord bis zu rund minus 500 Euro pro Megawattstunde. Heißt, man muss sogar draufzahlen, damit jemand den Strom abnimmt, zum Beispiel im Ausland. Wirtschaftsministerin Reiche möchte das stoppen und sagt, dass sie die Energiewende vom Kopf auf die Füße stellen will.
3: Wir haben allein am 1. Mai 41 Gigawattstunden Solarstrom ins Ausland für viel Geld exportiert. Am 2. Mai waren es noch mal 33 Gigawattstunden zusätzlich. Wir haben die Betreiber von Solaranlagen entschädigt. Wir haben das Ausland entschädigt, dass sie dessen Strom abnahmen. Wir haben die Kraftwerke, die wir runterregeln mussten, entschädigt. Allein diese zwei Tage werden auf dem EEG-Konto einen hohen zweistelligen Millionenbetrag ausmachen.
1: Geht es nach Ihren Plänen, sollen nicht abschaltbare kleine PV-Anlagen zukünftig nicht mehr durch eine Einspeisevergütung gefördert werden. Jeder Anlagenbetreiber solle künftig selbst seinen Strom vermarkten. Ortswechsel, Forschungszentrum Jülich. Professor Linsen forscht hier genau zu der Frage, wie Strom in Spitzenproduktionszeiten wie dem 1. Mai gespeichert und dann zu einem späteren Zeitpunkt genutzt werden kann. Auch um das Netz zu entlasten. Er setzt auf Wasserstoff.
4: An solchen Tagen Wasserstoff zu machen, macht sehr viel Sinn, weil Sie dadurch nämlich diesen Strom, den Sie sofort verbrauchen können, der zuerst mal nicht speicherbar ist, in einen chemischen Energieträger, nämlich Wasserstoff, umwandeln. Damit können Sie ihn speichern wie normales Erdgas. Sie können ihn weiterverwenden, Sie können ihn umwandeln in andere Produkte. Das heißt, Sie sichern eigentlich den Strom, den Sie produziert haben, zu diesen Spitzen, in irgendwas, was Sie später verwenden können.
1: Mehr Flexibilität, das wünscht er sich und entwickelt Szenarien und Pläne, wo im Land ein Batterie- oder Wasserstoffspeicher Sinn ergeben würde. Wichtig sei Planungssicherheit durch die Politik. Das wird ein Teil der Lösung sein, um Strom zu sichern und die Netze bei Produktionsspitzen nicht zu überlasten. Und auch, damit Produzenten von günstigem Strom am Ende nicht manchmal draufzahlen müssen, um ihn loszuwerden.
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0: Heute vor 80 Jahren fand in Leipzig die erste Messe nach Ende des Zweiten Weltkriegs statt. Sebastian Manz mit dem Stichtag.
6: Für viele Besucher ist dies die erste größere Reise nach Kriegsende. Und doch haben sich die Kaufleute, die sich für die Wiederaufrichtung der deutschen Wirtschaft verantwortlich fühlten, nicht gescheut, die Schwierigkeiten von Reise und Transport auf sich zu nehmen. Viele brachten ihre Muster sogar als Handgepäck mit.
7: Es herrscht wieder Trubel in Leipzig. Kaum ein Jahr nach Kriegsende kommen tausende Besucher zur ersten Leipziger Friedensmesse in die Stadt. Im Krieg hatten die Bomben der Alliierten das Gelände der traditionsreichen Leipziger Messe fast gänzlich zerstört. Die Nazis hatten die Hallen zur Rüstungsproduktion genutzt. Doch pünktlich zum Messebeginn am 8. Mai 1946 sind viele Trümmer beseitigt und die Straßenbahnen fahren wieder.
8: Und das ist ja erstaunlich, dass der erste Ratsbeschluss der Stadt Leipzig nach dem Zweiten Weltkrieg, also noch in 45, beschlossen worden ist, die Messe wieder auf die Beine zu stellen. Irgend alles auszurichten, damit also die Leipziger Messe wieder funktionieren könne, in den Trümmern, in den Ruinen, in kleinsten Anfängen. Und 46 hat es dann die erste Messe gegeben.
7: Sagt der Leipziger Volkskundler Volker Rodekamp. Der Ratsbeschluss erfolgte allerdings quasi auf Befehl.
9: Zur Förderung des Handels und der Industrie in der sowjetischen Besatzungszone ist die alljährliche Durchführung der Leipziger Messe wieder aufzunehmen,
7: ordnet der oberste Chef der sowjetischen Militäradministration in Deutschland an. Denn eine funktionierende Leipziger

0: Leipziger Messe als Drehscheibe für innerdeutschen Handel war durchaus im Sinne der Besatzer.
1: Das Kommen von 10.000 Ausstellern und 100.000 Besuchern hatte diesmal neben dem Warenaustausch noch einen anderen Sinn. Es führte die deutsche Wirtschaft zum ersten Mal wieder zusammen. Die Kaufleute aus den verschiedenen Zonen konnten miteinander die brennendsten Fragen der Wirtschaft besprechen. Unter den Besuchern aus dem Westen waren viele, die den ostdeutschen Fabriken Rohmaterial liefern können, sobald die Zonengrenzen geöffnet sind.
0: Tatsächlich etabliert sich die Leipziger Messe in den folgenden Jahren als Handelsforum für Konsumgüter und Industriebedarf zwischen DDR und dem Westen. Zweimal im Jahr war die Welt zu Gast in Leipzig. In der sonst eher abgeschotteten DDR eine Besonderheit, die die Bevölkerung der Stadt durchaus prägt, wie sich Wirtschaftsjournalist Helge-Heinz Heinker erinnert.
2: Ja, das war unser Weltereignis. Wir haben zweimal im Jahr Weltgeltung gehabt. Zweimal im Jahr sind wir Weltstadt, zweimal im Jahr waren wir Millionenstadt, was bitte auch niemand vergessen sollte. Und darauf hat sich jeder gefreut. Das ist eine andere Atmosphäre in der Stadt gewesen, war ein anderer Duft in der Stadt. Es sind andere Möglichkeiten gewesen, sich mit Leuten auszutauschen. Und diese Möglichkeit, jetzt die Welt mal zu sehen und sie zu Gast zu haben.
0: Solange die DDR existierte, blieb die Messe die wichtigste Drehscheibe für den Ost-West-Handel. Heute gilt Leipzig als einer der bedeutendsten Messestandorte weltweit. Das wäre wohl nicht der Fall, wenn die Leipziger nicht so entschlossen für den Neustart ihrer Messe eingestanden hätten. Heute, vor 80 Jahren.
3: Der Stichtag war das von Sebastian Manz.
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5: Mit Marcel Stober. Es ist tatsächlich das Finale geworden. Der SC Freiburg hat sich im Halbfinale der UEFA Europa League gegen Sporting Braga aus Portugal durchgesetzt und spielt nun um den Titel. Das Halbfinal-Hinspiel in Braga, das ging in letzter Minute noch mit 1:2 verloren. Das 3:1 im Rückspiel sorgte dann aber für den ersten Freiburger Finaleinzug in einem internationalen Wettbewerb. Aus Freiburg, Detlef Lindner.
6: Grenzenlose Begeisterung in Freiburg. Es ist der größte Moment dieser Finaleinzug für den Sportclub in der Clubgeschichte. Es begann alles aus Freiburger Sicht sehr gut. Rote Karte, Dorcheles, der schnelle Stürmer von Braga, hat der Beste gefoult. Notbremse, Rot geht vollkommen in Ordnung. Kübler dann nach knapp 20 Minuten mit diesem 1:0 die Führung für den SC Freiburg. Braga aber immer wieder im Umschaltspiel gefährlich, wenn Freiburg nicht aufpasste. Manzambi mit einem wunderbaren Distanzschuss legte zum 2:0 noch vor der Pause nach. Und das 3:0 dann schließlich wieder der ganz starke Lukas Kübler per Kopf. Da schien schon alles durch zu sein, aber immer wieder diese Möglichkeiten auch für die Portugiesen. Und dann Pau Victor mit dem Ehrentreffer zum 3:1. Aber das Finale am 20. Mai in Istanbul war dem SC Freiburg nicht mehr zu nehmen.
5: Der Finalgegner am 20. Mai heißt Aston Villa. Die Engländer haben sich mit 4:0 gegen Ligakonkurrent Nottingham Forest durchgesetzt. Der SC Magdeburg hat das Halbfinale der Handball-Champions League erreicht. Nachdem schon das Hinspiel bei Pik Szeged in Ungarn klar gewonnen wurde, folgte jetzt im Rückspiel ein 45:37 Torfestival. Das Final Four-Turnier Mitte Juni in Köln besteht also aus Magdeburg, Berlin, Barcelona und Aalborg. Die deutschen Tischtennisteams haben ihre Viertelfinalpartien bei der WM in London hinter sich gebracht. Während es für die deutschen Männer nicht gut lief, haben die deutschen Frauen jetzt eine Medaille sicher. Aus London Christian Adolf.
7: Die Freude über den Halbfinaleinzug und die schon sichere Bronzemedaille kannte bei den deutschen Damen keine Grenzen. Sabine Winter, Deutschlands Nummer 1, musste im ersten Spiel gleich nervenstark einen 0:2 Satzrückstand aufholen. Die 33-Jährige gewann noch sensationell mit 3:2 gegen Do Hoi Kim. Noch viel spannender machte es Ying Han, die sogar mehrere Matchbälle gegen sich abwehren musste und dann ebenfalls in 5 Sätzen erfolgreich war. Richtig beruhigend war die 2:0-Führung nicht, denn die 19-jährige Annette Kaufmann verlor dann Spiel 3 und so war wieder Sabine Winter gefragt, die dann aber überraschend klar den 3:1-Sieg und damit den umjubelten Einzug ins Halbfinale klarmachte. Zuvor waren die deutschen Männer im Viertelfinale mit 1:3 an Japan gescheitert.
5: In der Basketball-Bundesliga ist die Entscheidung um den Abstieg gefallen. Sowohl Heidelberg als auch Braunschweig spielen in der kommenden Saison zweitklassig. Durch den 81:79 Sieg nach Overtime von Jena gegen Heidelberg am vorletzten Spieltag kann Aufsteiger Jena auf Tabellenplatz 16 von beiden Teams nicht mehr eingeholt werden. Eines der wichtigsten Radrennen der Welt liegt vor uns. Der Giro d'Italia startet. Und Holger Gersker blickt mal voraus.
4: Die Jagd nach dem berühmten rosa Trikot kennt nur einen großen Favoriten. Es ist der Däne Jonas Vingegaard. Der zweimalige Tour de France Gesamtsieger hat im vergangenen Herbst auch die Vuelta, also die Spanien-Rundfahrt, gewonnen und könnte damit als erster seiner Generation und als achter Radprofi überhaupt das seltene Triple schaffen, bei allen drei großen Landesrundfahrten zu triumphieren. Nicht dabei ist der Weltmeister Tadej Pogacar. Der Slowene konzentriert sich ganz auf die Tour de France, ebenso wie Florian Lipowitz, der dritte der Tour des vergangenen Jahres. Insgesamt kommen 8 deutsche Radprofis an den Giro-Start. Der Sprinter Pascal Ackermann und der Allrounder Nico Denz haben schon Etappen der Italien-Rundfahrt gewonnen.
5: Und noch eine Meldung vom Internationalen Olympischen Komitee. Das hat nämlich jetzt beschlossen, dass Sportler aus Belarus wieder unter eigener Flagge starten dürfen. Seit dem Beginn des Ukraine-Krieges vor 4 Jahren war das nicht mehr der Fall. Russische Sportlerinnen und Sportler dürfen das aber weiterhin nicht. Der Deutsche Olympische Sportbund hat die Entscheidung zur Kenntnis genommen, so heißt es, und will in Kürze darüber beraten.
3: Und das war Marcel Stober mit dem Sport.
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9: Um 3.31 Uhr mit Katja Kindermann. In der Straße von Hormus liefern sich die USA und der Iran wieder gegenseitige Angriffe. Das US-Militär teilte mit, es habe Angriffe auf 3 amerikanische Kriegsschiffe abgewehrt und im Gegenzug Militäreinrichtungen des Irans ins Visier genommen. Iranische Medien bestätigten die Gefechte und erklärten, zunächst hätten die US-Streitkräfte einen iranischen Öltanker attackiert. US-Präsident Trump bezeichnet die Vergeltungsschläge der Vereinigten Staaten als einen kleinen Denkzettel. Zugleich betont er in einem Interview mit dem Sender ABC News, die Waffenruhe habe Bestand. US-Präsident Trump hat der Europäischen Union ein neues Zollultimatum gesetzt. Sollte die EU das Handelsabkommen mit den Vereinigten Staaten nicht bis Anfang Juli vollständig umsetzen, würden die US-Importzölle für europäische Produkte auf viel höhere Sätze steigen. Dies erklärte Trump nach einem Telefonat mit EU-Kommissionspräsidentin von der Leyen. Aus Brüssel, Thomas Spickhofen.
10: Sie habe ein sehr gutes Gespräch mit dem amerikanischen Präsidenten gehabt, erklärt Kommissionspräsidentin Ursula von der Leyen. Neben der Lage im Nahen Osten habe man auch über das Handelsabkommen zwischen der EU und den USA diskutiert. Beide Seiten bekennen sich nach Angaben von der Leyen vollständig zu dessen Umsetzung. Es seien gute Fortschritte gemacht worden für eine Reduzierung der Zölle bis Anfang Juli. US-Präsident Donald Trump hat den 4. Juli genannt, den amerikanischen Unabhängigkeitstag.
9: Russland hat nach eigenen Angaben weitere ukrainische Drohnen unschädlich gemacht, die im Anflug auf die Hauptstadt Moskau waren. Seit Beginn einer vom Kreml ausgerufenen einseitigen Waffenruhe um Mitternacht Ortszeit seien 20 Drohnen abgefangen worden, teilte Moskaus Bürgermeister Sobjanin mit. Die Waffenruhe soll bis morgen gelten. Dann finden im ganzen Land Gedenkveranstaltungen zum Ende des Zweiten Weltkrieges und in Moskau die traditionelle Parade zum Sieg über Nazi-Deutschland statt. Aus Angst vor ukrainischen Angriffen sollen anders als in den vergangenen Jahren keine Panzer oder anderes schweres militärisches Gerät bei der Parade auffahren. Die Pariser Staatsanwaltschaft hat ein Ermittlungsverfahren gegen den Kurzmitteilungsdienst X von Elon Musk eingeleitet. Der Schritt erfolgte laut der Behörde, weil Musk zu einer Vorladung vor gut 2 Wochen nicht erschienen ist. Nun übernehmen Ermittlungsrichter den Fall. In dem Verfahren geht es um den mutmaßlichen Missbrauch von Algorithmen und betrügerische Datennutzung. Sollte Musk eine weitere Vorladung ignorieren, könnten die Richter einen Haftbefehl erlassen. Und das Wetter in Deutschland. Tagsüber heiter und trocken, im Bergland einzelne Schauer, 13 Grad an der Nordsee bis 22 Grad in Bayern. Am Samstag gebietsweise länger sonnig, im Bergland vereinzelt Schauer oder Gewitter, 15 bis 25 Grad. Und am Sonntag meist trocken, im Südwesten später Schauer und Gewitter bei 14 bis 27 Grad. Das waren die Nachrichten.
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3: Die A10 Dreieck Werder Richtung Dreieck Barnim ist zwischen Falkensee und dem Dreieck Havelland nach einem Unfall gesperrt. Und die A24 Hamburg Richtung Berlin ist zwischen Hagenow und Webelin nach einem Unfall in einer Baustelle gesperrt. Die Umleitung führt über die U5. Soweit die aktuellen Meldungen. Ihnen eine gute Fahrt.
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3: Mit Detlef Karg im Studio. Willkommen. Wenn man nach Nahost blickt, dann sind die Konflikte zwischen dem Iran und den Vereinigten Staaten und der zwischen Israel und der libanesischen Hisbollah oft im Fokus. Das Westjordanland ist weiter im Schatten und das war es auch schon während des Gaza-Krieges. Mittlerweile haben die Fälle von Gewalt gegen die einheimische Bevölkerung deutlich zugenommen. Sie geht meist von israelischen Siedlern aus und das israelische Militär und die Polizei, sie drücken ein Auge zu oder unterstützen die Siedler sogar. Warum ist das so und welche Strategie verfolgt die israelische Regierung dabei? Darum geht es jetzt in 11KM, dem Tagesschau-Podcast.
11: Der Krieg im Iran ist noch nicht beendet. Auch im Libanon gehen die Angriffe weiter. Die Welt blickt auf den Nahen Osten, nur nicht ins Westjordanland. Dort in der Westbank steigt und steigt die Gewalt und auch die Zahl der getöteten Menschen. Denn jüdische Siedler greifen immer gezielter Palästinenserinnen und Palästinenser an. Warum gerade jetzt? ARD-Korrespondentin Sophie von der Tann reist immer wieder ins Westjordanland und nimmt uns heute dorthin mit, zu den Menschen, ihrer Trauer und ihren Ängsten. Und sie erklärt uns, welche Strategie die israelische Regierung gerade in der Westbank verfolgt. Hallo Sophie.
12: Ja, hallo. Wir sind da zu einem Dorf im südlichen Westjordanland gefahren. Das ist eine sehr hügelige Landschaft, im Moment noch sehr grün. Und was mir mittlerweile auffällt, ist, dass da entlang der Straßen überall israelische Flaggen sind und das mitten im palästinensischen Westjordanland. Also das ist von Israel besetztes Gebiet und dieser Gebietsanspruch, der wird auch immer offensichtlicher markiert. Und wir sind dann in dieses kleine Dorf gekommen. Dort haben Männer gemeinsam getrauert und im Kreise dieser Männer saß Mohammed Shanaran, der Vater eines jungen Mannes, der 2 Tage davor getötet wurde, wie er uns das berichtet hat. Und dieser Vater, Mohammed Shanaran, hatte selbst noch einen Verband am Kopf. Er hatte eine Kopfwunde. Und er hat uns dann zu dem Ort geführt, wo das passiert ist. Und er hat uns berichtet, dass Siedler am Nachmittag mit ihren Rindern auf ihr Ackerland gekommen seien und die Dorfbewohner dann versucht hätten, diese Siedler zurückzudrängen. Und dass daraufhin ein Siedler ihn verfolgt habe, auf den Kopf geschlagen habe. Er sei dann zu Boden gefallen und dann sei sein Sohn Amir dazu gekommen, um ihn zu schützen. Und dann habe der Siedler auf ihn geschossen. Sein Sohn wurde durch diesen Schuss getötet und ein anderer Sohn wurde noch verletzt. Und der Vater hat mich oben auf den Hügel geführt, wo das passiert ist. Und da konnte man noch das Blut am Boden sehen, getrocknetes Blut. Und er hat mir ein Video gezeigt, was die Dorfbewohner aufgenommen haben von dieser Situation. Und darauf kam ein Mann in grüner Militäruniform sehen, der schwer bewaffnet war, und eben am Boden den toten Sohn.
11: Wir haben jetzt schon ein paar Mal über die Siedler gesprochen, jüdische Siedler, die illegal im Westjordanland Land besetzen. Lass uns noch mal kurz aufdröseln, wie die Lage im Westjordanland ist.
12: Kleiner Exkurs, eher stichpunktartig, darüber wurden ganze Bücher geschrieben. Sehr wichtiges Datum 1967. Im sogenannten Sechstagekrieg hat Israel damals das Westjordanland von Jordanien erobert und seitdem besetzt. Und dann in den 1990ern gab es die Oslo-Abkommen und da wurde das Gebiet aufgeteilt. Und seitdem ist das so eine Art Flickenteppich aus den sogenannten A-, B- und C-Gebieten. In den A-Gebieten ist die palästinensische Autonomiebehörde verantwortlich für Sicherheit und Verwaltung. Das ist ungefähr 20% des Westjordanlandes, vor allen Dingen die Städte Ramallah zum Beispiel. In den B-Gebieten ist das gemischt. Also die palästinensische Autonomiebehörde ist verantwortlich für die Verwaltung und das israelische Militär die Sicherheitskontrolle nochmal ungefähr 20%. Und die C-Gebiete, die sind komplett unter direkter israelischer Kontrolle. Und da sind auch hauptsächlich diese israelischen Siedlungen. Da leben mittlerweile rund 500.000 Siedlerinnen und Siedler, viele auch schon sehr lang. Und die Regierung von Netanyahu hat den Ausbau die Erweiterung von Siedlungen da auch nochmal massiv vorangetrieben in den letzten Jahren.
13: Und jetzt hast du uns gerade erzählt, es kommt da immer wieder zu Konflikten, wie in dem konkreten Fall, den du uns geschildert hast. Konntest du denn in dem Fall, wo eben der Vater angegriffen wurde, ein weiterer Sohn und einer seiner Söhne auch gestorben ist dann in der Folge, konntest du da mit der Gegenseite, mit Siedlern, Siedlerinnen sprechen?
12: Ja, die Frage ist ja da so ein bisschen, wer ist denn die Gegenseite? Mhm. Weil das eben ein Mann in Uniform war, habe ich dann zum einen beim israelischen Militär nachgefragt und habe versucht, mit Siedlerinnen und Siedlern zu sprechen. Ich bin da nochmal hingefahren, direkt gegenüber von dem Ort, wo das passiert ist, diesem Hügel. Und dann habe ich eine junge Frau angesprochen, die mit ihren Kindern dort war. Und die hat diesen Siedlerangriff sogar auch direkt bestätigt und gesagt, das findet sie richtig. Und dann ist sie nochmal auf mich zugekommen und da blieb mir dann wirklich, also da blieben mir die Worte weg, hat sie dann vor laufender Kamera zu mir gesagt,
14: it's my brother-in-law. Okay, so what?
12: Das war mein Schwager, der da geschossen hat und ich bin stolz auf ihn.
14: Good job, I'm proud of him, I'm really proud of him, proud of him.
13: Okay, das ist ja schon irgendwie eine krasse Aussage, die sie da macht, ne? Weil im Grunde steckt da ja drin, ich bin stolz auf ihn, das ist in Ordnung, dass da jemand gestorben ist, ein Palästinenser. Ist das eine Haltung, auf die du oft triffst, wenn du mit Siedlern und Siedlerinnen sprichst?
12: Es ist natürlich eine sehr extreme Sicht, sehr radikal. Und sie hat dann auch noch gesagt, als Begründung dafür, das seien alles Monster.
14: Yeah, they monster, they love Hamas. All of them love Hamas. They love them.
12: Die würden alle Hamas lieben.
14: If they can, they do the Shvila Asiri Gampo.
12: Und wenn sie könnten, würden sie den 7. Oktober nochmal wiederholen. Und das rechtfertigt aus ihrer Sicht diese Gewalt. Das sind natürlich krasse Aussagen.
13: 7. Oktober, wir erinnern uns alle, der Tag des Terrorangriffs der Hamas auf Israel, 2023 war das. Und dabei sind ja 1200 Menschen gestorben.
12: Und rund 250 Menschen als Geiseln verschleppt worden. Also schlimmster Angriff auf Israel in der Geschichte des Landes. Und also diese Sicht, aber das, was sie da sagt und die Menschen, das sind alles Monster, die lieben die Hamas, das sind natürlich schon sehr krasse Aussagen, auch sehr entmenschlichende Aussagen, muss man dazu sagen. Und das ist eine sehr radikale Sicht und es ist ein Teil, ein kleiner Teil der Siedler, der tatsächlich auch gewaltbereit ist. Also es gibt ganz unterschiedliche Gruppierungen unter diesen rund eine halbe Million Siedlern im Westjordanland. Viele leben auch in großen Siedlungen nahe an Israel, einfach weil es dort günstiger ist. Viele leben auch schon seit Generationen dort. Aber es ist schon so, dass Siedler das als ihr Recht sehen, dort zu leben. Jüdisches Land, das hat auch sie gesagt. Auch wenn Siedlungen und die Besatzung völkerrechtswidrig sind. Und dann gibt es halt diejenigen, die das mit Gewalt durchsetzen wollen. Und das hat seit dem 7. Oktober im Schatten des Gaza-Krieges massiv zugenommen.
13: Und wenn du sagst, das nimmt zu, die Gewalt, lässt sich das irgendwie in Zahlen ausdrücken? Gibt es irgendeine Stelle, die das erfasst?
12: Ja, also es gibt da viele Menschenrechtsorganisationen, die Vereinten Nationen auch, die das dokumentieren. Allein in diesem Jahr 700 Siedlerangriffe laut Vereinten Nationen. Das sind dann ganz unterschiedliche Arten von Angriffen. Also zum Beispiel kann es sein, dass Siedler Häuser anzünden, Autos, Olivenbäume war ein großes Thema bei der Olivenernte, Palästinenser bedrohen oder eben erschießen, wie in diesem Fall. Allein in diesem Jahr laut palästinensischen Angaben schon 15 getötete Palästinenser im Zusammenhang mit Siedlerangriffen. Letztes Jahr waren es 14.
13: Warum nimmt das so zu?
12: Also es wird oft, das haben wir auch schon bei der Frau gehört, als Grund genutzt, um zu sagen, wir fühlen uns so bedroht, wir müssen uns verteidigen. Also aus der Sicht dieser Siedler ist das Selbstverteidigung. Mhm. So rechtfertigen die diese Angriffe.
13: Und ist das denn berechtigt? Gibt es messbar hohe Gewalt durch Palästinenser und Palästinenserinnen aus dem Westjordanland?
12: Es kommt immer wieder auch zu Angriffen von Palästinensern im Westjordanland. Zum Beispiel auf Autos von Siedlern oder auf Soldaten an Straßensperren und Checkpoints. Es gibt auch militante palästinensische Gruppen, vor allem in Flüchtlingslagern in Städten. Die sehen das als Widerstand gegen die israelische Besatzung. Für Israel ist das Terror. Mit Blick auf die Siedlerangriffe, zum Beispiel wie jetzt in unserem Fall im südlichen Westjordanland, in diesem sehr ländlichen Gebiet, wo die Menschen sehr wenig geschützt sind, da ist der Vorwurf von Menschenrechtsorganisationen, auch israelischen, dass gewaltbereite Siedler das als Vorwand nutzen und auch die Tatsache ausnutzen, dass die Welt wegen der Kriege woanders hinblickt, um Palästinenser zu vertreiben und um sich so unbeachtet weiter Land anzueignen.
13: Du hast es vorhin, als wir über diese ABC-Gebiete gesprochen haben, ja erwähnt, das israelische Militär ist vor Ort. Und ich frage mich, wenn ich das so höre, was du erzählst, gibt es dann eigentlich niemanden, der da eingreift? Also es hört sich ja ein bisschen nach, in Anführungsstrichen, Wildwest an. Siedler und Siedlerinnen vor allem agieren, wie sie möchten. Werden die nicht irgendwie gestoppt, kontrolliert?
12: Das ist auf jeden Fall mittlerweile die Wahrnehmung von den Menschen vor Ort, von Palästinenserinnen und Palästinensern. Und ja, eigentlich müsste das Militär eingreifen, das kommt aber oft zu spät, lässt Gewalt geschehen. Ich konnte das auch selbst schon beobachten. Und auch Menschenrechtsorganisationen und Aktivisten, die vor Ort sind, die berichten das immer wieder, dass das Militär dann eher Siedler schützt und Palästinenser stattdessen festnimmt. Und oft sind Soldaten auch selbst Siedler und manchmal weiß man gar nicht, mit wem man es dann da eigentlich zu tun hat. Also sind das jetzt tatsächlich israelische Soldaten im Dienst oder sind das Siedler, die eine Uniform angezogen haben, weil sie Reservisten sind und da möglicherweise eigenmächtig handeln? Oder ist das das Security-Team von der Siedlung, das verschwimmt so alles? Und in dem konkreten Fall war das jetzt so, also bei dem jungen Palästinenser, der erschossen wurde, ich habe da ja nochmal beim Militär nachgefragt, und das hat gesagt, dass es eine Untersuchung angeordnet habe, weil eben ein Reservist geschossen habe. Aber da sagen israelische Menschenrechtsorganisationen, das kann man auch immer wieder beobachten, da sei wenig zu erwarten. Das Hauptproblem ist einfach, dass gewaltbereite Siedler da oft kaum Konsequenzen zu befürchten haben.
15: What we're seeing again is a total cooperation between the Israeli army and the state authorities and the settlers. They becoming practically one.
12: Und darüber habe ich mit Shai Panes gesprochen. Der ist von der israelischen Menschenrechtsorganisation B'Tselem. Und der wirft der Regierung im Prinzip vor, dass es da eine komplette Kooperation gibt zwischen Armee, Behörden, Siedlern und dass das Ziel sei, so viel palästinensisches Land wie möglich zu nehmen.
15: The entire purpose of the Israeli system and the Israeli state is to take as much Palestinian land as possible with as less Palestinian living in it as possible.
12: In dem Kontext sollten wir auch erwähnen, dass es gerade einen Bericht in der israelischen Tageszeitung Haaretz gab, wonach der israelische Armeechef im Westjordanland, Avi Blut, selbst zugegeben habe, dass das israelische Militär dort diskriminiere. Also einen Unterschied mache darin, wie es gegen Palästinenser und Juden, die Steine werfen, vorgehe. Demnach habe er gesagt, es habe tiefgreifende soziale Folgen, wenn Soldaten auf Juden schießen würden.
13: Das Militär ist also nicht die neutrale Instanz, die dort alle gleichermaßen schützt, Gewalt verhindert. Wie sieht's denn mit der israelischen Regierung aus? Wie gehen der Ministerpräsident Benjamin Netanyahu und seine in Teilen rechtsextreme Regierung mit der zunehmenden Siedlergewalt um?
12: Netanyahu hat das zuletzt auch mal angesprochen, aber dieses Problem eher klein geredet, hat von einer Handvoll von Kids gesprochen, auch nicht von Siedlern. Und der Vorwurf von Organisationen wie B'Tselem ist eben, dass die Regierung von Netanyahu das letztlich dulde, weil diese gewaltbereiten Siedler damit auf eine andere Art und Weise Vertreibung, Landnahme und Annexion vorantreiben. Und israelische Siedler fühlen sich ermächtigt durch die ultrarechte Regierung von Netanyahu, in der eben auch rechtsextreme Siedler sitzen. Und was wahrscheinlich auch noch ein Faktor ist, in Israel stehen Wahlen an, Ende Oktober 2026. Ob diese rechtsextremen Siedler dann wieder an die Regierung kommen, who knows. Aber es kann sein, das ist eine Vermutung, dass sie jetzt noch Fakten schaffen wollen, noch Hügel besetzen wollen, soweit das eben noch möglich ist.
13: Weil dann sozusagen Regierungswechsel anstehen könnte zu einer Regierung,
12: genau,
13: die nicht ganz so extrem in ihren Positionen ist.
12: Die möglicherweise dagegen vorgeht. Das könnte sein.
13: Und sag mal, die Regierung und die Siedler, ist das eher, ich sag jetzt mal, ein informelles Zusammenarbeiten oder zeigt sich diese Unterstützung der Regierung für das, was Siedlerinnen und Siedler tun, unter Umständen ja auch gewaltsam, zeigt sich das auch in irgendwelchen offiziellen Akten, Schriften, Äußerungen?
12: Also das, was die Regierung ganz stark vorantreibt, ist der Ausbau von Siedlungen und auch die Legalisierung von illegalen Siedlungsaußenposten. Und das sind oft einfach nur Container, damit fängt es manchmal einfach an. Und oft sind das tatsächlich sehr radikale und manchmal eben auch gewaltbereite Siedler, die in diesen Außenposten sind und sich so sogar nach israelischem Recht illegal Land aneignen. Und das wird dann nachträglich oft auch legalisiert von der israelischen Regierung. Und sie fühlen sich dadurch ja legitimiert und auch bestätigt.
13: Und illegal ist das Ganze ja auch, weil im Juli 2024 der Internationale Gerichtshof in einem Gutachten festgehalten hat, die Besetzung der palästinensischen Gebiete, unter anderem im Westjordanland, ist völkerrechtswidrig. Eigentlich hieß es da auch 2024 schon, Israel muss sich binnen eines Jahres zurückziehen. Passiert ist ja nach allem, was ich bei dir höre, nicht so viel. Und wir leben ja auch irgendwie gerade in einer Zeit, wo man das Gefühl hat, das Völkerrecht spielt nicht mehr so eine richtig große Rolle, steht da vor allem auf dem Papier. Heißt das, die israelische Regierung ignoriert im Grunde dieses höchste UN-Gericht, das IGH?
12: Ja, die lehnt das auch komplett ab, dieses Gutachten. Bezeichnet das als einseitig, politisch motiviert, weist auch darauf hin, dass das nicht bindend sei. Die erkennen das einfach nicht an. Aus israelischer Sicht ist das nicht besetztes Gebiet, sondern Judäa und Samaria. Das sind die biblischen Begriffe und damit beziehen sich viele auf mehr als 3000 Jahre jüdische Geschichte. Das Land gehöre Juden, was aus palästinensischer Sicht palästinensisches Land ist und aus der Sicht des Völkerrechts illegal besetztes Gebiet. Weil wenn man in Israel Schulbücher aufschlägt oder sich Landkarten anschaut, dann ist es in der Regel so, dass das palästinensische Westjordanland nicht als solches von Israel klar abgegrenzt ist, sondern dass das als Judäa und Samaria bezeichnet wird.
16: Well, I'd like to give you first an overview of where Israel is. This is the Middle East, and this is the entire Arab world, and this is Israel. It's one of the world's tiniest countries.
12: Netanyahu, den habe ich das mal auf einer Pressekonferenz sagen, hören und zeigen sehen auf einer Karte.
16: It goes from the river is right here, that's the Jordan River, to the sea, the Mediterranean Sea.
12: Und der hat da selbst von dem Gebiet zwischen the river and the sea gesprochen.
13: Also vom Jordan, ganz im Osten des Westjordanlandes, bis ans Meer bei Gaza. Das ist ja eine politische Parole, die sonst oft im pro-palästinensischen Kontext genutzt wird, um zu sagen, das ganze Gebiet sei im Ursprung palästinensisch, im krassen Extrem auch so verstanden, dass man Israel von der Landkarte radieren möchte. Und Netanyahu dreht das jetzt also um und sagt, das sei alles israelisches Land.
12: Das ist hier die Sicht. Und die Menschen, also das muss man auch dazu sagen, es gibt viele Siedlerinnen und Siedler, die sind da aufgewachsen, deren Eltern sind, also wenn du jetzt mal meine Generation nimmst, die sind da aufgewachsen, deren Eltern sind da aufgewachsen, die kennen das gar nicht anders. Für die ist das vollkommen selbstverständlich, dass sie da leben, das wird nicht in Frage gestellt.
13: Und gilt das dann auch für die Menschen, die sich jetzt nicht im Westjordanland, sondern innerhalb Israels aufhalten? Also ist das, was du da eben beschrieben hast, auch dort so Common Sense? Man nimmt die Siedlungspolitik der Regierung hin, hält die für richtig und die Gewalt, ja, die passiert halt, ist nicht so schlimm?
12: Ich glaube, da muss man unterscheiden. Also diese Siedlergewalt ist nicht unbedingt immer ein großes Thema, in letzter Zeit schon etwas mehr. Vor allen Dingen dann, wenn es krasse Videos gab. Die werden dann auch im Fernsehen hier gezeigt. Oder auch wenn jüdische Aktivisten, die da waren, attackiert werden, weil es gibt oft sogenannte Protective Presence Aktivisten, die hoffen, dass sie durch ihre Anwesenheit als jüdische Israelis dafür mehr Sicherheit sorgen können. Aber auch die werden mittlerweile von Siedlern immer wieder attackiert. Und das sorgt dann schon auch für Aufmerksamkeit. Und es gab zuletzt auch hier in Tel Aviv eine Demo gegen Siedlergewalt. Aber im Vergleich zum ganzen Land ist das eher klein, diese Bewegung, die da sehr, sehr kritisch ist. Und wenn wir auf das Thema Siedlungspolitik, Besatzung an sich schauen, dann ist die Gruppe in der israelischen Bevölkerung, die kritisch gegenüber der Siedlungspolitik und der Besatzung steht, immer, immer kleiner geworden in den letzten Jahren. Nicht erst seit dem 7. Oktober, aber besonders seit dem 7. Oktober ist auch eine große Mehrheit in Israel gegen eine Zwei-Staaten-Lösung. Ein palästinensischer Staat wird von den meisten einfach als Bedrohung gesehen.
13: Das heißt ja dann, dass im Grunde, wenn überhaupt, nur von internationaler Ebene irgendwie Druck ausgeübt werden könnte. Gibt es denn Versuche da, das völkerrechtswidrige Vorgehen von Israel irgendwie zu sanktionieren?
12: Also es gab zum Beispiel Sanktionen gegen vereinzelte Siedler, die erhoben wurden, 2024 auch von der EU. Das war dann auch Thema hier. Aber letztlich hat das nichts geändert. Nur mal ein Beispiel, Inon Levi, ein jüdischer Siedler im Süden des Westjordanlandes, da genau in dieser Gegend, wo ich jetzt letztens auch wieder war, der wurde sanktioniert und so anderthalb Jahre später dann für einen tödlichen Angriff auf einen Palästinenser verantwortlich gemacht. Also das hat nichts geändert, dass der sanktioniert wurde.
13: Was heißt das, er wurde sanktioniert?
12: Also das kann dann zum Beispiel bedeuten Einreiseverbot in die EU, Einfrieren von Vermögen, Verbot von Geschäften mit EU-Bürgern. Aber das hat letztlich keinen großen Unterschied gemacht. Also das waren sehr vereinzelte Sanktionen, die waren nicht systematisch. Und wenn man mit den Menschen vor Ort spricht und auch Menschenrechtsorganisationen, die sagen, es braucht da eigentlich was Systematisches. Ja, Palästinenserinnen und Palästinenser dort, die fühlen sich ausgeliefert, alleingelassen.
13: Und gibt es denn irgendeine Perspektive, irgendein Ausblick, wie sich an dieser Situation, wie sie jetzt gerade ist, etwas ändern könnte?
12: Also wenn wir konkret auf das Thema Siedlergewalt schauen, dann kann es schon sein, dass sich das ändert, dass eine neue Regierung da härter gegen vorgehen würde. Also Ende Oktober sollen hier Wahlen stattfinden. Die besten Chancen hat im Moment Naftali Bennett.
13: Der war ja 2021 bis 2022 schon mal Ministerpräsident.
12: Und der hat das Problem auch klar angesprochen. Nationalistische Gewalt von extremistischen Juden, so hat er das gesagt, verurteilt. In Judäa und Samaria, sagt er allerdings. Und er hat gesagt, Polizei und Staatsdienst müssten entpolitisiert werden. Also es ist gut möglich, dass er da, wenn er die neue Regierung anführen würde, konsequenter gegen Siedlergewalt vorgehen würde. Aber, ich habe gerade gesagt, er spricht ja von Judäa und Samaria, also er nutzt auch diese biblischen Begriffe, die eben auch von Siedlern genutzt werden, um ihren Gebietsanspruch, ihren religiösen Gebietsanspruch auch deutlich zu machen. Man braucht jetzt nicht davon auszugehen, dass es einen kompletten Politikwechsel, wenn jemand wie er an die Macht kommen würde, mit Blick auf die Siedlungspolitik geben würde. Er war der Vorsitzende des Yesha Councils. Das ist die Interessensvertretung der Siedler im Westjordanland. Also man kann davon ausgehen, dass auch er den Siedlungsbau weiter vorantreiben würde.
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ist die ARD-Infonacht vom Norddeutschen Rundfunk in Hamburg. Gleich folgen hier die Nachrichten um 4 Uhr. Bis dahin haben wir noch ein wenig Zeit, auf die nächste Stunde zu blicken. Wir schauen noch einmal auf die Steuerschätzung und die zu erwartenden geringeren Zahlen, die Bundesfinanzminister Klingbeil gestern bekannt gegeben hat. Wir fragen Menschen in Herne, wie merken sie, dass ihre Stadt derzeit pleite ist? Und wir sprechen mit dem Stadtkämmerer von Duisburg im Interview über die Stadtfinanzen der Stadt an Rhein und Ruhr. Bis gleich.

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1: Um 4 Uhr mit Katja Kindermann. Aus der Straße von Hormus wird ein militärischer Zwischenfall zwischen den USA und dem Iran gemeldet. Nach Angaben des US-Militärs wurden 3 amerikanische Zerstörer während der Durchfahrt durch die Meerenge angegriffen. Unter anderem mit Drohnen, Raketen und Schnellbooten. Aus Washington Anne Schneider.
2: Die amerikanischen Streitkräfte hätten die Angriffe jedoch abgefangen. Keines der Schiffe sei getroffen worden. Als Reaktion darauf hätten die USA gezielte Schläge gegen iranische Militäreinrichtungen ausgeführt, die für den Angriff verantwortlich gewesen sein sollen. Präsident Donald Trump sprach von einem Angriff ohne Schaden und erklärte in den sozialen Medien, man habe die iranischen Attacken erfolgreich abgewehrt. Zugleich drohte er mit deutlich härteren Reaktionen, falls es nicht rasch zu einer Einigung im Konflikt kommen sollte.
1: Ein US-Handelsgericht hat die von Präsident Trump verhängten weltweiten Zölle von 10% für unzulässig erklärt. Mit der pauschalen Abgabe habe Trump seine Befugnisse überschritten, erklärten die Richter in New York. Bereits erhobene Zölle müssten erstattet werden. Zuvor hatte Trump mit höheren Zöllen für Waren aus der Europäischen Union gedroht. Diese würden in Kraft treten, sollte die EU das Handelsabkommen mit den USA nicht bis zum 4. Juli umsetzen. Die AfD liegt im neuen ARD-Deutschland-Trend erstmals vor der Union. Die Partei kommt demnach in der Sonntagsfrage von Infratest DIMAP auf 27% und erreicht damit 2 Prozentpunkte mehr als Anfang April. Die Union verschlechtert sich auf 24%, minus 2 Punkte. Die Grünen liegen bei 15, die SPD bei 12 und die Linke bei 10%. Der SC Freiburg steht im Finale der Fußball-Europa League. Das Team gewann am Abend das Halbfinal-Rückspiel gegen Sporting Braga mit 3:1. Aus der Sportredaktion Marcel Stober.
3: Das Spiel hätte für den SC Freiburg kaum besser beginnen können. Ein Mittelfeldmann der Portugiesen musste bereits in der 6. Minute nach einer Notbremse mit Rot vom Platz. Wenig später nutzte Freiburg die Überzahl und traf durch Kübler zum 1:0. Damit war die 1:2 Hinspielniederlage von vor einer Woche in Braga ausgeglichen. Noch vor der Pause erhöhte man Sambi zum 2:0. In Hälfte 2 traf erneut Kübler. Das Tor von Braga sorgte am Ende noch für eine spannende Viertelstunde. Freiburg aber schafft den größten Erfolg der Vereinsgeschichte und trifft im Finale in knapp 2 Wochen in Istanbul auf den englischen Club Aston Villa.
1: Das waren die Nachrichten. Das Wetter in Deutschland. Tagsüber heiter und trocken, im Bergland einzelne Schauer, 13 Grad an der Nordsee bis 22 Grad in Bayern. Am Samstag gebietsweise länger sonnig, im Bergland vereinzelt Schauer oder Gewitter, 15 bis 25 Grad. Und am Sonntag meist trocken, im Südwesten später Schauer und Gewitter. Die Temperaturen liegen dann bei 14 bis 27 Grad. Es ist 4.03 Uhr.
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4: Die A8 Salzburg Richtung München ist zwischen Neukirchen und Siegsdorf West wegen Fahrbahnerneuerung bis 6 Uhr gesperrt. Die Umleitung führt über die U6 und U8. Die A10 Dreieck Werder Richtung Dreieck Barnim ist zwischen Falkensee und dem Dreieck Havelland nach einem Unfall gesperrt. Die A24 Hamburg Richtung Berlin ist zwischen Hagenow und Webelin nach einem Unfall in einer Baustelle gesperrt. Die Umleitung führt über die U5. Die A46 Hagen-Hemer ist zwischen Iserlohn-Seilersee und Hemer in beiden Richtungen wegen Bauarbeiten bis 5 Uhr gesperrt. Die A71 Richtung Schweinfurt ist zwischen Gräfenroda und Oberhof wegen Wartungsarbeiten im Tunnel Alte Burg bis 6 Uhr gesperrt. Nach Berlin, die A100 Wedding-Wilmsdorf ist zwischen Spandauer Damm und Kaiserdamm Süd in beiden Richtungen bis 5 Uhr gesperrt. Die A100 Stadtring Richtung Treptow ist zwischen Britzer Tunnel und Sonnenallee wegen Reinigungsarbeiten gesperrt. Die A100 Stadtring Richtung Wedding ist zwischen Treptower Park und Gradestraße wegen Wartungsarbeiten im Tunnel noch bis 5 Uhr gesperrt. Und zum Schluss die A115 Avus Richtung Funkturm ist zwischen Kreuz Zehlendorf und Spanischer Allee wegen Wartungsarbeiten ebenfalls noch bis 5 Uhr gesperrt. Das war's vom Verkehr. Ihnen eine gute Fahrt.
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4: Wie immer vom Norddeutschen Rundfunk in Hamburg, heute mit Detlef Karg im Studio und unseren Informationen und Hintergründen hier noch bis 6 Uhr. Fast täglich erreichen uns Nachrichten über Milliarden, die an einer Stelle ausgegeben werden, an anderer Stelle eingespart werden sollen. Für die meisten Menschen sind die Beträge eigentlich gar nicht nachvollziehbar, aber sie haben die politische Diskussion Land auf Land ab im Griff. Nun hat Finanzminister Klingbeil die jährliche Steuerschätzung vorgestellt. Die Defizite auf Bundesebene, aber auch für den Gesamtstaat, also auch für Länder und Kommunen voraussieht. Lange hieß es ja, Deutschland habe kein Einnahmenproblem, nun aber offenbar doch. Und auch wenn es die Sondervermögen für Verteidigung und Infrastruktur gibt, muss der Kernhaushalt ordentlich bewirtschaftet werden. Klingbeil verweist auf die Folgen des Iran-Kriegs in diesem Zusammenhang. Zur Wahrheit gehört aber auch strukturell, dass Gewerbesteuereinnahmen fehlen, weil in Deutschland Unternehmen Mitarbeiter entlassen oder abwandern. Ein Grund dafür: Energie ist politisch gewollt sehr teuer in Deutschland. Über die Steuerschätzung Georg Schwarte.
5: Finanzminister Klingbeil muss für dieses und die kommenden Jahre bis 2030 mit weit weniger Steuereinnahmen auskommen, als noch im Herbst des Vorjahres von den Steuerschätzern angenommen. Allein der Bund wird 2027 mit rund 10 Milliarden Euro weniger Steuereinnahmen rechnen können. Der wichtigste Grund laut Klingbeil:
6: Seit knapp zwei Monaten sehen wir allerdings, dass der Iran-Krieg, der durch Donald Trump ausgelöst wurde, dass dieser verantwortungslose Krieg und die daraus resultierende Energiepreisschocksituation, dass das unsere wirtschaftliche positive Dynamik vorerst ausbremst.
5: Das alles führt zu geringeren Steuereinnahmen bei Bund, Ländern und Kommunen. Relativ gesehen ist die Abwärtsentwicklung der Einnahmen bei den Ländern noch am geringsten. Für dieses Jahr kann Klingbeil insgesamt mit Steuereinnahmen von rund 999 Milliarden Euro rechnen. Für kommendes Jahr dürften die Einnahmen nach der Prognose der Schätzer trotz geringerer Zunahme erstmals die Billionengrenze überschreiten. Für den Finanzminister bedeuten die weniger stark wachsenden Steuereinnahmen dagegen weitere Einsparungen für die kommenden Bundeshaushalte.
6: Für die Aufstellung für den Bundeshaushalt 2027 bringt die aktuelle Steuerschätzung keine Entlastung. Daher erhöht sich der Konsolidierungsdruck durch die heutige Steuerschätzung für die Aufstellung des Bundeshaushaltes 2027 etwa um 1 Milliarde Euro.
5: Während 2027 das Haushaltsloch derzeit bereits rund 20 Milliarden Euro groß ist, wächst es die kommenden Jahre weiter. 2030 fehlen dem Finanzminister dann rund 60 Milliarden Euro. Die heutigen Zahlen belegen laut Klingbeil, dass die Regierung noch härter daran arbeiten müsse, krisenfester und unabhängiger zu werden. Der Erzählung, dass der Staat angesichts von Spritsteuern vom Iran-Krieg profitiere, trat der Minister heute vehement entgegen.
6: Manche haben spekuliert darüber, ob der Staat etwa durch höhere Steuereinnahmen an der Krise verdienen würde. Das Gegenteil ist der Fall. Der Staat ist kein Krisengewinner. Der Iran-Krieg kostet Deutschland Geld.
5: Als Weg zur Konsolidierung bleibt Klingbeil beim Dreiklang aus Investitionen, Reformen und Einsparungen, um Deutschland stärker zu machen. Der Finanzminister warnte zugleich, dass die derzeitige Lage weiter von großen Unsicherheiten geprägt sei und permanentes Krisenmanagement und möglicherweise weitere Ausgaben erfordere. Von einer Haushaltsnotlage und einer entsprechenden Lockerung der Schuldenbremse wollte Klingbeil derzeit nicht sprechen.
4: Soweit dieser Bericht von Georg Schwarte. Und Sie haben es gerade gehört, Bund und Länder müssen mit weniger Steuereinnahmen auskommen als zunächst erwartet. Das trifft natürlich dann noch Städte und Kommunen wesentlich härter, die ohnehin schon klamm sind. Wir schauen einmal nach Nordrhein-Westfalen. In die kreisfreie Stadt Herne siegelt als eine der ärmsten Städte Deutschlands zurzeit. Und mein Kollege Johannes Hoppe hat verschiedene Menschen gefragt, woran sie in ihrer Stadt merken, dass die Kassen leer sind.
7: Wenn ich durch die Stadt laufe, dann ist es auf jeden Fall so, dass man sieht, es machen mehr Geschäfte zu oder zumindest mehr große Ketten.
8: Viel Müll liegt rum. Solche Sachen wie Abfallentsorgung und so sind halt wenige Stellen da. Es gibt halt wenig Angebote auch so für Jugendliche oder auch Kultur nimmt viel ab. Gut, jetzt um die Ecke ist ja jetzt noch das Kulturzentrum und das Museum, aber sonst würde mir jetzt auch nicht sehr viel einfallen.
9: Weil so viele Geschäfte geschlossen sind. Könnte auch einiges noch mehr an sozialen Angeboten geben. Zum Beispiel mehr Beratungsstelle für Kinder und Jugendliche, das wäre super. Aber ich glaube, dafür sind keine Gelder da und die Kommunen sparen ja jetzt auch genau an den Stellen.
4: Eindrücke aus Herne waren das und wir bleiben im Ruhrgebiet und blicken nach Duisburg. Mein Kollege Andreas Bursche vom Westdeutschen Rundfunk hat über die Lage der Stadtfinanzen mit dem Kämmerer Martin Murak gesprochen. Derzeit fehlen der Stadt noch 150 Millionen Euro im Haushalt. Die erste Frage an Martin Murak war, warum das so ist.
10: Ja, das liegt daran, dass wir seit vielen Jahren Aufgaben vom Bund und Land zugewiesen bekommen, ohne die dazugehörigen Mittel. Wir haben uns in den letzten Jahren deutlich freigeschwommen. Das heißt, wir haben auch wirklich Kassenkredite abgebaut und sind auch aus der Überschuldung rausgekommen. Aber die aktuelle Situation sieht so aus, dass es sich wieder deutlich verschärft und wir in der Tat jetzt im letzten Jahr erstmalig wieder ein negatives Jahresergebnis hatten und die Perspektive sieht wirklich übel aus. Also insofern, es geht wie in vielen anderen Städten jetzt gerade wieder richtig nach unten.
11: Ja, vielleicht können Sie es noch mal ein bisschen konkreter machen. Also der Alltag der Menschen, der Kinder, der Alten in Duisburg. Was bedeutet dieser Berg an Schulden für die?
10: Ja, das bedeutet natürlich, dass wir nicht alles das machen können, was wir gerne machen würden. Wir haben verhältnismäßig hohe Steuern, sowohl Grundsteuern als auch Gewerbesteuern. Unsere Kita-Gebühren sind auch so, dass wir die dort noch deutlich senken würden. Und im Übrigen mussten wir in den letzten Jahrzehnten auch an der Infrastruktur sparen. Das heißt, wir haben viele Straßen, Radwege, Gehwege, Schulen, Kitas, die wirklich mehr Geld und Investitionen vertragen könnten. Da haben wir in den letzten Jahren umgesteuert, aber die neuerliche Situation zeigt, dass wir dort eben massiv nachsteuern müssten und das können wir eben nicht mehr. Bundesweit hatten die Kommunen im letzten Jahr 32 Milliarden Euro Defizite. Das ist historisch, das ist ein echter Flächenbrand. Das trifft nicht nur Duisburg und Herne und andere Städte im Ruhrgebiet, sondern wenn mittlerweile Städte wie Düsseldorf, Münster und Köln klagen und Stellen abbauen müssen, dann ist klar, dass das eben kein Ruhrgebietsproblem mehr ist, sondern ein generelles Problem, wo sich eben Bund und Länder darum kümmern müssen.
11: Ja, Sie haben gerade direkt am Anfang wieder so ein bisschen dieses Wer bestellt soll doch bitte auch Zahlenthema reingerollt.
10: Ganz genau.
11: Also in Berlin wird was beschlossen, alle klatschen, das habt ihr prima gemacht und bezahlen müssen, aber am Ende Sie es als Kommune. Was sind denn da Vorschläge oder Möglichkeiten, dass das besser wird? Also dass derjenige, der bestellt, dann auch bezahlt?
10: In Nordrhein-Westfalen ist der Landesverfassung die sogenannte Konnexität geregelt. Das heißt, da ist eigentlich in der Verfassung schon drin, dass wenn das Land ein Gesetz macht, was die Kommunen ausführen müssen, dass dann auch die entsprechenden Mittel zur Verfügung gestellt werden. Das gibt es auf Bundesebene nicht und das ist eine klare Forderung von allen Kommunen, dass endlich die Aufgaben entsprechend auch bezahlt werden müssen. Und uns ist es im Endeffekt egal, wer das bezahlt. Wichtig ist und deswegen, das ist das Schöne in Anführungsstrichen an den 32 Milliarden Euro letzten Jahres, das ist das Defizit, was da ist. Und der Vorschlag, den wir unterbreitet haben, ist, 15 Milliarden muss jetzt kurzfristig die Bundesregierung zur Verfügung stellen, um dieses Riesenloch zu stopfen. Und die andere Hälfte, da sind die Länder gefordert. Und in Nordrhein-Westfalen ist die Forderung da, dass der Verbundsatz um 2 Prozentpunkte angehoben wird. Dann wäre den Kommunen geholfen. Dann könnten wir endlich wieder uns um die Dinge kümmern, die eben unsere Aufgaben sind. Und im Übrigen würde dann auch, glaube ich, ein Stück weit die Politikverdrossenheit vor Ort auch an seine Grenzen kommen.
11: Sie haben ja dieses Bündnis, das ich eben erwähnt habe, für die Würde unserer Städte. Was ist die Idee? Also wie kommen die Städte wieder zu ihrer Würde?
10: Ja, also es ist seinerzeit gegründet worden, als das erste Mal die finanzielle Situation in Nordrhein-Westfalen wirklich angespannt war. Da waren 34 Kommunen betroffen und die damalige Landesregierung hat dann den Stärkungspakt Stadtfinanzen ins Leben gerufen, was den 34 Kommunen auch geholfen hat. Jetzt sind nur noch 16 von 430 Kommunen nicht mehr überschuldet beziehungsweise haben noch ein positives Jahresergebnis. Das heißt, das macht nochmal deutlich, wie katastrophal und wirklich historisch die Situation gerade ist. Unser Vorschlag ist ganz klar, dass wir erstmal versuchen, die Politikerinnen und Politiker zu überzeugen. Ich habe das Gefühl, überzeugt sind sie. Die wissen, dass wir ein kommunales Problem haben. Aber jetzt geht es eben darum, noch einen entsprechenden Druck aufzubauen. Wir haben schon die eine oder andere Aktion gemacht. Wir sind mit einem Esel im Düsseldorfer Karnevalsumzug unterwegs gewesen. Wir machen auch immer wieder Veranstaltungen in Düsseldorf und Berlin. Nur wenn wir jetzt wirklich nachhaltig nicht gehört werden, überlegen wir auch größere Aktionen. Ich habe schon mal angekündigt, dass wir zum Beispiel uns auch durchaus vorstellen können, das letzte Mal als Trecker in Berlin waren, das hat durchaus geholfen. Wir haben ganz viele Feuerwehrfahrzeuge, Müllfahrzeuge, Straßenreinigungsfahrzeuge. Also insofern kann ich mir durchaus vorstellen, wenn es jetzt hier keine Soforthilfe von Bund und Land gibt, dass wir auch mal über sowas nachdenken.
4: Sagt der Kämmerer von Duisburg, Martin Murak, im Gespräch mit meinem Kollegen Andreas Bursche vom Westdeutschen Rundfunk. Und wir kommen damit zur Wettervorhersage für heute Freitag, den 8. Mai. Heute über der zentralen und östlichen Mitte. Stark bewölkt, aber nur vereinzelt Schauer. Sonst ist es heiter bis wolkig in Deutschland und meist trocken. Im Tagesverlauf im West- und süddeutschen Bergland sind örtlich Schauer möglich. Im Schwarzwald und an den Alpen auch einzelne Gewitter. Höchstwerte von Ost nach Süd zwischen 15 bis 22 Grad. Im Küstenbereich bei 13 Grad. Es weht meist schwacher Wind um Ost. Und hier die Temperaturen deutscher Städte zur Stunde. In Kiel 4 Grad, Hamburg 5 Grad, Rostock 1 Grad, Hannover 4 Grad, in Berlin 7 Grad, in Kassel auch 7 Grad, Münster 5 Grad, Köln 7 Grad, Frankfurt am Main 8 Grad, Erfurt 7 Grad, Saarbrücken 5 Grad. In Nürnberg 8 Grad, Dresden 8 Grad, Stuttgart 6 Grad, Freiburg 6 und München meldet 7 Grad. Und der Blick zur Uhr, es wird gleich 4.16 Uhr.
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4: Am Mittwoch, da hat die schwarz-rote Bundesregierung ihr einjähriges Bestehen gefeiert, wobei Feiern eher ein relativer Begriff ist. Kanzler Merz sprach von einer Alternativlosigkeit dieser Koalition. Feierlaune klingt natürlich irgendwie ein wenig anders. Die Probleme in Deutschland sind sehr groß. Stichwort Reformstau. Steuereinnahmen, die gemindert sind, und spätestens seit dem Donnerstag dürfte weiter Katerstimmung herrschen, denn die Unzufriedenheit in der Regierung spiegelt sich ganz offensichtlich auch in der Unzufriedenheit mit der Regierung. Das ist schon länger so. Der neueste Deutschland-Trend von Markus Sambale vorgestellt.
12: Zum Start ihrer Koalition haben CDU, CSU und SPD vor einem Jahr versprochen, Deutschland wieder nach vorn zu bringen. Bei den Menschen im Land kommt davon weiter wenig an.
13: Der Blick auf die Bundesregierung.
12: Die Kritik ist sogar noch gewachsen im Vergleich zum Vormonat. Inzwischen geben 86% der Deutschen an, dass sie unzufrieden sind mit der Arbeit der Bundesregierung. Nur noch 13% sind zufrieden. So schlecht stand noch keine Bundesregierung nach ihrem ersten Amtsjahr da, seitdem der ARD-Deutschland-Trend erhoben wird, also seit fast 30 Jahren. Die massive Kritik an der schwarz-roten Regierung trifft alle abgefragten Bereiche. Sowohl die politischen Entscheidungen als auch die Art, wie die Regierung ihre Politik erklärt, und auch den Umgang der Regierungsparteien miteinander. Über 80% der Menschen sind damit unzufrieden, mehrheitlich auch die eigenen Anhänger von Union und SPD.
13: Der Blick auf den Bundeskanzler.
12: Nicht nur die Regierung insgesamt steht unter Druck, auch der Kanzler. Nur 16% der repräsentativ Befragten sind mit der politischen Arbeit von Friedrich Merz zufrieden. Das ist der schlechteste Wert für einen Kanzler ein Jahr nach einer Wahl. Mehr als 2/3 glauben nicht, dass Friedrich Merz dem Amt gewachsen ist. Und noch mehr Menschen bezweifeln, dass er das Land gut durch eine Krise führen kann oder überzeugend kommuniziert. Unionsanhänger sind hier wohlwollender. 2/3 halten Merz für kanzlertauglich. Seine Kommunikation wird aber auch in der eigenen Anhängerschaft von einer Mehrheit kritisiert.
13: Die Sonntagsfrage.
12: Die Unzufriedenheit mit der Bundesregierung spiegelt sich in den Zustimmungswerten für die Parteien wider. Wenn jetzt Bundestagswahl wäre, käme die AfD auf 27%. Sie gewinnt im Vergleich zum Vormonat und liegt damit zum ersten Mal im ARD-Deutschland-Trend vorn. Erst danach folgt die Union. Sie verliert und kommt nur noch auf 24%. Die Grünen erreichen 15%, die SPD bleibt bei 12% und die Linke bei 10%.
13: Die Perspektiven.
12: Die Erwartungen der Deutschen an die weitere Arbeit der schwarz-roten Koalition sind dürftig. Nur gut 1/3 traut der Regierung zu, irreguläre Migration wirksam zu begrenzen und zu steuern. Nur knapp 1/4 glaubt, dass die Bundesregierung die deutsche Wirtschaft stärken und für mehr soziale Sicherheit sorgen kann. Gefragt wurde auch, ob die Koalition bis zum regulären Ende der Amtszeit in 3 Jahren weiterarbeiten sollte. 49%, also knapp die Hälfte, spricht sich für ein vorzeitiges Ende der schwarz-roten Koalition aus. 44% sind dafür, dass die Koalition bis 2029 weitermacht.
4: Der ARD-Deutschland-Trend Markus Sambale hat die Zahlen zusammengefasst. Verpackungen schützen bekanntermaßen den Inhalt von Produkten. An manchen Stellen lässt sich darauf verzichten, grundsätzlich aber kaum. Oftmals haben die Verpackungen ein sehr großes Volumen, um teure Produkte optimal zu schützen. Manchmal wird viel Material aufgewendet, das Kosten verursacht und natürlich auch Platz in der Logistik beansprucht. Lassen sich Verpackungen produktindividuell noch besser optimieren? Ein Startup aus Paderborn will das mit einem 3D-Drucker versuchen. Doris Tromballa hat die Entwickler besucht.
14: Wenn von Verpackungen die Rede ist, denken wir zuerst an Kartons, Joghurtbecher oder Chipstüten. In der Industrie geht es aber um ganz andere Größenordnungen. Da müssen mehrere 10.000 Euro teure Maschinen und Ersatzteile verschickt werden. Und das wird derzeit nicht gerade optimiert.

0: von Leonie Rosenthal vom Hessischen Rundfunk.
1: Walter Lübcke ist tot.
2: Auf der Terrasse seines Hauses in Nordhessen niedergeschossen.
3: Ein Neonazi bringt den Kasseler Regierungspräsidenten um.
4: Trauer und gleichzeitig Entsetzen, was da passiert ist.
5: Im Sommer 2019 erschoss ein Rechtsextremist den Kasseler Regierungspräsidenten Walter Lübcke. 2020 wurden 9 Menschen in Hanau aus rassistischen Motiven getötet. Fälle, die zeigen, wie tödlich Waffen in den Händen von Rechtsextremisten sind. Und doch bleibt eine Zahl erschreckend hoch. Ende 2025 hatten 111 Rechtsextreme in Hessen eine waffenrechtliche Erlaubnis. Das geht aus einer Antwort des hessischen Innenministeriums auf eine Anfrage der Grünen hervor. Die Waffenerlaubnis zu entziehen, ist rechtlich an hohe Hürden gebunden. Jeder Einzelfall muss geprüft werden, sagt Innenminister Roman Poseck.
6: Eine Person, die über 5 Jahre nicht als Extremist in Erscheinung getreten ist, kann nicht mehr entwaffnet werden, obschon die Person weiter als Extremist geführt wird. Das ist die geltende Rechtslage, an die wir uns zu halten haben. Darüber hinaus stellt die Rechtsprechung an die Entwaffnung hohe Anforderungen. Allein die Speicherung als Extremist genügt nicht, sondern es müssen konkrete Gesichtspunkte hinzutreten, die eine Person als unzuverlässig erscheinen lassen.
5: Laut Innenministerium begründet die Tatsache, dass eine Person durch den Verfassungsschutz als Extremist eingestuft ist, waffenrechtlich noch keine Unzuverlässigkeit. Dafür muss zum Beispiel nachgewiesen werden, dass von der Person Gefahr ausgeht. Diese Person zu beobachten und Informationen zu sammeln, ist Aufgabe des Verfassungsschutzes. Behördenchef Bernd Neumann.
7: Wir haben hier eine engmaschige Kontrolle und einen sehr, sehr engmaschigen Austausch mit den Waffenbehörden, sodass quasi da fortlaufend ein Monitoring stattfindet, um hier tatsächlich gefahrenerhöhende Aspekte zu finden. Und per se ist es so, Waffen in den Händen von Extremisten, das wollen wir nicht.
5: Laut Innenministerium sind Extremisten mit Waffenerlaubnis in allen hessischen Landkreisen, außer dem Werra-Meißner-Kreis und der Stadt Kassel, gemeldet. Extremismusforscher Matthias Quent warnt davor, die Gefahr dieser Menschen zu unterschätzen und wirbt für eine Verschärfung des Waffenrechts.
8: Was dagegen helfen würde, wäre eine Umkehrung des Nachweisprinzips, ein widerlegbarer Regelausschluss bei belastbaren extremistischen Erkenntnissen, sollte die waffenrechtliche Unzuverlässigkeit grundsätzlich vermutet werden. Und dann wäre sozusagen eine Person, die davon betroffen ist, in der Pflicht, das Gegenteil zu beweisen.
5: 9 Rechtsextremen in Hessen wurde die Waffenerlaubnis vergangenes Jahr entzogen. Bei 20 anderen Fällen wurde ein entsprechendes Verfahren eingeleitet. Hessens Innenminister Roman Poseck zeigt sich offen für Änderungen des Waffenrechts. Er will sich dafür einsetzen, dass die bisherige 5-Jahres-Frist ausgeweitet wird. Das Waffenrecht kann allerdings nur auf Bundesebene geändert werden. Die schwarz-rote Bundesregierung will laut Koalitionsvertrag noch in diesem Jahr Vorschläge für Veränderungen im Waffenrecht machen, um Extremisten den Zugang zu Waffen zu erschweren.
0: Leonie Rosenthal informierte.
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10: Mit Christina Schröder und der deutschen Europapokalhoffnung, der SC Freiburg ist erstmals ins Finale der Europa League eingezogen. Nach dem verlorenen Hinspiel bei Sporting Braga gewannen die Breisgauer das Halbfinalrückspiel zu Hause mit 3:1. Ann-Kathrin Rose berichtet über den historischen Abend.
11: Julian Schuster wischte sich ungläubig die Tränen aus den Augen. Dann kniete er sich auf den Rasen im Freiburger Stadion. Der Trainer des SC hat mit seinem Team Historisches geschafft. Erstmals in der Vereinsgeschichte stehen die Freiburger im Finale der Europa League. Mit dem 3:1 im Rückspiel gegen Sporting Braga machten sie auch die Niederlage aus dem Halbfinal-Hinspiel wett. Den Unterschied gegen die Portugiesen, die seit einem Platzverweis in der 6. Minute in Unterzahl spielten, machte Lukas Kübler. Er brachte den Sportclub zunächst in Führung und steuerte nach einem Traumtor von Joan Manzambi noch den 3. Treffer bei. Zwar gelang Braga in der Schlussphase noch ein Tor, am Sieg des Sportclubs aber änderte das nichts mehr. Im Finale treffen die Freiburger am 20. Mai auf Aston Villa. Das Endspiel in der Europa League dann in Istanbul.
10: Ja, und nicht nur in den internationalen Clubwettbewerben geht es in den Endspurt. Auch die Bundesliga neigt sich dem Ende entgegen. Und für einen bedeutet das auch das Ende seiner Karriere. BVB-Abwehrspieler Niklas Süle beendet nach der Saison seine aktive Laufbahn. Das erzählte der 30 Jahre alte ehemalige Nationalspieler in einem Podcast. Nicolas Weber mit den Einzelheiten.
12: Nach eigener Aussage hatte Süle den Gedanken, mit dem Fußballspielen aufzuhören, schon länger. Die Entscheidung sei dann gefallen, als er sich Mitte April am Knie verletzte. Die Angst vor einem 3. Kreuzbandriss habe ihn dabei stark belastet. Der gebürtige Frankfurter war im Sommer 2022 von

0: Bayern München zu Borussia Dortmund gewechselt. Sein Vertrag beim BVB läuft am 30. Juni aus. Süle kann auf 299 Bundesligaspiele und 49 Länderspiele für Deutschland zurückschauen.
1: Ja, und zum Abschluss will Süle mit dem BVB an den letzten beiden Bundesligaspieltagen die Vizemeisterschaft hinter Meister Bayern sichern. Die Handballer des SC Magdeburg haben in der Königsklasse die Titelverteidigung ins Visier genommen und sind den Füchsen Berlin ins Final Four gefolgt. Nach dem deutlichen Sieg im Hinspiel gegen den ungarischen Club aus Szeged gab es im Viertelfinal-Rückspiel ebenfalls ein deutliches 45:37. Jens Lampe berichtet.
2: Das war ein überzeugendes Tore-Festival des SC Magdeburg. Der ließ zu keiner Zeit irgendeinen Zweifel aufkommen, dass er das Final-Four-Turnier der Champions League in Köln erreichen würde. Schon zur Halbzeit führten die Elbestädter mit 23:19. Die überforderten Ungarn von Pik Szeged konnten zu keiner Phase den Torrausch des SC Magdeburg stoppen. Am Ende gewannen die Elbestädter 45:37 vor 6.500 begeisterten Fans in der ausverkauften Magdeburger Arena. Der SCM erreicht damit zum vierten Mal in Folge das Final Four Turnier der Champions League in Köln und trifft dort auf die Füchse Berlin, den FC Barcelona und Aalborg aus Dänemark.
1: Ja, Magdeburg ist damit dem Traum vom vierten Titel im wichtigsten europäischen Vereinswettbewerb einen Schritt näher gekommen. Und zum Schluss noch zum Basketball. In der Bundesliga stehen am vorletzten Spieltag schon die beiden Absteiger fest. Während sich Jena im direkten Kellerduell mit Heidelberg den Klassenerhalt sicherte, spielen die Kurpfälzer nächste Saison in der zweiten Liga. Durch Jenas Sieg stehen auch die Löwen Braunschweig als Absteiger fest, die trotz zwei verbliebener Spiele die Klasse nicht mehr halten können.
3: Der Sport war das mit Christina Schröder.
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5: Um 4.29 Uhr mit Katja Kindermann. Die US-Streitkräfte haben erneut iranische Militäreinrichtungen angegriffen. Das für die Golfregion zuständige Zentralkommando sprach von Selbstverteidigungsschlägen. Aus der Nachrichtenredaktion Peter Eichenberg.
6: Der Iran habe zuvor mit Raketen, Drohnen und Booten US-Kriegsschiffe attackiert, die die Straße von Hormus durchfuhren, teilte das Kommando mit. Die iranische Armee bestätigte die Angriffe, warf aber ihrerseits der amerikanischen Seite einen Verstoß gegen die Feuerpause vor. Die USA hätten einen iranischen Öltanker ins Visier genommen, der in der Meerenge unterwegs gewesen sei. US-Präsident Trump bekräftigte trotz der Zwischenfälle, die Waffenruhe mit dem Iran habe weiter Bestand. Die amerikanischen Vergeltungsschläge bezeichnete er in einem Fernsehinterview als kleinen Denkzettel.
5: US-Präsident Trump hat der Europäischen Union ein neues Ultimatum gesetzt. Sollte die EU das Handelsabkommen mit den Vereinigten Staaten nicht bis Anfang Juli vollständig umsetzen, würden die US-Importzölle für europäische Produkte deutlich steigen. Dies erklärte Trump nach einem Telefonat mit EU-Kommissionspräsidentin von der Leyen. Aus Brüssel Thomas Speckhofen.
7: Sie habe ein sehr gutes Gespräch mit dem amerikanischen Präsidenten gehabt, erklärt Kommissionspräsidentin Ursula von der Leyen. Neben der Lage im Nahen Osten habe man auch über das Handelsabkommen zwischen der EU und den USA diskutiert. Beide Seiten bekennen sich nach Angaben von der Leyen vollständig zu dessen Umsetzung. Es seien gute Fortschritte gemacht worden für eine Reduzierung der Zölle bis Anfang Juli. US-Präsident Donald Trump hat den 4. Juli genannt, den amerikanischen Unabhängigkeitstag.
5: In den USA hat Präsident Trump mit seiner Zollpolitik inzwischen erneut eine juristische Niederlage erlitten. Ein Handelsgericht in New York erklärte Trumps Zölle auf Einfuhren aus aller Welt für rechtswidrig. Mit der zeitlich befristeten Abgabe in Höhe von 10% habe der Präsident seine Befugnisse überschritten, erklärte das Gericht. Die Pariser Staatsanwaltschaft hat ein Ermittlungsverfahren gegen den Kurzmitteilungsdienst X von Elon Musk eingeleitet. Der Schritt erfolgte laut der Behörde, weil Musk zu einer Vorladung vor gut zwei Wochen nicht erschienen ist. Nun übernehmen Ermittlungsrichter den Fall. In dem Verfahren geht es um den mutmaßlichen Missbrauch von Algorithmen und betrügerische Datennutzung. Bundesfinanzminister Klingbeil will angesichts internationaler Spannungen enger mit Kanada zusammenarbeiten. Klingbeil betonte vor seinem Abflug zu Gesprächen nach Toronto, Berlin wolle etwa bei der Resilienz von Lieferketten und der Versorgung mit kritischen Rohstoffen enger kooperieren. Das Gleiche gelte bei Rüstung und künstlicher Intelligenz. Und das Wetter in Deutschland. Tagsüber heiter und trocken, im Bergland einzelne Schauer, 13 Grad an der Nordsee bis 22 Grad in Bayern. Am Samstag gebietsweise länger sonnig, im Bergland vereinzelt Schauer oder Gewitter, 15 bis 25 Grad. Und am Sonntag meist trocken, im Südwesten später Schauer und Gewitter, 14 bis 27 Grad. Das waren die Nachrichten.
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3: Die A10 Dreieck Werder Richtung Dreieck Barnim ist zwischen Falkensee und dem Dreieck Havelland nach einem Unfall weiterhin gesperrt. Und ebenfalls noch gesperrt die A24 Hamburg Richtung Berlin zwischen Hagenow und Webelin nach einem Unfall in einer Baustelle. Die Umleitung führt dort über die U5. Soweit das Aktuelle vom Verkehr. Ihnen eine gute Fahrt.
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3: Mit Detlef Karg im Studio weiterhin guten Morgen. An Bord des Kreuzfahrtschiffes MV Hondius kam es ja zu mehreren Infektionen mit dem Hantavirus. Bisher sind 3 Menschen daran gestorben. Am kommenden Sonntag nun soll das Schiff in Teneriffa in einem Hafen festmachen. Die Weltgesundheitsorganisation WHO hatte Spanien um Hilfe bei der Versorgung der Passagiere und Erkrankten gebeten. Am Montag dann sollen die Crew und andere Passagiere von Bord und in ihre Heimatländer zurückgebracht werden. Julia Macher über das geplante Prozedere.
8: Die MV Hondius wird nicht im kaum benutzten Nebenhafen Granadilla im Südosten Teneriffas einlaufen, sondern auf See ankern. Von dort sollen die Passagiere, sollten sie symptomfrei sein und negative Testergebnisse vorweisen, mit einem Beischiff an Land gebracht und in eigens dafür ausgestatteten Transportmitteln zum eine knappe Viertelstunde entfernten Flughafen gefahren werden, voraussichtlich am Montag. Um die Rückflüge der europäischen Passagiere kümmern sich laut spanischem Innenministerium die jeweiligen Herkunftsländer, sollte das nicht möglich sein, die Europäische Kommission. In keinem Fall werde es zu einem Kontakt mit der Inselbevölkerung kommen, betonen die Behörden. Epidemiologen betonen zwar immer wieder, die Gefahr einer Weiterverbreitung sei gering, das Hantavirus im Unterschied zum Coronavirus bekannt, aber trotzdem sorgen sich viele. Das Problem, die Inkubationszeit der von Mensch zu Mensch übertragbaren Andenvariante ist mit bis zu 6 Wochen sehr lang und 30 Passagiere sind bereits vor Ausbruch des Virus von Bord gegangen. Sie und ihre möglichen engen Kontakte werden jetzt von der Weltgesundheitsorganisation überprüft. Auch auf Teneriffa sind viele verunsichert. Eine Gewerkschaft der Hafenarbeiter hat Proteste angekündigt und droht, den Hafen Granadilla zu blockieren, sollten die Sicherheitsprotokolle nicht ausreichend sein.
3: Julia Macher informierte.
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3: Wohnen, das wissen viele von uns, wird in manchen Städten immer unerschwinglicher, wenn es das nicht ohnehin schon ist. Vielen Menschen bleibt heute nach Abzug der Wohnkosten wenig Geld zum Leben. Zeitgleich stagniert der Wohnungsneubau noch und während auf dem Land Wohnraum leer steht, finden Familien eben in den Städten kaum bezahlbare Wohnungen mehr. Bianca von der Au dazu aus der ARD-Finanzredaktion.
9: Die Zeiten ändern sich. Während früher in den 70er Jahren die sogenannte Babyboomer-Generation raus aufs Land gezogen ist, um ein Eigenheim zu bauen, hat die jüngere Generation ganz andere Vorstellungen vom Leben und Wohnen. Die Jüngeren folgten der Arbeit, sagt Immobilienökonom Thomas Bayerle von der Hochschule Biberach.
10: Nehmen wir mal meine Studierenden, die sagen natürlich die ersten 15 Jahre im Job, dann sind sie nämlich 35, dann wird erst was gekauft, gebaut oder wie auch immer und dann wird noch geheiratet, das heißt eine ganz andere gesellschaftliche Struktur, als wir das die letzten 40, 50 Jahre kannten.
9: Mit massiven Folgen für den Wohnungsmarkt. Der Professor für Immobilienwirtschaft beschreibt ein äußerst angespanntes Umfeld, nicht nur was die Preise angeht, auch was einzelne Lagen betrifft. Der Experte spricht von einer geografischen Zweiteilung.
10: Zwischen Stadt, Umland und vor allem den ländlichen Raum. Das heißt, wir haben relativ viele Angebote, alt, Babyboomer-Effekt, Silbertsunami, wie wir es nennen, im ländlichen Raum, bekommen wir also wahnsinnig viele Angebote, will aber keiner kaufen. Und in Stadtstrukturen, wie wir, glaube ich, alle wissen, haben wir natürlich eine sehr angespannte Situation, so gut wie kein Neubau und natürlich mit Preisvorstellungen, die manchmal noch verhaftet sind im Jahr 2021.
9: Damals waren die Bauzinsen mit 1% auf einem historischen Tiefstand, was Immobilienkredite günstig machte und zu einem Bauboom in Deutschland führte. Mit der Leitzinsanhebung der Europäischen Zentralbank ab Juli 2022 sind auch die Bauzinsen gestiegen. Sie haben sich seitdem gut vervierfacht. Das bremste die Nachfrage nach Eigentum, weil eine eigene Immobilie zu teuer wurde, was zu einer Stagnation beim Neubau führte und zugleich die Mietpreise treibt. Auch steigende Baukosten und die Unsicherheiten in der Lieferkette durch den Iran-Krieg sind ein Dämpfer für neue Bauaktivitäten. Zwar sei der Bauturbo der Bundesregierung ein erster richtiger Schritt, sagt Immobilienökonom Thomas Bayerle, jedoch nicht ausreichend angesichts des Unterangebots am Wohnungsmarkt.
10: Also die Preise werden auf jeden Fall weiter steigen und ich glaube, das Schlimmste für den Ökonom ist auch am Schluss, sie steigen halt im Bestand. Und das darf halt nicht sein, denn wir sind im Kapitalismus und da sollte ein Angebot irgendwie zu einer Nachfrage führen und umgekehrt. Und im Moment steigen die Preise, weil die Menschen in Lock-in-Effekten sind. Mit anderen Worten, sie sind halt in ihren Wohnungen, Zitat, gefangen. Denn egal, was sie machen, sie verschlechtern sich, haben weniger Quadratmeter oder mehr Preise und im schlimmsten Fall beides.
9: Aus Sicht des Immobilienprofessors müsse auf dem Wohnungsmarkt in Deutschland vieles liberalisiert werden. Beispielsweise die Mietpreisbremse. Sie ist vielleicht gut gemeint, aber aus ökonomischer Sicht kontraproduktiv. Denn sie verschrecke Investoren, neue Wohnungen zu bauen. Wohnungen, die dringend gebraucht werden.
3: Bianca von der Au war das aus der ARD Finanzredaktion.
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3: Gestern vor einem Jahr, da starb der Rapper Giwa Hajabi, besser bekannt als Khatar. Für viele Jugendliche war der deutsch-kurdische Rapper eine Identifikationsfigur. Meine WDR-Kollegin Anja Backhaus hat mit dem Musikjournalisten Falk Schacht über das Phänomen Khatar gesprochen. Als erstes wollte sie von ihm wissen, wie er ihn damals als Menschen erlebt habe.
11: Also Khatar muss man sich als eine Person vorstellen, die immer wirkte, als wäre sie quasi auf der Flucht. Also da war immer so eine Energie zu spüren, die einem zeigte, okay, irgendwie, ich bin jetzt hier zwar gerade safe und es ist alles nett und wir können reden, aber eigentlich, er war ein sehr getriebener Mensch. Das ist einem auf jeden Fall aufgefallen. Er wirkt jetzt nicht gerade entspannt. Und er war ja jetzt nicht ständig in seinem Leben auf der Flucht. Mhm. Zumindest musste er das nicht sein, jetzt in Bezug auf so etwas wie den Goldraub oder so. Aber dieses Getriebensein, das hat man auf jeden Fall gespürt. Und das ist etwas, ich sag mal, ich kenne das von Menschen, die ich sonst im Alltag auch als Workaholics zum Beispiel bezeichnen würde. Also Menschen, die keine Ruhe kennen, die ständig das Gefühl haben, ich muss noch was erledigen.
12: Was war der Motor denn für diesen Antrieb, den er verspürt hat?
11: Ja, also das sind natürlich jetzt Interpretationen, aber wir sind uns da auch im Team, weil wir haben ja sehr viel über ihn recherchiert, da auch sehr einig. Und wir arbeiten das in der Dokumentation deshalb auch aus, dass die Flüchtlingsbiografie, also ein Kind, das vor Krieg flüchten muss, letztendlich wahrscheinlich gefühlt niemals richtig angekommen ist, was eben am Ende auch an unserer Gesellschaft liegt und wie wir mit Flüchtlingen umgehen und ihnen auch gar nicht das Gefühl geben, angekommen zu sein. Und da zählen Sachen wie Rassismus und Klassismus natürlich ganz klar hinzu. Also es ist dann am Ende auch eine Geschichte der Flucht vor Armut.
12: Er galt ja auch als Held oder als Identifikationsfigur für viele Menschen, auch viele junge Menschen bei seiner Beerdigung hier in Köln im vergangenen Jahr. Da waren Kinder mit Schulranzen, die Schule geschwänzt haben. Was war Khatar für diese Kinder?
11: Also man muss es so verstehen, dass er generell natürlich ein Symbol und eine Identifikationsfigur für Menschen mit Migrationshintergrund war, aber im Speziellen auch nochmal für die kurdische Community, genau. Man muss sich da verdeutlichen, dass in Deutschland quasi die größte Diaspora der kurdischen Bevölkerung lebt. Und da war es so, dass vor Khatar quasi kaum einer das zugegeben hat. Also das heißt, die haben sich immer anders identifiziert, um eben nicht in diese Konflikte, die in der Türkei oder Syrien oder generell eben in dem in den vier Ländern, wo die Kurden hauptsächlich gelebt haben oder leben, nicht in diese Konflikte reingezogen zu werden. Und Khatar war die Figur, die gesagt hat, nein, ich bin Kurde, ich stehe dazu und wir haben leider offensichtlich einen Kampf zu kämpfen und dafür stehe ich jetzt. Und diese Kraft, die hat er den Jugendlichen gegeben, seit ja nun 15 Jahren.
12: Er selber, also Khatar oder Jivar selber, sagte, dass er den Menschen, also der Mehrheitsgesellschaft, überhaupt erstmal gezeigt hat, dass es die Straße gibt. Ich habe das hier aus ihrer Dokumentation, wo er das sagt. Moment.
13: Weil ich bin der Grund, dass dieses Land überhaupt weiß, dass es die Straße gibt.
12: Würden Sie das auch bestätigen? Ist das so? Hat Khatar dem Land bewiesen, dass es die Straße gibt?
11: Also, wenn man das kulturwissenschaftlich betrachtet, erstmal ja, aber natürlich sind das immer Schritte. Also mit den Schritten meine ich, dass wenn 2004 Sido mit meinem Blog auftaucht und einen großen Chart-Hit auch hat, dann gab es da natürlich eine Diskussion drum, weil auch wir innerhalb der Hip-Hop-Szene, die natürlich alle Leute aus den Hochhäusern kannten, trotzdem die Frage gestellt haben, gibt es überhaupt Ghettos? Also ist das real, was du da rappst? Weil auch wir uns haben einreden lassen, dass das Quatsch ist. Es gibt keine Ghettos, es gibt quasi keine Klassen.
12: Und alle haben die gleichen Chancen, so ein bisschen so das, ne? Dass man das so.
11: Es geht um Chancenungleichheit, um die politischen Umstände dazu letztendlich. Sodass wir gesagt haben, nee, es gibt keine Ghettos. Also Sido ist der erste Schritt, Bushido ein zweiter und ich würde Khatar und Haftbefehl als die Folgeschritte bezeichnen. Und Khatar ist der oder die Person, die gerade durch so etwas wie den Goldraub auch nochmal gezeigt hat, dass, also er hat das ja wirklich gemacht. Bei den anderen kann man das ein oder andere ein bisschen vielleicht in Frage stellen. Da ist vielleicht auch mal was dazu geflunkert. Aber bei Khatar ist das schon alles sehr real, was er da gerappt hat.
12: Ja, das ist unglaublich, was Khatar und sein Freund Sami auch nach diesem Raubüberfall erlebt haben. Sie sind nach Russland geflohen, von da in den Irak. Dann sind sie in ein Foltergefängnis gekommen, wurden nach Deutschland ausgeliefert und saßen 5 Jahre im Gefängnis. Sie haben in Ihrer Doku das ja auch, also auch abgebildet. Ich fand das ganz interessant, weil beide scheinen dort wirklich so wie geläutert worden zu sein. Also im Gefängnis, ich hatte das Gefühl, es ist fast ein Werbefilm für die Wirkung von Gefängnissen. War Khatar nach dem Knast ein anderer Mensch?
11: Also das muss man auf jeden Fall sagen. Auch Sami, der beste Freund von ihm, der mitgemacht hat, für die beiden war das auf jeden Fall ein sehr lehrreiches Erlebnis und eine lehrreiche Zeit, quasi fast wie eine Psychotherapie auch. Sie haben im Vorfeld hier Selbstgespräche angesprochen. Da gab es also quasi wirklich mal Zeit. Ich hatte ja gesagt, dass sich das immer so angefühlt hat, als wäre er auf der Flucht und dort konnte er nicht weglaufen. Er war also mit sich selbst, seinem Leben, den Umständen und allem drum und dran konfrontiert und hat reflektiert. Bei Sami wissen wir auch, dass er quasi Gespräche mit einer Psychologin geführt hat, die ihm auch sehr geholfen hat, den Selbstmord seines Vaters aufzuarbeiten. Und diese Selbstgespräche, die sie dort geführt haben, die haben aus ihnen ja tatsächlich andere Menschen gemacht, weil sie gemerkt haben, ey, wenn ich jetzt so weitermache, dann werde ich total zu der Person, die ich eigentlich nicht sein will und die auch niemand von meiner Familie wollte, dass ich werde. Ich möchte nicht entweder jemand anders töten oder mich selber. Und deswegen muss ich was anders machen. Das ist quasi das Ergebnis dieser Selbstreflexion im Gefängnis.
12: Und Khatar wollte eben, ich sage mal genau für die Kinder, die da mit ihren Schulranzen auch bei seiner Beerdigung waren, ein gutes Vorbild sein. Das hat er, glaube ich, auch im Gefängnis erst realisiert, dass mit dem Weg, den er eingeschlagen hat, er eigentlich nicht das Vorbild sein kann, was er sein wollte.
11: Das ist korrekt. Also ich sag mal, auch das geht vielen Rappern so, auch nicht nur dem Kaliber von Khatar, wo dann ein Goldraub passiert ist. Es kann auch so etwas Simples sein wie Kiffen. Sammy Deluxe hat da seine Erfahrung zum Beispiel gemacht, nämlich wenn man selber jung ist und diese Musik macht und diese Texte schreibt, die gegen bürgerliche Vorstellungen oder Gesetze verstoßen. Und dann trifft man irgendwann sein eigenes Publikum. Und das bietet einem an, also bei Sammy war es ein 14-Jähriger, der mal zu ihm gesagt hat, ey, lass uns einen kiffen. Und er hat zu ihm gesagt, was willst du? Du bist ein Kind, ich kann nicht mit dir kiffen. So, was redest du? Ja, aber ich höre doch deine Musik. Mhm. Und bei Fatah war das wohl ein 19-Jähriger, der zu ihm gesagt hat, ey, ich fahre jetzt los und dreh gleich ein Ding und ich höre deine Mucke dabei, um mich zu motivieren. Und er war entsetzt darüber. So wie, du bist ein Kind, du zerstörst deine ganze Zukunft, weil ich dir quasi Quatsch erzählt habe. Das sind diese Momente, wo diese Reflexion bei diesen Rappern auch einsetzt und sie sich dann manchmal mehr oder weniger danach auch verändern und umwandeln.
12: Man kommt ja in ihrer Doku denen auch sehr nahe, den Menschen, also als Zuschauerin, und entwickelt so eine Sympathie und auch Empathie für die Situation. Und Khatar ist tatsächlich ein sehr reflektierter Mensch. Das fand ich ganz spannend, das auch selbst zu erleben. Es lief ja vor kurzem auch so eine Netflix-Doku über den Rapper Haftbefehl. Der hat auch gemeinsam mit Khatar Musik gemacht. Den haben Sie ja eben auch schon erwähnt. Und da begleitet man Haftbefehl bei seinem gesundheitlichen Untergang durch Drogen. Hat sich Khatar auch selber geschadet durch einen ungesunden Lebensstil?
11: Absolut. Also auch hier hängt das wieder zusammen. Die Symptome, die wir gesehen haben und die ich in den 15 Jahren, in denen ich ihn auch immer mal wieder interviewt habe als Musikjournalist, dass wir das erstmal verstanden haben, woran das liegt, also an dieser Armut, aber auch welche Folgen das konkret hat. Weil natürlich habe ich in den Treffen immer nur einen Ausschnitt dieser Person erlebt, aber wir haben in den Recherchen dann quasi herausgefunden, dass das auch nicht aufhört, wenn er nach Hause geht. Also im Sinne, er kommt nicht zur Ruhe, er schläft zum Beispiel nicht. Bei ihm war die Devise, ich bin so lange wach, bis ich nicht mehr wach bleiben kann und dann erst schlafe ich, also bis zur Erschöpfung. Das kann dann 3 Tage dauern. Und er will aber eigentlich auch noch den 4. Tag wach sein. Und dieses, wie wir rausgefunden haben, hat er über mehr als ein Jahrzehnt gemacht. Und das kann ja nicht gesund sein. Und dazu kommen quasi auch anderes ungesundes Verhalten, sodass er tatsächlich dann auch irgendwann erfahren hat, ich habe einen Schlaganfall, den ich quasi gar nicht mitbekommen habe, aber er war da. Ich habe andere gesundheitliche Probleme. Ich muss 50 Kilo abnehmen, weil mein Arzt mir sagt, es geht alles aufs Herz. Also das ist quasi dieses zu viel, immer mehr sein zu wollen und zu tun. Und wir haben das Gefühl, dass das sehr stark dazu beigetragen hat, dass er so jung verstorben ist.
12: Mit 43. Ja. Welche Lücke, Herr Schacht, hinterlässt Khatar Ihrer Meinung nach?
11: Also eine sehr große Lücke, weil man sagen muss, dass Khatar ein Visionär war, eine Person mit unglaublich vielen Ideen und die in der Lage war, quasi Dinge wahrzunehmen und schon in der Zukunft sehen zu können, wo andere gar nicht die Idee hätten oder das so nicht wahrnehmen können.
3: Ein Jahr nach dem Tod des Rappers Khatar war das ein Gespräch des Musikjournalisten Falk Schacht mit meiner WDR-Kollegin Anja Backhaus.
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3: Taylor Swift hat es gemacht, Harry Styles auch. Jetzt zieht Billie Eilish nach. Mit Hit Me Hard and Soft the Tour bringt die Sängerin ihre aktuelle Welttournee ins Kino. Also wieder einmal ein Konzertfilm. Aber der Regisseur ist immerhin James Cameron. Und Anna Wollner erzählt uns mehr darüber.
14: Schon der Blick auf die Inszenierung macht deutlich, Billie Eilish Hit Me Hard and Soft ist kein glattgebügeltes Künstlerporträt. Es ist ein Konzertfilm über eine der größten Sängerinnen unserer Zeit, die trotzdem nahbar geblieben ist. Die Bühne ist als Kreis angelegt, das Publikum umgibt sie von allen Seiten. Eilish ist permanent in Bewegung, läuft, sprintet, sucht die Nähe zu den Fans im Saal. Die Kameras folgen ihr dicht, manchmal so nah, dass die Distanz zwischen Bühne und Zuschauerraum praktisch verschwindet.
15: The day of a show is for me, it just feels like any day at all. I just feel like I'm like going to hang out with my friends.
14: Ein Gefühl, das vor allem durch die Regie eintritt. Billie Eilish hat den Film gemeinsam mit James Cameron realisiert, einem Regisseur, der seit Jahren an neuen 3D-Techniken arbeitet. Die werden hier eingesetzt, aber eher zurückhaltend. Es geht nicht um die Effekte, die sich in den Vordergrund drängen, sondern um ein räumliches Gefühl, die Größe des Raums, das Volumen ihrer Stimme.
16: It's your show. It's your creative vision. This is gonna blow people's minds.
17: We're gonna put a 3D camera in a cube with you.
15: Awesome.
17: And we'll probably be able to move that to different positions
18: So how does that even work, just out of curiosity?
14: Ein zentraler Baustein dafür ist die spezielle 3D-Technik, die Cameron und sein Team eigens weiterentwickelt haben. Gedreht wurde mit einer Vielzahl von Kameras, darunter auch Prototypen, die für große Distanzen im Raum konzipiert sind, ungewöhnlich für Konzertaufnahmen. Dadurch entstehen Bilder, die Tiefe nicht nur andeuten, sondern tatsächlich erfahrbar machen. Die Weite der Arena, die Bewegung auf der Bühne, die Nähe zwischen Künstlerin und Publikum. Avatar-Regisseur James Cameron bringt hier seine Erfahrung aus großen Kinoproduktionen ein, ordnet sie aber dem Format unter. Das 3D wirkt nie wie Selbstzweck, sondern unterstützt die Idee, das Konzerterlebnis möglichst direkt zu vermitteln. Ein Meer aus Handybildern, aus der Perspektive der Fans, das Gefühl, nicht als Zuschauende dabei zu sein, sondern mit Billie Eilish auf der Bühne zu stehen.
18: I want to feel like it's me and them.
19: You love that.
18: I love that.
14: Es ist ein ständiger Perspektivwechsel, mal aus der Distanz, dann aus der Sicht der Künstlerin selbst. Eilish filmt zum Teil mit einer Handkamera, bewegt sich damit über die Bühne, richtet sie auf sich, auf die Band, auf das Publikum. Das wirkt nicht immer perfekt, aber oft erstaunlich direkt. Zwischen den Songs gibt es kurze Momente abseits der Bühne, Vorbereitungen, kleine Gespräche, Eindrücke vom Touralltag. Das sind keine langen Einblicke, eher Skizzen. Sie lockern den Rhythmus auf, ohne den Fokus vom Konzert zu nehmen.
18: I want to be the artist that I would want to be a fan of.
14: Die Fans spielen eine große Rolle. Der Film zeigt immer wieder, wie präsent sie sind. Sie singen mit, weinen, reagieren auf kleinste Gesten, sind Teil der Inszenierung. Eilish selbst beschreibt ihre Konzerte als Safe Space, eine Art sicheren Raum. Ein Ort, wo sie sich so geben können, wie sie sind. Genau dieses Gefühl versucht der Film aufzunehmen. Er ist nicht darauf aus, ein perfektes Bild zu liefern, sondern ein möglichst unmittelbares. Für Fans ist das erwartbar reizvoll. Wer mit Billie Eilish bislang wenig anfangen konnte, bekommt zumindest ein Eindruck davon, warum ihre Konzerte für viele mehr sind als ein gewöhnlicher Popabend.
20: I like when you get mad. I guess I'm pretty glad that you're alone.
3: Der Beitrag von Anna Wollner war das über den Konzertfilm Hit Me Hard and Soft von Billie Eilish und der Film ist seit gestern in den Kinos.
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3: 3 Tage wie in jedem Jahr haben Experten des Arbeitskreises Steuerschätzung gerechnet. Nun steht fest, die Einnahmen werden in den kommenden 5 Jahren deutlich sinken. Demnach summieren sich die Ausfälle bis 2030 im gesamten Staat auf insgesamt fast 88 Milliarden Euro. Das dürfte Finanzminister Klingbeil unter Druck setzen, der den Iran-Krieg als Ursache für die schlechten Zahlen nennt. Unser Gastautor heute ist Felix Daxel vom Spiegel. Er meint, Klingbeil habe durch die aktuelle Steuerschätzung weniger Spielraum in einer eh schon schwierigen Lage.
21: Es gibt 2 Arten, mit diesen Zahlen umzugehen. Die sozialdemokratische Neigung ist es, reflexhaft nach Wegen zu suchen, Steuern zu erhöhen oder neue Steuern einzuführen. Der Staat wird als chronisch unterfinanziert beschrieben. Dabei ist das Gegenteil richtig. Über Jahre verzeichnete die Bundesregierung Rekordsteuereinnahmen. Die staatlichen Ausgaben wuchsen und wuchsen, die Bürokratie wurde mächtiger und träger, die Belastung für Steuerzahler erdrückend. Der Staat hat keine Geldsorgen und kein Einnahmeproblem, sondern ein beinahe suchthaftes Verhältnis zu Steuern und Schulden. Aus dieser Suchtspirale kommt der Staat nur, wenn er die Verwaltung verschlankt, die Wirtschaft entfesselt und die Bürger entlastet. Wann sollte das geschehen, wenn nicht jetzt?
3: Das war die Meinung von Felix Daxel vom Spiegel. Das Handelsblatt aus Düsseldorf könnte sich durchaus auch eine höhere Besteuerung für Besserverdiener vorstellen, allerdings nur in einem gewissen Rahmen.
22: Nachdem sich die Union neuerdings offen für einen höheren Reichensteuersatz zeigt, muss sich auch die SPD in der Steuerpolitik bewegen. In einer wohltemperierten Steuerreform kann der nominale Spitzen- und Reichensteuersatz durchaus steigen. Die SPD muss sich aber fragen, ob die Methode Klassenkampf in Krisenzeiten der richtige Ansatz ist oder ob sie mit ihren Plänen nicht jene Leistungsträger gegen sich aufbringt, die der Partei durchaus zugewandt sind.
3: Die Rheinzeitung aus Koblenz interpretiert die Koalitionssituation in puncto möglicher Steuerreform anders.
22: Trotz der problematischen Haushaltslage ist die Koalition erstaunlich mutig. Sie hat eine Steuerreform zum 1. Januar 2027 angekündigt. Kleinere und mittlere Einkommen sollen entlastet werden. Klingbeil will das durch höhere Steuern am oberen Ende finanzieren. Die Union ist dagegen. Die Steuerschätzung bringt die Steuerreformpläne zwar insgesamt nicht in Gefahr, gibt der Koalition aber keinen weiteren Spielraum für eine Nettoentlastung der Steuerzahler. Leider. Denn als Aufbruchssignal für Investoren und Konsumenten wäre eine Nettoentlastung ohne Umverteilung von oben nach unten tatsächlich dringend nötig.
3: Die Augsburger Allgemeine stellt eine pessimistische Prognose und sieht mehr Reformhandlungsbedarf denn je.
22: Hält dieser Trend an, wird die Steuerschätzung im Herbst noch um einiges düsterer ausfallen. In den Kommunen brechen die Einnahmen aus der Gewerbesteuer schon jetzt weg. Und im Bund sind die zusätzlichen Einnahmen aus Tabak, Plastik oder Zuckersteuer nicht viel mehr als der berühmte Tropfen auf den heißen Stein. Entsprechend hoch bleibt der Reformdruck, auch wenn die SPD das bisher nicht wahrhaben will. Klingbeil steckt dabei in einem speziellen Dilemma. Als Finanzminister muss er kraft Amtes darauf achten, dass der Bund möglichst solide wirtschaftet. Als Parteichef dagegen soll er den Sozialstaat tunlichst in seiner gegenwärtigen Form erhalten.
3: Und die Südwestpresse aus Ulm beleuchtet die vom Finanzminister angegebenen Gründe für die Schätzung.
22: Klingbeil hat eindeutige Worte gefunden. Die Steuerschätzung zeige, wie sehr der Iran-Krieg und der daraus resultierende Energiepreisschock Deutschland schade, erklärte er, mit Recht. Nur an dem, was US-Präsident Trump tut oder nicht tut, kann Klingbeil nichts ändern. Was er tun kann, ist, die richtigen Schlüsse daraus zu ziehen. Für die Bundeswehr ist nach der Änderung des Grundgesetzes genug Geld da. Dasselbe gilt für Investitionen. Das Sondervermögen muss nur konsequent genau dafür ausgegeben werden.
3: Das waren die Standpunkte, zusammengestellt von Marei Beermann.
0: Hallo zusammen, wir sind's wieder von der Satireabteilung und wir überbringen eine dringende Nachricht.
2: Und wenn wir jetzt gemeinsam raus wollen aus dieser auch schlechten Stimmung, dann müssen wir gemeinsam fröhlich an die Arbeit gehen.
0: Das darf der Kanzler doch wohl noch verlangen, eine gewisse Fröhlichkeit zu behalten, auch wenn es manchmal ziemlich ruckelt.
19: Da platzt mir wirklich auch der Kragen, weil das ist eine Unverschämtheit.
0: Okay, aber danach ist bitte wieder etwas Fröhlichkeit, Herr Ahlhaus. Andere wie der Herr Klingbeil haben doch auch diese fröhliche Nehmerqualität.
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0: Kann das helfen bei der Gesundheitsreform, in der Trump-Forschung, bei der Wahlrettung oder auch in der Zapfsäule?
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25: Und auch das kann uns nicht zufriedenstellen.
0: Ja, Sie nicht, Frau Reiche, aber uns.

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1: Um 5 Uhr mit Katja Kindermann. Aus der Straße von Hormus wird ein militärischer Zwischenfall zwischen den USA und dem Iran gemeldet. Nach Angaben des US-Militärs wurden 3 amerikanische Zerstörer während der Durchfahrt durch die Meerenge angegriffen. Unter anderem mit Drohnen, Raketen und Schnellbooten. Aus Washington Anne Schneider.
2: Die amerikanischen Streitkräfte hätten die Angriffe jedoch abgefangen. Keines der Schiffe sei getroffen worden. Als Reaktion darauf hätten die USA gezielte Schläge gegen iranische Militäreinrichtungen ausgeführt, die für den Angriff verantwortlich gewesen sein sollen. Präsident Donald Trump sprach von einem Angriff ohne Schaden und erklärte in den sozialen Medien, man habe die iranischen Attacken erfolgreich abgewehrt. Zugleich drohte er mit deutlich härteren Reaktionen, falls es nicht rasch zu einer Einigung im Konflikt kommen sollte.
1: In der Diskussion um die geplante Einkommensteuerreform hat Unionsfraktionschef Spahn der Forderung nach weiteren Schulden eine klare Absage erteilt. Er wolle die Kreditwürdigkeit des Bundes nicht weiter gefährden, sagte Spahn der Rheinischen Post. Er reagierte damit auf Äußerungen von SPD-Fraktionschef Miersch, der dafür plädiert hatte, die Schuldenbremse auszusetzen. Spahn bot dem Koalitionspartner an, einen gemeinsamen Vorschlag zu erarbeiten. Im Ziel, kleinere und mittlere Einkommen zu entlasten, sei man sich einig. Der Bundesrat entscheidet heute über die steuerfreie Entlastungsprämie von bis zu 1.000 Euro, die Unternehmen an ihre Beschäftigten zahlen können. Damit sollen die Folgen des Iran-Kriegs wie hohe Spritpreise für die Bürger abgemildert werden. Die Maßnahme ist umstritten. Kritik kommt von Arbeitgeberverbänden, dem Mittelstand und dem Steuerzahlerbund. Sie warnen von neuen Belastungen für Betriebe und bezweifeln, dass viele Firmen die Zahlung leisten können. Der SC Freiburg steht im Finale der Fußball-Europa League. Das Team gewann am Abend das Halbfinalrückspiel gegen Sporting Braga mit 3:1. Aus der Sportredaktion Marcel Stober.
3: Ein Mittelfeldmann der Portugiesen musste bereits in der 6. Minute nach einer Notbremse mit Rot vom Platz. Wenig später nutzte Freiburg die Überzahl und traf durch Kübler zum 1:0. Damit war die 1:2 Hinspielniederlage von vor einer Woche in Braga ausgeglichen. Noch vor der Pause erhöhte Mansambi zum 2:0. In Hälfte 2 traf erneut Kübler. Das Tor von Braga sorgte am Ende noch für eine spannende Viertelstunde. Freiburg aber schafft den größten Erfolg der Vereinsgeschichte und trifft im Finale auf den englischen Club Aston Villa.
1: Das waren die Nachrichten. Das Wetter in Deutschland. Tagsüber heiter und trocken, im Bergland einzelne Schauer. 13 Grad an der Nordsee bis 22 Grad in Bayern. Am Samstag gebietsweise länger sonnig, im Bergland vereinzelt Schauer oder Gewitter bei 15 bis 25 Grad. Und am Sonntag meist trocken, im Südwesten später Schauer und Gewitter. Die Temperaturen liegen dann bei 14 bis 27 Grad. Es ist 5.03 Uhr.
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4: Die A8 Salzburg Richtung München ist zwischen Neukirchen und Siegsdorf West wegen Fahrbahnerneuerung bis 6 Uhr gesperrt. Die Umleitung führt über die U6 und U8. Die A10 Dreieck Werder Richtung Dreieck Barnim ist zwischen Falkensee und dem Dreieck Havelland nach einem Unfall weiterhin gesperrt. Und die A24 Hamburg Richtung Berlin ist zwischen Hagenow und Webelin nach einem Unfall in einer Baustelle gesperrt. Die Umleitung führt über die U5. Und die A71 Richtung Schweinfurt ist zwischen Gräfenroda und Oberhof wegen Wartungsarbeiten im Tunnel Alte Burg bis ca. 6 Uhr gesperrt. Das war's vom Verkehr. Ihnen eine gute Fahrt.
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4: Und die kommt vom Norddeutschen Rundfunk aus Hamburg. Im Studio ist Detlef Karg. Guten Morgen. Die AfD ist laut Umfragen die stärkste politische Kraft im Bund, hat sie sich im ARD-Deutschland-Trend von der Union abgesetzt. Sie liegt deutlich vor der Union. Und in Sachsen-Anhalt, wo im September gewählt wird, da ist das Ganze noch deutlicher. Da werden 41% in Umfragen genannt. Woran liegt das? Und warum gelingt es den anderen Parteien entgegen ihrer Ankündigung nicht, die AfD klein zu regieren? Aus Berlin dazu Gabor Hallas.
5: Schönebeck in Sachsen-Anhalt. Die AfD hat eingeladen, ein Familienfest soll es sein mit Eis und Hüpfburg und Ulrich Siegmund
6: wir
5: auf der Bühne.
6: Wir schreiben Geschichte, wir holen uns unser Land zurück.
5: Ulrich Siegmund möchte Ministerpräsident werden. Seine AfD steht aktuell bei 41%. Sven Schulze von der CDU ist Ministerpräsident und will es bleiben. Aber seine Partei liegt abgeschlagen 15 Punkte hinter der AfD.
6: Ich will nicht, dass die Landtagswahl in Sachsen-Anhalt zu einem Denkzettel für die Regierungsarbeit in Berlin wird. Die Menschen hier sind unzufrieden mit dem, was sie aus Berlin bekommen. Und ich bin es ehrlich gesagt auch.
5: Nur 13% der Deutschen sind zufrieden mit der Bundesregierung. Historisch schlechte Werte, so der ARD-Deutschland-Trend. Kaum besser sieht es mit dem Bundeskanzler aus.
7: Wir kämpfen als CDU gemeinsam, wir gewinnen gemeinsam, wir verlieren gemeinsam.
5: Eine Prognose für die Landtagswahl wagt Friedrich Merz nicht. Denn das mit den Prognosen ist auch schon einmal schiefgegangen.
8: Und dann traue ich mir zu, die AfD mit ihren Wählerinnen und Wählern zu halbieren. Das geht! Das geht, meine Damen und Herren!
5: Das war im Herbst 2018. Die AfD stand damals bei 14% bundesweit. Das heißt, sie hat sich nicht halbiert, sondern fast verdoppelt. Im ARD-Deutschland-Trend ist sie jetzt deutlich stärkste Kraft mit 27%.
9: Die AfD schafft es vor allem, die emotionalen Bedürfnisse von Menschen anzusprechen. Verunsicherung, Sorge, Angst, Frustration und auch Wut,
5: sagt der Soziologe Matthias Quent von der Ernst-Abbe-Hochschule in Jena.
9: Friedrich Merz hatte vor den Wahlen noch in der Opposition gegen die Ampelregierung versprochen, alles anders machen zu können und schnell einen Richtungswechsel herbeizuführen. Und nun muss die Bundesregierung sehen, dass die Komplexität der Herausforderung eben doch größer ist.
5: Menschen sind nicht zufrieden und enttäuscht. Darauf setzt die AfD. Auch Bernd Baumann, der parlamentarische Geschäftsführer.
10: Merz hat ja getäuscht, hat so getan, als wenn er unsere Themen übernehmen würde. Links ist vorbei. Schluss mit den linken Spinnern, hat er im Wahlkampf gesagt. Und hat als erstes mit den linken Spinnern eine Koalition gemacht.
5: Die AfD stehe bereit, mit der Union Politik zu machen, wenn es um Migration, um Kernkraft gehe oder darum, die Steuern zu senken. Kanzler Merz aber lehnt das ab. Und auch der SPD gefallen die aktuellen Umfragen nicht.
11: Ärmel hochkrempeln, dass die AfD nicht in Verantwortung kommt, weil das geht dann auch an die Grundfesten dieser Demokratie.
5: Sagt Dirk Wiese, parlamentarischer Geschäftsführer der SPD. Er weiß auch, dass die Umfragewerte etwas mit dem Bild zu tun haben, das die Bundesregierung abgibt.
11: Ganz ehrlich, wir müssen auch mehr intern die Dinge vorher klären und weniger öffentlich übereinander diskutieren. Ich glaube, das ist nicht gut gewesen. Man hat sich jetzt viel zu viel öffentliche Ratschläge gegeben. Dazu gibt es immer auch die Hinweise von der Seitenlinie, die gekommen sind.
5: Der Soziologe Matthias Quent sagt, Politik müsse überzeugende Angebote machen. Und da sieht er viel Luft nach oben.
9: Dafür braucht es einen langen Atem und dafür braucht es vor allem auch konkrete Strategien, die an den Ursachen des Erstarkens des Rechtspopulismus und Rechtsextremismus ansetzen. Da kann ich im Moment leider keine überzeugenden und erfolgsversprechenden Antworten in der politischen Mitte erkennen.
5: Und dazu kommt, sagt er, die AfD sei im Osten längst stark verankert und Teil der Normalität.
4: Gabor Hallas informierte. In Sachsen-Anhalt, da wird also in 4 Monaten ein neuer Landtag gewählt. Und dieser 6. September könnte für die Partei durchaus bedeutend werden, denn die AfD ist in dem Bundesland so stark, dass sie vielleicht stärkste Kraft werden könnte. Sie könnte vielleicht regieren und im Landtag die Mehrheit bekommen. Im neuen Sachsen-Anhalt-Trend, den der MDR unter anderem in Auftrag gegeben hat, wurden 41% bei den Befragten für die AfD erreicht. Darüber hat mein MDR-Kollege Sven Kochale mit dem Politikwissenschaftler Benjamin Höhne gesprochen, der seit Jahren die Entwicklungen in Sachsen-Anhalt verfolgt. Und die erste Frage an ihn war, wie er sich erklärt, dass der AfD-Höhenflug immer weitergeht.
12: Das ist die allgemeine Lage, das ist kein Sachsen-Anhalt-Phänomen. Die AfD ist im Osten stark, wird stärker, aber nimmt auch im Westen zu. In Sachsen-Anhalt kommt noch hinzu, dass die Ausgangsbedingung schwieriger ist als bei den vergangenen Wahlen oder in anderen Bundesländern, eben weil es einen neuen Ministerpräsidenten gibt, der noch nicht so den Landesvater-Bonus für sich beanspruchen kann, wie das bei Herrn Haseloff der Fall war. Und man muss, das liegt natürlich noch viel, viel schwerer, sagen, dass die Stimmung im Lande schlecht ist. Das hat die demoskopische Befragung auch gezeigt.
13: Wenn wir die AfD noch mal genauer anschauen, dann liegt das vielleicht auch daran, dass die Partei immer stärker wird, dass sie in der Parteienlandschaft als inzwischen sehr normal wahrgenommen wird und dass Hinweise auf eine gesicherte rechtsextremistische Einstufung hier nicht mehr verfangen?
12: Genau, also die Einordnung nicht nur in Sachsen-Anhalt, auch in Sachsen und Thüringen, die haben der Wahl der AfD keinen Abbruch getan. Man kann sogar die gegenteilige These aufwerfen und sagen, das ist Teil des Erfolgsrezepts. Dafür wird sie gewählt. Damit bindet sie das rechtsextreme Spektrum an sich durch diesen Radikalisierungskurs. Und zugleich verfolgt sie eine Normalisierung auf verschiedenen Ebenen. Aber um das kurz zusammenzufassen, die politikwissenschaftliche Debatte dazu, dass diese Normalisierung heißt, dass viele Themen, viele Begriffe, das sehen wir insbesondere bei der Migrationspolitik, salonfähig geworden sind, dass sie auch von der CDU oder auch von der SPD in Teilen übernommen werden können. Und am Ende profitiert von dieser Normalisierung die AfD. Kurzum, sie ist nicht mehr in der rechten stigmatisierten Ecke, wo sich NPD, DVU und Republikaner zum Beispiel befanden.
13: Aber es gibt ja noch andere Ansätze, andere Affären, die um die Vetternwirtschaft zum Beispiel, also die Beschäftigung von Familienangehörigen in Abgeordnetenbüros, sehr ausgeprägte im Landesverband Sachsen-Anhalt, aber das scheint keine Rolle zu spielen.
12: Ja, da habe ich auch früh vorgewarnt, dass man da nicht zu starke Hoffnung drauf setzen sollte, dass sich Menschen von der AfD abwenden. Das haben wir auch bei anderen Skandalen in der Vergangenheit bei der AfD schon gesehen. Also dass es nicht zu Einbußen bei den darauf folgenden Wahlen kam. Und das hängt meines Erachtens nach stark damit zusammen, dass die Menschen die AfD aus einer Haltung heraus wählen, weniger für das, was sie konkret tut oder welche Personen sich aktuell an der Spitze der Partei oder in ihren Niederungen befinden und vielleicht durch Skandale geprägt sind. Und man muss auch dazu sagen, dass die AfD, es ist ihr mehr und mehr gelingt, eine Stammwählerschaft aufzubauen. Das heißt, treue, loyale Wähler, die unabhängig von der Performance ihrer Partei bei Wahlen die Stange halten.
13: Die AfD als stärkste Kraft, aber ohne potenziellen Regierungspartner. Wie würde denn mit diesen Zahlen jetzt eine Landesregierung in Sachsen-Anhalt vermutlich aussehen?
12: Ja, es gibt, das wird schwierig. Also die AfD kommt nicht auf eine, nach derzeitigen Zahlen, nicht auf eine absolute Mandatsmehrheit im Parlament. Das ist aber noch nicht ganz ausgemacht, dass es ihr nicht vielleicht doch auch gelingen könnte. Ist nämlich davon abhängig, wie viel kleinere Parteien hineinkommen. Wir sehen ja jetzt, dass es die Grünen knapp schaffen könnten, die SPD, dass es relativ gut aussieht für sie. Das heißt, das erschwert dann den Erfolg der AfD auf eine absolute, für eine absolute Mandatsmehrheit. Ja, die CDU wird gefragt sein, ein Bündnis zu schmieden, ein breites Bündnis, sehr wahrscheinlich mit SPD, Grünen. Womöglich reicht es nicht. Die Linke will man nicht dazu nehmen. Vielleicht lässt man sich aber von der Linken tolerieren.
13: Das hatten wir in Magdeburg schon mal.
12: Gab es das Magdeburger Modell nur nicht unter der CDU, die da natürlich, das war für sie ein Dorn im Auge. Das lief ja über die SPD und dann SPD, Grüne. Ja, also es wird schwierig. Die Brandmauer ist da. Davor gehe ich nicht davon aus, dass es irgendwie Avancen gibt, mit der AfD zusammenzuarbeiten.
4: Sagt der Politologe Benjamin Höhne im Gespräch mit meinem MDR-Kollegen Sven Kochale. Und wir kommen zur Wettervorhersage für heute Freitag, den 8. Mai. Über der zentralen und östlichen Mitte Deutschlands ist es stark bewölkt, aber es gibt nur vereinzelt Schauer. Sonst heiter bis wolkig und meist trocken. Im Tagesverlauf im West- und süddeutschen Bergland örtlich Schauer, im Schwarzwald und an den Alpen sind auch Gewitter möglich. Höchstwerte von Ost nach Süd zwischen 15 und 22 Grad, an den Küsten um 13 Grad. Es weht meist ein schwacher Wind aus östlichen Richtungen. Und die Temperaturen deutscher Städte: in Kiel 4 Grad, Hamburg 5 Grad, Rostock 1 Grad, in Hannover 4 Grad, Berlin und Kassel 7 Grad, Münster 5 Grad, Köln 7 Grad, Frankfurt am Main 8 Grad, Erfurt 7 Grad, Saarbrücken 5 Grad, Nürnberg 8 Grad, Dresden 8 Grad, Stuttgart 6 Grad, Freiburg 6 Grad und München 7 Grad.

0: Es wird gleich 5.14 Uhr.
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0: Das niederländische Kreuzfahrtschiff, auf dem das Hunter-Virus ausgebrochen ist, ist auf der Fahrt von Kap Verde zu den Kanarischen Inseln. Spanien sei in der Lage, die Hondius in Empfang zu nehmen. Das versicherte die Weltgesundheitsorganisation WHO. Allerdings soll das Schiff nicht in einem Hafen von Teneriffa anlegen, sondern vor der Küste ankern, aus Sicherheitsgründen. Aus Genf dazu Marie-Christine Werner.
2: Spanien sei in der Lage, das niederländische Kreuzfahrtschiff MV Hondius in Empfang zu nehmen und die Situation zu managen, versicherte WHO-Generaldirektor Tedros Adhanom Ghebreyesus. Die Gefahr für die Menschen auf den Kanarischen Inseln sei gering. Aktuell gäbe es 5 bestätigte Fälle und 3 Verdachtsfälle. Durch die an Bord ergriffenen Maßnahmen seien bisher keine weiteren Menschen erkrankt. Da die Inkubationszeit für das Hunter-Virus zwischen 1 und 6 Wochen liege, könnten aber noch mehr Fälle auftreten. Alle Kabinen seien desinfiziert worden, die Passagiere wurden gebeten, in ihren Kabinen zu bleiben. Wer Symptome zeige, würde sofort isoliert. Welche Maßnahmen gerade noch auf dem Schiff ergriffen werden, erklärt die Epidemie-Expertin der WHO, Maria von Kerkhove.
3: So what is happening currently right now on the ship?
2: Wir haben einen WHO-Experten an Bord, zusammen mit 3 weiteren Infektiologen. Sie stellen den Passagieren Fragen, um wirklich zu verstehen, welche Art von Kontakt sie mit den Verdachtsfällen oder bestätigten Fällen hatten und was sie generell auf dem Schiff getan haben, bevor sie an Bord kamen, während sie an Bord waren, um zu prüfen, welches Risiko das bedeutet. Käme hinzu, betonte Maria von Kerkhove, dass die WHO weltweit alle Experten, die es zum Hunter-Virus und speziell zur Variante anders gäbe, zusammengezogen habe, um das weitere Vorgehen auf dem Schiff zu begleiten. Vor allem argentinische Wissenschaftler besäßen seit einem Andes-Virus-Ausbruch in ihrem Land im Jahr 2019 große Expertise. Vergleiche mit Covid und Influenza sollten nicht gezogen werden, sagte sie. Im Gegensatz zu Covid damals sei das Andes-Virus lange bekannt und übertrage sich anders, nämlich nur durch sehr engen körperlichen Kontakt. Wichtig sei zu klären, wie es weitergeht, wenn das Schiff auf den Kanaren angekommen sei. Mit allen Herkunftsländern der Passagiere und der Crew stehe die WHO aktuell in Kontakt. An Bord befinden sich Menschen aus vielen Ländern und alle Beteiligten, alle Regierungen und das Schiffsunternehmen möchten sicherstellen, dass sie sicher nach Hause kommen, wobei nicht nur das eigene Risiko, sondern auch jegliches Risiko für andere minimiert werden soll. Für die Menschen an Bord sei die Situation beängstigend, weshalb sie nicht nur medizinisch, sondern auch psychisch betreut würden. Nach dem Kenntnisstand der WHO habe sich aber die Stimmung der Passagiere etwas gebessert, seit das Schiff wieder in Bewegung sei und Pläne ausgearbeitet würden, wie die Heimreise aller ermöglicht werden kann. Das Schiff war von Argentinien zu den Kapverdischen Inseln gefahren. An Bord befinden sich auch US-amerikanische Passagiere. Sowohl die USA als auch Argentinien sind aus der WHO ausgetreten. Die US-Passagiere würden trotzdem wie alle anderen behandelt, versicherte WHO-Generaldirektor Tedros Adhanom Ghebreyesus und nutzte die Chance zu einer politischen Botschaft. Die beste Immunität, die wir haben, ist Solidarität. Da sowohl Argentinien als auch die USA betroffen sind, denke ich, dass sie ihre Entscheidungen überdenken werden, weil sie erkennen, wie wichtig Universalität für die Gesundheitssicherheit ist. Denn Viren kümmern sich nicht um unsere Politik und sie kümmern sich nicht um unsere Grenzen. Ich hoffe also, dass dies eine gute Lektion für die ganze Welt ist. Das niederländische Kreuzfahrtschiff soll am Wochenende in Teneriffa ankommen.
0: Marie-Christine Werner informierte. Die Kritik am deutschen Bildungswesen, sie ist seit vielen Jahren gleichlautend. Fast nirgends ist der Bildungserfolg so stark vom Elternhaus abhängig wie etwa in Deutschland. Eltern mit hohem Einkommen, die selbst Abitur haben, schicken ihre Kinder meist aufs Gymnasium. Kinder aus sozial schwächeren Familien haben es schwerer. Viele Reformideen sind ins Land gegangen. Der Befund hat sich nicht verändert. Darüber haben Bildungsexperten gestern Abend mit den Hörerinnen und Hörern der ARD-Inforadios in unserer Sendung Mitreden diskutiert. Und die Hörer hatten sehr konkrete Vorschläge, Ivo Maruschik berichtet.
4: Über Bildungskonzepte lässt sich streiten und die Unterschiede zwischen den Bundesländern sind ohnehin groß. Aber die Anruferinnen und Anrufer bei Mitreden Deutschland diskutiert waren sich völlig einig, woran es im Bildungswesen krankt und wie man die Probleme angehen müsste.
5: Frühkindliche Bildung.
6: Frühkindliche Bildung.
5: Vorschulische Bildung in der Kita.
4: So betonte zum Beispiel Michaela Scott aus Schwerin.
5: Es gibt sehr, sehr gute wissenschaftliche Belege dafür, dass die Investition in frühkindliche Bildung eben gerade für diese Kinder aus sozioökonomischen Kontexten, also schwierigen Lagen, besonders wichtig und besonders hilfreich ist.
4: Eine Erfahrung, die auch Lena Langhoff aus Braunschweig teilt. Und zwar weniger aus theoretischer Sicht, sondern aus praktischer Erfahrung.
7: Also wenn die Kinder in die Grundschule kommen, dann sieht man da schon wahnsinniges Auseinanderklaffen von dem, was Kinder können. Also diese vorschulische Bildung in der Kita, die war ganz schwach. Wir haben halt mit den Kindern gelesen und was weiß ich, wie viel kostet das, die Fragen beantwortet und so weiter. Ja, andere Leute augenscheinlich nicht und es ist mir eben schon aufgefallen, wie da der Unterschied ist.
4: Und diese Beobachtung bestätigen auch Bildungsforscher wie Olaf Köller von der Uni Kiel, der als Experte zugeschaltet war.
8: Wir haben Evidenz dafür, dass in den ersten 4 Lebensjahren die privilegierten Kinder aus Akademikerfamilien 30 Millionen Wörter mehr hören als die benachteiligten Kinder.
4: Später haben Lehrkräfte kaum noch Chancen auszugleichen, was in den frühen Jahren der Kindheit versäumt wurde. Und das sind Defizite, die Lena Langhoff, selbst niedersächsische Gymnasiallehrerin, im Schulalltag nicht mehr wieder gut machen kann.
7: Ich versuche, die Kinder zu motivieren, aber die Defizite sind schon so groß, das kann ich nicht auffangen, nicht in diesem Setting. Seien wir mal realistisch, es ist ja eine Mangelverwaltung. Ich bin da mit 30 Kindern. Wie soll ich denn die Kinder individuell fördern?
4: Dabei müsste man das Rad nicht unbedingt neu erfinden. Mehrere Anrufer betonen, dass in anderen Ländern der Besuch der Vorschule Pflicht ist, zum Beispiel in Frankreich. Und der Anrufer Mario Reichert wirft ein, solche Konzepte habe es auch schon in Deutschland gegeben.
6: Wir kommen aus Brandenburg und ich habe 4 Kinder. Wir hatten damals schon einen Vorschulbereich für das letzte Jahr in der Kita. Den hat man dann einfach abgeschafft, hat den Hort und Vorschulbereich zusammengelegt und hat da im Prinzip eine Spielgruppe draus gemacht. Also wir hatten das Ganze schon mal. Wir müssen einfach wieder die Vorschule wieder fördern.
4: In diesem Punkt also Einigkeit unter den Mitrednern. In einzelnen Fragen gab es aber auch kontroverse Meinungen. Amy Kirchhoff, die Generalsekretärin der Bundesschülerkonferenz, würde Schulnoten am liebsten abschaffen.
9: Also ich glaube, viele können das schon selber einschätzen. Ich glaube, Noten sind aus verschiedenen Gründen nicht repräsentativ. Wir wissen zum einen aus verschiedenen Studien inzwischen, dass Noten nicht objektiv sind. Also sogar in Mathe kann ich Arbeiten an verschiedene Lehrkräfte

0: alle rechnen damit, dass sich der negative Trend der letzten Jahre fortsetzen wird.
1: Eindrücke waren das aus unserer Sendung Mitreden, frühkindliche Bildung. Ivo Maruschik hat das Ganze für uns zusammengefasst. Und am kommenden Montag haben Sie wieder Gelegenheit, mitzudiskutieren. Und wir bleiben beim Thema Bildung. Sicherheit im Straßenverkehr ist nämlich auch eine Bildungsaufgabe, und zwar eine, die an vielen Schulen heutzutage zu kurz kommt. Dabei ist sie nötig. Das jedenfalls ist das Ergebnis einer deutschlandumweiten Umfrage der ADAC-Stiftung unter Lehrkräften. Die fordern mehr Unterrichtsstunden für Verkehrsbildung. Simon Berninger hat sich die Studie angeschaut und nach Reaktionen in Bayern gefragt.
2: Jeden Morgen begleitet Dilnosa ihre 8-jährige Tochter auf dem Rad zur Grundschule im Münchner Stadtteil Schwabing. Ihrer 10-jährigen vertraut sie da schon mehr und lässt sie alleine zum Gymnasium radeln. Unterm Strich sorgt sich die Mutter aber um beide Töchter, mit Blick auf das, was an Verkehrsbildung in der Schule hängen bleibt.
3: Was Zebrastreifen angeht, dass sie trotzdem stehen bleiben sollen und gucken sollen. Sie wissen nicht, dass E-Autos zum Beispiel leise sind und dass da keine Geräusche sind. Also das musste ich immer wieder sagen.
2: Dabei war und ist Verkehrsbildung auch Thema im Unterricht ihrer Töchter.
3: Also meine Große hatte in der 4. Klasse Fahrradprüfung gemacht. In diesem Rahmen wurden sie aufgeklärt. Meine Kleine wird jetzt schon in der 2. aufgeklärt. Aber auf alle Fälle brauchen wir mehr Unterricht.
2: Das ist auch das Ergebnis einer aktuellen Umfrage im Auftrag der ADAC-Stiftung. Mehr als 300 Lehrkräfte wurden bundesweit befragt und die votierten für deutlich mehr Unterrichtsstunden zum Thema Verkehrssicherheit. Annika Nohe von der ADAC-Stiftung sagt,
4: es ist einfach wichtig, dass Kinder das sichere Verhalten im Straßenverkehr üben. Das geht durch die Schule und der Bedarf ist groß, das zeigt sich deutlich.
2: Tatsächlich ist die Zahl der Schulwegunfälle laut Daten der deutschen gesetzlichen Unfallversicherung zuletzt gestiegen. Von bundesweit rund 40.000 im ersten Halbjahr 2024 auf rund 42.000 im ersten Halbjahr 2025. Der Verkehr böte inzwischen auch mehr Risiken, sagt der ADAC und verweist auf leise fahrende Elektroautos, mehr Roller- oder Lastenradfahrer. Für die kindliche Wahrnehmung zusätzliche Herausforderungen.
4: Kinder sind anders im Straßenverkehr unterwegs wie Erwachsene. Sie lassen sich leicht ablenken. Das Sichtfeld ist eingeschränkt, weil sie einfach kleiner sind und im Weg stehende Autos dann den Sichtradius einschränken.
2: In Bayerns Grundschullehrplänen sind bislang 13 Unterrichtsstunden für Verkehrserziehung vorgesehen. In der Studie sprechen sich die Lehrkräfte für 18 Stunden aus. Simone Fleischmann vom Bayerischen Lehrer- und Lehrerinnenverband sagt,
5: eigentlich sind alle diese Kompetenzen verankert, nicht nur die im Bereich der Mobilitätsbildung, sondern zum Beispiel auch im Bereich der Demokratiebildung. Das steht überall drin, aber irgendwann ist halt die Stunde aus. Aber eins steht fest, wenn eine Schule vor Ort ganz klare Brennpunkte hat, die verdammt gefährlich sind, wenn man spürt, dass mehr Unfälle passiert sind, wird man da genau den Schwerpunkt setzen und vielleicht dann irgendwas anderes wie den Salatacker im Pausenhof dann nicht anpflanzen.
2: Das Bayerische Kultusministerium sieht auf Anfrage keine Notwendigkeit, mehr Verkehrsbildung an Grundschulen einzuführen. Mit dem im vergangenen Schuljahr eingeführten Radlführerschein sei die Verkehrserziehung gerade erst gestärkt worden.
6: Sport.
7: Mit Marcel Stober. Es ist tatsächlich das Finale geworden. Der SC Freiburg hat sich im Halbfinale der UEFA Europa League gegen Sporting Braga aus Portugal durchgesetzt und spielt nun um den Titel. Das Halbfinal-Hinspiel in Braga, das ging in letzter Minute noch mit 1:2 verloren. Das 3:1 im Rückspiel sorgte dann aber für den ersten Freiburger Finaleinzug in einem internationalen Wettbewerb. Aus Freiburg, Detlef Lindner.
8: Grenzenlose Begeisterung in Freiburg. Es ist der größte Moment dieser Finaleinzug für den Sportclub in der Clubgeschichte. Es begann alles aus Freiburger Sicht sehr gut. Rote Karte Dorcheles, der schnelle Stürmer von Braga, hat der Beste gefoult. Notbremse, Rot geht vollkommen in Ordnung. Kübler dann nach knapp 20 Minuten mit diesem 1:0 die Führung für den SC Freiburg. Braga aber immer wieder im Umschaltspiel gefährlich, wenn Freiburg nicht aufpasste. Manzambi mit einem wunderbaren Distanzschuss legte zum 2:0 noch vor der Pause nach. Und das 3:0 dann schließlich wieder der ganz starke Lukas Kübler per Kopf. Da schien schon alles durch zu sein, aber immer wieder diese Möglichkeiten auch für die Portugiesen. Und dann Pau Victor mit dem Ehrentreffer zum 3:1. Aber das Finale am 20. Mai in Istanbul war dem SC Freiburg nicht mehr zu nehmen.
7: Der

0: Finalgegner am 20. Mai heißt Aston Villa. Die Engländer haben sich mit 4:0 gegen Ligakonkurrent Nottingham Forest durchgesetzt. Der SC Magdeburg hat das Halbfinale der Handball-Champions League erreicht. Nachdem schon das Hinspiel bei Pik Szeged in Ungarn klar gewonnen wurde, folgte jetzt im Rückspiel ein 45:37 Torfestival. Das Final Four-Turnier Mitte Juni in Köln besteht also aus Magdeburg, Berlin, Barcelona und Aalborg. Die deutschen Tischtennisteams haben ihre Viertelfinalpartien bei der WM in London hinter sich gebracht. Während es für die deutschen Männer nicht gut lief, haben die deutschen Frauen jetzt eine Medaille sicher. Aus London Christian Adolf.
1: Die Freude über den Halbfinaleinzug und die schon sichere Bronzemedaille kannte bei den deutschen Damen keine Grenzen. Sabine Winter, Deutschlands Nummer 1, musste im ersten Spiel gleich nervenstark einen 0:2 Satzrückstand aufholen. Die 33-Jährige gewann noch sensationell mit 3:2 gegen Do Hoi Kim. Noch viel spannender machte es Ying Han, die sogar mehrere Matchbälle gegen sich abwehren musste und dann ebenfalls in 5 Sätzen erfolgreich war. Richtig beruhigend war die 2:0-Führung nicht, denn die 19-jährige Annette Kaufmann verlor dann Spiel 3 und so war wieder Sabine Winter gefragt, die dann aber überraschend klar den 3:1-Sieg und damit den umjubelten Einzug ins Halbfinale klarmachte. Zuvor waren die deutschen Männer im Viertelfinale mit 1:3 an Japan gescheitert.
0: In der Basketball-Bundesliga ist die Entscheidung um den Abstieg gefallen. Sowohl Heidelberg als auch Braunschweig spielen in der kommenden Saison zweitklassig. Durch den 81:79 Sieg nach Overtime von Jena gegen Heidelberg am vorletzten Spieltag kann Aufsteiger Jena auf Tabellenplatz 16 von beiden Teams nicht mehr eingeholt werden. Eines der wichtigsten Radrennen der Welt liegt vor uns. Der Giro d'Italia startet. Und Holger Gersker blickt mal voraus.
2: Die Jagd nach dem berühmten rosa Trikot kennt nur einen großen Favoriten. Es ist der Däne Jonas Vingegaard. Der zweimalige Tour de France-Gesamtsieger hat im vergangenen Herbst auch die Vuelta, also die Spanien-Rundfahrt, gewonnen und könnte damit als erster seiner Generation und als 8. Radprofi überhaupt das seltene Triple schaffen, bei allen 3 großen Landesrundfahrten zu triumphieren. Nicht dabei ist der Weltmeister Tadej Pogacar. Der Slowene konzentriert sich ganz auf die Tour de France, ebenso wie Florian Lipowitz, der Dritte der Tour des vergangenen Jahres. Insgesamt kommen 8 deutsche Radprofis an den Giro-Start. Der Sprinter Pascal Ackermann und der Allrounder Nico Denz haben schon Etappen der Italien-Rundfahrt gewonnen.
0: Und noch eine Meldung vom Internationalen Olympischen Komitee. Das hat nämlich jetzt beschlossen, dass Sportler aus Belarus wieder unter eigener Flagge starten dürfen. Seit dem Beginn des Ukraine-Krieges vor 4 Jahren war das nicht mehr der Fall. Russische Sportlerinnen und Sportler dürfen das aber weiterhin nicht. Der Deutsche Olympische Sportbund hat die Entscheidung zur Kenntnis genommen, so heißt es, und will in Kürze darüber beraten.
3: Marcel Stober war das mit dem Sport.

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1: Um 5.30 Uhr mit Katja Kindermann. Die US-Streitkräfte haben erneut iranische Militäreinrichtungen angegriffen. Das für die Golfregion zuständige Zentralkommando sprach von Selbstverteidigungsschlägen. Aus der Nachrichtenredaktion Peter Eichenberg.
2: Der Iran habe zuvor mit Raketen, Drohnen und Booten US-Kriegsschiffe attackiert, die die Straße von Hormus durchfuhren, teilte das Kommando mit. Die iranische Armee bestätigte die Angriffe, warf aber ihrerseits der amerikanischen Seite einen Verstoß gegen die Feuerpause vor. Die USA hätten einen iranischen Öltanker ins Visier genommen, der in der Meerenge unterwegs gewesen sei. US-Präsident Trump bekräftigte trotz der Zwischenfälle, die Waffenruhe mit dem Iran habe weiter Bestand. Die amerikanischen Vergeltungsschläge bezeichnete er in einem Fernsehinterview als kleinen Denkzettel.
1: US-Präsident Trump hat mit seiner Zollpolitik erneut eine juristische Niederlage erlitten. Ein Handelsgericht in New York erklärte Trumps pauschale Zölle in Höhe von 10% auf alle Einfuhren für rechtswidrig. Der Präsident habe damit seine Befugnisse überschritten, erklärte das Gericht. Unterdessen stellte Trump der Europäischen Union ein Ultimatum zur Umsetzung ihres Zollabkommens mit den USA. Komme die EU dem nicht bis zum 4. Juli nach, drohten deutlich höhere Zölle, sagte Trump nach einem Telefonat mit Kommissionspräsidentin von der Leyen. Die AfD liegt im neuen ARD-Deutschland-Trend erstmals vor der Union. Die Partei kommt demnach in der Sonntagsfrage von Infratest DIMAP auf 27% und erreicht damit 2 Prozentpunkte mehr als Anfang April. Die Union verschlechtert sich auf 24%, minus 2 Punkte. Die Grünen liegen bei 15, die SPD bei 12 und die Linke bei 10%. Die Zustimmung zu Kanzler Merz ist ein Jahr nach seinem Amtsantritt auf einem historisch niedrigen Niveau. Mit seiner politischen Arbeit sind laut Deutschlandtrend nur noch 16% der Befragten zufrieden. Russland hat nach eigenen Angaben weitere ukrainische Drohnen unschädlich gemacht, die im Anflug auf die Hauptstadt Moskau waren. Seit Beginn einer vom Kreml ausgerufenen einseitigen Waffenruhe um Mitternacht Ortszeit seien 20 Drohnen abgefangen worden, teilte Moskaus Bürgermeister Sobjanin mit. Die Waffenruhe soll bis morgen gelten. Dann finden im ganzen Land Gedenkveranstaltungen und in Moskau die traditionelle Parade zum Sieg über Nazi-Deutschland statt. Aus Angst vor ukrainischen Angriffen sollen anders als in den vergangenen Jahren keine Panzer oder anderes schweres militärisches Gerät bei der Parade auffahren. Und das Wetter in Deutschland. Tagsüber heiter und trocken, im Bergland einzelne Schauer, 13 Grad an der Nordsee bis 22 Grad in Bayern. Am Samstag gebietsweise länger sonnig, im Bergland vereinzelt Schauer oder Gewitter, 15 bis 25 Grad. Und am Sonntag meist trocken, im Südwesten später Schauer und Gewitter bei 14 bis 27 Grad. Das waren die Nachrichten.
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3: Die A2 Richtung Berlin zwischen Allerengersleben und Irxleben. Stau und stockender Verkehr an einer Baustelle. Sie müssen mit 10 Minuten ungefähr Verspätung rechnen. A3 Oberhausen Richtung Köln zwischen Raststätte Ohligser Heide West und Dreieck Langenfeld. 2 Kilometer Stau. Die A8 Salzburg Richtung München ist zwischen Neukirchen und Siegsdorf West wegen Fahrbahnerneuerung noch bis 6 Uhr gesperrt. Die Umleitung führt über die U6 und U8. Die A71 Richtung Schweinfurt ist zwischen Gräfenroda und Oberhof wegen Wartungsarbeiten im Tunnel Alte Burg bis ca. 6 Uhr gesperrt. Die Schnellstraße B3 Achern-Offenburg ist zwischen Önsbach und Rennchen wegen Bergungs- und Reinigungsarbeiten in beiden Richtungen gesperrt. A1 Lübeck Richtung Hamburg zwischen Bad Oldesloe und Kreuzberg der Heide 2 Kilometer Stau. A3 Köln Richtung Oberhausen zwischen Solingen und Raststätte Ohligser Heide Ost 1 Kilometer Stau. Und A9 Richtung Berlin zwischen Lederhose und Hermsdorf Süd. Gefahr durch Personen auf der rechten Fahrspur und Behinderungen durch einen defekten LKW auf dem Standstreifen. Fahren Sie da bitte besonders vorsichtig. Soweit der Verkehr. Ihnen eine gute Fahrt.
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3: Mit Detlef Karg im Studio. Guten Morgen. In Berlin endet die Unterschriftensammlung für das angestrebte Volksbegehren Berlin autofrei demnächst. Paris gilt international ja als Vorbild unter den Großstädten bei der Verkehrspolitik. Die Innenstadt ist in den vergangenen Jahren von einem großen Teil des früheren Autoverkehrs gezielt befreit worden, zugunsten von Fahrradwegen und Fußgängerzonen. Wie ist der aktuelle Stand in der französischen Hauptstadt? Mehr dazu von Kai Rienecker.
4: Auf dem E-Bike kam der frisch gewählte neue Bürgermeister Ende März ins Pariser Rathaus. Emmanuel Grégoire radelte auf einem Velib, dem städtischen Leihfahrrad, während er sein erstes Live-Interview nach dem Wahlsieg gab. Wir haben viele Prioritäten, viele Bedürftige und dann will ich mich um jede Straße von Paris, um jedes Viertel kümmern. Mit dem Sozialisten Emmanuel Grégoire kommt zwar ein neuer Chef ins Pariser Rathaus, aber nach allen bisherigen Ankündigungen wird er die Verkehrspolitik seiner Vorgängerin Anne Hidalgo konsequent fortsetzen. 12 Jahre lang war ihre Vision:
5: Mein Traum ist wie der aller Bürgermeister aller großen Metropolen der Welt, eine Stadt mit viel weniger Autos.
4: Anne Hidalgos erstes Projekt waren die Ufer der Seine. Die Schnellstraßen am Wasser wurden zu Fahrradpisten, Joggingstrecken und Partymeilen. Überall im Stadtgebiet wurden Autospuren massiv reduziert, selbst am Arc de Triomphe. Hidalgo führte eine generelle Geschwindigkeitsbegrenzung auf 30 Stundenkilometer ein. Die Parkgebühren wurden angehoben, besonders für SUV. Rund um den Louvre entstand eine Zone à Trafic Limité, eine verkehrsberuhigte Zone, die den kompletten privaten Durchgangsverkehr verband. Jetzt ziehen dort selbstbewusste Fahrradfahrer ihre Bahnen und lassen die Touristen aus aller Welt immer wieder zurückschrecken. Corentin Roudot ist Sprecher der Pariser Fahrradlobbyorganisation Paris en Selle, Paris auf dem Sattel.
6: Wir sind hier in der Rue de Rivoli, also mitten im Zentrum von Paris. Bis 2019 gab es hier 2 Spuren für die Autos und eine für die Busse. Und heute sind 2 der 3 Spuren nur für den Fahrradverkehr zugelassen. Und es gibt nur noch eine einzige Spur für Busse, Taxis und die Autos der Anwohner.
4: In den vergangenen 12 Jahren wurde das Fahrradnetz in Paris kräftig ausgebaut auf inzwischen 1500 Kilometer. 300 sogenannte Rue aux Écoles wurden geschaffen, Straßen vor Schulen, die zu Fußgängerzonen mit Blumenbeeten umgebaut wurden. Hunderte sollen noch folgen. Der neue Bürgermeister Emmanuel Grégoire. Natürlich ist das Ziel, den Platz des Autos weiter zu reduzieren. Nur noch für die, die auf Autos angewiesen sind. Dabei denkt der Pariser Rathauschef an alte oder behinderte Menschen oder Handwerker. Anwohner in bestimmten Vierteln oder Taxifahrer fluchen regelmäßig über die Pariser Verkehrspolitik. Wie die jüngste Kommunalwahl zeigt, trägt die Mehrheit der Bevölkerung in Paris aber offenbar den Kurs mit, das Auto Stück für Stück aus der französischen Hauptstadt zu verbannen.
3: Kai Rienecker informierte.
0: Wirtschaft.
3: Eier ohne Küken töten, das gilt seit 2022. Bis dahin wurden ja männliche Küken nach dem Schlüpfen getötet. Nur die weiblichen werden ja für die Eierproduktion gebraucht. Das ist nun nicht mehr erlaubt und auf vielen Packungen im Supermarkt wird damit geworben. Aber Tierschützer kritisieren, das Leid habe sich nur verschoben. Welche Probleme sind entstanden? Mehr dazu von Anja Dobodinski aus der ARD-Verbraucherredaktion.
7: Für die Geflügel- und Eierproduzenten galten sie lange als wertlos, die männlichen Geschwister der Legehennen. Sie konnten weder Eier legen noch genug Fleisch ansetzen, um rentabel zu sein. Deshalb wurden sie direkt nach dem Schlüpfen getötet. Nachdem das 2022 verboten wurde, mussten Landwirte neue Wege gehen. Einer davon, die Bruderhahnaufzucht. Das Konzept sieht vor, die männlichen Tiere mit aufzuziehen, zu mästen und später zu schlachten, um ihr Fleisch zu verwerten. Beim Bio-Geflügelhof von Landwirt Peter Schubert wachsen sie 14 bis 16 Wochen heran. Der große Nachteil, die Tiere sind keine Masthühner. Ihre Rasse ist nicht darauf ausgelegt, schnell Fleisch zuzulegen.
8: Wir sind jetzt bei diesen Bruderhennen bei ca. 1 zu 4 bis 1 zu 4,5. Das heißt, ich brauche 4 bis 4,5 Kilo Futter für 1 Kilo Bruderhahn. Beim Masthähnchen ist man irgendwo bei 2 bis 2,5 Kilo pro Kilo Fleisch.
7: Deshalb ist die Aufzucht von Bruderhennen vergleichsweise teuer und das schlägt sich auch bei den Fleisch- und Eierpreisen für die Verbraucher nieder. Bioverbände wie Bioland, Demeter und Naturland haben sich zwar verpflichtet, alle Bruderhenne aufzuziehen. Für viele konventionelle Betriebe ist das Konzept aber nicht wirtschaftlich. Der Bruderhahn verschwindet deshalb langsam vom Markt. Im Jahr 2022 wurden rund 55% der männlichen Küken mit aufgezogen. 2025 lag der Anteil nur noch bei etwa 15%. Eine Alternative ist die Geschlechtsbestimmung in ovo, im Ei. Das geht zum Beispiel mit künstlicher Intelligenz und Licht. Die Firma Omega hat ein solches Verfahren entwickelt. Gründerin Katharina Hesseler.
9: Die künstliche Intelligenz, die wir eigens entwickelt haben, die schaut sich jetzt diese Lichtspektren an und schaut, was ist denn jetzt in dem Lichtspektrum, was ist typisch männlich und was ist typisch weiblich.
7: Weibliche Eier erscheinen im roten Licht, männliche sind blau. Die werden dann aus dem Brutprozess herausgenommen. Komplett fehlerfrei arbeitet die Technik aber noch nicht. Die rund 10% männlichen Küken, die doch noch schlüpfen müssen, als Bruderhähne aufgezogen werden. Noch einmal zusätzliche Kosten für Landwirte wie Burkhard Brinkschulte.
10: Diese Henne ist erheblich teurer als mit Küken töten. Und die Deutschen sind sicherlich Vorreiter im Tierschutz, sind in diesem Falle aber mit brachialer Gewalt völlig über das Ziel hinausgeschossen. Da sind Existenzen zerstört worden.
7: Viele Brütereien in Deutschland mussten seit dem Kükentötungsverbot schließen oder haben ihr Geschäft ins Ausland verlagert. Von rund 30 Brütereien vor dem Verbot sind nur noch 8 in Deutschland übrig geblieben. Vor allem kleinere Betriebe mussten aufgeben. Landwirte versuchen, die gestiegenen Kosten gegenzufinanzieren, zum Beispiel indem sie die Legeleistung ihrer Hennen steigern. Das ist aber nicht so einfach und geht oft auf Kosten der Tiergesundheit, erklärt Knut Bartels vom Verein Rettet das Huhn.
11: Wir erhöhen die Leidensdauer der Hennen im Betrieb, um die kurze Lebensleistung der Hähne oder Lebenszeit der Hähne zu finanzieren. Das ist ein klassisches Greenwashing.
7: Zusammen mit seiner Frau Dani holt Knut Bartels regelmäßig kranke Hennen, meist aus konventionellen Betrieben, und päppelt sie wieder auf.
12: Was auf jeden Fall deutschlandweit auffällig ist, ist, dass halt viel mehr Zwangsmausern gemacht werden. Oft ist es so, dass die dann ja einfach physisch und psychisch völlig durch sind. Also die sind einfach komplett erschöpft. Die Körper sind erschöpft, die geben einfach auf. Dieser ganze Legebereich ist dann einfach so fürchterlich ausgenutzt, dass da einfach viele dann kurz danach noch dran sterben.
7: Die Zwangsmauser ist eine Methode der Eierproduzenten, um die Legezeit der Hennen zu verlängern. Dazu werden Licht- und Nahrungszufuhr eine Zeit lang stark reduziert. In dieser Zeit sollen die Hennen sich regenerieren und später dafür 10-20% mehr Eier legen, erklärt Christiane Kepler. Sie ist Beraterin für Tierwohl in der Geflügelwirtschaft und unter anderem tätig im Landesbetrieb Landwirtschaft Hessen.
13: Eine Mauser gibt eigentlich die Möglichkeit, den Hennen den ganzen Körper wieder zu regenerieren, Reserven aufzufüllen, das Gefieder zu erneuern und auch den Legeapparat neu auszubilden. Im Grunde genommen kann das durchaus auch ein Vorteil sein für die Tiere, aber es ist in dem Moment kein Vorteil, wenn die Herde in keinem guten Zustand ist.
7: In Deutschland ist das Kükentöten zwar verboten, in einigen Nachbarländern aber nicht. Verbraucher können Eier, die ohne das Töten von Küken produziert wurden, am Logo des Vereins für kontrollierte alternative Tierhaltungsformen CAT erkennen. Es ist ein Kreis mit einem roten Küken in Herzform. Der Verein prüft die gesamte Lieferkette.
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14: Trauer über den Verlust von Margot Friedländer, aber auch Freude, diese außergewöhnliche Frau gekannt zu haben und sie ehren zu dürfen. Beides schwingt in den Reden mit.
15: Wir haben sie alle noch vor Augen. Ja, sie war eine kleine Frau, aber sie war eine ganz große Persönlichkeit. Sie war eine starke, eine mutige Frau. Niemand konnte sich ihrer zarten Stärke entziehen.
14: Der Vorplatz des Parlaments sei ein guter Ort, um an Margot Friedländer zu erinnern, sagt Berlins regierender Bürgermeister Kai Wegner. Die Herzkammer der Demokratie, hier werde gegen Antisemitismus und für Freiheit, Vielfalt, Toleranz gekämpft. Parlamentspräsidentin Cornelia Seibel zeichnet Friedländers Leben nach, wie sie das Konzentrationslager Theresienstadt überlebte und mit 88 Jahren aus den USA zurück in ihre Heimatstadt Berlin kam, um zu sprechen für die, die nicht mehr sprechen konnten und vor allem jungen Menschen vom Holocaust zu erzählen. Die Benennung des Platzes sieht Seibel als dauerhafte Mahnung und Auftrag für die Zukunft.
16: So wie Sie mit 88 Jahren in Berlin noch einmal von vorne anfingen, so haben wir alle die Möglichkeit, Margot Friedländers Worte zu leben, jeden Tag. Menschlichkeit, Herzenswärme, Vergebung Toleranz und Mut.
14: Eigentlich dürfen Persönlichkeiten in Berlin frühestens 5 Jahre nach ihrem Tod mit einem Platz oder Straßennamen geehrt werden. Für Margot Friedländer machte die Stadt eine Ausnahme. Richtig so, sagt Mittes Bezirksbürgermeisterin Stefanie Remlinger.
17: Für eine Ausnahmefrau braucht es auch manchmal ein Ausnahmeverfahren.
14: Aber nicht nur der Vorplatz des Abgeordnetenhauses ist jetzt nach Friedländer benannt. Auch das Hans-Karosser-Gymnasium in Spandau wird bald ihren Namen

0: Der Chor der Schule singt. Schülerin Ranim Hachim stellt in ihrer Rede die ängstliche Frage: Werden wir es in Deutschland schaffen, unsere Menschlichkeit zu bewahren?
1: Hass und Hetze scheinen im Alltag unserer Gesellschaft fest verankert. Besonders wenn Begriffe wie Remigration durch den öffentlichen Diskurs hallen, ist das für mich keine abstrakte Debatte.
0: Dafür gibt es großen Applaus. Nur bei der AfD, wo Remigration im Wahlprogramm stehen wird, klatscht niemand. Ranim appelliert an alle Abgeordneten, Friedländers Botschaft der Toleranz solle ihnen bei allen Entscheidungen als Kompass dienen. Ihre Werte im Kopf haben, ihre Worte für alle bewahren. Der Vorsitzende der Margot-Friedländer-Stiftung, Carsten Dreinhöfer, kündigt an:
2: Wir sind dabei, einen Margot-Friedländer-Avatar zu bauen. Einen digitalen Zwilling, damit auch zukünftige Generationen auf Basis ihrer Originalaussagen mit ihr in den Dialog treten können.
0: Margot Friedländer, eine außergewöhnliche Frau, die auch nach ihrem Tod weiterleben soll. Das ist die Botschaft des heutigen Tages.
3: Und das war der Beitrag von Sabine Müller aus Berlin, wo gestern der Margot-Friedländer-Platz eingeweiht wurde.
0: Trauer über den Verlust von...
3: Da war ich noch einmal zurückgesprungen. Das verstehe ich jetzt technisch nicht, aber das macht nichts. Wir kommen jetzt zu unserem nächsten Beitrag. Naturforscher und Tierfilmer. Er ist sehr berühmt. Sir David Attenborough hat im Laufe seines Lebens mehr als 100 Tier- und Naturdokumentationen produziert. Heute wird er 100, Franziska Hoppen, mit einem Porträt.
4: This is called a teddy bear choir because of the thick coating of spines on it.
5: Mit dieser Stimme sind Millionen von Briten aufgewachsen, mit Sir David Attenborough, der seit 1954 die entferntesten Winkel der Erde und noch so wilde und scheue Tiere auf den heimischen Fernsehbildschirm bringt. Oder in diesem Fall noch mit Mitte 90 einen besonders stacheligen Kaktus in der Sonora-Wüste vorführt.
4: Don't be deceived by the name. There is nothing cuddly about this particular teddy bear. In fact,
5: an mehr als 100 Natur- und Tierdokumentarfilmen war Attenborough bis heute beteiligt und ist es immer noch. Letztes Jahr mit 99 ging er als ältester Emmy-Gewinner in die Geschichte ein. Über die zahlreichen Auszeichnungen, Preise und Ehrendoktorwürden lässt sich leicht der Überblick verlieren. Und dass ein Wikipedia-Eintrag einmal sämtliche Organismen auflisten würde, die nach Attenborough benannt sind, nämlich rund 50, hätte sich der Brite damals 1952 wohl nicht träumen lassen, als die BBC seine Bewerbung auf einen Job im Radio ablehnte. Drei Wochen später kam ein Brief, in dem stand: Wir probieren etwas Neues. Viele halten nicht viel davon, es heißt Fernsehen. Nach deiner Bewerbung zu urteilen, bist du der Richtige, um das mit uns auf die Beine zu stellen. Attenborough arbeitete sich hoch in die Chefetage der BBC und als Moderator vor die Kamera, weil er in Cambridge Zoologie studiert hatte für Sendungen, die sich um Naturkunde drehten. Sein wohl ikonischster TV-Moment ereignete sich 1979 in den Bergen von Ruanda, als eine Gruppe Gorillas den Briten in ihr Herz schloss und ganz nah an sich heranließ.
6: And this is how they spend most of their time, lounging on the ground, grooming one another.
5: Er habe eine ganz schöne Grimasse gezogen, hieß es später in einer Talkshow, als zwei Affenbabys auf ihm herumturnten. Es ist schwer, vor der Kamera über den entgegensetzbaren Daumen und die Evolution der Affen zu reden, wenn zwei Babyaffen dir gerade die Schuhe ausziehen. Mit seiner ruhigen und respektvollen Art definierte der damals 51-Jährige Tierfilme neu und brachte sich mitunter auch in gefährliche Situationen, etwa als ein Nashorn in der Savanne auf seinen Geländewagen abgesehen hatte. Es hob den Land Rover mit den Hörnern an und schüttelte ihn. Das Nashorn zog sich zurück und dann, bumm, fast hätte es das Auto zerlegt. Ich dachte nur, hoffentlich haben die Autobauer die Schrauben festgezogen. Die Liebe zu Tieren breitete sich schließlich auf die ganze Familie aus. Ehefrau Jane Attenborough half einmal, einen verwaisten Gibbonaffen aufzuziehen. Sie bastelte ihm eine Tragehilfe, sodass er ständig bei ihr war. Er sprach mit ihr in Gibbon-Sprache, in Lauten. Wenn sie zum Beispiel ans Telefon ging und Sammy dann Irks machte, wusste sie nie, ob sie sagen sollte: Entschuldigung, ich habe einen Gibbon auf der Schulter. 47 Jahre lang waren David und Jane verheiratet. Als sie 2004 verstarb, so Attenborough heute, sei er froh gewesen, sich mit Arbeit ablenken zu können. Ich habe großes Glück, dass ich immer weiterarbeiten kann. Hoffentlich lasse ich nicht nach, aber ich habe immer genug zu tun.
7: I'm never short of something to do.
5: Im Laufe der Jahre äußerte Attenborough sich immer politischer zu Klimawandel, Umweltschutz und Artensterben. Letzten Sommer etwa im Kinofilm Ocean über die Folgen industrieller Fischerei.
8: The ocean is our planet's life support system and our greatest ally against climate catastrophe.
5: Und auch vor Appellen an die Politik selbst im Angesicht des Klimawandels scheut Attenborough nicht zurück.
9: It is the biggest problem humanity.
5: Das ist das größte Problem, mit dem die Menschheit je konfrontiert war. Bitte setzen Sie sich damit auseinander.
9: And please respond.
5: Attenboroughs Botschaft ist jedoch stets ohne Fatalismus, immer voller Hoffnung, wenn auch ernst. Sein Appell an die Zuschauer:
9: Well, if you can live in a more modest economic way.
5: Wenn ihr ein bescheideneres Leben führen könnt, verschwendet nichts. Seht diese Welt als etwas Kostbares an, eure Zeit und die Natur. All diese Dinge müssen geschätzt werden. Die Welt ist keine Obstschale, aus der wir nehmen können, was wir wollen. Wir sind ein Teil von ihr. Und wenn wir sie zerstören, zerstören wir auch uns.
9: We are part of it. And if we destroy it, we destroy ourselves.
3: Sir David Attenborough wird 100. Das war ein Porträt von Franziska Hoppen.
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3: 3 Tage haben Experten des Arbeitskreises Steuerschätzung gerechnet. Nun steht fest, die Einnahmen für den deutschen Gesamtstaat werden in den kommenden 5 Jahren auf allen Ebenen sinken. Sie summieren sich, die Ausfälle auf 2030, auf insgesamt fast 88 Milliarden Euro. Das dürfte wiederum Finanzminister Klingbeil unter Druck setzen, der unter anderem den Irankrieg als Ursache für die schlechten Zahlen nennt. Unser Gastautor heute ist Felix Daxl vom Spiegel. Er meint, Klingbeil habe durch die aktuelle Steuerschätzung weniger Spielraum in einer eh schon schwierigen Lage.
10: Es gibt 2 Arten, mit diesen Zahlen umzugehen. Die sozialdemokratische Neigung ist es, reflexhaft nach Wegen zu suchen, Steuern zu erhöhen oder neue Steuern einzuführen. Der Staat wird als chronisch unterfinanziert beschrieben. Dabei ist das Gegenteil richtig. Über Jahre verzeichnete die Bundesregierung Rekordsteuereinnahmen. Die staatlichen Ausgaben wuchsen und wuchsen, die Bürokratie wurde mächtiger und träger, die Belastung für Steuerzahler erdrückend. Der Staat hat keine Geldsorgen und kein Einnahmeproblem, sondern ein beinahe suchthaftes Verhältnis zu Steuern und Schulden. Aus dieser Suchtspirale kommt der Staat nur, wenn er die Verwaltung verschlankt, die Wirtschaft entfesselt und die Bürger entlastet. Wann sollte das geschehen, wenn nicht jetzt?
3: Das war die Meinung unseres Gastautors Felix Daxl vom Spiegel. Das Handelsblatt aus Düsseldorf könnte sich durchaus eine höhere Besteuerung für Besserverdiener vorstellen, allerdings nur in einem gewissen Rahmen.
11: Nachdem sich die Union neuerdings offen für einen höheren Reichensteuersatz zeigt, muss sich auch die SPD in der Steuerpolitik bewegen. In einer wohltemperierten Steuerreform kann der nominale Spitzen- und Reichensteuersatz durchaus steigen. Die SPD muss sich aber fragen, ob die Methode Klassenkampf in Krisenzeiten der richtige Ansatz ist oder ob sie mit ihren Plänen nicht jene Leistungsträger gegen sich aufbringt, die der Partei durchaus zugewandt sind.
3: Die Augsburger Allgemeine stellt eine pessimistische Prognose und sieht mehr Reformhandlungsbedarf denn je.
11: Hält dieser Trend an, wird die Steuerschätzung im Herbst noch um einiges düsterer ausfallen. In den Kommunen brechen die Einnahmen aus der Gewerbesteuer schon jetzt weg. Und im Bund sind die zusätzlichen Einnahmen aus Tabak, Plastik oder Zuckersteuer nicht viel mehr als der berühmte Tropfen auf den heißen Stein. Entsprechend hoch bleibt der Reformdruck, auch wenn die SPD das bisher nicht wahrhaben will. Klingbeil steckt dabei in einem speziellen Dilemma. Als Finanzminister muss er kraft Amtes darauf achten, dass der Bund möglichst solide wirtschaftet. Als Parteichef dagegen soll er den Sozialstaat tunlichst in seiner gegenwärtigen Form erhalten.
3: Und die Südwestpresse aus Ulm beleuchtet die von Klingbeil angegebenen Gründe für die Schätzung.
11: Klingbeil hat eindeutige Worte gefunden. Die Steuerschätzung zeige, wie sehr der Irankrieg und der daraus resultierende Energiepreisschock Deutschland schade, erklärte er mit Recht. Nur an dem, was US-Präsident Trump tut oder nicht tut, kann Klingbeil nichts ändern. Was er tun kann, ist, die richtigen Schlüsse daraus zu ziehen. Für die Bundeswehr ist nach der Änderung des Grundgesetzes genug Geld da. Dasselbe gilt für Investitionen. Das Sondervermögen muss nur konsequent genau dafür ausgegeben werden.
3: Und das waren die Standpunkte heute, zusammengestellt von Marei Beermann. 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
3: Heute vor 80 Jahren fand in Leipzig die erste Messe nach Ende des Zweiten Weltkriegs statt. Sebastian Manns erinnert daran.
13: Für viele Besucher ist dies die erste größere Reise nach Kriegsende. Und doch haben sich die Kaufleute, die sich für die Wiederaufrichtung der deutschen Wirtschaft verantwortlich fühlten, nicht gescheut, die Schwierigkeiten von Reise und Transport auf sich zu nehmen.
14: Es herrscht wieder Trubel in Leipzig. Kaum ein Jahr nach Kriegsende kommen tausende Besucher zur ersten Leipziger Friedensmesse in die Stadt. Im Krieg hatten die Bomben der Alliierten das Gelände der traditionsreichen Leipziger Messe fast gänzlich zerstört. Die Nazis hatten die Hallen zur Rüstungsproduktion genutzt. Doch pünktlich zum Messebeginn am 8. Mai 1946 sind viele Trümmer beseitigt und die Straßenbahnen fahren wieder. Der Ratsbeschluss erfolgte allerdings quasi auf Befehl.
15: Zur Förderung des Handels und der Industrie in der sowjetischen Besatzungszone ist die alljährliche Durchführung der Leipziger Messe wieder aufzunehmen,
14: ordnet der oberste Chef der sowjetischen Militäradministration in Deutschland an. Denn eine funktionierende Leipziger Messe als Drehscheibe für innerdeutschen Handel war durchaus im Sinne der Besatzer.
13: Das Kommen von 10.000 Ausstellern und 100.000 Besuchern hatte diesmal neben dem Warenaustausch noch einen anderen Sinn. Es führte die deutsche Wirtschaft zum ersten Mal wieder zusammen.
14: Tatsächlich etabliert sich die Leipziger Messe in den folgenden Jahren als Handelsforum für Konsumgüter und Industriebedarf zwischen DDR und dem Westen. Zweimal im Jahr war die Welt zu Gast in Leipzig. Solange die DDR existierte, blieb die Messe die wichtigste Drehscheibe für den Ost-West-Handel. Heute gilt Leipzig als einer der bedeutendsten Messestandorte weltweit. Das wäre wohl nicht der Fall, wenn die Leipziger nicht so entschlossen für den Neustart ihrer Messe eingestanden hätten. Heute, vor 80 Jahren.
3: Und das war der Stichtag von Sebastian Manns. Damit geht nun die ARD-Infonacht vom Norddeutschen Rundfunk in Hamburg so langsam ihrem Ende entgegen. Im Studio war bis hierhin Detlef Karg. Ich sage danke fürs Zu- und Hinhören und für Ihr Interesse bis hierhin. Auch im Namen von Redaktion und Technik, die diese Sendung wieder gut durch die vergangenen Stunden gesteuert haben. Heute ist Freitag, der 8. Mai. Ich darf Ihnen hier schon einmal ein schönes Wochenende wünschen, wenn das für Sie bald beginnt. Wir schauen noch kurz auf die Uhr. Es wird in wenigen Sekunden 5:58.
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17: Mit Jonathan Hadem. Schönen guten Morgen. Die ganze Woche haben wir uns jetzt in unserer Serie mit Urlaub in der Natur beschäftigt. Trekking, Hiking, Camping, Hauptsache draußen. Und heute schauen wir nochmal vor unsere eigene Haustüre. In den großen Nationalparks in Baden-Württemberg und Rheinland-Pfalz kann man hervorragend Urlaub machen. Was man in der Eifel und im Schwarzwald alles entdecken kann, auf was man auch achten sollte. Dazu gleich mehr im Infodate am Morgen. Außerdem genießen wir noch die Freude des SC Freiburgs. Das Team steht zum ersten Mal in der Vereinsgeschichte im Finale der Europa League. Gleich im Infodate auch mehr dazu. Und wir schauen auch noch in die Straße von Hormuz. Da haben sich in der Nacht die USA und der Iran gegenseitig attackiert. Trotz immer noch offenbar geltender Waffenruhe. Jetzt aber erstmal ein kurzer Blick auf die Straßen. Vorsicht auf der A5, Basel Richtung Karlsruhe, in Höhe Rastatt Süd liegen Metallteile auf der Fahrbahn. Die B3 Achern-Offenburg ist zwischen Önsbach und Rähnchen wegen Bergungs- und Reinigungsarbeiten in beiden Richtungen gesperrt.
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17: Nach Nebel und Sonne wird's heute etwas gewitterig, 15 bis 22 Grad.
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18: Waldhof Nord.
19: Aber was ist da anders?
20: Das ist die längste Straßenbahn der Welt.
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17: mit Jonathan Hadem. Es ist ein historischer Sieg für Fußball-Bundesligist SC Freiburg. Zum ersten Mal in der Vereinsgeschichte steht die Mannschaft im Finale eines internationalen Wettbewerbs, der Europa League. Den Freiburgern gelang das gestern Abend zu Hause mit einem überragenden 3:1 im Halbfinal-Rückspiel gegen Sporting Braga aus Portugal. Sportreporterin Ann-Kathrin Rose.
18: Julian Schuster wischte sich ungläubig die Tränen aus den Augen. Dann kniete er sich auf den Rasen im Freiburger Stadion. Der Trainer des SC hat mit seinem Team Historisches geschafft. Mit dem 3:1 im Rückspiel gegen Sporting Braga machten sie auch die Niederlage aus dem Halbfinal-Hinspiel wett. Den Unterschied gegen die Portugiesen, die seit einem Platzverweis in der 6. Minute in Unterzahl spielten, machte Lukas Kübler. Er brachte den Sportclub zunächst in Führung und steuerte nach einem Traumtor von Joan Manzambi noch den 3. Treffer bei. Zwar gelang Braga in der Schlussphase noch ein Tor, am Sieg des Sportclubs aber änderte das nichts mehr. Im Finale treffen die Freiburger am 20. Mai auf Aston Villa. Das Endspiel in der Europa League dann in Istanbul.
17: Tja, und wer so weit gekommen ist, der muss den Weg dann auch bis zum Ende gehen. Das findet zumindest SC-Verteidiger Nicolas Höfler.
22: Das ist wirklich unglaublich. Das ist schon ganz oft gesagt, wir SC Freiburg im Euroleague-Finale, das hört sich völlig surreal an. Wir sind mega stolz auf uns, genießen den Moment und sind natürlich jetzt auch maximal hungrig, das Maximale zu erreichen.
17: SC-Verteidiger Nicolas Höfler war das. Eigentlich gibt es ja eine Waffenruhe zwischen den USA und dem Iran. Trotzdem gab es heute Nacht in der Straße von Hormus gegenseitige Attacken. US-Präsident Trump sagte in einem Interview, die Waffenruhe habe immer noch Bestand und auch die Verhandlungen über einen Frieden würden weitergeführt. Aus Washington Anne Schneider.
23: Nach Angaben des US-Militärs wurden 3 US-Zerstörer während der Durchfahrt durch die strategisch wichtige Meerenge angegriffen, unter anderem mit Drohnen, Raketen und Schnellbooten. Die amerikanischen Streitkräfte hätten die Angriffe jedoch abgefangen. Keines der Schiffe sei getroffen worden. Als Reaktion darauf hätten die USA gezielte Schläge gegen iranische Militäreinrichtungen ausgeführt, die für den Angriff verantwortlich gewesen sein sollen. Das US-Militär betont, man strebe keine weitere Eskalation an, halte die eigenen Kräfte aber in erhöhter Alarmbereitschaft, um auf mögliche neue Angriffe jederzeit reagieren zu können. Präsident Donald Trump sprach von einem Angriff ohne Schaden und erklärte in den sozialen Medien, man habe die iranischen Attacken erfolgreich abgewehrt. Zugleich drohte er mit deutlich härteren Reaktionen, falls es nicht rasch zu einer Einigung im Konflikt kommen sollte.
17: Bei der Bundeswehr sollen junge Männer wieder Wehrdienst leisten. Die ersten Fragebögen sind vor einiger Zeit schon verschickt worden und sollen klären, wer kann und will Dienst an der Waffe leisten. Um Wehrdienstleistende mustern zu können, hat das Verteidigungsministerium in Deutschland jetzt 24 Orte benannt, in denen sogenannte Musterungszentren eingerichtet werden. Eines dieser Zentren kommt nach Ulm. Von dort berichtet Frank Wiesner.
24: In den Musterungszentren werden künftig junge Menschen auf ihre körperliche, psychische und intellektuelle Eignung für den Dienst in der Bundeswehr untersucht. In Baden-Württemberg sollen 2 dieser Zentren entstehen, 1 in Ulm und 1 in Offenburg. Die Standorte wurden gezielt ausgewählt, sie mussten gut erreichbar sein, sie sollten in Regionen mit hoher Bevölkerungsdichte und potenziell hohem Bewerberaufkommen liegen. Die Bundeswehr besitzt in Ulm bereits Gebäude, allerdings soll das Zentrum außerhalb der bereits bestehenden Liegenschaften eingerichtet werden, hieß es. Bis Mitte 2027 sollen die Zentren in Betrieb sein, das erste noch in diesem Jahr.
17: Die rund 700 Mitarbeiter des Tübinger Unternehmens CureVac fürchten nach der angekündigten Schließung um ihre Zukunft. Der CureVac-Eigene BioNTech hatte angekündigt, alle Standorte zu schließen. Aus den Reihen der CureVac-Mitarbeiter heißt es, der Betriebsrat habe von Aufhebungsverträgen gesprochen. Aus Tübingen Anne Schmidt.
25: Eine CureVac-Mitarbeiterin sagte dem SWR, dass sie bereits seit Anfang des Jahres damit gerechnet hatte, dass der Standort Tübingen geschlossen wird. Für sie sei es eine Erleichterung, dass es nun offiziell ist. Die Übernahme durch BioNTech sei anfangs ein Hoffnungsschimmer gewesen. Ende 2025 sei dann viel Resignation gekommen. Die komplette Führungsetage sei gesammelt gegangen. Durch den ehemaligen Vorstand habe man sich nicht wirklich unterstützt gefühlt. Die Stimmung bei den Mitarbeitenden sei schlecht. Seit der Versammlung mit dem BioNTech-Chef arbeiteten 90% der Kollegen nicht mehr, so die Tübinger CureVac-Mitarbeiterin. Nun erwarte sie, dass BioNTech die Abfindungspakete auch wie versprochen auszahlt.
17: Nach dem Fund einer Frauenleiche gestern in Bad Rappenau hat die Polizei einen Tatverdächtigen gefasst. Die tote 39-jährige Frau war von einem Spaziergänger in einem Auto auf einem Feldweg entdeckt worden. Juliane Pieper mit den jüngsten Einzelheiten.
2: Die Kriminalpolizei Heilbronn richtete nach dem Fund sofort eine 50-köpfige Sonderkommission ein. Durch länderübergreifende Ermittlungen wurde noch am Nachmittag ein 41-jähriger Iraker in Regensburg von der Bundespolizei festgenommen. Er steht im dringenden Verdacht, die Frau aus Heilbronn getötet zu haben. Nach derzeitigen Erkenntnissen kannten sich Opfer und Tatverdächtiger bereits. Zu den Hintergründen der Tat, insbesondere zum Motiv, machen die Ermittler bisher keine Angaben. Die Leiche der 39-Jährigen soll heute obduziert werden. Die Polizei bittet weiter um Zeugenhinweise.
17: Essen gehen wird vielerorts immer teurer. In der SWR-Sendung zur Sache Baden-Württemberg aus Überlingen haben am Donnerstag Gastwirte, Gäste und Politiker auch über die sogenannte Gastrosteuer diskutiert. Also über die kürzlich abgesenkte Mehrwertsteuer, die in Kneipen und Restaurants gilt. Über die Sendung gestern Julia Kretschmer.
4: Erleichterungen durch die abgesenkte Mehrwertsteuer auf Speisen in der Gastronomie kommen nur selten beim Gast an. In der Sendung zur Sache Baden-Württemberg live vor Ort in Überlingen berichteten Gastwirte, dass sie es sich wegen steigender Lohn-, Energie- und Lebensmittelkosten nicht leisten könnten, die Steuererleichterungen an die Gäste weiterzugeben. Die Bundesregierung hatte die Mehrwertsteuer zum 1. Januar von 19% auf 7% abgesenkt. Gastrokritiker und Herausgeber des Restaurantguides Gomio, Jochen Rädecker, kritisierte die Absenkung der Mehrwertsteuer in der Sendung als Subvention mit der Gießkanne. Stattdessen sollten heimische Landwirte besser unterstützt werden, damit hochwertige Lebensmittel weniger kosten.
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17: Heute Morgen ist es noch sehr frisch und teilweise neblig. Tagsüber wechseln sich Wolken und Sonnenschein ab. In manchen Regionen wird es auch richtig freundlich. Am Nachmittag und am Abend sind vor allem rund um den Schwarzwald und die Eifel lokale Schauer möglich. Bei den meisten bleibt es aber trocken. Wir bekommen 15 Grad im Westerwald und auch in der Schneeeifel und bis zu 22 Grad am Kaiserstuhl und im Markgräfler Land.
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17: Urlaub mitten in der Natur und vor der Haustüre. Das ist für viele Menschen in Deutschland immer noch sehr attraktiv. Und wir schauen in dieser Woche in unserer Serie genau hin. Trekking, Hiking, Camping. Hauptsache draußen. Wer nicht ins Ausland will, der macht Urlaub zu Hause und dann auch oft draußen in der Natur. Viele Menschen gehen campen im Schwarzwald oder wandern im Nationalpark Eifel. Dort, wo Ralf Hilgers Ranger ist. Herr Hilgers, wer durch die Eifel wandert, erwartet natürlich nicht das gleiche Panorama wie in den Bayerischen Alpen beispielsweise. Was macht Ihrer Meinung nach den Urlaub bei Ihnen im Nationalpark aber trotzdem besonders?
5: Einmal, wir haben eine richtig schöne Gegend hier. Wir haben urige Buchenwälder. Unsere Seenlandschaft ist schön. Also man kann alles erleben. Hier im Nationalpark Eifel können Sie Offenland, Laubwälder, Fichtenwälder und eben halt unsere Seen sehen Sie. Alles, was Deutschland zu bieten hat.
17: Aber ein Bär wird mir da nicht über die Wege laufen, oder?
5: Ein Waschbär.
17: Ein Waschbär.
5: Der wird Ihnen über den Weg laufen, aber kein Grizzly oder Braunbär. Der nicht.
17: Der Waschbär ist vielleicht auch ein bisschen angenehmer beim Wandern. Die Vorstellung, den ganzen Tag in der Natur unterwegs zu sein, die ist ja oft idyllischer, als es dann tatsächlich ist. Also Stichwort Mücken oder fehlende Toiletten etc. Wie erleben Sie denn die Menschen, an was müssen die sich erstmal gewöhnen, wenn sie rausgehen?
5: Also die Leute, die hier bei uns unterwegs sind, die sind richtig gut vorbereitet. Die haben so einen kleinen Rucksack dabei, wo sie was zu essen haben, weil manchmal sind die Wanderungen auch ein bisschen länger. Und Toiletten, ist klar, hat man im Wald nichts. Dann muss man eben halt vor oder hinter den Baum gehen. Da dulden wir eben halt so den Meter rechts und links des Weges. Das ist gestattet. Aber ja, man muss eben halt mal mit der Natur leben. Und das machen die meisten Leute auch.
17: Haben Sie trotzdem schon Begegnungen oder Situationen gehabt, wo Sie sich gedacht haben, boah, da hat sich aber jemand wirklich ganz und gar nicht auf die Natur vorbereitet?
5: Ja, natürlich. Es sind eben halt Leute, die hier bei uns dann im Nationalpark unterwegs sind und denken, ja, sie können hier Pilze sammeln oder eben halt Waldbären. Also sie respektieren die Natur nicht. Bei uns darf man so etwas ja nicht. Das ist in einem Nationalpark nicht erlaubt. Und man hat natürlich auch schon mal so Stadtleute, die dann mit Flipflops ankommen oder eben halt mit den Anzugsschuhen und denken, sie könnten jetzt hier mal wandern und wundern sich dann, dass dann eben halt ihre Schuhe nach der Wanderung sehr matschig aussehen.
0: Das heißt, man braucht in der Eifel definitiv festes Schuhwerk, gute Ausrüstung im Rucksack und wahrscheinlich auch eine gute Jacke und eine dicke Hose.
5: Ja, also Eifel ohne Regen gibt es eigentlich nicht. Es kann hier auch, das Wetter kann ganz unterschiedlich sein. Es kann morgens noch schön sein und mittags fängt es an zu regnen. Aber das macht ja gerade das Erlebnis aus.
0: Nicht nur der Mensch muss sich an die Natur gewöhnen, auch die Natur spürt, wenn mehr Besucher da sind. Was unternehmen Sie denn, um Gäste auch für die Natur zu sensibilisieren? Also der Fall, dass jemand tatsächlich mit den Flipflops kommt, ist ja vielleicht noch nicht so tragisch, aber wenn halt jemand Müll hinterlässt beispielsweise schon.
5: Also wir klären natürlich auf, wir machen ganz viele Führungen und nur das, was man kennt, lernt man auch zu schützen. Und wir haben knapp 600 Führungen im Jahr, die kann man kostenlos besuchen. Und da versuchen wir einfach das Verständnis für die Natur, das den Leuten so beizubringen.
0: Haben Sie denn das Gefühl, dass die Anzahl an Menschen, die zu Ihnen in die Eifel kommen, in den Nationalpark, dass das eigentlich ein ganz gesundes Maß ist oder wird das mit der Zeit auch immer mehr und vielleicht ein bisschen bedenklich?
5: Also wir haben zu Corona-Zeiten gesehen, dass es zu viel war. Im Moment hat sich das wieder eingependelt, so bei 1,2 Millionen Besucher, die wir im Jahr haben. Und wir haben noch Platz für Leute, ja, aber nicht mehr so viel, weil man sieht dann mehr Papierschnipsel, Toiletten, Hinterlassenschaften und so weiter. Und das ist für die Natur eben auch nicht so gut.
0: Jetzt hört man im Hintergrund tatsächlich die ganze Zeit Vogelgezwitscher. Sie stehen gerade selbst im Wald. Warum sind Sie so gerne im Nationalpark Eifel?
5: Also ich habe meinen Traumjob gefunden hier im Nationalpark Eifel. Ich bin wahnsinnig gerne draußen. Hier ist Ruhe. Man hört zwar ab und zu mal so ein Motorengebrumme, aber ansonsten bin ich für mich alleine hier und kann die Seele baumeln lassen. Also es ist einfach einmalig hier. Ich brauche keinen Urlaub. Ich bin hier, das reicht mir vollkommen aus. Ich bin glücklich.
0: Ralf Hegers, er ist Ranger im Nationalpark Eifel. Und das war die SWR Aktuell Serie diese Woche. Trekking, Hiking, Camping, Hauptsache draußen.
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0: Der Bundestag entscheidet heute über einen effektiveren Schutz für Opfer häuslicher Gewalt. Ein zentraler Punkt ist dabei die elektronische Fußfessel, für die es erstmals bei diesem Thema eine bundesweite Regelung geben könnte. Jasper Ruppert mit den Einzelheiten.
6: Der Gesetzentwurf orientiert sich am sogenannten spanischen Modell. Nähert sich ein Täter mit elektronischer Fußfessel seinem Opfer, passieren zwei Dinge. Das Opfer erhält eine Warnung über ein Empfangsgerät und kann sich im besten Fall in Sicherheit bringen oder Hilfe holen. Und die Polizei erhält automatisch einen Alarm und kann reagieren. Das gilt für sogenannte Hochrisikofälle, bei denen davon ausgegangen wird, dass eine akute Gefahr besteht für die, in den meisten Fällen, Ex-Frauen, Ex-Partnerinnen oder Kinder. Außerdem sollen Familiengerichte Täter zur Teilnahme an Anti-Gewalt-Kursen verpflichten und Gerichte härtere Strafen verhängen können.
0: Auch im Bundesrat werden heute heikle Themen besprochen. Die Länderkammer soll der sogenannten Entlastungsprämie zum Beispiel zustimmen. Sie erinnern sich, das war die Idee der Bundesregierung, Arbeitnehmer in der aktuellen Krise zu entlasten mit 1.000 Euro. Aus Berlin hat dazu Gedanken Efi Seibert.
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7: Kleiner Haken an der Sache. Zahlen soll sie der Arbeitgeber. Deshalb hat der Bundesrat schon bevor er heute abstimmt, Post bekommen von Mittelstandsvereinigungen, die die Länderchefs und Chefinnen bitten, auf gar keinen Fall zuzustimmen. Die nennen diese Idee der Bundesregierung nämlich eine Unverschämtheit. In Zeiten, in denen so viele kleine und mittlere Betriebe ums Überleben kämpfen, sei es schlicht nicht möglich, den Mitarbeitern auch noch 1.000 Euro extra zu zahlen. Das bringe nur Unfrieden in die Betriebe. Diejenigen, die diese Idee hatten, sind wegen der vielen Kritik mittlerweile auch ziemlich kleinlaut und äußern sich so gut wie gar nicht mehr zu dem Thema. Vielleicht hätten sie sich rechtzeitig ein Beispiel an Angela Merkel nehmen sollen. Die hat sich nach einem ähnlich chaotischen Treffen in der Corona-Zeit, bei der die sogenannte Osterruhe beschlossen wurde, zwei Tage später vor die Kameras gestellt und sinngemäß gesagt, sorry, dieser Super-Shutdown über Ostern war eine Schnapsidee, wir kippen das. Ein Fehler muss als Fehler benannt werden, sagte Merkel, und vor allem muss er korrigiert werden. Die Kanzlerin hatte dabei sogar die Größe, sich bei den Deutschen persönlich zu entschuldigen. Das war politische und moralische Größe. Ich kann mir vorstellen, dass die Unternehmer den aktuellen Kanzler im Fall dieser 1000-Euro-Idee eher nur körperlich groß finden.
0: Gedanken von Ifi Seibert aus unserem Hauptstadtstudio. Am Landgericht Stuttgart geht heute der zumindest vorerst letzte Prozess im Zusammenhang mit einer Schussserie in der Region Stuttgart zu Ende. Seit Sommer 2022 gab es immer wieder brutale Angriffe von Mitgliedern zweier Gruppierungen auf die jeweilige Gegenseite. Werner Trefts berichtet.
8: Angeklagt ist ein 26-Jähriger. Er soll Ende Januar 2025 in einem Imbiss in Stuttgart auf einen anderen Mann geschossen und diesen verletzt haben. Das Opfer soll einer der beiden Gruppierungen angehören, die sich seit Mitte 2022 in der Region Stuttgart brutal bekämpft haben. Der Angeklagte der gegnerischen Gruppierung. Spektakulärste Attacke der brutalen Auseinandersetzung war ein Handgranatenwurf bei einer Beerdigung in Altbach im Kreis Esslingen. Dort gab es viele Verletzte. In Göppingen wurde ein Unbeteiligter erschossen, den der Täter mit einem mutmaßlichen Mitglied der Gegenseite verwechselt hatte. Im Zusammenhang mit der gewalttätigen Auseinandersetzung hat das Landgericht Stuttgart bislang rund 140 Jahre an Freiheitsstrafen verhängt.
0: Heute ist der 8. Mai, der Tag, an dem 1945 der Zweite Weltkrieg beendet wurde. Er gilt als Tag der Befreiung vom Nationalsozialismus. Dafür gibt es überall in Baden-Württemberg und Rheinland-Pfalz heute Gedenkfeiern. In Ulm, am früheren Zwangsarbeiterlager am Roter Berg, werden heute Vormittag zum Beispiel drei Erinnerungsstelen aufgestellt. Damit will das Dokumentationszentrum Oberer Kuhberg an das Schicksal dreier Opfergruppen erinnern. Maren Haring.
9: Eine der Stelen gilt den Zwangsarbeiterinnen. Die Frauen waren im größten Ulmer Zwangsarbeiterlager sexueller Gewalt ausgesetzt. Laut dem Dokumentationszentrum wurden sie zur Prostitution gezwungen. Schwangere Frauen mussten abtreiben, so sollten sie als Arbeitskraft erhalten bleiben. Die beiden anderen Gedenkstelen am Ulmer Stadtrand erinnern an das größte Zwangsarbeiterlager der Stadt von 1941 bis 1945 und an eine Siedlung für sozial Ausgegrenzte, die dort von 1926 bis 1944 bestand. Dort lebten alkoholkranke und obdachlose Menschen, von den Nazis als asoziale stigmatisiert.
0: Heute startet wieder die Aktion Stunde der Gartenvögel. Der Naturschutzbund NABU ruft dazu auf, bis Sonntag sollen sich Interessierte eine Stunde lang der Vogelbeobachtung widmen und alles notieren und weiterleiten. Janina Schreiber.
10: Die jeweils höchste Anzahl einer Vogelart, die zeitgleich zu sehen ist, soll dann übers Internet oder per App gemeldet werden. Zwar stehen im Mittelpunkt der Aktion nach Angaben des NABU vor allem weit verbreitete Vogelarten wie Amsel, Sperling, Blau und Kohlmeise, doch der Umweltverband ruft dazu auf, besonderes Augenmerk in diesem Jahr auf Finken zu legen. Grünfinken, Buchfinken und Distelfinken. Seit Jahren würden dem Verband immer wieder tote Grünfinken an Futter- und Wasserstellen gemeldet. Als Grund vermuten Vogelkundler einen Parasitenbefall. Der Verband appelliert deshalb, Futterstellen und Vogeltränken sauber zu halten und eher zu Futtersäulen zu greifen.
0: Mit einer Etappe an der Schwarzmeerküste in Bulgarien beginnt der Giro d'Italia. Das Radrennen gilt nach der Tour de France als das zweitwichtigste der Welt. Als Favorit gilt in diesem Jahr der Däne Jonas Vingegaard.
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0: 6.18 Uhr.
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0: Es wird eines der Themen für die neue rheinland-pfälzische Landesregierung aus CDU und SPD, auch für Grün-Schwarz in Baden-Württemberg spielt es eine große Rolle, die Bildungspolitik. Die Probleme sind bekannt. Fast nirgends in Europa ist der Bildungserfolg so stark vom Elternhaus abhängig wie bei uns. Eltern mit hohem Einkommen, die selbst Abitur haben, können ihre Kinder meist aufs Gymnasium schicken. Kinder aus sozial schwächeren Familien haben es viel, viel schwerer. Viele Reformideen wurden schon ausprobiert, doch am System hat sich nicht viel geändert. Über die Bildungsmisere haben gestern Abend Experten mit den Hörerinnen und Hörern der ARD-Inforadios in der Sendung Mitreden diskutiert. Ivo Maroschik fasst die Debatte zusammen.
11: Über Bildungskonzepte lässt sich streiten und die Unterschiede zwischen den Bundesländern sind ohnehin groß.
3: Aber die Anruferinnen und Anrufer bei Mitreden Deutschland diskutiert waren sich völlig einig, woran es im Bildungswesen krankt und wie man die Probleme angehen müsste.
11: Frühkindliche Bildung.
12: Vorschulische Bildung in der Kita.
3: So betonte zum Beispiel Michaela Scott aus Schwerin.
13: Es gibt sehr, sehr gute wissenschaftliche Belege dafür, dass die Investition in frühkindliche Bildung eben gerade für diese Kinder aus sozioökonomischen Kontexten, also schwierigen Lagen, besonders wichtig und besonders hilfreich ist.
3: Eine Erfahrung, die auch Lena Langhoff aus Braunschweig teilt. Und zwar weniger aus theoretischer Sicht, sondern aus praktischer Erfahrung.
14: Also wenn die Kinder in die Grundschule kommen, dann sieht man da schon wahnsinniges Auseinanderklaffen von dem, was Kinder können. Also diese vorschulische Bildung in der Kita, die war ganz schwach. Wir haben halt mit den Kindern gelesen und was weiß ich, wie viel kostet das, die Fragen beantwortet und so weiter. Ja, andere Leute augenscheinlich nicht und es ist mir eben schon aufgefallen, wie da der Unterschied ist.
3: Und diese Beobachtung bestätigen auch Bildungsforscher wie Olaf Köller von der Uni Kiel, der als Experte zugeschaltet war.
15: Wir haben Evidenz dafür, dass in den ersten 4 Lebensjahren die privilegierten Kinder aus Akademikerfamilien 30 Millionen Wörter mehr hören als die benachteiligten Kinder.
3: Später haben Lehrkräfte kaum noch Chancen auszugleichen, was in den frühen Jahren der Kindheit versäumt wurde. Und das sind Defizite, die Lena Langhoff, selbst niedersächsische Gymnasiallehrerin, im Schulalltag nicht mehr wieder gut machen kann.
14: Ich versuche, die Kinder zu motivieren, aber die Defizite sind schon so groß, das kann ich nicht auffangen, nicht in diesem Setting. Seien wir mal realistisch, es ist ja eine Mangelverwaltung. Ich bin da mit 30 Kindern. Wie soll ich denn die Kinder individuell fördern?
3: Dabei müsste man das Rad nicht unbedingt neu erfinden. Mehrere Anrufer betonen, dass in anderen Ländern der Besuch der Vorschule Pflicht ist, zum Beispiel in Frankreich. Und der Anrufer Mario Reichert wirft ein, solche Konzepte habe es auch schon in Deutschland gegeben.
26: Wir kommen aus Brandenburg und ich habe 4 Kinder. Wir hatten damals schon einen Vorschulbereich für das letzte Jahr in der Kita. Den hat man dann einfach abgeschafft, hat den Hort- und Vorschulbereich zusammengelegt und hat da im Prinzip eine Spielgruppe draus gemacht. Also wir hatten das Ganze schon mal. Wir müssen einfach wieder die Vorschule wieder fördern.
3: In diesem Punkt also Einigkeit unter den Mitrednern. In einzelnen Fragen gab es aber auch kontroverse Meinungen. Amy Kirchhoff, die Generalsekretärin der Bundesschülerkonferenz, würde Schulnoten am liebsten abschaffen.
27: Also ich glaube, viele können das schon selber einschätzen. Ich glaube, Noten sind aus verschiedenen Gründen nicht repräsentativ. Wir wissen zum einen aus verschiedenen Studien inzwischen, dass Noten nicht objektiv sind. Also sogar in Mathe kann ich Arbeiten an verschiedene Lehrkräfte geben und bekomme verschiedene Noten, teilweise mit einer Differenz bis zu 3 Noten zurück.
3: Ein Punkt, in dem Michael Schwägerl, der Vorsitzende des Bayerischen Philologenverbands, mit Nachdruck widerspricht.
28: Also ich kann mir nicht vorstellen, dass es hier eine Mehrheit geben wird, die sagt, wir wollen überhaupt keine Noten mehr haben.
3: Eines wurde klar bei Mitreden Deutschland diskutiert. Die Patentlösung für eine bessere Schule gibt es nicht. Die frühkindliche Bildung wäre aber ein guter Ansatz. Vorerst bleibt es bei den bekannten Problemen

0: auch nicht überraschend. Die Probleme, die sich damit auftun, kommentieren heute viele deutsche Tageszeitungen. Die SWR aktuell Pressestimmen mit Florian Zelt.
1: Wir schauen zuerst in die Ulmer Südwestpresse. Finanzminister Lars Klingbeil hat eindeutige Worte gefunden. Die Steuerschätzung zeige, wie sehr der Iran-Krieg und der daraus resultierende Energiepreisschock Deutschland schade, erklärte er mit Recht. Nur an dem, was Trump tut oder nicht, kann Klingbeil nichts ändern. Was er tun kann, ist, die richtigen Schlüsse daraus zu ziehen. Für die Bundeswehr ist nach der Änderung des Grundgesetzes genug Geld da. Dasselbe gilt für Investitionen. Das Sondervermögen muss nur konsequent genau dafür ausgegeben werden. Für vieles andere gilt, es ist an der Zeit zu sparen. Der Kommentar der Südwestpresse. Die Augsburger Allgemeine schreibt, hält der Trend an, wird die Steuerschätzung im Herbst noch um einiges düsterer ausfallen. In den Kommunen brechen die Einnahmen aus der Gewerbesteuer schon jetzt weg. Und im Bund sind die zusätzlichen Einnahmen aus Tabak, Plastik oder Zuckersteuer nicht viel mehr als der berühmte Tropfen auf den heißen Stein. Entsprechend hoch bleibt der Reformdruck, auch wenn die SPD das bisher nicht wahrhaben will. Lars Klingbeil steckt dabei in einem speziellen Dilemma. Als Finanzminister muss er Kraft Amtes darauf achten, dass der Bund möglichst solide wirtschaftet. Als Parteichef dagegen soll er den Sozialstaat tunlichst in seiner gegenwärtigen Form erhalten. Wenn ein Koalitionspartner aber nicht weiß, was er wollen soll, kommt am Ende kein großes Reformwerk heraus, sondern nur ein Stückwerk, so die Augsburger Allgemeine. Die Rheinzeitung aus Koblenz findet, trotz der problematischen Haushaltslage ist die Koalition erstaunlich mutig. Sie hat eine Steuerreform zum 1. Januar 2027 angekündigt. Kleinere und mittlere Einkommen sollen entlastet werden. Klingbeil will das durch höhere Steuern am oberen Ende finanzieren. Die Union ist dagegen. Die Steuerschätzung bringt die Steuerreformpläne zwar insgesamt nicht in Gefahr, gibt der Koalition aber keinen weiteren Spielraum für eine Nettoentlastung der Steuerzahler. Leider, denn als Aufbruchssignal für Investoren und Konsumenten wäre eine Nettoentlastung ohne Umverteilung von oben nach unten tatsächlich dringend nötig, heißt es in der Rheinzeitung. Und im Handelsblatt steht, nachdem sich die Union neuerdings offen für einen höheren Reichensteuersatz zeigt, muss sich auch die SPD in der Steuerpolitik bewegen. In einer wohltemperierten Steuerreform kann der nominale Spitzen- und Reichensteuersatz durchaus steigen. Die SPD muss sich aber fragen, ob die Methode Klassenkampf in Krisenzeiten der richtige Ansatz ist. Oder ob sie mit ihren Plänen nicht jene Leistungsträger gegen sich aufbringt, die der Partei durchaus zugewandt sind.
0: Der Kommentar aus dem Handelsblatt in den SWR aktuell Pressestimmen waren das.
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0: mit Thomas Bareis.
3: Hallo nach da draußen. Das Traumziel Istanbul. Es ist erreicht.
4: Der Ball ist immer noch heiß. Atubolo hat ihn. Atubolo hat ihn. Und der SC Freiburg ist im Europa League Finale. Hier ist keiner mehr zu halten.
3: Was für ein Platzsturm. Der SC Freiburg steht kurz vor der Vollendung seiner europäischen Märchenreise. Die Breisgau haben Sporting Braga im Halbfinalrückspiel der Europa League mit 3:1 besiegt und machten so das 1:2 aus dem Hinspielwett. Ann-Kathrin Rose berichtet.
5: Als seine Spieler noch auf dem Rasen tanzten, mit den Fans sangen und Selfies machten, ließ sich Julian Schuster auf seinen Platz auf der Bank sacken, legte den Kopf in den Nacken und ließ ihn kurz auf dem schwarzen Leder ruhen. Der junge Trainer erst ungläubig, dann gefragt. Noch ein Foto. Eins fürs Familienalbum, eins für die Geschichtsbücher des SC Freiburg. Das erste Mal im Finale der Europa League. Historisch und
6: einfach unglaublich.
5: Selbst für Doppeltorschütze Lukas Kübler.
6: Das ist schon sehr, sehr speziell.
5: Teamkollege Nicolas Höfler musste es erst noch mal wiederholen, um es tatsächlich zu glauben.
7: Wir SC Freiburg im Euroleague-Finale, das hört sich völlig surreal an.
5: Gegen Braga. Erst Choreo auf den Rängen, dann Tanz bis zum Tor.
4: Schussmöglichkeit! Tor! Was für ein Tor!
5: Nach Istanbul am 20. Mai. Das Finale für die Freiburger dann gegen Aston Villa. Der Plan steht.
7: Jetzt wollen wir auch den Titel gewinnen.
5: Und dann gibt's vielleicht noch mehr Fotos von den Freiburgern fürs Familienalbum und die Geschichtsbücher.

0: Freiburg steht im Finale der Europa League. Mehr Infos, mehr Hintergrund dazu online bei swr.de Sport. Trotzdem wird allerdings der Tabellenfünfte der Bundesliga in der nächsten Saison nicht in der Champions League spielen. Durch den Finaleinzug von Rayo Vallecano in der Conference League liegt Spaniens La Liga nun uneinholbar vor der Bundesliga, selbst wenn der SC Freiburg die Europa League gewinnen sollte. Überraschung für die Fans des VfB Stuttgart: für das Pokalfinale am 23. Mai zwischen dem VfB und dem FC Bayern München wird es jetzt doch ein Public Viewing in Stuttgart geben. Einzelheiten von Achim Scheu.
1: Wenn der VfB am 23. Mai 2026 auf den FC Bayern trifft, werden bis zu 15.000 VfB-Fans das Duell zwischen dem amtierenden Titelverteidiger Stuttgart und dem Rekordpokalsieger München am Mercedes-Benz-Museum in Stuttgart live mitverfolgen können. Eintrittskarten zum Preis von 10 Euro können in Kürze über den Online-Weg erworben werden. Der Verkauf wird nicht über den Online-Shop des VfB erfolgen, sondern über eine externe Plattform. Weitere Informationen sollen zeitnah folgen.
0: Im Stuttgarter Rathaus wurden gestern die Planungen für die Finals 2027 in der baden-württembergischen Landeshauptstadt vorgestellt. Martin Thiels mit den Details.
2: Stuttgart wird 2027 erstmals Gastgeber der Finals, dem größten Multisportevent Deutschlands. Rund 3000 Athletinnen und Athleten werden dann in fast 20 Sportarten um nationale Meistertitel kämpfen. Stuttgart wird sich in eine einzige große Sportbühne verwandeln. Beachvolleyball am Neuen Schloss, Breaking vor der Oper, Basketball auf dem Marktplatz. Der Sport im Herzen der Stadt, nah dran am Publikum, das soll auch das Erfolgsrezept für die dann 7. Auflage dieses Multisportevents werden.
0: Soweit der Sport. Es war gerade 6.29 Uhr.
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4: Mit Jonathan Hadem. Schönen guten Morgen. In Moskau wird heute der Sieg über Nazi-Deutschland gefeiert, verbunden mit einer 2-tägigen Waffenruhe in der Ukraine. Wie die Menschen dort in der Ukraine selbst darauf reagieren, darüber spreche ich gleich nach den Nachrichten mit unserer Korrespondentin in Kiew.
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4: Heute Morgen ist es noch recht frisch und teilweise neblig. Tagsüber wechseln sich dann Wolken und Sonnenschein ab. In manchen Regionen wird es auch richtig freundlich. Wir bekommen 15 Grad im Westerwald und an der Ahr und bis zu 22 Grad am Kaiserstuhl und in der Ortenau. Morgen dann Sonne und Wolken wieder im Wechsel bis 25 Grad.
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4: Um 6.30 Uhr.
5: Mit Florian Zelt. Guten Morgen. Die USA und der Iran beschießen sich an der Straße von Hormus. Ein US-Handelsgericht erklärt Trumps weltweite Zölle teilweise für unrechtmäßig. Der SC Freiburg schreibt mit seinem Einzug ins Finale der Fußball-Europa League Vereinsgeschichte. Und das Wetter: Sonne und Wolken bei 15 bis 22 Grad. Im Krieg zwischen den USA und dem Iran hat es erneut gegenseitige Angriffe gegeben. US-Präsident Trump betonte, dass die Waffenruhe weiter Bestand habe und bezeichnete aktuelle amerikanische Angriffe als Selbstverteidigungsschläge. Die Luftangriffe gelten für die USA als Reaktion auf einen iranischen Angriff auf die US-Marine in der Straße von Hormus. Aus Washington, Anne Schneider.
6: Nach Angaben des US-Militärs wurden 3 US-Zerstörer während der Durchfahrt durch die strategisch wichtige Meerenge angegriffen. Unter anderem mit Drohnen, Raketen und Schnellbooten. Die amerikanischen Streitkräfte hätten die Angriffe jedoch abgefangen. Keines der Schiffe sei getroffen worden. Als Reaktion darauf hätten die USA gezielte Schläge gegen iranische Militäreinrichtungen ausgeführt, die für den Angriff verantwortlich gewesen sein sollen. Das US-Militär betont, man strebe keine weitere Eskalation an, halte die eigenen Kräfte aber in erhöhter Alarmbereitschaft, um auf mögliche neue Angriffe jederzeit reagieren zu können.
5: Ein amerikanisches Handelsgericht hat Präsident Trumps weltweite Zölle über 10% für unzulässig erklärt. Das Gericht urteilte, sie seien durch das Gesetz aus den 1970er Jahren, auf das Trump sich berufen hatte, nicht gerechtfertigt. Das Urteil müsse innerhalb von 5 Tagen umgesetzt werden und die Importeure, die geklagt hatten, Rückerstattungen bekommen. Die spezifischen Zölle auf Stahl, Aluminium und Autos bleiben von dem Urteil unberührt. Der Bundesrat entscheidet heute über die steuerfreie Entlastungsprämie von bis zu 1.000 Euro, die Unternehmen ihren Beschäftigten zahlen können. Damit sollen die hohen Energie- und Spritpreise abgefedert werden. Die Auszahlung ist nicht verpflichtend. Außerdem geht es um die private Altersvorsorge sowie eine schnellere Vergabe öffentlicher Aufträge und mehr Verbraucherschutz bei Kreditverträgen. Die Bundesregierung will Opfer von häuslicher Gewalt besser schützen. Dafür soll es bundesweite Regeln geben, unter anderem eine elektronische Fußfessel für gewalttätige Ex-Partner. Ein entsprechender Gesetzentwurf des Justizministeriums wird heute im Bundestag debattiert. Aus Berlin, Jasper Ruppert.
7: Der Gesetzentwurf orientiert sich am sogenannten spanischen Modell. Nähert sich ein Täter mit elektronischer Fußfessel seinem Opfer, passieren zwei Dinge. Das Opfer erhält eine Warnung über ein Empfangsgerät und kann sich im besten Fall in Sicherheit bringen oder Hilfe holen. Und die Polizei erhält automatisch einen Alarm und kann reagieren. Das gilt für sogenannte Hochrisikofälle, bei denen davon ausgegangen wird, dass eine akute Gefahr besteht für die, in den meisten Fällen, Ex-Frauen, Ex-Partnerinnen oder Kinder. Außerdem sollen Familiengerichte Täter zur Teilnahme an Anti-Gewalt-Kursen verpflichten und Gerichte härtere Strafen verhängen können. Bisher gab es schon Fußfesseln für verurteilte Straftäter, beispielsweise bei Mördern oder Vergewaltigern, die aus der Haft entlassen wurden. Auch Täter, die wegen häuslicher Gewalt verurteilt wurden, können in manchen Bundesländern eine Fußfessel erhalten. Eine bundesweite Regelung gab es dazu aber bisher nicht.
5: Der SC Freiburg steht im Finale der Fußball-Europa League. Die Freiburger haben das Halbfinalrückspiel gegen Sporting Braga aus Portugal mit 3:1 gewonnen. Für Freiburg ist die Finalteilnahme gegen Aston Villa in Istanbul der größte Erfolg der Vereinsgeschichte. Das Finale in der Europa League findet am 20. Mai statt. Und das waren die Nachrichten.
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4: Mit Jonathan Hadem, schönen guten Morgen. Moskau feiert morgen das Ende des Zweiten Weltkriegs, den Sieg über Nazi-Deutschland. Die Sorge, die Feierlichkeiten könnten durch einen ukrainischen Angriff gestört werden, ist auch groß. Russland hat die Sicherheitsvorkehrungen für Präsident Putin verstärkt. Panzer und andere schwere Waffen werden auf der Parade nicht zu sehen sein. Und das, obwohl seit einigen Stunden eine Waffenruhe gilt, der die Ukraine auch zugestimmt hat. Rebecca Barth ist unsere Korrespondentin in Kiew. Wie haben Sie diese Waffenruhe in der ukrainischen Hauptstadt heute erlebt? War das tatsächlich eine ruhige Nacht?
8: Zumindest für die ukrainische Hauptstadt war es eine ruhige Nacht, aber in anderen Landesteilen haben die ukrainischen Luftstreitkräfte vor Drohnenangriffen gewarnt, gab es Luftalarm, gab es Angriffe. Gleichzeitig berichtet die ukrainische Armee von ukrainischen Angriffen auf eine beispielsweise Ölraffinerie in Russland in dieser Nacht.
4: Die russische Regierung will ja diese Waffenruhe nur, solange die Feierlichkeiten dauern, auch wenn sie sich offenbar selber nicht dran hält. Laut Zelensky hat Russland den ukrainischen Vorschlag, bereits ab Mittwoch die Waffen ruhen zu lassen, und zwar unbefristet, nicht einmal beantwortet. Wie steht man in der Ukraine dazu?
8: Ja, man hatte das erwartet. Im Endeffekt erleben wir hier ein Stück weit psychologische Kriegsführung. Auf der einen Seite sind sich die Menschen in der Ukraine und auch der ukrainische Präsident darüber im Klaren, dass Russland zum aktuellen Zeitpunkt kein ernsthaftes Interesse an einer Feuerpause und schon gar nicht an einem Ende des Krieges hat. Auf der anderen Seite versucht man dann vor das Narrativ zu kommen. Also man möchte nicht in der Öffentlichkeit so dastehen, als sei man der Grund dafür, dass dieser Krieg weitergeht. Im Gegenteil, seit 2015 liegt ein Vorschlag der Ukraine auf dem Tisch für eine bedingungslose Feuerpause. Und hier hat man dann nun eben versucht, also nur für diese Parade sind wir nicht bereit, sondern dann sind wir bereit, die Waffen einige Tage mehr schweigen zu lassen. Aber hat eben erwartet, dass sich Russland darauf nicht einlässt. Russland hat sich dazu eben nicht geäußert. Die Angriffe sind weitergegangen in vielen Teilen des Landes, vor allem natürlich am Boden. Aber jetzt ist der ukrainische Präsident eben in der Situation, dass er sagen kann, also an uns liegt es sozusagen nicht.
4: Die beiden Seiten überziehen sich ja derzeit mit Drohnenangriffen. Gestern meldete Russland 32 Drohnen abgeschossen zu haben, die auf Moskau zugesteuert sind. Die Ukraine konnte zuletzt auch wieder Gebietsgewinne verzeichnen. Wie erleben Sie die Ukrainerinnen und Ukrainer? Ist da wieder mehr Hoffnung, diesen Krieg gegen Russland möglicherweise gewinnen zu können?
8: Also von Gewinnen würde ich nicht sprechen. Es wäre dann die Definition von, was bedeutet ein Sieg sozusagen. Also wenn der Sieg die Rückeroberung der besetzten Gebiete ist, dann ist es doch relativ unrealistisch. Aber auf der anderen Seite stellen wir fest, die Ukraine befindet sich zunehmend in einer Position doch eher der Stärke. Sie ist sehr erfolgreich mit ihren Angriffen tief hinter die russischen Linien auf, beispielsweise, wie ich es eben erwähnt habe, Ölfabriken, aber auch Bereitstellungsräume. Das merkt die russische Armee, und die ukrainische Armee hält zum aktuellen Zeitpunkt vergleichsweise gut auch die Front, obwohl Russland Druck ausübt. Also man merkt da schon doch gewachsenes Selbstvertrauen auf ukrainischer Seite.
4: Auch für die Ukraine ist ja der heutige Tag, der 8. Mai, der Jahrestag des Sieges über Nazi-Deutschland. Ein wichtiges Datum natürlich auch da. Was wird da heute in Kiew alles passieren?
8: Nicht so viel öffentlich, denn unter Kriegsrecht, Kriegszuständen sind öffentliche Großveranstaltungen allgemein sozusagen untersagt. Man versucht es aus Sicherheitsgründen einfach zu vermeiden. Aber es wird Gedenkminuten geben, es wird Kranzniederlegungen geben. Höchstwahrscheinlich wird sich auch der ukrainische Präsident heute noch einmal äußern. Aber eine Militärparade beispielsweise oder größere Gedenkveranstaltungen, damit ist heute nicht zu rechnen. Und allgemein ist eben der 8. Mai, oder die Tatsache, dass am 8. Mai an das Ende des Zweiten Weltkriegs gedacht wird, auch ein Zeichen von der Abkehr der Ukraine von traditionell sowjetischen Feiertagen, denn eben lange ist es durchaus auch in der Ukraine so gewesen, dass der 9. Mai der Feiertag war.
4: Die Einschätzung von unserer Korrespondentin Rebecca Barth aus Kiew waren das.
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4: Ein wichtiger Termin steht heute am Landgericht Stuttgart an. Dort geht der vorerst letzte Prozess im Zusammenhang mit einer Schussserie in der Region Stuttgart zu Ende. Seit Sommer 2022 gab es immer wieder brutale Angriffe von Mitgliedern zweier Gruppierungen auf die jeweilige Gegenseite. Das Landeskriminalamt Baden-Württemberg geht davon aus, dass rund 550 junge Männer unterschiedlichster Nationalitäten den zwei rivalisierenden Gruppen angehören. Und die haben sich bis aufs Blut bekämpft. SWR-Reporter Werner Treft. Worum geht es in dem heutigen Prozess?
9: Angeklagt ist ein 26-jähriger Mann, und die Staatsanwaltschaft Stuttgart wirft ihm vor, Ende Januar 2025 in einem Imbiss in Stuttgart-Möhringen auf einen anderen Mann geschossen und ihn unter anderem im Bauchbereich verletzt zu haben. Das Opfer soll einer der beiden Gruppierungen angehören, die sie seit 2022 in der Region Stuttgart gewaltsam bekämpfen. Der Angeklagte wird der gegnerischen Gruppierung zugerechnet. Die Auseinandersetzung zwischen den Gruppen hat sich in den vergangenen Jahren zu einem regelrechten Krieg ausgedehnt, der natürlich auch vielen Menschen in der Region Stuttgart Angst gemacht hat. Ursache der Fehden soll offenbar sein, dass sich einige Beteiligte in ihrer Ehre verletzt gefühlt haben. Polizei und Landeskriminalamt sind massiv gegen die beiden Gruppierungen vorgegangen. Es gab immer wieder Razzien, und gegen 92 junge Männer wurden Haftbefehle vollstreckt. Die meisten Prozesse haben dann im Landgericht Stuttgart stattgefunden. In bisher 21 Verfahren sind dort 43 Personen angeklagt worden. Die meisten wurden auch verurteilt zu insgesamt rund 140 Jahren Gefängnis.
4: Was waren denn die spektakulärsten Fälle bei diesen gewalttätigen Auseinandersetzungen?
9: Ich würde sagen, es gibt zwei, die absolut Aufsehen erregt haben. Im Juni 2023 hat bei einer Beerdigung in Altbach im Kreis Esslingen ein damals 23-jähriger Mann eine Handgranate auf eine Trauergesellschaft geschleudert. Auf dem Friedhof waren zu diesem Zeitpunkt etwa 300 Menschen. Wäre die Handgranate nicht von einem Baum abgelenkt worden, hätte es vermutlich viele Tote gegeben. So wurden, in Anführungszeichen, nur rund 15 Menschen verletzt. Der Handgranatenwerfer wurde später zu einer Freiheitsstrafe von 12 Jahren verurteilt. Einige Mitglieder der Gegenseite, die ihn anschließend attackiert und verprügelt haben, landeten ebenfalls im Gefängnis. Und im Oktober 2024 gab es dann ein Todesopfer. Ein 17-Jähriger hatte mit einer Maschinenpistole auf drei Menschen in einer Göppinger Bar geschossen. Die ganze Aktion dauerte nur rund 10 Sekunden. Ein 29-Jähriger ist dabei gestorben, zwei weitere Männer wurden verletzt. Die Opfer hatten mit der blutigen Auseinandersetzung der Gruppierungen aber gar nichts zu tun. Der Schütze hatte den getöteten Mann offenbar mit einem Mitglied der gegnerischen Bande verwechselt. Mittlerweile scheint die Auseinandersetzung zwischen den beiden Gruppierungen etwas abgeflaut zu sein. Und wenn der heutige Prozess vorbei ist, gibt es am Landgericht Stuttgart zum ersten Mal seit mehr als 3 Jahren keine Verfahren mehr die mit dieser Schussserie zu tun haben. So richtig Entwarnung geben will Pressesprecherin Lisa Schröder vom Landeskriminalamt Baden-Württemberg aber trotzdem nicht.
10: Es kann jederzeit immer auch mal wieder hochkochen. Momentan ist es so, dass wir durch unsere Ermittlungserfolge die Rädelsführer im Wesentlichen hinter Schloss und Riegel haben und sich deswegen die Lage mal ganz massiv beruhigt hat. Nichtsdestotrotz bleiben wir natürlich an dem Thema dran.
4: Lisa Schröder vom Landeskriminalamt war das. Unser Reporter Werner Trefts berichtete über den vorerst letzten Prozess am Landgericht Stuttgart, der heute zu Ende geht im Zusammenhang mit einer Schussserie in der Region Stuttgart.
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4: Es ist historisch, was der SC Freiburg geschafft hat. Zum ersten Mal in der Vereinsgeschichte steht der Sportclub im Finale eines europäischen Pokalfinales. Gestern Abend besiegten die Freiburger zu Hause im Halbfinalrückspiel den portugiesischen Club Sporting Braga mit 3:1. Und in der Innenstadt waren die Kneipen voll mit Fans, die das Spiel gemeinsam geschaut haben. Nach dem Abpfiff war der Jubel natürlich groß.
11: Das ist doch klasse, das sieht man doch, oder? Dass das klasse ist. Die drehen sich vom Kreuz, natürlich.
12: Fantastisch. Es wird überlegt, nach Istanbul zu fahren. Hätten wir nicht damit gerechnet. Christian Streich hat den Grundstein gebaut, Julian Schuster hat ihn ausgeführt. Das ist ein Träumchen für Freiburg, dass diese Kleinstadt das erleben darf, dass wir das erste Mal so weit kommen und dieser Lebensplan von Christian Streich ausgeführt wird.
13: Weiß nicht, so viel Spannung und ja, ganz viel Emotionen. Ich bin eigentlich jetzt mehr gespannt als bevor das Spiel, aber unglaublich. Ich glaube, heute Abend schlafen wird ganz, ganz schwierig. Ich habe eigentlich gar keine Wörter.
14: Ich freue mich auf jeden Fall mega. Also ich habe gar nicht damit gerechnet. Ich habe tatsächlich gedacht, wir verlieren leider, weil es ja eben beim anderen Spiel ja leider nicht so geklappt hat. Aber deswegen freue ich mich natürlich mega, dass es jetzt funktioniert hat. Und wir drücken natürlich alle die Daumen und hoffen, dass es was wird.
15: Geil, 10 von 10. Ich glaube, das ist historisch. Also generell schon das Halbfinale und jetzt das Finale. Mega.
4: Es ist ein großer Moment für die Fans des SC Freiburg, ein großer Moment auch für den Sportclub, für Spieler, den Trainer, das gesamte Team eigentlich. Unsere Sportreporterin Ann-Kathrin Rose hat den 3:1-Sieg über Sporting Braga im Stadion miterlebt.
16: Als seine Spieler noch auf dem Rasen tanzten, mit den Fans sangen und Selfies machten, ließ sich Julian Schuster auf seinen Platz auf der Bank sacken, legte den Kopf in den Nacken und ließ ihn kurz auf dem schwarzen Leder ruhen. Der junge Trainer erst ungläubig, dann gefragt. Noch ein Foto. Eins fürs Familienalbum, eins für die Geschichtsbücher des SC Freiburg. Das erste Mal im Finale der Europa League, historisch und
17: einfach unglaublich.
16: Selbst für Doppeltorschütze Lukas Kübler.
17: Das ist schon sehr, sehr speziell.
16: Teamkollege Nicolas Höfler musste es erst nochmal wiederholen, um es tatsächlich zu glauben.
17: Wir SC Freiburg im Euroleague-Final, das hört sich völlig surreal an.
16: Der Einzug ins Finale. Surreal. Nach einem Abend mit Gänsehaut als Gemütszustand.
18: Wunderbares, farbenfrohes Bild aus dem Stadion. In Rot und Weiß getaucht Choreografie, wo wirklich alle 33.500 Zuschauer an diesem Abend mitmachen.
16: Gegen Braga. Erst Choreo auf den Rängen, dann Tanz bis zum Tor.
18: Schussmöglichkeit! Tor! Was für ein Tor!
16: Das Tor von Mansambi, der Doppelpack von Kübler und ein Sonderlob von den Teamkollegen.
19: Er hat es häufig genug gezeigt, nicht sein erster Doppelpack.
17: Der ist natürlich brandgefährlich in der Box. Ist für uns natürlich Gold wert, wenn man einen Spieler hat, der so verteidigt und gleichzeitig so gefährlich in der Box ist. Ist natürlich, was willst du mehr?
16: Nach Istanbul am 20. Mai. Das Finale für die Freiburger dann gegen Aston Villa. Der Plan? Steht.
19: Jetzt wollen wir auch den Titel gewinnen.
16: Und dann gibt's vielleicht noch mehr Fotos von den Freiburgern fürs Familienalbum und die Geschichtsbücher.
4: Der SC Freiburg steht im Finale der Europa League. Das Finale in Istanbul gegen Aston Villa findet am 20. Mai statt.
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4: Heute Morgen ist es noch sehr frisch und teilweise auch neblig. Tagsüber wechseln sich dann Wolken und Sonnenschein ab. In manchen Regionen wird es auch richtig freundlich. Am Nachmittag und am Abend sind vor allem rund um den Schwarzwald und auch in der Eifel lokale Schauer möglich. Bei den meisten bleibt es aber trocken. Wir bekommen 15 Grad im Westerwald und an der Ahr und auch in der Schneeeifel. Und bis zu 22 Grad werden es heute am Kaiserstuhl, in der Ortenau und auch im Markgräfler Land. Morgen dann Sonne, Wolken und am Nachmittag rund um Schwarzwald und Alb auch lokale Schauer und Gewitter. Da wird es ein bisschen ungemütlicher, aber bis 25 Grad kriegen wir morgen. Am Sonntag ähnliche Temperaturen, aber wolkiger. Ab dem Spätnachmittag dann auch wieder Regen und Gewitter.
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4: Es ist der bislang größte Erfolg in der Vereinsgeschichte für den SC Freiburg. Der Sportclub steht im Finale der Europa League. Sie haben es gerade gehört, das Team von Trainer Julian Schuster besiegte gestern Abend im Halbfinalrückspiel den portugiesischen Club Sporting Braga mit 3:1. Die Bundesregierung will Opfer von häuslicher Gewalt besser schützen. Dafür soll es bundesweite Regeln geben, unter anderem eine elektronische Fußfessel für gewalttätige Ex-Partner. Ein entsprechender Gesetzentwurf des Justizministeriums wird heute im Bundestag debattiert. In Baden-Württemberg sollen künftig an zwei Standorten junge Menschen für die Bundeswehr gemustert werden. In Ulm und in Offenburg entstehen Musterungszentren, wie das Verteidigungsministerium mitgeteilt hat. Insgesamt hat das Ministerium 24 Orte in Deutschland dafür benannt. Trotz neuer Kämpfe zwischen den USA und Iran in der Straße von Hormus ist die Waffenruhe laut US-Präsident Trump noch in Kraft. Auch die Verhandlungen über einen Frieden würden weitergeführt, sagte er vor Journalisten. Das US-Militär betonte, man strebe keine weitere Eskalation an, halte die eigenen Kräfte aber in erhöhter Alarmbereitschaft. Die Vereinigten Arabischen Emirate sind erneut vom Iran angegriffen worden. Nach Angaben des Verteidigungsministeriums wehrt die Luftverteidigung aktuell Raketen- und Drohnenangriffe ab. Die Behörden riefen die Menschen via Social Media dazu auf, an einen sicheren Ort zu gehen und zu bleiben.
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4: Was dichter als den Wonnemonat Mai feiern, ist für Schülerinnen und Schüler oft die ungeliebte Prüfungszeit. Vor allem an den Realschulen heißt es in diesen Tagen lernen, büffeln, wiederholen. Und auch an den Gymnasien stehen noch die mündlichen Prüfungen teilweise und auch die Nachprüfungen noch an. Wer davon betroffen ist, wünscht sich, dass der Lernstress bald vorbei ist und fragt sich vielleicht in einer stillen Stunde auch, ob das wirklich alles nötig ist. Sind Prüfungen noch zeitgemäß? Lernt man dabei wirklich was fürs Leben? Fragen wie diese beschäftigen auch den Philosophen und Autor Christoph Quarch.
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4: Herr Quarch, können Sie uns den Sinn von Prüfungen und Lernstress erklären?
20: Also erstmal vorweg, ich muss ganz ehrlich gestehen, ich habe mich selber mit Prüfungen immer total schwer getan. Ich kann mich noch gut daran erinnern, vor meinen mündlichen Magisterprüfungen, da habe ich irgendwie die ganze Nacht nicht schlafen können. Und beim Hebraikum, was ich als Theologiestudent seinerzeit noch ablegen musste, da habe ich auch total versagt. Ja, sogar meine Gewissensprüfung beim Kreisversatzamt, das war eine zutiefst schweißtreibende Angelegenheit. Aber gerade trotzdem, ja vielleicht auch gerade deshalb, bin ich eigentlich ein Freund von Prüfungen. Und zwar, weil sie uns irgendwie doch dabei helfen können, uns selbst besser kennenzulernen oder auch so diese oft verzerrte Selbstwahrnehmung, die wir von uns haben, zu korrigieren, um mal herauszufinden, was wir wirklich können. Ja, oder auch, sie helfen uns, unseren Ort in der Gesellschaft zu finden. Also ich würde mal sagen, wer eine Prüfung bestanden hat, der weiß, was er kann. Und so gesehen sind Prüfungen im Leben etwa das, was das Experiment in der Wissenschaft ist. Also ein Verfahren, das uns hilft, die Wahrheit ans Licht zu bringen.
4: Das ist ja alles fein, wenn man die Prüfung besteht. Aber wenn man mehrfach durch eine Prüfung gefallen ist, dann kann sich das ja auch zu einer echten Lebenskrise ausweiten.
20: Naja, klar. Ich meine, die Wahrheit über einen selbst kann natürlich auch unangenehm sein. So unangenehm, dass man die Prüfungsergebnisse dann gar nicht wahrhaben will. Aber das ist ja kein Argument, dass die Vorteile von Prüfungen überwiegen könnte. Und diese Vorteile, die werden immer erkennbar, wenn man mal einen Blick in die Kulturgeschichte wirft und sich die Frage vorlegt, was denn eigentlich die ursprüngliche Idee von Prüfungen ist. Nämlich diese Idee, Menschen Prüfung zu unterziehen, die stammt ursprünglich aus alten Initiationsritualen, bei denen junge Menschen unter Beweis stellen mussten, dass sie die nötige Reife haben, um bestimmte Aufgaben übernehmen zu können. Daran erinnert ja auch noch unser ansonsten kaum mehr verständliches Wort Reifeprüfung. Also Prüfungen dienen demnach nicht primär als Nachweis dafür, was jemand kann, sondern vielmehr als Nachweis dafür, wer jemand ist.
1: Sie haben es selbst angedeutet jetzt schon, mit solchen traditionellen Reifeprüfungen haben die heutigen Abschlussprüfungen an unseren Schulen nicht mehr viel zu tun. Da geht es darum, gelerntes Wissen abzufragen. Ist das aus Ihrer Sicht tatsächlich sinnvoll?
20: Also über die Art und Weise, wie heutzutage geprüft wird, kann man natürlich streiten, auch über die Gegenstände. Und da wäre es dann aus meiner Sicht doch tatsächlich sinnvoll, sich nochmal an diese ursprüngliche Idee der Reifeprüfung zu erinnern und ein stärkeres Gewicht auf all die Kompetenzen zu legen, die in der Welt von heute immer dringender gebraucht werden. Also ich denke mal an sowas wie Sozialkompetenz oder Teamfähigkeit, Urteilskraft, ja, um nur ein paar Beispiele zu nennen. So auswendig gelerntes Wissen, das ist ja alles gut und schön, aber im digitalen Zeitalter, wo man alles über Wikipedia abfragen kann, wirkt das irgendwie antiquiert. Also wichtiger wäre es meines Erachtens, Schulabgänger daraufhin zu prüfen, wie sie mit diesem Wissen umgehen, wie sie Informationen verarbeiten, ob sie diskursfähig sind. Dabei ist es allerdings nicht mit einer neuen Prüfungsordnung getan, sondern dafür braucht es dann doch sowas wie neue Lehrpläne an den Schulen.
1: Jetzt haben wir ja hauptsächlich über Prüfungen an Schulen gesprochen, aber es gibt ja auch noch ganz andere Prüfungssituationen, zum Beispiel Vorstellungsgespräche. Auch die können ziemlichen Stress verursachen. Sind Sie auch da eigentlich ein Befürworter davon?
20: Ja, ich sagte ja schon, Prüfungssituationen sind nur wirklich nicht das, was mir die allergrößte Freude im Leben bereitet. Aber ich weiß eben auch, dass sie wirklich dabei helfen können, dass man sich fokussiert, dass man die eigenen Kräfte und Energien bündelt. Und das erfordert sowas wie Selbstdisziplin. Und genau diese Selbstdisziplin aufzubringen, das fällt halt manchen Menschen schwer. Ich würde mich auch selber gar nicht davon ausnehmen. Aber die Philosophen zu allen Epochen, vor allen Dingen die Stoiker, haben immer wieder gesagt, Selbstdisziplin, das ist eigentlich die wichtigste Tugend überhaupt für so etwas wie ein gutes und erfülltes Leben. Wissen, wer man ist, ja, wissen, was man kann, sich dabei aufs Wesentliche konzentrieren oder Herausforderungen annehmen und bestehen, das ist es eben, was uns dazu bringt, im eigentlichen Sinne ein freier und lebendiger Mensch zu werden. Aber sich immer nur in Watte zu packen, das bringt hingegen niemanden voran.
1: Der Philosoph und Autor Christoph Quarch war das. 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
1: mit Michael Wegmann.
21: Die neue Zolldrohung von US-Präsident Trump wird offenbar vorerst nicht umgesetzt. Eigentlich hatte Trump ab dieser Woche Zölle von 25% auf EU-Fahrzeuge angekündigt. Aber erstens verhandeln USA und EU noch und zweitens gab es ein neues entscheidendes Urteil des US-Gerichts für internationalen Handel. Frage an unsere Korrespondentin Anne Schneider, was hat das Gericht denn genau entschieden?
22: Das Urteil ist juristisch sehr weitreichend. Das US-Handelsgericht stellt klar, dass der Präsident keine pauschalen globalen Zölle auf fast alle Importe verhängen darf, wenn die gesetzliche Grundlage dafür nicht eindeutig ist. Und damit folgt das Handelsgericht einer Linie, die der Supreme Court bereits Anfang dieses Jahres vorgegeben hat. Der oberste Gerichtshof hatte entschieden, dass solche weitreichenden Zölle nicht allein vom Präsidenten beschlossen werden dürfen, sondern dass der Kongress da ein Mitspracherecht hat. Wobei man wissen muss, dass beide Gerichte zu unterschiedlichen Gesetzen geurteilt haben. Denn nachdem der Supreme Court die Zölle nach dem ersten Gesetz, einem Notstandsgesetz aus dem Jahr 1977 gekippt hatte, hatte sich Trump ja mit den Zöllen auf ein anderes Gesetz berufen, aber ist auch bei dieser zweiten Rechtsgrundlage vom Gericht ausgebremst worden. Die Folge, Trumps Spielraum wird deutlich eingeschränkt. Allerdings ist das Urteil noch nicht endgültig. Die US-Regierung kann Berufung einlegen.
21: USA-Korrespondentin Anne Schneider, Zusatzzölle auf EU-Fahrzeuge kommen wohl vorerst nicht. Der Bundesrat stimmt heute über die sogenannte Entlastungsprämie ab. Sie soll zusätzlich zum zweimonatigen Tankrabatt eine Maßnahme gegen die gestiegenen Preise durch den Iran-Krieg sein. Auszahlen sollen sie allerdings die Unternehmen, die die Maßnahme kritisieren.
23: Bis zu 1.000 Euro mehr steuer- und abgabenfrei zusätzlich zum normalen Gehalt. Das ist die Grundidee der Entlastungsprämie. Ausgezahlt werden kann sie auf einen Schlag oder auch gestückelt über mehrere Monate hinweg und erhalten sollen sie Menschen, die in Voll- oder Teilzeit arbeiten, aber auch Minijobber und Azubis. Bis Ende Juni nächsten Jahres sollen Unternehmen die Möglichkeit zur Auszahlung der Prämie nutzen können. Sie können die Prämie dann als Betriebsausgabe steuerlich absetzen. Die Bundesregierung will mit der Prämie alle entlasten, die unter den hohen Preisen Ölpreisen durch den Iran-Krieg leiden. Zahlen müssten die Prämie am Ende aber die Unternehmen. Und die kritisieren das Gesetzesvorhaben scharf, da viele Betriebe unter der anhaltend schlechten Wirtschaftslage leiden. Der Bundesverband der mittelständischen Wirtschaft fordert die Länderchefs sogar auf, der Entlastungsprämie im Bundesrat nicht zuzustimmen. Und viele Länder waren sich am Tag vor der Abstimmung unsicher, ob sie der Regel im Bundesrat zustimmen werden. Aus Berlin, Maximilian Ulrich.
21: Die Deutsche Bahn baut ihre Zugverbindungen in Europa aus. Nach Unternehmensangaben ist die Passagierzahl im grenzüberschreitenden Verkehr in den letzten Jahren um 30% gestiegen. Die Bahn will daher mehr Züge auf der Strecke zwischen Kopenhagen und Prag über Hamburg und Berlin einsetzen. Die Verbindung Köln-Brüssel soll im Sommer bis an die belgische Küste ausgeweitet werden. Außerdem soll es eine Direktverbindung zwischen Frankfurt und Bordeaux geben. Bundesfinanzminister Klingbeil ist in Kanada angekommen. In Toronto wird er heute und morgen Wirtschaftsvertreter und Politiker treffen. Unter anderem soll es um die deutsch-kanadischen Handelsbeziehungen gehen. Zu Beginn seiner Reise betonte Klingbeil die Gemeinsamkeiten beider Länder.
0: Man setze auf Stärke durch Kooperation. Und der Vizekanzler und SPD-Vorsitzende betonte, Kanada und Deutschland erhöhten ihre eigene Widerstandsfähigkeit, damit sie nicht erpresst werden können. Klingbeil forderte erneut ein Ende des Iran-Kriegs und er bekräftigte, Deutschland und Kanada setzten sich für das Völkerrecht und regelbasierten Handel ein, auch wenn diese Prinzipien, so Klingbeil wörtlich, massiv unter Beschuss stehen. Die USA unter Präsident Trump erwähnte Klingbeil nicht explizit, auch wenn klar sein dürfte, dass er auch darauf anspielt. Kanada ist genau wie Deutschland ein enger Verbündeter der USA und auch Kanada hat Probleme im Austausch mit der aktuellen US-Regierung. In Toronto wird Klingbeil Gespräche mit kanadischen Politikern und Wirtschaftsvertretern führen. Dabei soll es unter anderem um Kooperation bei Rüstungsgütern, seltenen Erden und bei künstlicher Intelligenz gehen. Philipp Eckstein.
21: Die Ölpreise steigen wieder, weil sich USA und Iran trotz einer geltenden Waffenruhe gegenseitig attackiert haben. Das belastet auch teilweise schon die Börsenkurse.
2: In Japan sackt der Nikkei derzeit ab. Auch der südkoreanische Leitindex fällt zurück. In den USA hatten der S&P 500 Index und der technologielastige Nasdaq gestern zwar erneut Höchststände erreicht. Dow Jones und Co. schlossen aber mit leichten Kursverlusten. Das hängt allerdings auch mit wichtigen Konjunkturdaten zusammen, die heute dort veröffentlicht werden. Die Investoren halten sich vor dem monatlichen US-Arbeitsmarktbericht häufig zurück. Arbeitsmarktdaten spielen in den USA eine wichtige Rolle bei den geldpolitischen Entscheidungen der US-Notenbank. Schwächelt der Arbeitsmarkt, steigt der Druck auf die Fed, die Zinsen zu senken. Das Ziel ist es, mit niedrigen Zinsen Investitionen zu fördern und die Konjunktur anzuschieben. Thomas Spindler, ARD-Finanzredaktion, Frankfurt.
21: Und soweit die Wirtschaft für diese Stunde, gleich eine Minute vor sieben.
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1: Mit Jonathan Hadem, schönen guten Morgen. Papst Leo XIV. Ist seit einem Jahr im Amt und er hat sich zu Beginn seiner Amtszeit noch sehr bedeckt gehalten. Dann geriet er aber in eine verbale Auseinandersetzung mit US-Präsident Donald Trump, auch wenn Leo betont, dass er Trump eigentlich nie angegriffen habe. Wie politisch der neue Papst ist, darüber spreche ich gleich nach den Nachrichten mit Christian Wiesner von der Reformbewegung Wir sind Kirche.
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1: Heute Morgen ist es noch sehr frisch und teilweise neblig. Tagsüber wechseln sich Wolken und Sonnenschein ab. In manchen Regionen wird es richtig freundlich. Am Nachmittag und am Abend sind dann vor allem rund um den Schwarzwald und die Eifel lokale Schauer möglich. Bei den meisten bleibt es aber trocken. Wir bekommen heute höchstens 15 Grad im Westerwald und in der Schneeeifel. Und bis zu 22 Grad werden es am Kaiserstuhl und in der Ortenau. Morgen dann Sonne, Wolken und am Nachmittag rund um Schwarzwald und Alp lokale Gewitter.
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5: Mit Florian Zelt. Guten Morgen. US-Präsident Trump äußert sich nach Gefechten in der Straße von Hormus. Der Bundestag debattiert über einen besseren Schutz vor häuslicher Gewalt. Der SC Freiburg schreibt mit seinem Einzug ins Finale der Fußball-Europa-League Vereinsgeschichte. Und das Wetter, Sonne und Wolken bei 15 bis 22 Grad. Im Krieg zwischen den USA und dem Iran hat es erneut gegenseitige Angriffe gegeben, auch in der Straße von Hormus. US-Präsident Trump betonte in Washington vor Journalisten, dass die Waffenruhe weiter Bestand habe, bezeichnete amerikanische Angriffe als Selbstverteidigungsschläge und drohte dem Iran erneut.
6: Sie sollen besser schnell ein Abkommen unterschreiben. Die Gespräche laufen sehr gut. Aber sie müssen verstehen, wenn es nicht unterzeichnet wird, werden sie große Schmerzen erleiden. Sehr große Schmerzen. Sie wollen es unterzeichnen, das sage ich Ihnen. Sie wollen es viel dringender unterzeichnen als ich.
5: Die USA haben inzwischen erneut Luftangriffe im Iran geflogen. Die sind für die Vereinigten Staaten eine Reaktion auf einen iranischen Angriff auf die amerikanische Marine in der Straße von Hormus. Aus Washington, Anne Schneider.
22: Nach Angaben des US-Militärs wurden 3 US-Zerstörer während der Durchfahrt durch die strategisch wichtige Meerenge angegriffen, unter anderem mit Drohnen, Raketen und Schnellbooten. Die amerikanischen Streitkräfte hätten die Angriffe jedoch abgefangen. Keines der Schiffe sei getroffen worden. Als Reaktion darauf hätten die USA gezielte Schläge gegen iranische Militäreinrichtungen ausgeführt, die für den Angriff verantwortlich gewesen sein sollen. Das US-Militär betont, man strebe keine weitere Eskalation an, halte die eigenen Kräfte aber in erhöhter Alarmbereitschaft, um auf mögliche neue Angriffe jederzeit reagieren zu können.
5: Ein US-Handelsgericht hat Präsident Trumps weltweite Zölle über 10% für unzulässig erklärt. Das Gericht urteilte, sie seien durch das Gesetz aus den 1970er Jahren, auf das Trump sich berufen hatte, nicht gerechtfertigt. Das Urteil müsse innerhalb von 5 Tagen umgesetzt werden und die Importeure, die geklagt hatten, Rückerstattungen bekommen. Die spezifischen Zölle auf Stahl, Aluminium und Autos bleiben von dem Urteil aber unberührt. Die Bundesregierung will Opfer von häuslicher Gewalt besser schützen. Dafür soll es bundesweite Regeln geben, unter anderem eine elektronische Fußfessel für gewalttätige Ex-Partner. Ein entsprechender Gesetzentwurf des Justizministeriums wird heute im Bundestag debattiert. Aus Berlin Jasper Ruppert.
7: Der Gesetzentwurf orientiert sich am sogenannten spanischen Modell. Nähert sich ein Täter mit elektronischer Fußfessel seinem Opfer, passieren 2 Dinge. Das Opfer erhält eine Warnung über ein Empfangsgerät und kann sich im besten Fall in Sicherheit bringen oder Hilfe holen. Und die Polizei erhält automatisch einen Alarm und kann reagieren. Das gilt für sogenannte Hochrisikofälle, bei denen davon ausgegangen wird, dass eine akute Gefahr besteht für die, in den meisten Fällen, Ex-Frauen, Ex-Partnerinnen oder Kinder. Außerdem sollen Familiengerichte Täter zur Teilnahme an Anti-Gewalt-Kursen verpflichten und Gerichte härtere Strafen verhängen können. Bisher gab es schon Fußfesseln für verurteilte Straftäter, beispielsweise bei Mördern oder Vergewaltigern, die aus der Haft entlassen wurden. Auch Täter, die wegen häuslicher Gewalt verurteilt wurden, können in manchen Bundesländern eine Fußfessel erhalten. Eine bundesweite Regelung gab es dazu aber bisher nicht.
5: Der Bundesrat entscheidet heute über die steuerfreie Entlastungsprämie von bis zu 1.000 Euro, die Unternehmen ihren Beschäftigten zahlen können. Damit sollen die hohen Energie- und Spritpreise abgefedert werden. Die Auszahlung ist nicht verpflichtend. Außerdem geht es um die private Altersvorsorge sowie eine schnellere Vergabe öffentlicher Aufträge und mehr Verbraucherschutz bei Kreditverträgen. In Venedig beginnt am Wochenende die Kunstbiennale. Schon vor dem offiziellen Start hat es auf dem Gelände Proteste gegeben, weil Russland mit dabei ist. Zum ersten Mal seit Beginn des Angriffskrieges auf die Ukraine. Italien-Korrespondentin Anna Giordano berichtet.
8: Mitglieder der feministischen Organisation Femen sowie der russischen Protestgruppe Pussy Riot warfen vor dem russischen Pavillon farbige Rauchbomben und skandierten Sprüche wie »Russische Kunst ist Blut«. Biennale-Chef Pietrangelo Buttafuoco zeigte sich davon unbeeindruckt und verteidigte die russische Teilnahme erneut. Die Biennale müsse ein Ort der künstlerischen Freiheit und des Austausches bleiben. Niemand dürfe ausgeschlossen werden, sagte er in seiner Rede vor der Presse. Die italienische Regierung hatte sich bereits vor Wochen von seiner Haltung distanziert. Kulturminister Alessandro Giuli kündigte an, er werde die Eröffnungsfeier boykottieren. Auch die EU-Kommission hatte sich eingeschaltet und gedroht, der Biennale Fördergelder zu entziehen. Die internationale Jury hatte daraufhin beschlossen, Russland und Israel von der Preisverleihung auszuschließen. Der Künstler des israelischen Pavillons drohte als Reaktion mit rechtlichen Schritten. Am Ende trat die Jury geschlossen zurück. Die Goldenen Löwen werden nun nicht wie gewohnt zu Beginn der Veranstaltung verliehen. Stattdessen wird es nach Informationen des Biennale-Direktors einen Publikumspreis am Ende der Biennale im November geben. Wegen der angespannten Situation soll der russische Pavillon nach den Pressetagen geschlossen bleiben. Die russische Kunstperformance wird vor dem Pavillon auf Bildschirmen gezeigt.
5: Der SC Freiburg steht im Finale der Fußball-Europa League. Die Freiburger haben das Halbfinal-Rückspiel gegen Sporting Braga aus Portugal mit 3:1 gewonnen. Für Freiburg ist die Finalteilnahme am 20. Mai gegen Aston Villa in Istanbul der größte Erfolg der Vereinsgeschichte.
9: Das ist gigantisch, ich glaube nichts mehr, wirklich.
10: Überragend.
11: Besser geht's nicht.
10: Das habe ich jetzt nicht erwartet, aber
9: ey. Meine Stimme ist auch daheim geblieben, aber ist in Ordnung. Ich fühl's, ist geil. Istanbul ist nur einmal.
12: Mein Bruder fliegt nach Istanbul, er hat sein ganzes Gehalt dafür ausgegeben, dass er dort Tickets bekommt.
24: Ich habe wirklich bitterlich geweint vor Freude.
9: Was ich in den letzten 3-4 Jahren hier erleben darf. Ich hoffe so, dass wir den letzten Schritt machen. Jungs, holt euch das Ding, holt's nach Hause.
10: Freiburg wird Europa League gewinnen. Statement hier und jetzt. Ciao.
5: Und das waren die Nachrichten.
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1: Mit Jonathan Hadem, schönen guten Morgen. Er ist der erste US-Amerikaner an der Spitze der katholischen Kirche. Papst Leo XIV. Ist seit fast einem Jahr im Amt. Relativ geräuschlos hat er die vielen ersten Male seiner päpstlichen Pflichten absolviert. Laut um ihn wurde es, als er mit seinem Landsmann, US-Präsident Donald Trump, in einen Schlagabtausch geriet. Trump, der sich vom Papst angegriffen fühlte, und der Papst, der klarstellte, als Attacke war keine seiner Aussagen zu den Kriegen auf der Welt gedacht. Papst Leo bemüht sich gelassen, auf Kritik von Trump zu reagieren. Christian Weißner ist Mitinitiator der Kirchenvolksbewegung Wir sind Kirche. Herr Weißner, ist es die Ruhe und diese Gelassenheit, die Papst Leo auszeichnet?
25: Ja, er ist wirklich ein welterfahrener, kulturerfahrener Mensch und er ist ja eben gebürtiger Nordamerikaner. Wenn er etwas auf Englisch sagt, dann kommt das auch noch mal viel direkter bei den Katholiken und Katholikinnen und auch sicher in der Politik in Amerika an. Und er hat sich ja auch schon vorher mit dem J.D. Vance, mit dem Vizepräsidenten, angelegt, auch damals noch als Leo Kardinal war, und zwar die Frage eben der Nächstenliebe. Gilt die Nächstenliebe nur für unsere Familie und unser eigenes Volk oder haben wir alle Menschen im Blick? Und insofern hat er eine ganz starke moralische Position vertreten, die jetzt natürlich in diesem Angriffskrieg ganz besonders wichtig ist. Aber man muss auch sagen, er greift Trump nicht persönlich an und seine Worte gelten für alle Länder. Natürlich hat die katholische Kirche, und das ist auch Tradition der Lehre, zum Beispiel eben die Atomwaffen schon immer nicht gut geheißen. Insofern ist das natürlich auch eine starke Botschaft an den Iran und an Russland und an andere Nuklearmächte.
1: Wenn wir nochmal in den USA bleiben, ist denn diese nicht vorhandene Sprachbarriere tatsächlich auch bedeutend dafür, dass Papst Leo möglicherweise auch so als Konkurrent durch Donald Trump gesehen wird?
25: Ich glaube, das möchte er gar nicht. Und das ist ja so, dass die römisch-katholische Kirche im Augenblick in einem ganz faszinierenden Wandel sich befindet. Wir denken immer, nur der Papst kann alles entscheiden. Nein, die katholische Kirche ist im Augenblick auf einem, ich will fast sagen, Demokratisierungsprozess, einem Regionalisierungsprozess. Und das ist natürlich ein großer Spagat. Einerseits ist man Weltkirche, man will in alle Kulturen die Botschaft, die wir als Friedensbotschaft sehen, hineinbringen. Auf der anderen Seite muss man eben auf die Kulturen Rücksicht nehmen, von oben herab diktieren, das geht nicht mehr. Und Papst Leo hat ja erst, auch als es um die Frage der Abweisung von Flüchtlingen, der Internierungslager ging, hatte er seine amerikanischen Bischöfe und Kardinäle gebeten und hat gesagt, nehmt ihr Stellung. Und das haben die ja auch in faszinierender Weise gemeinsam auch gemacht. Man merkt, die moralische Stimme des Papstes ist wichtiger als die mächtige Stimme von Trump.
1: Viele hoffen mit einem neuen Kirchenoberhaupt ja auch immer auf neue Reformen. Leo hat aber bei einigen liberalen Reformwünschen schon abgewunken, also zum Beispiel bei der Gleichstellung von Frauen in Kirchenämtern oder bei der Segnung von homosexuellen Paaren. Kann sich die katholische Kirche unter Leo trotzdem zu einer modernen Religion weiterentwickeln?
25: Ja, das hoffe ich sehr. Wir setzen uns, ja, als Wir sind Kirche, seit mehr als 30 Jahren zusammen mit vielen anderen Reformgruppen und Theologen und Theologinnen dafür ein. Man muss bei Papst Leo genauer hinhören. Papst Franziskus, der Vorgänger, hat, ich sag mal, Schlaglichter geworfen, hat Begriffe geprägt, die sehr einleuchtend waren. Wir müssen das alles mehr einordnen und auch Papst Leo ordnet das mehr ein. Wenn er jetzt sich gegen zum Beispiel diese Segnungsfeiern in Deutschland ausspricht und sagt, da sind wir vom Vatikan noch nicht so weit und von der Weltkirche, dann ordnet er das ein, indem er sagt, das ist eine Frage, an der aber keine Kirchenspaltung entstehen soll. Wenn er etwas zu den Frauen sagt, ja, dann sagt er, und da bin ich selber dabei gewesen im letzten Oktober in der Audienzhalle, da hat er gesagt, das ist nicht eine theologische Frage, sondern es ist eine Frage der Kultur. Und da würde ich dann sagen, natürlich, weltweit sind die Frauenrechte noch lange nicht so weit. Die katholische Kirche müsste von ihrer eigenen Botschaft her, von der Botschaft Jesu her, müsste sie eine Vorreiterin sein in der Frauenfrage. Und dann wird es auch wichtig sein, dass auch Frauen auch Weiheämter und Leitungsämter in der katholischen Kirche einnehmen, damit es eine Frauengerechtigkeit auf der gesamten Welt gibt als Vorbild. Also die katholische Kirche, und das hat Papst Franziskus angestoßen und Papst Leo führt es weiter. Es gibt jetzt hohe Leitungsämter im Vatikan. Also das heißt, Frauen können dort auch Entscheidungen treffen, können Verantwortung übernehmen. Wir erleben das in der katholischen Kirche in Deutschland. Also da ist ein Umschwung. Es ist noch nicht die Frauenweihe da, aber es sind Leitungsämter für Frauen und das muss auf jeden Fall weitergehen.
1: Christian Weißner, Mitinitiator der Reformbewegung Wir sind Kirche.
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1: Die AfD ist laut Umfragen die stärkste politische Kraft in Deutschland. Im Bund hat sie sich im ARD-Deutschland-Trend von der Union abgesetzt, liegt bei 27%, CDU und CSU folgen mit 24%. Und in Sachsen-Anhalt, wo im September gewählt wird, greift die AfD nach der absoluten Mehrheit. Woran liegt das? Und warum gelingt es anderen Parteien nicht, die AfD wieder kleiner zu machen? Aus Berlin, Gabor Hallas.
11: Schönebeck in Sachsen-Anhalt. Die AfD hat eingeladen, ein Familienfest soll es sein mit Eis und Hüpfburg und Ulrich Siegmund auf der Bühne.
13: Wir schreiben Geschichte. Wir holen uns unser Land zurück.
11: Ulrich Siegmund möchte Ministerpräsident werden. Seine AfD steht aktuell bei 41%. Sven Schulze von der CDU ist Ministerpräsident und will es bleiben. Aber seine Partei liegt abgeschlagen 15 Punkte hinter der AfD.
14: Ich will nicht, dass die Landtagswahl in Sachsen-Anhalt zu einem Denkzettel für die Regierungsarbeit in Berlin wird. Die Menschen hier sind unzufrieden mit dem, was sie aus Berlin bekommen. Und ich bin es ehrlich gesagt auch.
11: Nur 13% der Deutschen sind zufrieden mit der Bundesregierung. Historisch schlechte Werte, so der ARD-Deutschland-Trend. Kaum besser sieht es mit dem Bundeskanzler aus.
15: Wir kämpfen als CDU gemeinsam, wir gewinnen gemeinsam, wir verlieren gemeinsam.
11: Eine Prognose für die Landtagswahl wagt Friedrich Merz nicht. Denn das mit den Prognosen ist auch schon einmal schiefgegangen.
17: Und dann traue ich mir zu, die AfD mit ihren Wählerinnen und Wählern zu halbieren. Das geht! Das geht, meine Damen und Herren!
11: Das war im Herbst 2018. Die AfD stand damals bei 14% bundesweit. Das heißt, sie hat sich nicht halbiert, sondern fast verdoppelt. Im ARD-Deutschland-Trend ist sie jetzt deutlich stärkste Kraft mit 27%.
18: Die AfD schafft es vor allem, die emotionalen Bedürfnisse von Menschen anzusprechen. Verunsicherung, Sorge, Angst, Frustration und auch Wut,
11: sagt der Soziologe Matthias Quent von der Ernst-Abbe-Hochschule in Jena.
18: Friedrich Merz hatte vor den Wahlen noch in der Opposition gegen die Ampelregierung versprochen, alles anders machen zu können und schnell einen Richtungswechsel herbeizuführen. Und nun muss die Bundesregierung sehen, dass die Komplexität der Herausforderung eben doch größer ist.
11: Menschen sind nicht zufrieden und enttäuscht. Darauf setzt die AfD. Auch Bernd Baumann, der parlamentarische Geschäftsführer.
26: Merz hat ja getäuscht, hat so getan, als wenn er unsere Themen übernehmen würde. Links ist vorbei. Schluss mit den linken Spinnern, hat er im Wahlkampf gesagt und hat als erstes mit den linken Spinnern eine Koalition gemacht.
11: Die AfD stehe bereit, mit der Union Politik zu machen, wenn es um Migration, um Kernkraft gehe oder darum, die Steuern zu senken. Kanzler Merz aber lehnt das ab. Und auch der SPD gefallen die aktuellen Umfragen nicht.
27: Ärmel hochkrempeln, dass die AfD nicht in Verantwortung kommt, weil das geht dann auch an die Grundfesten dieser Demokratie.
11: Sagt Dirk Wiese, parlamentarischer Geschäftsführer der SPD. Er weiß auch, dass die Umfragewerte etwas mit dem Bild zu tun haben, das die Bundesregierung abgibt.
27: Ganz ehrlich, wir müssen auch mehr intern die Dinge vorher klären und weniger öffentlich übereinander diskutieren. Ich glaube, das ist nicht gut gewesen. Man hat sich jetzt viel zu viel öffentliche Ratschläge gegeben. Dazu gibt es immer auch die Hinweise von der Seitenlinie, die gekommen sind.
11: Der Soziologe Matthias Quent sagt, Politik müsse überzeugende Angebote machen. Und da sieht er viel Luft nach oben.
18: Dafür braucht es einen langen Atem und dafür braucht es vor allem auch konkrete Strategien, die an den Ursachen des Erstarkens des Rechtspopulismus und Rechtsextremismus ansetzen. Da kann ich im Moment leider keine überzeugenden und erfolgsversprechenden Antworten in der politischen Mitte erkennen.
11: Und dazu kommt, sagt er, die AfD sei im Osten längst stark verankert und Teil der Normalität.
1: Der Beitrag von Gabor Hallas. 7.16 Uhr.
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1: Ziemlich frisch ist es heute Morgen noch, teilweise auch neblig. Tagsüber wechseln sich dann Wolken und Sonnenschein ab. In manchen Regionen wird es auch richtig freundlich. Am Nachmittag und am Abend sind dann vor allem rund um den Schwarzwald und die Eifel auch lokale Schauer möglich. Bei den meisten bleibt es aber trocken. Wir bekommen heute höchstens 15 Grad im Westerwald, auch an der Ahr und in der Schneeeifel. Und bis zu 22 Grad werden es am Kaiserstuhl in der Ortenau und auch im Markgräfler Land.
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1: Der SC Freiburg steht im Finale der Fußball-Europa League und hat damit Vereinsgeschichte geschrieben. Die Freiburger gewannen gestern Abend das Halbfinal-Rückspiel gegen Sporting Braga mit 3:1. Das Hinspiel hatte der SC mit 1:2 verloren. Es ist das erste Mal, dass Freiburg bei einem internationalen Wettbewerb das Finale erreicht. Der Bundesrat entscheidet heute über die steuerfreie Entlastungsprämie von bis zu 1.000 Euro, die Unternehmen ihren Beschäftigten zahlen können. Damit sollen die hohen Energie- und Spritpreise abgefedert werden. Die Auszahlung ist nicht verpflichtend. Die Deutsche Bahn baut die Zugverbindungen in Europa aus. Die Passagierzahl im grenzüberschreitenden Verkehr ist nach Unternehmensangaben im vergangenen Jahr um 30% im Vergleich zum Vorjahr davor gestiegen. So soll zum Beispiel die Verbindung Köln-Brüssel im Sommer bis an die belgische Küste ausgeweitet werden. Außerdem soll es eine Direktverbindung zwischen Frankfurt und Bordeaux geben. Trotz neuer Kämpfe zwischen den USA und Iran in der Straße von Hormus ist die Waffenruhe laut US-Präsident Trump noch in Kraft. Auch die Verhandlungen über einen Frieden würden weitergeführt, sagte er vor Journalisten. Das US-Militär betonte, man strebe keine weitere Eskalation an, halte die eigenen Kräfte aber in erhöhter Alarmbereitschaft. Die Vereinigten Arabischen Emirate sind erneut vom Iran angegriffen worden. Nach Angaben des Verteidigungsministeriums wehrt die Luftverteidigung aktuell Raketen- und Drohnenangriffe ab. Die Behörden riefen die Menschen via Social Media dazu auf, an einen sicheren Ort zu gehen.
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1: Urlaub in der Natur, vor der Haustüre. Das ist für viele Menschen in Deutschland immer noch super attraktiv. Und wir schauen in dieser Woche in unserer Serie genau hin. Trekking, Hiking, Camping. Hauptsache draußen.
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1: Also wer nicht ins Ausland will, der macht eben Urlaub zu Hause und dann auch oft draußen in der Natur. Viele Menschen gehen campen im Schwarzwald oder wandern im Nationalpark Eifel. Dort, wo Ralf Hilgers Ranger ist. Herr Hilgers, wer durch die Eifel wandert, der erwartet natürlich nicht das gleiche Panorama wie in den Bayerischen Alpen zum Beispiel. Was macht aber Ihrer Meinung nach den Urlaub bei Ihnen im Nationalpark trotzdem besonders?
0: Einmal, wir haben eine richtig schöne Gegend hier. Wir haben urige Buchenwälder. Unsere Seenlandschaft ist schön, also man kann alles erleben. Hier im Nationalpark Eifel können Sie Offenland, Laubwälder, Fichtenwälder und eben halt unsere Seen sehen. Alles, was Deutschland zu bieten hat.
1: Aber ein Bär wird mir da nicht über die Wege laufen, oder?
0: Ein Waschbär.
1: Ein Waschbär.
0: Der wird Ihnen über den Weg laufen, aber kein Grizzly oder Braunbär.
1: Der Waschbär ist vielleicht auch ein bisschen angenehmer beim Wandern. Die Vorstellung, den ganzen Tag in der Natur unterwegs zu sein, die ist ja oft idyllischer, als es dann tatsächlich ist. Also Stichwort Mücken oder fehlende Toiletten etc. Wie erleben Sie denn die Menschen, an was müssen die sich erstmal gewöhnen, wenn sie rausgehen?
0: Also die Leute, die hier bei uns unterwegs sind, die sind richtig gut vorbereitet. Die haben so einen kleinen Rucksack dabei, wo sie was zu essen haben, weil manchmal sind die Wanderungen auch ein bisschen länger. Und Toiletten, ist klar, hat man im Wald nicht. Dann muss man eben halt vor oder hinter den Baum gehen. Da dulden wir eben halt so den Meter rechts und links des Weges. Das ist gestattet. Aber ja, man muss eben halt mal mit der Natur leben. Und das machen die meisten Leute auch.
1: Haben Sie trotzdem schon Begegnungen oder Situationen gehabt, wo Sie sich gedacht haben, boah, da hat sich aber jemand wirklich ganz und gar nicht auf die Natur vorbereitet?
0: Ja, natürlich. Es sind eben halt Leute, die hier bei uns dann im Nationalpark unterwegs sind und denken, ja, sie können hier Pilze sammeln oder eben halt Waldbären. Also sie respektieren die Natur nicht. Bei uns darf man so etwas ja nicht. Das ist in einem Nationalpark nicht erlaubt. Und man hat natürlich auch schon mal so Stadtleute, die dann mit Flipflops ankommen oder eben halt mit den Anzugsschuhen und denken, sie könnten jetzt hier mal wandern und wundern sich dann, dass dann eben halt ihre Schuhe nach der Wanderung sehr matschig aussehen.
1: Das heißt, man braucht in der Eifel definitiv festes Schuhwerk, gute Ausrüstung im Rucksack und wahrscheinlich auch eine gute Jacke und eine dicke Hose.
0: Ja, also Eifel ohne Regen gibt es eigentlich nicht. Es kann hier auch, das Wetter kann ganz unterschiedlich sein. Es kann morgens noch schön sein und mittags fängt es an zu regnen. Aber das macht ja gerade das Erlebnis aus.
1: Nicht nur der Mensch muss sich an die Natur gewöhnen, auch die Natur spürt, wenn mehr Besucher da sind. Was unternehmen Sie denn, um Gäste auch für die Natur zu sensibilisieren? Also der Fall, dass jemand tatsächlich mit den Flipflops kommt, ist ja vielleicht noch nicht so tragisch, aber wenn halt jemand Müll hinterlässt beispielsweise schon.
0: Also wir klären natürlich auf, wir machen ganz viele Führungen und nur das, was man kennt, lernt man auch zu schützen. Und wir haben knapp 600 Führungen im Jahr, die kann man kostenlos besuchen. Und da versuchen wir einfach das Verständnis für die Natur, das den Leuten so beizubringen.
1: Jetzt hört man im Hintergrund tatsächlich die ganze Zeit Vogelgezwitscher. Sie stehen gerade selbst im Wald. Warum sind Sie so gerne im Nationalpark Eifel?
0: Also ich habe meinen Traumjob gefunden hier im Nationalpark Eifel. Ich bin wahnsinnig gerne draußen. Hier ist Ruhe. Man hört zwar ab und zu mal so ein Motorengebrumme, aber ansonsten bin ich für mich alleine hier. Und kann die Seele baumeln lassen. Also es ist einfach einmalig hier. Ich brauche keinen Urlaub. Ich bin hier, das reicht mir vollkommen aus. Ich bin glücklich.
1: Ralf Hegers war das, Ranger im Nationalpark Eifel. Auch der Schwarzwald war im vergangenen Jahr wieder eine der wichtigsten Tourismusregionen Deutschlands mit entsprechenden Besucherzahlen. Von Januar bis Dezember wurden 9,5

0: Wir gehen lieber irgendwo noch, wo es ruhig ist.
1: So übers Jahr und an die Werktage wunderbar.
2: Ja, am Mummelsee zum Beispiel. Den kann man per Straße erreichen. Und da sind so viele Menschen, dass man fast keine Natur mehr sieht.
3: Es gibt sie, die Momente, in denen an manchen beliebten Stellen im Nordschwarzwald viel los ist, manchmal vielleicht sogar zu viel. An den Hotspots wie am Kaltenbronn, an der Schwarzwaldhochstraße mit dem Nationalpark gleich nebenan. Andererseits sei es aber auch gut, wenn die Menschen kommen, erklärt Christine Schreier, die Leiterin des Infozentrums Kaltenbronn.
4: Zu viel ist immer so ein schwieriger Begriff, weil wir natürlich sehr froh sind, wenn die Menschen raus in die Natur gehen und einfach diese auch erleben können. Es ist dann schon ein zu viel, wenn es um Streitereien geht oder wenn es um Thema Müllablagerung geht. Wenn dann die Busse nicht fahren und die Menschen hier stranden, dann haben wir schon das Thema, dass es dann auch ein zu viel ist.
3: Es gibt Orte im Schwarzwald, die je nach Jahreszeit und Wetter immer wieder Menschenmassen aushalten müssen. Einen Overtourism gäbe es aber nicht, erklärt wiederum Yvonne Flesch, stellvertretende Geschäftsführerin vom Naturpark Schwarzwald Mitte Nord. Aber die Natur wird da manchmal schon stark beansprucht.
5: An manchen Punkten ist sie am Limit, tageweise. Aber es gibt auch noch viele Ecken, wo der ein oder andere Gast auch noch was Besonderes entdecken kann in der Natur.
3: Und damit es nicht zu häufig zu viel werde mit den Menschen in der Natur, halte man dagegen, sagt die Expertin, mit nachhaltigem Tourismus.
5: Wir haben dort oben das Infozentrum Kaltenbronn, wir haben die Ortstouristiker, die mitziehen.
3: Und auch in den sozialen Medien kann man durch Fotos und Hinweise steuern, erklärt Christine Schreier.
4: Den ganzen Kaltenbronn in den Blick zu nehmen, dass es eben nicht nur der Hotspot am Schlittenhang und Wildsee ist, sondern dass es ganz viele andere schöne Ecken auch noch gibt.
3: Gleichzeitig werden attraktive Tourismusangebote erschaffen, um Menschen in die Natur zu bringen und für die Natur zu begeistern. Etwa die beliebten Trekking-Camps, das Übernachten im Schwarzwald, die sehr schnell ausgebucht sind. Oder auch die Naturpark-Augenblicke, Wandern mit Panoramasicht. Christine Schreier, Leiterin des Infocenters Kaltenbronn.
4: Der Wirtschaftsfaktor Tourismus ist gar nicht zu verachten. Da gibt es auch ganz viele Zahlen. Und natürlich das, was uns als Infozentrum und Umweltbildungseinrichtung ganz wichtig ist, dass die Menschen eben wieder in Berührung kommen mit der Natur und so nur das erkennen und auch kennenlernen können, was man nachher schützen muss, für die, die es schon ein bisschen verlernt haben.
6: Eindrücke aus dem Nationalpark Schwarzwald. Und das war unsere Serie der Woche in SWR aktuell. Trekking, Hiking, Camping, Hauptsache draußen. Ein Best-of haben wir für Sie in einem SWR aktuell Kontext zusammengefasst. 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
6: Mit Thomas Bareis.
8: Hallo nach da draußen. Der SC Freiburg hat ein Date in Istanbul.
9: Der Ball ist immer noch heiß. Atubolo hat ihn. Atubolo hat ihn. Und der SC Freiburg ist im Europa League-Finale. Hier ist keiner mehr zu halten.
8: Platzsturm im Europaparkstadion. Gestern Abend der SC Freiburg hat Sporting Braga im Halbfinal-Rückspiel der Europa League mit 3:1 am Ende besiegt und machte damit das 1:2 aus dem Hinspiel wett. Ann-Kathrin Rose berichtet.
10: Als seine Spieler noch auf dem Rasen tanzten, mit den Fans sangen und Selfies machten, ließ sich Julian Schuster auf seinen Platz auf der Bank sacken, legte den Kopf in den Nacken und ließ ihn kurz auf dem schwarzen Leder ruhen. Der junge Trainer erst ungläubig, dann gefragt. Noch ein Foto. Eins fürs Familienalbum, eins für die Geschichtsbücher des SC Freiburg. Das erste Mal im Finale der Europa League. Historisch und
11: einfach unglaublich.
10: Selbst für Doppeltorschütze Lukas Kübler.
11: Ist schon sehr, sehr speziell. Ja.
10: Teamkollege Nicolas Höfler musste es erst nochmal wiederholen, um es tatsächlich zu glauben.
11: Wir SC Freiburg im Euroleague-Final, das hört sich völlig surreal an.
10: Gegen Braga. Erst Choreo auf den Rängen, dann Tanz bis zum Tor.
9: Schussmöglichkeit, Tor!
10: Nach Istanbul am 20. Mai. Das Finale für die Freiburger dann gegen Aston Villa. Der Plan steht.
11: Jetzt wollen wir auch den Titel gewinnen.
10: Und dann gibt's vielleicht noch mehr Fotos von den Freiburgern fürs Familienalbum und die Geschichtsbücher.
8: Und wie in Freiburg gefeiert wurde, das sehen Sie online bei uns bei swr.de Sport. Der Sportclub steht also im Finale der Europa League. Trotzdem wird der Tabellenfünfte der Bundesliga in der nächsten Saison nicht in der Champions League spielen. Durch den Finaleinzug von Rayo Vallecano in der Conference League liegt Spaniens La Liga uneinholbar vor der Bundesliga, selbst wenn der SC Freiburg die Europa League im Finale

0: Halbfinale gegen Aston Villa gewinnen sollte. Überraschung für die Fans des VfB Stuttgart: für das Pokalfinale am 23. Mai zwischen dem VfB und dem FC Bayern München wird es jetzt doch ein Public Viewing in Stuttgart geben. Einzelheiten dazu von Achim Scheu.
1: Wenn der VfB am 23. Mai 2026 auf den FC Bayern trifft, werden bis zu 15.000 VfB-Fans das Duell zwischen dem amtierenden Titelverteidiger Stuttgart und dem Rekordpokalsieger München am Mercedes-Benz-Museum in Stuttgart live mitverfolgen können. Eintrittskarten zum Preis von 10 Euro können in Kürze über den Online-Weg erworben werden. Der Verkauf wird nicht über den Online-Shop des VfB erfolgen, sondern über eine externe Plattform. Weitere Informationen sollen zeitnah folgen.
0: Zwei Ergebnisse noch aus der Handball-Bundesliga. Frisch auf Göppingen hat das Heimspiel gegen die HSG Wetzlar knapp mit 31:30 gewonnen. Der TVB Stuttgart, der hat sein Heimspiel gegen die Rhein-Neckar-Löwen mit 26:32 verloren. Macht in der Tabelle Platz 7 für die Rhein-Neckar-Löwen, Platz 9 für Frisch auf Göppingen und Position 12 für den TVB Stuttgart. Soweit der Sport. Es ist genau 7.29 Uhr.
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3: Mit Jonathan Hadem, schönen guten Morgen. Heute ist der 8. Mai, der Tag, an dem in vielen Ländern an das Ende des Zweiten Weltkriegs erinnert wird. Der Tag der Befreiung vom Nationalsozialismus. Wie das Verhältnis der Alliierten und der Kriegsgegner heute ist, darüber spreche ich gleich nach den Nachrichten mit dem Politikwissenschaftler Raphael Loss.
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3: Sehr frisch ist es heute Morgen noch, teilweise auch neblig. Tagsüber wechseln sich dann Wolken und Sonnenschein ab. In manchen Regionen wird es auch richtig freundlich heute den Tag über. Am Nachmittag und am Abend sind dann vor allem rund um den Schwarzwald und die Eifel lokale Schauer möglich. Bei den meisten bleibt es aber trocken. Temperaturen kriegen wir heute höchstens 15 Grad im Westerwald und bis zu 22 am Kaiserstuhl.
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4: Mit Florian Zelt. Schönen guten Morgen. Die USA und der Iran greifen sich wieder gegenseitig an. Eine SWR-Datenanalyse zeigt die Wirksamkeit des sogenannten Tankrabatts. Der SC Freiburg schreibt mit seinem Einzug ins Finale der Fußball-Europa-League Vereinsgeschichte. Und das Wetter: Sonne und Wolken bei 15 bis 22 Grad. Die Waffenruhe zwischen den Vereinigten Staaten und dem Iran ist brüchig. Am späten Abend haben die USA iranische Ziele entlang der Küste der Straße von Hormus angegriffen. Das Ausmaß ist unklar. Uwe Lüth berichtet.
5: Vorausgegangen war nach amerikanischen Angaben der Beschuss von US-Schiffen. Iran wiederum behauptet, man habe auf den Beschuss eines iranischen Tankers reagiert. Die Waffenruhe soll nach US-Angaben grundsätzlich aber weiter gelten. US-Präsident Trump rief Iran erneut auf, nun schnell eine Friedensvereinbarung zu unterzeichnen. Die USA warten weiter auf die Antwort Irans auf den jüngsten US-Vorstoß. Danach soll zunächst ein einseitiges Grundabkommen in Kraft treten. Einzelheiten würden in anschließenden Verhandlungen besprochen. Die USA verlangen unter anderem Zusagen Irans, sein Atomprogramm aufzugeben. Auch sollen einem ersten Schritt die Straße von Hormus freigegeben werden. Zuletzt wollten die USA Schiffen die sichere Durchfahrt durch die Meerenge ermöglichen. Das Projekt wurde nach einem Tag ausgesetzt. Grund dafür war offenbar, dass Saudi-Arabien und Kuwait den USA zunächst die Nutzung von Militärstützpunkten verweigert hatten.
4: Ein amerikanisches Handelsgericht hat Präsident Trumps weltweite Zölle über 10% für unzulässig erklärt. Das Gericht urteilte, sie seien durch das Gesetz aus den 1970er Jahren, auf das Trump sich berufen hatte, nicht gerechtfertigt. Das Urteil müsse innerhalb von 5 Tagen umgesetzt werden und die Importeure, die geklagt hatten, Rückerstattungen bekommen. Die spezifischen Zölle auf Stahl, Aluminium und Autos bleiben von dem Urteil unberührt. Jungen Männern, die den Fragebogen der Bundeswehr zum neuen Wehrdienst nicht beantworten, droht ein Bußgeld von 250 Euro. Das hat eine Sprecherin des Verteidigungsministeriums der Deutschen Presseagentur gesagt. Bislang hatte die Höhe des Bußgelds nicht festgestanden. Seit Januar verschickt die Bundeswehr Fragebögen an 18-jährige Männer und Frauen. Männer müssen ihn ausfüllen, Frauen können es freiwillig tun. Mit der Abfrage will die Bundeswehr ermitteln, wie groß die Bereitschaft für einen freiwilligen Wehrdienst von mindestens 6 Monaten ist. Seit einer Woche gilt in Deutschland der sogenannte Tankrabatt auf Benzin und Diesel. Und eine SWR-Datenanalyse zeigt jetzt, die Preise liegen klar unter dem Niveau vor der Steuersenkung. Günter Laubes berichtet.
6: In Rheinland-Pfalz kostet ein Liter Super im Schnitt 2,02 Euro. Das sind rund 11 Cent weniger als vor einer Woche. Auch EC und Diesel sind deutlich günstiger. Ähnlich war die Entwicklung in Baden-Württemberg. Hier ist der Rückgang ungefähr 9 Cent. Fachleute sehen den Tankrabatt als Grund für den starken Preisrückgang. Vergleiche mit dem Rohölpreis und mit den normalerweise sich ähnlich entwickelnden Spritpreisen in Frankreich deuten darauf hin, dass ein großer Teil des Rabatts wirklich bei den Kunden ankommt. Die Steuern auf Sprit sind bis Ende Juni gesenkt. Die Regierung will Autofahrer dadurch entlasten.
4: Der SC Freiburg feiert den größten Erfolg der Vereinsgeschichte. Das Team steht im Endspiel der Fußball-Europa League. Die Freiburger gewannen im Halbfinalrückspiel gegen Sporting Braga mit 3:1. Das Hinspiel in Portugal hatten sie noch 1:2 verloren. Im Finale trifft der FC Freiburg am 20. Mai auf Aston Villa. Und das waren die Nachrichten.
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3: Mit Jonathan Hadem, schönen guten Morgen. Vor 81 Jahren ging der Zweite Weltkrieg zu Ende. Wenn man so will, gleich zweimal. Zunächst hat Generaloberst Jodl bei den Westalliierten in Reims die Kapitulationsurkunde unterschrieben. Russland wollte aber eine eigene Kapitulation. Darum unterschrieben in Berlin drei andere deutsche Generäle eine zweite Urkunde. Das war, wenn man es in Moskauer Zeit rechnet, am 9. Mai 1945. Und deswegen feiert Russland auch heute noch den Sieg einen Tag später als alle anderen. Von der vermeintlichen Einigkeit der Alliierten und Kriegsgegner des Zweiten Weltkriegs scheint wenig übrig geblieben zu sein. Raphael Loss, Politikwissenschaftler, Militärexperte und Fellow beim European Council on Foreign Relations. Schönen guten Morgen, Herr Loss.
7: Guten Morgen.
3: Waren die Alliierten in den 40er Jahren überhaupt jemals wirklich einig, außer in dem Punkt, dass Nazi-Deutschland besiegt werden muss?
7: Ich sehe das eher als Zweckgemeinschaft, denn wenn man sich erinnert, als Nazi-Deutschland 1939 Polen überfallen hat und Frankreich und Großbritannien ziemlich unmittelbar den Krieg erklärten, schlug sich die Sowjetunion quasi auf die Seite Nazi-Deutschlands auf Basis des Hitler-Stalin-Paktes. Also es hat dann 2 Jahre gedauert bis zum Überfall Deutschlands auf die Sowjetunion selber, dass die Sowjetunion sich am Krieg gegen Nazi-Deutschland beteiligt hat und auf diese Basis dann die Allianz der vier Mächte entstand zwischen den USA, der Sowjetunion, Frankreich und Großbritannien.
3: Das heißt, dieses Kriegsende und der Sieg über Deutschland wurde damals auch unterschiedlich bewertet.
7: Ganz unbedingt. Und das sieht man bis heute hinein. Also die Art, wie mit dem Kriegsende Geschichtspolitik gemacht wird, die unterscheidet sich doch sehr erheblich zwischen den unterschiedlichen Ländern, die an dem Krieg beteiligt waren, die von dem Krieg betroffen waren, die von der Terrorherrschaft Nazi-Deutschlands betroffen waren. Heute, wenn man nach Moskau schaut, wird der Krieg zur Legitimierung genutzt, um die sogenannte gesonderte Militäroperation gegen die Ukraine zu legitimieren, während man in Europa doch eher gedenkt den Opfern des Krieges und das als Momentum nutzt, um die europäische Integration voranzutreiben. Allen voran natürlich zwischen Deutschland und Frankreich und Deutschland und Polen.
3: Welche Rolle spielt es denn da jetzt, dass in den USA wiederum ein Mann regiert, dem nachgesagt wird, er lese nichts, was mehr als eine Seite lang ist und der von Geschichte auch eher wenig Ahnung zu haben scheint?
7: Das ist, glaube ich, in der Tat bedenklich. US-Präsident in der Vergangenheit seit dem Zweiten Weltkrieg war sehr daran gelegen, das europäische Projekt zu fördern, die Sicherheit zunächst in Westeuropa und dann im wiedervereinigten Europa nach dem Ende der Sowjetunion sicherzustellen, die Transformationsprozesse hin zu Demokratie und marktwirtschaftlich organisierten Staaten und Gesellschaften zu befördern, trotz aller sozusagen Schluckaufe, die immer mal wieder die transatlantischen Beziehungen überfielen, ist das doch ein Trend gewesen, für den man über viele Jahre sehr dankbar hat sein müssen. Und dass sich der unter Donald Trump zu wenden droht, ist, glaube ich, relativ offensichtlich. Das soll aber nicht darüber hinwegtäuschen, dass auch wenn Donald Trump selber vielleicht nicht viel liest, die MAGA-Bewegung doch sehr viel mit Geschichtspolitik arbeitet, um eben ihre politischen Ziele zu erreichen, auch mit Blick auf Europa. Also wenn die nationale Sicherheitsstrategie von sozusagen der zivilisatorischen Erlöschung der großen europäischen Kulturen spricht, dann ist das ein nicht allzu verdeckter Verweis eben auf den Nationalismus, der Europa geplagt hat.
3: Trump zieht Soldaten aus Deutschland ab und verweigert die zugesagte Stationierung von Raketen, die zur Abschreckung Russlands gedacht waren. Welche Auswirkungen wird das haben, wenn sich die USA nicht mehr schützend vor uns stellen?
7: Das kann ganz erhebliche Auswirkungen haben auf die Sicherheit in Europa, denn wie gesagt, über die vergangenen mehr als 80 Jahre haben sich amerikanische Präsidenten zum Teil für die europäische Sicherheit verantwortlich geführt, nicht aus Altruismus, sondern aus knallharten Eigeninteressen natürlich. Aber nichtsdestotrotz, diese integrative Funktion, die kommt abhanden, wenn sich die USA aus der europäischen Sicherheit zurückziehen. Damit muss man als Europa aber natürlich umgehen. Es gibt andere strategische Prioritäten der USA. Wenn diese transparent und vermittelt werden und man sich dann sozusagen auf einen Transitionsplan einlässt, der die europäische Sicherheit in die Hand der Europäer legt, dann kann man damit gut umgehen. Wenn das allerdings sehr, sehr plötzlich und eben aus einem Motiv des Missfallens passiert, so wie das bei Donald Trump zu vermuten ist, dann ist das sehr, sehr bedenklich.
3: Das sagt Raphael Loss, Politikwissenschaftler, Militärexperte und Fellow beim European Council on Foreign Relations. Vielen Dank für das Gespräch heute Morgen, Herr Loss.
7: Ich danke Ihnen.
3: Der heutige 8. Mai ist also der Tag des Kriegsendes, aber auch ein Tag, an dem, wie schon gerade angesprochen, der Opfer der Nazis gedacht wird. Es ist ein wichtiger Tag, weil wir alle diese Verbrechen in der Erinnerung halten müssen. Zum Beispiel das, was heute vor genau 85 Jahren in Ovingen geschehen ist, einem Dorf im Hinterland des Bodensees. Damals wurde die 20-jährige Magd Monika Rinderle von den NS-Behörden verhaftet. Zwei Tage vorher war bereits ihr Freund, der polnische Zwangsarbeiter Theodor Borowski, festgenommen worden. Weil die beiden ein Liebesverhältnis miteinander hatten, wurden sie ein Jahr später getötet. Lange wurde in Ovingen über dieses Verbrechen geschwiegen und auch heute, über 8 Jahrzehnte später, kommen die historischen Aufarbeitungen und die Erinnerung an dieses NS-Verbrechen nur schleppend voran. SWR-Reporter Bernhard Henschel berichtet.
8: Ein schlichtes Kreuz an einer Straße durch den Wald außerhalb von Ovingen. Es erinnert an Theodor Borowski. Der junge polnische Zwangsarbeiter wurde an dieser Stelle 1942 erhängt. Mark Konstanzer ist zu dem Polenkreuz gekommen, wie es in der Gemeinde genannt wird. Konstanzer hat das Schicksal von Borowski und Monika Rinderle erforscht, die beide auf einem Bauernhof in der Umgebung arbeiteten.
9: Sie war als Magd beschäftigt, er als Stallbursche, kann man vielleicht sagen. Ja, und dabei haben sie sich eventuell, das ist ja nach wie vor nicht abschließend geklärt, kennen und vielleicht lieben gelernt.
8: Während des Zweiten Weltkriegs mussten rund 2 Millionen Menschen aus Polen als Zwangsarbeiter und Arbeiterinnen in Deutschland schuften. Sexuelle Beziehungen zwischen Deutschen und Polen waren verboten, wurden mit Demütigung und dem Tod bestraft. Monika Rinderle etwa wurde vor ihrem Transport ins KZ als sogenannte Polendirne öffentlich gedemütigt. Das hatte System, sagt Jürgen Glöckler, Professor für neuere und neueste Geschichte an der Uni Konstanz.
10: Die Absicht, die dahinter steckte, war eindeutig die Abschreckung. Vor allem eben deutsche Frauen sollten jeden Kontakt zu polnischen Kriegsgefangenen vermeiden.
8: Man wird wohl nie mehr genau herausfinden, wer Theodor Borowski und Monika Rinderle verraten hat. Es gibt Vermutungen. Doch nach Ende des Zweiten Weltkriegs wollte das in Ovingen jahrzehntelang niemand wissen. Erst vor 2 Jahren beauftragte die Gemeinde den Historiker Mark Konstanzer mit der historischen Erforschung des Falls. Konstanzer nahm auch das lange Schweigen nach 1945 in den Blick. Bis heute, so sagt er, gebe es im Ort eine regelrechte Schweigegemeinschaft.
9: Entscheidend scheint mir zu sein, dass sowohl von Seiten der Gemeindeverwaltung als auch von den Angehörigen einfach sehr lange der Wunsch geäußert wurde, dass dieses Verbrechen nicht öffentlich thematisiert werden sollte. Und ich denke, das hindert natürlich die regionalgeschichtliche NS-Forschung.
8: Konstanzer wirft der Gemeindeverwaltung Verschleppung der historischen Aufklärung vor. Bürgermeister Henrik Wengert weist das zurück.
11: In diesem Zeitraum, der ist relativ lang, ist nicht alles gut gelaufen. Das räume ich gerne ein. Das sind auch Fehler unsererseits passiert. Aber von einer Verschleppung zu sprechen, Verschleppung beinhaltet für mich so ein bisschen den Vorwurf des Vorsatzes. Dem muss ich komplett entgegentreten. Von einer Verschleppung kann keinesfalls die Rede sein.
8: Bislang hat der Bürgermeister die Forschungsarbeit von Konstanzer nicht publiziert. Sie enthalte falsche Aussagen über das Verhalten der Gemeindeverwaltung. Immerhin soll in Ovingen im Laufe des Jahres der beiden NS-Opfer öffentlich gedacht werden.
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12: Winfried Kretschmann hört auf als Ministerpräsident. In der kommenden Woche soll der Stuttgarter Landtag Cem Özdemir zu seinem Nachfolger wählen. Neben Kretschmann verlassen auch zwei weitere politische Schwergewichte der Grünen die Landespolitik. Manfred Lucher und Langzeitminister Winfried Herrmann hören auf. Knut Bauer aus der SWR-Redaktion Landespolitik Baden-Württemberg blickt zurück auf das Wirken der beiden Machtpolitiker.
13: 15 Jahre war Winfried Herrmann Verkehrsminister in Baden-Württemberg und damit so lange im Amt wie Regierungschef Winfried Kretschmann. Beide eint nicht nur das Parteibuch, sondern auch die ablehnende Haltung zum Bahnprojekt Stuttgart 21. Nachdem die Volksabstimmung 2011 eine Mehrheit für die Fortführung des Projekts ergab, musste es Herrmann als zuständiger Minister begleiten. Und mit Ansehen, wie Stuttgart 21 immer teurer wird, während die Bauarbeiten kein Ende finden.
14: Wenn ich mich da jedes Mal aufregen würde, wäre ich schon ziemlich alt geworden. Und das hilft ja irgendwann auch mal nichts. Nach der Volksabstimmung war klar, jetzt müssen wir halt damit klarkommen.
13: Während sich Herrmann nächste Woche aus dem Verkehrsministerium und der Landespolitik verabschiedet, gehen die Bauarbeiten für Stuttgart 21 weiter. Sollte das 11 Milliarden Euro Projekt irgendwann fertig sein, hat der 73-Jährige einen Wunsch.
14: Jetzt wird endlich mal der Schienenverkehr in Stuttgart wieder ordentlich laufen, dass es dann so mit der Inbetriebnahme so einen Sound gibt.
13: Herrmann musste sich als Verkehrsminister mit der Bahn auseinandersetzen. Sein Kabinettskollege Manfred Lucher hat gegen einen unsichtbaren, aber hoch ansteckenden Gegner gekämpft. Im Frühjahr 2020 breitete sich das Coronavirus aus und sorgte teilweise für einen Stillstand des öffentlichen Lebens.
15: Wir waren auf die Pandemie ja nicht vorbereitet.
13: Der grüne Politiker befand sich im Dauerkrisenmodus. Eine Corona-Verordnung jagte die nächste und der Gesundheitsminister war in der Landesregierung das Gesicht für den Kampf gegen die Pandemie.
15: Wir mussten die Bad Bank der Landesregierung sein. Jemand musste die Funktion übernehmen und das musst du durchhalten. Das habe ich gemacht, ich habe da ein paar Kilo verloren.
13: Lucha erinnert sich an wilde Tage mit dem Wettlauf um Impfstoffe und Schutzmasken.
15: Das war ja Wild West, das war so. Da sind welche gekommen, haben Geldkoffer hingestellt und haben der Schutzausrüstung stibitzt.
13: Nächste Woche geht der gelernte Krankenpfleger und studierte Sozialarbeiter in Rente. Nach 15 Jahren als Landtagsabgeordneter und 10 Jahren als Gesundheitsminister in Baden-Württemberg.
15: Ich bin ein Fan von Generationenwechsel, das Feuer und den Stab weiterzugeben. Und das kann ich tun. Und darum gehe ich mit einer großen Dankbarkeit und auch mit einem guten Gefühl.
12: Manfred Lucher von den Grünen, der seine politische Karriere beendet. Sie hören SWR aktuell, es ist Freitagmorgen und ein wichtiger Termin steht heute am Landgericht Stuttgart an. Dort geht der vorerst letzte Prozess im Zusammenhang mit einer Schussserie in der Region Stuttgart zu Ende. Seit Sommer 2022 gab es immer wieder brutale Angriffe von Mitgliedern zweier Gruppierungen auf die jeweilige Gegenseite. Das Landeskriminalamt Baden-Württemberg geht davon aus, dass rund 550 junge Männer unterschiedlichster Nationalitäten den zwei rivalisierenden Gruppen angehören. Und die haben sich bis aufs Blut bekämpft. SWR-Reporter Werner Trefts. Worum geht es denn im heutigen Prozess?
16: Angeklagt ist ein 26-jähriger Mann und die Staatsanwaltschaft Stuttgart wirft ihm vor, Ende Januar 2025 in einem Imbiss in Stuttgart-Möhringen auf einen anderen Mann geschossen und ihn unter anderem im Bauchbereich verletzt zu haben. Das Opfer soll einer der beiden Gruppierungen angehören, die sie seit 2022 in der Region Stuttgart gewaltsam bekämpfen. Der Angeklagte wird der gegnerischen Gruppierung zugerechnet. Die Auseinandersetzung zwischen den Gruppen hat sich in den vergangenen Jahren zu einem regelrechten Krieg ausgedehnt, der natürlich auch vielen Menschen in der Region Stuttgart Angst gemacht hat. Ursache der Fehden soll offenbar sein, dass sich einige Beteiligte in ihrer Ehre verletzt gefühlt haben. Polizei und Landeskriminalamt sind massiv gegen die beiden Gruppierungen vorgegangen. Es gab immer wieder Razzien und gegen 92 junge Männer wurden Haftbefehle vollstreckt. Die meisten Prozesse haben dann im Landgericht Stuttgart stattgefunden. In bisher 21 Verfahren sind dort 43 Personen angeklagt worden. Die meisten wurden auch verurteilt zu insgesamt rund 140 Jahren Gefängnis.
12: Was waren denn die spektakulärsten Fälle bei diesen gewalttätigen Auseinandersetzungen?
16: Ich würde sagen, es gibt zwei, die absolut Aufsehen erregt haben. Im Juni 2023 hat bei einer Beerdigung in Altbach im Kreis Esslingen ein damals 23-jähriger Mann eine Handgranate auf eine Trauergesellschaft geschleudert. Auf dem Friedhof waren zu diesem Zeitpunkt etwa 300 Menschen. Wäre die Handgranate nicht von einem Baum abgelenkt worden, hätte es vermutlich viele Tote gegeben. So wurden, in Anführungszeichen, nur rund 15 Menschen verletzt. Der Handgranatenwerfer wurde später zu einer Freiheitsstrafe von 12 Jahren verurteilt. Einige Mitglieder der Gegenseite, die ihn anschließend attackiert und verprügelt haben, landeten ebenfalls im Gefängnis. Und im Oktober 2024 gab es dann ein Todesopfer. Ein 17-Jähriger hatte mit einer Maschinenpistole auf drei Menschen in einer Göppinger Bar geschossen. Die ganze Aktion dauerte nur rund 10 Sekunden. Ein 29-Jähriger ist dabei gestorben, zwei weitere Männer wurden verletzt. Die Opfer hatten mit der blutigen Auseinandersetzung der Gruppierungen aber gar nichts zu tun. Der Schütze hatte den getöteten Mann offenbar mit einem Mitglied der gegnerischen Bande verwechselt. Mittlerweile scheint die Auseinandersetzung zwischen den beiden Gruppierungen etwas abgeflaut zu sein. Und wenn der heutige Prozess vorbei ist, gibt es am Landgericht Stuttgart zum ersten Mal seit mehr als 3 Jahren keine Verfahren mehr, die mit dieser Schussserie zu tun haben. So richtig Entwarnung geben will Pressesprecherin Lisa Schröder vom Landeskriminalamt Baden-Württemberg aber trotzdem nicht.
17: Es kann jederzeit immer auch mal wieder hochkochen. Momentan ist es so, dass wir durch unsere Ermittlungserfolge die Rädelsführer im Wesentlichen hinter Schloss und Riegel haben und sich deswegen die Lage mal ganz massiv beruhigt hat. Nichtsdestotrotz bleiben wir natürlich an dem Thema dran.
12: Lisa Schröder vom Landeskriminalamt, unser Reporter Werner Treffs berichtete über den vorerst letzten Prozess am Landgericht Stuttgart, der heute zu Ende geht.
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12: Nach Nebel, Sonne und dichtere Wolken am Nachmittag lokal gewitterig, 15 bis 22 Grad.
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12: Es ist der bislang größte Erfolg in der Vereinsgeschichte für den SC Freiburg. Der Sportclub steht nach einem 3:1 gegen Sporting Braga im Finale der Europa League. Wie Fans und Spieler gefeiert haben, berichten wir gleich nach diesem Nachrichtenüberblick. Das sind schlechte Nachrichten für Commerzbank-Beschäftigte. 3000 weitere Vollzeitstellen sollen abgebaut werden. Das ist eine Konsequenz im Übernahmeringen mit der italienischen UniCredit, teilte der DAX-Konzern in Frankfurt mit. Die Bundesregierung will Opfer von häuslicher Gewalt besser schützen. Dafür soll es bundesweite Regeln geben, unter anderem eine elektronische Fußfessel für gewalttätige Ex-Partner. Ein entsprechender Gesetzentwurf des Justizministeriums wird heute im Bundestag debattiert. Trotz neuer Kämpfe zwischen den USA und Iran in der Straße von Hormus ist die Waffenruhe laut US-Präsident Trump noch in Kraft. Auch die Verhandlungen über einen Frieden würden weitergeführt, sagte er vor Journalisten. Das US-Militär betonte, man strebe keine weitere Eskalation an.
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12: Es ist historisch, was der SC Freiburg geschafft hat. Zum ersten Mal in der Vereinsgeschichte steht der Sportclub im Finale eines europäischen Wettbewerbs, in diesem Fall in der Europa League. Gestern Abend besiegten die Freiburger zu Hause im Halbfinalrückspiel den portugiesischen Club Sporting Braga mit 3:1. Und in der Innenstadt von Freiburg waren die Kneipen natürlich voll mit Fans, die das Spiel gemeinsam geschaut haben. Und nach dem Abpfiff war der Jubel riesengroß.
18: Die Tränen sind vom Freund, natürlich.
19: Fantastisch. Es wird überlegt, nach Istanbul zu fahren. Hätten wir nicht damit gerechnet. Christian Streich hat den Grundstein gebaut, Julian Schuster hat ihn ausgeführt. Das ist ein Träumchen für Freiburg, dass diese Kleinstadt das erleben darf, dass wir das erste Mal so weit kommen und dieser Lebensplan von Christian Streich ausgeführt wird.
18: Ich weiß nicht, so viel Spannung und ja, ganz viel Emotionen. Ich bin eigentlich jetzt mehr gespannt als bevor das Spiel. Unglaublich. Ich glaube, heute Abend schlafen wird ganz, ganz schwierig. Ich habe eigentlich gar keine Wörter.
20: Ich freue mich auf jeden Fall mega. Also ich habe gar nicht damit gerechnet. Ich habe tatsächlich gedacht, wir verlieren leider, weil es ja eben beim anderen Spiel ja leider nicht so geklappt hat. Aber deswegen freue ich mich natürlich mega, dass es jetzt funktioniert hat. Und wir drücken natürlich alle die Daumen und hoffen, dass es was wird.
21: Geil. 10 von 10. Ich glaube, das ist historisch. Also generell schon das Halbfinale und jetzt das Finale. Mega.
12: Es ist ein großer Moment für die Fans des SC Freiburg, ein großer Moment auch für den Sportclub, für die Spieler, den Trainer, auch das gesamte Team natürlich. Und unsere Sportreporterin Ann-Kathrin Rose hat den 3:1-Sieg über Sporting Braga im Stadion miterlebt.
22: Als seine Spieler noch auf dem Rasen tanzten, mit den Fans sangen und Selfies machten, ließ sich Julian Schuster auf seinen Platz auf der Bank sacken, legte den Kopf in den Nacken und ließ ihn kurz auf dem schwarzen Leder ruhen. Der junge Trainer, erst ungläubig, dann gefragt. Noch ein Foto. Eins fürs Familienalbum, eins für die Geschichtsbücher des SC Freiburg. Das erste Mal im Finale der Europa League
0: historisch und
1: einfach unglaublich.
0: Selbst für Doppeltorschütze Lukas Kübler.
1: Das ist schon sehr, sehr speziell.
0: Teamkollege Nicolas Höfler musste es erst nochmal wiederholen, um es tatsächlich zu glauben.
1: Wir als Freiburg im Euroleague-Final, das hört sich völlig surreal an.
0: Der Einzug ins Finale. Surreal. Nach einem Abend mit Gänsehaut als Gemütszustand.
5: Wunderbares, farbenfrohes Bild aus dem Stadion. In Rot und Weiß getaucht Choreografie, wo wirklich alle 33.500 Zuschauer an diesem Abend mitmachen.
0: Gegen Braga. Erst Choreo auf den Rängen, dann Tanz bis zum Tor.
5: Schussmöglichkeit, Tor! Was für ein Tor! Traumhaft! Wunderbar!
0: Das Tor von Mansambi, der Doppelpack von Kübler und ein Sonderlob von den Teamkollegen.
1: Er hat es häufig genug gezeigt, nicht sein erster Doppelpack. Der ist natürlich brandgefährlich in der Box. Ist für uns natürlich Gold wert, wenn man einen Spieler hat, der so verteidigt und gleichzeitig so gefährlich in der Box ist. Ist natürlich, was willst du mehr?
0: Nach Istanbul am 20. Mai. Das Finale für die Freiburger dann gegen Aston Villa. Der Plan? Steht.
1: Jetzt wollen wir auch den Titel gewinnen.
0: Und dann gibt's vielleicht noch mehr Fotos von den Freiburgern fürs Familienalbum und die Geschichtsbücher.
3: Der SC Freiburg steht im Finale der Europa League. Das Finale in Istanbul gegen Aston Villa findet dann am 20. Mai statt.
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23: Die Commerzbank setzt sich neue Ziele und will so eine Übernahme durch die italienische Bank UniCredit abwehren. Um profitabler zu werden, will Deutschlands zweitgrößte Privatbank weitere 3000 Stellen streichen, teilte das Unternehmen am Morgen in Frankfurt mit. Erst vor rund einem Jahr hatte die Commerzbank den Abbau von 3900 Vollzeitstellen angekündigt. Außerdem sollen bis 2030 die Erträge auf knapp 17 Milliarden Euro steigen. Der Nettogewinn soll dann bei rund 6 Milliarden liegen. Der geplante Stellenabbau werde zunächst Kosten von rund 450 Millionen Euro verursachen. Die italienische UniCredit, die die Commerzbank übernehmen will, hatte zuletzt eine unterdurchschnittliche operative Leistung kritisiert. Nach der Ankündigung heute Morgen ist die Commerzbank-Aktie vorbörslich schon etwas gestiegen. Die neue Zolldrohung von US-Präsident Trump wird offenbar vorerst nicht umgesetzt. Eigentlich hatte Trump ab dieser Woche Zölle von 25% auf EU-Fahrzeuge angekündigt. Aber erstens verhandeln USA und EU noch und zweitens gab es ein neues entscheidendes Urteil des US-Gerichts für internationalen Handel. Frage an unsere Korrespondentin Anne Schneider. Was hat das Gericht denn genau entschieden?
24: Das Urteil ist juristisch sehr weitreichend. Das US-Handelsgericht stellt klar, dass der Präsident keine pauschalen globalen Zölle auf fast alle Importe verhängen darf, wenn die gesetzliche Grundlage dafür nicht eindeutig ist. Und damit folgt das Handelsgericht einer Linie, die der Supreme Court bereits Anfang dieses Jahres vorgegeben hat. Der oberste Gerichtshof hatte entschieden, dass solche weitreichenden Zölle nicht allein vom Präsidenten beschlossen werden dürfen, sondern dass der Kongress da ein Mitspracherecht hat. Wobei man wissen muss, dass beide Gerichte zu unterschiedlichen Gesetzen geurteilt haben. Denn nachdem der Supreme Court die Zölle nach dem ersten Gesetz, einem Notstandsgesetz aus dem Jahr 1977 gekippt hatte, hatte sich Trump ja mit den Zöllen auf ein anderes Gesetz berufen, aber ist auch bei dieser zweiten Rechtsgrundlage vom Gericht ausgebremst worden. Die Folge, Trumps Spielraum wird deutlich eingeschränkt. Allerdings ist das Urteil noch nicht endgültig. Die US-Regierung kann Berufung einlegen.
23: USA-Korrespondentin Anne Schneider, Zusatzzölle auf EU-Fahrzeuge kommen wohl vorerst nicht. Hersteller und Händler haben ihre Rabatte für neue Elektroautos im April zurückgefahren. Der durchschnittliche Preisnachlass auf den Listenpreis sank um 0,6 Punkte auf 18,7%. Das geht aus der regelmäßigen Marktstudie des privaten Instituts Center Automotive Research hervor. Diese Entwicklung sei eine Reaktion auf die hohen Spritpreise. E-Autos würden wegen ihrer geringeren Betriebskosten für die Kunden attraktiver, sodass ihr Verkauf weniger unterstützt werden müsse. Die Deutsche Bahn baut ihre Zugverbindungen in Europa aus. Nach Unternehmensangaben ist die Passagierzahl im grenzüberschreitenden Verkehr in den letzten Jahren um 30% gestiegen. Die Bahn plant deshalb neue Verbindungen.
4: Rund 140 Millionen Menschen waren im vergangenen Jahr Fahrgäste im Fernverkehr der Deutschen Bahn. Rund 25 Millionen von ihnen fuhren mit dem Zug ins Ausland. Einzelne Strecken sind zuletzt deutlich beliebter geworden, darunter die Verbindung von Frankfurt nach Paris, wo die Fahrgastzahlen allein im vergangenen Jahr laut der Bahn um mehr als ein Fünftel gewachsen sind. Auch die Strecken von Köln nach Brüssel und von München nach Zürich wurden deutlich stärker nachgefragt. Der internationale Bahnverkehr ist für die Menschen attraktiver geworden, sagte der Fernverkehrschef des Konzerns Michael Peterson der dpa. Die Fahrgäste schätzten, dass die Züge bei Fernreisen direkt in die Innenstädte führen, während die Flughäfen oft weit außerhalb lägen. Wegen der steigenden Nachfrage will der Konzern nun neue Strecken anbieten. Im Sommer soll etwa die ICE-Verbindung zwischen Köln und Brüssel an Wochenenden bis zur belgischen Küste verlängert werden. Im Juli und August soll es samstags eine neue Direktverbindung geben zwischen Frankfurt und Bordeaux. Michael Herr, SWR Wirtschaftsredaktion.
23: Die Ölpreise steigen wieder, weil sich USA und Iran trotz einer geltenden Waffenruhe gegenseitig attackiert haben. Das belastet auch teilweise schon die Börsenkurse.
6: In Japan sackt der Nikkei derzeit ab. Auch der südkoreanische Leitindex fällt zurück. In den USA hatten der S&P 500 Index und der technologielastige Nasdaq gestern zwar erneut Höchststände erreicht. Dow Jones und Co. schlossen aber mit leichten Kursverlusten. Das hängt allerdings auch mit wichtigen Konjunkturdaten zusammen, die heute dort veröffentlicht werden. Die Investoren halten sich vor dem monatlichen US-Arbeitsmarktbericht häufig zurück. Arbeitsmarktdaten spielen in den USA eine wichtige Rolle bei den geldpolitischen Entscheidungen der US-Notenbank. Schwächelt der Arbeitsmarkt, steigt der Druck auf die Fed, die Zinsen zu senken. Das Ziel ist es, mit niedrigen Zinsen Investitionen zu fördern und die Konjunktur anzuschieben. Thomas Spindler, ARD-Finanzredaktion, Frankfurt.
23: Und soweit die Wirtschaft für diese Stunde, gleich eine Minute vor acht.
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12: Mit Jonathan Hadem, schönen guten Morgen. In Moskau wird heute der Sieg über Nazi-Deutschland gefeiert, verbunden mit einer zweitägigen Waffenruhe in der Ukraine. Wie die Menschen in der Ukraine darauf reagieren, darüber spreche ich gleich nach den Nachrichten mit unserer Korrespondentin in Kiew. Und wenn ich sage, in Moskau wird heute der Sieg gefeiert, meine ich natürlich morgen, weil Moskau feiert immer einen Tag später.
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12: Heute Morgen ist es ziemlich frisch noch, teilweise auch neblig. Tagsüber wechseln sich dann Wolken und Sonnenschein ab. In manchen Regionen wird es auch richtig freundlich. Am Nachmittag und am Abend sind dann aber vor allem rund um den Schwarzwald und die Eifel auch lokale Schauer möglich. Bei den meisten in Baden-Württemberg und Rheinland-Pfalz bleibt es aber trocken. Wir bekommen 15 Grad im Westerwald und an der Ahr und bis zu 22 Grad am Kaiserstuhl und im Markgräfler Land. Morgen dann Sonne, Wolken und am Nachmittag rund um Schwarzwald und Alb auch lokale Schauer und Gewitter, auch wieder wechselhaft. Temperaturen dann höchstens 25 Grad.
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7: Mit Florian Zeltz. Guten Morgen. Trotz erneuter Gefechte verhandeln die USA und der Iran offenbar weiter. Die Commerzbank kündigt den Abbau weiterer 3000 Stellen an. Der SC Freiburg schreibt mit seinem Einzug ins Finale der Fußball-Europa-League-Vereinsgeschichte. Und das Wetter, Sonne und Wolken bei 15 bis 22 Grad. Die Waffenruhe zwischen den Vereinigten Staaten und dem Iran ist brüchig. Am späten Abend haben die USA iranische Ziele entlang der Küste der Straße von Hormus angegriffen. Das Ausmaß ist unklar. Uwe Lüb berichtet.
9: Vorausgegangen war nach amerikanischen Angaben der Beschuss von US-Schiffen. Iran wiederum behauptet, man habe auf den Beschuss eines iranischen Tankers reagiert. Die Waffenruhe soll nach US-Angaben grundsätzlich aber weiter gelten. US-Präsident Trump rief Iran erneut auf, nun schnell eine Friedensvereinbarung zu unterzeichnen. Die USA warten weiter auf die Antwort Irans auf den jüngsten US-Vorstoß. Danach soll zunächst ein einseitiges Grundabkommen in Kraft treten. Einzelheiten würden in anschließenden Verhandlungen besprochen. Die USA verlangen unter anderem Zusagen Irans, sein Atomprogramm aufzugeben. Auch soll in einem ersten Schritt die Straße von Hormus freigegeben werden. Zuletzt wollten die USA Schiffen die sichere Durchfahrt durch die Meerenge ermöglichen. Das Projekt wurde nach einem Tag ausgesetzt. Grund dafür war offenbar, dass Saudi-Arabien und Kuwait den USA zunächst die Nutzung von Militärstützpunkten verweigert hatten.
7: Ein US-Handelsgericht hat Präsident Trumps weltweite Zölle über 10% für unzulässig erklärt. Das Gericht urteilte, sie seien durch das Gesetz aus den 1970er Jahren, auf das Trump sich berufen hatte, nicht gerechtfertigt. Das Urteil müsse innerhalb von 5 Tagen umgesetzt werden und die Importeure, die geklagt hatten, Rückerstattungen bekommen. Die spezifischen Zölle auf Stahl, Aluminium und Autos bleiben von dem Urteil unberührt. Die Commerzbank baut weitere 3000 Stellen ab. Das hat die Bank in Frankfurt mitgeteilt. Im Moment läuft schon der Abbau von 4000 Stellen aus einem vorherigen Sanierungsprogramm. Gleichzeitig stellt die Bank den Aktionären in Aussicht, den Gewinn bis 2028 auf 4,6 Milliarden Euro zu steigern. Die Commerzbank wehrt sich gerade gegen eine Übernahme durch die italienische UniCredit Bank und will Investoren davon überzeugen, eigenständig zu bleiben. Der Bundesrat entscheidet heute über die steuerfreie Entlastungsprämie von bis zu 1.000 Euro, die Unternehmen ihren Beschäftigten zahlen können. Damit sollen die hohen Energie- und Spritpreise abgefedert werden. Die Auszahlung ist nicht verpflichtend. Außerdem geht es um die Reform der privaten Altersvorsorge sowie um die Beschleunigung der Vergabe von öffentlichen Aufträgen und die Stärkung des Verbraucherschutzes bei Kreditverträgen. Erste Ergebnisse der Kommunalwahlen in England deuten auf große Verluste der Labour-Partei von Premierminister Starmer hin. Am Morgen zeichnet sich ab, dass die rechte Partei Reform UK deutlich zulegt. Aus London Christoph Brössel.
8: Noch sind längst nicht alle Gemeinderatssitze, die zur Wahl standen, ausgezählt. Aber diese Tendenz ist bereits klar. Auch die Grünen können zulegen, aber auf einem weitaus niedrigeren Niveau. Labour hingegen verliert massiv. Bei den Wahlen zu den Regionalparlamenten in Wales und Schottland liegen noch keine Ergebnisse vor. Diese werden im Tagesverlauf erwartet. In den Umfragen für Wales lagen Reform UK und die Mitte-Links-Partei Plaid Cymru vorne. In Schottland die schottische Nationalpartei SNP. Die Wahlergebnisse dürften Keir Starmer weiter unter Druck setzen. Seit Monaten wird wegen schlechter Umfragewerte bereits innerhalb seiner Partei diskutiert, ob Labour einen anderen Vorsitzenden aufstellen sollte. Der stellvertretende Premierminister David Lammy, Labour, sagte, während eines Fluges sollte man den Piloten nicht austauschen.
7: In Venedig beginnt am Wochenende die Kunstbiennale. Schon vor dem offiziellen Start hat es auf dem Gelände Proteste gegeben, weil Russland mit dabei ist. Zum ersten Mal seit Beginn des Angriffskrieges auf die Ukraine. Italien-Korrespondentin Anna Giordano.
10: Mitglieder der feministischen Organisation Femen sowie der russischen Protestgruppe Pussy Riot warfen vor dem russischen Pavillon farbige Rauchbomben und skandierten Sprüche wie »Russische Kunst ist Blut«. Biennale-Chef Pietrangelo Buttafuoco zeigte sich davon unbeeindruckt und verteidigte die russische Teilnahme erneut. Die Biennale müsse ein Ort der künstlerischen Freiheit und des Austausches bleiben. Niemand dürfe ausgeschlossen werden, sagte er in seiner Rede vor der Presse. Die italienische Regierung hatte sich bereits vor Wochen von seiner Haltung distanziert. Kulturminister Alessandro Giuli kündigte an, er werde die Eröffnungsfeier boykottieren. Auch die EU-Kommission hatte sich eingeschaltet und gedroht, der Biennale Fördergelder zu entziehen. Die internationale Jury hatte daraufhin beschlossen, Russland und Israel von der Preisverleihung auszuschließen. Der Künstler des israelischen Pavillons drohte als Reaktion mit rechtlichen Schritten. Am Ende trat die Jury geschlossen zurück. Die Goldenen Löwen werden nun nicht wie gewohnt zu Beginn der Veranstaltung verliehen. Stattdessen wird es nach Informationen des Biennale-Direktors einen Publikumspreis am Ende der Biennale im November geben. Wegen der angespannten Situation soll der russische Pavillon nach den Pressetagen geschlossen bleiben. Die russische Kunstperformance wird vor dem Pavillon auf Bildschirmen gezeigt.
7: Der SC Freiburg steht im Finale der Fußball-Europa League. Die Freiburger haben das Halbfinal-Rückspiel gegen Sporting Braga mit 3:1 gewonnen. Das Hinspiel in Portugal hatten sie noch 1:2 verloren. Für Freiburg ist die Finalteilnahme am 20. Mai gegen Aston Villa in Istanbul der größte Erfolg der Vereinsgeschichte.
11: Das ist gigantisch, ich glaube an nichts mehr, wirklich.
13: Überragend, Super. Überragend.
14: Besser geht's nicht.
13: Das habe ich jetzt nicht erwartet, aber
11: meine Stimme ist auch daheim geblieben, aber ist in Ordnung. Ich fühl's, ist geil. Istanbul ist nur einmal.
25: Mein Bruder fliegt nach Istanbul, er hat sein ganzes Gehalt dafür ausgegeben, dass er dort Tickets bekommt.
26: Ich habe wirklich bitterlich geweint vor Freude.
27: Was ich in den letzten 3-4 Jahren hier erleben darf. Ich hoffe so, dass wir den letzten Schritt machen. Jungs, holt euch das Ding, holt's nach Hause.
28: Freiburg wird Europa League gewinnen. Statement hier und jetzt. Ciao.
7: Und das waren die Nachrichten.
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12: Mit Jonathan Hadem, schönen guten Morgen. Moskau feiert morgen das Ende des Zweiten Weltkriegs, den Sieg über Nazi-Deutschland. Die Sorge, die Feierlichkeiten könnten durch einen ukrainischen Angriff gestört werden, ist groß. Russland hat deswegen die Sicherheitsvorkehrungen für Präsident Putin verstärkt. Panzer und andere schwere Waffen werden auf der Parade nicht zu sehen sein. Und das, obwohl seit einigen Stunden eine Waffenruhe gilt, der die Ukraine auch zugestimmt hat. Rebecca Barth ist unsere Korrespondentin in Kiew. Wie haben Sie die Waffenruhe in der ukrainischen Hauptstadt denn heute Nacht erlebt? War das tatsächlich eine ruhige Nacht?
14: Zumindest für die ukrainische Hauptstadt war es eine ruhige Nacht, aber in anderen Landesteilen haben die ukrainischen Luftstreitkräfte vor Drohnenangriffen gewarnt. Gab es Luftalarm, gab es Angriffe gleichzeitig, berichtet die ukrainische Armee von ukrainischen Angriffen auf eine beispielsweise Ölraffinerie in Russland in dieser Nacht.
12: Die russische Regierung will ja diese Waffenruhe nur, solange die Feierlichkeiten dauern, auch wenn sie sich offenbar selber nicht dran hält. Laut Zelensky hat Russland den ukrainischen Vorschlag, bereits ab Mittwoch die Waffen ruhen zu lassen, und zwar unbefristet, nicht einmal beantwortet. Wie steht man in der Ukraine dazu?
14: Ja, man hatte das erwartet. Im Endeffekt erleben wir hier ein Stück weit psychologische Kriegsführung. Auf der einen Seite sind sich die Menschen in der Ukraine und auch der ukrainische Präsident darüber im Klaren, dass Russland zum aktuellen Zeitpunkt kein ernsthaftes Interesse an einer Feuerpause und schon gar nicht an einem Ende des Krieges hat. Auf der anderen Seite versucht man dann vor das Narrativ zu kommen. Also man möchte nicht in der Öffentlichkeit so dastehen, als sei man der Grund dafür, dass dieser Krieg weitergeht. Im Gegenteil, seit 2015 liegt ein Vorschlag der Ukraine auf dem Tisch für eine bedingungslose Feuerpause. Und hier hat man dann nun eben versucht, also nur für diese Parade sind wir nicht bereit, sondern dann sind wir bereit, die Waffen einige Tage mehr schweigen zu lassen. Aber hat eben erwartet, dass sich Russland darauf nicht einlässt. Russland hat sich dazu eben nicht geäußert. Die Angriffe sind weitergegangen in vielen Teilen des Landes, vor allem natürlich am Boden. Aber jetzt ist der ukrainische Präsident eben in der Situation, dass er sagen kann, also an uns liegt es sozusagen nicht.
12: Die beiden Seiten überziehen sich ja derzeit mit Drohnenangriffen. Gestern meldete Russland 32 Drohnen abgeschossen zu haben, die auf Moskau zugesteuert sind. Die Ukraine konnte zuletzt auch wieder Gebietsgewinne verzeichnen. Wie erleben Sie die Ukrainerinnen und Ukrainer? Ist da wieder mehr Hoffnung, diesen Krieg gegen Russland möglicherweise gewinnen zu können?
14: Also von Gewinnen würde ich nicht sprechen. Es wäre dann die Definition von, was bedeutet ein Sieg sozusagen. Also wenn der Sieg die Rückeroberung der besetzten Gebiete ist, dann ist es doch relativ unrealistisch. Aber auf der anderen Seite stellen wir fest, die Ukraine befindet sich zunehmend in einer Position doch eher der Stärke. Sie ist sehr erfolgreich mit ihren Angriffen tief hinter die russischen Linien auf, beispielsweise, wie ich es eben erwähnt habe, Ölfabriken, aber auch Bereitstellungsräume. Das merkt die russische Armee, und die ukrainische Armee hält zum aktuellen Zeitpunkt vergleichsweise gut auch die Front, obwohl Russland Druck ausübt. Also man merkt da schon doch gewachsenes Selbstvertrauen auf ukrainischer Seite.
12: Auch für die Ukraine ist ja der heutige Tag, der 8. Mai, der Jahrestag des Sieges über Nazi-Deutschland. Ein wichtiges Datum natürlich auch da. Was wird da heute in Kiew alles passieren?
14: Nicht so viel öffentlich, denn unter Kriegsrecht, Kriegszuständen sind öffentliche Großveranstaltungen allgemein sozusagen untersagt. Man versucht es aus Sicherheitsgründen einfach zu vermeiden. Aber es wird Gedenkminuten geben, es wird Kranzniederlegungen geben. Höchstwahrscheinlich wird sich auch der ukrainische Präsident heute noch einmal äußern. Aber eine Militärparade beispielsweise oder größere Gedenkveranstaltungen, damit ist heute nicht zu rechnen. Und allgemein ist die Tatsache, dass am 8. Mai an das Ende des Zweiten Weltkriegs gedacht wird, auch ein Zeichen von der Abkehr der Ukraine von traditionell sowjetischen Feiertagen, denn eben lange ist es durchaus auch in der Ukraine so gewesen, dass der 9. Mai der Feiertag war.
12: Informationen und Einschätzungen von Rebecca Barth, unserer Korrespondentin in Kiew, waren das. In Deutschland stehen die Parteien der Mitte an der Seite der Ukraine und halten an den wirtschaftlichen Sanktionen gegen Russland und der politischen Isolierung von Machthaber Wladimir Putin fest. Die AfD sieht das anders. Sie will, dass Deutschland wieder russisches Gas bezieht und dass sich die Beziehungen normalisieren. Nun wäre das egal, wenn es sich um die Meinung einer Splitterpartei handeln würde. Aber die ist laut Umfragen jetzt die stärkste politische Kraft. Auf Bundesebene hat sie sich im ARD-Deutschland-Trend von der Union abgesetzt, liegt bei 27%. CDU und CSU folgen mit 24%. Und in Sachsen-Anhalt, wo im September gewählt wird, da greift die AfD nach der absoluten Mehrheit. Woran liegt das? Und warum gelingt es anderen Parteien nicht, die AfD wieder kleiner zu machen? Erklärungsversuche von unserem Hauptstadtkorrespondenten Gabor Hallas.
15: Schönebeck in Sachsen-Anhalt. Die AfD hat eingeladen, ein Familienfest soll es sein mit Eis und Hüpfburg und Ulrich Siegmund auf der Bühne.
16: Wir schreiben Geschichte, wiederholen uns unser Land zurück.
15: Ulrich Siegmund möchte Ministerpräsident werden. Seine AfD steht aktuell bei 41%. Sven Schulze von der CDU ist Ministerpräsident und will es bleiben. Aber seine Partei liegt abgeschlagen 15 Punkte hinter der AfD.
17: Ich will nicht, dass die Landtagswahl in Sachsen-Anhalt zu einem Denkzettel für die Regierungsarbeit in Berlin wird. Die Menschen hier sind unzufrieden mit dem, was sie aus Berlin bekommen. Und ich bin es ehrlich gesagt auch.
15: Nur 13% der Deutschen sind zufrieden mit der Bundesregierung. Historisch schlechte Werte, so der ARD-Deutschland-Trend. Kaum besser sieht es mit dem Bundeskanzler aus.
18: Wir kämpfen als CDU gemeinsam, wir gewinnen gemeinsam, wir verlieren gemeinsam.
15: Eine Prognose für die Landtagswahl wagt Friedrich Merz nicht. Denn das mit den Prognosen ist auch schon einmal schiefgegangen.
19: Und dann traue ich mir zu, die AfD mit ihren Wählerinnen und Wählern zu halbieren. Das geht! Das geht, meine Damen und Herren!
15: Das war im Herbst 2018. Die AfD stand damals bei 14% bundesweit. Das heißt, sie hat sich nicht halbiert, sondern fast verdoppelt. Im ARD-Deutschland-Trend ist sie jetzt deutlich stärkste Kraft mit 27%.
20: Die AfD schafft es vor allem, die emotionalen Bedürfnisse von Menschen anzusprechen. Verunsicherung, Sorge, Angst, Frustration und auch Wut,
15: sagt der Soziologe Matthias Quent von der Ernst-Abbe-Hochschule in Jena.
20: Friedrich Merz hatte vor den Wahlen noch in der Opposition gegen die Ampelregierung versprochen, alles anders machen zu können und schnell einen Richtungswechsel herbeizuführen. Und nun muss die Bundesregierung sehen, dass die Komplexität der Herausforderung eben doch größer ist.
15: Menschen sind nicht zufrieden und enttäuscht. Darauf setzt die AfD. Auch Bernd Baumann, der parlamentarische Geschäftsführer.
21: Merz hat ja getäuscht, hat so getan, als wenn er unsere Themen übernehmen würde. Links ist vorbei. Schluss mit den linken Spinnern, hat er im Wahlkampf gesagt und hat als erstes mit den linken Spinnern eine Koalition gemacht.
15: Die AfD stehe bereit, mit der Union Politik zu machen, wenn es um Migration, um Kernkraft gehe oder darum, die Steuern zu senken. Kanzler Merz aber lehnt das ab. Und auch der SPD gefallen die aktuellen Umfragen nicht.
22: Ärmel hochkrempeln, dass die AfD nicht in Verantwortung kommt, weil das geht dann auch an die Grundfesten dieser Demokratie.
15: Sagt Dirk Wiese, parlamentarischer Geschäftsführer der SPD. Er weiß auch, dass die Umfragewerte etwas mit dem Bild zu tun haben, das die Bundesregierung abgibt.
22: Ganz ehrlich, wir müssen auch mehr intern die Dinge vorher klären und weniger öffentlich übereinander diskutieren. Ich glaube, das ist nicht gut gewesen. Man hat sich jetzt viel zu viel öffentliche Ratschläge gegeben. Dazu gibt es immer auch die Hinweise von der Seitenlinie, die gekommen sind.
15: Der Soziologe Matthias Quent sagt, Politik müsse überzeugende Angebote machen. Und da sieht er viel Luft nach oben.
20: Dafür braucht es einen langen Atem und dafür braucht es vor allem auch konkrete Strategien, die an den Ursachen des Erstarkens des Rechtspopulismus und Rechtsextremismus ansetzen. Da kann ich im Moment leider keine überzeugenden und erfolgsversprechenden Antworten in der politischen Mitte erkennen.
15: Und dazu kommt, sagt er, die AfD sei im Osten längst stark verankert und Teil der Normalität.
12: Ein Teil der Wahrheit über die AfD ist aber auch, dass führende Politiker sich immer wieder antisemitisch äußern. So kritisierte der thüringische Landeschef Björn Höcke zum Beispiel das Holocaust-Mahnmal in Berlin als so wörtlich Denkmal der Schande. Der AfD wird vorgeworfen, sie sei Wegbereiterin für den zunehmenden Hass gegen Juden. Dass Antisemitismus zum Alltag gehört, das zeigt sich auch in den Schulen, beispielsweise in Rheinland-Pfalz. Das wird schon in der Grundschule sichtbar. Das sagen zwei Wissenschaftlerinnen aus Landau. SWR-Reporterin Birgit Baltes hat mit den beiden darüber gesprochen, wie sich Antisemitismus an Schulen äußert, woher er kommt und was es braucht, um dagegen vorzugehen.
28: Den Hitlergruß zeigen, judenfeindliche Schimpfwörter verwenden oder Hakenkreuze an die Wände schmieren. All das komme auch schon an Grundschulen vor, sagt Anne Deckwert vom Erziehungswissenschaftlichen Fort- und Weiterbildungsinstitut der Evangelischen Kirchen in Rheinland-Pfalz mit Sitz in Landau. Sie bietet seit 6 Jahren Fortbildungen für Lehrkräfte direkt in den Schulen.
29: Die melden zum einen antisemitische Darstellungen oder Schmierereien, zum anderen aber auch Äußerungen von Schülerinnen und Schülern. Und ich glaube, jetzt kommen wir an einen spannenden Punkt, wo die Lehrkräfte sagen, aber ist das überhaupt antisemitisch? Also ist es antisemitisch, wenn ein Kind, ein anderes nicht-jüdisches Kind mit Du Jude beschimpft.
28: Dazu komme eine Art verdeckter Antisemitismus aus den sozialen Medien. Kinder würden hier judenfeindliche Symbole oder Begriffe aus Verschwörungstheorien verwenden. Und die würden von den Lehrkräften oft nicht als antisemitisch erkannt, so Anne Deckwert. Dabei fühlten sich viele im Umgang mit dem Problem alleingelassen.
29: Das ist jetzt die Rückmeldung bei mir in Veranstaltungen. Sie fühlen sich auch einfach häufig nicht wertgeschätzt oder überfordert mit dem. Also das geht dann in die Richtung, das auch noch. Sie fühlen sich zum Teil auch nicht richtig ausgebildet.
28: Es brauche deshalb dringend Fortbildungen direkt in den Grundschulen, fordert auch Miriam Leuchter, Professorin für Grundschulpädagogik an der Rheinland-Pfälzischen Technischen Universität in Landau. Zum einen, um die Lehrkräfte beim Umgang mit Antisemitismus zu unterstützen. Zum anderen, um zu verhindern, dass sich problematische Einstellungen und Haltungen bei den Kindern verfestigen.
0: Also wir können nicht abwarten, sondern wir müssen es eben behandeln und bearbeiten, bevor Dinge passieren. Ich glaube, das ist ganz wichtig, in der Prävention zu arbeiten und dort auch in der Demokratiebildung eben generell, weil wir wollen ja unsere Demokratie erhalten.
28: Miriam Leuchter kritisiert dabei auch, dass Lehrkräfte in Rheinland-Pfalz generell nicht verpflichtet seien, sich weiterzubilden, anders als etwa in Hessen. Die Landauer Wissenschaftlerinnen appellieren hier an die Schulen und die Aufsichtsbehörde ADD, offen und transparent mit dem Problem Antisemitismus umzugehen und auf Prävention zu setzen.
12: Der Beitrag von Birgit Baltes war das. 8.18 Uhr.
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12: Nach Nebel und Sonne gibt's heute dichte Wolken, am Nachmittag teilweise auch Gewitter. Maximal 15 Grad kriegen wir heute im Westerwald und in der Schneeeifel und bis zu 22 Grad werden es am Kaiserstuhl und im Markgräfler Land.
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12: Der SC Freiburg steht im Finale der Fußball-Europa League und hat damit Vereinsgeschichte geschrieben. Die Freiburger gewannen gestern Abend das Halbfinal-Rückspiel gegen Sporting Braga mit 3:1. Das Hinspiel hatte der SC mit 1:2 verloren. Es ist das erste Mal, dass Freiburg bei einem internationalen Wettbewerb das Finale erreicht hat. Der Bundesrat entscheidet heute über die steuerfreie Entlastungsprämie von bis zu 1.000 Euro, die Unternehmen ihren Beschäftigten zahlen können. Damit sollen die hohen Energie- und Spritpreise abgefedert werden. Die Auszahlung ist nicht verpflichtend. Schlechte Nachrichten für Commerzbank-Beschäftigte. 3.000 weitere Vollzeitstellen sollen abgebaut werden. Das ist eine Konsequenz im Übernahmeringen mit der italienischen UniCredit, teilte der DAX-Konzern in Frankfurt mit. Die Deutsche Bahn baut die Zugverbindungen in Europa aus. Die Passagierzahl im grenzüberschreitenden Verkehr ist nach Unternehmensangaben im vergangenen Jahr um 30% im Vergleich zum Vorjahr davor gestiegen. So soll zum Beispiel die Verbindung Köln-Brüssel im Sommer bis an die belgische Küste ausgeweitet werden. Außerdem soll es eine Direktverbindung zwischen Frankfurt und Bordeaux geben. Trotz neuer Kämpfe zwischen den USA und Iran in der Straße von Hormus ist die Waffenruhe laut US-Präsident Trump noch in Kraft. Auch die Verhandlungen über einen Frieden würden weitergeführt, sagte er vor Journalisten. Das US-Militär betonte, man strebe keine weitere Eskalation an, halte die eigenen Kräfte aber in erhöhter Alarmbereitschaft. Die Vereinigten Arabischen Emirate sind erneut vom Iran angegriffen worden. Nach Angaben des Verteidigungsministeriums wehrt die Luftverteidigung aktuell Raketen- und Drohnenangriffe ab. Die Behörden riefen die Menschen via Social Media dazu auf, an einem sicheren Ort zu bleiben.
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12: Was dichter als den Wonnemonat Mai feiern, ist für Schülerinnen und Schüler oft die ungeliebte Prüfungszeit. Vor allem an den Realschulen heißt es in diesen Tagen lernen, büffeln, wiederholen. Und auch an den Gymnasien stehen teilweise noch die mündlichen Prüfungen und Nachprüfungen an. Wer davon betroffen ist, der wünscht sich, dass der Lernstress bald vorbei ist und fragt sich vielleicht in einer stillen Stunde, ob das alles wirklich nötig ist. Sind Prüfungen noch zeitgemäß? Lernt man dabei wirklich was fürs Leben? Fragen wie diese beschäftigen auch den Philosophen und Autor Christoph Quarch.
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12: Herr Quarch, können Sie uns den Sinn von Prüfungen und Lernstress erklären?
1: Also erstmal vorweg, ich muss ganz ehrlich gestehen, ich habe mich selber mit Prüfungen immer total schwer getan. Ich kann mich noch gut daran erinnern, vor meinen mündlichen Magisterprüfungen, da habe ich irgendwie die ganze Nacht nicht schlafen können. Und beim Hebraikum, was ich als Theologiestudent seinerzeit noch ablegen musste, da habe ich auch total versagt. Ja, sogar meine Gewissensprüfung beim Kreisverersatzamt, das war eine zutiefst schweißtreibende Angelegenheit. Aber gerade trotzdem, ja vielleicht auch gerade deshalb, bin ich eigentlich ein Freund von Prüfungen. Und zwar, weil sie uns irgendwie doch dabei helfen können, uns selbst besser kennenzulernen. Oder auch so diese oft verzerrte Selbstwahrnehmung, die wir von uns haben, zu korrigieren, um mal herauszufinden, was wir wirklich können. Ja, oder auch, sie helfen uns, unseren Ort in der Gesellschaft zu finden. Also ich würde mal sagen, wer eine Prüfung bestanden hat, der weiß, was er kann. Und so gesehen sind Prüfungen im Leben etwa das, was das Experiment in der Wissenschaft ist. Also ein Verfahren, das uns hilft, die Wahrheit ans Licht zu bringen.
3: Das ist ja alles fein, wenn man so eine Prüfung dann besteht. Aber wenn man mehrfach durch eine Prüfung gefallen ist zum Beispiel, dann kann sich das ja auch zu einer echten Lebenskrise ausweiten.
1: Naja, klar. Ich meine, die Wahrheit über einen selbst kann natürlich auch unangenehm sein. So unangenehm, dass man die Prüfungsergebnisse dann gar nicht wahrhaben will. Aber das ist ja kein Argument, dass die Vorteile von Prüfungen überwiegen könnte. Und diese Vorteile, die wären immer erkennbar, wenn man mal einen Blick in die Kulturgeschichte wirft und sich die Frage vorlegt, was denn eigentlich die ursprüngliche Idee von Prüfungen ist. Nämlich diese Idee, Menschen Prüfung zu unterziehen, die stammt

0: Chemie lernen. Ist das aus Ihrer Sicht sinnvoll?
1: Also über die Art und Weise, wie heutzutage geprüft wird, kann man natürlich streiten, auch über die Gegenstände. Und da wäre es dann aus meiner Sicht doch tatsächlich sinnvoll, sich nochmal an diese ursprüngliche Idee der Reifeprüfung zu erinnern und ein stärkeres Gewicht auf all die Kompetenzen zu legen, die in der Welt von heute immer dringender gebraucht werden. Also ich denke mal an sowas wie Sozialkompetenz oder Teamfähigkeit, Urteilskraft, ja, um nur ein paar Beispiele zu nennen. So auswendig gelerntes Wissen, das ist ja alles gut und schön, aber im digitalen Zeitalter, wo man alles über Wikipedia abfragen kann, wirkt das irgendwie antiquiert. Also wichtiger wäre es meines Erachtens, Schulabgänger daraufhin zu prüfen, wie sie mit diesem Wissen umgehen, wie sie Informationen verarbeiten, ob sie diskursfähig sind. Dabei ist es allerdings nicht mit einer neuen Prüfungsordnung getan, sondern dafür braucht es dann doch sowas wie neue Lehrpläne an den Schulen.
0: Bisher haben wir über Prüfungen nur an Schulen gesprochen, aber es gibt ja noch ganz andere Prüfungssituationen, also zum Beispiel ein Vorstellungsgespräch. Auch die können ziemlich Stress verursachen, diese Gespräche. Sind Sie auch davon ein Befürworter?
1: Ja, ich sagte ja schon, Prüfungssituationen sind nur wirklich nicht das, was mir die allergrößte Freude im Leben bereitet. Aber ich weiß eben auch, dass sie wirklich dabei helfen können, dass man sich fokussiert, dass man die eigenen Kräfte und Energien bündelt. Und das erfordert sowas wie Selbstdisziplin. Und genau diese Selbstdisziplin aufzubringen, das fällt halt manchen Menschen schwer. Ich würde mich auch selber gar nicht davon ausnehmen. Aber die Philosophen zu allen Epochen, vor allen Dingen die Stoiker, haben immer wieder gesagt, Selbstdisziplin, das ist eigentlich die wichtigste Tugend überhaupt für so etwas wie ein gutes und erfülltes Leben. Wissen, wer man ist, ja, wissen, was man kann, sich dabei aufs Wesentliche konzentrieren oder Herausforderungen annehmen und bestehen, das ist es eben, was uns dazu bringt, im eigentlichen Sinne ein freier und lebendiger Mensch zu werden. Aber sich immer nur in Watte zu packen, das bringt hingegen niemanden voran.
0: Der Philosoph und Autor Christoph Quarch war das. 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
0: Mit Thomas Bareis.
3: Hallo nach da draußen. Es war ein langer Weg nach Istanbul. Der SC Freiburg hat ihn geschafft.
4: Der Ball ist immer noch heiß. Atubolo hat ihn. Atubolo hat ihn. Und der SC Freiburg ist im Europa League-Finale. Hier ist keiner mehr zu halten.
3: Platzsturm im Europaparkstadion gestern Abend, danach dröhnte kurz vor Mitternacht der Partyhit. Heute fährt die 18 bis nach Istanbul aus der Kabine. Der SC Freiburg hat Sporting Braga im Halbfinalrückspiel der Europa League mit 3:1 besiegt und hat damit das 1:2 aus dem Hinspiel wettmachen können. Ann-Kathrin Rose berichtet.
5: Als seine Spieler noch auf dem Rasen tanzten, mit den Fans sangen und Selfies machten, ließ sich Julian Schuster auf seinen Platz auf der Bank sacken, legte den Kopf in den Nacken und ließ ihn kurz auf dem schwarzen Leder ruhen. Der junge Trainer erst ungläubig, dann gefragt. Noch ein Foto. Eins fürs Familienalbum, eins für die Geschichtsbücher des SC Freiburg. Das erste Mal im Finale der Europa League, historisch und
6: einfach unglaublich.
5: Selbst für Doppeltorschütze Lukas Kübler.
6: Das ist schon sehr, sehr speziell.
5: Teamkollege Nicolas Höfler musste es erst nochmal wiederholen, um es tatsächlich zu glauben.
6: Wir SC Freiburg im Euroleague-Finale, das hört sich völlig surreal an.
5: Gegen Braga. Erst Choreo auf den Rängen, dann Tanz bis zum Tor.
4: Schussmöglichkeit, Tor!
5: Nach Istanbul am 20. Mai. Das Finale für die Freiburger dann gegen Aston Villa. Der Plan steht.
6: Jetzt wollen wir auch den Titel gewinnen.
5: Und dann gibt's vielleicht noch mehr Fotos von den Freiburgern fürs Familienalbum und die Geschichtsbücher.
3: Und wie in Freiburg gefeiert wurde, das sehen Sie online bei swr.de Sport. Der Sportclub steht also im Finale der Europa League. Trotzdem wird der Tabellenfünfte der Bundesliga in der nächsten Saison nicht in der Champions League spielen dürfen. Durch den Finaleinzug von Rayo Vallecano in der Conference League liegt Spaniens La Liga uneinholbar vor der Bundesliga. Selbst wenn der SC Freiburg die Europa League im Finale gegen Aston Villa gewinnen sollte. Im Stuttgarter Rathaus wurden gestern die Planungen für die Finals 2027 in der baden-württembergischen Landeshauptstadt vorgestellt. Martin Thiel hat die Details dazu.
7: Stuttgart wird 2027 erstmals Gastgeber der Finals, dem größten Multisport-Event Deutschlands. Rund 3000

0: 1000 Athletinnen und Athleten werden dann in fast 20 Sportarten um nationale Meistertitel kämpfen. Stuttgart wird sich in eine einzige große Sportbühne verwandeln. Beachvolleyball am Neuen Schloss, Breaking vor der Oper, Basketball auf dem Marktplatz. Der Sport im Herzen der Stadt, nah dran am Publikum. Das soll auch das Erfolgsrezept für die dann 7. Auflage dieses Multisport-Events werden.
1: Noch 2 Ergebnisse aus der Handball-Bundesliga. Frischhoff Göppingen hat zu Hause gegen die HSG Wetzlar knapp mit 31:30 gewonnen. Der TVB Stuttgart hat sein Heimspiel gegen die Rhein-Neckar-Löwen mit 26:32 verloren. Macht in der Tabelle Platz 7 für die Rhein-Neckar-Löwen, Platz 9 für Frischhoff Göppingen und aktuell Platz 12 für den TVB Stuttgart. So viel vom Sport, es war gerade 8:29 Uhr.
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3: Mit Jonathan Hadem, schönen guten Morgen. Heute ist der 8. Mai, der Tag, an dem in vielen Ländern an das Ende des Zweiten Weltkriegs erinnert wird. Der Tag der Befreiung vom Nationalsozialismus. Wie das Verhältnis der Alliierten und der Kriegsgegner heute ist, darüber spreche ich gleich nach den Nachrichten mit dem Politikwissenschaftler Raphael Loss.
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3: Heute Morgen ist es noch frisch, teilweise neblig. Tagsüber wechseln sich dann Wolken und Sonne ab. In manchen Regionen wird es auch richtig freundlich. Um den Schwarzwald und die Eifel herum kann es aber auch Schauer geben. Wir bekommen 15 Grad im Westerwald und an der Ahr und bis zu 22 Grad in der Ortenau und im Markgräfler Land.
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4: Mit Florian Zelt. Guten Morgen. Die Commerzbank baut weitere 3.000 Stellen ab. Das hat die Bank in Frankfurt mitgeteilt. Im Moment läuft schon der Abbau von 4.000 Stellen aus einem vorherigen Sanierungsprogramm. Gleichzeitig stellt die Bank den Aktionären in Aussicht, den Gewinn bis 2028 auf 4,6 Milliarden Euro zu steigern. Die Commerzbank wehrt sich gerade gegen eine Übernahme durch die italienische UniCredit Bank und will Investoren davon überzeugen, eigenständig zu bleiben. Bei den Regional- und Kommunalwahlen in Großbritannien hat die Labour-Partei von Premier Starmer wie erwartet schwere Verluste erlitten. In einigen Regionen hat sie alle Sitze verloren. So gingen etwa in Manchester alle Mandate an die rechte Partei Reform UK des Brexit-Befürworters Nigel Farage. Reform UK ist nach den ersten Ergebnissen die große Gewinnerin der Wahlen. Gewählt wurden Kommunalvertretungen in England und die Regionalparlamente in Schottland und Wales. Von dort liegen aber noch keine Ergebnisse vor. Die Waffenruhe zwischen den Vereinigten Staaten und dem Iran ist brüchig. Am späten Abend haben die USA iranische Ziele entlang der Küste der Straße von Hormus angegriffen. Das Ausmaß ist unklar. Die Einzelheiten von unserem Korrespondenten Uwe Lüb.
5: Vorausgegangen war nach amerikanischen Angaben der Beschuss von US-Schiffen. Iran wiederum behauptet, man habe auf den Beschuss eines iranischen Tankers reagiert. Die Waffenruhe soll nach US-Angaben grundsätzlich aber weiter gelten. US-Präsident Trump rief Iran erneut auf, nun schnell eine Friedensvereinbarung zu unterzeichnen. Die USA warten weiter auf die Antwort Irans auf den jüngsten US-Vorstoß. Danach soll zunächst ein einseitiges Grundabkommen in Kraft treten. Einzelheiten würden in anschließenden Verhandlungen besprochen. Die USA verlangen unter anderem Zusagen Irans, sein Atomprogramm aufzugeben. Auch soll in einem ersten Schritt die Straße von Hormus freigegeben werden. Zuletzt wollten die USA Schiffen die sichere Durchfahrt durch die Meerenge ermöglichen. Das Projekt wurde nach einem Tag ausgesetzt. Grund dafür war offenbar, dass Saudi-Arabien und Kuwait den USA zunächst die Nutzung von Militärstützpunkten verweigert hatten.
4: Ein amerikanisches Handelsgericht hat US-Präsident Trumps weltweite Zölle über 10% für unzulässig erklärt. Das Gericht urteilte, sie seien durch das Gesetz aus den 1970er Jahren, auf das Trump sich berufen hatte, nicht gerechtfertigt. Das Urteil müsse innerhalb von 5 Tagen umgesetzt werden und die Importeure, die geklagt hatten, Rückerstattungen bekommen. Die spezifischen Zölle auf Stahl, Aluminium und Autos bleiben von dem Urteil unberührt. Seit einer Woche gilt in Deutschland der sogenannte Tankrabatt auf Benzin und Diesel. Eine SWR-Datenanalyse zeigt jetzt, die Preise liegen klar unter dem Niveau vor der Steuersenkung. Günter Laubes berichtet.
6: In Rheinland-Pfalz kostet ein Liter Super im Schnitt 2,02 Euro. Das sind rund 11 Cent weniger als vor einer Woche. Auch EC und Diesel sind deutlich günstiger. Ähnlich war die Entwicklung in Baden-Württemberg. Hier ist der Rückgang ungefähr 9 Cent. Fachleute sehen den Tankrabatt als Grund für den Steuersenkung. starken Preisrückgang. Vergleiche mit dem Rohölpreis und mit den normalerweise sich ähnlich entwickelnden Spritpreisen in Frankreich deuten darauf hin, dass ein großer Teil des Rabatts wirklich bei den Kunden ankommt. Die Steuern auf Sprit sind bis Ende Juni gesenkt. Die Regierung will Autofahrer dadurch entlasten.
4: Der SC Freiburg feiert den größten Erfolg der Vereinsgeschichte. Das Team steht im Endspiel der Fußball-Europa League. Die Freiburger gewannen ihr Halbfinalrückspiel gegen Sporting Braga mit 3:1. Das Hinspiel in Portugal hatten sie noch 1:2 verloren. Im Finale trifft der SC Freiburg am 20. Mai in Istanbul auf Aston Villa. Und das waren die Nachrichten.
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3: Mit Jonathan Hadem, schönen guten Morgen. Vor 81 Jahren ging der Zweite Weltkrieg zu Ende, wenn man so will, gleich zweimal. Zunächst hat Generaloberst Jodl bei den Westalliierten in Reims die Kapitulationsurkunde unterschrieben. Russland wollte aber eine eigene Kapitulation. Darum unterschrieben in Berlin drei andere deutsche Generäle eine zweite Urkunde. Das war, wenn man das in Moskauer Zeit rechnet, am 9. Mai 1945. Deswegen feiert Russland heute noch den Sieg einen Tag später als alle anderen. Von der vermeintlichen Einigkeit der Alliierten des Zweiten Weltkriegs scheint wenig übrig zu sein. Raphael Loss, Politikwissenschaftler, Militärexperte und Fellow beim European Council on Foreign Relations. Waren die Alliierten in den 40er Jahren überhaupt jemals wirklich einig, außer in dem Punkt, dass Nazi-Deutschland besiegt werden muss?
7: Ich sehe das eher als Zweckgemeinschaft, denn wenn man sich erinnert, als Nazi-Deutschland 1939 Polen überfallen hat und Frankreich und Großbritannien ziemlich unmittelbar den Krieg erklärten, schlug sich die Sowjetunion quasi auf die Seite Nazi-Deutschlands auf Basis des Hitler-Stalin-Paktes. Also es hat dann 2 Jahre gedauert bis zum Überfall Deutschlands auf die Sowjetunion selber, dass die Sowjetunion sich am Krieg gegen Nazi-Deutschland beteiligt hat und auf diese Basis dann die Allianz der 4 Mächte entstand zwischen den USA, der Sowjetunion, Frankreich und Großbritannien.
3: Das heißt, dieses Kriegsende und der Sieg über Deutschland wurde damals auch unterschiedlich bewertet.
7: Ganz unbedingt. Und das sieht man bis heute hinein. Also die Art, wie mit dem Kriegsende Geschichtspolitik gemacht wird, die unterscheidet sich doch sehr erheblich zwischen den unterschiedlichen Ländern, die an dem Krieg beteiligt waren, die von dem Krieg betroffen waren, die von der Terrorherrschaft Nazi-Deutschlands betroffen waren. Heute, wenn man nach Moskau schaut, wird der Krieg zur Legitimierung genutzt, um die sogenannte gesonderte Militäroperation gegen die Ukraine zu legitimieren, während man in Europa doch eher gedenkt den Opfern des Krieges und das als Momentum nutzt, um die europäische Integration voranzutreiben. Allen voran natürlich zwischen Deutschland und Frankreich und Deutschland und Polen.
3: Welche Rolle spielt es denn da jetzt, dass in den USA wiederum ein Mann regiert, dem nachgesagt wird, er lese nichts, was mehr als eine Seite lang ist und der von Geschichte auch eher wenig Ahnung zu haben scheint?
7: Das ist, glaube ich, in der Tat bedenklich. US-Präsidenten in der Vergangenheit seit dem Zweiten Weltkrieg war sehr daran gelegen, das europäische Projekt zu fördern, die Sicherheit zunächst in Westeuropa und dann im wiedervereinigten Europa nach dem Ende der Sowjetunion sicherzustellen, die Transformationsprozesse hin zu Demokratie und marktwirtschaftlich organisierten Staaten und Gesellschaften zu befördern, trotz aller sozusagen Schluckaufe, die immer mal wieder die transatlantischen Beziehungen überfielen, ist das doch ein Trend gewesen, für den man über viele Jahre sehr dankbar hat sein müssen. Und dass sich der unter Donald Trump zu wenden droht, ist, glaube ich, relativ offensichtlich. Das soll aber nicht darüber hinwegtäuschen, dass auch wenn Donald Trump selber vielleicht nicht viel liest, die MAGA-Bewegung doch sehr viel mit Geschichtspolitik arbeitet, um eben ihre politischen Ziele zu erreichen, auch mit Blick auf Europa. Also wenn die nationale Sicherheitsstrategie von sozusagen der zivilisatorischen Erlöschung der großen europäischen Kulturen spricht, dann ist das ein nicht allzu verdeckter Verweis eben auf den Nationalismus, der Europa geplagt hat.
3: Trump zieht Soldaten aus Deutschland ab und verweigert die zugesagte Stationierung von Raketen, die zur Abschreckung Russlands gedacht waren. Welche Auswirkungen wird das haben, wenn sich die USA nicht mehr schützend vor uns stellen?
7: Das kann ganz erhebliche Auswirkungen haben auf die Sicherheit in Europa, denn wie gesagt, über die vergangenen mehr als 80 Jahre haben sich amerikanische Präsidenten zum Teil für die europäische Sicherheit verantwortlich gefühlt, nicht aus Altruismus, sondern aus knallharten Eigeninteressen natürlich. Aber nichtsdestotrotz, diese integrative Funktion, die kommt abhanden, wenn sich die USA aus der europäischen Sicherheit zurückziehen. Damit muss man als Europa aber natürlich umgehen. Es gibt andere strategische Prioritäten der USA. Wenn diese transparent und vermittelt werden und man sich dann sozusagen auf einen Transitionsplan einlässt, der die europäische Sicherheit in die Hand der Europäer legt, dann kann man damit gut umgehen. Wenn das allerdings sehr, sehr plötzlich und eben aus einem Motiv des Missfallens passiert, so wie das bei Donald Trump zu vermuten ist, dann ist das sehr, sehr bedenklich.
3: Raphael Loss, Politikwissenschaftler, Militärexperte und Fellow beim European Council on Foreign Relations. Der heutige 8. Mai ist also der Tag des Kriegsendes, aber auch ein Tag, an dem der Opfer der Nazis eben gedacht wird. Es ist ein wichtiger Tag, weil wir alle diese Verbrechen in der Erinnerung halten müssen. Zum Beispiel das, was heute vor genau 85 Jahren in Ovingen geschehen ist, einem Dorf im Hinterland des Bodensees. Damals wurde die 20-jährige Magd Monika Rinderle von den NS-Behörden verhaftet. Zwei Tage vorher war bereits ihr Freund, der polnische Zwangsarbeiter Theodor Borowski, festgenommen worden. Und weil die beiden ein Liebesverhältnis miteinander hatten, wurden sie ein Jahr später getötet. Lange wurde in Ovingen über dieses Verbrechen geschwiegen und auch Leute über acht Und auch heute, über acht Jahrzehnte später, kommen die historische Aufarbeitung und die Erinnerung an dieses NS-Verbrechen nur schleppend voran. SWR-Reporter Bernhard Henschel berichtet.
8: Ein schlichtes Kreuz an einer Straße durch den Wald außerhalb von Ovingen. Es erinnert an Theodor Borowski. Der junge polnische Zwangsarbeiter wurde an dieser Stelle 1942 erhängt. Mark Konstanzer ist zu dem Polenkreuz gekommen, wie es in der Gemeinde genannt wird. Konstanzer hat das Schicksal von Borowski und Monika Rinderle erforscht, die beide auf einem Bauernhof in der Umgebung arbeiteten.
9: Sie war als Magd beschäftigt, er als Stallbursche, kann man vielleicht sagen. Ja, und dabei haben sie sich eventuell, das ist ja nach wie vor nicht abschließend geklärt, kennen und vielleicht lieben gelernt.
8: Während des Zweiten Weltkriegs mussten rund 2 Millionen Menschen aus Polen als Zwangsarbeiter und Arbeiterinnen in Deutschland schuften. Sexuelle Beziehungen zwischen Deutschen und Polen waren verboten, wurden mit Demütigung und dem Tod bestraft. Monika Rinderle etwa wurde vor ihrem Transport ins KZ als sogenannte Polendirne öffentlich gedemütigt. Das hatte System, sagt Jürgen Klöckler, Professor für neuere und neueste Geschichte an der Uni Konstanz.
10: Die Absicht, die dahinter steckte, war eindeutig die Abschreckung. Vor allem eben deutsche Frauen sollten jeden Kontakt zu polnischen Kriegsgefangenen vermeiden.
8: Man wird wohl nie mehr genau herausfinden, wer Theodor Borowski und Monika Rinderle verraten hat. Es gibt Vermutungen. Doch nach Ende des Zweiten Weltkriegs wollte das in Ovingen jahrzehntelang niemand wissen. Erst vor 2 Jahren beauftragte die Gemeinde den Historiker Mark Konstanzer mit der historischen Erforschung des Falls. Konstanzer nahm auch das lange Schweigen nach 1945 in den Blick. Bis heute, so sagt er, gebe es im Ort eine regelrechte Schweigegemeinschaft.
9: Entscheidend scheint mir zu sein, dass sowohl von Seiten der Gemeindeverwaltung als auch von den Angehörigen einfach sehr lange der Wunsch geäußert wurde, dass dieses Verbrechen nicht öffentlich thematisiert werden sollte. Und ich denke, das hindert natürlich die regionalgeschichtliche NS-Forschung.
8: Konstanzer wirft der Gemeindeverwaltung Verschleppung der historischen Aufklärung vor. Bürgermeister Henrik Wengert weist das zurück.
11: In diesem Zeitraum, der ist relativ lang, ist nicht alles gut gelaufen. Das räume ich gerne ein. Das sind auch Fehler unsererseits passiert. Aber von einer Verschleppung zu sprechen, Verschleppung beinhaltet für mich so ein bisschen den Vorwurf des Vorsatzes. Dem muss ich komplett entgegentreten. Von einer Verschleppung kann keinesfalls die Rede sein.
8: Bislang hat der Bürgermeister die Forschungsarbeit von Konstanzer nicht publiziert. Sie enthalte falsche Aussagen über das Verhalten der Gemeindeverwaltung. Immerhin soll in Ovingen im Laufe des Jahres der beiden NS-Opfer öffentlich gedacht werden.
11: Wir werden für die Frau Rinderle 2 Gedenken machen und nochmal eine für den Herrn Borowski, zumal es ja schon dieses Kreuz gibt und wir das ja auch schon seit vielen Jahren pflegen und versuchen, soweit in Stand zu halten.
8: Die Gemeinde will dann auch Konstanzers Bericht in einer kommentierten Fassung veröffentlichen. Künftig wird das NS-Verbrechen an Theodor Borowski und Monika Rinderle schwarz auf weiß für alle zugänglich dokumentiert sein.
3: SWR-Reporter Bernhard Henschel war das.
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3: Es ist die Neuauflage von Grün-Schwarz in Baden-Württemberg und trotzdem ist es auch ein politischer Neuanfang. Denn Winfried Kretschmann hört auf als Ministerpräsident. In der kommenden Woche soll der Stuttgarter Landtag Cem Özdemir zu seinem Nachfolger wählen. Neben Kretschmann verlassen 2 weitere politische Schwergewichte der Grünen die Landespolitik. Manfred Lucher und Langzeitminister Winfried Herrmann hören auf. Knut Bauer aus der SWR-Redaktion Landespolitik Baden-Württemberg blickt zurück auf das Wirken dieser beiden Machtpolitiker.
12: 15 Jahre war Winfried Herrmann Verkehrsminister in Baden-Württemberg und damit so lange im Amt wie Regierungschef Winfried Kretschmann. Beide eint nicht nur das Parteibuch, sondern auch die ablehnende Haltung zum Bahnprojekt Stuttgart 21. Nachdem die Volksabstimmung 2011 eine Mehrheit für die Fortführung des Projekts ergab, musste es Herrmann als zuständiger Minister begleiten. Und mit Ansehen, wie Stuttgart 21 immer teurer wird, während die Bauarbeiten kein Ende finden.
13: Da wenn ich mich da jedes Mal aufregen würde, wäre ich schon ziemlich alt geworden. Und das hilft ja irgendwann auch mal nichts. Nach der Volksabstimmung war klar, jetzt müssen wir halt damit klarkommen.
12: Während sich Herrmann nächste Woche aus dem Verkehrsministerium und der Landespolitik verabschiedet, gehen die Bauarbeiten für Stuttgart 21 weiter. Sollte das 11 Milliarden Euro Projekt irgendwann fertig sein, hat der 73-Jährige einen Wunsch.
13: Jetzt wird endlich mal der Schienenverkehr in Stuttgart wieder ordentlich laufen, dass es dann so mit der Inbetriebnahme so einen Sound gibt.
12: Herrmann musste sich als Verkehrsminister mit der Bahn auseinandersetzen. Sein Kabinettskollege Manfred Lucha hat gegen einen unsichtbaren, aber hoch ansteckenden Gegner gekämpft. Im Frühjahr 2020 breitete sich das Coronavirus aus und sorgte teilweise für einen Stillstand des öffentlichen Lebens.
14: Wir waren auf die Pandemie ja nicht vorbereitet.
12: Der grüne Politiker befand sich im Dauerkrisenmodus. Eine Corona-Verordnung jagte die nächste und der Gesundheitsminister war in der Landesregierung das Gesicht für den Kampf gegen die Pandemie.
14: Wir mussten die Bad Bank der Landesregierung sein. Jemand musste die Funktion übernehmen und das musst du durchhalten. Das habe ich gemacht, ich habe da ein paar Kilo verloren.
12: Lucha erinnert sich an wilde Tage mit dem Wettlauf um Impfstoffe und Schutzmasken.
14: Das war ja Wild West, das war so. Da sind welche gekommen, haben Geldkoffer hingestellt und haben der Schutzausrüstung stibitzt.
12: Nicht die einzige Krise, die der heute 65 Jahre alte Politiker durchstehen musste. In seiner ersten Amtsperiode als Minister gab es eine Affäre um zwei Abendessen. Die ließ sich Lucha vom Kabarettisten Christoph Sonntag bezahlen, obwohl der Fördermittel vom Land haben wollte. Gegen eine Geldauflage von 2.500 Euro ist das Ermittlungsverfahren wegen Vorteilsnahme eingestellt worden.
14: Ich habe ordentlich eins übergebraten bekommen, habe auch ein bisschen dafür bezahlt und habe viel davon gelernt. Ab und zu genauer hingucken, was für Motive Menschen haben, wenn sie sich an dich ranwanzen.
12: Nächste Woche geht der gelernte Krankenpfleger und studierte Sozialarbeiter in Rente. Nach 15 Jahren als Landtagsabgeordneter und 10 Jahren als Gesundheitsminister in Baden-Württemberg.
14: Ich bin ein Fan von Generationenwechsel, das Feuer und den Stab weiterzugeben und das kann ich tun und darum gehe ich mit einer großen Dankbarkeit und auch mit einem guten Gefühl.
3: Manfred Lucha von den Grünen, der seine politische Karriere beendet. 8:45 Uhr.
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3: Heute Morgen ist es noch recht frisch, teilweise auch noch ein kleines bisschen neblig. Tagsüber wechseln sich dann Wolken und Sonnenschein ab. In manchen Regionen wird es auch richtig freundlich. Am Nachmittag und am Abend sind dann vor allem rund um den Schwarzwald und die Eifel lokale Schauer möglich. Bei den meisten in Baden-Württemberg und Rheinland-Pfalz bleibt es aber trocken. Wir bekommen 15 Grad im Westerwald und an der Ahr und bis zu 22 Grad werden es in der Ortenau und am Kaiserstuhl. Morgen dann Sonne, Wolken und am Nachmittag rund um Schwarzwald und Alp lokale Schauer und Gewitter bis 25 Grad.
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3: Um Opfer von häuslicher Gewalt besser zu schützen, stimmt der Bundestag heute über neue Regeln für elektronische Fußfesseln ab. So sollen Täter, gegen die schon ein Annäherungsverbot verhängt wurde, zukünftig zum Tragen einer Fußfessel verpflichtet werden können. Für Bundesjustizministerin Hubig ist das nur ein erster Schritt. Weil es sich um ein gesellschaftliches Problem handele, seien weitere Gesetze gegen häusliche Gewalt geplant, sagte die SPD-Politikerin im Deutschlandfunk. Jungen Männern, die den Fragebogen der Bundeswehr zum neuen Wehrdienst nicht beantworten, droht ein Bußgeld von 250 Euro. Das hat eine Sprecherin des Verteidigungsministeriums der Deutschen Presseagentur gesagt. Seit Januar verschickt die Bundeswehr Fragebögen an junge Männer und Frauen, die gerade 18 geworden sind. Die Männer müssen ihn ausfüllen, Frauen können es freiwillig tun. Die Commerzbank baut weitere 3000 Stellen ab. Das hat die Bank in Frankfurt mitgeteilt. Im Moment läuft schon der Abbau von 4000 Stellen aus einem vorherigen Sanierungsprogramm. Die Commerzbank wehrt sich gerade gegen eine Übernahme durch die italienische UniCredit Bank und will Investoren davon überzeugen, eigenständig zu bleiben. Trotz neuer Kämpfe zwischen den USA und Iran in der Straße von Hormus ist die Waffenruhe laut US-Präsident Trump noch in Kraft. Auch die Verhandlungen über einen Frieden würden weitergeführt, sagte er vor Journalisten. Das US-Militär betonte, man strebe keine weitere Eskalation an, halte die eigenen Kräfte aber in erhöhter Alarmbereitschaft. Es ist der bislang größte Erfolg in der Vereinsgeschichte für den SC Freiburg. Der Sportclub steht nach einem 3:1 gegen Sporting Braga im Finale der Europa League.
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3: Er ist der erste US-Amerikaner an der Spitze der katholischen Kirche. Papst Leo XIV. Ist seit fast einem Jahr im Amt. Relativ geräuschlos hat er die vielen ersten Male seiner päpstlichen Pflichten absolviert. Laut um ihn wurde es aber, als er mit seinem Landsmann, mit US-Präsident Trump, in einen Schlagabtausch geriet. Trump, der sich vom Papst angegriffen fühlte, und der Papst, der klarstellte, als Attacke war keine seiner Aussagen zu den Kriegen auf der Welt gedacht. Papst Leo bemüht sich, gelassen auf Kritik von Trump zu reagieren. Christian Weißner ist Mitinitiator der Kirchenvolksbewegung Wir sind Kirche. Herr Weißner, ist es die Ruhe und Gelassenheit, die Papst Leo auszeichnet?
15: Ja, er ist wirklich ein welterfahrener, kulturerfahrener Mensch und er ist ja eben gebürtiger Nordamerikaner. Wenn er etwas auf Englisch sagt, dann kommt das auch noch mal viel direkter bei den Katholiken und Katholikinnen und auch sicher in der Politik in Amerika an. Und er hat sich ja auch schon vorher mit dem J.D. Vance, mit dem Vizepräsidenten, angelegt, auch damals noch als Leo Kardinal war, und zwar die Frage eben der Nächstenliebe. Gilt die Nächstenliebe nur für unsere Familie und unser eigenes Volk oder haben wir alle Menschen im Blick? Und insofern hat er eine ganz starke moralische Position vertreten, die jetzt natürlich in diesem Angriffskrieg ganz besonders wichtig ist. Aber man muss auch sagen, er greift Trump nicht persönlich an und seine Worte gelten für alle Länder. Natürlich hat die katholische Kirche, und das ist auch Tradition der Lehre, zum Beispiel eben die Atomwaffen schon immer nicht gut geheißen. Insofern ist das natürlich auch eine starke Botschaft an den Iran und an Russland und an andere Nuklearmächte.
3: Wenn wir nochmal in den USA bleiben, ist denn diese nicht vorhandene Sprachbarriere tatsächlich auch bedeutend dafür, dass Papst Leo möglicherweise auch so als Konkurrent durch Donald Trump gesehen wird?
15: Ich glaube, das möchte er gar nicht. Und das ist ja so, dass die römisch-katholische Kirche im Augenblick in einem ganz faszinierenden Wandel sich befindet. Wir denken immer, nur der Papst kann alles entscheiden. Nein, die katholische Kirche ist im Augenblick auf einem, ich will fast sagen, Demokratisierungsprozess, einem Regionalisierungsprozess. Und das ist natürlich ein großer Spagat. Einerseits ist man Weltkirche, man will in alle Kulturen die Botschaft, die wir als Friedensbotschaft sehen, hineinbringen. Auf der anderen Seite muss man eben auf die Kulturen Rücksicht nehmen, von oben herab diktieren, das geht nicht mehr. Und Papst Leo hat ja erst, auch als es um die Frage der Abweisung von Flüchtlingen, der Internierungslager ging, hatte er seine amerikanischen Bischöfe und Kardinäle gebeten und hat gesagt, nehmt ihr Stellung. Und das haben die ja auch in faszinierender Weise gemeinsam auch gemacht. Man merkt, die moralische Stimme des Papstes ist wichtiger als die mächtige Stimme von Trump.
3: Viele hoffen mit einem neuen Kirchenoberhaupt ja auch immer auf neue Reformen. Leo hat aber bei einigen liberalen Reformwünschen schon abgewunken, also zum Beispiel bei der Gleichstellung von Frauen in Kirchenämtern oder bei der Segnung von homosexuellen Paaren. Kann sich die katholische Kirche unter Leo trotzdem zu einer modernen Religion weiterentwickeln?
15: Ja, das hoffe ich sehr. Wir setzen uns ja als Wir sind Kirche seit mehr als 30 Jahren zusammen mit vielen anderen Reformgruppen und Theologen und Theologinnen dafür ein. Man muss bei Papst Leo genauer hinhören. Papst Franziskus, der Vorgänger, hat, ich sag mal, Schlaglichter geworfen, hat Begriffe geprägt, die sehr einleuchtend waren. Wir müssen das alles mehr einordnen und auch Papst Leo ordnet das mehr ein. Wenn er jetzt sich gegen zum Beispiel diese Segnungsfeiern in Deutschland ausspricht und sagt, da sind wir vom Vatikan noch nicht so weit und von der Weltkirche, dann ordnet er das ein, indem er sagt, das ist eine Frage, an der aber keine Kirchenspaltung entstehen soll. Wenn er etwas zu den Frauen sagt, ja, dann sagt er, und da bin ich selber dabei gewesen im letzten Oktober in der Audienzhalle, da hat er gesagt, das ist nicht eine theologische Frage, sondern es ist eine Frage der Kultur. Und da würde ich dann sagen, natürlich, weltweit sind die Frauenrechte noch lange nicht so weit. Die katholische Kirche müsste von ihrer eigenen Botschaft her, von der Botschaft Jesu her, müsste sie eine Vorreiterin sein in der Frauenfrage. Und dann wird es auch wichtig sein, dass auch Frauen auch Weiheämter und Leitungsämter in der katholischen Kirche einnehmen, damit es eine Frauengerechtigkeit auf der gesamten Welt gibt als Vorbild. Also die katholische Kirche, und das hat Papst Franziskus angestoßen und Papst Leo führt es weiter. Es gibt jetzt hohe Leitungsämter im Vatikan. Also das heißt, Frauen können dort auch Entscheidungen treffen, können Verantwortung übernehmen. Wir erleben das in der katholischen Kirche in Deutschland. Also da ist ein Umschwung, es ist noch nicht die Frauenweihe da, aber es sind Leitungsämter für Frauen und das muss auf jeden Fall weitergehen.
3: Sagt Christian Weißner, Mitinitiator der Reformbewegung Wir sind Kirche. 8.53 Uhr.
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3: Mit Michael Wegmer.
16: Die Commerzbank setzt sich neue Ziele und will so eine Übernahme durch die italienische Bank UniCredit abwehren. Um profitabler zu werden, will Deutschlands zweitgrößte Privatbank weitere 3000 Stellen streichen.
17: Das ist der Kern ihrer neuen überarbeiteten Strategie, die die Bank am Morgen veröffentlicht hat. Erklärtes Ziel ist es, weiter eigenständig zu bleiben. Die Commerzbank setzt künftig stärker auf künstliche Intelligenz, wenn es etwa darum geht, Kreditrisiken zu analysieren oder Geldwäsche zu verhindern. Zugleich will sie bis 2030 weitere rund 3000 Vollzeitstellen streichen, zusätzlich zum bereits laufenden Stellenabbau. Man gehe sozialverträglich vor und setze auf bewährte Programme wie etwa Altersteilzeit, heißt es bei Deutschlands zweitgrößter Privatbank. Der Umbau wird sie rund 450 Millionen Euro kosten. Trotzdem peilt das Geldhaus für das Gesamtjahr ein höheres Konzernergebnis an von mindestens 3,4 Milliarden Euro. Im ersten Quartal hat die Bank unter dem Strich 913 Millionen Euro verdient, fast 80 Millionen Euro mehr als im Jahr davor. Ursula Mayer, Frankfurt am Main.
16: US-Präsident Trump hat der Europäischen Union ein neues verlängertes Zollultimatum gesetzt. Er will, dass die EU das Handelsabkommen mit den Vereinigten Staaten spätestens bis in 2 Monaten umsetzen. Eigentlich hatte Trump für diese Woche mit Extrazöllen auf EU-Fahrzeuge gedroht. Gestern fand ein Telefonat mit EU-Kommissionspräsidentin von der Leyen statt.
18: Sie habe ein sehr gutes Gespräch mit dem amerikanischen Präsidenten gehabt, erklärt Kommissionspräsidentin Ursula von der Leyen. Neben der Lage im Nahen Osten habe man auch über das Handelsabkommen zwischen der EU und den USA diskutiert. Beide Seiten bekennen sich nach Angaben von der Leyen vollständig zu dessen Umsetzung. Es seien gute Fortschritte gemacht worden für eine Reduzierung der Zölle bis Anfang Juli. US-Präsident Donald Trump hat den 4. Juli genannt, den amerikanischen Unabhängigkeitstag. Ende vergangener Woche hatte Trump zusätzliche Zölle auf Pkw und Lkw aus der EU angekündigt, weil sich die EU aus seiner Sicht nicht an die Vereinbarungen aus dem schottischen Turnberry im vergangenen Sommer halte. Das entsprechende Gesetzespaket, mit dem die EU die Importzölle für amerikanische Industrieprodukte auf Null senken will, wird zurzeit zwischen dem Europäischen Parlament und dem Rat der 27 Mitgliedstaaten verhandelt. Eine Verhandlungsrunde in der Nacht von Mittwoch auf Donnerstag brachte noch kein abschließendes Ergebnis. Aus Brüssel, Thomas Spickhofen.
16: Die deutschen Exporte sind trotz des Iran-Kriegs überraschend gestiegen. Im März sind 0,5% mehr Waren ausgeführt worden als im Vormonat, vor allem wegen einer höheren Nachfrage aus Europa. Das zeigen Daten des Statistischen Bundesamtes. Vorab befragte Ökonomen hatten mit einem deutlichen Rückgang gerechnet. Die Exporte in die EU-Staaten stiegen um knapp 3,5%. Die meisten Ausfuhren gingen trotz eines Einbruchs erneut in die USA. Dorthin wurden deutsche Waren im Wert von rund 11 Milliarden Euro geliefert. Das war etwa ein Fünftel weniger als vor einem Jahr. Auch das deutsche China-Geschäft hat eingebüßt. Gleichzeitig haben deutsche Unternehmen ihre Produktion zurückgefahren. Auch das belegen neue Daten des Statistischen Bundesamtes. Die Deutsche Bahn baut ihre Zugverbindungen in Europa aus. Nach Unternehmensangaben ist die Passagierzahl im grenzüberschreitenden Verkehr in den letzten Jahren um 30% gestiegen. Die Bahn plant deshalb neue Verbindungen.
19: Rund 140 Millionen Menschen waren im vergangenen Jahr Fahrgäste im Fernverkehr der Deutschen Bahn. Rund 25 Millionen von ihnen fuhren mit dem Zug ins Ausland. Einzelne Strecken sind zuletzt deutlich beliebter geworden. Darunter die Verbindung von Frankfurt nach Paris, wo die Fahrgastzahlen allein im vergangenen Jahr laut der Bahn um mehr als ein Fünftel gewachsen sind. Auch die Strecken von Köln nach Brüssel und von München nach Zürich wurden deutlich stärker nachgefragt. Der internationale Bahnverkehr ist für die Menschen attraktiver geworden, sagte der Fernverkehrschef des Konzerns Michael Peterson der dpa. Die Fahrgäste schätzten, dass die Züge bei Fernreisen direkt in die Innenstädte führen, während die Flughäfen oft weit außerhalb lägen. Wegen der steigenden Nachfrage will der Konzern nun neue Strecken anbieten. Im Sommer soll etwa die ICE-Verbindung zwischen Köln und Brüssel an Wochenenden bis zur belgischen Küste verlängert werden. Im Juli und August soll es samstags eine neue Direktverbindung geben zwischen Frankfurt und Bordeaux. Michael Herr, SWR Wirtschaftsredaktion.
16: Die Ölpreise steigen wieder, weil sich USA und Iran trotz einer geltenden Waffenruhe gegenseitig attackiert haben. Das belastet teilweise auch schon die Börsenkurse.
20: In Japan sackt der Nikkei derzeit ab. Auch der südkoreanische Leitindex fällt zurück. In den USA hatten der S&P 500 Index und der technologielastige Nasdaq gestern zwar erneut Höchststände erreicht. Dow Jones und Co. schlossen aber mit leichten Kursverlusten. Das hängt allerdings auch mit wichtigen Konjunkturdaten zusammen, die heute dort veröffentlicht werden. Die Investoren halten sich vor dem monatlichen US-Arbeitsmarktbericht häufig zurück. Arbeitsmarktdaten spielen in den USA eine wichtige Rolle bei den geldpolitischen Entscheidungen der US-Notenbank. Schwächelt der Arbeitsmarkt, steigt der Druck auf die Fed, die Zinsen zu senken. Das Ziel ist es, mit niedrigen Zinsen Investitionen zu fördern und die Konjunktur anzuschieben. Thomas Spindler, ARD Finanzredaktion, Frankfurt.
16: Und soweit die Wirtschaft für diese Stunde, gleich eine Minute vor neun.
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21: Am Freitagvormittag mit Petra Waldvogel, einen schönen guten Morgen. Historisch, ein großes Wort, das aber genau das Richtige zu sein scheint für den Erfolg des SC Freiburg. Die Mannschaft steht zum ersten Mal im Finale und kann es selbst kaum noch fassen. Europapokal, das ist ein Traum. Beinahe unwirklich erscheint ihnen selbst der Sieg gegen Sparta Braga und ja, historisch eben. Über dieses bisher wohl größte Spiel der Vereinsgeschichte und was als nächstes kommen soll, reden wir nach den Nachrichten um neun.
2: 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Das Wetter für den Südwesten.
21: Anfangs ist es noch trüb, örtlich ansonsten Sonne und ein paar Wolken. Am Nachmittag örtlich noch Schauer, an den meisten Orten aber bleibt es trocken. Wärmer als gestern wird's mit maximal 15 bis 22 Grad, in der Nacht 9 bis 3.
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22: Um 9 Uhr mit Frauke Vetter. Einen schönen guten Morgen. Die Bundesregierung will Opfer von häuslicher Gewalt besser schützen. Eine Maßnahme ist beispielsweise eine elektronische Fußfessel für gewalttätige Ex-Partner. Zur Stunde stimmt der Bundestag über einen entsprechenden Gesetzentwurf von Justizministerin Hubig ab. Aus Berlin Jasper Ruppert.
23: Der Gesetzentwurf orientiert sich am sogenannten spanischen Modell. Nähert sich ein Täter mit elektronischer Fußfessel seinem Opfer, passieren zwei Dinge. Das Opfer erhält eine Warnung über ein Empfangsgerät und kann sich im besten Fall in Sicherheit bringen oder Hilfe holen. Und die Polizei erhält automatisch einen Alarm und kann reagieren. Das gilt für sogenannte Hochrisikofälle, bei denen davon ausgegangen wird, dass eine akute Gefahr besteht für die, in den meisten Fällen, Ex-Frauen, Ex-Partnerinnen oder Kinder. Außerdem sollen Familiengerichte Täter zur Teilnahme an Anti-Gewaltkursen verpflichten und Gerichte härtere Strafen verhängen können.
22: Jungen Männern, die den Fragebogen der Bundeswehr zum neuen Wehrdienst nicht beantworten, droht ein Bußgeld von 250 Euro. Das hat eine Sprecherin des Verteidigungsministeriums der Deutschen Presseagentur gesagt. Bislang hatte die Höhe des Bußgelds nicht festgestanden. Seit Januar verschickt die Bundeswehr Fragebögen an junge Männer und Frauen, die gerade 18 geworden sind. Die Männer müssen ihn ausfüllen, Frauen können es freiwillig tun. Mit der Abfrage will die Bundeswehr ermitteln, wie groß die Bereitschaft für einen freiwilligen Wehrdienst von mindestens 6 Monaten ist. Trotz neuer Kämpfe zwischen den USA und Iran in der Straße von Hormuz ist die Waffenruhe laut US-Präsident Trump noch in Kraft. Auch die Verhandlungen über einen Frieden würden weitergeführt, sagte er vor Journalisten. Die iranischen Angriffe auf 3 US-Kriegsschiffe nannte Trump eine Bagatelle. Das US-Militär betonte, man strebe keine weitere Eskalation an, halte die eigenen Kräfte aber in erhöhter Alarmbereitschaft. Bei den Kommunalwahlen in England zeichnen sich große Verluste für die Labour-Partei von Premierminister Starmer ab. Dort, wo in der Nacht die Stimmen ausgezählt wurden, gewann die rechtspopulistische Partei Reform UK des Brexit-Vorkämpfers Farage hunderte Gemeinderatsmandate. Aus London Christoph Prössel.
24: Am Morgen zeichnet sich ab, was die Umfragen bereits andeuteten. Noch sind längst nicht alle Gemeinderatssitze, die zur Wahl standen, ausgezählt. Aber diese Tendenz ist bereits klar. Auch die Grünen können zulegen, aber auf einem weitaus niedrigeren Niveau. Labour hingegen verliert massiv. Bei den Wahlen zu den Regionalparlamenten in Wales und Schottland liegen noch keine Ergebnisse vor. Diese werden im Tagesverlauf erwartet. Die Wahlergebnisse dürften Keir Starmer weiter unter Druck setzen. Seit Monaten wird wegen schlechter Umfragewerte bereits innerhalb seiner Partei diskutiert, ob Labour einen anderen Vorsitzenden aufstellen sollte.
22: Die Commerzbank baut weitere 3000 Stellen ab, das hat die Bank in Frankfurt mitgeteilt. Im Moment läuft schon der Abbau von 4000 Stellen aus einem vorherigen Sanierungsprogramm. Gleichzeitig stellt die Bank den Aktionären in Aussicht, den Gewinn bis 2028 auf 4,6 Milliarden Euro zu steigern. Die Commerzbank wehrt sich gerade gegen eine Übernahme durch die italienische UniCredit Bank und will Investoren davon überzeugen, eigenständig zu bleiben. In Müsch am Oberlauf der Ahr werden heute bei einer großen Pflanzaktion 5000 Bäume gesetzt. Damit startet das Projekt Das Ahrtal blüht auf, eine Idee der Kölner Robin-Gut-Stiftung. Die Stiftung war nach der Flut bereits mit mehreren Pflanzaktionen im Ahrtal aktiv. Gepflanzt wird heute direkt am Ahrsteig-Wanderweg. Die hauptsächlichen Pflanzungen sind dann im Herbst geplant. Der SC Freiburg steht nach dem 3:1-Sieg gegen Braga aus Portugal am Abend im Finale der Fußball Europe League und könnte dadurch in der folgenden Saison in der Champions League spielen. Wenn der SC das Endspiel in Istanbul gegen Aston Villa am 20. Mai gewinnt. Außerdem würde Freiburg dann auch noch den UEFA Supercup spielen. Da treffen die Sieger der Champions League und der Europa League aufeinander. SWR Nachrichtenredaktion, Niklas Behrendt.
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21: Es ist historisch, was der SC Freiburg da geschafft hat. Zum ersten Mal in der Vereinsgeschichte steht der Sportclub im Finale eines europäischen Pokals. Gestern Abend besiegten die Freiburger zu Hause im Halbfinalrückspiel den portugiesischen Club Sporting Braga mit 3:1. In der Innenstadt waren die Kneipen voll mit Fans, die das Spiel gemeinsam geschaut haben. Und da hörte es sich nach dem Abpfiff so an.
0: Die Tränen sind vom Freund. Natürlich.
1: Fantastisch. Es wird überlegt, nach Istanbul zu fahren. Hätten wir nicht damit gerechnet. Christian Streich hat den Grundstein gebaut, Julian Schuster hat ihn ausgeführt. Das ist ein Träumchen für Freiburg. Dass diese Kleinstadt das erleben darf, dass wir das erste Mal so weit kommen und dieser Lebensplan von Christian Streich ausgeführt wird.
0: Weiß nicht, so viel Spannung und ja, ganz viel Emotionen. Ich bin eigentlich jetzt mehr gespannt als bevor das Spiel. Unglaublich. Ich glaube, heute Abend schlafen wird ganz, ganz schwierig. Ich habe eigentlich keine Wörter.
4: Ich freue mich auf jeden Fall mega. Also ich habe gar nicht damit gerechnet. Ich habe tatsächlich gedacht, wir verlieren leider, weil es ja eben beim anderen Spiel ja leider nicht so geklappt hat. Aber deswegen freue ich mich natürlich mega, dass es jetzt funktioniert hat. Und wir drücken natürlich alle die Daumen und hoffen, dass es was wird.
5: Geil, 10 von 10. Ich glaube, das ist historisch. Also generell schon das Halbfinale und jetzt das Finale. Mega.
21: Mega, das trifft es ziemlich gut. Es ist ein großer Moment für die Fans des SC Freiburg und ein großer Moment für den Sportclub, für die Spieler, den Trainer, das gesamte Team. Unsere Sportreporterin Ann-Kathrin Rose hat Freiburgs 3:1-Sieg über Sporting Braga im Stadion miterlebt.
6: Als seine Spieler noch auf dem Rasen tanzten, mit den Fans sangen und Selfies machten, ließ sich Julian Schuster auf seinen Platz auf der Bank sacken, legte den Kopf in den Nacken und ließ ihn kurz auf dem schwarzen Leder ruhen. Der junge Trainer erst ungläubig, dann gefragt. Noch ein Foto, eins fürs Familienalbum, eins für die Geschichtsbücher des SC Freiburg. Das erste Mal im Finale der Europa League, historisch und
25: einfach unglaublich.
6: Selbst für Doppeltorschütze Lukas Kübler.
25: Das ist schon sehr, sehr speziell.
6: Teamkollege Nicolas Höfler musste es erst nochmal wiederholen, um es tatsächlich zu glauben.
25: Wir SC Freiburg im Euroleague-Final, das hört sich völlig surreal an.
6: Der Einzug ins Finale.
7: Surreal. Nach einem Abend mit Gänsehaut als Gemütszustand.
8: Wunderbares, farbenfrohes Bild aus dem Stadion. In Rot und Weiß getaucht, Choreografie, wo wirklich alle 33.500 Zuschauer an diesem Abend mitmachen.
7: Gegen Braga. Erst Choreo auf den Rängen, dann Tanz bis zum Tor.
8: Schussmöglichkeit, Tor! Was für ein Tor! Traumhaft! Wunderbar!
7: Das Tor von Mansambi, der Doppelpack von Kübler und ein Sonderlob von den Teamkollegen.
9: Er hat es häufig genug gezeigt, nicht sein erster Doppelpack.
10: Der ist natürlich brandgefährlich in der Box. Ist für uns natürlich Gold wert, wenn man einen Spieler hat, der so verteidigt und gleichzeitig so gefährlich in der Box ist. Ist natürlich, was willst du mehr?
7: Nach Istanbul am 20. Mai. Das Finale für die Freiburger dann gegen Aston Villa. Der Plan? Steht.
11: Jetzt wollen wir auch den Titel gewinnen.
7: Und dann gibt's vielleicht noch mehr Fotos von den Freiburgern fürs Familienalbum und die Geschichtsbücher.
21: Der SC Freiburg steht im Finale der Europa League. Das Finale in Istanbul gegen Aston Villa findet am 20. Mai statt. Und mittendrin dabei ist dann selbstverständlich auch der Pokal. Also am 20. Mai heißt es nochmal mit Fiebern und Daumen drücken für den SC Freiburg. Schon 4 Tage früher, am 16. Mai, fiebern voraussichtlich hunderttausende Musikfans mit ihren Stars beim Eurovision Song Contest in Wien. Für Deutschland tritt Sarah Engels mit ihrem Song Fire an. Es ist der bisher größte Auftritt ihrer Karriere. Immerhin über 160 Millionen Menschen weltweit werden die Show voraussichtlich sehen. Dafür muss gut geübt werden. Und Sarah Engels ist für die Proben auch schon in Wien, hat aber auch schon die erste Panne hinter sich. Ihr Koffer mit wichtigen Kostümen ist auf dem Flug zum ESC verloren gegangen. Nils Dams ist schon dort und wird den ESC begleiten. Sarah Engels hat es wohl ziemlich gelassen genommen und hatte auch schon gleich eine alternative Idee für ihr Bühnenoutfit.
13: Ja, sie hat gesagt, ey Leute, nehmt's mir nicht übel, wenn ich dann im Schlafanzug auf der großen Bühne stehe. Es war so, Sarah Engels ist mit ihrem Team und ihrer Familie nach Wien gereist. Das waren insgesamt so 8-9 Stücke Gepäck. Alle kommen am Flughafen an, die Fans waren auch schon da. Es waren auch alle Koffer da, mit einer Ausnahme. Ausgerechnet Sarah Engels Koffer hat gefehlt.
26: Da war alles drin, also wirklich alles. Von meinen Unterhosen bis hin zu meinen Kostümen, alles.
13: Dann kam raus, der Koffer ist versehentlich nach Griechenland geflogen, nicht nach Wien. Das Problem, am Donnerstag war eben die erste Probe von Sarah Engels auf der Bühne.
26: Nicht so geil.
21: Klar, damit rechnet man auch nicht, zumal bei so einer Kurzstrecke. Ist der Koffer denn inzwischen angekommen?
13: Ja, die erste super wichtige Bühnenprobe war für 15 Uhr geplant. Da war sie auch das erste Mal in der Halle. Und nein, Sarah Engels hat ihren Song Fire dabei nicht im Schlafanzug performt.
26: Der Koffer kam ja auch zum Glück noch rechtzeitig. Der kam dann heute Mittag vor der Probe noch an. Also alles noch rechtzeitig gepasst.
13: Also es ist alles angekommen für die Proben. Ihren ersten großen Auftritt vor Publikum hat sie dann kommende Woche. Sie tritt im ersten ESC-Halbfinale am Dienstag auf, außer Konkurrenz. Denn Sarah Engels und Deutschland sind automatisch für das große Finale am nächsten Samstag qualifiziert. Aber auch nicht alle Probleme sind gelöst, wenn die Bühnenoutfits da sind.
26: Ich muss seit 3 Stunden auf Toilette. In meinem Kostüm konnte ich nicht. Jetzt kann ich auch nicht.
21: Dann wurde es höchste Zeit. Nils Dams über unsere ESC-Stimme Sarah Engels und die Sache mit dem Koffer und so.
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21: Es wird wohl eines der Themen für die neue rheinland-pfälzische Landesregierung aus CDU und SPD sein. Und auch für Grün-Schwarz in Baden-Württemberg spielt sie eine große Rolle, die Bildungspolitik. Die Probleme sind bekannt. Fast nirgends in Europa ist der Bildungserfolg so stark vom Elternhaus abhängig wie bei uns. Eltern mit hohem Einkommen, die selbst Abitur haben, können ihre Kinder meistens aufs Gymnasium schicken. Kinder aus sozial schwächeren Familien haben es viel schwerer. Viele Reformideen wurden schon ausprobiert, aber am System hat sich nicht viel geändert. Über die Bildungsmisere haben gestern Abend Experten mit den Hörern der ARD-Inforadios in der Sendung Mitreden diskutiert. Ivo Maroschik fasst die Debatte zusammen.
27: Über Bildungskonzepte lässt sich streiten und die Unterschiede zwischen den Bundesländern sind ohnehin groß. Aber die Anruferinnen und Anrufer bei Mitreden Deutschland diskutiert waren sich völlig einig, woran es im Bildungswesen krankt und wie man die Probleme angehen müsste.
28: Frühkindliche Bildung.
29: Frühkindliche Bildung.
28: Vorschulische Bildung in der Kita.
27: So betonte zum Beispiel Michaela Scott aus Schwerin.
3: Es gibt sehr, sehr gute wissenschaftliche Belege dafür, dass die Investition in frühkindliche Bildung eben gerade für diese Kinder aus sozioökonomischen Kontexten, also schwierigen Lagen, besonders wichtig und besonders hilfreich ist.
27: Eine Erfahrung, die auch Lena Langhoff aus Braunschweig teilt. Und zwar weniger aus theoretischer Sicht, sondern aus praktischer Erfahrung.
11: Also wenn die Kinder in die Grundschule kommen, dann sieht man da schon wahnsinniges Auseinanderklaffen von dem, was Kinder können. Also diese vorschulische Bildung in der Kita, die war ganz schwach. Wir haben halt mit den Kindern gelesen und was weiß ich, wie viel kostet das, die Fragen beantwortet und so weiter. Ja, andere Leute augenscheinlich nicht und es ist mir eben schon aufgefallen, wie da der Unterschied ist.
27: Und diese Beobachtung bestätigen auch Bildungsforscher wie Olaf Köller von der Uni Kiel, der als Experte zugeschaltet war.
12: Wir haben Evidenz dafür, dass in den ersten 4 Lebensjahren die privilegierten Kinder aus Akademikerfamilien 30 Millionen Wörter mehr hören als die benachteiligten Kinder.
27: Später haben Lehrkräfte kaum noch Chancen auszugleichen, was in den frühen Jahren der Kindheit versäumt wurde. Und das sind Defizite, die Lena Langhoff, selbst niedersächsische Gymnasiallehrerin, im Schulalltag nicht mehr wieder gut machen kann.
11: Ich versuche, die Kinder zu motivieren, aber die Defizite sind schon so groß, das kann ich nicht auffangen, nicht in diesem Setting. Seien wir mal realistisch, es ist ja eine Mangelverwaltung. Ich bin da mit 30 Kindern. Wie soll ich denn die Kinder individuell fördern?
27: Dabei müsste man das Rad nicht unbedingt neu erfinden. Mehrere Anrufer betonen, dass in anderen Ländern der Besuch der Vorschule Pflicht ist, zum Beispiel in Frankreich. Und der Anrufer Mario Reichert wirft ein, solche Konzepte habe es auch schon in Deutschland gegeben.
14: Wir kommen aus Brandenburg und ich habe 4 Kinder. Wir hatten damals schon einen Vorschulbereich für das letzte Jahr in der Kita. Den hat man dann einfach abgeschafft, hat den Hort- und Vorschulbereich zusammengelegt und hat da im Prinzip eine Spielgruppe draus gemacht. Also wir hatten das Ganze schon mal. Wir müssen einfach wieder die Vorschule wieder fördern.
27: In diesem Punkt also Einigkeit unter den Mitrednern. In einzelnen Fragen gab es aber auch kontroverse Meinungen. Amy Kirchhoff, die Generalsekretärin der Bundesschülerkonferenz, würde Schulnoten am liebsten abschaffen.
15: Also ich glaube, viele können das schon selber einschätzen. Ich glaube, Noten sind aus verschiedenen Gründen nicht repräsentativ. Wir wissen zum einen aus verschiedenen Studien inzwischen, dass Noten nicht objektiv sind. Also sogar in Mathe kann ich Arbeiten an verschiedene Lehrkräfte geben und bekomme verschiedene Noten, teilweise mit einer Differenz bis zu 3 Noten zurück.
27: Ein Punkt, in dem Michael Schwägerl, der Vorsitzende des Bayerischen Philologenverbands, mit Nachdruck widerspricht.
17: Also ich kann mir nicht vorstellen, dass es hier eine Mehrheit geben wird, die sagt, wir wollen überhaupt keine Noten mehr haben.
27: Ein völlig anderes Problemfeld spricht der Anrufer Timon Hoffmann aus Schleswig-Holstein an. Er hat als Quereinsteiger schlechte Erfahrungen mit der Lehrerausbildung gemacht. Die sei auf das Vorführen völlig übertriebener Hochglanzlehrproben ausgelegt, die an der Realität aus seiner Sicht völlig vorbeigehen.
18: Wir müssen wegkommen, dass die Lehrer diese Prüfungsglanzstunde machen, die sie so im Alltag nicht machen.
27: Und Michael Schwägerl findet, dass der Anrufer da durchaus einen Punkt hat.
17: Es ist richtig, es ist eine Situation, die sich selten dann in einem normalen Lehrerleben wieder so abspielt, wie in diesen Prüfungslehrproben. Und da kann man drüber nachdenken, das auch besser und anders zu machen.
27: Eines wurde klar bei Mitreden, Deutschland diskutiert. Die Patentlösung für eine bessere Schule gibt es nicht. Die frühkindliche Bildung wäre aber ein guter Ansatz. Vorerst bleibt es bei den bekannten Problemen. Und so rechnet Bildungsexperte Köller auch damit, dass die bevorstehende nächste PISA-Auswertung den deutschen Schulen wieder kein gutes Zeugnis ausstellen wird.
12: Alle rechnen damit, dass sich der negative Trend der letzten Jahre fortsetzen wird.
21: Mitreden, Deutschland diskutiert, gestern Abend auch in SWR aktuell. 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
21: Stellenweise ist es jetzt am späteren Morgen noch trüb durch Nebel oder Hochnebel. Ansonsten aber Wechsel von sonnigen und wolkigen Phasen heute. Es bleibt meistens trocken. Um Eifel und Westerwald sind allerdings am Nachmittag ein paar schwache Schauer möglich. Im Schwarzwald örtlich auch das eine oder andere Gewitter. Es wird wärmer als gestern mit höchstens 15 Grad im hohen Westerwald und 21 in der Vorderpfalz. Heute Nacht ist der Himmel klar oder nur leicht bewölkt. Später bildet sich wieder örtlich Nebel bei 9 bis 3 Grad. Und zum Wochenende morgen meistens sonnig, 19 bis 25 Grad warm. Am Nachmittag im Schwarzwald einzelne Schauer oder Gewitter. Auch am Sonntag bleibt es warm, allerdings mit mehr Wolken als Sonne und später Regen und Gewitter.
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21: Der Bundesrat kommt gleich um 9:30 zusammen. Er entscheidet im Lauf des Vormittags über die steuerfreie Entlastungsprämie von bis zu 1.000 Euro, die Unternehmen ihren Beschäftigten zahlen können. Damit sollen die hohen Energie- und Spritpreise abgefedert werden. Die Auszahlung ist nicht verpflichtend. Die Bundesregierung will Opfer von häuslicher Gewalt besser schützen. Dafür soll es bundesweite Regeln geben, unter anderem eine elektronische Fußfessel für gewalttätige Ex-Partner. Ein entsprechender Gesetzentwurf des Justizministeriums wird zur Stunde im Bundestag debattiert. Anschließend wird abgestimmt. Die Commerzbank baut weitere 3.000 Stellen ab, das hat die Bank in Frankfurt mitgeteilt. Im Moment läuft schon der Abbau von 4.000 Stellen aus einem vorherigen Sanierungsprogramm. Die Commerzbank wehrt sich gerade gegen eine Übernahme durch die italienische UniCredit Bank und will Investoren davon überzeugen, eigenständig zu bleiben. Trotz neuer Kämpfe zwischen den USA und Iran in der Straße von Hormus ist die Waffenruhe laut US-Präsident noch in Kraft. Auch die Verhandlungen über einen Frieden würden weitergeführt, sagte er vor Journalisten. Das US-Militär betonte, man strebe keine weitere Eskalation an, halte die eigenen Kräfte aber in erhöhter Alarmbereitschaft. Der SC Freiburg, wir haben vorhin darüber berichtet, steht nach dem 3:1-Sieg gegen Braga aus Portugal am Abend im Finale der Fußball-Europa League und könnte dadurch in der kommenden Saison in der Champions League spielen, wenn der SC das Endspiel in Istanbul gegen Aston Villa am 20. Mai gewinnt.
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21: Vielen tierschutzbewussten Verbrauchern ist das sehr wichtig, Eier kaufen zu können, ohne dass Küken getötet werden. Ein entsprechendes Gesetz gilt seit 2022. Bis dahin wurden männliche Küken nach dem Schlüpfen getötet. Nur die weiblichen werden für die Eierproduktion gebraucht. Das ist nun nicht mehr erlaubt. Auf vielen Packungen im Supermarkt wird damit geworben. Aber Tierschützer kritisieren, das Leid im Hühnerstall habe sich nur verschoben. Wie es um das Tierwohl bestellt ist, hat Anja Dobrodinsky aus der ARD-Verbraucherredaktion recherchiert.
0: Für die Geflügel- und Eierproduzenten galten sie lange als wertlos, die männlichen Geschwister der Legehennen. Sie konnten weder Eier legen noch genug Fleisch ansetzen, um rentabel zu sein. Deshalb wurden sie direkt nach dem Schlüpfen getötet. Nachdem das 2022 verboten wurde, mussten Landwirte neue Wege gehen. Einer davon, die Bruderhahnaufzucht. Das Konzept sieht vor, die männlichen Tiere mit aufzuziehen, zu mästen und später zu schlachten, um ihr Fleisch zu verwerten. Beim Bio-Geflügelhof von Landwirt Peter Schubert wachsen sie 14 bis 16 Wochen heran. Der große Nachteil, die Tiere sind keine Masthühner. Ihre Rasse ist nicht darauf ausgelegt, schnell Fleisch zuzulegen.
1: Wir sind jetzt bei diesen Bruderhennen bei ca. 1 zu 4 bis 1 zu 4,5. Das heißt, ich brauche 4 bis 4,5 Kilo Futter für 1 Kilo Bruderhahn. Beim Masthähnchen ist man irgendwo bei 2 bis 2,5 Kilo pro Kilo Fleisch.
0: Deshalb ist die Aufzucht von Bruderhennen vergleichsweise teuer und das schlägt sich auch bei den Fleisch- und Eierpreisen für die Verbraucher nieder. Bioverbände wie Bioland, Demeter und Naturland haben sich zwar verpflichtet, alle Bruderhenne aufzuziehen, für viele konventionelle Betriebe ist das Konzept aber nicht wirtschaftlich. Der Bruderhahn verschwindet deshalb langsam vom Markt. Im Jahr 2022 wurden rund 55% der männlichen Küken mit aufgezogen. 2025 lag der Anteil nur noch bei etwa 15%. Eine Alternative ist die Geschlechtsbestimmung in ovo, im Ei. Das geht zum Beispiel mit künstlicher Intelligenz und Licht. Die Firma Omega hat ein solches Verfahren entwickelt. Gründerin Katharina Hesseler.
16: Die künstliche Intelligenz, die wir eigens entwickelt haben, die schaut sich jetzt diese Lichtspektren an und schaut, was ist denn jetzt in dem Lichtspektrum, was ist typisch männlich und was ist typisch weiblich.
0: Weibliche Eier erscheinen im roten Licht, männliche sind blau. Die werden dann aus dem Brutprozess herausgenommen. Komplett fehlerfrei arbeitet die Technik aber noch nicht. Die rund 10% männlichen Küken, die doch noch schlüpfen müssen, als Bruderhenne aufgezogen werden. Noch einmal zusätzliche Kosten für Landwirte wie Burkhard Brinkschulte.
19: Diese Henne ist erheblich teurer als mit Küken töten. Und die Deutschen sind sicherlich Vorreiter im Tierschutz, sind in diesem Falle aber mit brachialer Gewalt völlig über das Ziel hinausgeschossen. Da sind Existenzen zerstört worden.
0: Viele Brütereien in Deutschland mussten seit dem Kükentötungsverbot schließen oder haben ihr Geschäft ins Ausland verlagert. Von rund 30 Brütereien vor dem Verbot sind nur noch 8 in Deutschland übrig geblieben. Vor allem kleinere Betriebe mussten aufgeben. Landwirte versuchen, die gestiegenen Kosten gegenzufinanzieren, zum Beispiel indem sie die Legeleistung ihrer Hennen steigern. Das ist aber nicht so einfach und geht oft auf Kosten der Tiergesundheit, erklärt Knut Bartels vom Verein Rettet das Huhn.
4: Wir erhöhen die Leidensdauer der Hennen im Betrieb, um die kurze Lebensleistung der Hähne oder Lebenszeit der Hähne zu finanzieren. Das ist ein klassisches Greenwashing.
0: Zusammen mit seiner Frau Dani holt Knut Bartels regelmäßig kranke Hennen, meist aus konventionellen Betrieben, und päppelt sie wieder auf.
5: Was auf jeden Fall deutschlandweit auffällig ist, ist, dass halt viel mehr Zwangsmausern gemacht werden. Oft ist es so, dass die dann ja einfach physisch und psychisch völlig durch sind. Also die sind einfach komplett erschöpft. Die Körper sind erschöpft, die geben einfach auf. Dieser ganze Legebereich ist dann einfach so fürchterlich ausgenutzt, dass da einfach viele dann kurz danach noch dran sterben.
0: Die Zwangsmauser ist eine Methode der Eierproduzenten, um die Legezeit der Hennen zu verlängern. Dazu werden Licht- und Nahrungszufuhr eine Zeit lang stark reduziert. In dieser Zeit sollen die Hennen sich regenerieren und später dafür 10-20% mehr Eier legen, erklärt Christiane Kepler. Sie ist Beraterin für Tierwohl in der Geflügelwirtschaft und unter anderem

0: Töten von Küken produziert wurden, am Logo des Vereins für kontrollierte alternative Tierhaltungsformen CAT erkennen. Es ist ein Kreis mit einem roten Küken in Herzform. Der Verein prüft die gesamte Lieferkette.
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6: Fünfmal pro Minute kracht es in Deutschland. Der eigentliche Ärger beginnt aber oft erst nach dem Unfall, und zwar mit der Schadensregulierung. Häufig bekommen Kunden dann weniger erstattet, als ihnen laut Gutachten zustünde. Weil das so oft passiert, vermuten einige, dass ein System der Versicherungen dahinter steckt, damit die bei Verbrauchern und Werkstätten sparen können. Nele Kurs aus der ARD-Verbraucherredaktion über einen Fall, bei dem sich die Autoversicherung zuerst ziemlich knausrig zeigte, nach einem unverschuldeten Unfall.
7: Ich wusste ja, ich habe Vorfahrt, da ist die Haltelinie, da ist das Vorfahrt-Achtenschild. Und dann habe ich irgendwann gemerkt, der könnte ja langsam mal bremsen.
8: Da kann einem schon Angst und Bange werden, wenn man merkt, der hält nicht an.
9: Ein Albtraum, wie im Film. Und mittendrin Peter Dauffenbach in seinem 5 Jahre alten Mittelklasse-Kombi, an dem laut Gutachten ein Schaden von rund 1.750 Euro entsteht. Schnell eingereicht bei der gegnerischen Versicherung, doch die will nicht alles zahlen und schlägt eine günstigere Werkstatt vor.
10: Hier ist minus 91 Euro, Lackierung haben wir auch noch.
11: Das ist zweimal das Thema Werkstattalternative.
10: Und dann sparen wir ein bisschen beim Arbeitslohn und die Lackierung ist auch ein bisschen günstiger.
9: Genau. Dauffenbach vermutet System dahinter. Die zuständige Sparkassenversicherung weist das entschieden zurück und gleicht auf unsere Anfrage hin den vollen Betrag aus. Ohne Widerspruch oder anwaltliche Hilfe sind Kürzungen bei Schadensfällen jedoch offenbar gängige Praxis. Bei unglaublichen 80%, schätzt Verkehrsrechtler Henning Hamann.
12: Ich glaube, die Versicherer haben herausgefunden, ab welcher Grenze ein Geschädigter sich wehrt und zu Gericht geht. Deswegen sind die typischen Kürzungen immer in dem Bereich um 300, 350 Euro oder drunter.
9: Experten wie Hamann sprechen von vielen 100 Millionen Euro. Die Gutachten zu den Unfallschäden entstehen jedoch nicht bei der Versicherung selbst, sondern werden von einem externen Prüfdienstleister übernommen. Marktführer ist Control Expert mit namhaften Kunden von Allianz über Hook Coburg bis DEVK. 90% aller deutschen Kfz-Versicherer arbeiten mit dem Unternehmen zusammen. Arndt Hürter vom Zentralverband der Karosserie und Fahrzeugtechnik sieht das kritisch.
13: Da ist wirklich System dahinter, denn die Vorgaben der Versicherer, wie gekürzt werden muss, haben teilweise nichts mit der wirklichen realen Reparatur zu tun.
9: Wir fragen dazu bei Control Expert nach. Schriftlich heißt es:
14: Pauschale oder schematische Kürzungen existieren nicht und widersprechen sowohl unserem Vergütungsmodell als auch unseren Qualitätsstandards. Control Expert wird pro geprüften Vorgang vergütet, unabhängig davon, ob und in welcher Höhe eine Korrektur vorgenommen wird.
9: Das wollen wir genauer wissen und starten eine nicht repräsentative Umfrage unter 3.200 Werkstätten in ganz Deutschland. Knapp 280 Betriebe antworten uns. Mehr als 2/3 bestätigen aus ihrer Sicht ungerechtfertigte Kürzungen. Häufig schalten sie daraufhin einen Anwalt ein und sind nach eigenen Angaben erfolgreich damit. Wir treffen 2 ehemalige Mitarbeiter von Control Expert. Sie haben zig Rechnungen am Tag geprüft, sprechen von klaren Vorgaben und Kürzungen. Gutachter Sebastian Dietz berichtet ganz offen über diesen Job, der bei ihm mehr als 10 Jahre her ist.
15: Um es einem sauberen Anstrich zu verpassen, Kontrollexpert wird dann als unabhängiger Fachmann dargestellt, um deswegen diese Kosten nicht zu bezahlen.
16: Das sind die Kürzungslisten der einzelnen Versicherer.
9: Im Durchschnitt 450 Euro, sagt der andere Mitarbeiter, der anonym bleiben will. Control Expert bestätigt uns, dass die Versicherer sogenannte vertragliche Rahmenvorgaben machen dürfen. Eine Anleitung zur Kürzung gebe es jedoch nicht. Weiter heißt es:
14: Diese Darstellung entspricht nicht unserer Arbeitsweise, unseren Problemen.

0: Prozessen oder unserem Selbstverständnis. Unsere Fachexperten prüfen nach klar definierten technischen Kriterien und objektiven Leitlinien, nicht nach Kürzungszielen.
1: Wir geben unsere Erkenntnisse an die Bundesanstalt für Finanzdienstleistungsaufsicht, kurz BaFin, weiter. Die will den offenbar systematischen Kürzungen bei der Schadensregulierung nachgehen und sie gegebenenfalls beanstanden, damit Verbraucher und Werkstätten das erhalten, was ihnen zusteht.
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3: Mit Petra Waldvogel. Der amerikanische Papst Leo XIV. Ist auch US-Bürger, wovon sich US-Präsident Trump wohl einiges versprochen hatte. Für sich und seine Politik. Doch Leo XIV. Stellt sich zunehmend als Enttäuschung heraus für Trump. Ein Papst, der den Streit nicht sucht, aber die Auseinandersetzung nicht scheut und beharrlich seinen Prinzipien treu bleibt. Heute vor einem Jahr wurde er zum Nachfolger von Papst Franziskus gewählt. Wir reden darüber.
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4: Um 9.30 Uhr mit Frauke Vetter. Die Bundesregierung will Opfer von häuslicher Gewalt besser schützen. Eine Maßnahme ist beispielsweise eine elektronische Fußfessel für gewalttätige Ex-Partner. Zur Stunde stimmt der Bundestag über einen entsprechenden Gesetzentwurf von Justizministerin Hubich ab. Aus Berlin Jasper Ruppert.
5: Der Gesetzentwurf orientiert sich am sogenannten spanischen Modell. Nähert sich ein Täter mit elektronischer Fußfessel seinem Opfer, passieren zwei Dinge. Das Opfer erhält eine Warnung über ein Empfangsgerät und kann sich im besten Fall in Sicherheit bringen oder Hilfe holen. Und die Polizei erhält automatisch einen Alarm und kann reagieren. Das gilt für sogenannte Hochrisikofälle, bei denen davon ausgegangen wird, dass eine akute Gefahr besteht für die, in den meisten Fällen, Ex-Frauen, Ex-Partnerinnen oder Kinder. Außerdem sollen Familiengerichte Täter zur Teilnahme an Anti-Gewalt-Kursen verpflichten und Gerichte härtere Strafen verhängen können.
4: Jungen Männern, die den Fragebogen der Bundeswehr zum neuen Wehrdienst nicht beantworten, droht ein Bußgeld von 250 Euro. Das hat eine Sprecherin des Verteidigungsministeriums der Deutschen Presseagentur gesagt. Bislang hatte die Höhe des Bußgelds nicht festgestanden. Seit Januar verschickt die Bundeswehr Fragebögen an junge Männer und Frauen, die gerade 18 geworden sind. Die Männer müssen ihn ausfüllen, Frauen können es freiwillig tun. Mit der Abfrage will die Bundeswehr ermitteln, wie groß die Bereitschaft für einen freiwilligen Wehrdienst von mindestens 6 Monaten ist. Trotz neuer Kämpfe zwischen den USA und Iran in der Straße von Hormuz ist die Waffenruhe laut US-Präsident Trump noch in Kraft. Auch die Verhandlungen über einen Frieden würden weitergeführt, sagte er vor Journalisten. Die iranischen Angriffe auf 3 US-Kriegsschiffe nannte Trump eine Bagatelle. Das US-Militär betonte, man strebe keine weitere Eskalation an, halte die eigenen Kräfte aber in erhöhter Alarmbereitschaft. Bei den Kommunalwahlen in England zeichnen sich große Verluste für die Labour-Partei von Premierminister Starmer ab. Dort, wo in der Nacht die Stimmen ausgezählt wurden, gewann die rechtspopulistische Partei Reform UK des Brexit-Vorkämpfers Farage hunderte Gemeinderatsmandate. Aus London Christoph Prössel.
6: Am Morgen zeichnet sich ab, was die Umfragen bereits andeuteten. Noch sind längst nicht alle Gemeinderatssitze, die zur Wahl standen, ausgezählt. Aber diese Tendenz ist bereits klar. Auch die Grünen können zulegen, aber auf einem weitaus niedrigeren Niveau. Labour hingegen verliert massiv. Bei den Wahlen zu den Regionalparlamenten in Wales und Schottland liegen noch keine Ergebnisse vor. Diese werden im Tagesverlauf erwartet. Die Wahlergebnisse dürften Keir Starmer weiter unter Druck setzen. Seit Monaten wird wegen schlechter Umfragewerte bereits innerhalb seiner Partei diskutiert, ob Labour einen anderen Vorsitzenden aufstellen sollte.
4: Die Commerzbank baut weitere 3000 Stellen ab. Das hat die Bank in Frankfurt mitgeteilt. Im Moment läuft schon der Abbau von 4000 Stellen aus einem vorherigen Sanierungsprogramm. Gleichzeitig stellt die Bank den Aktionären in Aussicht, den Gewinn bis 2028 auf 4,6 Milliarden Euro zu steigern. Im vergangenen Jahr waren es 2,6 Milliarden, nur etwas weniger als im Rekordjahr zuvor. Auch aktuell laufen die Geschäfte gut. Im ersten Quartal wurden die Gewinnerwartungen übertroffen. Die Commerzbank wehrt sich gerade gegen eine Übernahme durch die italienische UniCredit Bank und will Investoren davon überzeugen, eigenständig zu bleiben. In Müsch am Oberlauf der Ahr werden heute bei einer großen Pflanzaktion 5000 Bäume gesetzt. Damit startet das Projekt Das Ahrtal blüht auf, eine Idee der Kölner Robin-Gut-Stiftung. Die Stiftung war nach der Flut bereits mit mehreren Pflanzaktionen im Ahrtal aktiv. Gepflanzt wird heute direkt am Ahrsteig-Wanderweg. Die hauptsächlichen Pflanzungen sind dann im Herbst geplant. Der SC Freiburg steht nach dem 3:1-Sieg gegen Braga aus Portugal am Abend im Finale der Fußball-Europa League und könnte dadurch in der kommenden Saison in der Champions League spielen. Wenn der SC das Endspiel in Istanbul gegen Aston Villa am 20. Mai gewinnt, außerdem würde Freiburg dann auch noch den UEFA Supercup spielen. Da treffen die Sieger der Champions League und der Europa League aufeinander. SWR Nachrichten, Redaktion Niklas Behrendt.
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3: Mit Petra Waldvogel. Papst Leo XIV. Ist heute ein Jahr im Amt und jetzt stellen Sie sich vor, der Papst ruft bei Ihnen an. So ist es in den USA passiert, dem Heimatland des Papstes. Dort hat er unter seinem bürgerlichen Namen bei seiner Hausbank angerufen und ist bei der Hotline auf ziemlich taube Ohren gestoßen. Samuel Jakisch ist unser USA-Korrespondent. Was genau ist dem Papst da passiert?
7: Das ist eine Geschichte, die ein Vertrauter des Papstes hier in den USA neulich ausgeplaudert hat und die seitdem durch die Medien geistert. Und die geht so. Robert Prevost, so heißt der Papst mit bürgerlichem Namen, ist da gerade 2 Monate im Amt gewesen. Da habe er bei seiner Bank angerufen in Chicago, seiner Heimatstadt, um seine Adresse und seine Telefonnummer zu ändern. Das kann man aber nicht am Telefon machen, aus Sicherheitsgründen, sagt die Mitarbeiterin da, sondern nur persönlich in der Filiale, weil da könnte ja sonst jeder kommen, Betrugsgefahr und so. Der genervte Papst habe dann versucht, seine letzte Karte auszuspielen und gesagt, würde es vielleicht etwas ändern, wenn ich Ihnen verrate, dass ich der Papst bin. Da hat die Mitarbeiterin der Bank einfach aufgelegt. Und das finden hier alle ziemlich lustig, weil irgendwie hat so etwas ja jeder schon mal erlebt. Und es ist doch ein tröstender Gedanke, dass es selbst dem Heiligen Vater nicht anders geht.
3: Tröstlich, aber auch ein bisschen peinlich für die Bankangestellte. Hat denn der Papst dann einfach aufgegeben oder hat er doch andere Möglichkeiten gefunden, um bei seiner Hausbank noch was auszurichten?
7: Na, die katholische Kirche hat ja selbst allerbeste Kontakte in die internationale Finanzwelt und so hat Papst Leo XIV. Dann auch jemanden gefunden im Vatikan, der für ihn bürgen konnte, der dann in Chicago beim Präsidenten der Bank angerufen hat und um Verständnis bat, dass Leo XIV. Einen festen Job im Vatikan hat und dass es ihm schwerfalle, mal eben vormittags zur Sprechzeit seiner Bankberaterin nach Chicago zu fliegen. Man möge doch bitte eine Ausnahme machen und das hat dann wohl auch geklappt. Wahrscheinlich wollte die Bank ihren prominentesten Kunden nicht verlieren.
3: Die Geschichte ist ja schon eine ganze Weile her. Warum geht das Ganze ausgerechnet jetzt viral?
7: Das liegt am komödiantischen Talent von einem alten Freund des Papstes, Reverend Tom McCarthy. Der ist Augustinerpriester hier in Illinois, kennt den Papst seit 40 Jahren und hat diese Geschichte neulich zum Besten gegeben. Ziemlich lustig nacherzählt in einer Predigt. Und seine Gemeinde hat es gefilmt, ins Netz gestellt. Das ging in dieser Woche um die Welt. Und die meisten Menschen kommentieren das sehr nachsichtig mit der Bankangestellten. Also wenn einer bei mir anruft und behauptet, er sei der Papst, da würde ich aber auch auflegen. Alles richtig gemacht, finden die meisten. Die Regeln sind nun mal die Regeln, auch für seine Heiligkeit.
3: Samuel Jakisch, unser USA-Korrespondent über Papst Leo XIV., der bei der Kundenhotline seiner amerikanischen Hausbank erstmal abgeblitzt ist. Ganz anders war das heute vor einem Jahr. Da hieß es im Vatikan Habemus Papam. Das Konklave hat seine Wahl getroffen für einen neuen Papst. Unser Rom-Korrespondent Tilman Kleinjung blickt zurück.
8: 8. Mai 2025, Nachmittag. Seit 1,5 Tagen sind die Kardinäle im Konklave, um einen Nachfolger für Papst Franziskus zu wählen, der an Ostern gestorben ist. Weißer Rauch und die Nachricht Habemus Papam.
9: Dominum Robertum Franciscum, Sancte Romane Ecclesiae, Cardinalem Prevost.
8: Robert Francis Prevost wird Papst Leo XIV., Und wie so viele andere ist auch der Augustiner Pater Joseph Farrell an dem Nachmittag auf dem Petersplatz. Er kennt Prevost seit Jahrzehnten und ahnt, warum die Kardinäle ausgerechnet seinen 69-jährigen Mitbruder Robert zum Papst gewählt haben.
10: I would imagine that they saw a very humble man.
8: Ich kann mir vorstellen, dass sie einen sehr bescheidenen Mann gesehen haben. Einen Mann, der im Gebet lebt, der nicht schnell eine Entscheidung trifft,
11: sondern ernsthaft überlegt und mit sich ringt. Und der dennoch auch jemand ist, der nicht zögert, Entscheidungen zu treffen. Seine erste Botschaft ist ein Friedensgruß. Der Friede sei mit euch. Ich möchte, dass dieser Friedensgruß in euer Herz eingehe, eure Familien erreiche, alle Menschen, wo immer sie seien, alle Völker, die ganze Erde. Der Friede sei mit euch. Diese Friedensbotschaft wird zum Leitmotiv im ersten Jahr im Amt und zum Anlass, dass sich sogar Donald Trump mit diesem Mann anlegt, der seit Beginn des Pontifikats seine Vision von einem entwaffneten und entwaffnenden Frieden predigt.
9: Una pace disarmata e una pace disarmante.
11: Der Papst kämpft für das, was früher einmal als christlicher Pazifismus Markenkern der Kirchen war.
12: I don't like it. I'm not a big fan of Pope Leo. He's a very liberal person.
11: Er sei kein Fan von Leo, der sei zu liberal, schimpft Trump. Nachdem der Papst mehrfach den US-amerikanischen und israelischen Krieg gegen den Iran kritisiert hatte. In dieser Woche hat der amerikanische Präsident noch einmal nachgelegt, Leo würde es wohl in Ordnung finden, wenn der Iran über eine Atomwaffe verfüge. Den Papst beeindruckt solche Kritik nicht oder nicht mehr. Auf die jüngsten Einlassungen Trumps sagte er am Dienstag, wenn mich jemand dafür kritisieren will, dass ich das Evangelium verkünde, möge er bei der Wahrheit bleiben. Die Kirche ist seit Jahren gegen jede Form von Nuklearwaffen. Da gibt es doch keinen Zweifel. Ich hoffe einfach, dass man mir aufgrund des Wertes des Wortes Gottes Gehör schenkt. Und während Trump weiter gegen den Papst austeilt, gab es gestern Zeichen der Entspannung. Leo traf sich mit dem US-Außenminister Marco Rubio. Der Vatikan sprach nach der Audienz von herzlichen Gesprächen. Das gemeinsame Engagement zur Pflege guter bilateraler Beziehungen zwischen dem Heiligen Stuhl und den Vereinigten Staaten sei dabei erneuert worden. Leo hat kein Interesse an einer Fortsetzung des Wortgefechts mit Donald Trump. Er will offenbar kein Anti-Trump sein, als wäre das etwas Persönliches. Ihm geht es um das Thema Krieg und Frieden. Der Augustiner Joseph Farrell sagt über Papst Leo, seinen Mitbruder, manche Menschen stumpfen ab, wenn sie das Tag für Tag in der Zeitung lesen. Er nicht. Er fühlt diesen Schmerz ganz unmittelbar, wenn die Welt gespalten ist, wenn die Welt von Gewalt geprägt ist. In der Welt ist Leo ein Friedensbotschafter und in der Kirche versucht er, den vorsichtigen Reformkurs seines Vorgängers Franziskus fortzusetzen. Er agiert aber diplomatischer, weckt keine großen Hoffnungen auf Reformen, so wie neulich beim Rückflug von seiner Afrika-Reise, als er gefragt wurde, was er denn davon halte, dass nun im Erzbistum München und Freising offiziell Segensfeiern für homosexuelle Paare möglich sind.
13: The Holy See has made it clear.
11: Der Heilige Stuhl hat deutlich gemacht, dass wir mit der formalisierten Segnung von Paaren nicht einverstanden sind. In diesem Fall von homosexuellen Paaren, wonach sie gefragt haben, oder von Paaren in irregulären Situationen. Heute darüber hinaus zu gehen, würde meiner Meinung nach mehr Uneinigkeit als Einheit stiften. In diese Antwort packt Leo ein wichtiges Wort. Heute. Auch wenn er sich von der Vorgehensweise der deutschen Bischöfe distanziert, er spricht kein definitives Urteil. In dem heute ist das nicht möglich, könnte ein vielleicht morgen stecken.
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3: Urlaub in der Natur vor der Haustür, das wird für viele Menschen in Deutschland immer attraktiver. Manche überlegen sich, ob sie bei der angespannten Weltlage überhaupt noch weit wegfliegen wollen oder sollen. Und wer Ferien im eigenen Land macht, gibt auch weniger Fahrtkosten aus. Eine der beliebtesten Urlaubsregionen bei uns ist der Schwarzwald. Im vergangenen Jahr kamen 9,3 Millionen Gäste in die Region. Das ist Rekord. Da darf man schon mal die Frage stellen, wie viel Urlauber die Natur eigentlich verträgt. Unser Reporter Johannes Stier hat im Nordschwarzwald nachgefragt.
14: Ein Wochentag auf dem Kaltenbronn. Die Hochmoorlandschaft ist ein Besuchermagnet. Jährlich zieht die einzigartige Natur alleine hier rund 400.000 Besucherinnen und Besucher an. Auch diese Wanderer.
15: So wie heute ist für uns optimal. Aber wenn Schnee hat und so, kriegen sie keinen Parkplatz, da geht es dann schon los. Für uns zu viel, ja. Wir gehen lieber irgendwo noch, wo es ruhig ist.
16: So übers Jahr und an die Werktage wunderbar.
17: Ja, am Mummelsee zum Beispiel. Den kann man per Straße erreichen. Und da sind so viele Menschen, dass man fast keine Natur mehr sieht.
14: Es gibt sie, die Momente, in denen an manchen beliebten Stellen im Nordschwarzwald viel los ist, manchmal vielleicht sogar zu viel. An den Hotspots wie am Kaltenbronn, an der Schwarzwaldhochstraße mit dem Nationalpark gleich nebenan. Andererseits sei es aber auch gut, wenn die Menschen kommen, erklärt Christine Schreier, die Leiterin des Infozentrums Kaltenbronn.
18: Zu viel ist immer so ein schwieriger Begriff, weil wir natürlich sehr froh sind, wenn die Menschen raus in die Natur gehen und einfach diese auch erleben können. Es ist dann schon ein zu viel, wenn es um Streitereien geht oder wenn es um Thema Müllablagerung geht. Wenn dann die Busse nicht fahren und die Menschen hier stranden, dann haben wir schon das Thema, dass es dann auch ein zu viel ist.
14: Es gibt Orte im Schwarzwald, die je nach Jahreszeit und Wetter immer wieder Menschenmassen aushalten müssen. Einen Overtourism gäbe es aber nicht, erklärt wiederum Yvonne Flesch, stellvertretende Geschäftsführerin vom Naturpark Schwarzwald Mitte Nord. Aber die Natur wird da manchmal schon stark beansprucht.
19: An manchen Punkten ist sie am Limit, tageweise. Aber es gibt auch noch viele Ecken, wo der ein oder andere Gast auch noch was Besonderes entdecken kann in der Natur.
14: Und damit es nicht zu häufig zu viel werde mit den Menschen in der Natur, halte man dagegen, sagt die Expertin, mit nachhaltigem Tourismus.
19: Wir haben dort oben das Infozentrum Kaltenbronn, wir haben die Ortstouristiker, die mitziehen.
14: Und auch in den sozialen Medien kann man durch Fotos und Hinweise steuern, erklärt Christine Schreier.
18: Den ganzen Kaltenbronn in den Blick zu nehmen, dass es eben nicht nur der Hotspot am Schlittenhang und Wildsee ist, sondern dass es ganz viele andere schöne Ecken auch noch gibt.
14: Gleichzeitig werden attraktive Tourismusangebote erschaffen, um Menschen in die Natur zu bringen und für die Natur zu begeistern. Etwa die beliebten Trekking-Camps, das Übernachten im Schwarzwald, die sehr schnell ausgebucht sind. Oder auch die Naturpark-Augenblicke, Wandern mit Panoramasicht. Christine Schreier, Leiterin des Infocenters Kaltenbronn.
18: Der Wirtschaftsfaktor Tourismus ist gar nicht zu verachten. Da gibt es auch ganz viele Zahlen. Und natürlich das, was uns als Infozentrum und Umweltbildungseinrichtung ganz wichtig ist, dass die Menschen eben wieder in Berührung kommen mit der Natur und so nur das erkennen und auch kennenlernen können, was man nachher schützen muss, für die, die es schon ein bisschen verlernt haben.
3: Eindrücke aus dem Nationalpark Schwarzwald.
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3: Es wird allmählich frühlingshafter. Sonne und Wolken im Wechsel heute bei 15 bis 22 Grad. Heute Nacht dann klar oder nur locker bewölkt. Später ein bisschen neblig, 9 bis 3 Grad. Und zum Wochenende wird es noch ein Ticken wärmer, bis zu 25.
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3: Der Bundesrat ist zusammengekommen und entscheidet im Lauf des Vormittags über die steuerfreie Entlastungsprämie von bis zu 1.000 Euro, die Unternehmen ihren Beschäftigten zahlen können. Damit sollen die hohen Energie- und Spritpreise abgefedert werden. Die Auszahlung ist nicht verpflichtet. Um Opfer von häuslicher Gewalt besser zu schützen, stimmt der Bundestag zur Stunde über neue Regeln für elektronische Fußfesseln ab. So sollen Täter, gegen die schon ein Annäherungsverbot verhängt wurde, zukünftig zum Tragen einer Fußfessel verpflichtet werden können. Für Bundesjustizministerin Hubig ist das nur ein erster Schritt, weil es sich um ein gesellschaftliches Problem handle. Jungen Männern, die den Fragebogen der Bundeswehr zum neuen Wehrdienst nicht beantworten, droht ein Bußgeld von 250 Euro. Das hat eine Sprecherin des Verteidigungsministeriums der Deutschen Presseagentur gesagt. Seit Januar verschickt die Bundeswehr Fragebögen an junge Männer und Frauen, die gerade 18 geworden sind. Die Männer müssen ihn ausfüllen, Frauen können es freiwillig machen. In Misch am Oberlauf der Ahr werden heute bei einer großen Pflanzaktion 5000 Bäume gesetzt. Damit startet das Projekt Das Ahrtal blüht auf, eine Idee der Kölner Robin-Gut-Stiftung. Die Stiftung war nach der Flut bereits mit mehreren Pflanzaktionen im Ahrtal aktiv.
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3: In Hollywood gibt es, vereinfacht gesagt, zwei Arten von Schauspielern. Die einen sind Kinder bekannter Hollywood-Größen und haben schon aus diesem Grund einen Fuß in der Tür der Traumfabrik. Die anderen dagegen kamen fast aus dem Nichts, so wie Jack Nicholson und Dennis Hopper. Zusammen mit Peter Fonda, da drehten die beiden einen Film, der kultiger als alle Kultfilme wurde. Am 8. Mai 1969, heute vor 57 Jahren, wurden Easy Rider in Cannes gezeigt. Das SWR-Zeitwort von Kilian Pfeffer.
20: Es war die perfekte Musik für einen Roadmovie mit Motorrädern. Die Rockmusik der 60er. Eigentlich hatten die Macher von Easy Rider Songs wie Born to be Wild von Steppenwolf nur provisorisch verwendet. Ein echter Soundtrack sollte noch folgen. Doch die Musik passte so gut, dass Dennis Hopper und Peter Fonda es dabei beließen. Und wild sahen die drei Protagonisten aus. Auf ihren Harley-Davidson-Motorrädern mit ihren Lederjacken und coolen Sonnenbrillen, wie sie durch die eindrucksvolle amerikanische Landschaft fahren. So einen Film und solche Filmemacher hatte man in Cannes, wo sonst eher Arthouse-Produktionen liefen, noch nicht gesehen, berichtete Peter Fonda in der Dokumentation Easy Rider Raging Bulls.
0: Von dem Film waren alle so begeistert, dass sie tatsächlich eine neue Kategorie in Cannes dafür erfanden, damit sie ihm einen Preis geben konnten. Das war sagenhaft. Die Leute wussten nicht, was sie von uns halten sollten. Überhaupt nicht. Wir waren bärtig und hatten lange Haare. Es war einfach sehr abgefahren.
20: Die Kategorie, in der Easy Rider ausgezeichnet wurde, lautete Bester Film eines Regiedebütanten. Es gibt einige Bilder aus Cannes von Hopper, Fonda und Nicholson. Meistens haben sie ein paar Schönheiten im Arm und einen Drink in der Hand. Für die Uraufführung hatte sich Peter Fonda etwas Besonderes ausgedacht, schreibt der Filmkritiker Peter Biskind in seinem Standardwerk über die Ära des New Hollywood.
21: Zur Premiere erschien Fonda in der Uniform eines Kavalleriegenerals der Unionstruppen mit einem falschen Vollbart. Der Symbolgehalt dieser Maskerade lag für ihn auf der Hand, obwohl er allen anderen verborgen blieb. Fonda wollte ausdrücken, dass er und seine Generation mitten in einem neuen Bürgerkrieg steckten.
20: Auch nach Meinung von Regisseur Dennis Hopper ging es um den Aufruhr in den USA, die Auseinandersetzung zwischen reaktionären Kräften und den Vertretern der Gegenkultur. Die kokainschmuggelnden Outlaws auf ihren Motorrädern werden als Opfer präsentiert, totgeschlagen oder erschossen von Reaktionären. Die Gegenkultur war begeistert. Die ältere Garde Hollywoods und die ältere Generation insgesamt konnte dagegen nicht verstehen, was an diesem experimentellen Motorradfilm so faszinierend sein sollte. Peter Fonda berichtete 2003 in einem Interview, was sein Vater, die Hollywood-Ikone Henry Fonda, über Easy Rider zu ihm gesagt hatte.
0: Sohn, ich mache mir Sorgen um dich. Ich weiß, dass du alles in diesen Film gesetzt hast, aber die Leute werden ihn nicht verstehen. Wo fahrt ihr denn hin auf den Motorrädern?
20: Auch in Deutschland gab es zunächst Unverständnis. Als Easy Rider 1970 in Deutschland anlief, formulierte der Filmkritiker Siegfried Schober:
21: Irgendwie ist Easy Rider schon ein ziemlich seltsamer und verwirrender, vor allem auch verwirrter Film, auch wenn er zunächst einmal so richtig schön und leicht und einfach anzusehen und anzuhören ist.
20: Easy Rider hatte eine ungeheure Langzeitwirkung. Der zuvor unbekannte Jack Nicholson wurde durch den Film zum Star. Dennis Hopper war plötzlich der Held der Gegenkultur und Easy Rider veränderte die amerikanische Filmindustrie insgesamt.
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3: Die Gedanken mit Katharina Leser von der Katholischen Kirche.
22: Meine Freundin ist krass. Sie ist für mich das Paradebeispiel für den Feminismus. Sie ist stark und steht immer zu ihrer Meinung. Oder sagen wir fast immer. Denn jetzt hat sie mir was gestanden. Sie sagt, ich packe das nicht mehr. Manchmal habe ich einfach keine Lust mehr, die Anstrengende zu sein. Ich frage nach und dann packt sie aus. Weißt du, vor ein paar Tagen war ich echt mies drauf und dann hat mich mein Kollege gefragt, ob ich meine Tage habe. Sofort habe ich mich geärgert, aber gesagt habe ich nix. Meine Freundin hat in dem Moment keine Energie mehr, keine Lust mehr, wieder die zu sein, die Anstrengende ist. Sie ist das nämlich oft, aber langsam hat sie genug davon, dass wieder hinter ihrem Rücken die Augen gerollt werden und alle genervt denken, die schon wieder. Heute hätte Sophie Scholl Geburtstag. Sie ist in der Nähe von Heilbronn geboren und hat als junge Frau im Nationalsozialismus Flugblätter gegen das NS-Regime verteilt, gemeinsam mit der Weißen Rose. Dafür wurde sie verhaftet und hingerichtet. Sophie hat auch gezweifelt, aber sie hat auch fest an Gott geglaubt, dass er sie hält, auch dann, wenn es hart auf hart kommt. Sophie Scholl zeigt, es kostet Kraft, den Mund aufzumachen. Und gleichzeitig kann es anderen viel Kraft geben, wenn man zu dem steht, was man für richtig hält. Und dann denke ich an meine Freundin, an diesen Moment, in dem sie nichts gesagt hat. Es geht nicht darum, immer mutig und perfekt zu sein. Aber es geht darum, sich nicht zu oft daran zu gewöhnen, den einfacheren Weg zu gehen.
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1: Die Commerzbank setzt sich neue Ziele und will so eine Übernahme durch die italienische Bank UniCredit abwehren. Um profitabler zu werden, will Deutschlands zweitgrößte Privatbank weitere 3000 Stellen streichen.
5: Das ist der Kern ihrer neuen überarbeiteten Strategie, die die Bank am Morgen veröffentlicht hat. Erklärtes Ziel ist es, weiter eigenständig zu bleiben. Die Commerzbank setzt künftig stärker auf künstliche Intelligenz, wenn es etwa darum geht, Kreditrisiken zu analysieren oder Geldwäsche zu verhindern. Zugleich will sie bis 2030 weitere rund 3000 Vollzeitstellen streichen, zusätzlich zum bereits laufenden Stellenabbau. Man gehe sozialverträglich vor und setze auf bewährte Programme wie etwa Altersteilzeit, heißt es bei Deutschlands zweitgrößter Privatbank. Der Umbau wird sie rund 450 Millionen Euro kosten. Trotzdem peilt das Geldhaus für das Gesamtjahr ein höheres Konzernergebnis an von mindestens 3,4 Milliarden Euro. Im ersten Quartal hat die Bank unter dem Strich 913 Millionen Euro verdient, fast 80 Millionen Euro mehr als im Jahr davor. Ursula Mayer, Frankfurt am Main.
1: US-Präsident Trump hat der Europäischen Union ein neues, verlängertes Zollultimatum gesetzt. Er will, dass die EU das Handelsabkommen mit den Vereinigten Staaten spätestens bis in 2 Monaten umsetzen. Eigentlich hatte Trump für diese Woche mit Extrazöllen auf EU-Fahrzeuge gedroht. Gestern fand ein Telefonat mit EU-Kommissionspräsidentin von der Leyen statt.
6: Sie habe ein sehr gutes Gespräch mit dem amerikanischen Präsidenten gehabt, erklärt Kommissionspräsidentin Ursula von der Leyen. Neben der Lage im Nahen Osten habe man auch über das Handelsabkommen zwischen der EU und den USA diskutiert. Beide Seiten bekennen sich nach Angaben von der Leyen vollständig zu dessen Umsetzung. Es seien gute Fortschritte gemacht worden für eine Reduzierung der Zölle bis Anfang Juli. US-Präsident Donald Trump hat den 4. Juli genannt, den amerikanischen Unabhängigkeitstag. Ende vergangener Woche hatte Trump zusätzliche Zölle auf Pkw und Lkw aus der EU angekündigt, weil sich die EU aus seiner Sicht nicht an die Vereinbarungen aus dem schottischen Turnberry im vergangenen Sommer halte. Das entsprechende Gesetzespaket, mit dem die EU die Importzölle für amerikanische Industrieprodukte auf Null senken will, wird zurzeit zwischen dem Europäischen Parlament und dem Rat der 27 Mitgliedstaaten verhandelt. Eine Verhandlungsrunde in der Nacht von Mittwoch auf Donnerstag brachte noch kein abschließendes Ergebnis. Aus Brüssel, Thomas Spickrufen.
1: Das nächste Modell der Automarke Opel wird zum größten Teil in China entwickelt. Es geht um einen SUV mit Elektroantrieb. Wie Opel-Chef Hüttl erklärte, sind die Chinesen unter anderem zuständig für Antrieb, Batterien und digitale Technik. Aus Rüsselsheim sollen nur Teile kommen, mit denen die Kunden direkt in Kontakt kommen, wie etwa Sitze, Lenkung und Licht. In Rheinland-Pfalz legen heute Beschäftigte der Telekom ihre Arbeit nieder. Mit dem Warnstreik will die Gewerkschaft Verdi Druck in den laufenden Tarifverhandlungen machen.
23: Mehr als 700 Beschäftigte in Rheinland-Pfalz und im Saarland sollen sich heute laut Verdi an den Warnstreiks beteiligen. Das dürften auch die Kundinnen und Kunden zu spüren bekommen. Die Gewerkschaft erwartet, dass Termine ausfallen, Verzögerungen etwa beim Glasfaserausbau stattfinden oder der Kundenservice schlechter zu erreichen ist. Zum Warnstreik aufgerufen sind die Telekom-Beschäftigten an allen 7 Hauptstandorten in Rheinland-Pfalz, etwa in Trier, Koblenz und Neustadt an der Weinstraße. Verdi ruft außerdem die Mitarbeiter des IT-Dienstleisters T-Systems und der Telekom-Shops zu Solidaritätsstreiks auf. In den Tarifverhandlungen hat es bislang nur wenig Bewegung gegeben. Die Gewerkschaft verlangt für die Beschäftigten unter anderem 6,6% mehr Geld und eine jährliche Prämie von 660 Euro für Verdi-Mitglieder. Die Arbeitgeberseite hat bislang noch kein Angebot vorgelegt. Die dritte Verhandlungsrunde ist für Montag und Dienstag angesetzt. Michael Herr, SWR Wirtschaftsredaktion.
1: Für die Börse gibt es heute widersprüchliche Zahlen aus der deutschen Wirtschaft. Das Statistische Bundesamt hat umfangreiche Daten aus dem März veröffentlicht, unter anderem zum deutschen Export.
24: Die deutschen Ausfuhren sind im ersten Monat nach Beginn des Irankriegs gestiegen. Das Geschäft mit den USA brach zwar ein, die erhöhte Nachfrage aus Europa machte die Einbußen jedoch wieder wett. Eine negative Überraschung haben die Investoren allerdings bei der Industrieproduktion zu verkraften. Die deutschen Unternehmen haben ihre Produktion im März unerwartet gedrosselt. Industrie, Bau und Energieversorger stellten zusammen 0,7% weniger her als im Vormonat. Ein Aufschwung sei derzeit nicht in Sicht, meinen Ökonomen. Die Folgen des Kriegs im Nahen Osten könnten die Produktion eher weiter bremsen. Bei den Unternehmen steht die Commerzbank im Fokus. Niedrigere Kosten und höhere Gewinne sollen den Aktienkurs in die Höhe treiben. Dadurch würde eine mögliche Übernahme teurer. Günstiger wird dagegen der DAX. Zum Handelsstart sinkt das Aktienbarometer um fast 1%. Thomas Spindler, ARD Finanzredaktion, Frankfurt.
1: Und soweit die Wirtschaft für diese Stunde, gleich eine Minute vor 10.
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3: Mit Petra Waldvogel. Diskurs der Stärke. Dabei denkt man eher nicht an die Ukraine. Das Land leidet im fünften Kriegsjahr weiter unter täglichen und nächtlichen Luftangriffen, Drohnen und Raketen, mit denen Putin die ukrainische Infrastruktur und die Menschen angreift. Und doch dreht sich die Stimmung in dem Land. Wir können diesen Krieg gewinnen, denken und sagen immer mehr Ukrainer. Über diesen neuen Diskurs der Stärke reden wir nach den Nachrichten um 10.
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3: Gemischt. Sonne und Wolken wechseln sich ab. Es wird wieder wärmer. 15 bis 22 Grad werden es heute. Am Nachmittag gibt es aber örtlich auch noch ein paar Schauer. An den meisten Orten bleibt es allerdings trocken. Heute Nacht klar.
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4: Um 10 Uhr mit Frauke Vetter. Der Bundestag stimmt heute über einen Gesetzentwurf von Bundesjustizministerin Hubig zum besseren Schutz vor häuslicher Gewalt ab. Dabei geht es unter anderem um neue Regeln für elektronische Fußfesseln. So sollen Täter, gegen die schon ein Annäherungsverbot verhängt wurde, zukünftig zum Tragen einer Fußfessel verpflichtet werden können. Für Hubig ist das aber noch zu wenig. Im Deutschlandfunk sagte sie:
7: Das ist ein erster Schritt, aber es ist eben nur Teil eines ganzen Maßnahmenpaketes. Wir müssen wirklich an vielen Stellen arbeiten, um dieses Problem besser in den Griff zu bekommen. Und es ist ein gesellschaftliches Problem, es ist kein individuelles Problem. Das muss man sich, glaube ich, immer bewusst machen.
4: Die Zahl der Opfer häuslicher Gewalt bewegt sich jährlich im sechsstelligen Bereich. 2024 waren es laut dem Bundeskriminalamt so viele wie noch nie. Die Opfer sind überwiegend Frauen. Der Bundesrat entscheidet heute über die steuerfreie Entlastungsprämie von bis zu 1.000 Euro, die Unternehmen ihren Beschäftigten zahlen können. Damit sollen die hohen Energie- und Spritpreise abgefedert werden. Junge Männer, die den Fragebogen der Bundeswehr zum neuen Wehrdienst nicht beantworten, droht ein Bußgeld. Nun steht auch fest, wie hoch dieses ausfallen soll. Aus Berlin berichtet Ruth Kirchner.
8: Nach Plänen des Verteidigungsministeriums soll es bei 250 Euro liegen, wie eine Sprecherin der dpa bestätigte. Von Anfang Januar bis Ende April wurden mehr als 190.000 junge Frauen und Männer angeschrieben. Etwa 3/4 der Männer haben laut Medienberichten die Fragebögen ausgefüllt. Mit der Abfrage will die Bundeswehr ermitteln, wie groß die Bereitschaft für den Dienst in den Streitkräften ist, also für einen freiwilligen Wehrdienst von mindestens 6 Monaten.
4: Die deutschen Exporte sind zuletzt gestiegen. Trotz des Iran-Kriegs gab es im März ein Plus von 0,5% im Vergleich zum Februar, teilte das Statistische Bundesamt mit. Wichtigste Abnehmer von Produkten aus Deutschland sind weiter die USA. Im März sind die Exporte in die Vereinigten Staaten allerdings fast 8% gesunken. Die EU-Kommission will ein Handelsabkommen mit den USA bis Anfang Juli umsetzen. US-Präsident Trump hatte zuvor mit deutlich höheren Zollsätzen gedroht. Die Commerzbank baut weitere 3.000 Stellen ab, das hat die Bank in Frankfurt mitgeteilt. Im Moment läuft schon der Abbau von 4.000 Stellen aus einem vorherigen Sanierungsprogramm. Gleichzeitig stellt die Bank den Aktionären in Aussicht, den Gewinn bis 2028 auf 4,6 Milliarden Euro zu steigern. Im vergangenen Jahr waren es 2,6 Milliarden, nur etwas weniger als im Rekordjahr zuvor. Auch aktuell laufen die Geschäfte gut. Im ersten Quartal wurden die Gewinnerwartungen übertroffen. Die Commerzbank wehrt sich derzeit gegen eine Übernahme durch die italienische UniCredit Bank und will Investoren davon überzeugen, eigenständig zu bleiben. In Müsch am Oberlauf der Ahr werden heute bei einer großen Pflanzaktion 5.000 Bäume gesetzt. Damit startet das Projekt Das Ahrtal blüht auf, eine Idee der Kölner Robin-Gut-Stiftung. Die Stiftung war nach der Flut bereits mit mehreren Pflanzaktionen im Ahrtal aktiv. Gepflanzt wird heute direkt am Ahrsteig-Wanderweg. Die hauptsächlichen Pflanzungen sind dann im Herbst in mehreren Gemeinden im Ahrtal geplant. Weitere deutsche Behindertensportler zeigen sich empört über die nächste Absage einer Para-Europameisterschaft. Leichtathlet Leon Schäfer spricht von einem Desaster. Ohne Europameisterschaften werde den Athleten die Bühne genommen. Zuvor hatte Kugelstoßer und Paralympicsieger Nico Kappel aus Stuttgart gesagt, er sei frustriert, verärgert und von den Organisatoren enttäuscht. Die World Para-Athletics haben die EM dieses Jahr abgesagt, weil man niemanden gefunden habe, der sie ausrichtet. Seit 2021 fand keine Para-EM mehr statt. Vor Corona war sie es alle 2 Jahre. SWR Nachrichtenredaktion Niklas Behrendt.
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3: Mit Petra Waldvogel. Eine militärische Spezialoperation, mit der die Ukraine im Handstreich besiegt wird. So hatte sich der russische Präsident Putin den Überfall gedacht. Stattdessen verteidigt sich die Ukraine nicht nur erfolgreich. Es wächst inzwischen sogar die Überzeugung, dass man diesen Krieg gewinnen kann. Mit asymmetrischer Kriegsführung setzt die Ukraine Russland zu und könnte zum Vorbild für Europa werden. Gesine Dornblüt über die ukrainische Taktik und einen neuen Diskurs der Stärke.
9: Kiew im April. Ein Kinderchor eröffnet das Kiew Security Forum, die alljährliche Kiewer Sicherheitskonferenz. Finsternis oder Morgendämmerung lautet die Leitfrage des internationalen Treffens. Und der Gastgeber, der ehemalige ukrainische Premierminister Arseniy Yatsenyuk, sieht Licht statt Dunkel.
10: Ukraine was, is and will be. Ukraine will win this war.
9: Die Ukraine werde den Krieg gewinnen. Was er damit meint, lässt Yatsenyuk offen. Sein Auftritt ist typisch für die Stimmung unter Intellektuellen in Kiew. Volodymyr Jermolenko, Philosoph, Publizist und Präsident des ukrainischen PEN-Zentrums, spricht von einem Diskurs der Stärke.
11: What I feel right now in Ukraine over the past months, February, March, April.
12: Ich spüre, dass sich der Diskurs in der Ukraine seit Februar verändert hat. Dahingehend, dass die Ukraine technologisch in der Lage ist, die Russen zu besiegen und dass es für die Russen an der Front immer schwieriger wird.
9: Die aktuelle Diskussion um Russlands Militärparade am 9. Mai ist beispielhaft. Viele Ukrainer sind überzeugt, dass Wladimir Putin aus Angst vor ukrainischen Angriffen eine Feuerpause rund um die Parade vorgeschlagen hat. Russland sei schwach. Jermolenko spricht von einer asymmetrischen Kriegsführung der Ukrainer.
12: Asymmetrische Kriegsführung zielt darauf, die Stärke deines Gegners in Schwäche zu verwandeln. Russland meint, es sei stark, weil es groß ist. Die Ukrainer zeigen, dass die territoriale Größe Russland verwundbar macht. Die Ukrainer greifen mal hier an, mal dort. Und die Russen schaffen es nicht, alle Gebiete zu schützen.
11: And Russians are unable to protect everything.
9: Das gleiche gelte für die Öl- und Gasvorkommen, von denen die Menschen in Russland glaubten, sie machten Russland stark.
12: Die Ukrainer sagen, wenn sich eure Wirtschaft auf Öl und Gas stützt, dann greifen wir eben genau das an und sorgen dafür, dass eure Wirtschaft leidet. So denken die Ukrainer jetzt. Nochmal, es gibt eine Art Überzeugung, dass wir diesen Krieg gewinnen können.
9: Außerhalb der Ukraine sieht das manch einer anders. Dabei greife die Frage, ob die Ukraine verliere oder gewinne, noch zu kurz, betont der Philosoph Jermolenko.
12: Es geht um Europa. Die neuen imperialen Mächte, Russland, China, Trumps Vereinigte Staaten, sehen Europa als einen Kontinent, der geteilt werden sollte.
9: Die Ukraine beweise, dass man gegen imperiale Kräfte bestehen könne, dank technologischer Entwicklungen und dank der Entschlossenheit, sich zu verteidigen. Genau dies müsse Europa von der Ukraine lernen, so Jermolenko. Eine Garantie, dass die Ukraine Russland besiege, gäbe es trotz aller Stärke nicht, sagt Jermolenko. Und auch keine Gewissheit, wann der Krieg ende.
12: Er kann morgen zu Ende sein, in 10 Jahren oder in 30 Jahren. Wir wissen es nicht. Die Ukraine sollte sich auf einen langen Kampf vorbereiten. Und Europa sollte das auch.
3: Unterdessen will die russische Führung weiter Stärke demonstrieren, wenn auch mit einer deutlich bescheideneren Militärparade zu den 9. Mai-Feierlichkeiten. während gleichzeitig die Zustimmung für Putin bröckelt. Umfragen sind in Russland zwar mit Vorsicht zu genießen, aber die Stimmung kennt derzeit nur eine Richtung, nach unten. Für das Studio Moskau berichtet Lilia Becker.
13: Videos in sozialen Netzwerken von wütenden und frustrierten Russen und Russinnen scheinen diese Tendenz zu bestätigen.
15: 1, 2, 3, 4 Produkte, 700 Rubel.
13: Die wirtschaftliche Lage im Land, ein Dauerbrenner im Netz. Denn Verbraucher müssen tiefer in die Tasche greifen, oft für weniger als zuvor. Ein Grund, zum Jahreswechsel wurde die Mehrwertsteuer von 20% auf 22% angehoben. Putin selbst hat Mitte April bei einem Treffen mit Industriellen eingeräumt, dass das Bruttoinlandsprodukt im Januar und Februar dieses Jahres um 1,8% geschrumpft ist. Die Gründe?
16: Kalender, Wetter und Saisonfaktoren haben Einfluss gehabt.
13: Weniger Arbeitstage, mehr Feiertage. Das Netz reagiert mit Sarkasmus.
17: Wladimir Wladimirovich, verzeihen Sie. Die Wirtschaft unseres Landes ist erneut abgestürzt. Das ist keine Absicht.
13: Putin sagt, es gebe auch weitere Gründe. Welche nennt er nicht? Dass der Krieg gegen die Ukraine ein Faktor sein könnte, darüber schweigt er. Dafür verlangt der Machthaber Antworten und Vorschläge von Regierung und Zentralbank. Und die versucht zu liefern. Zentralbankchefin Elvira Nabulina.
19: Die verhaltene Wirtschaftsentwicklung im ersten Quartal wird nach unseren Einschätzungen in den folgenden Quartalen ausgeglichen werden. Zusätzliche Unterstützung für die Binnennachfrage dürfte der Preisanstieg auf den weltweiten Rohstoffmärkten bieten. Daher haben wir unsere Prognose für das BIP-Wachstum im laufenden Jahr unverändert beibehalten, im Bereich von 0,5% bis 1,5%.
13: Damit die Prognose Wirklichkeit wird, hat die Zentralbank den Leitzins seit Oktober 2024 achtmal gesenkt, von 21% auf 14,5%. Die Idee, sinkt der Leitzins, sinken auch Zinsen für Kredite. Egal, ob Privatpersonen oder Unternehmen. Das soll den Konsum ankurbeln. Trotzdem haben laut einer Umfrage des regierungsnahen Wirtschaftsverbands RSPP über 80% der befragten Unternehmen ihre Investitionen eingefroren. Für den Chef der kommunistischen Partei, Gennadi Syuganow, erwürgt der Kurs der Zentralbank die Wirtschaft. Das schreibt er auf der Webseite seiner Partei. Auch aus der Industrie kommt Kritik, wie von Alek Deripaska, Chef des Konzerns Basic Element, der unter anderem mit Öl und Aluminium handelt. Laut Nachrichtenportal RBK soll der Oligarch Mitte Januar vor einer Insolvenzwelle gewarnt haben. Zitat:
16: Dieses absolut primitive Experiment wird unrühmlich enden, mit dem Bankrott tausender Firmen und Betriebe.
13: Zur Wahrheit gehört aber auch, Russland kassiert weiter Milliarden aus dem Öl- und Gashandel. Und die Gewinnmargen dürften wieder gewachsen sein seit der Hormuz-Blockade. Die Frage ist, wie lange der Kreml es schafft, dass niemand öffentlich die wirtschaftliche Lage auf den Krieg in der Ukraine zurückführt.
3: Der russische Angriffskrieg gegen die Ukraine dauert nun schon seit mehr als 4 Jahren. Und auch heute gehen die Angriffe wohl weiter, am 8. Mai. Das ist der Tag, der offiziell das Ende des Zweiten Weltkriegs in Europa markiert. Damit ging auch die nationalsozialistische Gewaltherrschaft zu Ende. Die Konzentrationslager wurden befreit. Dort hatten die Nazis rund 6 Millionen Juden ermordet. 81 Jahre später sind Juden in Deutschland wieder nicht mehr sicher. Antisemitismus gehört erschreckenderweise zum Alltag. Das zeigt sich auch an den Schulen, beispielsweise in Rheinland-Pfalz. Das wird schon in der Grundschule sichtbar, das sagen 2 Wissenschaftlerinnen aus Landau. Unsere Reporterin Birgit Baldes hat mit den beiden darüber gesprochen, wie sich Antisemitismus an Schulen äußert, woher er kommt und was es braucht, um dagegen vorzugehen.
25: Den Hitlergruß zeigen, judenfeindliche Schimpfwörter verwenden oder Hakenkreuze an die Wände schmieren. All das komme auch schon an Grundschulen vor, sagt Anne Deckwert vom Erziehungswissenschaftlichen Fort- und Weiterbildungsinstitut der Evangelischen Kirchen in Rheinland-Pfalz mit Sitz in Landau. Sie bietet seit 6 Jahren Fortbildungen für Lehrkräfte direkt in den Schulen.
26: Die melden zum einen antisemitische Darstellungen oder Schmierereien, zum anderen aber auch Äußerungen von Schülerinnen und Schülern. Und ich glaube, jetzt kommen wir an einen spannenden Punkt, wo die Lehrkräfte sagen, aber ist das überhaupt antisemitisch? Also ist es antisemitisch, wenn ein anderes nicht-jüdisches Kind mit Du Jude beschimpft.
25: Dazu komme eine Art verdeckter Antisemitismus aus den sozialen Medien. Kinder würden hier judenfeindliche Symbole oder Begriffe aus Verschwörungstheorien verwenden. Und die würden von den Lehrkräften oft nicht als antisemitisch erkannt, so Anne Deckwert. Dabei fühlten sich viele im Umgang mit dem Problem alleingelassen.
26: Das ist jetzt die Rückmeldung bei mir in Veranstaltungen. Sie fühlen sich auch einfach häufig nicht wertgeschätzt oder überfordert mit dem. Also das geht dann in die Richtung, das auch noch. Sie fühlen sich zum Teil auch nicht richtig ausgebildet.
25: Es brauche deshalb dringend Fortbildungen direkt in den Grundschulen, fordert auch Miriam Leuchter, Professorin für Grundschulpädagogik an der Rheinland-Pfälzischen Technischen Universität in Landau. Zum einen, um die Lehrkräfte beim Umgang mit Antisemitismus zu unterstützen. Zum anderen, um zu verhindern, dass sich problematische Einstellungen und Haltungen bei den Kindern verfestigen.
0: Also wir können nicht abwarten, sondern wir müssen es eben behandeln und bearbeiten, bevor Dinge passieren. Ich glaube, das ist ganz wichtig, in der Prävention zu arbeiten und dort auch in der Demokratiebildung eben generell, weil wir wollen ja unsere Demokratie erhalten.
25: Miriam Leuchter kritisiert dabei auch, dass Lehrkräfte in Rheinland-Pfalz generell nicht verpflichtet seien, sich weiterzubilden, anders als etwa in Hessen. Die Landauer Wissenschaftlerinnen appellieren hier an die Schulen und die Aufsichtsbehörde ADD, offen und transparent mit dem Problem Antisemitismus umzugehen und auf Prävention zu setzen.
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5: Es kann hier und da noch ein bisschen trüb und neblig sein. Ansonsten wechseln sich heute sonnige und wolkige Phasen ab. Es bleibt meistens trocken um Eifel und Westerwald. Allerdings sind am Nachmittag schwache Schauer möglich. Im Schwarzwald örtlich auch das eine oder andere Gewitter. Es wird wärmer als gestern mit maximal 15 Grad im hohen Westerwald zum Beispiel und 21 in der Vorderpfalz. Allerdings ist es wieder ein bisschen windig, Ost- bis Nordostwind, und der ist ja leider immer ziemlich frisch. In der Nacht ist der Himmel weitgehend klar oder nur leicht bewölkt, später dann wieder örtlich Nebel bei 9 bis 3 Grad. Und morgen zum Wochenende meistens sonnig und warm mit 19 bis 25 Grad. Am Nachmittag im Schwarzwald kann es noch einzelne Schauer oder Gewitter geben, aber auch am Sonntag bleibt es warm. Erst mit Sonne, dann mit mehr Wolken und später auch etwas Regen und Gewitter.
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5: Der Bundesrat entscheidet im Lauf des Vormittags über die steuerfreie Entlastungsprämie von bis zu 1.000 Euro. Die Unternehmen ihren Beschäftigten zahlen können. Damit sollen die hohen Energiespritpreise abgefedert werden. Die Auszahlung ist aber nicht verpflichtet. Der Vorsitzende der Deutschen Bischofskonferenz, Wilmer, hat das Engagement von Papst Leo XIV. Für Frieden gewürdigt. Ein Jahr nach dessen Wahl zum neuen Papst sagte Wilmer in Bonn, Leo habe gezeigt, dass Frieden eine Haltung des Herzens sei, die aus dem Evangelium kommt. Die Commerzbank baut weitere 3000 Stellen ab. Das hat die Bank in Frankfurt mitgeteilt. Im Moment läuft schon der Abbau von 4000 Stellen aus einem vorherigen Sanierungsprogramm. Die Commerzbank wehrt sich gerade gegen eine Übernahme durch die italienische UniCredit Bank und will Investoren davon überzeugen, eigenständig zu bleiben. Die deutschen Exporte sind zuletzt gestiegen. Trotz des Iran-Kriegs gab es im März ein Plus von 0,5% im Vergleich zum Februar. Das teilte das Statistische Bundesamt mit. Wichtigste Abnehmer von Produkten aus Deutschland sind nach wie vor die USA. Die EU-Kommission will ein Handelsabkommen mit den Vereinigten Staaten bis Anfang Juli umsetzen. US-Präsident Trump hatte zuvor mit deutlich höheren Zollsätzen gedroht. Der SC Freiburg steht nach dem 3:1-Sieg gegen Braga aus Portugal. Gestern Abend war das im Finale der Fußball-Europa League und könnte dadurch in der kommenden Saison in der Champions League spielen, wenn der SC das Endspiel in Istanbul gegen Aston Villa am 20. Mai gewinnt.
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5: Klassentreffen. Die einen lieben sie, die anderen finden sie schlicht grauenhaft und überflüssig.
3: Letzteres undenkbar für einen kleinen Ort im Landkreis Eichsfeld in Thüringen, wo die Tradition der Klassentreffen seit vielen Jahrzehnten und über Generationen hinweg hochgehalten wird. In Dingelstädt treffen sich Schülerinnen und Schüler aus einer Jahrgangsstufe, seit sie Rentner sind, sogar einmal die Woche in einem Café im Stadtzentrum. Sibylle Kölmel hat sie über ein paar Monate hinweg immer wieder begleitet.
6: Da, dieses große Gebäude ist jetzt das Bürgerhaus und da war früher unsere Schule.
14: Wir hatten Handarbeit hier.
18: Handarbeit?
14: Da standen die Nähmaschinen.
6: Frau Henkel.
14: Bei Frau Henkel.
18: Oder
14: und da musste man am Anfang nähen auf Zeitungspapier. Und da hat sie geguckt, ob es gerade ist.
20: An einem kalten Tag Mitte Februar laufen Rosi Kunkel, Gisela Gockel, Wolfgang Günther und ich durch Dingelstädt.
21: Und hier standen zwei riesengroße Bäume. Und als wir eingeschult wurden, sind um den Baum war so ein Holzgestell und da haben alle Zuckertüten drin gesteckt.
20: Dingelstädt, eine kleine, sehr schöne Stadt im thüringischen Landkreis Eichsfeld. Rosi, Gisela und Wolfgang sind hier geboren, gemeinsam erst in die Kita, dann später zusammen in die Schule gegangen, zu tiefsten DDR-Zeiten.
6: Da auf dem Parkplatz nicht auch mal manchmal Morgenappell, wo sie noch eine Fahne gehisst haben?
14: Nee, das war hier. Wie oft hatten wir eigentlich Fahnenappell?
6: Wenig.
14: Einmal in der Woche.
21: Wir haben ja frühst alle gestanden, die Lehrerin vorne, und dann haben sie gesagt, wir grüßen. Und dann haben wir alle gesagt, Freundschaft. Das ist das, was ich auch nicht vergesse.
14: Ja.
20: Von den zu DDR-Zeiten obligatorischen Appellen an der Schule zu einem Thema, das zentral für das Eichsfeld ist. Wir betreten die römisch-katholische Pfarrkirche St. Gertrud vor dem Schulgebäude.
6: Und die Kirche hat dann auch einen eigenen Religionsunterricht gehabt, wo wir hingegangen sind. Also die katholisch waren.
21: Nachmittags.
14: Einmal in der Woche nachmittags.
20: Das Eichsfeld war zu DDR-Zeiten eine sehr geschlossene katholische Region in einem größtenteils konfessionslosen Umfeld. Zum Ende der DDR waren immer noch mehr als 70% der Bewohnerinnen und Bewohner katholisch. Auch die Zahl der Jugendlichen, die die staatlich organisierte Jugendweihe verweigerten, war hier bis 1989 überdurchschnittlich hoch. Schon als Zehnjährige erlebten Rosi, Gisela und Wolfgang, was sie noch Jahrzehnte später prägen sollte.
14: Wir haben irgendwann den Ostermontag abgeschafft. Und da haben wir gesagt, und du warst, glaube ich, der Hauptverantwortliche. Wir gehen alle in die Kirche. Und dann hast du gesagt, alle gehen wir. Und dann sind wir alle in die Kirche.
6: Ach ja.
14: Weil wir ja nun so streng katholisch alle erzogen worden sind. Und wir hatten 3 oder 4 dabei, die nicht katholisch waren. Die wurden verdonnert, damit zu gehen.
18: Haben sie gemacht?
14: Haben sie gemacht. Und wir hatten keine Repressalien.
20: Das Eichsfeld galt als katholisches Bollwerk in der DDR, in dem die katholische Kirche das tägliche Leben stark prägte. Der Eichsfeldplan des Zentralkomitees der SED von 1959 beabsichtigte einen Umbau der Wirtschaft. Man führte die sozialistische Produktionsweise ein. Schichtarbeit beispielsweise im VEB Baumwollspinnerei Leinefelde bedeutete, nicht mehr regelmäßig am sonntäglichen Gottesdienst teilnehmen zu können. Der Einfluss der Kirche sollte so zurückgedrängt werden, der katholische Glaube aber blieb tief verwurzelt. Und er hat auch Rosi, Gisela und Wolfgang, die die damalige Polytechnische Oberschule 2 besuchten, eng verbunden. Und auch mit den anderen Mitschülerinnen und Mitschülern von der Polytechnischen Oberschule 1 hatten sie viel Kontakt. Denn insgesamt gab es in Dingelstädt 5 Klassen eines Jahrgangs. 1957 geboren waren die 3 1973 mit der Schule fertig und blieben, wenn auch zunächst in kleinerer Gruppe, immer weiter in Verbindung.
14: Wir waren eine richtig gute Clique, große Clique. Schon immer. Und auch unsere Klasse, fand ich, war besonders.
21: Ich weiß noch, von unserem Lehrer, Herr Müller, wurde das von Anfang an untersagt. Wir hatten 2 Kinder dabei, die körperlich etwas, und da hat er von vornherein gesagt, also die werden niemals gehänselt oder was, das hat er klipp und klar, und sowas gab es bei uns nicht.
6: Wir haben dann nach der Schule oder waren mehrere zusammengesetzt, also wir haben zugesehen, dass aus jeder Schule Leute dabei sind, das Komitee. Wir haben jedes Jahr ein Sommerfest gemacht und da wurde teilweise 2 Tage gefeiert.
20: 1987 wurden sie alle 30 und organisierten ein erstes großes Jahrgangstreffen. Danach kamen sie zunächst alle 10, dann alle 5 Jahre zusammen, eine Eichsfelder Tradition, erzählen Gudrun Frank und Christa Hübler.
1: als mein Opa Jahrgangstreffen hatten in den 50er Jahren, dann haben die ja auch mit der Kirche angefangen um 10. Da sind die Männer noch mit schwarzem Anzug und mit Zylinder losgegangen.
7: Ich weiß, dass meine Mutter auch immer gesagt hat, oh, ich muss zum Jahrgang. Ich glaube, die Jüngeren jetzt, so die noch so 20, 30 Jahre jünger sind als wir, da ist das auch nicht mehr ganz so Tradition. Aber für uns war das damals wichtig.
20: Inzwischen sind sie alle nicht mehr berufstätig. Also ist mehr Zeit für häufigere Treffen, einmal im Monat, immer am ersten Montagabend, haben sie einen Stammtisch im Café Zentral in Dingelstädt. Ich bin eingeladen, freue mich und fahre einige Wochen später hin. Im Café, das auch eine Gaststätte

0: Tisch organisiert sich über eine WhatsApp-Gruppe. Wer kommt zum nächsten Treffen? Daumen hoch oder Daumen runter? Christa Hübler sitzt am Nachbartisch. Auch sie ist in Dingelstädt geboren.
1: Wir sind auch befreundet untereinander. Wir Frauen sowieso, ne? Wir laden uns auch zu Geburtstagen teilweise ein, weil wir uns schon immer kennen und auch Freundeskreis sind, noch zusätzlich viele.
0: Und hier beim Stammtisch hört man auch, was insgesamt im Ort so passiert.
2: Und man unterhält sich dann mal, wieso der, das, wo, was, wie, weiß ich gar nicht. Ne?
0: Und was würde fehlen, wenn es diese monatlichen Treffen nicht mehr geben würde?
2: Manchmal ist es ja so, man sieht Klassenkameraden auf der Straße, man sagt guten Tag, ne? Und das war's auch. Ne? Früher hat man sich in der Disco getroffen, ne? Heute beim Arzt oder in der Apotheke.
0: Und Manfred Bourré ist sich sicher, dass auch Krankheit oder Hinfälligkeit dieser Kontinuität hier nichts anhaben könnten.
3: Kann ja auch mal sein, man wird älter und dass man das nicht mehr so kann. Und dann würde ich auch davon ausgehen, dass man sich untereinander besucht, auch dann zu Hause oder so, dass man dann wirklich noch weiß, dieser Jahrgang steht hinter einem.
0: Nochmal einige Wochen später. Diesmal trifft sich der Stammtisch ausnahmsweise, im Café Zentral sind an diesem Abend alle Tische schon reserviert, in den Räumen des Vereins Dingelstädter Vogelfreunde. Winfried Kaufmann hat alte Fotos mitgebracht, ein Beamer wirft sie an die gegenüberliegende Wand.
4: Das erste Jahrgangstreffen, ne? Wo wir 30
5: vor
4: waren.
5: Vor der kleinen Kirche.
6: Das war 87.
4: Da haben wir auch schon früh angefangen. Mit Messe, Mittagessen, Kaffee trinken und dann bis, naja.
0: Nächstes Bild. Gudrun Frank erzählt.
5: Das war 1983, genau. Da waren wir alle schwanger.
0: Und dann ein Abschiedsfoto.
7: 10. Klasse Abschluss. Da haben wir uns verabschiedet. Das war der letzte Schultag.
4: Da sind zum Beispiel Rosi, Jutta, Wolfgang,
7: Monika hier unten links,
4: Christa. Wir sind in dieser Jahrgangsgruppe. Ne?
0: Die meisten hier sind in Dingelstädt geblieben, haben hier gelernt und geheiratet und gearbeitet. In der Küche des Vereins Dingelstädter Vogelfreunde stehen Christa Hübler und Gisela Gockel. Gisela ist 1989 nach Bamberg ausgereist, im April.
8: War schlimm. Ich wusste ja auch nicht, ob ich wieder ein Visum zum Einreisen kriege. Das wusste ja kein Mensch.
9: Und ich muss ja sagen, ich wäre auch nie gegangen, wenn ich mich jetzt nicht verliebt hätte und hätte geheiratet. Ich wäre auch nie geblieben, auf jeden Fall.
0: Christa Hübler fuhr zu ihr, als ihr Onkel in Dortmund 80 wurde.
8: Ich hatte meinen ganzen Urlaub genommen, weil ich gedacht habe, kommst du nie wieder hin. Und dann war die Wende. Da waren die Grenzen auf.
9: Wir hätten uns alles sparen können.
8: Wir hätten alles sparen können.
9: Die ganze Trauer.
0: Trauer empfinden sie auch über die, die nicht mehr da sind. Längst leben nicht mehr alle, mit denen sie die Schulzeit verbracht haben. Das haben sie im Blick, erzählt Christa Hübler.
4: Ja, wenn wir dieses Jahrgangstreffen feiern, gehen wir dann auch immer so nach dem Kaffee zum Friedhof und besuchen alle, die wir schon verloren haben von unserem Jahrgang. Dann machen wir eine Blumenschale und stellen die dann auf den Friedhof für alle, die verstorben sind.
0: Im Saal erscheint jetzt an der Wand das Foto des ersten Treffens nach 1989.
4: Wieso, ich sehe dich nicht.
5: Doch, Gisela steht hinter Christa.
8: Hinter Christa, da sieht man dich nur ein bisschen.
7: Das ist das erste Klassentreffen nach der Wende.
0: Im nächsten Jahr feiern Rosi, Gisela und Wolfgang und die anderen ihr 70. Jahrgangstreffen. Selbstverständlich wieder in Dingelstädt.
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11: Um kurz vor 11:30.
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11: Mit Petra Waldvogel. Historisch. Ein großes Wort, das aber genau das Richtige zu sein scheint für den Erfolg des SC Freiburg. Die Mannschaft steht zum ersten Mal im Finale der Europa League und kann es selbst irgendwie kaum noch fassen. Beinahe unwirklich erscheint ihnen dieser Sieg gegen Sparta Praga und ja, historisch eben. Über dieses bisher wohl größte Spiel der Vereinsgeschichte und was als nächstes kommen soll, reden wir nach den Nachrichten um 12:30.
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11: Der Nebel hat sich jetzt wirklich weitgehend verzogen und das heißt, es ist sonnig in Abwechslung mit ein paar Wolken. Es bleibt weitgehend trocken. Um Eifel und Westerwald am Nachmittag allerdings, da sind schwache Schauer möglich und im Schwarzwald.

0: Bald kann es örtlich auch das eine oder andere Gewitter geben. Insgesamt wird es schon wärmer als gestern, 15 Grad allerdings höchstens nur im hohen Westerwald und 21 in der Vorderpfalz. Dazu schwacher Ost- bis Nordostwind, das macht es ein bisschen frischer. Heute Nacht dann klarer Himmel oder ein paar Wolken, später örtlich wieder Nebel bei 9 bis 3 Grad. Das Wochenende wird weitgehend sonnig und warm.
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2: Um 10.30 Uhr mit Frauke Vetter. Der Bundesrat verweigert der steuerfreien Entlastungsprämie von bis zu 1.000 Euro die Zustimmung. Diese hätten Unternehmen ihren Beschäftigten auszahlen können, um die hohen Energie- und Spritpreise abzufedern. Mehrere Länder kritisierten in der Debatte damit verbundene zusätzliche Belastungen für sie und die Gemeinden. Der Bundestag hatte dem Gesetzentwurf im April zugestimmt. Die Regierung kann nun den Vermittlungsausschuss anrufen. Der Bundestag stimmt heute über einen Gesetzentwurf von Bundesjustizministerin Hubich zum besseren Schutz vor häuslicher Gewalt ab. Dabei geht es unter anderem um neue Regeln für elektronische Fußfesseln. So sollen Täter, gegen die schon ein Annäherungsverbot verhängt wurde, zukünftig zum Tragen einer Fußfessel verpflichtet werden können. Für Hubich ist das aber noch zu wenig. Im Deutschlandfunk sagte sie:
3: Das ist ein erster Schritt, aber es ist eben nur Teil eines ganzen Maßnahmenpaketes. Wir müssen wirklich an vielen Stellen arbeiten, um dieses Problem besser in den Griff zu bekommen. Und es ist ein gesellschaftliches Problem, es ist kein individuelles Problem. Das muss man sich, glaube ich, immer bewusst machen.
2: Die Zahl der Opfer häuslicher Gewalt bewegt sich jährlich im sechsstelligen Bereich. 2024 waren es laut dem Bundeskriminalamt so viele wie noch nie. Die Opfer sind überwiegend Frauen. Junge Männer, die den Fragebogen der Bundeswehr zum neuen Wehrdienst nicht beantworten, droht ein Bußgeld. Nun steht auch fest, wie hoch dieses ausfallen soll. Aus Berlin berichtet Ruth Kirchner.
4: Nach Plänen des Verteidigungsministeriums soll es bei 250 Euro liegen, wie eine Sprecherin der dpa bestätigte. Von Anfang Januar bis Ende April wurden mehr als 190.000 junge Frauen und Männer angeschrieben. Etwa drei Viertel der Männer haben laut Medienberichten die Fragebögen ausgefüllt. Mit der Abfrage will die Bundeswehr ermitteln, wie groß die Bereitschaft für den Dienst in den Streitkräften ist, also für einen freiwilligen Wehrdienst von mindestens 6 Monaten.
2: Die deutschen Exporte sind zuletzt gestiegen. Trotz des Iran-Kriegs gab es im März ein Plus von 0,5% im Vergleich zum Februar, teilte das Statistische Bundesamt mit. Wichtigste Abnehmer von Produkten aus Deutschland sind weiter die USA. Im März sind die Exporte in die Vereinigten Staaten allerdings fast 8% gesunken. Die EU-Kommission will ein Handelsabkommen mit den USA bis Anfang Juli umsetzen. US-Präsident Trump hatte zuvor mit deutlich höheren Zollsätzen gedroht. Die Commerzbank baut weitere 3.000 Stellen ab. Das hat die Bank in Frankfurt mitgeteilt. Im Moment läuft schon der Abbau von 4.000 Stellen aus einem vorherigen Sanierungsprogramm. Gleichzeitig stellt die Bank den Aktionären in Aussicht, den Gewinn bis 2028 auf 4,6 Milliarden Euro zu steigern. Im vergangenen Jahr waren es 2,6 Milliarden, nur etwas weniger als im Rekordjahr zuvor. Auch aktuell laufen die Geschäfte gut. Im ersten Quartal wurden die Gewinnerwartungen übertroffen. Die Commerzbank wehrt sich derzeit gegen eine Übernahme durch die italienische UniCredit Bank und will Investoren davon überzeugen, eigenständig zu bleiben. In Müsch am Oberlauf der Ahr werden heute bei einer großen Pflanzaktion 5000 Bäume gesetzt. Damit startet das Projekt Das Ahrtal blüht auf, eine Idee der Kölner Robin-Gut-Stiftung. Die Stiftung war nach der Flut bereits mit mehreren Pflanzaktionen im Ahrtal aktiv. Gepflanzt wird heute direkt am Ahrsteig-Wanderweg. Die hauptsächlichen Pflanzungen sind dann im Herbst in mehreren Gemeinden im Ahrtal geplant. Weitere deutsche Behindertensportler zeigen sich empört über die nächste Absage einer Para-Europameisterschaft. Leichtathlet Leon Schäfer spricht von einem Desaster. Ohne Europameisterschaften werde den Athleten die Bühne genommen. Zuvor hatte Kugelstoßer und Paralympicsieger Nico Kappel aus Stuttgart gesagt, er sei frustriert, verärgert und von den Organisatoren enttäuscht. Die World Para Athletics hatten die EM dieses Jahr abgesagt, weil man niemanden gefunden habe, der sie ausrichtet. Seit 2021 fand keine Para-EM mehr statt. Vor Corona waren es alle 2 Jahre. SWR Nachrichten, Redaktion Niklas Behrendt.
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0: Mit Petra Waldvogel. Es ist historisch, was der SC Freiburg da geschafft hat. Zum ersten Mal in der Vereinsgeschichte steht der Sportklub im Finale eines europäischen Pokals. Gestern Abend haben die Freiburger zu Hause im Halbfinalrückspiel den portugiesischen Club Sporting Braga mit 3:1 besiegt. In der Innenstadt waren die Kneipen voll mit Fans, die das Spiel gemeinsam geschaut haben. Und da hat es sich nach dem Abpfiff so angehört.
5: Die Tränen sind vom Freund, natürlich.
6: Fantastisch. Es wird überlegt, nach Istanbul zu fahren. Hätten wir nicht damit gerechnet. Christian Streich hat den Grundstein gebaut, Julian Schuster hat ihn ausgeführt. Das ist ein Träumchen für Freiburg. Dass diese Kleinstadt das erleben darf, dass wir das erste Mal so weit kommen und dieser Lebensplan von Christian Streich ausgeführt wird.
5: Ich weiß nicht, so viel Spannung und ja, ganz viel Emotionen. Ich bin eigentlich jetzt mehr gespannt als bevor das Spiel, aber unglaublich. Ich glaube, heute Abend schlafen wird ganz, ganz schwierig. Ich habe eigentlich keine Wörter.
7: Ich freue mich auf jeden Fall mega. Also ich habe gar nicht damit gerechnet. Ich habe tatsächlich gedacht, wir verlieren leider, weil es ja eben beim anderen Spiel ja leider nicht so geklappt hat. Aber deswegen freue ich mich natürlich mega, dass es jetzt funktioniert hat. Und wir drücken natürlich alle die Daumen und hoffen, dass es was wird.
8: Geil, 10 von 10. Ich glaube, das ist historisch. Also generell schon das Halbfinale und jetzt Finale. Mega.
0: Mega historisch. Es trifft es wohl ziemlich gut. Das ist ein großer Moment für die Fans des SC Freiburg und selbstverständlich ein Riesenmoment für den Sportclub, für die Spieler, den Trainer, das gesamte Team. Unsere Sportreporterin Ann-Kathrin Rose hat Freiburgs 3:1-Sieg über Sporting Braga im Stadion miterlebt.
9: Als seine Spieler noch auf dem Rasen tanzten, mit den Fans sangen und Selfies machten, ließ sich Julian Schuster auf seinen Platz auf der Bank sacken, legte den Kopf in den Nacken und ließ ihn kurz auf dem schwarzen Leder ruhen. Der junge Trainer erst ungläubig, dann gefragt. Noch ein Foto. Eins fürs Familienalbum, eins für die Geschichtsbücher des SC Freiburg. Das erste Mal im Finale der Europa League. Historisch und
10: einfach unglaublich.
9: Selbst für Doppeltorschütze Lukas Kübler.
10: Das ist schon sehr, sehr speziell. Ja.
9: Teamkollege Nicolas Höfler musste es erst nochmal wiederholen, um es tatsächlich zu glauben.
10: Wir SC Freiburg im Euroleague-Final, das hört sich völlig surreal an.
9: Der Einzug ins Finale. Surreal. Nach einem Abend mit Gänsehaut als Gemütszustand.
11: Wunderbares, farbenfrohes Bild aus dem Stadion. In Rot und Weiß getaucht Choreografie, wo wirklich alle 33.500 Zuschauer an diesem Abend mitmachen.
9: Gegen Braga. Erst Choreo auf den Rängen, dann Tanz bis zum Tor.
11: Schussmöglichkeit! Tor! Was für ein Tor! Traumhaft! Wunderbar!
9: Das Tor von Mansambi, der Doppelpack von Kübler und ein Sonderlob von den Teamkollegen.
10: Er hat es häufig genug gezeigt, nicht sein erster Doppelpack. Der ist natürlich brandgefährlich in der Box. Ist für uns natürlich Gold wert, wenn man einen Spieler hat, der so verteidigt und gleichzeitig so gefährlich in der Box ist. Ist natürlich, was willst du mehr?
9: Nach Istanbul am 20. Mai. Das Finale für die Freiburger dann gegen Aston Villa. Der Plan? Steht.
10: Jetzt wollen wir auch den Titel gewinnen.
9: Und dann gibt's vielleicht noch mehr Fotos von den Freiburgern fürs Familienalbum und die Geschichtsbücher.
0: Und mittendrin ist dann selbstverständlich auch der Pokal. Am 20. Mai heißt es nochmal mitfiebern und Daumen drücken für den SC Freiburg in Istanbul. Schon 4 Tage früher, am 16. Mai, fiebern voraussichtlich hunderttausende Musikfans mit ihren Stars beim Eurovision Song Contest in Wien. Für Deutschland tritt Sarah Engels mit ihrem Song Fire an. Es ist der bisher größte Auftritt ihrer Karriere. Immerhin über 160 Millionen Menschen weltweit werden die Show voraussichtlich sehen. Dafür muss gut geübt werden. Und Sarah Engels ist für die Proben auch schon in Wien, hat aber auch schon die erste Panne hinter sich. Ihr Koffer mit wichtigen Kostümen unter anderem ist auf dem Flug zum ESC verloren gegangen. Nils Sams aber, der ist in Wien angekommen und wird den ESC begleiten. Sarah Engels hat es wohl ziemlich gelassen genommen und hatte auch schon gleich eine alternative Idee für ihr Bühnenoutfit?
12: Ja, sie hat gesagt, ey Leute, nehmt's mir nicht übel, wenn ich dann im Schlafanzug auf der großen Bühne stehe. Es war so, Sarah Engels ist mit ihrem Team und ihrer Familie nach Wien gereist. Das waren insgesamt so 8-9 Stücke Gepäck. Alle kommen am Flughafen an, die Fans waren auch schon da. Es waren auch alle Koffer da, mit einer Ausnahme. Ausgerechnet Sarah Engels Koffer hat gefehlt.
13: Da war alles drin, also wirklich alles. Von meinen Unterhosen bis hin zu meinen Kostümen, alles.
12: Dann kam raus, der Koffer ist versehentlich nach Griechenland geflogen, nicht nach Wien. Das Problem, am Donnerstag war eben die erste Probe von Sarah Engels auf der Bühne.
13: Nicht so geil.
0: Klar, damit rechnet man ja auch nicht, zumal bei so einer Kurzstrecke. Ist der Koffer denn aber inzwischen angekommen?
12: Ja, die erste super wichtige Bühnenprobe war für 15 Uhr geplant. Da war sie auch das erste Mal in der Halle. Und nein, Sarah Engels hat ihren Song Fire dabei nicht im Schlafanzug performt.
13: Der Koffer kam ja auch zum Glück noch rechtzeitig. Der kam dann heute Mittag vor der Probe noch an. Also alles noch rechtzeitig gepasst.
12: Also es ist alles angekommen für die Proben. Ihren ersten großen Auftritt vor Publikum hat sie dann kommende Woche. Sie tritt im ersten ESC-Halbfinale am Dienstag auf, außer Konkurrenz. Denn Sarah Engels und Deutschland sind automatisch für das große Finale am nächsten Samstag qualifiziert. Aber auch nicht alle Probleme sind gelöst, wenn die Bühnenoutfits da sind.
14: Ich muss seit 3 Stunden auf Toilette. In meinem Kostüm konnte ich nicht. Jetzt kann ich auch nicht.
0: Aber schiefgegangen ist es auch nicht. Nils Dams über unsere ESC-Stimme Sarah Engels und die Sache mit dem Koffer.
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0: Es wird eines der Themen für die neue rheinland-pfälzische Landesregierung aus CDU und SPD sein. Und auch für Grün-Schwarz in Baden-Württemberg spielt sie eine große Rolle. Die Bildungspolitik. Die Probleme sind bekannt. Fast nirgends in Europa ist der Bildungserfolg so stark vom Elternhaus abhängig wie bei uns. Eltern mit hohem Einkommen, die selbst Abitur haben, können ihre Kinder meistens aufs Gymnasium schicken. Kinder aus sozial schwächeren Familien haben es schwerer. Viele Reformideen wurden schon ausprobiert, aber am System hat sich nicht viel geändert. Über die Bildungsmisere haben gestern Abend Experten mit den Hörern der ARD-Inforadios in der Sendung Mitreden diskutiert. Ivo Maroschik fasst die Debatte zusammen.
15: Über Bildungskonzepte lässt sich streiten und die Unterschiede zwischen den Bundesländern sind ohnehin groß. Aber die Anruferinnen und Anrufer bei Mitreden Deutschland diskutiert waren sich völlig einig, woran es im Bildungswesen krankt und wie man die Probleme angehen müsste.
16: Frühkindliche Bildung.
17: Vorschulische Bildung in der Kita.
15: So betonte zum Beispiel Michaela Scott aus Schwerin.
18: Es gibt sehr, sehr gute wissenschaftliche Belege dafür, dass die Investition in frühkindliche Bildung eben gerade für diese Kinder aus sozioökonomischen Kontexten, also schwierigen Lagen, besonders wichtig und besonders hilfreich ist.
15: Eine Erfahrung, die auch Lena Langhoff aus Braunschweig teilt. Und zwar weniger aus theoretischer Sicht, sondern aus praktischer Erfahrung.
19: Also wenn die Kinder in die Grundschule kommen, dann sieht man da schon wahnsinniges Auseinanderklaffen von dem, was Kinder können. Also diese vorschulische Bildung in der Kita, die war ganz schwach. Wir haben halt mit den Kindern gelesen und was weiß ich, wie viel kostet das, die Fragen beantwortet und so weiter. Ja, andere Leute augenscheinlich nicht und es ist mir eben schon aufgefallen, wie da der Unterschied ist.
15: Und diese Beobachtung bestätigen auch Bildungsforscher wie Olaf Köller von der Uni Kiel, der als Experte zugeschaltet war.
20: Wir haben Evidenz dafür, dass in den ersten 4 Lebensjahren die privilegierten Kinder aus Akademikerfamilien 30 Millionen Wörter mehr hören als die benachteiligten Kinder.
15: Später haben Lehrkräfte kaum noch Chancen auszugleichen, was in den frühen Jahren der Kindheit versäumt wurde. Und das sind Defizite, die Lena Langhoff, selbst niedersächsische Gymnasiallehrerin, im Schulalltag nicht mehr wieder gut machen kann.
19: Ich versuche, die Kinder zu motivieren, aber die Defizite sind schon so groß, das kann ich nicht auffangen, nicht in diesem Setting. Seien wir mal realistisch, es ist ja eine Mangelverwaltung. Ich bin da mit 30 Kindern. Wie soll ich denn die Kinder individuell fördern?
15: Dabei müsste man das Rad nicht unbedingt neu erfinden. Mehrere Anrufer betonen, dass in anderen Ländern der Besuch der Vorschule Pflicht ist, zum Beispiel in Frankreich. Und der Anrufer Mario Reichert wirft ein, solche Konzepte habe es auch schon in Deutschland gegeben.
16: Wir kommen aus Brandenburg und ich habe vier Kinder. Wir hatten damals schon einen Vorschulbereich für das letzte Jahr in der Kita. Den hat man dann einfach abgeschafft, hat den Hort- und Vorschulbereich zusammengelegt und hat da im Prinzip eine Spielgruppe draus gemacht. Also wir hatten das Ganze schon mal. Wir müssen einfach wieder die Vorschule wieder fördern.
15: In diesem Punkt also Einigkeit unter den Mitrednern. In einzelnen Fragen gab es aber auch kontroverse Meinungen. Amy Kirchhoff, die Generalsekretärin der Bundesschülerkonferenz, würde Schulnoten am liebsten abschaffen.
17: Also ich glaube, viele können das schon selber einschätzen. Ich glaube, Noten sind aus verschiedenen Gründen nicht repräsentativ. Wir wissen zum einen aus verschiedenen Studien inzwischen, dass Noten nicht objektiv sind. Also sogar in Mathe kann ich Arbeiten an verschiedene Lehrkräfte geben und bekomme verschiedene Noten, teilweise mit einer Differenz bis zu 3 Noten zurück.
15: Ein Punkt, in dem Michael Schwägerl, der Vorsitzende des Bayerischen Philologenverbands, mit Nachdruck widerspricht.
21: Also ich kann mir nicht vorstellen, dass es hier eine Mehrheit geben wird, die sagt, wir wollen überhaupt keine Noten mehr haben.
15: Ein völlig anderes Problemfeld spricht der Anrufer Timon Hoffmann aus Schleswig-Holstein an. Er hat als Quereinsteiger schlechte Erfahrungen mit der Lehrerausbildung gemacht. Die sei auf das Vorführen völlig übertriebener Hochglanzlehrproben ausgelegt, die an der Realität aus seiner Sicht völlig vorbeigehen.
22: Wir müssen wegkommen, dass die Lehrer diese Prüfungsglanzstunde machen, die sie so im Alltag nicht machen.
15: Und Michael Schwägerl findet, dass der Anrufer da durchaus einen Punkt hat.
21: Es ist richtig, es ist eine Situation, die sich selten dann in einem normalen Lehrerleben wieder so abspielt, ja, wie in diesen Prüfungslehrproben. Und da kann man drüber nachdenken, das auch besser und anders zu machen.
15: Eines wurde klar bei Mitreden, Deutschland diskutiert. Die Patentlösung für eine bessere Schule gibt es nicht. Die frühkindliche Bildung wäre aber ein guter Ansatz. Vorerst bleibt es bei den bekannten Problemen. Und so rechnet Bildungsexperte Köller auch damit, dass die bevorstehende nächste PISA-Auswertung den deutschen Schulen wieder kein gutes Zeugnis ausstellen wird.
20: Alle rechnen damit, dass sich der negative Trend der letzten Jahre fortsetzen wird.
0: Mitreden, Deutschland diskutiert, gestern Abend in SWR aktuell. Die nächste Ausgabe hören Sie am Montag. Thema dann: Deutschland einig Meckerland?
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0: Heute Sonne und Wolken bei höchstens 15 bis 22 Grad und dem einen oder anderen Schauer. In der Nacht klar oder nur locker bewölkt, später örtlich Nebel bei 9 bis 3 Grad. Und zum Wochenende meistens sonnig und nochmal ein Ticken wärmer, 19 bis 25 Grad.
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0: Der Bundesrat verweigert der steuerfreien Entlastungsprämie von bis zu 1.000 Euro die Zustimmung. Diese hätten Unternehmen ihren Beschäftigten auszahlen können, um die hohen Energie- und Spritpreise abzufedern. Mehrere Länder kritisierten in der Debatte damit verbundene zusätzliche Belastungen für sie und die Gemeinden. Der Bundestag hatte dem Gesetzentwurf im April zugestimmt. Die Regierung kann den Vermittlungsausschuss anrufen. Der Bundestag stimmt heute über einen Gesetzentwurf von Bundesjustizministerin Hubig zum besseren Schutz vor häuslicher Gewalt ab. Dabei geht es unter anderem um neue Regeln für elektronische Fußfesseln. So sollen Täter, gegen die schon ein Annäherungsverbot verhängt wurde, künftig zum Tragen einer Fußfessel verpflichtet werden. Jungen Männern, die den Fragebogen der Bundeswehr zum neuen Wehrdienst nicht beantworten, droht ein Bußgeld von 250 Euro. Das hat eine Sprecherin des Verteidigungsministeriums gesagt. Seit Januar verschickt die Bundeswehr Fragebögen an junge Männer und Frauen, die gerade 18 wurden. Die Männer müssen den ausfüllen, die Frauen freiwillig.
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0: Wolfgang Grupp als Trigema-Chef und Unternehmer für viele schon Kult, ein Vorbild, der starke Mann bei der Burladinger Textilfabrik Trigema. Und Grupp war ja auch immer ein gern gesehener Gast in Talkshows, Diskussionsrunden und so. Auch wegen all dessen hat sein Suizidversuch im Juli 25 viele überrascht, schockiert und berührt. In SWR 1 Leute spricht er über die letzten Jahre seit der Abgabe seines Unternehmens, über Verantwortung und wie er seine große Krise gemeistert hat.
23: Sie waren das letzte Mal vor 4 Jahren da. Das ist eine lange Zeit. Da waren die Verhältnisse vor 4 Jahren, wenn Sie mal zurückdenken, bei Ihnen noch ganz andere, oder?
24: Ja gut, da war ich noch Inhaber der Firma Trigema. Und ich habe sie ja vor 2,5 Jahren verschenkt an meine Kinder, aber es hat sich nicht viel geändert. Die Kinder haben mit mir, als ich Inhaber war, 10 Jahre die Firma mitgeführt, waren mit mir in der Geschäftsführung. Und jetzt sind die Kinder Inhaber und ich bin immer noch da an meinem gleichen Platz. Und wir fragen uns gegenseitig und wir verstehen uns sehr gut. Und ich kann sicherlich auch aus der Erfahrung manchmal keinen allzu schlechten Rat geben. Und das nutzen meine Kinder.
23: Ja, wird ja noch viel nachgefragt, dieser Rat?
24: Ja gut, wir besprechen im Prinzip alles, auch das tägliche Geschehen. Wenn irgendwas Besonderes ist, dann wird das kurz gesagt und gemacht.
23: Ich habe ja vorhin gesagt, 54 Jahre von 1969 bis 2024 haben Sie die Geschicke geleitet. Das stimmte gar nicht. Ich kann ja nicht rechnen. Es sind 55. Ich wollte nur gucken, kann der Grupp das alles noch hören? Ja, er hört es noch und er hat mich auch gleich darauf, haben Sie mich gleich darauf hingewiesen. 55 Jahre waren es. Sie haben Anfang 24 das übergeben. Natürlich haben Sie das selbst entschieden, Herr Krupp, aber jetzt mal Hand aufs Herz, ist es schwer gefallen?
24: Gut, ich möchte mal sagen, ich bin immer real gewesen und dass ich ewig lebe, das kann ich mir nicht einbilden. Und ich sag mal, wenn ich mit 82 Jahren dann an meine Kinder die Firma verschenke, dann kann man sicher nicht sagen, das war zu früh. Ich meine, ich muss wissen, ich werde älter und ich kann morgen plötzlich ein Problem haben oder sonst etwas, das weiß ich nicht. Und deshalb musste ich es, mit 82 war es sicherlich an der Zeit, dass ich irgendwann sage, meine Kinder kriegen die Firma geschenkt und jetzt haben sie die Hauptlast und ich bin noch beratend daneben tätig.
23: Aber ist es schwer gefallen, trotz allem?
24: Es ist für mich gar nicht, ich habe gar nicht nachgedacht, schwer oder nicht. Das war meine Intention, dass ich rechtzeitig gesagt habe, okay, ab 1. Januar 82 gehört die Firma, das haben wir dann in 81, zu
23: 2023 haben wir es abgemacht, genau, 24.
24: Haben es besprochen und ja, und das hat man gemacht und ja.
23: Wie hat sich denn Ihr Leben seitdem verändert? Seit dem 1. Januar 24.
24: Ja gut, es hat sich nicht groß verändert. Es ist gleich geblieben. Ich gehe täglich in die Firma. Nur selbstverständlich ist der Druck jetzt, dass ich die hundertprozentige Verantwortung habe, ist ein bisschen weg. Und deshalb kann ich auch eine Stunde länger schlafen. Früher bin ich um 6 aufgestanden. Jetzt stehe ich um 7 auf und ich habe ein bisschen mehr Zeit für mich selber. Und ich muss nicht, es pressiert nicht überall. Und ich habe natürlich immer noch Termine, aber die sind natürlich, Gott sei Dank, auch ein bisschen weniger geworden.
23: Das klingt eigentlich alles so, als wäre Ihnen das alles sehr leicht gefallen und sehr angenehm gewesen, aber so war es doch gar
24: nicht. Ja gut, das war's ja. Das war ja von mir freiwillig gemacht, aber irgendwann kam dann über Nacht plötzlich natürlich, dich braucht man nicht mehr. Und das ist natürlich plötzlich, man beschäftigt sich dann damit. Und deshalb kam es zu meinem Suizidversuch, den ich aber sofort sehr bereut habe und sicher nicht wiederholen würde.
23: Dieses Gefühl, nicht mehr gebraucht zu werden, das steht wahrscheinlich im Gegensatz zum Gefühl, alles in den Händen zu halten und immer alles entscheiden zu können. Das ist wahrscheinlich etwas, das kann man gar nicht einschätzen vorher, wie das sein wird für einen selbst, oder?
24: Also gut, das Schönste im Leben ist nicht, sein Geld zu zählen den ganzen Tag, sondern das Gefühl haben, von anderen noch gebraucht oder gern gesehen zu werden. Es ist doch schön. Wissen Sie, wenn die Leute könnten ja auch bei mir sagen, jetzt kommt der Alte schon wieder, wenn der nur zu Hause geblieben wäre und so. Nein, man gibt mir in der Firma und auch meine Familie gibt mir das Gefühl, dass man mich gerne was fragt und ich aus meiner jahrzehntelangen Erfahrung, ob ich das beurteilen kann und man spricht mit mir und das ist schön. Das Schönste im Leben ist, das Gefühl zu haben, von anderen noch gebraucht zu werden.
23: Frau Haderer und die ganze Familie, die haben Sie unterstützt, eigentlich immer auch in der Zeit, als Sie abgegeben haben. Also haben Ihnen eben nicht das Gefühl gegeben, nicht gebraucht zu werden. Wann ist Ihnen denn mal aufgefallen, ich habe irgendwie negative Gefühle, da läuft irgendwas falsch, ich bin vielleicht auch ein bisschen depressiv?
24: Ja gut, das war sicherlich zum Zeitpunkt des Geschehens, wo ich dann versucht habe, mir das Leben zu nehmen. Da war das sicherlich eine Art Depression, aber die habe ich sofort bereut und fertig. Ich habe mich ja mehr selbst geschädigt, als ich Vorteile hatte und es waren ja nur Nachteile. Und ja, und aber das gibt's mal im Leben, dass man einen Aussetzer hat und den hatte ich. Und den habe ich mir vielleicht selbst vorgemacht, dass ich wertlos geworden bin.
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0: Mit Michael Wegmer.
2: Der Bundesrat hat der sogenannten Entlastungsprämie überraschend nicht zugestimmt. Sie kann damit vorerst auch nicht ausgezahlt werden. Jetzt kann die Bundesregierung den Vermittlungsausschuss anrufen, damit es noch einen Kompromiss gibt. Die Bundesländer, die im Bundesrat die Prämie kritisiert haben, bemängeln vor allem die Kostenverteilung. Die verursachten Steuerausfälle hätten danach zu fast 2/3 von Ländern und Kommunen getragen werden müssen. Die Entlastungsprämie von maximal 1.000 Euro hätte von Unternehmen an Beschäftigte steuerfrei ausgezahlt werden können. Auch viele Unternehmerverbände hatten vorab beklagt, dass die Kosten für eine Maßnahme des Bundes an ihnen hängen bleiben. Die Commerzbank setzt sich neue Ziele und will so eine Übernahme durch die italienische Bank UniCredit abwehren. Um profitabler zu werden, will Deutschlands zweitgrößte Privatbank weitere 3.000 Stellen streichen.
3: Das ist der Kern ihrer neuen überarbeiteten Strategie, die die Bank am Morgen veröffentlicht hat. Erklärtes Ziel ist es, weiter eigenständig zu bleiben. Die Commerzbank setzt künftig stärker auf künstliche Intelligenz, wenn es etwa darum geht, Kreditrisiken zu analysieren oder Geldwäsche zu verhindern. Zugleich will sie bis 2030 weitere rund 3.000 Vollzeitstellen streichen, zusätzlich zum bereits laufenden Stellenabbau. Man gehe sozialverträglich vor und setze auf bewährte Programme wie etwa Altersteilzeit, heißt es bei Deutschlands zweitgrößter Privatbank. Der Umbau wird sie rund 450 Millionen Euro kosten. Trotzdem peilt das Geldhaus für das Gesamtjahr ein höheres Konzernergebnis an von mindestens 3,4 Milliarden Euro. Im ersten Quartal hat die Bank unter dem Strich 913 Millionen Euro verdient, fast 80 Millionen Euro mehr als im Jahr davor. Ursula Mayer, Frankfurt am Main.
2: Die Deutsche Bahn baut ihre Zugverbindungen in Europa aus. Nach Unternehmensangaben ist die Passagierzahl im grenzüberschreitenden Verkehr in den letzten Jahren um 30% gestiegen. Die Bahn will daher mehr Züge auf der Strecke zwischen Kopenhagen und Prag über Hamburg und Berlin einsetzen. Die Verbindung Köln-Brüssel soll im Sommer bis an die belgische Küste ausgeweitet werden. Außerdem soll es eine Direktverbindung zwischen Frankfurt und Bordeaux geben. Das nächste Modell der Automarke Opel wird zum größten Teil in China entwickelt. Es geht um einen SUV mit Elektroantrieb. Wie Opel-Chef Hüttel erklärte, sind die Chinesen unter anderem zuständig für Antrieb, Batterien und digitale Technik. Aus Rüsselsheim sollen nur Teile kommen, mit denen die Kunden direkt Kontakt haben, wie etwa Sitze, Lenkung und Licht. Nach der Übernahme von Opel durch den damaligen französischen Autokonzern PSA 2017 schrumpfte die Zahl der Entwickler in Rüsselsheim von 7.000 auf jetzt 1.650. In Rheinland-Pfalz legen heute Beschäftigte der Telekom ihre Arbeit nieder. Mit dem Warnstreik will die Gewerkschaft Verdi Druck in den laufenden Tarifverhandlungen machen.
4: Mehr als 700 Beschäftigte in Rheinland-Pfalz und im Saarland sollen sich heute laut Verdi an den Warnstreiks beteiligen. Das dürften auch die Kundinnen und Kunden zu spüren bekommen. Die Gewerkschaft erwartet, dass Termine ausfallen, Verzögerungen etwa beim Glasfaserausbau stattfinden oder der Kundenservice schlechter zu erreichen ist. Zum Warnstreik aufgerufen sind die Telekom-Beschäftigten an allen 7 Hauptstandorten in Rheinland-Pfalz, etwa in Trier, Koblenz und Neustadt an der Weinstraße. Verdi ruft außerdem die Mitarbeiter des IT-Dienstleisters T-Systems und der Telekom-Shops zu Solidaritätsstreiks auf. In den Tarifverhandlungen hat es bislang nur wenig Bewegung gegeben. Die Gewerkschaft verlangt für die Beschäftigten unter anderem 6,6% mehr Geld und eine jährliche Prämie von 660 Euro für Verdi-Mitglieder. Die Arbeitgeberseite hat bislang noch kein Angebot vorgelegt. Die dritte Verhandlungsrunde ist für Montag und Dienstag angesetzt. Michael Herr, SWR Wirtschaftsredaktion.
2: Für die Börse gibt es heute widersprüchliche Zahlen aus der deutschen Wirtschaft. Das Statistische Bundesamt hat umfangreiche Daten aus dem März veröffentlicht, unter anderem zum deutschen Export.
5: Die deutschen Ausfuhren sind im ersten Monat nach Beginn des Iran-Kriegs gestiegen. Das Geschäft mit den USA brach zwar ein, die erhöhte Nachfrage aus Europa machte die Einbußen jedoch wieder wett. Eine negative Überraschung haben die Investoren allerdings bei der Industrieproduktion zu verkraften. Die deutschen Unternehmen haben ihre Produktion im März unerwartet gedrosselt. Industrie, Bau und Energieversorger stellten zusammen 0,7% weniger her als im Vormonat. Ein Aufschwung sei derzeit nicht in Sicht, meinen Ökonomen. Die Folgen des Kriegs im Nahen Osten könnten die Produktion eher weiter bremsen. Bei den Unternehmen steht die Commerzbank im Fokus. Niedrigere Kosten und höhere Gewinne sollen den Aktienkurs in die Höhe treiben. Dadurch würde eine mögliche Übernahme teurer. Günstiger wird dagegen der DAX. Zum Handelsstart sinkt das Aktienbarometer um fast 1%. Thomas Spindler, ARD Finanzredaktion, Frankfurt.
2: Und soweit die Wirtschaft für diese Stunde, gleich eine Minute vor 11.
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0: Mit Petra Waldvogel. Der amerikanische Papst Leo XIV. Er ist auch US-Bürger, wovon sich US-Präsident Trump wohl einiges versprochen hatte. Für sich und seine Politik. Doch Leo XIV. Stellt sich zunehmend als Enttäuschung heraus für Trump. Ein Papst, der den Streit nicht sucht, aber die Auseinandersetzung auch nicht scheut und der beharrlich seinen Prinzipien treu bleibt. Heute, vor einem Jahr, wurde er zum Nachfolger von Papst Franziskus gewählt, Papst Leo XIV. Wir sprechen über ihn nach den Nachrichten um 11. Und das Wetter in Baden-Württemberg und Rheinland-Pfalz, es wird freundlicher und wärmer. 15 bis 22 Grad heute, am Wochenende bis 25.
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6: Um 11 Uhr mit Frauke Vetter. Der Bundestag hat eine Regel zur elektronischen Fußfessel beschlossen, und zwar zum Schutz vor häuslicher Gewalt. Das neue Gewaltschutzgesetz sieht vor, dass ein Gericht Täter zum Tragen einer Fußfessel verpflichten kann, um ein Annäherungsverbot durchzusetzen. Kommt der Täter zu nahe, wird das Opfer über ein Empfangsgerät gewarnt. Familiengerichte sollen Täter auch zur Teilnahme an einem sozialen Trainingskurs oder einer Gewaltpräventionsberatung verpflichten können. Der Bundesrat hat der steuerfreien Entlastungsprämie von bis zu 1.000 Euro die Zustimmung verweigert. Diese hätten Unternehmen ihren Beschäftigten auszahlen können, um die hohen Energie- und Spritpreise abzufedern. Mehrere Länder kritisierten in der Debatte damit verbundene zusätzliche Belastungen für sie und die Gemeinden. Die zu erwartenden geringeren Steuereinnahmen müssten zu fast 2/3 von ihnen und den Kommunen getragen werden. Der Bundestag hatte dem Gesetzentwurf im April zugestimmt. Die Regierung kann nun den Vermittlungsausschuss anrufen. Die Waffenruhe zwischen dem Iran und den USA ist brüchig. In der Straße von Hormus ist es zu gegenseitigen Angriffen gekommen. Das US-Militär teilte mit, es habe iranische Angriffe auf 3 Schiffe der US-Marine abgewehrt. Die iranische Armee bestätigte die Angriffe auf Kriegsschiffe als Vergeltung für US-Attacken auf einen iranischen Öltanker. Aus dem ARD-Studio Istanbul berichtet Uwe Lüb.
7: Die Waffenruhe soll nach US-Angaben grundsätzlich aber weiter gelten. US-Präsident Trump rief Iran erneut auf, nun schnell eine Friedensvereinbarung zu unterzeichnen. Die USA warten weiter auf die Antwort Irans auf den jüngsten US-Vorstoß. Danach soll zunächst ein einseitiges Grundabkommen in Kraft treten. Einzelheiten würden in anschließenden Verhandlungen besprochen. Die USA verlangen unter anderem Zusagen Irans, sein Atomprogramm aufzugeben. Auch soll in einem ersten Schritt die Straße von Hormus freigegeben werden.
6: Die deutschen Exporte sind zuletzt gestiegen. Trotz des Iran-Kriegs gab es im März ein Plus von 0,5% im Vergleich zum Februar, teilte das Statistische Bundesamt mit. Wichtigster Abnehmer von Produkten aus Deutschland sind weiter die USA. Im März sind die Exporte in die Vereinigten Staaten allerdings fast 8% gesunken. Die EU-Kommission will ein Handelsabkommen mit den USA bis Anfang Juli umsetzen. US-Präsident Trump hatte zuvor mit deutlich höheren Zollsätzen gedroht. Bei den Kommunalwahlen in England zeichnen sich große Verluste für die Labour-Partei von Premierminister Starmer ab. Dort, wo in der Nacht die Stimmen ausgezählt wurden, gewann die rechtspopulistische Partei Reform UK des Brexit-Vorkämpfers Farage hunderte Gemeinderatsmandate. Aus London, Christoph Prössel.
8: Am Morgen zeichnet sich ab, was die Umfragen bereits andeuteten. Noch sind längst nicht alle Gemeinderatssitze, die zur Wahl standen, ausgezählt. Aber diese Tendenz ist bereits klar. Auch die Grünen können zulegen, aber auf einem weitaus niedrigeren Niveau. Labour hingegen verliert massiv. Bei den Wahlen zu den Regionalparlamenten in Wales und Schottland liegen noch keine Ergebnisse vor. Diese werden im Tagesverlauf erwartet. Die Wahlergebnisse dürften Keir Starmer weiter unter Druck setzen. Seit Monaten wird wegen schlechter Umfragewerte bereits innerhalb seiner Partei diskutiert, ob Labour einen anderen Vorsitzenden aufstellen sollte.
6: In Sinzig im Kreis Ahrweiler hat ein Mann in einer Bank Geiseln genommen. Über der betroffenen Volksbank-Filiale kreisen momentan Hubschrauber. Die Polizei ist mit einem Großaufgebot vor Ort. Wie die Bild berichtet, war am Morgen ein Geldtransporter vor der Bank vorgefahren. Einen Mitarbeiter, der ausgestiegen sei, wurde demnach offenbar abgefangen und bedroht. Weitere deutsche Behindertensportler zeigen sich empört über die nächste Absage einer Para-Europameisterschaft. Leichtathlet Leon Schäfer spricht von einem Desaster. Ohne Europameisterschaften werde den Athleten die Bühne genommen. Zuvor hatte Kugelstoßer und Paralympicsieger Nico Kappel aus Stuttgart gesagt, er sei von den Organisatoren enttäuscht. Die World Para Athletics haben die EM dieses Jahr abgesagt, weil man niemanden gefunden habe, der sie ausrichtet. Seit 2021 fand keine Para-EM mehr statt. Vor Corona waren es alle 2 Jahre. SWR Nachrichtenredaktion, Niklas Behrendt.
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0: Mit Petra Waldvogel. Papst Leo XIV. Ist heute ein Jahr im Amt und jetzt stellen Sie sich vor, der Papst ruft bei Ihnen an. So jedenfalls ist es in den USA passiert, dem Heimatland des Papstes. Dort hat er unter seinem bürgerlichen Namen bei seiner Hausbank angerufen und ist bei der Hotline auf ziemlich taube Ohren gestoßen. Samuel Jakisch ist unser USA-Korrespondent. Was ist dem Papst denn da passiert?
9: Das ist eine Geschichte, die ein Vertrauter des Papstes hier in den USA neulich ausgeplaudert hat und die seitdem durch die Medien geistert. Und die geht so. Robert Prevost, so heißt der Papst mit bürgerlichem Namen, ist da gerade 2 Monate im Amt gewesen. Da habe er bei seiner Bank angerufen in Chicago, seiner Heimatstadt, um seine Adresse und seine Telefonnummer zu ändern. Das kann man aber nicht am Telefon machen, aus Sicherheitsgründen, sagt die Mitarbeiterin da, sondern nur persönlich in der Filiale, weil da könnte ja sonst jeder kommen. Betrugsgefahr und so. Der genervte Papst habe dann versucht, seine letzte Karte auszuspielen und gesagt, würde es vielleicht etwas ändern, wenn ich Ihnen verrate, dass ich der Papst bin. Da hat die Mitarbeiterin der Bank einfach aufgelegt. Und das finden hier alle ziemlich lustig, weil irgendwie hat so etwas ja jeder schon mal erlebt. Und es ist doch ein tröstender Gedanke, dass es selbst dem Heiligen Vater nicht anders geht.
0: Und er hat dann auch einfach aufgegeben oder hat er doch noch andere Möglichkeiten gefunden, um bei seiner Hausbank was auszurichten?
9: Na, die katholische Kirche hat ja selbst allerbeste Kontakte in die internationale Finanzwelt und so hat Papst Leo XIV. Dann auch jemanden gefunden im Vatikan, der für ihn bürgen konnte, der dann in Chicago beim Präsidenten der Bank angerufen hat und um Verständnis bat, dass Leo XIV. Einen festen Job im Vatikan hat und dass es ihm schwerfalle, mal eben vormittags zur Sprechzeit seiner Bankberaterin nach Chicago zu fliegen. Man möge doch bitte eine Ausnahme machen und das hat dann wohl auch geklappt. Wahrscheinlich wollte die Bank ihren prominentesten Kunden nicht verlieren.
0: Die Geschichte ist ja schon eine ganze Weile her. Warum geht das Ganze ausgerechnet jetzt viral?
9: Das liegt am komödiantischen Talent von einem alten Freund des Papstes, Reverend Tom McCarthy. Der ist Augustinerpriester hier in Illinois, kennt den Papst seit 40 Jahren und hat diese Geschichte neulich zum Besten gegeben. Ziemlich lustig nacherzählt in einer Predigt. Und seine Gemeinde hat es gefilmt, ins Netz gestellt. Das ging in dieser Woche um die Welt. Und die meisten Menschen kommentieren das sehr nachsichtig mit der Bankangestellten. Also wenn einer bei mir anruft und behauptet, er sei der Papst, da würde ich aber auch auflegen. Alles richtig gemacht, finden die meisten. Die Regeln sind nun mal die Regeln, auch für seine Heiligkeit.
0: Samuel Jakisch, unser USA-Korrespondent, über Papst Leo XIV., der bei der Kundenhotline seiner amerikanischen Hausbank erstmal abgeblitzt ist. Der Papst Leo XIV. Vor einem Jahr hieß es im Vatikan, Habemus Papa, das Konklave hatte seine Wahl getroffen für diesen neuen Papst. Unser Rom-Korrespondent Tilman Kleinjung blickt zurück.
10: 8. Mai 2025, Nachmittag. Seit 1,5 Tagen sind die Kardinäle im Konklave, um einen Nachfolger für Papst Franziskus zu wählen, der an Ostern gestorben ist. Weißer Rauch und die Nachricht Habemus Papam.
11: Dominum Robertum Franciscum, Sancte Romane Ecclesiae, Cardinalem Prevost.
10: Robert Francis Prevost wird Papst Leo XIV., und wie so viele andere ist auch der Augustinerpater Joseph Farrell an dem Nachmittag auf dem Petersplatz. Er kennt Prevost seit Jahrzehnten und ahnt, warum die Kardinäle ausgerechnet seinen 69-jährigen Mitbruder Robert zum Papst gewählt haben.
12: I would imagine Ich kann mir vorstellen, dass sie einen sehr bescheidenen Mann gesehen haben. Einen Mann, der im Gebet lebt, der nicht schnell eine Entscheidung trifft, sondern ernsthaft überlegt und mit sich ringt. Und der dennoch auch jemand ist, der nicht zögert, Entscheidungen zu treffen. Seine erste Botschaft ist ein Friedensgruß. Der Friede sei mit euch. Ich möchte, dass dieser Friedensgruß in euer Herz eingehe, eure Familien erreiche, alle Menschen, wo immer sie seien, alle Völker, die ganze Erde. Der Friede sei mit euch. Diese Friedensbotschaft wird zum Leitmotiv im ersten Jahr im Amt und zum Anlass, dass sich sogar Donald Trump mit diesem Mann anlegt, der seit Beginn des Pontifikats seine Vision von einem entwaffneten und entwaffnenden Frieden predigt.
13: Una pace disarmata e una pace disarmante.
12: Der Papst kämpft für das, was früher einmal als christlicher Pazifismus Markenkern der Kirchen war.
14: I don't like it. I'm not a big fan of Pope Leo. He's a very liberal person.
12: Er sei kein Fan von Leo, der sei zu liberal, schimpft Trump. Nachdem der Papst mehrfach den US-amerikanischen und israelischen Krieg gegen den Iran kritisiert hatte. In dieser Woche hat der amerikanische Präsident noch einmal nachgelegt, Leo würde es wohl in Ordnung finden, wenn der Iran über eine Atomwaffe verfüge. Den Papst beeindruckt solche Kritik nicht oder nicht mehr. Auf die jüngsten Einlassungen Trumps sagte er am Dienstag: Wenn mich jemand dafür kritisieren will, dass ich das Evangelium verkünde, möge er bei der Wahrheit bleiben. Die Kirche ist seit Jahren gegen jede Form von Nuklearwaffen. Da gibt es doch keinen Zweifel. Ich hoffe einfach, dass man mir aufgrund des Wertes des Wortes Gottes Gehör schenkt. Und während Trump weiter gegen den Papst austeilt, gab es gestern Zeichen der Entspannung. Leo traf sich mit dem US-Außenminister Marco Rubio. Der Vatikan sprach nach der Audienz von herzlichen Gesprächen. Das gemeinsame Engagement zur Pflege guter bilateraler Beziehungen zwischen dem Heiligen Stuhl und den Vereinigten Staaten sei dabei erneuert worden. Leo hat kein Interesse an einer Fortsetzung des Wortgefechts mit Donald Trump. Er will offenbar kein Anti-Trump sein, als wäre das etwas Persönliches. Ihm geht es um das Thema Krieg und Frieden. Der Augustiner Joseph Farrell sagt über Papst Leo, seinen Mitbruder: Manche Menschen stumpfen ab, wenn sie das Tag für Tag in der Zeitung lesen. Er nicht. Er fühlt diesen Schmerz ganz unmittelbar, wenn die Welt gespalten ist, wenn die Welt von Gewalt geprägt ist. In der Welt ist Leo ein Friedensbotschafter und in der Kirche versucht er, den vorsichtigen Reformkurs seines Vorgängers Franziskus fortzusetzen. Er agiert aber diplomatischer, weckt keine großen Hoffnungen auf Reformen, so wie neulich beim Rückflug von seiner Afrika-Reise, als er gefragt wurde, was er denn davon halte, dass nun im Erzbistum München und Freising offiziell Segensfeiern für homosexuelle Paare möglich sind.
18: The Holy See has made it clear.
12: Der Heilige Stuhl hat deutlich gemacht, dass wir mit der formalisierten Segnung von Paaren nicht einverstanden sind. In diesem Fall von homosexuellen Paaren, wonach sie gefragt haben, oder von Paaren in irregulären Situationen. Heute darüber hinaus zu gehen, würde meiner Meinung nach mehr Uneinigkeit als Einheit stiften. In diese Antwort packt Leo ein wichtiges Wort: heute. Auch wenn er sich von der Vorgehensweise der deutschen Bischöfe distanziert, er spricht kein definitives Urteil. In dem "heute ist das nicht möglich" könnte ein "vielleicht morgen" stecken.
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0: Urlaub in der Natur vor der Haustür. Das wird für viele Menschen in Deutschland immer attraktiver. Manche überlegen sich, ob sie bei der angespannten Weltlage überhaupt noch weit wegfliegen sollen und wollen. Und wer Ferien im eigenen Land macht, der gibt auch weniger für die Fahrtkosten aus. Einer der beliebtesten Urlaubsregionen bei uns ist der Schwarzwald. Im vergangenen Jahr kamen 9,3 Millionen Gäste in die Region. Das ist Rekord. Und da darf man schon mal auch die Frage stellen, wie viel Urlauber die Natur eigentlich verträgt. Unser Reporter Johannes Stier hat im Nordschwarzwald nachgefragt.
19: Ein Wochentag auf dem Kaltenbronn. Die Hochmoorlandschaft ist ein Besuchermagnet. Jährlich zieht die einzigartige Natur alleine hier rund 400.000 Besucherinnen und Besucher an. auch diese Wanderer.
15: So wie heute ist für uns optimal, aber wenn Schnee hat und so, kriegen sie keinen Parkplatz, da geht es dann schon los. Für uns zu viel, ja. Wir gehen lieber irgendwo nach, wo es ruhig ist.
16: So übers Jahr und an die Werktage wunderbar.
17: Ja, am Mummelsee zum Beispiel. Den kann man per Straße erreichen und da sind so viele Menschen, dass man fast keine Natur mehr sieht.
19: Es gibt sie, die Momente, in denen an manchen beliebten Stellen im Nordschwarzwald viel los ist, manchmal vielleicht sogar zu viel. An den Hotspots wie am Kaltenbronn, an der Schwarzwaldhochstraße mit dem Nationalpark gleich nebenan. Andererseits sei es aber auch gut, wenn die Menschen kommen, erklärt Christine Schreier, die Leiterin des Infozentrums Kaltenbronn.
21: Zu viel ist immer so ein schwieriger Begriff, weil wir natürlich sehr froh sind, wenn die Menschen raus in die Natur gehen und einfach diese auch erleben können. Es ist dann schon ein zu viel, wenn es um Streitereien geht oder wenn es um Thema Müllablagerung geht. Wenn dann die Busse nicht fahren und die Menschen hier stranden, dann haben wir schon das Thema, dass es dann auch ein zu viel ist.
19: Es gibt Orte im Schwarzwald, die je nach Jahreszeit und Wetter immer wieder Menschenmassen aushalten müssen. Einen Overtourism gäbe es aber nicht, erklärt wiederum Yvonne Flesch, stellvertretende Geschäftsführerin vom Naturpark Schwarzwald Mitte Nord. Aber die Natur werde manchmal schon stark beansprucht.
22: An manchen Punkten ist sie am Limit, tageweise. Aber es gibt auch noch viele Ecken, wo der ein oder andere Gast auch noch was Besonderes entdecken kann in der Natur.
19: Und damit es nicht zu häufig zu viel werde mit den Menschen in der Natur, halte man dagegen, sagt die Expertin, mit nachhaltigem Tourismus.
22: Wir haben dort oben das Infozentrum Kaltenbronn, wir haben die Ortstouristiker, die mitziehen.
19: Und auch in den sozialen Medien kann man durch Fotos und Hinweise steuern, erklärt Christine Schreier.
21: Den ganzen Kaltenbronn in den Blick zu nehmen, dass es eben nicht nur der Hotspot am Schlittenhang und Wildsee ist, sondern dass es ganz viele andere schöne Ecken auch noch gibt.
19: Gleichzeitig werden attraktive Tourismusangebote erschaffen, um Menschen in die Natur zu bringen und für die Natur zu begeistern. Etwa die beliebten Trekking-Camps, das Übernachten im Schwarzwald, die sehr schnell ausgebucht sind. Oder auch die Naturpark-Augenblicke, Wandern mit Panoramasicht. Christine Schreier, Leiterin des Infocenters Kaltenbronn.
21: Der Wirtschaftsfaktor Tourismus ist gar nicht zu verachten. Da gibt es auch ganz viele Zahlen. Und natürlich das, was uns als Infozentrum und Umweltbildungseinrichtung ganz wichtig ist, dass die Menschen eben wieder in Berührung kommen mit der Natur und so nur das erkennen und auch kennenlernen können, was man nachher schützen muss, für die, die es schon ein bisschen verlernt haben.
0: Eindrücke aus dem Nationalpark Schwarzwald.
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0: Es wird frühlingsmäßig, jetzt und also heute und am Wochenende. Mit Temperaturen von 15 bis 21 Grad, schon wärmer als gestern noch. Und mehr Sonne als Wolken und nur noch ganz vereinzelt kleine Schauer oder auch örtlich ein Gewitter im Schwarzwald. In der Nacht dann klarer Himmel oder nur leicht bewölkt. Später kann es wieder neblig werden bei 9 bis 3 Grad. Und zum Wochenende meistens sonnig, 19 bis 25 Grad warm. Am Nachmittag im Schwarzwald einzelne Schauer oder Gewitter. Und ja, so ist es dann halt.
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0: Der Bundestag hat eine Regel zur elektronischen Fußfessel beschlossen und zwar zum Schutz vor häuslicher Gewalt. Das neue Gewaltschutzgesetz sieht vor, dass ein Gericht Täter zum Tragen einer Fußfessel verpflichten kann, um ein Annäherungsverbot durchzusetzen. Kommt der Täter zu nah, wird das Opfer über ein Empfangsgerät gewarnt. Der Bundesrat verweigert der steuerfreien Entlastungsprämie von bis zu 1.000 Euro die Zustimmung. Diese hätten Unternehmen ihren Beschäftigten auszahlen können, um die hohe Energie- und Spritpreise abzufedern. Mehrere Länder kritisierten in der Debatte damit verbundene zusätzliche Belastungen für sie und die Gemeinden. Der Bundestag hatte dem Gesetzentwurf im April zugestimmt. Die Regierung kann den Vermittlungsausschuss jetzt anrufen. Die deutschen Exporte sind zuletzt gestiegen. Trotz des Iran-Kriegs gab es im März ein Plus von 0,5% im Vergleich zum Februar, teilte das Statistische Bundesamt mit. Wichtigste Abnehmer von Produkten aus Deutschland sind weiterhin die USA. Im März sind die Exporte in die Vereinigten Staaten allerdings fast um 8% gesunken. In Sinzig im Kreis Ahrweiler hat ein Mann in einer Bank Geiseln genommen. Über der betroffenen Volksbank-Filiale kreisen momentan Hubschrauber. Die Polizei ist mit einem Großaufgebot vor Ort. Wie die Bild berichtet, war am Morgen ein Geldtransporter vor der Bank vorgefahren. Einen Mitarbeiter, der ausgestiegen sei, wurde demnach offenbar abgefangen und bedroht.
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0: Vielen tierschutzbewussten Verbrauchern ist das sehr wichtig, Eier kaufen zu können, ohne dass Küken getötet werden. Ein entsprechendes Gesetz gilt seit 2022. Bis dahin wurden männliche Küken nach dem Schlüpfen getötet, nur die weiblichen werden für die Eierproduktion gebraucht. Das ist jetzt nicht mehr erlaubt, auf vielen Packungen im Supermarkt wird damit geworben. Aber Tierschützer kritisieren, das Leid im Hühnerstall habe sich dadurch nur verschoben. Wie es um das Tierwohl bestellt ist, hat Anja Dobrodinsky aus der ARD Verbraucherredaktion recherchiert.
3: Für die Geflügel- und Eierproduzenten galten sie lange als wertlos, die männlichen Geschwister der Legehennen. Sie konnten weder Eier legen noch genug Fleisch ansetzen, um rentabel zu sein. Deshalb wurden sie direkt nach dem Schlüpfen getötet. Nachdem das 2022 verboten wurde, mussten Landwirte neue Wege gehen. Einer davon, die Bruderhahnaufzucht. Das Konzept sieht vor, die männlichen Tiere mit aufzuziehen, zu mästen und später zu schlachten, um ihr Fleisch zu verwerten. Beim Bio-Geflügelhof von Landwirt Peter Schubert wachsen sie 14 bis 16 Wochen heran. Der große Nachteil, die Tiere sind keine Masthühner. Ihre Rasse ist nicht darauf ausgelegt, schnell Fleisch zuzulegen.
4: Wir sind jetzt bei diesen Bruderhennen bei ca. 1 zu 4 bis 1 zu 4,5. Das heißt, ich brauche 4 bis 4,5 Kilo Futter für 1 Kilo Bruderhahn. Beim Masthähnchen ist man irgendwo bei 2 bis 2,5 Kilo pro Kilo Fleisch.
3: Deshalb ist die Aufzucht von Bruderhennen vergleichsweise teuer und das schlägt sich auch bei den Fleisch- und Eierpreisen für die Verbraucher nieder. Bioverbände wie Bioland, Demeter und Naturland haben sich zwar verpflichtet, alle Bruderhenne aufzuziehen, für viele konventionelle Betriebe ist das Konzept aber nicht wirtschaftlich. Der Bruderhahn verschwindet deshalb langsam vom Markt. Im Jahr 2022 wurden rund 55% der männlichen Küken mit aufgezogen. 2025 lag der Anteil nur noch bei etwa 15%. Eine Alternative ist die Geschlechtsbestimmung in Ovo, im Ei. Das geht zum Beispiel mit künstlicher Intelligenz und Licht. Die Firma Omega hat ein solches Verfahren entwickelt. Gründerin Katharina Hesseler.
20: Die künstliche Intelligenz, die wir eigens entwickelt haben, die schaut sich jetzt diese Lichtspektren an und schaut, was ist denn jetzt in dem Lichtspektrum, was ist typisch männlich und was ist typisch weiblich.
3: Weibliche Eier erscheinen im roten Licht, männliche sind blau. Die werden dann aus dem Brutprozess herausgenommen. Komplett fehlerfrei arbeitet die Technik aber noch nicht. Die rund 10% männlichen Küken, die doch noch schlüpfen müssen, als Bruderhenne aufgezogen werden. Noch einmal zusätzliche Kosten für Landwirte wie Burkhard Brinkschulte.
23: Diese Henne ist erheblich teurer als mit Küken töten. Und die Deutschen sind sicherlich Vorreiter im Tierschutz, sind in diesem Falle aber mit brachialer Gewalt völlig über das Ziel hinausgeschossen. Da sind Existenzen zerstört worden.
3: Viele Brütereien in Deutschland mussten seit dem Kükentötungsverbot schließen oder haben ihr Geschäft ins Ausland verlagert. Von rund 30 Brütereien vor dem Verbot sind nur noch 8 in Deutschland übrig geblieben. Vor allem kleinere Betriebe mussten aufgeben. Landwirte versuchen, die gestiegenen Kosten gegenzufinanzieren, zum Beispiel indem sie die Legeleistung ihrer Hennen steigern. Das ist aber nicht so einfach und geht oft auf Kosten der Tiergesundheit, erklärt Knut Bartels vom Verein Rettet das Huhn.
24: Wir erhöhen die Leidensdauer der Hennen im Betrieb, um die kurze Lebensleistung der Hähne oder Lebenszeit der Hähne zu finanzieren. Das ist ein klassisches Greenwashing.
3: Zusammen mit seiner Frau Dani holt Knut Bartels regelmäßig kranke Hennen, meist aus konventionellen Betrieben, und peppelt sie wieder auf.
25: Was auf jeden Fall deutschlandweit auffällig ist, ist, dass halt viel mehr Zwangsmausern gemacht werden. Oft ist es so, dass die dann ja einfach physisch und psychisch völlig durch sind. Also die sind einfach komplett erschöpft. Die Körper sind erschöpft, die geben einfach auf. Dieser ganze Legebereich ist dann einfach so fürchterlich ausgenutzt, dass da einfach viele dann kurz danach noch dran sterben.
3: Die Zwangsmauser ist eine Methode der Eierproduzenten, um die Legezeit der Hennen zu verlängern. Dazu werden Licht- und Nahrungszufuhr eine Zeit lang stark reduziert. In dieser Zeit sollen die Hennen sich regenerieren und später dafür 10 bis 20% mehr Eier legen, erklärt Christiane Kepler. Sie ist Beraterin für Tierwohl in der Geflügelwirtschaft und unter anderem tätig im Landesbetrieb Landwirtschaft Hessen.
26: Eine Mauser gibt eigentlich die Möglichkeit, den Hennen den ganzen Körper wieder zu regenerieren, Reserven aufzufüllen, das Gefieder zu erneuern und auch den Legeapparat neu auszubilden. Im Grunde genommen kann das durchaus auch ein Vorteil sein für die Tiere, aber es ist in dem Moment kein Vorteil, wenn die Herde in keinem guten Zustand ist.
3: In Deutschland ist das Kükentöten zwar verboten, in einigen Nachbarländern aber nicht. Verbraucher können Eier, die ohne das Töten von Küken produziert wurden, am Logo des Vereins für kontrollierte alternative Tierhaltungsformen CAT erkennen. Es ist ein Kreis mit einem roten Küken in Herzform. Der Verein prüft die gesamte Lieferkette.
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2: Ein Albtraum, wie im Film. Und mittendrin Peter Dauffenbach in seinem 5 Jahre alten Mittelklasse-Kombi, an dem laut Gutachten ein Schaden von rund 1.750 Euro entsteht. Schnell eingereicht bei der gegnerischen Versicherung, doch die will nicht alles zahlen und schlägt eine günstigere Werkstatt vor.
3: Hier ist minus 91 Euro. Lackierung haben wir auch noch.
4: Das ist zweimal das Thema Werkstattalternative.
3: Und dann sparen wir ein bisschen mal Arbeitslohn und die Lackierung ist auch ein bisschen günstiger.
4: Genau.
2: Dauffenbach vermutet System dahinter. Die zuständige Sparkassenversicherung weist das entschieden zurück und gleicht auf unsere Anfrage hin den vollen Betrag aus. Ohne Widerspruch oder anwaltliche Hilfe sind Kürzungen bei Schadensfällen jedoch offenbar gängige Praxis. Bei unglaublichen 80%, schätzt Verkehrsrechtler Henning Hamann.
5: Ich glaube, die Versicherer haben herausgefunden, ab welcher Grenze ein Geschädigter sich wehrt und zu Gericht geht. Deswegen sind die typischen Kürzungen immer in dem Bereich um 300, 350 Euro oder drunter.
2: Experten wie Hamann sprechen von vielen 100 Millionen Euro. Die Gutachten zu den Unfallschäden entstehen jedoch nicht bei der Versicherung selbst, sondern werden von einem externen Prüfdienstleister übernommen. Marktführer ist Control Expert mit namhaften Kunden von Allianz über Huck Coburg bis DEVK. 90% aller deutschen Kfz-Versicherer arbeiten mit dem Unternehmen zusammen. Arndt Hürter vom Zentralverband der Karosserie und Fahrzeugtechnik sieht das kritisch.
6: Da ist wirklich System dahinter, denn die Vorgaben der Versicherer, wie gekürzt werden muss, haben teilweise nichts mit der wirklichen realen Reparatur zu tun.
2: Wir fragen dazu bei Control Expert nach. Schriftlich heißt es:
7: Pauschale oder schematische Kürzungen existieren nicht und widersprechen sowohl unserem Vergütungsmodell als auch unseren Qualitätsstandards. Control Expert wird pro geprüften Vorgang vergütet, unabhängig davon, ob und in welcher Höhe eine Korrektur vorgenommen wird.
2: Das wollen wir genauer wissen und starten eine nicht repräsentative Umfrage unter 3.200 Werkstätten in ganz Deutschland. Knapp 280 Betriebe antworten uns. Mehr als 2/3 bestätigen aus ihrer Sicht ungerechtfertigte Kürzungen. Häufig schalten sie daraufhin einen Anwalt ein und sind nach eigenen Angaben erfolgreich damit. Wir treffen 2 ehemalige Mitarbeiter von Control Expert. Sie haben zig Rechnungen am Tag geprüft, sprechen von klaren Vorgaben und Kürzungen. Gutachter Sebastian Dietz berichtet ganz offen über diesen Job, der bei ihm mehr als 10 Jahre her ist.
8: Um es einem sauberen Anstrich zu verpassen, Kontrollexpert wird dann als unabhängiger Fachmann dargestellt und deswegen diese Kosten nicht zu bezahlen.
9: Das sind die Kürzungslisten der einzelnen Versicherer.
2: Im Durchschnitt 450 Euro, sagt der andere Mitarbeiter, der anonym bleiben will. Control Expert bestätigt uns, dass die Versicherer sogenannte vertragliche Rahmenvorgaben machen dürfen. Eine Anleitung zur Kürzung gebe es jedoch nicht. Weiter heißt es:
7: Diese Darstellung entspricht nicht unserer Arbeitsweise, unseren Prozessen oder unserem Selbstverständnis. Unsere Fachexperten prüfen nach klar definierten technischen Kriterien und objektiven Leitlinien, nicht nach Kürzungszielen.
2: Wir geben unsere Erkenntnisse an die Bundesanstalt für Finanzdienstleistungsaufsicht, kurz BaFin, weiter. Die will den offenbar systematischen Kürzungen bei der Schadensregulierung nachgehen und sie gegebenenfalls beanstanden, damit Verbraucher und Werkstätten das erhalten, was ihnen zusteht.
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11: Mit Petra Waldvogel. 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
11: Mehr Sonne als Wolken und ganz viel weniger Regen und Schauer. Es wird allmählich frühlingshafter, auch in Sachen Temperaturen. 15 bis 22 Grad. In der Nacht wird's noch mal frischer mit 9 bis 3 Grad. Aber zum Wochenende bei mehr Sonne steigen die Temperaturen dann auch bis 25 Grad.
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0: um 11.30 Uhr mit Frauke Vetter. Der Bundestag hat eine Regel zur elektronischen Fußfessel beschlossen, und zwar zum Schutz vor häuslicher Gewalt. Das neue Gewaltschutzgesetz sieht vor, dass ein Gericht Täter zum Tragen einer Fußfessel verpflichten kann, um ein Annäherungsverbot durchzusetzen. Kommt der Täter zu nahe, wird das Opfer über ein Empfangsgerät gewarnt. Familiengerichte sollen Täter auch zur Teilnahme an einem sozialen Trainingskurs oder einer Gewaltpräventionsberatung verpflichten können. Der Bundesrat hat der steuerfreien Entlastungsprämie von bis zu 1.000 Euro die Zustimmung verweigert. Diese hätten Unternehmen ihren Beschäftigten auszahlen können, um die hohen Energie- und Spritpreise abzufedern. Mehrere Länder kritisierten in der Debatte damit verbundene zusätzliche Belastungen für sie und die Gemeinden. Die zu erwartenden geringeren Steuereinnahmen müssten zu fast 2/3 von ihnen und den Kommunen getragen werden. Der Bundestag hatte dem Gesetzentwurf im April zugestimmt. Die Regierung kann nun den Vermittlungsausschuss anrufen. Die Waffenruhe zwischen dem Iran und den USA ist brüchig. In der Straße von Hormuz ist es zu gegenseitigen Angriffen gekommen. Das US-Militär teilte mit, es habe iranische Angriffe auf 3 Schiffe der US-Marine abgewehrt. Die iranische Armee bestätigte die Angriffe auf Kriegsschiffe als Vergeltung für US-Attacken auf einen iranischen Öltanker. Aus dem ARD-Studio Istanbul berichtet Uwe Lüb.
1: Die Waffenruhe soll nach US-Angaben grundsätzlich aber weiter gelten. US-Präsident Trump rief Iran erneut auf, nun schnell eine Friedensvereinbarung zu unterzeichnen. Die USA warten weiter auf die Antwort Irans auf den jüngsten US-Vorstoß. Danach soll zunächst ein einseitiges Grundabkommen in Kraft treten. Einzelheiten würden in anschließenden Verhandlungen besprochen. Die USA verlangen unter anderem Zusagen Irans, sein Atomprogramm aufzugeben. Auch soll in einem ersten Schritt die Straße von Hormuz freigegeben werden.
0: Die deutschen Exporte sind zuletzt gestiegen. Trotz des Iran-Kriegs gab es im März ein Plus von 0,5% im Vergleich zum Februar, teilte das Statistische Bundesamt mit. Wichtigste Abnehmer von Produkten aus Deutschland sind weiter die USA. Im März sind die Exporte in die Vereinigten Staaten allerdings fast 8% gesunken. Die EU-Kommission will ein Handelsabkommen mit den USA bis Anfang Juli umsetzen. Bei den Kommunalwahlen in England zeichnen sich große Verluste für die Labour-Partei von Premierminister Starmer ab. Dort, wo in der Nacht die Stimmen ausgezählt wurden, gewann die rechtspopulistische Partei Reform UK des Brexit-Vorgängers Farage hunderte Gemeinderatsmandate. Aus London, Christoph Prössel.
2: Am Morgen zeichnet sich ab, was die Umfragen bereits andeuteten. Noch sind längst nicht alle Gemeinderatssitze, die zur Wahl standen, ausgezählt. Aber diese Tendenz ist bereits klar. Auch die Grünen können zulegen, aber auf einem weitaus niedrigeren Niveau. Labour hingegen verliert massiv. Bei den Wahlen zu den Regionalparlamenten in Wales und Schottland liegen noch keine Ergebnisse vor. Diese werden im Tagesverlauf erwartet. Die Wahlergebnisse dürften Keir Starmer weiter unter Druck setzen. Seit Monaten wird wegen schlechter Umfragewerte bereits innerhalb seiner Partei diskutiert, ob Labour einen anderen Vorsitzenden aufstellen sollte.
0: In einer Bank in Sinzig im Landkreis Ahrweiler läuft eine Geiselnahme. Die Polizei geht nach eigenen Angaben von mehreren Tätern aus. Bei einer der Geiseln handelt es sich demnach um den Fahrer eines Geldtransporters. Der Bereich rund um die Volksbank-Filiale ist weiträumig abgesperrt und die Polizei mit einem Großaufgebot vor Ort. Dabei kommen auch Hubschrauber zum Einsatz. Die Beamten betonen, außerhalb der Absperrungen bestehe für die Menschen in Sinzig keine Gefahr. Wichtig sei jetzt, keine ungeprüften Informationen über die sozialen Medien zu verbreiten. Weitere deutsche Behindertensportler zeigen sich empört über die nächste Absage einer Para-Europameisterschaft. Leichtathlet Leon Schäfer spricht von einem Desaster. Ohne Europameisterschaften werde den Athleten die Bühne genommen. Zuvor hatte Kugelstoßer und Paralympicsieger Nico Kappel aus Stuttgart gesagt, er sei von den Organisatoren enttäuscht. Die World Para Athletics haben die EM dieses Jahr abgesagt, weil man niemanden gefunden habe, der sie ausrichtet. Seit 2021 fand keine Para-EM mehr statt. SWR Nachrichtenredaktion, Niklas Behrendt.
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4: Mit Petra Waldvogel.
3: Eine militärische Spezialoperation, mit der die Ukraine im Handstreich besiegt wird. So hatte sich der russische Präsident den Überfall auf das Land gedacht. Stattdessen verteidigt sich die Ukraine nicht nur erfolgreich, es wächst inzwischen sogar die Überzeugung, dass man diesen Krieg gewinnen könne. Mit asymmetrischer Kriegsführung setzt die Ukraine Russland zu und könnte damit zum Vorbild für Europa werden. Gesine Dornblüt über die ukrainische Taktik und einen neuen Diskurs der Stärke.
4: Kiew im April. Ein Kinderchor eröffnet das Kyiv Security Forum, die alljährliche Kiewer Sicherheitskonferenz. Finsternis oder Morgendämmerung lautet die Leitfrage des internationalen Treffens. Und der Gastgeber, der ehemalige ukrainische Premierminister Arseniy Yatsenyuk, sieht Licht statt Dunkel.
5: Ukraine was, is and will be. Ukraine will win this war.
4: Die Ukraine werde den Krieg gewinnen. Was er damit meint, lässt Yatsenyuk offen. Sein Auftritt ist typisch für die Stimmung unter Intellektuellen in Kyiv. Volodymyr Jermolenko, Philosoph, Publizist und Präsident des ukrainischen PEN-Zentrums, spricht von einem Diskurs der Stärke.
6: What I feel right now in Ukraine over the past months, February, March, April.
7: Ich spüre, dass sich der Diskurs in der Ukraine seit Februar verändert hat. Dahingehend, dass die Ukraine technologisch in der Lage ist, die Russen zu besiegen und dass es für die Russen an der Front immer schwieriger wird.
4: Die aktuelle Diskussion um Russlands Militärparade am 9. Mai ist beispielhaft. Viele Ukrainer sind überzeugt, dass Wladimir Putin aus Angst vor ukrainischen Angriffen eine Feuerpause rund um die Parade vorgeschlagen hat. Russland sei schwach. Jermolenko spricht von einer asymmetrischen Kriegsführung der Ukrainer.
7: Asymmetrische Kriegsführung zielt darauf, die Stärke deines Gegners in Schwäche zu verwandeln. Russland meint, es sei stark, weil es groß ist. Die Ukrainer zeigen, dass die territoriale Größe Russland verwundbar macht. Die Ukrainer greifen mal hier an, mal dort. Und die Russen schaffen es nicht, alle Gebiete zu schützen.
6: And Russians are unable to protect everything.
4: Das gleiche gelte für die Öl- und Gasvorkommen, von denen die Menschen in Russland glaubten, sie machten Russland stark.
7: Die Ukrainer sagen, wenn sich eure Wirtschaft auf Öl und Gas stützt, dann greifen wir eben genau das an und sorgen dafür, dass eure Wirtschaft leidet. So denken die Ukrainer jetzt. Nochmal, es gibt eine Art Überzeugung, dass wir diesen Krieg gewinnen können.
4: Außerhalb der Ukraine sieht das manch einer anders. Dabei greife die Frage, ob die Ukraine verliere oder gewinne, noch zu kurz, betont der Philosoph Jermolenko.
7: Es geht um Europa. Die neuen imperialen Mächte, Russland, China, Trumps Vereinigte Staaten, sehen Europa als einen Kontinent, der geteilt werden sollte.
4: Die Ukraine beweise, dass man gegen imperiale Kräfte bestehen könne, dank technologischer Entwicklungen und dank der Entschlossenheit, sich zu verteidigen. Genau dies müsse Europa von der Ukraine lernen, so Jermolenko. Eine Garantie, dass die Ukraine Russland besiege, gäbe es trotz aller Stärke nicht, sagt Jermolenko. Und auch keine Gewissheit, wann der Krieg ende.
7: Er kann morgen zu Ende sein, in 10 Jahren oder in 30 Jahren. Wir wissen es nicht. Die Ukraine sollte sich auf einen langen Kampf vorbereiten. Und Europa sollte das auch.
3: Unterdessen will die russische Führung weiter Stärke demonstrieren, wenn auch mit einer deutlich bescheideneren Militärparade zu den 9. Mai-Feierlichkeiten. Gleichzeitig bröckelt die Zustimmung nämlich für Putin. Umfragen sind in Russland zwar mit Vorsicht zu genießen, aber die Stimmung kennt derzeit nur eine Richtung, nach unten. Für das Studio Moskau berichtet Lilia Becker.
8: Videos in sozialen Netzwerken von wütenden und frustrierten Russen und Russinnen scheinen diese Tendenz zu bestätigen.
9: 1, 2, 3, 4 Produkte, 700 Rubel.
8: Die wirtschaftliche Lage im Land, ein Dauerbrenner im Netz. Denn Verbraucher müssen tiefer in die Tasche greifen, oft für weniger als zuvor. Ein Grund, zum Jahreswechsel wurde die Mehrwertsteuer von 20% auf 22% angehoben. Putin selbst hat Mitte April bei einem Treffen mit Industriellen eingeräumt, dass das Bruttoinlandsprodukt im Januar und Februar dieses Jahres um 1,8% geschrumpft ist. Die Gründe?
10: Kalender, Wetter und Saisonfaktoren haben Einfluss gehabt.
8: Weniger Arbeitstage, mehr Feiertage. Das Netz reagiert mit Sarkasmus.
9: Wladimir Wladimirowitsch, verzeihen Sie. Die Wirtschaft unseres Landes ist erneut abgestürzt. Das ist keine Absicht.
8: Putin sagt, es gebe auch weitere Gründe. Welche nennt er nicht? Dass der Krieg gegen die Ukraine ein Faktor sein könnte, darüber schweigt er. Dafür verlangt der Machthaber Antworten und Vorschläge von Regierung und Zentralbank. Und die versucht zu liefern. Zentralbankchefin Elvira Nabulina.
11: Die verhaltene Wirtschaftsentwicklung im ersten Quartal wird nach unseren Einschätzungen in den folgenden Quartalen ausgeglichen werden. Zusätzliche Unterstützung für die Binnennachfrage dürfte der Preisanstieg auf den weltweiten Rohstoffmärkten bieten. Daher haben wir unsere Prognose für das BIP-Wachstum im laufenden Jahr unverändert beibehalten, im Bereich von 0,5 bis 1,5%.
8: Damit die Prognose Wirklichkeit wird, hat die Zentralbank den Leitzins seit Oktober 2024 achtmal gesenkt, von 21 auf 14,5%. Die Idee, sinkt der Leitzins, sinken auch Zinsen für Kredite. Egal ob Privatpersonen oder Unternehmen, das soll den Konsum ankurbeln. Trotzdem haben laut einer Umfrage des regierungsnahen Wirtschaftsverbands RSPP über 80% der befragten Unternehmen ihre Investitionen eingefroren. Für den Chef der kommunistischen Partei, Gennadi Syuganow, erwürgt der Kurs der Zentralbank die Wirtschaft. Das schreibt er auf der Webseite seiner Partei. Auch aus der Industrie kommt Kritik, wie von Alek Deripaska, Chef des Konzerns Basic Element, der unter anderem mit Öl und Aluminium handelt. Laut Nachrichtenportal RBK soll der Oligarch Mitte Januar vor einer Insolvenzwelle gewarnt haben. Zitat:
10: Dieses absolut primitive Experiment wird unrühmlich enden, mit dem Bankrott tausender Firmen und Betriebe.
8: Zur Wahrheit gehört aber auch, Russland kassiert weiter Milliarden aus dem Öl- und Gashandel. Und die Gewinnmargen dürften wieder gewachsen sein seit der Hormuz-Blockade. Die Frage ist, wie lange der Kreml es schafft, dass niemand öffentlich die wirtschaftliche Lage auf den Krieg in der Ukraine zurückführt.
3: Der heutige 8. Mai ist also Tag des Kriegsendes, aber auch ein Tag, an dem der Opfer der Nazis gedacht wird. Ein wichtiger Tag, weil wir alle diese Verbrechen in der Erinnerung halten müssen. Zum Beispiel das, was heute vor genau 85 Jahren in Ovingen geschehen ist, einem Dorf im Hinterland des Bodensees. Damals wurde die 20-jährige Magd Monika Rinderle von den NS-Behörden verhaftet. Zwei Tage vorher war bereits ihr Freund, der polnische Zwangsarbeiter Theodor Borowski, festgenommen worden. Weil die beiden ein Liebesverhältnis miteinander hatten, wurden sie ein Jahr später getötet. Lange wurde in Ovingen über dieses Verbrechen geschwiegen. Auch heute, über 8 Jahrzehnte später, komme die historische Aufarbeitung und die Erinnerung an dieses NS-Verbrechen nur schleppend voran. Bernhard Henschel.
12: Ein schlichtes Kreuz an einer Straße durch den Wald außerhalb von Ovingen. Es erinnert an Theodor Borowski. Der junge polnische Zwangsarbeiter wurde an dieser Stelle 1942 erhängt. Mark Konstanzer ist zu dem Polenkreuz gekommen, wie es in der Gemeinde genannt wird. Konstanzer hat das Schicksal von Borowski und Monika Rinderle erforscht, die beide auf einem Bauernhof in der Umgebung arbeiteten.
13: Sie war als Magd beschäftigt, er als Stallbursche, kann man vielleicht sagen. Ja, und dabei haben sie sich eventuell, das ist ja nach wie vor nicht abschließend geklärt, kennen und vielleicht lieben gelernt.
12: Während des Zweiten Weltkriegs mussten rund 2 Millionen Menschen aus Polen als Zwangsarbeiter und Arbeiterinnen in Deutschland schuften. Sexuelle Beziehungen zwischen Deutschen und Polen waren verboten, wurden mit Demütigung und dem Tod bestraft. Monika Rinderle etwa wurde vor ihrem Transport ins KZ als sogenannte Polendirne öffentlich gedemütigt. Das hatte System, sagt Jürgen Klöckler, Professor für neuere und neueste Geschichte an der Uni Konstanz.
14: Die Absicht, die dahinter steckte, war eindeutig die Abschreckung. Vor allem eben deutsche Frauen sollten jeden Kontakt zu polnischen Kriegsgefangenen vermeiden.
12: Man wird wohl nie mehr genau herausfinden, wer Theodor Borowski und Monika Rinderle verraten hat. Es gibt Vermutungen. Doch nach Ende des Zweiten Weltkriegs wollte das in Ovingen jahrzehntelang niemand wissen. Erst vor 2 Jahren beauftragte die Gemeinde den Historiker Mark Konstanzer mit der historischen Erforschung des Falls. Konstanzer nahm auch das lange Schweigen nach 1945 in den Blick. Bis heute, so sagt er, gebe es im Ort eine regelrechte Schweigegemeinschaft.
13: Entscheidend scheint mir zu sein, dass sowohl von Seiten der Gemeindeverwaltung als auch von den Angehörigen einfach sehr lange der Wunsch geäußert wurde, dass dieses Verbrechen nicht öffentlich thematisiert werden sollte. Und ich denke, das hindert natürlich die regionalgeschichtliche NS-Forschung.
12: Konstanzer wirft der Gemeindeverwaltung Verschleppung der historischen Aufklärung vor. Bürgermeister Henrik Wengert weist das zurück.
15: In diesem Zeitraum, der ist relativ lang, ist nicht alles gut gelaufen. Das räume ich gerne ein. Das sind auch Fehler unsererseits passiert. Aber von einer Verschleppung zu sprechen, Verschleppung beinhaltet für mich so ein bisschen den Vorwurf des Vorsatzes. Dem muss ich komplett entgegentreten. Von einer Verschleppung kann keinesfalls die Rede sein.
12: Bislang hat der Bürgermeister die Forschungsarbeit von Konstanzer nicht publiziert. Sie enthalte falsche Aussagen über das Verhalten der Gemeindeverwaltung. Immerhin soll in Ovingen im Laufe des Jahres der beiden NS-Opfer öffentlich gedacht werden.
15: Wir werden für die Frau Rinderle zwei Gedenken machen und nochmal eine für den Herrn Borowski, zumal es ja schon dieses Kreuz gibt und wir das ja auch schon seit vielen Jahren pflegen und versuchen, soweit in Stand zu halten.
12: Die Gemeinde will dann auch Konstanzers Bericht in einer kommentierten Fassung veröffentlichen. Künftig wird das NS-Verbrechen an Theodor Borowski und Monika Rinderle schwarz auf weiß für alle zugänglich dokumentiert sein.
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3: Bringt uns Wochenende und Sonnenschein und die Sonne eigentlich schon heute. Es ist deutlich freundlicher und wärmer als zuletzt, 15 bis 22 Grad. Heute Nacht klar oder nur locker bewölkt mit 9 bis 3 Grad. Und zum Wochenende, Samstagmorgen gleich sonnig, 19 bis 25 Grad. Am Sonntag dann mehr Wolken, später Regen und Gewitter, aber es bleibt warm.
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3: Der Bundestag hat eine Regel zur elektronischen Fußfessel beschlossen, und zwar zum Schutz vor häuslicher Gewalt. Das neue Gewaltschutzgesetz sieht vor, dass ein Gericht Täter zum Tragen einer Fußfessel verpflichten kann, um ein Annäherungsverbot durchzusetzen. Kommt der Täter zu nahe, wird das Opfer über ein Empfangsgerät gewarnt. Der Bundesrat verweigert der steuerfreien Entlastungsprämie von bis zu 1.000 Euro die Zustimmung. Diese hätten Unternehmen ihren Beschäftigten auszahlen können, um die hohen Energie- und Spritpreise abzufedern. Mehrere Länder kritisierten in der Debatte damit verbundene zusätzliche Belastungen für sie und die Gemeinden. In Sinzig im Kreis Ahrweiler hat ein Mann in einer Bank Geiseln genommen. Über der betroffenen Volksbank-Filiale kreisen momentan Hubschrauber. Die Polizei ist mit einem Großaufgebot vor Ort. Wie die Bild berichtet, war am Morgen ein Geldtransporter vor der Bank vorgefahren. Einen Mitarbeiter, der ausgestiegen sei, wurde demnach offenbar abgefangen und bedroht.
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3: Wolfgang Grupp, als Trigema-Chef und Unternehmer galt er als Vorbild, der starke Mann, der allen Krisen zum Trotz noch immer in Deutschland produziert. In SWR 1 Leute spricht mit Nabil Atassi, spricht er über die letzten Jahre seit der Abgabe seines Unternehmens, über Verantwortung und wie er seine große Krise gemeistert hat.
17: Eine seiner größten Lebensleistungen war es, dass er sich aus dem Geschäft zurückgezogen hatte. Und das Zitat, Herr Grupp, das ist von Ihrer Frau Elisabeth aus Ihrer Biografie. Teilen Sie diese Ansicht Ihrer Frau?
18: Gut, es ist, ich kann darüber nicht diskutieren, dass ich älter werde, das ist Tatsache, und dass ich irgendwann die Firma abgeben muss. Und wenn ich sie mit 82 Jahren an meine Kinder abgegeben habe oder verschenkt habe, dann kann man nicht sagen, das ist zu früh. Das ist eher zu spät. Und es hat sich dann nicht viel geändert, mit Ausnahme, dass jetzt die Kinder Inhaber der Firma sind und ja, mit mir zusammen im Büro sind und man sich gegenseitig befragt oder das. Und ich habe ja sicherlich noch Erfahrungen, die meine Kinder gerne nutzen. Und früher war es eben so, dass mir hat die Firma gehört und meine Kinder haben mit mir gearbeitet.
17: Ja. Für Sie war es schwierig, das haben wir gerade besprochen. Sie sind dann in eine sogenannte Altersdepression gekommen. Das ist eine depressive Erkrankung, typischerweise ab 65. Betrifft übrigens jeden und jede Zehnte ab 65 in Deutschland. Wahrscheinlich mit ansteigendem Alter, Tendenz steigend. Und die Dunkelziffer, gerade bei Menschen, die im Pflegeheim wohnen, die dürfte noch viel höher sein. Wenn es dann mal so ruhiger ist, um Sie herum geworden ist, haben Sie dann auch mal gemerkt, da stimmt was nicht mit?
18: Nein, das war, ich habe diesen Fehler gemacht damals, anderthalb Jahren, aber danach ist es ruhiger geworden, aber ich möchte mal sagen, ich bin ja auch älter geworden und die Hektik, die könnte ich vielleicht gar nicht mehr so ertragen, wenn ich nachschaue, was ich alles gemacht habe, noch mit 75 oder mit 70, dann weiß ich nicht, ob ich diese Hektik heute noch ertragen würde. Also dass es weniger Hektik ist, kommt mir sehr entgegen.
17: Weil als Ursache dafür wird ja auch oft angegeben, dass man eben den Verlust der beruflichen Rolle sehr spürt. Karin Ruhoff schreibt uns zum Beispiel, ich hatte das gleiche Problem, nachdem ich nach 40 Jahren meine Bäckerei übergeben habe, bin danach depressiv geworden. Zitat, das ist furchtbar, aber ich habe mich auch wieder aufgerappelt.
18: Das ist richtig. Bei mir war es kurzfristig, sozusagen in einem Tag, aber ich habe mich danach sofort natürlich wieder entsprechend zurecht gemacht.
17: Gab es denn andere Faktoren? Also ich meine, Sie gelten ja als sehr, sag ich mal, als einer vom alten Schlag, zuverlässig, Ihr Wort zählt was. Sind es manchmal so äußere Umstände, dass Sie sagen, die Welt ist völlig verrückt geworden, was Sie vielleicht auch ein bisschen angreift?
18: Ja gut, das ist eine Automation. Ich sag mal, wie sie bei mir gäbe es nie einen Krieg. Ich habe nie Langzeit gestritten mit jemand. Ich habe mich auseinandergesetzt und deshalb verstehe ich nicht. Ich war ja da erst und bei den ersten Unterstützern von Sarah Wagenknecht, als der Krieg in der Ukraine anfing und man gesagt hat, warum spricht man? Man müsste mit Putin sprechen und nicht Krieg führen. Und er hat ja Standing Ovation im Bundestag bekommen und wir haben billiges Gas gehabt und alles. Ich verstehe solche Dinge nicht. Bei mir gibt es keinen Krieg, bei mir gibt es eine harte Auseinandersetzung und dann gibt man sich die Hand. Und so muss es sein.
17: Sie sind auch ein ziemlich ordentlicher Mensch und ziemlich gut organisiert.
18: Das ist richtig. Ich kann mein ganzes Leben in Fotoalben darstellen. Da habe ich alles irgendwann von der Geburt bis heute eingeklebt und so weiter. Und ich kann auch in meinen Kalendern, die ein bisschen größeren Platz haben pro Tag, habe ich auch mein Leben irgendwo niedergeschrieben. Weil es ist ganz interessant zu sehen, was war heute vor einem Jahr oder was war vor 10 Jahren. Und das ist mal ganz interessant, das Leben wieder Revue passieren zu lassen.
17: Wie oft machen Sie das?
18: Ach Gott, das kann sein, dass ich sehr, wenn ich im Büro sitze, dann liegen die letzten paar Jahre als Kalender neben mir. Und wenn ich jetzt wissen will, was war heute vor einem Jahr, war da auch so schlechtes Wetter oder war das oder jenes, dann gucke ich rein und dann sehe ich, ach, da war ich ja hier und es steht sicherlich, wenn ich es noch erlebe in 1 oder 2 Jahren, dann steht da drin, da war ich beim Dr. Atassi.
17: Das steht dann da in Ihrem...
18: Das notiere ich natürlich selbstverständlich, dass ich heute ein Gespräch bei Ihnen hatte.
17: Dann sage ich Ihnen mal, wann Sie das letzte Mal bei uns waren. Da können Sie da auch nochmal in den Kalender schauen, ob es da auch drin steht. Aber wird wahrscheinlich
18: das
17: auch
18: steht da 100% drin.
17: Irgendwann 2022. Sowas wie Chaos, Unordnung, wenn es ungeordnet zugeht, macht Ihnen sowas auch Angst?
18: Also bei mir ist alles geordnet. Da gibt's egal, ich sag mal, schon als Junggeselle, ich war ja 46 Jahre Junggeselle und ich hatte alles geordnet. Und ich habe ein Haus gebaut, geplant, gezielt. Ich hatte Damenschlafzimmer, Herrenschlafzimmer, weil ich habe auch Damenbad und so weiter. Ich habe gesagt, okay, ich habe natürlich viele ab und zu als Junggeselle natürlich auch mal Bäder von Frauen gesehen. Aber da habe ich gesagt, den Saustall tue ich mir nicht an. Bei mir muss es geordnet sein und mein Bad ist ausgeräumt. Da steht alles perfekt da. Ich bin sehr ordentlich.
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3: mit Ingemar Körner.
19: Der Bundesrat hat der sogenannten Entlastungsprämie überraschend nicht zugestimmt. Sie darf damit vorerst nicht ausgezahlt werden. Jetzt kann die Bundesregierung den Vermittlungsausschuss anrufen, damit es noch einen Kompromiss gibt. Die Bundesländer, die im Bundesrat die Prämie kritisiert haben, bemängeln vor allem die Kostenverteilung. Die verursachten Steuerausfälle hätten danach zu fast 2/3 von Ländern und Kommunen getragen werden müssen. Die Entlastungsprämie von maximal 1.000 Euro hätte von Unternehmen an Beschäftigte steuerfrei ausgezahlt werden können. Auch viele Unternehmerverbände hatten vorab beklagt, dass die Kosten für eine Maßnahme des Bundes an ihnen hängen bleiben. Der Hauptgeschäftsführer der Landesvereinigung Unternehmerverbände Rheinland-Pfalz, Carsten Tacke, hat die Ablehnung durch den Bundesrat auf SWR-Nachfrage als negativen Höhepunkt eines völlig undurchdachten Schnellschusses bezeichnet. Die Spritpreise sind auf den niedrigsten Stand seit 2 Monaten gefallen. Im bundesweiten Tagesdurchschnitt hat ein Liter der Sorte E10 gestern knapp unter 2 Euro gekostet. Heute Morgen an einigen Tankstellen sogar unter 1,90 Euro. Auch Diesel ist günstiger geworden. Beide Sorten haben die niedrigsten Stände seit Anfang März erreicht. Dass es an den Tankstellen gerade günstiger wird, dürfte vor allem am sinkenden Ölpreis liegen. Der ADAC und das Münchner IFO-Institut sind allerdings zu dem Schluss gekommen, dass der Tankrabatt nicht vollständig weitergegeben wird. Das IFO beobachtet eine langsam steigende, aber nicht vollständige Weitergabe. Mit den Preisen von gestern sind laut IFO bei E10 15 Cent, bei Diesel 14 Cent des Rabatts weitergegeben worden. Immer mehr Menschen reisen mit der Deutschen Bahn ins europäische Ausland. Der Konzern will jetzt neue Strecken anbieten.
20: Rund 140 Millionen Menschen waren im vergangenen Jahr Fahrgäste im Fernverkehr der Deutschen Bahn. Rund 25 Millionen von ihnen fuhren mit dem Zug ins Ausland. Laut der Bahn waren das 30% mehr als 2019. Einzelne Strecken sind zuletzt deutlich beliebter geworden, darunter die Verbindung von Frankfurt nach Paris, wo die Fahrgastzahlen allein im vergangenen Jahr laut der Bahn um mehr als ein Fünftel gewachsen sind. Auch die Strecken von Köln nach Brüssel und von München nach Zürich wurden deutlich stärker nachgefragt. Der internationale Bahnverkehr ist für die Menschen attraktiver geworden, sagte der Fernverkehrschef des Konzerns Michael Peterson der dpa. Die Fahrgäste schätzten, dass die Züge bei Fernreisen direkt in die Innenstädte führen, während die Flughäfen oft weit außerhalb lägen. Wegen der steigenden Nachfrage will der Konzern nun neue Strecken anbieten. Im Sommer soll etwa die ICE-Verbindung zwischen Köln und Brüssel an Wochenenden bis zur belgischen Küste verlängert werden. Im Juli und August soll es samstags eine neue Direktverbindung geben zwischen Frankfurt und Bordeaux. Michael Herr, SWR Wirtschaftsredaktion.
19: In Rheinland-Pfalz legen heute Beschäftigte der Deutschen Telekom ihre Arbeit nieder. Mehr als 700 Beschäftigte in Rheinland-Pfalz und im Saarland sollen sich laut Verdi an den Warnstreiks beteiligen. Das dürften auch die Kundinnen und Kunden zu spüren bekommen. Die Gewerkschaft erwartet, dass zum Beispiel der Kundenservice schlecht zu erreichen ist. Betroffen sein könnten Telekom-Standorte in Trier, Koblenz und Neustadt an der Weinstraße. Mit dem Warnstreik will die Gewerkschaft Verdi den Druck erhöhen. In den Tarifverhandlungen hat es bislang nur wenig Bewegung gegeben. Die Gewerkschaft verlangt für die Beschäftigten unter anderem 6,6% mehr Geld. Die Arbeitgeberseite hat bislang noch kein Angebot vorgelegt. Die dritte Verhandlungsrunde ist für Montag und Dienstag angesetzt. Zum Schluss zur Börse, da verliert der DAX heute rund 0,7% und steht im Moment bei knapp 24.500 Punkten.
21: Am deutschen Aktienmarkt müssen die Anleger heute wichtige Konjunkturdaten verarbeiten. Die Sorgen um den Zustand der deutschen Wirtschaft dämpfen schon lange die Stimmung am Aktienmarkt. Umso gespannter war der Blick auf die heutigen Exportdaten. Die Zahlen für den März fielen überraschend positiv aus. Die deutschen Ausfuhren sind im ersten Monat nach Beginn des Irankriegs gestiegen. Das Geschäft mit den USA brach zwar ein, die erhöhte Nachfrage aus Europa machte die Einbußen jedoch wieder wett. Eine negative Überraschung haben die Investoren allerdings bei der Industrieproduktion zu verkraften. Die deutschen Unternehmen haben ihre Produktion im März unerwartet gedrosselt. Industrie-, Bau- und Energieversorger stellten zusammen 0,7% weniger her als im Vormonat. Ein Aufschwung sei derzeit nicht in Sicht, meinen Ökonomen. Die Folgen des Kriegs im Nahen Osten könnten die Produktion eher weiter bremsen. Bei den Unternehmen steht die Commerzbank im Fokus. Die Frankfurter Bank streicht rund 3000 Stellen. Gleichzeitig hebt das Management die Gewinnziele an. So will sich die Commerzbank gegen eine feindliche Übernahme durch die italienische Bank UniCredit wehren. Niedrigere Kosten und höhere Gewinne sollen den Aktienkurs in die Höhe treiben. Dadurch würde eine mögliche Übernahme teurer. Thomas Spindler, ARD-Finanzredaktion, Frankfurt.
19: Das war das Neueste aus der Wirtschaftsredaktion. Es ist 11.58 Uhr.
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0: Mit Vanja Weingart, guten Tag. Die steuerfreie Entlastungsprämie von bis zu 1.000 Euro, die Unternehmen an ihre Beschäftigten hätten zahlen können, kommt vorerst nicht. Der Bundesrat hat überraschend nicht zugestimmt. Viele Unternehmen freut das. Darüber spreche ich nach den Nachrichten mit dem Bundesverband Mittelständische Wirtschaft.
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0: Heute mit einem Mix aus Sonne und Wolken. Meistens bleibt es trocken. Um Eifel und um Westerwald, da können noch ein paar kleinere Schauer runterkommen. Im Schwarzwald ein paar Gewitter. Es wird wärmer als gestern mit maximal 15 Grad im Westerwald und bis 21 Grad werden es in der Vorderpfalz. In der Nacht ist der Himmel dann oft klar, leicht bewölkt, kann sich etwas Nebel bilden, 9 bis 3 Grad. Morgen meist sonnig und 19 bis 25 Grad warm am Samstag.
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0: Um 12 Uhr mit Frauke Vetter. Der Bundesrat hat der steuerfreien Entlastungsprämie von bis zu 1.000 Euro die Zustimmung verweigert. Diese hätten Unternehmen ihren Beschäftigten auszahlen können, um die hohen Energie- und Spritpreise abzufedern. Mehrere Länder kritisierten in der Debatte damit verbundene zusätzliche Belastungen. Die zu erwartenden geringeren Steuereinnahmen müssten zu fast 2/3 von ihnen und den Kommunen getragen werden. Der Bundestag hatte dem Gesetzentwurf im April zugestimmt. Die Regierung kann nun den Vermittlungsausschuss anrufen. Grünen-Fraktionschefin Dröge sieht in der abgelehnten Entlastungsprämie einen Beleg für eine gescheiterte Bundesregierung. Die Vorschläge von Union und SPD seien so schlecht, dass sie nicht einmal ihre eigenen Ministerpräsidenten im Bundesrat überzeugen, so Dröge. Der Bundestag hat eine Regel zur elektronischen Fußfessel beschlossen, und zwar zum Schutz vor häuslicher Gewalt. Das neue Gewaltschutzgesetz sieht vor, dass ein Gericht Täter zum Tragen einer Fußfessel verpflichten kann, um ein Annäherungsverbot durchzusetzen. Kommt der Täter zu nahe, wird das Opfer über ein Empfangsgerät gewarnt. Familiengerichte sollen Täter auch zur Teilnahme an einem sozialen Trainingskurs oder einer Gewaltpräventionsberatung verpflichten können. Bei der Industrieproduktion in Deutschland zeichnet sich weiter keine Trendwende ab. Im März ging die Fertigung im verarbeitenden Gewerbe im Vergleich zum Vormonat um 0,7% zurück, teilte das Statistische Bundesamt mit. Analysten hatten ein leichtes Plus erwartet. Im Vergleich zum Vorjahr meldete das Statistikamt ein deutlich größeres Minus. Gestern wurde bekannt, dass die Auftragseingänge im März überraschend stark um gut 5% angezogen sind. Die deutschen Exporte sind dagegen zuletzt leicht gestiegen. Trotz des Iran-Kriegs gab es im März ein Plus von 0,5% im Vergleich zum Februar, teilte das Statistische Bundesamt mit. Wichtigster Abnehmer von Produkten aus Deutschland sind weiter die USA. Im März sind die Exporte in die Vereinigten Staaten allerdings um fast 8% gesunken. Die EU-Kommission will ein Handelsabkommen mit den USA bis Anfang Juli umsetzen. US-Präsident Trump hatte zuvor mit deutlich höheren Zollsätzen gedroht. Der britische Premierminister Starmer wird trotz schwerer Verluste seiner Labour-Partei bei den Regional- und Kommunalwahlen nicht zurücktreten. Tage wie diese schwächten nicht seine Entschlossenheit, den versprochenen Wandel herbeizuführen, so Starmer. Er werde auch bei der nächsten Parlamentswahl wieder als Premier kandidieren. Die Labour-Partei hatte bei den Wahlen nach aktueller Hochrechnung massiv an Zustimmung verloren. Großer Gewinner ist die rechtspopulistische Partei Reform UK. Endgültige Ergebnisse werden im Laufe des Tages erwartet. In einer Bank in Sinzig im Landkreis Ahrweiler läuft eine Geiselnahme. Die Polizei geht nach eigenen Angaben von mehreren Tätern aus. Bei einer der Geiseln handelt es sich demnach um den Fahrer eines Geldtransporters. Der Bereich rund um die Volksbankfiliale ist weiträumig abgesperrt und die Polizei mit einem Großaufgebot vor Ort. Die Beamten betonen, außerhalb der Absperrungen bestehe für die Menschen in Sinzig keine Gefahr. Der Naturschutzbund NABU ruft an diesem Wochenende wieder auf zur Mitmachaktion Stunde der Gartenvögel. Dabei soll herausgefunden werden, wie es den Vögeln bei uns geht. Janina Schreiber berichtet.
1: Wer daran teilnehmen will, kann sich von Freitag bis einschließlich Sonntag auf den Balkon, in den Garten oder einfach in den Park setzen und eine Stunde lang zählen, wie viele Vögel zu sehen sind. Die jeweils höchste Anzahl einer Vogelart, die zeitgleich zu sehen ist, soll dann übers Internet oder per App gemeldet werden. Der Umweltverband ruft dazu auf, besonderes Augenmerk in diesem Jahr auf Finken zu legen. Seit Jahren würden dem Verband immer wieder tote Grünfinken an Futter- und Wasserstellen gemeldet. Als Grund vermuten Vogelkundler einen Parasitenbefall. Der Verband appelliert deshalb, Futterstellen und Vogeltränken sauber zu halten und eher zu Futtersäulen zu greifen.
0: SWR Nachrichten, Redaktion Stefan Ewerts und Ramin Movasagian. Das Wetter in Baden-Württemberg und Rheinland-Pfalz. Ein Hoch bestimmt heute und morgen unser Wetter. Die Vorhersage? Am Nachmittag wechseln sich Sonne und einige Quellwolken ab. Um Eifel und Westerwald können sich schwache Schauer bilden. Im Schwarzwald örtlich auch ein Gewitter. Die Höchsttemperatur liegt zwischen 15 Grad im hohen Westerwald und 22 Grad im Breisgau. 12.05 Uhr.
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2: Mit Vanja Weingart. Guten Tag. Erstmal keine Entlastungsprämie. Der Bundesrat hat die steuerfreie Zahlung durch Firmen an ihre Mitarbeiter abgelehnt. Darüber spreche ich mit dem Geschäftsführer des Bundesverbands Mittelständische Wirtschaft, Christoph Ahlhaus. Weitere Themen. Ein Jahr Leo XIV. Wie prägt der neue Papst die Kirche? Und Fußballjubel in Freiburg. Was der Finaleinzug über den Verein und auch was er für die Stadt bedeutet. Darum geht es in dieser Sendung bis 12:30. Steuerfrei bis zu 1.000 Euro als Entlastung für die steigenden Preise. Darauf haben viele Menschen gehofft, seit Bundesregierung und dann auch Bundestag diese Prämie beschlossen hatten. Allerdings war auch immer klar, diese Zahlung muss vom jeweiligen Arbeitgeber kommen und die Unternehmen sind nicht verpflichtet, überhaupt etwas zu zahlen. Und jetzt steht das Ganze noch mehr in Frage, denn der Bundesrat hat den Gesetzentwurf nicht zugestimmt, er hat ihn abgelehnt. Aus Berlin, Gabriele Intemann.
5: Damit geht das entsprechende Gesetz jetzt in den Vermittlungsausschuss. Dort sitzen je 16 Mitglieder von Bundestag und Bundesrat, um mögliche Kompromisse zu erarbeiten. Gelingt dies, müssen Bundestag und Bundesrat noch einmal darüber abstimmen. In der heutigen Debatte in der Länderkammer erinnerte der scheidende Ministerpräsident von Baden-Württemberg, Winfried Kretschmann, an das Sprichwort: Das Gegenteil von gut gemacht ist gut gemeint. Vor allem sei die Frage unbeantwortet geblieben, wer die Steuerausfälle bezahlen soll, die mit der Prämie einhergehen. Auch Hamburgs Finanzsenator Andreas Dressel kritisierte, dass der Bund nur bei sich selbst für einen Ausgleich für die Einnahmeausfälle gesorgt habe, aber nicht bei den Ländern. Ein Großteil der Mindereinnahmen fiele aber bei den Kommunen und den Ländern an.
2: Der Bundesrat hat also die geplante 1.000 Euro Entlastungsprämie gestoppt. Viele Unternehmen hatten genau das vom Bundesrat gefordert, denn sie sind gegen die Entlastungsprämie, die die Firmen freiwillig an ihre Mitarbeiter hätten zahlen können. Darüber spreche ich mit Christoph Ahlhaus, CDU-Mitglied, ehemaliger Bürgermeister in Hamburg und aktuell Bundesgeschäftsführer des Bundesverbandes Mittelständische Wirtschaft. Herr Ahlhaus, warum finden Sie es gut, dass der Bundesrat jetzt so entschieden hat?
22: Ich selbst habe mit unserem Bundesverband der mittelständischen Wirtschaft in einem Schreiben an alle Ministerpräsidenten diesen nahegelegt, das zumindest mal in den Vermittlungsausschuss zu überweisen, weil dieses Gesetz macht keinen Sinn. Es spaltet den Mittelstand, die einen können das zahlen, die anderen nicht. Und es ist letztlich ein Vertrag zulasten Dritter, weil das, was als Steuergeschenk verkauft wird, zahlen letztlich mittelständische Unternehmen, die teilweise ohnehin schon aus dem letzten Loch pfeifen.
2: Was hätte denn so eine Entlastungsprämie konkret für mittelständische Unternehmen bedeutet?
22: Das hätte bedeutet, dass der Staat sagt, schaut her, wir nehmen Geld in die Hand und ihr mittelständische Unternehmen könnt allerdings auf eure Kosten euren Mitarbeitern mehr zahlen. Unser Beitrag ist, dass wir diesen Mehrbetrag nicht zusätzlich versteuern. Das heißt, es ist nicht eine Entlastung, sondern es ist ein Verzicht auf Mehrbesteuerung. Und die Zeche zahlen aber die Unternehmen selbst. Und deswegen macht das keinen Sinn. Es ist eine Mogelpackung, es ist unehrlich. Und vor allem, es spaltet die Unternehmen in diejenigen, die sowas zahlen können, und in andere, die es eben nicht zahlen können. Und das ist alles andere als hilfreich in der jetzigen Situation.
2: Aber bestimmte Unternehmen hätten sich so eine Prämie leisten können.
22: Das ist nicht auszuschließen, ja. Und wir haben eine Umfrage gemacht, auch unter unseren Mitgliedern. Und da ist rausgekommen, dass nur ein kleiner Teil überhaupt bereit gewesen wäre, Geld in größerer Ordnung in die Hand zu nehmen, um so eine Prämie zu bezahlen. Das heißt, es wäre wahrscheinlich eh eine Luftnummer geworden. Aber klar, es ist nicht auszuschließen, dass manche das gezahlt hätten.
2: Die Länder im Bundesrat haben ja mit der Begründung abgelehnt, weil sie glauben, dass die Kommunen den Großteil der Kosten tragen müssten. Sie sind ja auch Politiker, waren Bürgermeister in Hamburg. Ist es nicht sinnvoll, wenn man Bürger entlasten will, dass es dann auf der einen Seite der Staat macht, aber dass auch dann Unternehmen dazu beitragen?
22: Na klar, nur der Staat hat ja schon abgewunken. Die Bundesländer, die Kommunen haben gesagt, wir können es nicht zahlen. Und der Staat sagt, wir wollen entlasten. Der Bund sagt, sie können doch die Länder und die Kommunen und die Unternehmen machen. Selbst gibt aber nichts dazu, außer ein Verzicht auf Mehreinnahmen. Das ist unehrlich und deswegen fühlen sich natürlich die Länder und Kommunen da auch nicht richtig gut behandelt. Und deswegen haben sie es zu Recht abgelehnt.
2: Was wäre denn besser als diese freiwillige Prämie?
22: Oh, da gibt es natürlich viele Ideen und Möglichkeiten. Fangen wir an mit dem Solidaritätszuschlag. Könnte man ganz leicht und bürokratiearm abschaffen. Wir brauchen niedrige Energiekosten. An jedem Cent an der Tankstelle, wo momentan viel zu bezahlen ist, verdient der Staat nach wie vor ordentlich mit. Diese 17-Cent-Regelung ist keine Entlastung, die bei den Verbrauchern ankommt. Da gibt es ganz andere Möglichkeiten. Also Vorschläge liegen genug auf dem Tisch. Es muss jetzt endlich mal in die Umsetzung gehen.
2: Was wäre denn von Seiten der Unternehmen möglich, zu einer Entlastung beizutragen?
22: Naja, Unternehmen brauchen natürlich erstmal Rahmenbedingungen, dass sie entlasten können. Und wenn sie selbst entlastet werden, können sie natürlich auch ihren Mitarbeiterinnen und Mitarbeitern das weitergeben. Nur wir haben ja momentan eine Situation im Mittelstand. Wir haben die höchste Insolvenzwelle seit über 20 Jahren. Da ist schlichtweg kein Platz und kein Raum für mehr Kosten, sondern im Gegenteil, die Kosten für unsere Unternehmen müssen runter, damit sie wieder wettbewerbsfähig auf dem internationalen Markt sich behaupten können.
2: Also in Sachen Entlastung müsste es eine Zusammenarbeit sein zwischen Bund und Unternehmen.
22: Na klar, deswegen haben Unternehmen ja sehr viele Vorschläge auf den Tisch gelegt. Und der deutsche Mittelstand zeichnet sich ja dadurch aus, dass er auch sich in der Verantwortung für die Gesellschaft sieht. Er ist auch bereit, seinen Beitrag zu leisten. Nur das kann nicht per Diktat kommen. Wir machen was, ihr zahlt die Zeche. Im Juristendeutsch nennt man das Vertrag zulasten Dritter. So funktioniert es weder partnerschaftlich noch in der Substanz.
2: Wie kommen wir da jetzt einen Schritt weiter? Wie kann im Endeffekt dann wirklich die Entlastung der Bürger aussehen?
22: Der Staat muss sich überlegen, an welchen Schrauben er drehen möchte. Es liegen unheimlich viele Vorschläge auf dem Tisch. Das kann bei den Energiekosten sein. Das betrifft dann nicht nur Unternehmen oder Mitarbeiter über die Unternehmen, sondern es betrifft auch die Verbraucher direkt. Es können steuerliche Entlastungen sein. Es können andere Entlastungen auf unterschiedlichster Ebene sein. Keiner erwartet, dass jetzt sofort alles kommt. Aber der Staat muss anfangen, mal mit an irgendeiner Baustelle eine Einigkeit in der Koalition zu erzielen, um dann wirklich voranzugehen und das Vertrauen auch der Unternehmen für den Standort Deutschland wieder zurückzugewinnen.
2: Christoph Ahlhaus, Bundesgeschäftsführer des Bundesverbands Mittelständische Wirtschaft. Die steuerfreie Entlastungsprämie kommt also vorerst nicht. Der Bundesrat hat nicht zugestimmt. Von der Entscheidung im Bundesrat zu einer Entscheidung des Bundestags heute Vormittag. Es geht darum, Menschen vor Gewalt zu schützen. Zehntausende Menschen werden jedes Jahr Opfer häuslicher Gewalt, vor allem Frauen. Ein neues Gesetz soll sie vor Annäherung der Täter schützen. Dafür hat der Bundestag eine Regelung zur elektronischen Fußfessel beschlossen. Aus Berlin berichtet Jan-Frederik Willems.
4: Bei einem waren sich heute im Bundestag alle Fraktionen einig. Es gibt zu viel Gewalt im Land, zu viel Gewalt gegen Frauen, zu viel Gewalt in Beziehungen. Vor allem dagegen will Justizministerin Stefanie Hubich mit ihrer Reform des Gewaltschutzgesetzes vorgehen. Unter anderem mit Anti-Gewalt-Trainings, längeren Freiheitsstrafen und der elektronischen Fußfessel. Zugestimmt haben dem Entwurf Union, SPD, AfD und Grüne. Die Linke enthielt sich, weil ihr der Vorschlag nicht weit genug geht. Die elektronische Fußfessel ist einer der wichtigsten Bestandteile des Gesetzesupdates. In Zukunft sollen auch Familiengerichte verurteilte Gewalttäter zum Tragen solcher Fußfesseln verpflichten können. SPD-Justizministerin Stefanie Hubich ist sich sicher, das wird Frauen schützen. Sie erklärt wie.
6: Kommt der Täter trotz Verbot zu nahe, wird sofort Alarm ausgelöst. Auch die Betroffenen bekommen in Echtzeit ein Signal.
7: Wirksamer Schutz muss schnell sein. Und in Spanien schützt die elektronische Fußfessel seit 20 Jahren hochwirksam Frauen. Jetzt kommt sie endlich auch hier.
4: AfD-Mann Stefan Brandner auf der anderen Seite setzt nur geringe Hoffnung in das neue Gesetz.
9: Das verschlechtert die Lage nicht. Es wird die Lage auch nur, wenn überhaupt, minimalst verbessern, meine Damen und Herren.
4: Trotzdem stimmte die AfD-Fraktion dem Gesetzentwurf zu. So wie auch die Grünen. Dennoch findet deren Abgeordnete Lena Gumnior, das Gesetz setze zu spät an. Nämlich erst, wenn Straftaten bereits begangen und Täter verurteilt wurden.
11: Die Prämisse sollte doch vielmehr sein, dass Frauen besser geschützt werden, bevor solche Taten überhaupt begangen werden.
4: Neben häuslicher Gewalt will die Regierung in dieser Legislaturperiode auch digitale Gewalt schärfer bestrafen. Justizministerin Hubich nimmt dafür unter anderem Deepfake-Pornos und digitales Stalking ins Visier. Einen entsprechenden Gesetzentwurf hat Hubich vor kurzem vorgestellt.
2: Der Bericht aus Berlin von Jan-Frederik Willems. 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Vor genau einem Jahr ist im Vatikan der berühmte weiße Rauch aufgestiegen. Papst Leo XIV. War gewählt. Heute am ersten Jahrestag seiner Wahl besucht der Papst Pompeji, dort allerdings das Marienheiligtum und nicht die Ausgrabungen. Schlagzeilen rund um den ersten US-amerikanischen Papst, die gab es in den vergangenen Wochen. Zu Beginn des Irankrieges hatte er indirekt, aber deutlich den Irankrieg kritisiert. Nach Reaktionen von US-Präsident Trump hatte dann der Vatikan betont, es gehe Papst Leo nicht um Politik, sondern um das Thema Frieden. Und das zieht sich durch die ersten Monate seiner Amtszeit, berichtet aus Rom Tilman Kleinjung.
23: 8. Mai 2025, Nachmittag. Seit 1,5 Tagen sind die Kardinäle im Konklave, um einen Nachfolger für Papst Franziskus zu wählen, der an Ostern gestorben ist. Weißer Rauch und die Nachricht Habemus Papam.
24: Dominum Robertum Franciscum, Sancte Romanae Ecclesiae, Cardinalem Prevost.
23: Robert Francis Prevost wird Papst Leo XIV. Seine erste Botschaft ist ein Friedensgruß.
25: Anch'io vorrei che questo saluto di pace.
23: Ich möchte, dass dieser Friedensgruß in euer Herz eingehe, eure Familien erreiche, alle Menschen, wo immer sie seien, alle Völker, die ganze Erde. Der Friede sei mit euch.
25: La pace sia con voi.
23: Diese Friedensbotschaft wird zum Leitmotiv im ersten Jahr im Amt und zum Anlass, dass sich sogar Donald Trump mit diesem Mann anlegt, der seit Beginn des Pontifikats seine Vision von einem entwaffneten und entwaffnenden Frieden predigt.
25: Una pace disarmata e una pace disarmante.
23: Der Papst kämpft für das, was früher einmal als christlicher Pazifismus Markenkern der Kirchen war.
26: I don't like it. I'm not a big fan of Pope Leo. He's a very liberal person.
23: Er sei kein Fan von Leo, der sei zu liberal, schimpft Trump. Nachdem der Papst mehrfach den US-amerikanischen und israelischen Krieg gegen den Iran kritisiert hatte. In dieser Woche hat der amerikanische Präsident noch einmal nachgelegt, Leo würde es wohl in Ordnung finden, wenn der Iran über eine Atomwaffe verfüge. Den Papst beeindruckt solche Kritik nicht oder nicht mehr. Auf die jüngsten Einlassungen Trumps sagte er am Dienstag: Wenn mich jemand dafür kritisieren will, dass ich das Evangelium verkünde, möge er bei der Wahrheit bleiben. Die Kirche ist seit Jahren gegen jede Form von Nuklearwaffen. Da gibt es doch keinen Zweifel. Ich hoffe einfach, dass man mir aufgrund des Wertes des Wortes Gottes Gehör schenkt. Und während Trump weiter gegen den Papst austeilt, gab es gestern Zeichen der Entspannung. Leo traf sich mit dem US-Außenminister Marco Rubio. Der Vatikan sprach nach der Audienz von herzlichen Gesprächen. Das gemeinsame Engagement zur Pflege guter bilateraler Beziehungen zwischen dem Heiligen Stuhl und den Vereinigten Staaten sei dabei erneuert worden. In der Welt ist Leo ein Friedensbotschafter und in der Kirche versucht er, den vorsichtigen Reformkurs seines Vorgängers Franziskus fortzusetzen. Er agiert aber diplomatischer, weckt keine großen Hoffnungen auf Reformen, so wie neulich beim Rückflug von seiner Afrikareise, als er gefragt wurde, was er denn davon halte, dass nun im Erzbistum München und Freising offiziell Segensfeiern für homosexuelle Paare möglich sind. Der Heilige Stuhl hat deutlich gemacht, dass wir mit der formalisierten Segnung von Paaren nicht einverstanden sind. In diesem Fall von homosexuellen Paaren, wonach sie gefragt haben, oder von Paaren in irregulären Situationen. Heute darüber hinauszugehen, würde meiner Meinung nach mehr Uneinigkeit als Einheit stiften. In diese Antwort packt Leo ein wichtiges Wort,
8: heute.
23: Auch wenn er sich von der Vorgehensweise der deutschen Bischöfe distanziert, er spricht kein definitives Urteil. In dem »Heute ist das nicht möglich« könnte ein »Vielleicht morgen« stecken.
2: Seit einem Jahr ist Papst Leo XIV. Im Amt. Aus Rom war das der Bericht von Tilman Kleinjung. In Großbritannien ist es so gekommen, wie vermutet. Erste Ergebnisse der Kommunalwahlen deuten darauf hin, dass die Labour-Partei der große Verlierer ist und die Rechtspopulisten von Reform UK Erfolge feiern. Und damit kommt der Labour-Chef und Premierminister Starmer noch mehr unter Druck. Aus London berichtet Gabi Biesinger.
10: Obwohl erst wenige Wahlkreise bei den englischen Kommunalwahlen ausgezählt sind, hat die regierende Labour Party von Premierminister Keir Starmer schon hunderte Sitze eingebüßt. Und noch bevor das ganze Ausmaß der Schlappe bekannt ist, trat Starmer vor die Kameras.
12: These are really tough results. I'm not going to sugarcoat it. I was elected to meet those challenges and I'm not going to walk away.
10: Er wolle die schlechten Ergebnisse nicht beschönigen, aber es sei sein Job, solche Herausforderungen anzunehmen und er werde nicht zurücktreten und das Land ins Chaos stürzen. Unterstützung bekommt Starmer von seinem Stellvertreter David Lammy. Man könne nicht mitten im Flug den Piloten auswechseln.
13: You don't change the pilot during the flight.
10: Von der Stimmung nach dem Erdrutschsieg, mit dem Starmer im Juli 2024 ins Amt kam, ist bei Labour nichts mehr übrig. In einigen Regionen ging die Sozialdemokratische Partei komplett leer aus. So verlor Labour in Tameside im Großraum Manchester erstmals seit 50 Jahren die Kontrolle über den Stadtrat, nachdem die rechtspopulistische Partei Reform UK alle 14 zur Wahl stehenden Sitze eroberte. Außerdem musste Labour in der ehemaligen Bergbaustadt Wigan 20 Mandate an die Reformpartei von Brexit-Vorkämpfer Nigel Farage abgeben. In den Wahlkreisen in Nordengland, in denen Labour unterging, werden hartnäckig Forderungen nach Starmers Rücktritt laut.
14: In Hartlepool in the northeast of England, Reform won all of the seats.
10: Auch in Hartlepool hat Reform alle zu wählenden Sitze abgeräumt. Er denke nicht, dass Starmer diese Ergebnisse überleben sollte, erklärte der Labour-Abgeordnete Jonathan Brash, der Hartlepool im Unterhaus vertritt. Ich sage das nicht gerne, aber der Premierminister sollte morgen einen Plan für seinen Rückzug vorlegen. Und in Hull, wo Labour ebenfalls Sitze verlor, fordert auch der örtliche Labour-Chef Darren Hale, Starmer müsse weg. Ob Starmer dem steigenden Druck aus den eigenen Reihen standhalten kann, werden die nächsten Tage und Wochen zeigen. In Feierlaune ist dagegen die Reformpartei. Der Unterhausabgeordnete Richard Tice freut sich, dass seine Partei die vormals roten Labour-Hochburgen mit dem Türkis von Reform tünchen konnte.
15: They've turned out to repaint the red wall, the turquoise wall.
10: In Newcastle under Lyme in den Midlands errang Reform UK erstmals die absolute Mehrheit in einem Bezirksrat.
17: Reform has also gained its first council, winning Newcastle under Lyme in Staffordshire.
10: Und in Havering in Ost-London sicherte sich Reform den ersten Bezirksvorsitz in der britischen Hauptstadt. Dort zeigte sich Parteichef Nigel Farage, dieses Rathaus stehe jetzt unter neuer Verwaltung.
15: I am delighted to be here outside Havering Town Hall, which is under new management.
10: Seine Partei habe Labour in den bisherigen Hochburgen geschlagen. Im Laufe des Tages würden noch die Hochburgen der Konservativen dazukommen.
15: Labour are being wiped out by reform in many of their most traditional areas. And what you're going to see later on today is the Conservative Party being wiped out in their heartlands.
10: Mit Spannung erwartet werden auch die Ergebnisse der Wahlen zu den Regionalparlamenten in Schottland und Wales, wo die Auszählung begonnen hat. Auch dort wird mit einem desaströsen Ergebnis für Labour gerechnet. Und in Wales könnten Reform oder die Unabhängigkeitspartei Plaid Cymru stärkste Kraft werden und Labour, die dort seit 27 Jahren regieren, auf den dritten Platz verweisen.
2: Großbritannien-Korrespondentin Gabi Biesinger. Der Übernahmekampf rund um die Deutsche Commerzbank durch die italienische Großbank UniCredit, der schwelt schon lange. In dieser Woche nimmt er wieder Fahrt auf. Erst am vergangenen Dienstag hatte UniCredit offiziell ein freiwilliges Übernahmeangebot vorgelegt. Daraufhin gab es erneut scharfe Kritik, nicht nur von der Commerzbank-Führung, sondern auch von der Bundesregierung. Heute hat die Commerzbank jetzt ihre Quartalszahlen vorgelegt und nicht nur einen satten Gewinn bekannt gegeben, sondern auch ehrgeizige Ziele für die Zukunft und einen weiteren Stellenabbau von 3000 Jobs. Jutta Kaiser aus der SWR-Wirtschaftsredaktion, was hat das mit diesem Übernahmepoker zu tun?
1: Also die Commerzbank will Aktionäre davon überzeugen, dass die Bank ihre Zukunft selbst am besten im Griff hat, und zwar ohne Übernahme durch die italienische UniCredit. Die Anlegerinnen sollen ihre Commerzbankpapiere behalten und das sei für sie das deutlich bessere Geschäft. Bei der Überzeugungsarbeit soll auch eben das Ergebnis aus dem ersten Quartal helfen und der deutlich angehobene Ausblick. Die Commerzbank hat von Januar bis März unterm Strich mehr als 910 Millionen Euro Gewinn gemacht. Das ist ein Plus von rund 10% im Vergleich zum selben Zeitraum vor einem Jahr. Auch für das Gesamtjahr 2026 erwartet die Commerzbank mehr Gewinn als bisher. Sie plant jetzt mit mindestens 3,4 Milliarden Euro. Das wären 200 Millionen Euro mehr als bisher angepeilt. Gelingt der Erfolgskurs, dann könnte der Aktienkurs der Commerzbank so stark steigen, dass eine Übernahme für UniCredit einfach zu teuer würde.
2: Das klingt tatsächlich alles sehr ehrgeizig. Wie soll das gehen?
1: Also unter anderem eben über den zusätzlichen Stellenabbau. Die Commerzbank hatte Ende 2025 nicht ganz 40.000 Beschäftigte, davon etwa 25.000 in Deutschland. Letztes Jahr hat die Bank schon angekündigt,

0: Kredit. Macht jetzt nicht die Führung der Commerzbank dasselbe?
1: Ja, das sieht auf den ersten Blick so aus. Und ja, sie baut ja auch Stellen ab, auch weil sie davon überzeugt ist, dass es da Potenzial gibt. Die Commerzbank geht davon aus, dass sich etwa 10% der Arbeit in den nächsten Jahren durch künstliche Intelligenz ersetzen lassen, zum Beispiel durch einen Einsatz beim Bewerten von Kreditrisiken. Aber das Ausmaß des Stellenabbaus, das soll deutlich geringer sein, als es die Umbaupläne der italienischen UniCredit vermuten lassen. Die Nachrichtenagentur Reuters, die hat ein Interview bekommen mit dem Konzernbetriebsratschef der Commerzbank, also das hat sie nicht selbst geführt, sondern das war im Intranet veröffentlicht. Und der geht davon aus, dass bei einer Übernahme der Bank schnell über 10.000 Arbeitsplätze gestrichen werden könnten. Also das, was möglicherweise droht, ist eben aus Sicht der Commerzbank schlimmer als das, was die eigene Führung jetzt angekündigt hat.
0: Informationen von Jutta Kaiser aus der SWR Wirtschaftsredaktion. Historisch ein Freiburger Fußballwunder, schreibt die Badische Zeitung aus Freiburg. Der Ekstase im Stadion und auf Freiburgs Straßen sind keine Grenzen gesetzt, schreibt der Südkurier. Der SC Freiburg hat gestern Abend gegen Sporting Braga 3:1 gewonnen und zieht damit zum ersten Mal ins Endspiel der Europa League ein. Nach dem Schlusspfiff in Freiburg sind dann die Fans aufs Spielfeld gestürmt. Mein Kollege Damian Correa-Kufen aus dem SWR-Studio in Freiburg, der war gestern dabei. Wie wild ist denn gefeiert worden?
2: Ja, also es war schon während des Spiels unfassbar laut. Das ganze Stadion hat dran geglaubt, dass Freiburg das noch schaffen kann nach der Niederlage im Hinspiel. Und als das Spiel dann abgepfiffen wurde, das war echt wie eine Explosion. Viele Fans sind mit dem Schlusspfiff dann aufs Spielfeld gestürmt und lagen sich mit den Spielern in den Armen. Und ich bin, glaube ich, um kurz vor Mitternacht aus dem Stadion und da war auf der Südtribüne, also der Fantribüne, gefühlt noch niemand gegangen. Und auf den Straßen sind einem dann überall hupende Autos begegnet, singende Fans. In der Innenstadt wurde bis in die Nacht gefeiert. Und auch heute, am Tag nach dem großen Spiel, sieht man immer noch viele Leute im SC-Trikot durch die Stadt laufen. Und der ein oder andere kann es, glaube ich, immer noch nicht so ganz glauben.
0: Gefeiert worden ist natürlich auch der Trainer. 12 Jahre lang war das Christian Streich beim SC Freiburg und erst seit 2024 Julian Schuster. Und er hat jetzt schon wirklich viele Erfolge eingefahren. Wie viel Anteil hat er an diesem Erfolg?
2: Sicher einen sehr großen Anteil. Christian Streich hatte sich ja auch vor seinem Rückzug schon für Schuster eingesetzt, weil er sicher war, dass der frühere SC-Kapitän sein perfekter Nachfolger wäre. Und er hat jetzt auch gesagt, nachdem Freiburg ja schon im Viertelfinale gewonnen hatte, dass er gar nicht überrascht sei, dass Schuster so erfolgreich ist mit dem Verein, weil er immer daran geglaubt hat. Schuster war ja früher auch selber viele Jahre Spieler beim SC Freiburg und hat mit vielen der Spielern, die gestern noch auf dem Platz standen, in einer Mannschaft gespielt. Und er hat es geschafft, Freiburg weiterzuentwickeln und die wahrscheinlich stärkste SC-Mannschaft aller Zeiten zu formen.
0: Gerade in den 90er Jahren nach dem Aufstieg in die erste Liga ab 93, da war der SC Freiburg immer der kleine, sympathische Sonderling. Was macht den SC Freiburg heute aus?
2: Ja, dass er eigentlich seiner DNA bis heute treu geblieben ist, würde ich sagen. Dass er immer nachhaltig gewirtschaftet hat, nie in die Versuchung gekommen ist, große Summen für neue Spieler auszugeben. Und es war dann auch bezeichnend, dass die Fans nach dem Spiel, das fand ich total schön, nie mehr zweite Liga gesungen haben. Also wie eine Referenz an alte Zeiten, dass alle wissen, woher der Verein auch herkommt. Und dass es der SC jetzt trotz dieses Riesenerfolgs, den er gerade hat, immer noch schafft, der etwas andere Verein zu sein, als der auch in ganz Deutschland wahrgenommen wird, das ist schon toll.
0: Was bedeutet der Erfolg jetzt für die Stadt Freiburg?
2: Ja, ich glaube, das kann man wirklich gar nicht in Worte fassen. Also die Leute hier sind selber total ungläubig, weil gemessen an den finanziellen Mitteln vom Verein und auch an der Größe einfach von der Stadt hier, ist es einfach total surreal, dass Freiburg das geschafft hat. Das ist mit dem Einzug ins Pokalfinale 2022 der größte Erfolg der Vereinsgeschichte und die Chance für Freiburg jetzt auch den ersten Titel der Vereinsgeschichte zu holen, auch wenn der SC im Finale gegen Aston Villa, das muss man auch klar sagen, Außenseiter ist.
0: Damian Correa-Kufen aus Freiburg. Der SC steht im Endspiel der Fußball-Europa League.
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4: Um 12.30 Uhr mit Florian Esche. Der Bundesrat hat der steuerfreien Entlastungsprämie von bis zu 1.000 Euro die Zustimmung verweigert. Diese hätten Unternehmen ihren Beschäftigten auszahlen können, um die hohen Energie- und Spritpreise abzufedern. Mehrere Länder kritisierten in der Debatte damit verbundene zusätzliche Belastungen. Die zu erwartenden geringeren Steuereinnahmen müssten zu fast 2/3 von ihnen und den Kommunen getragen werden. Der Bundestag hatte dem Gesetzentwurf im April zugestimmt. Die Regierung kann nun den Vermittlungsausschuss anrufen. Grünen Fraktionsvorsitzender

0: Grünen-Fraktionschefin Dröge sieht in der abgelehnten Entlastungsprämie einen Beleg für eine gescheiterte Bundesregierung. Die Vorschläge von Union und SPD seien so schlecht, dass sie nicht einmal ihre eigenen Ministerpräsidenten im Bundesrat überzeugen, so Dröge. Der Bundestag hat eine Regel zur elektronischen Fußfessel beschlossen, und zwar zum Schutz vor häuslicher Gewalt. Das neue Gewaltschutzgesetz sieht vor, dass ein Gericht Täter zum Tragen einer Fußfessel verpflichten kann, um ein Annäherungsverbot durchzusetzen. Kommt der Täter zu nahe, wird das Opfer über ein Empfangsgerät gewarnt. Familiengerichte sollen Täter auch zur Teilnahme an einem sozialen Trainingskurs oder Gewaltpräventionsberatung verpflichten können. Bei der Industrieproduktion in Deutschland zeichnet sich weiter keine Trendwende ab. Im März ging die Fertigung im verarbeitenden Gewerbe im Vergleich zum Vormonat um 0,7% zurück, teilte das Statistische Bundesamt mit. Analysten hatten ein leichtes Plus erwartet. Im Vergleich zum Vorjahr meldete das Statistikamt ein deutlich größeres Minus. Gestern wurde bekannt, dass die Auftragseingänge im März überraschend stark um gut 5% angezogen sind. Die deutschen Exporte sind dagegen zuletzt leicht gestiegen. Trotz des Iran-Kriegs gab es im März ein Plus von 0,5% im Vergleich zum Februar, teilte das Statistische Bundesamt mit. Wichtigster Abnehmer von Produkten aus Deutschland sind weiter die USA. Im März sind die Exporte in die Vereinigten Staaten allerdings um fast 8% gesunken. Die EU-Kommission will ein Handelsabkommen mit den USA bis Anfang Juli umsetzen. US-Präsident Trump hatte zuvor mit deutlich höheren Zollsätzen gedroht. Der britische Premierminister Starmer wird trotz schwerer Verluste seiner Labour-Partei bei den Regional- und Kommunalwahlen nicht zurücktreten. Tage wie diese schwächten nicht seine Entschlossenheit, den versprochenen Wandel herbeizuführen, so Starmer. Er werde auch bei den nächsten Parlamentswahlen wieder als Premier kandidieren. Die Labour-Partei hatte bei den Wahlen nach aktueller Hochrechnung massiv an Zustimmung verloren. Großer Gewinner ist die rechtspopulistische Partei Reform UK. Endgültige Ergebnisse werden im Laufe des Tages erwartet. In einer Bank in Sinzig im Landkreis Ahrweiler läuft eine Geiselnahme. Die Polizei geht nach eigenen Angaben von mehreren Tätern aus. Bei einer der Geiseln handelt es sich demnach um den Fahrer eines Geldtransporters. Der Bereich rund um die Volksbank-Filiale ist weiträumig abgesperrt und die Polizei mit einem Großaufgebot vor Ort. Die Beamten betonen, außerhalb der Absperrungen bestehe für die Menschen in Sinzig keine Gefahr. Der Naturschutzbund NABU ruft an diesem Wochenende wieder auf zur Mitmachaktion Stunde der Gartenvögel. Dabei soll herausgefunden werden, wie es den Vögeln bei uns geht. Janina Schreiber berichtet.
1: Wer daran teilnehmen will, kann sich von Freitag bis einschließlich Sonntag auf den Balkon, in den Garten oder einfach in den Park setzen und eine Stunde lang zählen, wie viele Vögel zu sehen sind. Die jeweils höchste Anzahl einer Vogelart, die zeitgleich zu sehen ist, soll dann übers Internet oder per App gemeldet werden. Der Umweltverband ruft dazu auf, besonderes Augenmerk in diesem Jahr auf Finken zu legen. Seit Jahren würden dem Verband immer wieder tote Grünfinken an Futter- und Wasserstellen gemeldet. Als Grund vermuten Vogelkundler einen Parasitenbefall. Der Verband appelliert deshalb, Futterstellen und Vogeltränken sauber zu halten und eher zu Futtersäulen zu greifen.
0: SWR Nachrichten, Redaktion Stefan Eferts und Ramin Mowasakian.
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3: Heute mit einer Mischung aus Sonne und Wolken. Meistens bleibt es aber trocken. Nur in Eifel und Westerwald, da kann es kleinere Schauer geben. Ab und zu auch noch Gewitter im Schwarzwald. Wärmer als gestern mit 15 Grad maximal im Westerwald. Und am wärmsten wird es in Südbaden mit 22 Grad.
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4: Mit Gerhard Leitner, guten Tag. Die steuerfreie Entlastungsprämie von 1.000 Euro kommt vorerst nicht. Der Gesetzentwurf ist im Bundesrat gescheitert. Mehrere Länder haben in der Debatte die damit verbundenen zusätzlichen Belastungen für sich selbst und für die Gemeinden kritisiert. Aus Berlin, Gabriele Intemann.
5: Damit geht das entsprechende Gesetz jetzt in den Vermittlungsausschuss. Dort sitzen je 16 Mitglieder von Bundestag und Bundesrat, um mögliche Kompromisse zu erarbeiten. Gelingt dies, müssen Bundestag und Bundesrat noch einmal darüber abstimmen. In der heutigen Debatte in der Länderkammer erinnerte der scheidende Ministerpräsident von Baden-Württemberg, Winfried Kretschmann, an das Sprichwort. Sprichwort, das Gegenteil von gut gemacht ist gut gemeint. Vor allem sei die Frage unbeantwortet geblieben, wer die Steuerausfälle bezahlen soll, die mit der Prämie einhergehen. Auch Hamburgs Finanzsenator Andreas Dressel kritisierte, dass der Bund nur bei sich selbst für einen Ausgleich für die Einnahmeausfälle gesorgt habe, aber nicht bei den Ländern. Ein Großteil der Mindereinnahmen fiele aber bei den Kommunen und den Ländern an.
4: Die Waffenruhe zwischen den USA und Iran ist brüchig. Zuletzt hatten die USA am späten Abend iranische Ziele entlang der Küste der Straße von Hormus angegriffen. Das Ausmaß der Angriffe ist unklar, berichtet Uwe Lüb.
6: Vorausgegangen war nach amerikanischen Angaben der Beschuss von US-Schiffen. Iran wiederum behauptet, man habe auf den Beschuss eines iranischen Tankers reagiert. Die Waffenruhe soll nach US-Angaben grundsätzlich aber weiter gelten. US-Präsident Trump rief Iran erneut auf, nun schnell eine Friedensvereinbarung zu unterzeichnen. Die USA warten weiter auf die Antwort Irans auf den jüngsten US-Vorstoß. Danach soll zunächst ein einseitiges Grundabkommen in Kraft treten. Einzelheiten würden in anschließenden Verhandlungen besprochen. Die USA verlangen unter anderem Zusagen Irans, sein Atomprogramm aufzugeben. Auch soll in einem ersten Schritt die Straße von Hormus freigegeben werden. Zuletzt wollten die USA Schiffen die sichere Durchfahrt durch die Meerenge ermöglichen. Das Projekt wurde nach einem Tag ausgesetzt. Grund dafür war offenbar, dass Saudi-Arabien und Kuwait den USA zunächst die Nutzung von Militärstützpunkten verweigert hatten.
4: Vor 81 Jahren ging der Zweite Weltkrieg zu Ende. Moskau feiert morgen den Sieg über Nazi-Deutschland. Die Sorge, die Feierlichkeiten könnten durch einen ukrainischen Angriff gestört werden, ist groß. Russland hat die Sicherheitsvorkehrungen für Präsident Putin verstärkt. Panzer und andere schwere Waffen werden auf der Parade nicht zu sehen sein. Und das, obwohl seit heute eine Waffenruhe gilt, der die Ukraine zugestimmt hat. Aus Russland kommt zur ukrainischen Zustimmung keine Reaktion, berichtete Ukraine-Korrespondentin Rebecca Barth im SWR Aktuellgespräch.
7: Im Endeffekt erleben wir hier ein Stück weit psychologische Kriegsführung. Auf der einen Seite sind sich die Menschen in der Ukraine und auch der ukrainische Präsident darüber im Klaren, dass Russland zum aktuellen Zeitpunkt kein ernsthaftes Interesse an einer Feuerpause und schon gar nicht an einem Ende des Krieges hat. Die Angriffe sind weitergegangen in vielen Teilen des Landes, vor allem natürlich am Boden. Aber jetzt ist der ukrainische Präsident eben in der Situation, dass er sagen kann, also an uns liegt es sozusagen nicht.
4: Der Zweite Weltkrieg ging heute vor 81 Jahren zu Ende. Russland feiert erst morgen, weil das Land einen separaten Kapitulationsvertrag vereinbart hatte. Auch was die Deutung des Sieges über Nazi-Deutschland angeht, unterscheiden sich die Sichtweisen. Bis heute hat Raphael Loss im SWR Aktuell-Interview geschildert. Er ist Politikwissenschaftler, Militärexperte und Fellow beim European Council on Foreign Relations.
8: Die Art, wie mit dem Kriegsende Geschichtspolitik gemacht wird, die unterscheidet sich doch sehr erheblich zwischen den unterschiedlichen Ländern, die an dem Krieg beteiligt waren, die von dem Krieg betroffen waren, die von der Terrorherrschaft Nazi-Deutschlands betroffen waren. Heute, wenn man nach Moskau schaut, wird der Krieg zur Legitimierung genutzt, um die sogenannte gesonderte Militäroperation gegen die Ukraine zu legitimieren, während man in Europa doch eher gedenkt den Opfern des Krieges und das als Momentum nutzt, um die europäische Integration voranzutreiben. Allen voran natürlich zwischen Deutschland und Frankreich und Deutschland und Polen.
4: Immer mehr Menschen reisen mit der Deutschen Bahn ins europäische Ausland. Im vergangenen Jahr waren es rund 25 Millionen. Die Bahn sagt, dass das 30% mehr waren als 2019. Dabei sind einzelne Strecken zuletzt deutlich beliebter geworden, berichtet Michael Herr aus unserer Wirtschaftsredaktion.
9: Darunter die Verbindung von Frankfurt nach Paris, wo die Fahrgastzahlen allein im vergangenen Jahr laut der Bahn um mehr als ein Fünftel gewachsen sind. Auch die Strecken von Köln nach Brüssel und von München nach Zürich wurden deutlich stärker nachgefragt. Der internationale Bahnverkehr ist für die Menschen attraktiver geworden, sagte der Fernverkehrschef des Konzerns Michael Peterson der dpa. Die Fahrgäste schätzten, dass die Züge bei Fernreisen direkt in die Innenstädte führen, während die Flughäfen oft weit außerhalb lägen.
4: Erste Ergebnisse der Kommunalwahlen in England deuten auf große Verluste der Labour-Partei von Premierminister Starmer hin. Am Morgen zeichnet es sich ab, dass die rechte Partei Reform UK deutlich zulegt. Aus London Christoph Brössel.
10: Noch sind längst nicht alle Gemeinderatssitze, die zur Wahl standen, ausgezählt. Aber diese Tendenz ist bereits klar. Auch die Grünen können zulegen, aber auf einem weitaus niedrigeren Niveau. Labour hingegen verliert massiv. Bei den Wahlen zu den Regionalparlamenten in Wales und Schottland liegen noch keine Ergebnisse vor. Diese werden im Tagesverlauf erwartet. In den Umfragen für Wales lagen Reform UK und die Mitte-Links-Partei Plaid Cymru vorne. In Schottland die schottische Nationalpartei SNP. Die Wahlergebnisse dürften Keir Starmer weiter unter Druck setzen. Seit Monaten wird wegen schlechter Umfragewerte bereits innerhalb seiner Partei diskutiert, ob Labour einen anderen Vorsitzenden aufstellen sollte. Der stellvertretende Premierminister David Lammy, Labour, sagte, während eines Fluges sollte man den Piloten nicht austauschen.
4: Bei einem Vulkanausbruch auf der indonesischen Insel Halmahera sind mindestens 3 Menschen ums Leben gekommen. 10 weitere Personen werden noch vermisst. Aus dem ARD-Studio Singapur berichtet Florian Barth.
11: Der Vulkan Dukono war um 7.41 Uhr Ortszeit ausgebrochen. Er schleuderte eine gigantische Aschewolke in die Luft. Gleichzeitig war ein tiefes Grollen in der Region zu hören. Unter den Toten sollen sich auch ausländische Touristen aus Singapur befinden. Das Gebiet ist eigentlich seit dem vergangenen Monat für Besucher gesperrt, nachdem Wissenschaftler eine Zunahme der vulkanischen Aktivität festgestellt hatten. Warum sich Einheimische und Touristen trotzdem dort aufgehalten haben, ist unklar. Rettungskräfte suchen nun nach den Vermissten. Schlechte Sicht und herabfallende Ascheteile machen die Aktion mühsam und gefährlich. Auch der Rauch sei eine Gefahr für die öffentliche Gesundheit, so die lokalen Behörden. Indonesien liegt am sogenannten Pazifischen Feuerring. Hier treffen Kontinentalplatten aufeinander. Erdbeben und Vulkanausbrüche sind deshalb keine Seltenheit.
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4: In Sinzig im Landkreis Ahrweiler haben Unbekannte in einer Volksbankfiliale in der Innenstadt Geiseln genommen. Wie die Polizei mitteilt, ist sie mit einem Großeinsatz vor Ort. SWR-Reporter Konstantin Plecking berichtet über das, was bisher bekannt ist.
12: Laut Polizei handelt es sich bei einer der Geiseln um den Fahrer eines Geldtransporters. Der Transporter steht auch aktuell noch vor der Bank. Momentan bewegt sich nichts, teilt die Polizei mit. Ob es sich dabei auch um einen Banküberfall handelt, ist noch nicht gesichert. Der Bereich in der Innenstadt ist komplett gesperrt. Es kreist ein Polizeihubschrauber über der Stadt. Die Polizei bittet darum, keine ungesicherten Informationen über soziale Netzwerke zu verbreiten.
4: In mehreren rheinland-pfälzischen Städten sind heute wieder Demos von Schülern gegen die Wehrpflicht angekündigt. In Landau läuft der Protest schon. Anlass ist das Ende des Zweiten Weltkriegs vor 81 Jahren. Unter dem Motto "Nie wieder Faschismus, nie wieder Krieg" fordern die Organisatoren mehr Geld für Soziales statt für militärische Aufrüstung. Auch in Trier und Koblenz finden Schülerdemos statt. Die Waffen- und Messerverbotszone in Mannheim bleibt für weitere 2 Jahre bestehen. Das hat die Stadt im Sicherheitsausschuss des Gemeinderats mitgeteilt. SWR-Reporter Sebastian Barth mit den Einzelheiten.
13: Die Einrichtung der Verbotszone Ende 2023 hat sich nach Angaben der Stadt bewährt. Künftig sind in Teilen der Innenstadt und der Neckarstadt sowie im Jungbusch neben den bisher schon verbotenen Waffen auch kleinere Messer und auch Klappmesser nicht mehr erlaubt. Die bisherige Regelung wäre Ende Mai ausgelaufen und wurde jetzt verlängert. In den vergangenen 15 Monaten sind nach Angaben der Stadt bei Kontrollen fast 60 Verstöße gegen das Verbot festgestellt worden. Dabei drohen Bußgelder von bis zu 10.000 Euro.
2: Und dann war da noch
4: ein ziemlich dreister Räuber, der sich ab heute vor dem Landgericht Bad Kreuznach verantworten muss. Der 39-Jährige soll gleich 3-mal in einer Tankstelle in Lautzenhausen im Rhein-Hunsrück-Kreis aufgetaucht sein und sie immer dreister überfallen haben. Mehr von SWR-Reporterin Sibylle Jacobi.
14: Laut Anklage hatte der Mann in der Tankstelle zunächst ein Frikadellenbrötchen bestellt. Zahlen allerdings wollte er demnach nicht und zeigte stattdessen auf eine Schreckschusswaffe in seinem Hosenbund. Wenig später sei er erneut in der Tankstelle aufgetaucht, habe Wodka und einen Energy Drink genommen und sei mit der Bemerkung, das habe er noch vergessen, wieder verschwunden. Dann kam er der Anklage zufolge zum 3. Mal und forderte auch noch sein Wechselgeld. Der verängstigte Tankstellenmitarbeiter soll ihm rund 500 Euro aus der Kasse gegeben haben.
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15: Es ist 1:15.
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16: Hallo an diesem Freitagmittag. Und das ist ein ganz besonderer für alle Fans des SC Freiburg, denn die dürften heute mit Reiseplanungen und Urlaubsanträgen beschäftigt sein. Der Sportclub hat mit dem 3:1 im Rückspiel gegen Sporting Braga gestern Abend das Finale der Europa League erreicht und Geschichte geschrieben. Am 20. Mai geht's für den SC dann gegen Aston Villa. Das Endspiel ist in Istanbul. Und mein Kollege Detlef Lindner, der war bei diesem historischen Finaleinzug im Breisgau gestern Abend live dabei. Was bedeutet das denn für den SC, Detlef?
17: Ja, zuerst mal natürlich richtig, richtig viel Geld. Es ist unfassbar viel Geld für einen Club wie den SC Freiburg. Mit dem Finaleinzug hat der Sportclub 33 Millionen Euro bereits in der Europa League-Saison ja eingenommen. Bei Turniersieg könnten dann nochmal 10 Millionen dazukommen. Plus, und das ist vielleicht das Allerwertvollste, auch sportlich gesehen, plus Champions League Startplatz. Das Problem ist halt Aston Villa. Das ist nochmal eine ganz andere Nummer, als wir jetzt zum Beispiel gegen Braga oder davor gegen Vigo auch erlebt haben. Aber diese Freudentränen, dieses völlige Losgelöstsein, dieses Erlebnis in der Europa League, international auch so weit zu kommen, so wahrgenommen zu werden, das ist natürlich ein vollkommen neues Gefühl für den SC Freiburg. Und ich glaube, das ist das Allerwertvollste. Der SC Freiburg ist damit in Europa angekommen.
16: Ja, und wie die Fans das gestern Abend gefeiert haben, das hat Anna Claire eingesammelt.
18: Jubel! Das ist gigantisch, ich glaube an nichts mehr, wirklich.
19: Ja. Finale! Oh!
20: Überragend, überragend.
21: Besser geht's nicht.
20: Das habe ich jetzt nicht erwartet, aber hey.
18: Meine Stimme ist auch daheim geblieben, aber ist in Ordnung. Ich fühl's, ist geil. Istanbul ist nur einmal.
22: Mein Bruder fliegt nach Istanbul, er hat sein ganzes Gehalt dafür ausgegeben, dass er dort Tickets bekommt.
18: Geil!
23: Ich habe wirklich bitterlich geweint vor Freude.
18: Was ich in den letzten 3-4 Jahren hier erleben darf. Ich hoffe so, dass wir den letzten Schritt machen. Jungs, holt euch das Ding. Holt's nach Hause.
20: Freiburg wird Europa League gewinnen. Statement hier und jetzt. Ciao!
16: Vor Istanbul. Da stehen für den SC aber noch 2 Spiele in der Bundesliga an. Los geht's an diesem Wochenende am Sonntag um 15.30 Uhr. Da sind die Freiburger dann beim HSV zu Gast. Ja, und ebenfalls am Sonntag, da muss der erste FC Heidenheim ran. Und der kämpft weiter um den Klassenerhalt. Dabei kommt's auch drauf an, wie die Konkurrenz im Tabellenkeller, also der FC St. Pauli und der VfL Wolfsburg, spielt. Aber für Trainer Frank Schmidt ist jetzt schon mal eins klar.
24: Wir rechnen nicht und rechnen uns auch nicht schön oder zurecht und wie wir es gerne hätten. Wir haben einen Auftrag. Wir wissen, wir spielen in Köln auswärts und wir müssen ein Spiel gewinnen. Das ist das Einzige, was wir beeinflussen können.
16: Ja, und müssen, denn der FCH, der braucht den Sieg und dann könnte es vielleicht doch noch klappen mit dem Sprung auf den Relegationsplatz. Und dann schauen wir von der Männerbundesliga noch auf die der Fußballerinnen. Da gab's heute Transfer-News. Svenja Völmli, die wechselt in diesem Sommer vom SC Freiburg zur TSG Hoffenheim. Die Schweizer Nationalspielerin hat dafür eine Ausstiegsklausel in ihrem Vertrag gezogen. Das hat der Sportclub mitgeteilt. Völmli ist bei den Freiburgerinnen gesetzt und aktuell mit 7 Treffern. Beste Torschützin. Mehr dazu gibt's auf swr.de Sport. Das war's vom Sport. Die Zeit ist es 12.48 Uhr.
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3: Urlaub in der Natur, vor der Haustüre, das wird für viele Menschen in Deutschland immer attraktiver, gerade in Zeiten der vielen Krisen, weil man vielleicht auch nicht so weit weg will. In der SWR aktuell Serie der Woche schauen wir deshalb genau hin. Unser Motto: Trekking, Hiking, Camping, Hauptsache draußen. Campen ist sehr beliebt und einfach oder auch einfach nur wandern. Dafür bieten sich der Schwarzwald und oder auch die Eifel an. Ralf Hilgers ist Ranger im Nationalpark Eifel. Mein Kollege Jonathan Hadem hat mit ihm gesprochen.
25: Herr Hilgers, wer durch die Eifel wandert, erwartet natürlich nicht das gleiche Panorama wie in den Bayerischen Alpen beispielsweise. Was macht Ihrer Meinung nach den Urlaub bei Ihnen im Nationalpark aber trotzdem besonders?
26: Einmal, wir haben eine richtig schöne Gegend hier. Wir haben urige Buchenwälder. Unsere Seenlandschaft ist schön. Also man kann alles erleben. Hier im Nationalpark Eifel können Sie Offenland, Laubwälder, Fichtenwälder und eben halt unsere Seen sehen. Alles, was Deutschland zu bieten hat.
25: Aber ein Bär wird mir da nicht über die Wege laufen, oder?
26: Ein Waschbär.
25: Ein Waschbär.
26: Der wird Ihnen über den Weg laufen, aber kein Grizzly oder Braunbär. Der nicht.
0: Der Waschbär ist vielleicht auch ein bisschen angenehmer beim Wandern. Die Vorstellung, den ganzen Tag in der Natur unterwegs zu sein, die ist ja oft idyllischer, als es dann tatsächlich ist. Also Stichwort Mücken oder fehlende Toiletten etc. Wie erleben Sie denn die Menschen, an was müssen die sich erstmal gewöhnen, wenn sie rausgehen?
26: Also die Leute, die hier bei uns unterwegs sind, die sind richtig gut vorbereitet. Die haben so einen kleinen Rucksack dabei, wo sie was zu essen haben, weil manchmal sind die Wanderungen auch ein bisschen länger. Und Toiletten, ist klar, hat man im Wald nicht. Dann muss man eben halt vor oder hinter den Baum gehen. Da dulden wir eben halt so den Meter rechts und links des Weges. Das ist gestattet. Aber ja, man muss eben halt mal mit der Natur leben. Und das machen die meisten Leute auch.
0: Haben Sie trotzdem schon Begegnungen oder Situationen gehabt, wo Sie sich gedacht haben, boah, da hat sich aber jemand wirklich ganz und gar nicht auf die Natur vorbereitet?
26: Ja, natürlich. Es sind eben halt Leute, die hier bei uns dann im Nationalpark unterwegs sind und denken, ja, sie können hier Pilze sammeln oder eben halt Waldbären. Also sie respektieren die Natur nicht. Bei uns darf man so etwas ja nicht. Das ist in einem Nationalpark nicht erlaubt. Und man hat natürlich auch schon mal so Stadtleute, die dann mit Flipflops ankommen oder eben halt mit den Anzugsschuhen und denken, sie könnten jetzt hier mal wandern und wundern sich dann, dass dann eben halt ihre Schuhe nach der Wanderung sehr matschig aussehen.
0: Das heißt, man braucht in der Eifel definitiv festes Schuhwerk, gute Ausrüstung im Rucksack und wahrscheinlich auch eine gute Jacke und eine dicke Hose.
26: Ja, also Eifel ohne Regen gibt es eigentlich nicht. Das Wetter kann ganz unterschiedlich sein. Es kann morgens noch schön sein und mittags fängt es an zu regnen. Aber das macht ja gerade das Erlebnis aus.
0: Nicht nur der Mensch muss sich an die Natur gewöhnen, auch die Natur spürt, wenn mehr Besucher da sind. Was unternehmen Sie denn, um Gäste auch für die Natur zu sensibilisieren? Also der Fall, dass jemand tatsächlich mit den Flipflops kommt, ist ja vielleicht noch nicht so tragisch, aber wenn halt jemand Müll hinterlässt beispielsweise schon.
26: Also wir klären natürlich auf, wir machen ganz viele Führungen und nur das, was man kennt, lernt man auch zu schützen. Und wir haben knapp 600 Führungen im Jahr, die kann man kostenlos besuchen. Und da versuchen wir einfach das Verständnis für die Natur, das den Leuten so beizubringen.
0: Haben Sie denn das Gefühl, dass die Anzahl an Menschen, die zu Ihnen in die Eifel kommen, in den Nationalpark, dass das eigentlich ein ganz gesundes Maß ist? Oder wird das mit der Zeit auch immer mehr und vielleicht ein bisschen bedenklich?
26: Also wir haben zu Corona-Zeiten gesehen, dass es zu viel war. Im Moment hat sich das wieder eingependelt, so bei 1,2 Millionen Besucher, die wir im Jahr haben. Und wir haben noch Platz für Leute, ja, aber nicht mehr so viel, weil man sieht dann mehr Papierschnipsel, Toiletten, Hinterlassenschaften und so weiter. Und das ist für die Natur eben halt nicht so gut.
0: Jetzt hört man im Hintergrund tatsächlich die ganze Zeit Vogelgezwitscher. Sie stehen gerade selbst im Wald. Warum sind Sie so gerne im Nationalpark Eifel?
26: Also ich habe meinen Traumjob gefunden hier im Nationalpark Eifel. Ich bin wahnsinnig gerne draußen, hier ist Ruhe. Man hört zwar ab und zu mal so ein Motorengebrumme, aber ansonsten bin ich für mich alleine hier und kann die Seele baumeln lassen. Also es ist einfach einmalig hier. Ich brauche keinen Urlaub. Ich bin hier, das reicht mir vollkommen aus. Ich bin glücklich.
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1: Der Bundesrat hat die sogenannte Entlastungsprämie vorerst gestoppt. Damit kommt die steuerfreie Zahlung durch die Arbeitgeber von bis zu 1.000 Euro erstmal nicht. Sie sollte Bürgerinnen und Bürger wegen der hohen Energiekosten entlasten. Aus dem Berliner Hauptstadtstudio Gabriele Intemann.
5: Die Länder verweigerten der steuerfreien Prämie von bis zu 1.000 Euro ihre Zustimmung. Hauptkritikpunkt: Der Bund habe es im Gesetz versäumt, einen Ausgleich zu schaffen für die Steuerausfälle, die die Prämie bei Ländern und Kommunen mit sich bringt. Hamburgs Finanzsenator Andreas Dressel zeigte sich enttäuscht.
6: Die Prämie führt zu Steuermindereinnahmen von insgesamt geschätzt 2,8 Milliarden Euro in den nächsten Jahren, zwei Drittel auf Länder. Der Bund hat für eine Gegenfinanzierung gesorgt, aber nur bei sich.
5: Mit dem heutigen Votum des Bundesrats geht das entsprechende Gesetz in den Vermittlungsausschuss. Dort sitzen je 16 Mitglieder von Bundestag und Bundesrat, um mögliche Kompromisse zu erarbeiten. Gelingt dies, müssen beide Parlamente noch einmal über die Entlastungsprämie abstimmen.
1: Die Entlastungsprämie von maximal 1.000 Euro hätte von Unternehmen an Beschäftigte steuerfrei ausgezahlt werden können. Viele Unternehmerverbände hatten vorab beklagt, dass die Kosten für eine Maßnahme des Bundes an ihnen hängen bleiben. Der Hauptgeschäftsführer der Landesvereinigung Unternehmerverbände Rheinland-Pfalz, Carsten Tacke, hat die Ablehnung durch den Bundesrat auf SWR-Nachfrage als negativen Höhepunkt eines völlig undurchdachten Schnellschusses bezeichnet. Musik auf Social Media hinter Videos zu legen, ist auf TikTok und Instagram inzwischen Standard. Gerade gehen viele Videos rum, in denen Influencerinnen und Influencer erzählen, dass sie mehrere tausend Euro für die Musik in ihren Clips zahlen sollen. Fabian Töpel aus der Rechtsredaktion, wie ist das also eigentlich mit Musik in Social Media Clips? Was darf man da und was nicht?
7: Also grundsätzlich fällt fast jeder Song, abgesehen von KI-Musik, unter das Urheberrecht. Und das heißt, grundsätzlich muss der Urheber seine Zustimmung zur Nutzung geben. Deshalb empfiehlt es sich erstmal, auf die offiziellen Bibliotheken der Plattformen wie Meta und TikTok zurückzugreifen und nicht Musik einfach selbst hinter das Video zu schneiden. Die Plattformen haben nämlich mit den Rechteinhabern schon Deals über Lizenzrechte gemacht. Problematisch kann es aber werden, wenn der Account nicht nur privat genutzt wird.
1: Angenommen, ich gebe mir richtig Mühe, alles richtig zu machen, aber dann passiert mir halt doch mal ein Fehler. Was kann alles passieren, wenn Musik ohne Lizenz nutzt?
7: Das kann richtig teuer werden. Also erstmal kann man abgemahnt werden und muss die Videos mit den nicht zulässigen Inhalten entfernen. Außerdem sind die Anwaltskosten vom Rechteinhaber zu übernehmen und man muss nachträglich eine Lizenzgebühr entrichten, was öfters schon mehrere tausend Euro kosten kann. Bei bekannten Songs wird es dann auch schnell fünfstellig. Bei wiederholten Verstößen werden die Accounts auch mal komplett gesperrt.
1: Die Spritpreise sind auf den niedrigsten Stand seit 2 Monaten gefallen. Im bundesweiten Tagesdurchschnitt hat ein Liter der Sorte E10 gestern knapp unter 2 Euro gekostet. Heute Morgen an einigen Tankstellen sogar unter 1,90 Euro. Auch Diesel ist günstiger geworden. Beide Sorten haben die niedrigsten Stände seit Anfang März erreicht. Dass es an den Tankstellen gerade günstiger wird, dürfte vor allem am sinkenden Ölpreis liegen. Der ADAC und das Münchner IFO-Institut sind allerdings zu dem Schluss gekommen, dass der Tankrabatt nicht vollständig weitergegeben wird. Das IFO beobachtet eine langsam steigende, aber nicht vollständige Weitergabe. Mit den Preisen von gestern sind laut IFO bei E10 15 Cent, bei Diesel 14 Cent des Rabatts weitergegeben worden. Zum Schluss zur Börse, da verliert der DAX bisher rund 0,7% und steht im Moment bei knapp 24.500 Punkten.
8: Am deutschen Aktienmarkt müssen die Anleger heute wichtige Konjunkturdaten verarbeiten. Die Sorgen um den Zustand der deutschen Wirtschaft dämpfen schon lange die Stimmung am Aktienmarkt. Umso gespannter war der Blick auf die heutigen Exportdaten. Die Zahlen für den März fielen überraschend positiv aus. Die deutschen Ausfuhren sind im ersten Monat nach Beginn des Irankriegs gestiegen. Das Geschäft mit den USA brach zwar ein, die erhöhte Nachfrage aus Europa machte die Einbußen jedoch wieder wett. Eine negative Überraschung haben die Investoren allerdings bei der Industrieproduktion zu verkraften. Die deutschen Unternehmen haben ihre Produktion im März unerwartet gedrosselt. Industrie-, Bau- und Energieversorger stellten zusammen 0,7% weniger her als im Vormonat. Ein Aufschwung sei derzeit nicht in Sicht, meinen Ökonomen. Die Folgen des Kriegs im Nahen Osten könnten die Produktion eher weiter bremsen. Bei den Unternehmen steht die Commerzbank im Fokus. Die Frankfurter Bank streicht rund 3000 Stellen. Gleichzeitig hebt das Management die Gewinnziele an. So will sich die Commerzbank gegen eine feindliche Übernahme durch die italienische Bank UniCredit wehren. Niedrigere Kosten und höhere Gewinne sollen den Aktienkurs in die Höhe treiben. Dadurch würde eine mögliche Übernahme teurer. Thomas Spindler, ARD-Finanzredaktion, Frankfurt.
1: Das war das Neueste aus der Wirtschaftsredaktion. Es ist genau 1:01.
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3: Die steuerfreie Entlastungsprämie von bis zu 1.000 Euro, die die Unternehmen an ihre Beschäftigten zahlen könnten, die kommt erstmal nicht. Der Bundesrat hat überraschend nicht zugestimmt. Viele Unternehmen freut das und ich spreche darüber gleich nach den Nachrichten mit dem Bundesverband Mittelständische Wirtschaft.
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3: Heute mit einer Mischung aus Sonne und Wolken. Meistens bleibt es trocken, nur in der Eifel und im Westerwald kann es noch kleine Schauer geben und ein paar Gewitter im Schwarzwald. Am wärmsten wird es mit 22 Grad im Südbaden heute. In der Nacht dann klarer Himmel und die Temperaturen sinken auf 9 bis 3 Grad. Morgen wird es sonnig und 19 bis 25 Grad warm.
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4: Um 13 Uhr mit Florian Esche. Der Bundesrat hat der Reform der privaten Altersvorsorge zugestimmt. Sie ersetzt die Riester-Rente und soll es für Menschen attraktiver machen, auch selbst für das Alter vorzusorgen. Aus Berlin Andreas Fischer.
9: Der Bundesrat hat die Reform ausdrücklich begrüßt. Die Bundesregierung will damit erreichen, dass die Menschen in Deutschland neben der staatlichen Rente und der betrieblichen Altersvorsorge mehr selbst fürs Alter sparen. Dafür fördert der Staat in Zukunft mehr Finanzprodukte, die vor allem in Aktien oder ETFs anlegen. So sollen deutlich höhere Renditen möglich sein als bei bisherigen Riester-Verträgen. Dafür kann dann aber auch die Garantie entfallen, dass Sparer die eingezahlten Beiträge später voll ausbezahlt bekommen. Außerdem wird es ein sogenanntes Standardprodukt geben. Es soll günstig und leicht verständlich sein. Alle Banken, Sparkassen und Versicherungen sollen es anbieten müssen.
4: Zuvor hatte der Bundesrat die steuerfreie Entlastungsprämie von bis zu 1.000 Euro abgelehnt. Diese hätten Unternehmen ihren Beschäftigten auszahlen können, um die hohen Energie- und Spritpreise abzufedern. Mehrere Länder kritisierten in der Debatte damit verbundene zusätzliche Belastungen. Die zu erwartenden geringeren Steuereinnahmen müssten zu fast 2/3 von ihnen und den Kommunen getragen werden. Die Regierung kann nun den Vermittlungsausschuss anrufen. Grünen-Fraktionschefin Dröge sieht in der abgelehnten Entlastungsprämie einen Beleg für eine gescheiterte Bundesregierung. Baden-Württembergs CDU-Landeschef Manuel Hagel wird wie erwartet Innenminister in der neuen grün-schwarzen Landesregierung. Das hat der SWR aus Parteikreisen erfahren. Demnach bleibt Nicole Hofmeister-Kraut Wirtschaftsministerin. Neuer Justizminister soll Moritz Oppelt werden, der Chef des CDU-Bezirks Nordbaden. Die bisherige Justizministerin Marion Gentges übernimmt das Agrarressort. In einer Bank in Sinzig im Landkreis Ahrweiler läuft seit dem Vormittag eine Geiselnahme. Die Polizei geht nach eigenen Angaben von mehreren Tätern aus. Bei einer der Geiseln handelt es sich demnach um den Fahrer eines Geldtransporters. Der Bereich rund um die Volksbank-Filiale ist weiträumig abgesperrt und die Polizei mit einem Großaufgebot vor Ort. Die Beamten betonen, außerhalb der Absperrungen bestehe für die Menschen in Sinzig keine Gefahr. Eine mögliche Übernahme der Commerzbank durch die italienische UniCredit könnte bis zu 15.000 Arbeitsplätze kosten. Das befürchtet die Gewerkschaft Verdi. Außerdem gäbe es keinerlei Mehrwert für die Kundschaft und die Wirtschaft, so Verdi. UniCredit hatte bereits angekündigt, im Falle einer erfolgreichen Übernahme 7.000 Arbeitsplätze in Deutschland abzubauen. Die Commerzbank hatte daraufhin selbst angekündigt, 3.000 Stellen zu streichen. Das nächste Opel-Modell wird zum größten Teil in China entwickelt. Es geht um einen SUV mit Elektroantrieb. Wie Opel-Chef Hüttel erklärte, sind die Chinesen unter anderem zuständig für Antrieb, Batterien und digitale Technik. Aus Rüsselsheim sollen nur Teile kommen, mit denen die Kunden direkt in Kontakt kommen, wie etwa Sitze, Lenkung und Licht. Nach der Übernahme von Opel durch den damaligen französischen Autokonzern PSA 2017 schrumpfte die Zahl der Entwickler in Rüsselsheim von 7.000 auf jetzt 1.650. Der Aachener Friedenspreis geht in diesem Jahr an eine Initiative, die sich für ein friedliches Verhältnis zwischen Juden und Palästinensern einsetzt. Die Gruppe Palestinians and Jews for Peace versuche, das bisherige Schwarz-Weiß-Denken zu überwinden, heißt es in der Begründung der Jury. Dafür organisiert sie regelmäßig Veranstaltungen, bei denen Juden und Palästinenser miteinander in den Dialog kommen. Weitere Preisträger sind die beiden US-Organisationen UNIDOS MN und The Smitten Kitten. Sie werden für ihren Einsatz gegen die Gewalt der US-Einwanderungsbehörde ICE ausgezeichnet. Der Friedenspreis wird am 1. September verliehen. SWR Nachrichten, Redaktion Stefan Eferz und Ramin Mowasakian. Das Wetter in Baden-Württemberg und Rheinland-Pfalz. Ein Hoch bestimmt heute und morgen unser Wetter. Die Vorhersage. Am Nachmittag wechseln sich Sonne und einige Quellwolken ab. Um Eifel und Westerwald können sich schwache Schauer bilden. Im Schwarzwald örtlich auch ein Gewitter. Die Höchsttemperatur liegt zwischen 15 Grad im hohen Westerwald und bis zu 22 Grad im Breisgau. Die weiteren Aussichten. Morgen scheint verbreitet die Sonne. Am Nachmittag wird es bis zu 19 bis 25 Grad warm, auch am Samstag dann nochmal über 20 Grad warm. dabei erst Sonne, dann mehr Wolken und später auch Regen und Gewitter. Die Zeit, es wird 13.05 Uhr.
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3: Mit Vanja Weingart. Guten Tag. Erstmal keine Entlastungsprämie. Der Bundesrat hat die steuerfreie Zahlung durch Firmen an ihre Mitarbeiter abgelehnt. Darüber spreche ich mit dem Geschäftsführer des Bundesverbands Mittelständische Wirtschaft, Christoph Ahlhaus. Weitere Themen. Ein Jahr Leo der 14. Wie prägt der neue Papst die Kirche? Und Fußballjubel in Freiburg. Was der Finaleinzug für den Verein und für die Stadt bedeutet. Auch darum geht's in dieser Sendung bis 13:30. Steuerfrei bis zu 1.000 Euro als Entlastung für die steigenden Preise. Darauf haben viele Menschen gehofft, seit Bundesregierung und dann auch Bundestag diese Prämie beschlossen hatten. Allerdings war auch immer klar, diese Zahlung muss vom jeweiligen Arbeitgeber kommen und die Unternehmen sind nicht verpflichtet, überhaupt etwas zu zahlen. Und jetzt steht das Ganze noch mehr in Frage, denn der Bundesrat hat dem Gesetzentwurf nicht zugestimmt. Aus Berlin, Gabriele Intermann.
5: Damit geht das entsprechende Gesetz jetzt in den Vermittlungsausschuss. Dort sitzen je 16 Mitglieder von Bundestag und Bundesrat, um mögliche Kompromisse zu erarbeiten. Gelingt dies, müssen Bundestag und Bundesrat noch einmal darüber abstimmen. In der heutigen Debatte in der Länderkammer erinnerte der scheidende Ministerpräsident von Baden-Württemberg, Winfried Kretschmann, an das Sprichwort: Das Gegenteil von gut gemacht ist gut gemeint. Vor allem sei die Frage unbeantwortet geblieben, wer die Steuerausfälle bezahlen soll, die mit der Prämie einhergehen. Auch Hamburgs Finanzsenator Andreas Dressel kritisierte, dass der Bund nur bei sich selbst für einen Ausgleich für die Einnahmeausfälle gesorgt habe, aber nicht bei den Ländern. Ein Großteil der Mindereinnahmen fiele aber bei den Kommunen und den Ländern an.
3: Der Bundesrat hat also die geplante 1.000 Euro Entlastungsprämie gestoppt. Viele Unternehmen hatten genau das vom Bundesrat gefordert. Sie sind gegen die Entlastungsprämie, die die Firmen ja freiwillig an ihre Mitarbeiter hätten zahlen können. Darüber spreche ich mit Christoph Ahlhaus, CDU-Mitglied und ehemaliger Bürgermeister in Hamburg und aktuell Bundesgeschäftsführer des Bundesverbands Mittelständische Wirtschaft. Herr Ahlhaus, warum finden Sie es gut, dass der Bundesrat so entschieden hat?
10: Ich selbst habe mit unserem Bundesverband der Mittelständischen Wirtschaft in einem Schreiben an alle Ministerpräsidenten diesen nahegelegt, das zumindest mal in den Vermittlungsausschuss zu überweisen, weil dieses Gesetz macht keinen Sinn. Es spaltet den Mittelstand, die einen können das zahlen, die anderen nicht. Und es ist letztlich ein Vertrag zulasten Dritter, weil das, was als Steuergeschenk verkauft wird, zahlen letztlich mittelständische Unternehmen, die teilweise ohnehin schon aus dem letzten Loch pfeifen.
3: Was hätte denn so eine Entlastungsprämie konkret für mittelständische Unternehmen bedeutet?
10: Das hätte bedeutet, dass der Staat sagt, schaut her, wir nehmen Geld in die Hand und ihr mittelständische Unternehmen könnt allerdings auf eure Kosten euren Mitarbeitern mehr zahlen. Unser Beitrag ist, dass wir diesen Mehrbetrag nicht zusätzlich versteuern. Das heißt, es ist nicht eine Entlastung, sondern es ist ein Verzicht auf Mehrbesteuerung. Und die Zeche zahlen aber die Unternehmen selbst. Und deswegen macht das keinen Sinn. Es ist eine Mogelpackung, es ist unehrlich. Und vor allem, es spaltet die Unternehmen in diejenigen, die sowas zahlen können, und in andere, die es eben nicht zahlen können. Und das ist alles andere als hilfreich in der jetzigen Situation.
3: Aber bestimmte Unternehmen hätten sich so eine Prämie leisten können.
10: Das ist nicht auszuschließen, ja. Und wir haben eine Umfrage gemacht, auch unter unseren Mitgliedern. Und da ist rausgekommen, dass nur ein kleiner Teil überhaupt bereit gewesen wäre, Geld in größerer Ordnung in die Hand zu nehmen, um so eine Prämie zu bezahlen. Das heißt, es wäre wahrscheinlich eh eine Luftnummer geworden. Aber klar, es ist nicht auszuschließen, dass manche das gezahlt hätten.
3: Die Länder im Bundesrat haben ja mit der Begründung abgelehnt, weil sie glauben, dass die Kommunen den Großteil der Kosten tragen müssten. Sie sind ja auch Politiker, waren Bürgermeister in Hamburg. Ist es nicht sinnvoll, wenn man Bürger entlasten will, dass es dann auf der einen Seite der Staat macht, aber dass auch dann Unternehmen dazu beitragen?
10: Na klar, nur der Staat hat ja schon abgewunken. Die Bundesländer, die Kommunen haben gesagt, wir können es nicht zahlen. Und der Staat sagt, wir wollen entlasten. Der Bund sagt, sie können doch die Länder und die Kommunen und die Unternehmen machen. Selbst gibt aber nichts dazu, außer ein Verzicht auf Mehreinnahmen. Das ist unehrlich und deswegen fühlen sich natürlich die Länder und Kommunen da auch nicht richtig gut behandelt. Und deswegen haben sie es zu Recht abgelehnt.
3: Was wäre denn besser als diese freiwillige Prämie?
10: Oh, da gibt es natürlich viele Ideen und Möglichkeiten. Fangen wir an mit dem Solidaritätszuschlag. Könnte man ganz leicht und bürokratiearm abschaffen. Wir brauchen niedriger Energiekosten. An jedem Cent an der Tankstelle, wo momentan viel zu bezahlen ist, verdient der Staat nach wie vor ordentlich mit. Diese 17-Cent-Regelung ist keine Entlastung, die bei den Verbrauchern ankommt. Da gibt es ganz andere Möglichkeiten. Also Vorschläge liegen genug auf dem Tisch. Es muss jetzt endlich mal in die Umsetzung gehen.
3: Was wäre denn von Seiten der Unternehmen möglich, zu einer Entlastung beizutragen?
10: Naja, Unternehmen brauchen natürlich erstmal Rahmenbedingungen, dass sie entlasten können. Und wenn sie selbst entlastet werden, können sie natürlich auch ihren Mitarbeiterinnen und Mitarbeitern das weitergeben. Nur wir haben ja momentan eine Situation im Mittelstand. Wir haben die höchste Insolvenzwelle seit über 20 Jahren. Da ist schlichtweg kein Platz und kein Raum für Mehrkosten, sondern im Gegenteil, die Kosten für unsere Unternehmen müssen runter, damit sie wieder wettbewerbsfähig auf dem internationalen Markt sich behaupten können.
3: Also in Sachen Entlastung müsste es eine Zusammenarbeit sein zwischen Bund und Unternehmen.
10: Na klar, deswegen haben Unternehmen ja sehr viele Vorschläge auf den Tisch gelegt. Und der deutsche Mittelstand zeichnet sich ja dadurch aus, dass er auch sich in der Verantwortung für die Gesellschaft sieht. Er ist auch bereit, seinen Beitrag zu leisten. Nur das kann nicht per Diktat kommen. Wir machen was, ihr zahlt die Zeche. Im Juristendeutsch nennt man das Vertrag zu Lasten Dritter. So funktioniert es weder partnerschaftlich noch in der Substanz.
3: Wie kommen wir da jetzt einen Schritt weiter? Wie kann im Endeffekt dann wirklich die Entlastung der Bürger aussehen?
10: Der Staat muss sich überlegen, an welchen Schrauben er drehen möchte. Es liegen unheimlich viele Vorschläge auf dem Tisch. Das kann bei den Energiekosten sein. Das betrifft dann nicht nur Unternehmen oder Mitarbeiter über die Unternehmen, sondern es betrifft auch die Verbraucher direkt. Es können steuerliche Entlastungen sein. Es können andere Entlastungen auf unterschiedlichster Ebene sein. Keiner erwartet, dass jetzt sofort alles kommt. Aber der Staat muss anfangen, mal mit an irgendeiner Baustelle eine Einigkeit in der Koalition zu erzielen, um dann wirklich voranzugehen und das Vertrauen auch der Unternehmen für den Standort Deutschland wieder zurückzugewinnen.
3: Christoph Ahlhaus, Bundesgeschäftsführer des Bundesverbandes Mittelständische Wirtschaft. Die steuerfreie Entlastungsprämie kommt vorerst nicht. Der Bundesrat hat nicht zugestimmt. Und von der Entscheidung im Bundesrat zu einer Entscheidung im Bundestag heute Vormittag. Es geht darum, Menschen vor Gewalt zu schützen. Zehntausende Menschen werden jedes Jahr Opfer häuslicher Gewalt, vor allem Frauen. Mit einem neuen Gesetz soll jetzt die Annäherung der Täter besser geregelt werden. Dafür hat der Bundestag eine Regelung zur elektronischen Fußfessel beschlossen. Aus Berlin berichtet Jan-Frederik Willems.
11: Bei einem waren sich heute im Bundestag alle Fraktionen einig. Es gibt zu viel Gewalt im Land, zu viel Gewalt gegen Frauen, zu viel Gewalt in Beziehungen. Vor allem dagegen will Justizministerin Stefanie Hubig mit ihrer Reform des Gewaltschutzgesetzes vorgehen. Unter anderem mit Anti-Gewalt-Trainings, längeren Freiheitsstrafen und der elektronischen Fußfessel. Zugestimmt haben dem Entwurf Union, SPD, AfD und Grüne. Die Linke enthielt sich, weil ihr der Vorschlag nicht weit genug geht. Die elektronische Fußfessel ist einer der wichtigsten Bestandteile des Gesetzesupdates. In Zukunft sollen auch Familiengerichte verurteilte Gewalttäter zum Tragen solcher Fußfesseln verpflichten können. SPD-Justizministerin Stefanie Hubig ist sich sicher, das wird Frauen schützen. Sie erklärt wie.
12: Kommt der Täter trotz Verbot zu nah, wird sofort Alarm ausgelöst. Auch die Betroffenen bekommen in Echtzeit ein Signal. Wirksamer Schutz muss schnell sein. Und in Spanien schützt die elektronische Fußfessel seit 20 Jahren hochwirksam Frauen. Jetzt kommt sie endlich auch hier.
11: AfD-Mann Stefan Brandner auf der anderen Seite setzt nur geringe Hoffnung in das neue Gesetz.
13: Das verschlechtert die Lage nicht. Es wird die Lage auch nur, wenn überhaupt, minimalst verbessern, meine Damen und Herren.
11: Trotzdem stimmte die AfD-Fraktion dem Gesetzentwurf zu. So wie auch die Grünen. Dennoch findet deren Abgeordnete Lena Gumnior, das Gesetz setze zu spät an. Nämlich erst, wenn Straftaten bereits begangen und Täter verurteilt wurden.
14: Die Prämisse sollte doch vielmehr sein, dass Frauen besser geschützt werden, bevor solche Taten überhaupt begangen werden.
11: Neben häuslicher Gewalt will die Regierung in dieser Legislaturperiode auch digitale Gewalt schärfer bestrafen. Justizministerin Hubich nimmt dafür unter anderem Deepfake-Pornos und digitales Stalking ins Visier. Einen entsprechenden Gesetzentwurf hat Hubich vor kurzem vorgestellt.
3: Jan-Frederik Willems aus Berlin. 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Vor genau einem Jahr ist im Vatikan der berühmte weiße Rauch aufgestiegen. Papst Leo XIV. War gewählt. Heute am ersten Jahrestag seiner Wahl besucht der Papst Pompeji. Schlagzeilen rund um den ersten US-amerikanischen Papst gab es in den vergangenen Wochen. Zu Beginn des Irankrieges hat er indirekt aber deutlich diesen Krieg kritisiert. Nach Reaktionen von US-Präsident Trump hat dann der Vatikan betont, es gehe Papst Leo nicht um Politik, sondern um das Thema Frieden. Und das zieht sich durch die ersten Monate seiner Amtszeit, berichtet aus Rom Tillmann Kleinjung.
14: 8. Mai 2025, Nachmittag. Seit 1,5 Tagen sind die Kardinäle im Konklave, um einen Nachfolger für Papst Franziskus zu wählen, der an Ostern gestorben ist. Weißer Rauch und die Nachricht Habemus Papam.
15: Dominum Robertum Franciscum, Sancte Romane Ecclesiae, Kardinalem Prevost.
14: Robert Francis Prevost wird Papst Leo XIV. Seine erste Botschaft ist ein Friedensgruß.
17: Anch'io vorrei che questo saluto di pace.
14: Ich möchte, dass dieser Friedensgruß in euer Herz eingehe, eure Familien erreiche, alle Menschen, wo immer sie seien, alle Völker, die ganze Erde. Der Friede sei mit euch.
17: La pace sia con voi.
14: Diese Friedensbotschaft wird zum Leitmotiv im ersten Jahr im Amt und zum Anlass, dass sich sogar Donald Trump mit diesem Mann anlegt, der seit Beginn des Pontifikats seine Vision von einem entwaffneten und entwaffnenden Frieden predigt.
17: Una pace disarmata e una pace disarmante.
14: Der Papst kämpft für das, was früher einmal als christlicher Pazifismus Markenkern der Kirchen war.
19: I don't like it. I'm not a big fan of Pope Leo. He's a very liberal person.
14: Er sei kein Fan von Leo, der sei zu liberal, schimpft Trump. Nachdem der Papst mehrfach den US-amerikanischen und israelischen Krieg gegen den Iran kritisiert hatte. In dieser Woche hat der amerikanische Präsident noch einmal nachgelegt. Leo würde es wohl in Ordnung finden, wenn der Iran über eine Atomwaffe verfüge. Den Papst beeindruckt solche Kritik nicht oder nicht mehr. Auf die jüngsten Einlassungen Trumps sagte er am Dienstag: Wenn mich jemand dafür kritisieren will, dass ich das Evangelium verkünde, möge er bei der Wahrheit bleiben. Die Kirche ist seit Jahren gegen jede Form von Nuklearwaffen. Da gibt es doch keinen Zweifel. Ich hoffe einfach, dass man mir aufgrund des Wertes des Wortes Gottes Gehör schenkt. Und während Trump weiter gegen den Papst austeilt, gab es gestern Zeichen der Entspannung. Leo traf sich mit dem US-Außenminister Marco Rubio. Der Vatikan sprach nach der Audienz von herzlichen Gesprächen. Das gemeinsame Engagement zur Pflege guter bilateraler Beziehungen zwischen dem Heiligen Stuhl und den Vereinigten Staaten sei dabei erneuert worden. In der Welt ist Leo ein Friedensbotschafter und in der Kirche versucht er, den vorsichtigen Reformkurs seines Vorgängers Franziskus fortzusetzen. Er agiert aber diplomatischer, weckt keine großen Hoffnungen auf Reformen, so wie neulich beim Rückflug von seiner Afrika-Reise, als er gefragt wurde, was er denn davon halte, dass nun im Erzbistum München und Freising offiziell Segensfeiern für homosexuelle Paare möglich sind.
21: The Holy See has made it clear.
14: Der Heilige Stuhl hat deutlich gemacht, dass wir mit der formalisierten Segnung von Paaren nicht einverstanden sind. In diesem Fall von homosexuellen Paaren, wonach sie gefragt haben, oder von Paaren in irregulären Situationen. Heute darüber hinaus zu gehen, würde meiner Meinung nach mehr Uneinigkeit als Einheit stiften. In diese Antwort packt Leo ein wichtiges Wort: heute. Auch wenn er sich von der Vorgehensweise der deutschen Bischöfe distanziert, er spricht kein definitives Urteil. In dem »heute ist das nicht möglich« könnte ein »vielleicht morgen« stecken.
3: Seit einem Jahr ist Papst Leo XIV. Im Amt aus Rom, der Bericht von Tillmann Kleinjung. In Großbritannien ist es so gekommen, wie vermutet. Erste Ergebnisse der Kommunalwahlen deuten darauf hin, dass die Labour-Partei der große Verlierer ist und die Rechtspopulisten von Reform UK Erfolge feiern. Und damit kommt der Labour-Chef und Premierminister Starmer noch mehr unter Druck. Aus London berichtet Gabi Biesinger.
16: Obwohl erst wenige Wahlkreise bei den englischen Kommunalwahlen ausgezählt sind, hat die regierende Labour Party von Premierminister Keir Starmer schon hunderte Sitze eingebüßt. Und noch bevor das ganze Ausmaß der Schlappe bekannt ist, trat Starmer vor die Kameras.
18: These are really tough results. I'm not going to sugarcoat it. I was elected to meet those challenges and I'm not going to walk away.
16: Er wolle die schlechten Ergebnisse nicht beschönigen, aber es sei sein Job, solche Herausforderungen anzunehmen und er werde nicht zurücktreten und das Land ins Chaos stürzen. Unterstützung bekommt Starmer von seinem Stellvertreter David Lammy. Man könne nicht mitten im Flug den Piloten auswechseln.
20: You don't change the pilot during the flight.
16: Von der Stimmung nach dem Erdrutschsieg, mit dem Starmer im Juli 2024 ins Amt kam, ist bei Labour nichts mehr übrig. In einigen Regionen ging die Sozialdemokratische Partei komplett leer aus. So verlor Labour in Tameside im Großraum Manchester erstmals seit 50 Jahren die Kontrolle über den Stadtrat, nachdem die rechtspopulistische Partei Reform UK alle 14 zur Wahl stehenden Sitze eroberte. Außerdem musste Labour in der ehemaligen Bergbaustadt Wigan 20 Mandate an die Reformpartei von Brexit-Vorkämpfer Nigel Farage abgeben. In den Wahlkreisen in Nordengland, in denen Labour unterging, werden hartnäckig Forderungen nach Starmers Rücktritt laut.
22: In Hartlepool in the northeast of England, Reform won all of the seats.
16: Auch in Hartlepool hat Reform alle zu wählenden Sitze abgeräumt. Er denke nicht, dass Starmer diese Ergebnisse überleben sollte, erklärte der Labour-Abgeordnete Jonathan Brash, der Hartlepool im Unterhaus vertritt. Ich sage das nicht gerne, aber der Premierminister sollte morgen einen Plan für seinen Rückzug vorlegen. Und in Hull, wo Labour ebenfalls Sitze verlor, fordert auch der örtliche Labour-Chef Darren Hale, Starmer müsse weg. Ob Starmer dem steigenden Druck aus den eigenen Reihen standhalten kann, werden die nächsten Tage und Wochen zeigen. In Feierlaune ist dagegen die Reformpartei. Der Unterhausabgeordnete Richard Tice freut sich, dass seine Partei die vormals roten Labour-Hochburgen mit dem Türkis von Reform tünchen konnte. In Newcastle under Lyme in den Midlands errang Reform UK erstmals die absolute Mehrheit in einem Bezirksrat.
23: Reform has also gained its first council, winning Newcastle under Lyme in Staffordshire.
16: Und in Havering in Ost-London sicherte sich Reform den ersten Bezirksvorsitz in der britischen Hauptstadt. Dort zeigte sich Parteichef Nigel Farage, dieses Rathaus stehe jetzt unter neuer Verwaltung.
24: I am delighted to be here outside Havering Town Hall, which is under new management.
16: Seine Partei habe Labour in den bisherigen Hochburgen geschlagen. Im Laufe des Tages würden noch die Hochburgen der Konservativen dazukommen.
24: Labour are being wiped out by Reform in many of their most traditional areas. And what you're going to see later on today is the Conservative Party being wiped out in their heartlands.
16: Mit Spannung erwartet werden auch die Ergebnisse der Wahlen zu den Regionalparlamenten in Schottland und Wales, wo die Auszählung begonnen hat. Auch dort wird mit einem desaströsen Ergebnis für Labour gerechnet. Und in Wales könnten Reform oder die Unabhängigkeitspartei Plaid Cymru stärkste Kraft werden und Labour, die dort seit 27 Jahren regieren, auf den dritten Platz verweisen.
25: Großbritannien-Korrespondentin Gabi Biesinger. Der Übernahmekampf rund um die Deutsche Commerzbank durch die italienische Großbank UniCredit, der schwelt schon lange. In dieser Woche nimmt der Streit neue Fahrt auf. Erst am vergangenen Dienstag hat UniCredit offiziell ein freiwilliges Übernahmeangebot vorgelegt. Daraufhin gab es erneut scharfe Kritik, nicht nur von der Commerzbank-Führung, sondern auch von der Bundesregierung. Heute hat die Commerzbank ihre Quartalszahlen vorgelegt und nicht nur einen satten Gewinn bekannt gegeben, sondern auch ehrgeizige Ziele für die Zukunft und einen weiteren Stellenabbau von 3000 Jobs. Jutta Kaiser aus der SWR-Wirtschaftsredaktion. Was hat das mit dem aktuellen Übernahmepoker zu tun?
27: Also die Commerzbank will Aktionäre davon überzeugen, dass die Bank ihre Zukunft selbst am besten im Griff hat und zwar ohne Übernahme durch die italienische UniCredit. Die Anlegerinnen sollen ihre Commerzbankpapiere behalten und das sei für sie das deutlich bessere Geschäft. Bei der Überzeugungsarbeit soll auch eben das Ergebnis aus dem ersten Quartal helfen und der deutlich angehobene Ausblick. Die Commerzbank hat von Januar bis März unterm Strich mehr als 910 Millionen Euro Gewinn gemacht. Das ist ein Plus von rund 10% im Vergleich zum selben demselben Zeitraum vor einem Jahr. Auch für das Gesamtjahr 2026 erwartet die Commerzbank mehr Gewinn als bisher. Sie plant jetzt mit mindestens 3,4 Milliarden Euro. Das wären 200 Millionen Euro mehr als bisher angepeilt. Gelingt der Erfolgskurs, dann könnte der Aktienkurs der Commerzbank so stark steigen, dass eine Übernahme für UniCredit einfach zu teuer würde.
25: Das klingt tatsächlich alles sehr ehrgeizig. Wie soll das gehen?
27: Also unter anderem eben über den zusätzlichen Stellenabbau. Die Commerzbank hatte Ende 2025 nicht ganz 40.000 Beschäftigte, davon etwa 25.000 in Deutschland. Letztes Jahr hat die Bank schon angekündigt, fast 4.000 Stellen zu streichen. Dieser Stellenabbau läuft auch noch bis ins kommende Jahr. Und jetzt sollen eben konzernweit nochmal ungefähr 3.000 Jobs wegfallen, diesmal bis 2030. Gleichzeitig will die Commerzbank zwar auch Stellen aufbauen in Wachstums- und Zukunftsfeldern, aber unterm Strich, da soll der Personalstock deutlich schlanker sein. Und ja, bekanntermaßen sind Personalkosten für Unternehmen ja der größte Kostenfaktor. Das heißt, der Stellenabbau ermöglicht es der Bank, in Zukunft höhere Gewinne zu machen.
25: Allerdings ist ja gerade die Angst vor diesem Stellenabbau, der ist es, der für Kritik sorgt an dieser Übernahme der Commerzbank durch die UniCredit. Macht jetzt nicht die Führung der Commerzbank dasselbe?
27: Ja, das sieht auf den ersten Blick so aus. Und ja, sie baut ja auch Stellen ab, auch weil sie

0: 1000 Arbeitsplätze gestrichen werden könnten. Also das, was möglicherweise droht, ist eben aus Sicht der Commerzbank schlimmer als das, was die eigene Führung jetzt angekündigt hat.
1: Jutta Kaiser aus der SWR Wirtschaftsredaktion. Historisch ein Freiburger Fußballwunder, schreibt die Badische Zeitung aus Freiburg. Ekstase im Stadion und auf Freiburgs Straßen, schreibt der Südkurier. Der SC Freiburg hat gestern Abend gegen Sporting Braga 3:1 gewonnen und zieht damit zum ersten Mal ins Endspiel der Europa League ein. Nach dem Schlusspfiff in Freiburg sind die Fans auf das Spielfeld gestürmt. Mein Kollege Damian Correa-Kufen aus dem SWR-Studio in Freiburg, der war gestern dabei. Wie wild ist denn gestern dann noch gefeiert worden?
2: Ja, also es war schon während des Spiels unfassbar laut. Das ganze Stadion hat dran geglaubt, dass Freiburg das noch schaffen kann nach der Niederlage im Hinspiel. Und als das Spiel dann abgepfiffen wurde, das war echt wie eine Explosion. Viele Fans sind mit dem Schlusspfiff dann aufs Spielfeld gestürmt und lagen sich mit den Spielern in den Armen. Und ich bin, glaube ich, um kurz vor Mitternacht aus dem Stadion und da war auf der Südtribüne, also der Fantribüne, gefühlt noch niemand gegangen. Und auf den Straßen sind einem dann überall hupende Autos begegnet, singende Fans. In der Innenstadt wurde bis in die Nacht gefeiert. Und auch heute, am Tag nach dem großen Spiel, sieht man immer noch viele Leute im SC-Trikot durch die Stadt laufen. Und der ein oder andere kann es, glaube ich, immer noch nicht so ganz glauben.
1: Gefeiert worden ist natürlich auch der Trainer. 12 Jahre lang war das Christian Streich beim SC Freiburg und erst seit 2024 Julian Schuster. Und er hat jetzt schon wirklich viele Erfolge eingefahren. Wie viel Anteil hat er an diesem Erfolg?
2: Sicher einen sehr großen Anteil. Christian Streich hatte sich ja auch vor seinem Rückzug schon für Schuster eingesetzt, weil er sicher war, dass der frühere SC-Kapitän sein perfekter Nachfolger wäre. Und er hat jetzt auch gesagt, nachdem Freiburg ja schon im Viertelfinale gewonnen hatte, dass er gar nicht überrascht sei, dass Schuster so erfolgreich ist mit dem Verein, weil er immer daran geglaubt hat. Schuster war ja früher auch selber viele Jahre Spieler beim SC Freiburg und hat mit vielen der Spielern, die gestern noch auf dem Platz standen, in einer Mannschaft gespielt. Und er hat es geschafft, Freiburg weiterzuentwickeln und die wahrscheinlich stärkste SC-Mannschaft aller Zeiten zu formen.
1: Gerade in den 90er Jahren nach dem Aufstieg in die erste Liga ab 93, da war der SC Freiburg immer der kleine, sympathische Sonderling. Was macht den SC Freiburg heute aus?
2: Ja, dass er eigentlich seiner DNA bis heute treu geblieben ist, würde ich sagen. Dass er immer nachhaltig gewirtschaftet hat, nie in die Versuchung gekommen ist, große Summen für neue Spieler auszugeben. Und es war dann auch bezeichnend, dass die Fans nach dem Spiel, das fand ich total schön, nie mehr zweite Liga gesungen haben. Also wie eine Referenz an alte Zeiten, dass alle wissen, woher der Verein auch herkommt. Und dass es der SC jetzt trotz dieses Riesenerfolgs, den er gerade hat, immer noch schafft, der etwas andere Verein zu sein, als der auch in ganz Deutschland wahrgenommen wird, das ist schon toll.
1: Was bedeutet der Erfolg jetzt für die Stadt Freiburg?
2: Ja, ich glaube, das kann man wirklich gar nicht in Worte fassen. Also die Leute hier sind selber total ungläubig, weil gemessen an den finanziellen Mitteln vom Verein und auch an der Größe einfach von der Stadt hier, ist es einfach total surreal, dass Freiburg das geschafft hat. Das ist mit dem Einzug ins Pokalfinale 2022 der größte Erfolg der Vereinsgeschichte und die Chance für Freiburg jetzt auch den ersten Titel der Vereinsgeschichte zu holen, auch wenn der SC im Finale gegen Aston Villa, das muss man auch klar sagen, Außenseiter ist.
1: Damian Correa-Kufen aus dem SWR-Studio Freiburg. Nach dem Sieg gegen Braga steht Freiburg also tatsächlich im Europa-League-Finale. Gespielt wird dann am Mittwoch, 20. Mai in Istanbul.
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4: Um 13.30 Uhr mit Florian Esche. Der Bundesrat hat der Reform der privaten Altersvorsorge zugestimmt. Sie ersetzt die Riester-Rente und soll es für Menschen attraktiver machen, auch selbst für das Alter vorzusorgen. Aus Berlin Andreas Fischer.
5: Der Bundesrat hat die Reform ausdrücklich begrüßt. Die Bundesregierung will damit erreichen, dass die Menschen in Deutschland neben der staatlichen Rente und der betrieblichen Altersvorsorge mehr selbst fürs Alter sparen. Dafür fördert der Staat in Zukunft mehr Finanzprodukte, die vor allem in Aktien oder ETFs anlegen. So sollen deutlich höhere Renditen möglich sein als bei bisherigen Riester-Verträgen. Dafür kann dann aber auch die Garantie entfallen, dass Sparer die eingezahlten Beiträge später voll ausbezahlt bekommen. Außerdem wird es ein sogenanntes Standardprodukt geben. Es soll günstig und leicht verständlich sein. Alle Banken, Sparkassen und Versicherungen sollen es anbieten müssen.
4: Zuvor hatte der Bundesrat die steuerfreie Entlastungsprämie von bis zu 1.000 Euro abgelehnt. Diese hätten Unternehmen ihren Beschäftigten auszahlen können, um die hohen Energie- und Spritpreise abzufedern. Mehrere Länder kritisierten in der Debatte damit verbundene zusätzliche Belastungen. Die zu erwartenden geringeren Steuereinnahmen müssten zu fast

0: 2/3 von ihnen und den Kommunen getragen werden. Die Regierung kann nun den Vermittlungsausschuss anrufen. Grünen-Fraktionschefin Dröge sieht in der abgelehnten Entlastungsprämie einen Beleg für eine gescheiterte Bundesregierung. Baden-Württembergs CDU-Landeschef Manuel Hagel wird wie erwartet Innenminister in der neuen grün-schwarzen Landesregierung. Das hat der SWR aus Parteikreisen erfahren. Demnach bleibt Nicole Hoffmeister-Kraut Wirtschaftsministerin. Neuer Justizminister soll Moritz Oppelt werden, der Chef des CDU-Bezirks Nordbaden. Die bisherige Justizministerin Marion Gentges übernimmt das Agrarressort. In einer Bank in Sinzig im Landkreis Ahrweiler läuft seit dem Vormittag eine Geiselnahme. Die Polizei geht nach eigenen Angaben von mehreren Tätern aus. Bei einer der Geiseln handelt es sich demnach um den Fahrer eines Geldtransporters. Der Bereich rund um die Volksbank-Filiale ist weiträumig abgesperrt und die Polizei mit einem Großaufgebot vor Ort. Die Beamten betonen, außerhalb der Absperrungen bestehe für die Menschen in Sinzig keine Gefahr. Nach jahrelangen Ermittlungen haben Fahnder den mutmaßlich führenden Betreiber von mehreren Fake-Online-Shops gefasst. Der Mann aus NRW soll rund 1000 Menschen um mindestens 323.000 Euro gebracht haben. Er sei vor 2 Tagen auf Mallorca festgenommen worden und sitze in Auslieferungshaft, so das Cybercrime-Zentrum Baden-Württemberg. Die bisher identifizierten Betrugsopfer kommen demnach unter anderem aus Offenburg, Reutlingen und Freiburg. Eine mögliche Übernahme der Commerzbank durch die italienische UniCredit könnte bis zu 15.000 Arbeitsplätze kosten. Das befürchtet die Gewerkschaft Verdi. Außerdem gäbe es keinerlei Mehrwert für die Kundschaft und die Wirtschaft, so Verdi. UniCredit hatte bereits angekündigt, im Falle einer erfolgreichen Übernahme 7.000 Arbeitsplätze in Deutschland abzubauen. Die Commerzbank hatte daraufhin selbst angekündigt, 3.000 Stellen zu streichen. Das nächste Opel-Modell wird zum größten Teil in China entwickelt. Es geht um einen SUV mit Elektroantrieb. Wie Opel-Chef Hüttel erklärte, sind die Chinesen unter anderem zuständig für Antrieb, Batterien und digitale Technik. Aus Rüsselsheim sollen nur Teile kommen, mit denen die Kunden direkt in Kontakt kommen, wie etwa Sitze, Lenkung und Licht. Nach der Übernahme von Opel durch den damaligen französischen Autokonzern PSA 2017 schrumpfte die Zahl der Entwickler in Rüsselsheim von 7.000 auf jetzt 1.650. Der Aachener Friedenspreis geht in diesem Jahr an eine Initiative, die sich für ein friedliches Verhältnis zwischen Juden und Palästinensern einsetzt. Die Gruppe Palestinians and Jews for Peace versuche, das bisherige Schwarz-Weiß-Denken zu überwinden, heißt es in der Begründung der Jury. Dafür organisiert sie regelmäßig Veranstaltungen, bei denen Juden und Palästinenser miteinander in den Dialog kommen. Der Friedenspreis wird am 1. September verliehen. SWR Nachrichten, Redaktion Stefan Eferz und Ramin Mowasakian.
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2: Heute mit einer Mischung aus Sonne und Wolken. Meistens bleibt es trocken, nur in der Eifel und im Westerwald gibt es kleinere Schauer und ein paar Gewitter im Schwarzwald. Wärmer als gestern wird es heute, maximal 15 Grad im Westerwald und am wärmsten mit 22 Grad in der Vorderpfalz und in Südbaden. In der Nacht ist der Himmel meistens klar oder etwas leicht bewölkt. Es bildet sich später wieder etwas Nebel und die Temperaturen in der Nacht 9 bis 3 Grad. Morgen meist sonnig, 19 bis 25 Grad warm. Am Nachmittag im Schwarzwald dann ein paar Schauer. Auch der Sonntag nochmal schön warm, aber am Nachmittag wieder mehr Wolken und dann auch Regen.
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3: Mit Gerhard Leitner, hallo. CDU-Landeschef Hagel soll nach SWR-Informationen neuer Innenminister von Baden-Württemberg werden. Auch weitere Besetzungen stehen demnach fest. Mehr von Ruben Moratz aus unserer Redaktion Landespolitik.
4: Wie der SWR aus Parteikreisen erfuhr, soll der amtierende Landwirtschaftsminister Peter Haug von der CDU in der kommenden Legislatur leer ausgehen. Die neue starke Frau im Landwirtschaftsministerium soll Marion Gentges werden, die bisher Justizministerin war. Sie verlässt ihr Ressort, weil der Heidelberger CDU-Mann Moritz Oppelt Minister für Justiz werden soll. Oppelt war von 2021 bis 2025 im Bundestag und gilt als enger Vertrauter von CDU-Landeschef Hagel. Neuer Landtagspräsident soll der bisherige Innenminister Thomas Strobel von der CDU werden. Muhterem Aras von den Grünen, die dieses Amt zuletzt innehatte, seine Stellvertreterin.
3: Weitere Themen aus Baden-Württemberg und Rheinland-Pfalz gleich im Fokus Südwest. Die steuerfreie Entlastungsprämie von 1.000 Euro kommt vorerst nicht. Der Gesetzentwurf ist im Bundesrat gescheitert. Mehrere Länder haben in der Debatte die damit verbundenen zusätzlichen Belastungen für sich selbst und für die Gemeinden kritisiert. Aus Berlin Gabriele Intemann.
5: Damit geht das entsprechende Gesetz jetzt in den Vermittlungsausschuss. Dort sitzen je 16 Mitglieder von Bundestag und Bundesrat, um mögliche Kompromisse zu erarbeiten. Gelingt dies, müssen Bundestag und Bundesrat noch einmal darüber abstimmen. In der heutigen Debatte in der Länderkammer erinnerte der scheidende Ministerpräsident von Baden-Württemberg, Winfried Kretschmann, an das Sprichwort: Das Gegenteil von gut gemacht ist gut gemeint. Vor allem sei die Frage unbeantwortet geblieben, wer die Steuerausfälle bezahlen soll, die mit der Prämie einhergehen. Auch Hamburgs Finanzsenator Andreas Dressel kritisierte, dass der Bund nur bei sich selbst für einen Ausgleich für die Einnahmeausfälle gesorgt habe, aber nicht bei den Ländern. Ein Großteil der Mindereinnahmen fiele aber bei den Kommunen und den Ländern an.
3: Die Waffenruhe zwischen den USA und Iran ist brüchig. Zuletzt hatten die USA am späten Abend iranische Ziele entlang der Küste der Straße von Hormus angegriffen. Das Ausmaß der Angriffe ist unklar, berichtet Uwe Lüb.
6: Vorausgegangen war nach amerikanischen Angaben der Beschuss von US-Schiffen. Iran wiederum behauptet, man habe auf den Beschuss eines iranischen Tankers reagiert. Die Waffenruhe soll nach US-Angaben grundsätzlich aber weiter gelten. US-Präsident Trump rief Iran erneut auf, nun schnell eine Friedensvereinbarung zu unterzeichnen. Die USA warten weiter auf die Antwort Irans auf den jüngsten US-Vorstoß. Danach soll zunächst ein einseitiges Grundabkommen in Kraft treten. Einzelheiten würden in anschließenden Verhandlungen besprochen. Die USA verlangen unter anderem Zusagen Irans, sein Atomprogramm aufzugeben. Auch soll in einem ersten Schritt die Straße von Hormus freigegeben werden. Zuletzt wollten die USA Schiffen die sichere Durchfahrt durch die Meerenge ermöglichen. Das Projekt wurde nach einem Tag ausgesetzt. Grund dafür war offenbar, dass Saudi-Arabien und Kuwait den USA zunächst die Nutzung von Militärstützpunkten verweigert hatten.
3: Vor 81 Jahren ging der Zweite Weltkrieg zu Ende. Moskau feiert morgen den Sieg über Nazi-Deutschland. Die Sorge, die Feierlichkeiten könnten durch einen ukrainischen Angriff gestört werden, ist groß. Russland hat die Sicherheitsvorkehrungen für Präsident Putin verstärkt. Panzer und andere schwere Waffen werden auf der Parade nicht zu sehen sein. Und das, obwohl seit heute eine Waffenruhe gilt, der die Ukraine zugestimmt hat. Aus Russland kommt zur ukrainischen Zustimmung keine Reaktion, berichtete Ukraine-Korrespondentin Rebecca Barth im SWR Aktuellgespräch.
7: Im Endeffekt erleben wir hier ein Stück weit psychologische Kriegsführung. Auf der einen Seite sind sich die Menschen in der Ukraine und auch der ukrainische Präsident darüber im Klaren, dass Russland zum aktuellen Zeitpunkt kein ernsthaftes Interesse an einer Feuerpause und schon gar nicht an einem Ende des Krieges hat. Die Angriffe sind weitergegangen in vielen Teilen des Landes, vor allem natürlich am Boden. Aber jetzt ist der ukrainische Präsident eben in der Situation, dass er sagen kann, also an uns liegt es sozusagen nicht.
3: Der Zweite Weltkrieg ging heute vor 81 Jahren zu Ende. Russland feiert erst morgen, weil das Land einen separaten Kapitulationsvertrag vereinbart hatte. Auch was die Deutung des Sieges über Nazi-Deutschland angeht, unterscheiden sich die Sichtweisen. Bis heute hat Raphael Loss im SWR Aktuell-Interview geschildert. Er ist Politikwissenschaftler, Militärexperte und Fellow beim European Council on Foreign Relations.
8: Die Art, wie mit dem Kriegsende Geschichtspolitik gemacht wird, die unterscheidet sich doch sehr erheblich zwischen den unterschiedlichen Ländern, die an dem Krieg beteiligt waren, die von dem Krieg betroffen waren, die von der Terrorherrschaft Nazi-Deutschlands betroffen waren. Heute, wenn man nach Moskau schaut, wird der Krieg zur Legitimierung genutzt, um die sogenannte gesonderte Militäroperation gegen die Ukraine zu legitimieren, während man in Europa doch eher gedenkt den Opfern des Krieges und das als Momentum nutzt, um die europäische Integration voranzutreiben. Allen voran natürlich zwischen Deutschland und Frankreich und Deutschland und Polen.
3: Immer mehr Menschen reisen mit der Deutschen Bahn ins europäische Ausland. Im vergangenen Jahr waren es rund 25 Millionen. Die Bahn sagt, dass das 30% mehr waren als 2019. Dabei sind einzelne Strecken zuletzt deutlich beliebter geworden, berichtet Michael Herr aus unserer Wirtschaftsredaktion.
9: Darunter die Verbindung von Frankfurt nach Paris, wo die Fahrgastzahlen allein im vergangenen Jahr laut der Bahn um mehr als ein Fünftel gewachsen sind. Auch die Strecken von Köln nach Brüssel und von München nach Zürich wurden deutlich stärker nachgefragt. Der internationale Bahnverkehr ist für die Menschen attraktiver geworden, sagte der Fernverkehrschef des Konzerns Michael Peterson der dpa. Die Fahrgäste schätzten, dass die Züge bei Fernreisen direkt in die Innenstädte führen, während die Flughäfen oft weit außerhalb lägen.
3: Bei einem Vulkanausbruch auf der indonesischen Insel Halmahera sind mindestens 3 Menschen ums Leben gekommen. 10 weitere Personen werden noch vermisst. Aus dem ARD-Studio Singapur berichtet Florian Barth.
10: Der Vulkan Dukono war um 7.41 Uhr Ortszeit ausgebrochen. Er schleuderte eine gigantische Aschewolke in die Luft. Gleichzeitig war ein tiefes Grollen in der Region zu hören. Unter den Toten sollen sich auch ausländische Touristen aus Singapur befinden. Das Gebiet ist eigentlich seit dem vergangenen Monat für Besucher gesperrt, nachdem Wissenschaftler eine Zunahme der vulkanischen Aktivität festgestellt hatten. Warum sich Einheimische und Touristen trotzdem dort aufgehalten haben, ist unklar. Rettungskräfte suchen nun nach den Vermissten. Schlechte Sicht und herabfallende Ascheteile machen die Aktion mühsam und gefährlich. Auch der Rauch sei eine Gefahr für die öffentliche Gesundheit, so die lokalen Behörden. Indonesien liegt am sogenannten Pazifischen Feuerring. Hier treffen Kontinentalplatten aufeinander. Erdbeben und Vulkanausbrüche sind deshalb keine Seltenheit.
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3: In Sinzig im Landkreis Ahrweiler haben Unbekannte in einer Volksbankfiliale in der Innenstadt Geiseln genommen. Wie die Polizei mitteilt, ist sie mit einem Großeinsatz vor Ort. SWR-Reporter Konstantin Plecking berichtet über das, was bisher bekannt ist.
11: Laut Polizei handelt es sich bei einer der Geiseln um den Fahrer eines Geldtransporters. Der Transporter steht auch aktuell noch vor der Bank. Momentan bewegt sich nichts, teilt die Polizei mit. Ob es sich dabei auch um einen Banküberfall handelt, ist noch nicht gesichert. Der Bereich in der Innenstadt ist komplett gesperrt, es kreist ein Polizeihubschrauber über der Stadt. Die Polizei bittet darum, keine ungesicherten Informationen über soziale Netzwerke zu verbreiten.
3: Die Staatsanwaltschaft Koblenz hat Anklage gegen einen 81-jährigen Mann erhoben. Ihm wird vorgeworfen, vor mehr als 30 Jahren an der Festung Ehrenbreitstein die amerikanische Touristin Amy Lopez getötet zu haben. Christoph Bröder mit weiteren Infos.
12: Die Staatsanwaltschaft wirft dem 81-Jährigen vor, die 24-jährige Touristin Amy Lopez 1994 vergewaltigt und ermordet zu haben. Nach dem Ergebnis der Ermittlungen sei davon auszugehen, dass der Beschuldigte bereits Tage vor der Tat Vergewaltigungsfantasien hatte und dass er am Tag der Tat gezielt nach einem Opfer in Koblenz Ausschau gehalten hatte. Der Beschuldigte hat nach Auskunft der Staatsanwaltschaft die Tat durch eine Erklärung seines Verteidigers pauschal eingestanden.
3: Die Waffen- und Messerverbotszone in Mannheim bleibt für weitere 2 Jahre bestehen. Das hat die Stadt im Sicherheitsausschuss des Gemeinderats mitgeteilt. SWR-Reporter Sebastian Barth mit den Einzelheiten.
13: Die Einrichtung der Verbotszone Ende 2023 hat sich nach Angaben der Stadt bewährt. Künftig sind in Teilen der Innenstadt und der Neckarstadt sowie im Jungbusch neben den bisher schon verbotenen Waffen auch kleinere Messer und auch Klappmesser nicht mehr erlaubt. Die bisherige Regelung wäre Ende Mai ausgelaufen und wurde jetzt verlängert. In den vergangenen 15 Monaten sind nach Angaben der Stadt bei Kontrollen fast 60 Verstöße gegen das Verbot festgestellt worden. Dabei drohen Bußgelder von bis zu 10.000 Euro.
1: Und dann war da noch
3: ein ziemlich dreister Räuber, der sich ab heute vor dem Landgericht Bad Kreuznach verantworten muss. Der 39-Jährige soll gleich 3-mal in einer Tankstelle in Lautzenhausen im Rhein-Hunsrück-Kreis aufgetaucht sein und sie immer dreister überfallen haben. Mehr von SWR-Reporterin Sibylle Jacobi.
14: Laut Anklage hatte der Mann in der Tankstelle zunächst ein Frikadellenbrötchen bestellt. Zahlen allerdings wollte er demnach nicht und zeigte stattdessen auf eine Schreckschusswaffe in seinem Hosenbund. Wenig später sei er erneut in der Tankstelle aufgetaucht, habe Wodka und einen Energy-Drink genommen und sei mit der Bemerkung, das habe er noch vergessen, wieder verschwunden. Dann kam er der Anklage zufolge zum 3. Mal und forderte auch noch sein Wechselgeld. Der verängstigte Tankstellenmitarbeiter soll ihm rund 500 Euro aus der Kasse gegeben haben.
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2: Es ist 14:45.
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15: Hallo an diesem Freitagnachmittag. Und das ist ein besonderer für alle Fans des SC Freiburg. Die dürften aktuell irgendwo zwischen Reiseplanung und Urlaubsantrag sein für den 20. Mai. Dann steht der SC Freiburg im Finale der Europa League gegen Aston Villa und es geht nach Istanbul. Und Kollege Detlef Lindner, der war gestern Abend bei diesem historischen Finaleinzug im Breisgau live dabei. Detlef, was bedeutet dieser Einzug denn für den SC?
16: Ja, zuerst mal natürlich richtig, richtig viel Geld. Es ist unfassbar viel Geld für einen Club wie den SC Freiburg. Mit dem Finaleinzug hat der Sportclub 33 Millionen Euro bereits in der Europa League-Saison ja eingenommen. Bei Turniersieg könnten dann nochmal 10 Millionen dazukommen. Plus, und das ist vielleicht das Allerwertvollste, auch sportlich gesehen, plus Champions League-Startplatz. Das Problem ist halt Aston Villa. Das ist nochmal eine ganz andere Nummer, als wir jetzt zum Beispiel gegen Braga oder davor gegen Vigo auch erlebt haben. Aber diese Freudentränen, dieses völlige Losgelöstsein, dieses Erlebnis in der Europa League, international auch so weit zu kommen, so wahrgenommen zu werden, das ist natürlich ein vollkommen neues Gefühl für den SC Freiburg. Und ich glaube, das ist das Allerwertvollste. Der SC Freiburg ist damit in Europa angekommen.
15: Ja, und die Mischung aus Gänsehaut und Freudentaumel rund um das Stadion bei den Fans, die hat gestern Abend Anna Claire eingefangen.
17: Jubel! Das ist gigantisch, ich glaube an nichts mehr, wirklich.
18: Ja. Finale! Oh!
19: Überragend, super, überragend.
20: Besser geht's nicht.
19: Das habe ich jetzt nicht erwartet, aber hey.
17: Meine Stimme ist auch daheim geblieben, aber ist in Ordnung. Ich fühl's, ist geil. Istanbul ist nur einmal.
21: Mein Bruder fliegt nach Istanbul, er hat sein ganzes Gehalt dafür ausgegeben, dass er dort Tickets bekommt.
17: Geil!
22: Ich hab wirklich bitterlich geweint vor Freude.
17: Was ich in den letzten 3-4 Jahren hier erleben darf. Ich hoffe so, dass wir den letzten Schritt machen. Jungs, holt euch das Ding, holt's nach Hause.
19: Freiburg will Europa League gewinnen. Statement hier und jetzt. Ciao!
15: Vor Istanbul. Da stehen für den SC aber noch 2 Spiele in der Bundesliga an. Los geht's an diesem Wochenende am Sonntag beim HSV. Ebenfalls am Sonntag, da muss der erste FC Heidenheim ran und der kämpft ja weiter um den Klassenerhalt. Und dabei kommt's dann auch drauf an, wie die Konkurrenz spielt, also der FC St. Pauli und der VfL Wolfsburg. Denn im Tabellenkeller, da brennt noch Licht, sagt Trainer Frank Schmidt.
23: Das Licht ist an. Wir sehen noch die Chance, eben die Klasse zu halten. Das ist 2 Spieltage vor Schluss noch möglich und das ist das, was zählt. So wie wir uns präsentieren, dann traue ich uns zu, dass wir in Köln gewinnen können.
15: Der FCH braucht genau diesen Sieg, denn dann könnte es vielleicht noch klappen mit dem Sprung auf dem Relegationsplatz. Und dann schauen wir noch von der Männer-Bundesliga in die der Fußballerinnen. Da gab es heute eine Transfer-News. Svenja Völmli, die wechselt in diesem Sommer vom SC Freiburg zur TSG Hoffenheim und zieht dafür, das teilte der Sportclub mit, eine Ausstiegsoption in ihrem Vertrag. Die Schweizer Nationalspielerin war bei den Freiburgerinnen ja gesetzt und ist in dieser Saison beste Torschützin beim Sportclub, wird also fehlen. Das war's vom Sport. Die Zeit, es ist 13.49 Uhr.
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2: US-Präsident Trump hat mit seiner umstrittenen Zollpolitik erneut eine juristische Niederlage erlitten. Das Gericht für internationalen Handel in New York erklärte Trumps zeitlich begrenzte Zölle auf Einfuhren aus der ganzen Welt für rechtswidrig. Darum geht es jetzt in den internationalen Pressestimmen mit Ralf Hecht.
24: Dazu schreibt das Wall Street Journal aus den USA, auch wenn das Weiße Haus möglicherweise auf andere Gesetze zurückgreifen wird, um Unternehmen und Verbraucher unter Druck zu setzen, ist diese Entscheidung wichtig für die Rechtsstaatlichkeit und die Begrenzung der willkürlichen Ermessensfreiheit des Präsidenten. Es fällt schwer, sich an einen anderen Präsidenten zu erinnern, der eine wirtschaftlich derart zerstörerische und politisch so unpopuläre Maßnahme wie Trumps Grenzzölle mit so großem Eifer verfolgt hat. Vor der jüngsten Gerichtsentscheidung hatte der US-Präsident noch die EU dazu gedrängt, endlich das gemeinsame Zollabkommen umzusetzen. Als Ultimatum nannte Trump nach einem Telefonat mit EU-Kommissionspräsidentin von der Leyen den 4. Juli. Die spanische Zeitung Le Economista findet, Spanien, Frankreich und Finnland befürworten die Annahme des Zollabkommens. Deutschland und andere Länder lehnen sie jedoch ab. Anstatt erneut seine alarmierende Uneinigkeit zu demonstrieren, sollte Europa Trump entschieden entgegentreten. Nur so kann die Region den Respekt der internationalen Gemeinschaft gewinnen. Die internationale Tagespresse befasst sich außerdem mit möglichen diplomatischen Lösungen des Iran-Krieges. Die französische Zeitung Le Monde hält sie für dringend nötig. Mehr als 2 Monate nach Ausbruch des amerikanisch-israelischen Krieges gegen den Iran wird die Bilanz von Tag zu Tag unerbittlicher. Die Entmachtung des iranischen Regimes und die Schwächung der militärischen Mittel Teherans haben weder den erhofften Regimewechsel herbeigeführt, noch dessen Fähigkeit, Schaden anzurichten, zunichte gemacht. Dieser Krieg hat diesem Regime sogar eine zusätzliche Waffe an die Hand gegeben. Die Sperrung der Straße von Hormuz, die nun die Gefahr einer massiven Explosion für die Weltwirtschaft heraufbeschwört. Kurz vor dem wichtigen Besuch des US-Präsidenten in Peking am 14. und 15. Mai ist es daher höchste Zeit, diesen verheerenden Konflikt zu beenden. Für die liberale dänische Tageszeitung Politiken stehen die Verlierer des Iran-Krieges schon fest. Kurzfristig sind ein Ende des Krieges, die Wiederaufnahme der freien Schifffahrt durch die Straße von Hormuz und günstigere Energiepreise das, was alle Länder brauchen, auch die 3 Konfliktparteien. Das von Trump angekündigte Abkommen soll auch den Streit der 3 Staaten über Irans Langstreckenraketen, die iranische Beteiligung an Milizen in der arabischen Welt, seine Anreicherung von Uran sowie die lähmenden US-Sanktionen gegen die iranische Wirtschaft lösen. Ohne eine Lösung dieser Fragen, mit der alle 3 Parteien leben können, ist das kein Frieden, sondern nur ein Aufschieben des nächsten Krieges. Ein Abkommen könnte Khameneis Unterdrückungssystem retten, Trump vor dem Zorn der Wähler schützen und Netanyahu aus der Wahnvorstellung befreien, dass Gewalt alle Probleme löst. Kein wirklicher Frieden, aber doch auch kein Krieg. Verlierer wird die iranische Bevölkerung sein, die gehofft hatte, ein Krieg könnte sie von 47 Jahren Diktatur befreien. Es waren Auszüge aus Kommentaren der internationalen Presse, zusammengestellt von Milat Kupay.
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2: mit Ingemar Körner.
0: Nach dem Stopp der 1.000 € Entlastungsprämie durch den Bundesrat kommen aus Wirtschaft und Verbänden im Land Erleichterung, Enttäuschung, aber auch harte Kritik an der Bundesregierung.
4: Es sei richtig, dass der Bundesrat die Regelung gestoppt hat, so der Präsident des Wirtschaftsverbands Industrieller Unternehmen Baden, Bert Sutter. Für die Arbeitgeber wäre die Entlastungsprämie eine Belastung geworden, die in der ohnehin angespannten Lage kaum tragbar sei. Auch der Verband Handwerk BW stellt fest, wir haben keinen einzigen Handwerksunternehmer gehört, der bereit gewesen wäre oder finanziell dazu imstande, diese Prämie außer der Reihe zu zahlen, so Hauptgeschäftsführer Peter Haas. Der Bundesrat zeige mit der Entscheidung heute mehr Vernunft als die Bundesregierung. Der Deutsche Gewerkschaftsbund Baden-Württemberg zeigt sich hingegen enttäuscht und fordert Alternativen. Mit der geplanten Entlastungsprämie wurden Erwartungen geweckt, so DGB-Chef Kai Burmeister. Wenn diese nun entfalle, müsse die Politik schnell für echte Entlastung sorgen. Alexander Winkler, SWR Wirtschaftsredaktion.
0: Heute auf den Tag genau eine Woche ist er in Kraft, der sogenannte Tankrabatt. Die Bundesregierung hatte zum 1. Mai ja die Steuern auf Benzin und Diesel gesenkt, um insgesamt knapp 17 Cent pro Liter Kraftstoff, befristet bis zum 30. Juni. Nach einer Woche wollen wir mal schauen, ob das was gebracht hat in Rheinland-Pfalz. Michael Herr aus der SWR Wirtschaftsredaktion. Die Preise an der Zapfsäule sind ja wirklich runtergegangen. Heißt das, der Tankrabatt wirkt?
5: Naja, teilweise würde ich sagen. Unsere Kolleginnen und Kollegen vom SWR Data Lab haben sich die Zahlen nämlich mal genauer angeschaut. 2,02 € hat ein Liter Super gestern im Schnitt, im Tagesdurchschnitt in Rheinland-Pfalz gekostet. Das sind gut 11 Cent weniger als vor einer Woche. Bei Diesel und E10 ging es ähnlich stark runter mit den Preisen. Aber ob das jetzt nur eine Folge des Tankrabatts ist, das ist gar nicht so leicht zu sagen über einen so langen Zeitraum von einer Woche hinweg. Der Spritpreis, der schwankt ja von Tag zu Tag, von Woche zu Woche. Wenn man jetzt aber die Werte mal mit der Preisentwicklung beim Rohöl und den Spritpreisen in Frankreich vergleicht, wo es ja keine Steuersenkung gab, dann sieht man schon, dass die Preise bei uns im Moment stärker gesunken sind, als es sozusagen der Markt erwarten lässt. Aber eben nicht ganz um die knapp 17 Cent, die der Tankrabatt pro Liter eigentlich ausmacht.
0: Musik auf Social Media hinter Videos zu legen, ist auf TikTok und Instagram inzwischen Standard. Gerade gehen viele Videos rum, in denen Influencerinnen und Influencer erzählen, dass sie mehrere tausend Euro für die Musik in ihren Clips zahlen sollen. Fabian Töppel aus der Rechtsredaktion, wie ist das also eigentlich mit Musik in Social Media Clips? Was darf man da und was nicht?
6: Also grundsätzlich fällt fast jeder Song, abgesehen von KI-Musik, unter das Urheberrecht. Und das heißt, grundsätzlich muss der Urheber seine Zustimmung zur Nutzung geben. Deshalb empfiehlt es sich erstmal, auf die offiziellen Bibliotheken der Plattformen wie Meta und TikTok zurückzugreifen und nicht Musik einfach selbst hinter das Video zu schneiden. Die Plattformen haben nämlich mit den Rechteinhabern schon Deals über Lizenzrechte gemacht. Problematisch kann es aber werden, wenn der Account nicht nur privat genutzt wird.
0: Angenommen, ich gebe mir richtig Mühe, alles richtig zu machen, aber dann passiert mir halt doch mal ein Fehler. Was kann alles passieren, wenn ich Musik ohne Lizenz nutze?
6: Das kann richtig teuer werden. Also erstmal kann man abgemahnt werden und muss die Videos mit den nicht zulässigen Inhalten entfernen. Außerdem sind die Anwaltskosten vom Rechteinhaber zu übernehmen und man muss nachträglich eine Lizenzgebühr entrichten, was öfters schon mehrere tausend Euro kosten kann. Bei bekannten Songs wird es dann auch schnell fünfstellig. Bei wiederholten Verstößen werden die Accounts auch mal komplett gesperrt.
0: Und zum Schluss der Blick an die Börse. Da verliert der DAX bisher gut 1% und steht im Moment bei rund 24.400 Punkten.
7: The sky is the limit. Dieses Motto schien lange Zeit der Leitsatz des Düsseldorfer Rüstungskonzerns Rheinmetall zu sein. Getragen von hohen Rüstungsaufträgen der öffentlichen Hand nach dem Beginn des Ukraine-Krieges waren und sind Rüstungsaktien gefragt. Seit der Aufnahme der Aktie in den Leitindex DAX im März 2023 hat sich die Aktie in der Spitze mehr als verachtfacht auf knapp 2.000 Euro. Aber schon seit Januar kann das Papier nicht mehr an alte Erfolge anknüpfen. Bestätigt wurde die Skepsis der Anleger nach der jüngsten Veröffentlichung der Geschäftszahlen für das erste Quartal, die unter den Erwartungen lagen und damit eine gewisse Verlangsamung des Wachstums anzeigten. Mit den Zahlen blieb Rheinmetall auch unter den Analystenerwartungen. Und das kommt an der Börse bekanntlich nie gut an. Die Aktie fiel am Morgen unter 1.300 Euro. Die Märkte werden zudem genau auf den weiteren Expansionskurs des Unternehmens schauen, das jetzt auch im maritimen Bereich mitmischt. Mit dem U-Boot-Bauer ThyssenKrupp Marine Systems, TKMS, liefert sich Rheinmetall derzeit ein Bieterrennen um die Kieler German Naval Yards, besser bekannt unter dem früheren Namen Howaldtswerke Deutsche Werft. Bieterrennen sind aber bekanntlich teuer. Im Raum stehen rund 12 Milliarden Euro. Das ist mehr als der ganze Jahresumsatz von Rheinmetall, der bei rund 10 Milliarden Euro liegt. Robert Minde, ARD Finanzredaktion, Frankfurt.
0: Das war das Neueste aus der Wirtschaftsredaktion. Es ist 13.58 Uhr.
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2: Die USA sind Papst. Heute vor einem Jahr hat Leo XIV. Sein Pontifikat begonnen mit einem Friedensgruß. Seitdem ist es, was bewaffnete Konflikte und Kriege angeht, auf der Welt eher noch schlimmer geworden. In der SWR aktuell Langstrecke geht es gleich bei uns unter anderem um diese Jahresbilanz für das Oberhaupt der katholischen Kirche. Wie hat Papst Leo das Amt verändert? Welche Schwerpunkte hat er gesetzt? Nach den 14 Uhr Nachrichten ein intensiver Blick auf die ersten 12 Monate des US-amerikanischen Papsts.
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2: Heute mit einer Mischung aus Sonne und Wolken. Am wärmsten wird es in Südbaden mit 22 Grad. 15 Grad werden es maximal im Westerwald. Morgen sonnig und 19 bis sogar 25 Grad. Auch am Sonntag noch schön warm, aber am Nachmittag langsam wieder Gewitter.
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20: Um 14 Uhr mit Florian Esche.
10: Das Gesetz zur neuen privaten Altersvorsorge hat die letzte Hürde genommen. Der Bundesrat stimmte für die Vorlage aus dem Bundesfinanzministerium. Die bisherige Riester-Rente kann damit ab 2027 durch ein neues staatlich gefördertes Vorsorgemodell abgelöst werden. Konkret will die Bundesregierung ab dem 1. Januar ein leicht verständliches Standardprodukt einführen, das die Anbieter im Portfolio haben müssen. Der Bundesrat hat auch noch weitere Beschlüsse gefasst. Die steuerfreie Entlastungsprämie für Beschäftigte von bis zu 1.000 Euro hat das Ländergremium abgelehnt. Ein neues Gesetz zur vereinfachten Nierenspende wurde dagegen angenommen. Ebenfalls ein Gesetz zur Verschärfung der Regeln bei häuslicher Gewalt. Europäische Fluggesellschaften dürfen ab sofort verstärkt Kerosin aus den USA verwenden. Die Europäische Agentur für Flugsicherheit hat jetzt den Weg zur Nutzung des Treibstoffs Jet A freigemacht. Wegen des Iran-Kriegs hatten viele Airlines zuletzt vor Kerosinengpässen gewarnt. Aus Brüssel, Jean-Marie Magro.
11: Die Behörde habe keinerlei Sicherheitsbedenken bei einer möglichen Einführung von Jet A in Europa, erklärte sie. Bisher ist Jet A in der Europäischen Union nicht zugelassen. Allerdings tanken Airlines den Treibstoff bereits, wenn sie von einem US-amerikanischen Flughafen zurück nach Europa fliegen. Die Europäische Kommission nahm die Einschätzung in ihren Richtlinien für Fluggesellschaften auf. Aufgrund der Sperrung der Straße von Hormuz ist das Angebot an Kerosin auf dem Weltmarkt knapper geworden.
10: In Deutschland sind die Spritpreise auf dem tiefsten Stand seit 2 Monaten gefallen. Wie der ADAC mitteilte, kostete ein Liter der Sorte E10 gestern im bundesweiten Tagesdurchschnitt gut 1,98 Euro, 1,8 Cent weniger als noch am Mittwoch. Der Dieselpreis sank um rund 3 Cent auf 2,02 Euro. Der Tankrabatt wird allerdings laut dem ADAC und dem Münchner IFO-Institut immer noch nicht komplett an die Verbraucher weitergegeben. Eine mögliche Übernahme der Commerzbank durch die italienische UniCredit könnte bis zu 15.000 Arbeitsplätze kosten. Das befürchtet die Gewerkschaft Verdi. Außerdem gäbe es keinerlei Mehrwert für die Kundschaft und die Wirtschaft, so Verdi. UniCredit hatte bereits angekündigt, im Falle einer erfolgreichen Übernahme 7.000 Arbeitsplätze in Deutschland abzubauen. Die Commerzbank hatte daraufhin selbst angekündigt, 3.000 Stellen zu streichen. Nach jahrelangen Ermittlungen haben Fahnder den mutmaßlich führenden Betreiber von mehreren Fake-Online-Shops gefasst. Der Mann aus NRW soll rund 1.000 Menschen um mindestens 323.000 Euro gebracht haben. Er sei auf Mallorca festgenommen worden und sitze in Auslieferungshaft, so das Cybercrime-Zentrum Baden-Württemberg. Die bisher identifizierten Betrugsopfer kommen demnach unter anderem aus Offenburg, Reutlingen und Freiburg. Baden-Württembergs CDU-Landeschef Manuel Hagel wird wie erwartet Innenminister in der neuen grün-schwarzen Landesregierung. Das hat der SWR aus Parteikreisen erfahren. Demnach bleibt Nicole Hoffmeister-Kraut Wirtschaftsministerin. Neuer Justizminister soll Moritz Oppelt werden, der Chef des CDU-Bezirks Nordbaden. Die bisherige Justizministerin Marion Gentges übernimmt das Agrarressort. Bei der Geiselnahme im rheinland-pfälzischen Sinzig ist nach Einschätzung der Polizei bislang niemand verletzt oder getötet worden. Die Beamten haben mitgeteilt, dass sich unter den Geiseln wohl keine Kunden der betroffenen Bankfiliale befinden. Mehrere Täter haben sich seit dem Morgen in dem Gebäude verschanzt und haben Mitarbeiter der Volksbank in ihrer Gewalt. Nach SWR-Informationen soll es zuletzt erste Verhandlungen mit den Geiselnehmern gegeben haben. Bei der Vier-Schanzentournee springen ab der kommenden Saison zum ersten Mal auch die Frauen an allen vier Orten. Das hat der Weltverband FIS in Slowenien bestätigt. Der erste Termin ist der 28. Dezember in Oberstdorf. Dann folgen 3 weitere, immer am Qualifikationstag der Männer. Die Vier-Schanzentournee löst die Two-Nights-Tour ab. Da hatte es bei den Standorten in Österreich immer Diskussionen über das fehlende Flutlicht gegeben. SWR Nachrichten, Redaktion Stefan Evertz und Ramin Mowasakian.
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12: Mit Ulrike Alex, schönen guten Tag. Genau ein Jahr ist es her, als Robert Francis Prevost am Abend des 8. Mai 2025 auf die Loggia des Petersdoms tritt. Er wirkt nervös,
3: Kein Wunder, möchte man sagen, denn kurz zuvor ist er zum Oberhaupt der katholischen Kirche gewählt worden. Fortan nennt man ihn Papst Leo XIV. Sein Pontifikat beginnt er mit einem Friedensgruß. Der Friede sei mit euch allen. Mehr als eine fromme Formel, wie sich in den kommenden 12 Monaten herausstellen sollte. Es wird sein Leitmotiv. Unser Italien-Korrespondent Tillmann Kleinjung hat das erste Amtsjahr des US-amerikanischen Papstes journalistisch begleitet. Er sagt, die anfängliche Zurückhaltung des Papstes ist gewichen. Leo sucht die Begegnung, setzt auf Austausch. Sie hören ein Feature von Tillmann Kleinjung über ein, wie er sagt, Pontifikat mit erkennbarem Profil.
13: Ein Sonntagnachmittag vor Ostern in Torre Vecchia. In diesem Vorort von Rom sieht man vom Glanz der ewigen Stadt wenig. Viel sozialer Wohnungsbau, ein riesiger Supermarkt und mittendrin die katholische Kirche Santa Maria della Presentazione. Ein Zweckbau aus den 80er Jahren mit Flachdach und einem Stahlgerüst als Glockenturm. Der Bischof kommt, der Bischof von Rom. An den Wochenenden vor Ostern besucht Papst Leo XIV. Seine Gemeinden. Heute Santa Maria in Torre Vecchia.
14: Buonasera a tutti e bentrovati.
16: Guten Abend allerseits und herzlich willkommen. Ich freue mich sehr, hier bei euch zu sein, in dieser Pfarrei, und danke euch für diesen Empfang.
13: Bronx nennen sie ihr Viertel. Das ist ein bisschen übertrieben, aber hier am Stadtrand von Rom wird das soziale Gefälle in einer Millionenmetropole besonders offensichtlich. Arbeitslosigkeit, Wohnungsnot, ja auch Kriminalität, das sind die Sorgen der Menschen, die in dieser Pfarrei leben.
14: Apriamo gli occhi, riconosciamo che anche
16: öffnen wir die Augen und erkennen, dass auch in der Person neben uns, in der leidenden Person, in denen, die keinen Ort zum Schlafen haben, die auf der Straße leben, in der kranken Person, dass Jesus auch in diesen Umständen gegenwärtig ist und uns bittet, das, was wir empfangen haben, zu diesen Menschen zu bringen, die es brauchen, die in Not sind.
13: Beim Sonntagsbesuch empfängt die Gemeinde in Torre Vecchia einen Papst, der viel Zeit mitbringt. Leo schüttelt jede Hand, die ihm entgegengestreckt wird, nimmt sich auch eine Minute für ein kurzes Gespräch. Ein Papst als Seelsorger, das hat Eindruck gemacht in der römischen Vorortgemeinde und auch bei Pfarrer Paolo Stacchiotti.
20: Er hat an diesem Nachmittag etwa 600 Menschen begrüßt in diesen 3 Stunden und hat sich dabei überhaupt nicht geschont. Das war sehr schön, auch weil er vielleicht manchmal etwas zurückhaltend wirkt. In Wirklichkeit ist er dann von einer geradezu entwaffnenden Herzlichkeit.
13: Ein neuer Papst wird an seinen Vorgängern gemessen. Was macht er anders? Was übernimmt er? Ist Leo eher der Typ Benedikt, etwas menschenscheu, vergeistigt? Oder ein nahbarer Pontifex wie Franziskus, der aber auch ziemlich autoritär sein konnte? Papst Leo ist es in seinem ersten Jahr im Amt gelungen, dass sich diese Frage heute nicht mehr stellt. Er hat ein ganz eigenes Profil entwickelt. Doch mit welchen Konturen? 8. Mai 2025, Nachmittag. Seit 1,5 Tagen sind die Kardinäle im Konklave, um einen Nachfolger für Papst Franziskus zu wählen, der an Ostern gestorben ist. Weißer Rauch. Und wie so viele andere eilt auch der Augustinerpater Joseph Farrell auf dem Petersplatz. Und erlebt, wie sein Mitbruder Robert Francis Prevost der Welt als neuer Papst vorgestellt wird.
14: Annuncio vobis gaudium magnum. Habemus Papam.
25: Und als die Nachricht verkündet wurde,
26: Habemus Papam,
25: und es hieß
26: Robertum Francisco.
25: Robertum Francisco.
26: All of the air left my lungs.
25: Da blieb mir buchstäblich die Luft weg.
26: It was an audible.
13: Robert Francis Prevost wird Papst Leo XIV. Und seine erste Botschaft ist ein Friedensgruß.
16: Ich möchte, dass dieser Friedensgruß in euer Herz eingehe, eure Familien erreiche, alle Menschen, wo immer sie seien, alle Völker, die ganze Erde. Der Friede sei mit euch.
13: Diese Friedensbotschaft wird zum Leitmotiv in diesem ersten Jahr im Amt. Und zum Anlass, dass sich sogar Donald Trump mit diesem Mann anlegen wird. Hätten die Kardinäle einen Personalprofi, einen Headhunter, mit der Suche nach dem neuen Papst beauftragt, nicht unwahrscheinlich, dass auch dann die Wahl auf Robert Francis Prevost gefallen wäre. Er kennt den Vatikan, war zuletzt Chef der sehr wichtigen Abteilung für Bischofsernennungen, hat also Führungserfahrung. Er kennt die Welt. Als einer der Vorgänger von Generalprior Joseph Farrell hat er den Augustinerorden geleitet, der auf allen Kontinenten vertreten ist. Leo kennt die Zahlen, hat in Philadelphia Mathematik studiert und ist dann Priester geworden, Seelsorger, Missionar in Peru. Er verbindet zwei Welten, Nord und Süd. Er ist US-Amerikaner, hat aber den größten Teil seines beruflichen Lebens in Peru, in Südamerika, verbracht. Mit Leo hat die katholische Kirche erstmals einen Papst, der in verschiedenen Kulturen zu Hause und sprachfähig ist. Bisher war ganz selbstverständlich Italienisch die Sprache, mit der der Vatikan kommunizierte. Leo wechselt mühelos ins Englische, ins Spanische. Ein Kommunikationsprofi, der weiß, was Worte bewirken. Im Guten wie im Schlechten. Und er ist ein Ordensmann, Augustinerbruder. Soll heißen, der Papst ist teamfähig.
15: Er hat einen wunderbaren Sinn für Humor, genießt es, mit Menschen zusammen zu sein und ihnen zu begegnen. Er erkennt aber auch, dass er diese Zeit braucht, um seine eigene innere Batterie gewissermaßen wieder aufzuladen. Wenn man viel mit Menschen zusammen ist, muss man sich irgendwann auch Zeit für sich selbst nehmen, zum Beten, zum Nachdenken und zur inneren Unterscheidung. Deshalb fährt er auch regelmäßig nach Castel Gandolfo.
13: Einmal pro Woche nimmt sich Papst Leo eine Auszeit. Am Montagabend begibt er sich in die päpstliche Sommerresidenz nach Castel Gandolfo und verbringt hier den Dienstag.
16: Ein bisschen lesen, ein bisschen arbeiten, Briefe schreiben, telefonieren. Manche Dinge sind einfach wichtig. Außerdem ein bisschen Tennis und Schwimmen. Alle sollten ein wenig aktiv sein, mit Körper und Seele. Mir zumindest tut das sehr gut. Einmal pro Woche eine Pause.
13: Ein Papst, der auf seine Work-Life-Balance achtet. Das kannte man von Franziskus anders. Der hat praktisch nie Pause gemacht und den päpstlichen Zweitwohnsitz in Castel Gandolfo nicht genutzt. Und bevor Leo nach seiner wöchentlichen Auszeit wieder nach Rom zurückkehrt, macht er oft etwas für vatikanische Verhältnisse ziemlich Ungewöhnliches. Er beantwortet manchmal die Fragen von Journalisten. Spontan. Der Termin ist da nicht vorbereitet. Die Themen sind nicht abgesprochen.
16: Eine kurze Erklärung, um das aufzugreifen, was ich bereits an Ostern in der Botschaft Urbi et Orbi gesagt habe, als ich für Frieden gebetet habe.
13: Der Dienstag nach Ostern 2026. Papst Leo kommt aus dem Eingang seiner Residenz. Er wartet gar nicht auf Fragen, er spricht gleich. Es ist der Tag, an dem US-Präsident Donald Trump dem Iran gedroht hatte, eine ganze Zivilisation werde heute Nacht untergehen, um nie wieder zurückzukehren. Seit Wochen mahnt Leo, den Krieg im Iran zu beenden. Er ruft die Vereinigten Staaten und Israel auf, an den Verhandlungstisch zurückzukehren. Seine Friedensbotschaft wird immer lauter, immer eindringlicher und an diesem Abend deutlich wie nie.
16: Das ist wirklich nicht akzeptabel. Es geht hier sicherlich um Fragen des Völkerrechts, aber mehr noch um eine moralische Frage zum Wohle des gesamten Volkes. Und ich möchte alle einladen, im Herzen wirklich an die vielen Unschuldigen zu denken, an die vielen Kinder, die vielen älteren Menschen, die völlig unschuldig sind und die ebenfalls Opfer dieser Eskalation eines Krieges werden würden, der bereits begonnen hat. Seit den ersten Tagen haben wir gesagt, kehren wir zurück zum Dialog, zu Verhandlungen.
17: Der Papst kämpft für den Frieden. Und für das, was früher einmal als christlicher Pazifismus Markenkern der Kirchen war. Er ist ein Anwalt für eine Sache, die gerade keine Konjunktur hat. Dass Konflikte auch ohne den Einsatz von physischer Gewalt gelöst werden können. In einer Welt, in der Dialog, Verhandlung, Kompromiss oder gar Rücksichtnahme als Zeichen von Schwäche und Naivität gelten, sagt er, kein Krieg. Er predigt Urbi et Orbi, der Staat und der Welt, seit Beginn des Pontifikats, seine Vision von einem entwaffneten und entwaffnenden Frieden.
18: Una pace disarmata e una pace disarmante.
17: Leo predigt das, was Päpste, was Christen predigen müssen. Frieden, was denn sonst?
19: I don't like it. I'm not a big fan of Pope Leo. He's a very liberal person.
17: Ich mag das nicht, sagt Donald Trump. Er sei kein Fan von Papst Leo. Zu liberal. Wer gegen diesen Krieg ist, sei zu liberal. Selbst ein Papst ist nicht gefeit davor, in das simple Weltbild von Donald Trump einsortiert zu werden. Auf dem Flug nach Algerien, zum Auftakt seiner Reise nach Afrika, sagt Papst Leo XIV., ich habe keine Angst vor der Trump-Administration und davor, die Botschaft des Evangeliums laut auszusprechen. Der Ohnmacht der Gleichgültigkeit, der Ignoranz gegenüber dem Leid von Menschen, begegnet Leo, wie schon Franziskus vor ihm, mit der Macht des Wortes. Das ist die einzige Waffe, die ein Papst heute hat. Mit Exkommunikation kann er kaum jemanden drohen. Aber er kann einer US-Regierung, die ihren Krieg religiös überhöht, mit echten und falschen Psalmzitaten garniert, die Deutungshoheit über christliche Moral und Werte absprechen. Das schmerzt Trump und Co., die sich in den USA auch als christliche Erlöser inszenieren. Für Leo XIV. Ist dieses Wortgefecht mit Donald Trump aber riskant. Er will offenbar kein Anti-Trump sein, als wäre das etwas Persönliches zwischen ihm, dem amerikanischen Papst und dem amerikanischen Präsidenten. Er will nicht, dass seine Aussagen auf die Frage abgeklopft werden, hat er wieder was gegen Trump gesagt? Leo weiß, wie sehr solche Auseinandersetzungen in Zeiten von Social Media verfangen. Es liegt nicht in meinem Interesse, mit dem US-Präsidenten zu debattieren, erklärt der Papst während der Afrika-Reise im April und beendet seinerseits die Debatte. Die große Welt im Kleinen. Der Papst ist Bischof von Rom. Sein Besuch in Torre Vecchia, dem Außenseiterviertel am Stadtrand, verläuft eher unspektakulär. Gemeinsam Messe feiern in der 80er-Jahre-Kirche mit bunten Glasfenstern und der Altarinsel in der Mitte. Kein Hochamt, ein schlichter Gottesdienst. Eine kurze Predigt. Leo kommt in diesem Moment seinem Vorgänger Franziskus sehr nah. Er geht an die Ränder, er sucht die Begegnung. Ilaria Angelini, eine ehrenamtliche Helferin der Caritas, berichtet dem Papst, was sie hier in der Gemeinde leisten. Immer wieder klopfen hier Menschen an die Tür, die um Hilfe bitten, bei der Wohnungssuche, für Arzneimittel, für Angehörige in Schwierigkeiten. Und Ilaria hat einen Papst erlebt, der sehr gut zuhört, erst fragt und dann spricht.
21: Seine Menschlichkeit, seine Ausstrahlung, seine Spontanität, das hat mich wirklich sehr beeindruckt, auch weil ich ihn vorher nicht kannte und nur sehr wenig über seine Geschichte weiß. Daher war es ein bedeutender Moment für mich.
17: Als Feldlazarett, so hatte sich Papst Franziskus seine Kirche gewünscht. So versuchen sie das in Torre Vecchia zu leben. Papst Leo hat das gesehen und gewürdigt.
16: In diese Gemeinde kommen Männer und Frauen, deren Seele verletzt ist, deren Würde mit Füßen getreten wurde und die sich nach Hoffnung sehnen. Es ist eure Aufgabe, ihnen zu zeigen, dass sie nicht allein sind. Vermittelt ihnen die Zusage Jesu unser Leben von all dem zu befreien, was uns kaputt macht, und zeigt ihnen einen Weg zu einem gerechten, echten und erfüllten Leben auf.
17: Leo und Franziskus. Der Papst und sein Vorgänger. Das Amt verkörpert Kontinuität, Einheit. Die Personen, die es ausüben, unterscheiden sich natürlich. Leo ist weniger spontan als Franziskus, weniger hemdsärmlich. Im Auftritt zurückhaltend, fast ein bisschen schüchtern. Die vatikanische Bildregie ist da gnadenlos. Man sieht jeden Gesichtsmuskel. Ist das Rührung oder Nervosität?
16: Ich finde es amüsant, wie Journalisten mein Gesicht interpretieren. Manchmal bekomme ich wirklich großartige Ideen von euch allen, weil ihr glaubt, meine Gedanken oder mein Gesicht lesen zu können. Aber das ist nicht der Fall. Ihr habt nicht immer recht.
17: In einem Punkt ist der Unterschied offensichtlich. Papst Franziskus wollte unter Menschen leben im Vatikanischen Gästehaus. Papst Leo sucht immer wieder die Ruhe und ist zurückgezogen in das Papstapartment im Apostolischen Palast, das 12 Jahre leer stand. Als Außenstehender konnte man in diesem ersten Amtsjahr von Leo zunächst den Eindruck haben, als sei der neue Papst abgetaucht. Man hört nichts. Auch das, also diese Zurückhaltung, könnte Teil einer Kommunikationsstrategie sein. Auftauchen, wenn es wirklich wichtig ist, wenn man gehört werden will, so wie zum Irankrieg und Trump. Und natürlich war Leo präsent, sehr präsent. Jeden Sonntag das Angelusgebet am Petersplatz, am Mittwoch die Generalaudienz. Ende November, Anfang Dezember die erste Auslandsreise in die Türkei und in den Libanon. Und dazu hat Papst Leo von seinem Vorgänger einen vollen Terminkalender geerbt. 2025 war ein heiliges Jahr für die katholische Kirche mit vielen Treffen und Besuchern. Rom war Ziel unzähliger Pilger. Mehr als 1 Million junge Menschen aus aller Welt sind im vergangenen August nach Rom gekommen, um gemeinsam mit Leo dem 14. das heilige Jahr zu feiern, dem damals immer noch neuen Papst. Am Sonntagmorgen der Abschluss des Treffens. Auf einem großen Feld vor den Toren der Stadt, auf dem die meisten Jugendlichen auch die Nacht verbracht hatten.
4: Guten Morgen. I hope you all rested a little bit. God bless you all and may this be a truly memorable occasion for each and every one of us.
17: Für eine Gruppe aus dem Erzbistum München und Freising war es ein unvergessliches Ereignis. Eine Woche lang waren sie in Rom unterwegs gewesen. Das heißt, schlafen in Gemeinschaftsunterkünften, Transport in überfüllten Bussen. Lena Baumgartner und Matthias Stiftinger haben eine Pilgerreise quer durch die hochsommerliche Stadt unternommen. Und dann das erste Zusammentreffen mit dem neuen Papst.
5: Ich schaue zuversichtlich auf ihn, dass er die Kirche in die Zukunft trägt und auch die Jugend im Blick hat, weil ohne Jugend wird es in Zukunft keine Kirche mehr geben.
6: Ich bin ganz begeistert, weil er einfach so energiegeladen ist. Also ich finde, das hat man direkt gemerkt jetzt bei der Eröffnungsmesse, wie er sich die Zeit genommen hat, noch mit dem Petersplatz gefahren ist, die ganze Zeit gestanden hat, gewinkt. Er hat das gefühlt, unter den Jugendlichen zu sein. Ich glaube, er hatte da wirklich Spaß und ich glaube auch, das ist das, was Weltkirche aktuell braucht, einen kraftvollen, energiegeladenen Papst.
17: Papst Leo, der Schüchterne, blüht bei dem Weltjugendtreffen in Rom etwas auf. Beim Sprechen verlässt er sich noch auf den vorbereiteten Text. Doch mit seiner Botschaft trifft der Papst bei der katholischen Jugend einen Nerv.
16: Meine jungen Brüder und Schwestern, ihr seid das Zeichen dafür, dass eine andere Welt möglich ist. Eine Welt der Geschwisterlichkeit und Freundschaft, in der Konflikte nicht mit Waffen, sondern durch Dialog gelöst werden.
17: Wie wird sich die katholische Kirche mit Papst Leo verändern? Dazu bietet dieses erste Jahr im Amt noch wenig konkrete Anhaltspunkte. Nur ein Versprechen Leos, gleich nach seiner Wahl. Wir wollen eine synodale Kirche sein. Das bedeutet, er will den Weg von Franziskus fortsetzen, die traditionell hierarchische katholische Kirche zu verändern. Allerdings, das Wort synodal verpackt sehr unterschiedliche Wunschvorstellungen, sehr unterschiedliche Vorstellungen davon, wie radikal und schnell diese Veränderung sein soll. Der Neue im Vatikan, Papst Leo XIV., knüpft in seinem ersten Amtsjahr an seine Erfahrungen als Bischof in Peru an. wo er den sogenannten Laien mehr Verantwortung zugetraut hatte. Seine Personalpolitik im Vatikan zeigt, er gibt auch Frauen Führungspositionen in den Dikasterien, den Ministerien der Kurie. Viele Katholikinnen und Katholiken auf der ganzen Welt wünschen sich schon lange noch mehr, dass Frauen auch in kirchliche Ämter geweiht werden. Zu Diakoninnen beispielsweise. Auch die Theologin Birgit Weiler aus Lima in Peru.
0: Ob er es wagt, das Frauendiakonat einzuführen, da bin ich mir nicht sicher. Im Moment jedenfalls glaube ich, wird er es nicht tun. Ich glaube, das müssen wir realistisch sehen. Er wird ungeheuer der Kritik und auch den direkten Angriffen von sehr, sehr konservativen Kreisen ausgesetzt. Also da wird er auch Standfestigkeit beweisen müssen.
17: Die deutschen Katholiken testen seit Jahren mit ihrem Reformprozess Synodaler Weg bei den Themen Mitbestimmung, Sexualmoral, Frauen die Grenzen des in der katholischen Kirche Möglichen und Machbaren aus. Papst Leo XIV. Betrachtet diesen Weg, anders als sein Vorgänger Franziskus, nicht misstrauisch. Damals als Kardinal soll er, als die Gespräche zwischen der Deutschen Bischofskonferenz und dem Vatikan besonders verfahren waren, eine sehr konstruktive Rolle gespielt haben. Das heißt freilich nicht, dass er jeden Vorschlag aus Deutschland gut findet. Die Deutsche Bischofskonferenz hat vor einem Jahr eine Handreichung zu Segensfeiern für homosexuelle Paare veröffentlicht. Einige Bischöfe, darunter auch der Münchner Kardinal Reinhard Marx, haben diese auch in die Praxis umgesetzt.

0: for that particular issue.
1: Zweitens, versachlichen. Leo verweist darauf, dass es bereits eine kritische Stellungnahme des Heiligen Stuhls zu der Handreichung gebe. Er spricht vom Heiligen Stuhl, nicht in der ersten Person, nicht ich.
0: The Holy See has made it clear,
2: der Heilige Stuhl hat deutlich gemacht, dass wir mit der formalisierten Segnung von Paaren nicht einverstanden sind. In diesem Fall von homosexuellen Paaren, wonach sie gefragt haben, oder von Paaren in irregulären Situationen.
1: Drittens, keine Türen zu schlagen. Papst Franziskus habe ja verdeutlicht, dass alle willkommen sind, alle eingeladen, den Segen zu empfangen.
2: Heute darüber hinauszugehen, würde meiner Meinung nach mehr Uneinigkeit als Einheit stiften. Und wir sollten nach Wegen suchen, unsere Einheit auf Jesus Christus und das, was Jesus Christus lehrt, zu gründen. So würde ich also auf diese Frage antworten.
1: In dieser Antwort steckt ein wichtiges Wort. Heute. Auch wenn er sich von der Vorgehensweise der deutschen Bischöfe distanziert, er spricht kein Urteil. In dem heute ist das nicht möglich, steckt ja auch ein vielleicht morgen. Ähnlich hat er auch die Frage nach der Weihe von Frauen beantwortet. Ich habe momentan nicht die Absicht, die Lehre der Kirche zu diesem Thema zu ändern. Momentan. Leo versucht, den vorsichtigen Reformkurs seines Vorgängers Franziskus in der eigenen Kirche fortzusetzen, agiert aber deutlich diplomatischer, erweckt keine großen Hoffnungen auf Reformen, schließt aber auch nichts kategorisch aus. Der Besuch des Papstes im römischen Vorort Torre Vecchia an diesem Sonntag vor Ostern geht langsam zu Ende. Nach der Messe fährt Leo nicht gleich zurück in den Vatikan. Er kommt noch einmal kurz zu den Menschen auf dem Pfarrhof. Ein paar hundert haben hier draußen mitgefeiert, weil sie keinen Platz in der Kirche bekommen haben. Leo lässt sich noch einmal ein Mikrofon reichen. Und es scheint, als wollte er all das, was er gerade gehört und erlebt hat, in Worte fassen. Wie schön diese Begegnung gewesen sei. So viel Enthusiasmus und Freude. Und zum Schluss ein Satz, halb Mahnung, halb Selbstvergewisserung. Gott will, dass wir alle Friedensstifter in der Welt sind. Papst Leos Programm. Immer wieder scheint es durch. Auch hier in Torre Vecchia, an diesem Sonntag vor Ostern. Sein Appell ist leise und trotzdem unüberhörbar. Dass wir alle Friedensstifter sind.
3: Ein Jahr Papst Leo. Das war ein Beitrag von Italien-Korrespondent Tilman Kleinjung.
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3: In 2 Tagen ist Muttertag. Es wird also wieder gebastelt für die Mamas. Papas kaufen Blumen. Gutscheine für Entlastung bei der Hausarbeit werden verschenkt. Aber wie sieht es eigentlich an den 364 anderen Tagen im Jahr mit der Entlastung aus? Dazu hören Sie jetzt ein Gespräch aus der SWR-Kulturreihe Das Wissen mit dem Thema Männer und Hausarbeit zwischen Wollen und Wirklichkeit. Wer macht daheim was und warum ist das so und muss es so bleiben? Nadine Zeller hat kürzlich mit der Soziologin Johanna Possinger von der Evangelischen Hochschule Ludwigsburg darüber gesprochen.
5: Wenn ich mit meinen Kindern im Wartezimmer beim Arzt sitze, dann sind da meistens 80% Mütter. Ja. Und auf den Spielplätzen und im Freibad an einem komplett normalen Werknachmittag ist es ebenso. Diese 9 Väter, von denen wir immer hören, gibt's die wirklich da draußen oder sind die Legende?
6: Also sie sind keine Legende, es gibt sie, aber es ist eine Frage, wie wir neue Väter definieren. Ja, wenn wir sagen, ein neuer Vater ist einer, der die Elternzeit nimmt, dann nehmen fast 50% bundesweit eine eigene Elternzeitphase. Also da hätten wir fast 50% neue Männer in Deutschland. Wenn wir aber schauen, welcher Vater bringt sich im Alltag auch gleichberechtigt ein bei der Fürsorgearbeit, dann sind es deutlich weniger.
5: Wenn 50% der Männer Elternzeit nehmen, wie lange nehmen sie dann meistens?
6: Die meisten Väter bleiben tatsächlich recht kurz nur zu Hause und nehmen durchschnittlich nur 2 bis 3 Monate eine eigene Elternzeit in Anspruch.
5: Eine Studie des Bundesinstituts für Bevölkerungsforschung zur Aufteilung von Hausarbeit in Paaren hat gezeigt, dass Männer heute zwar verbal Gleichberechtigung befürworten, dies im Alltag jedoch kaum umsetzen. Wie erklären Sie sich diese Diskrepanz zwischen

0: zwischen Lippenbekenntnissen und Handeln.
1: Ja, also diese Lücke zwischen Wunsch und Wirklichkeit, die sehen wir im Prinzip in fast jeder Studie, die dazu geführt wird, schon seit vielen, vielen, vielen Jahren. Und wir haben vor allem vier Haupthindernisse, die hier im Weg stehen. Wenn wir auf das erste Hindernis schauen, das Thema Geld, da ist ganz oft die Logik des Geldbeutels. Wir haben in den allermeisten Paaren in Deutschland noch eine sogenannte Gender Pay Gap. Also die Männer verdienen in der Regel mehr als ihre Partnerinnen. Und wenn dann überlegt wird, wer bleibt länger zu Hause, wer kümmert sich ums Geld verdienen, wird dann eben gesagt, na, wirtschaftlich ist es ja nur rational, wenn der, der mehr verdient, auch mehr sich auf den Beruf konzentriert und deswegen gar nicht oder nur kurz in Elternzeit geht.
0: Heißt es nicht immer, dass eigentlich, was die Erwerbstätigkeit betrifft und das Einkommen aus dieser Erwerbstätigkeit, es sozusagen bis zum ersten Kind ja gar nicht so weit auseinander geht? Dieses Einkommen?
1: Also wir haben tatsächlich bis zum ersten Kind noch gerechtere Einkommen. Die Schere spreizt sich aber im Lebensverlauf in den 30er Jahren im weiblichen Leben. Und zwar unabhängig davon, ob Frauen selber Kinder haben oder nicht, haben wir es mit einer geschlechtlichen Lohnlücke zu tun. Die liegt durchschnittlich über alle Branchen betrachtet bei 18%. Und selbst wenn wir gleiche Qualifikationen in gleichen Berufen, Tätigkeiten, Branchen anschauen, liegt diese Lohnlücke immer noch bei 6%. Weniger für die Frauen. Das heißt, das summiert sich natürlich ganz stark und ist erstmal völlig unabhängig davon, ob Kinder da sind oder nicht. Sie spreizt sich aber weiter dann in der Regel mit jedem Kind, sodass da dann eben noch bestimmte, also wir sprechen hier von einer Motherhood Penalty dazukommt, sodass die Lohnlücke sich noch weiter spreizt und eben, wo beim ersten Kind noch überlegt wird, okay, wer bleibt zu Hause, ist es dann beim zweiten Kind oft schon so eine starke Spreizung, dass die Väter eben sich schon so stark auf den Beruf spezialisiert haben, da auch wesentlich mehr verdienen als die Frauen, sodass eben diese Lohnlücke da mit jedem Kind weiter anwächst.
0: Also Motherhood Penalty, was Sie gerade erwähnt hatten, dieses Wort ist praktisch so die Bestrafung für das Mutterdasein, kann man das
1: genau.
0: So übersetzen?
1: Ja, ja genau. Okay. Das zweite große Hindernis, was wir oft in Studien sehen, sind vorhandene Geschlechterleitbilder. Wenn wir uns mal auf einer Einstellungsebene Frauen und Männer, Menschen in Deutschland anschauen, dann sehen wir hier eine ganz große Ambivalenz bezüglich der Rollenvorstellungen, also Widersprüchlichkeiten. Ja, wir sehen zum Beispiel, dass die allermeisten Menschen in Deutschland der Meinung sind, dass es wichtig ist, dass Mütter erwerbstätig sind und dass sie auch unabhängig sind finanziell. Die gleichen Menschen sagen aber dann oft in der gleichen Umfrage, dass Mütter aber nachmittags bitte zu Hause sein sollten, um den Kindern beim Lernen zu helfen. Und da sieht man schon, das geht nicht miteinander einher, weil in dem Moment, wo sie eine Teilzeitstelle haben, geht es in der Regel eben nicht mit einer finanziellen Unabhängigkeit der Mutter einher. Gleiches haben wir bei den Väterleitbildern. Hier sind auch die meisten Menschen in Deutschland der Meinung, dass Väter sich nach der Geburt eines Kindes ganz stark in der Familie einbringen sollten, dass sie auch beruflich zurückstecken sollten. Aber gleichzeitig sind die meisten auch hier der Meinung, dass Väter die Haupternährer der Familie sein sollten. Also wir haben hier ganz widersprüchliche Bilder. Haupternährer der Familie, super erfolgreich im Beruf und gleichzeitig trotzdem total präsent in der Familie. Das beißt sich eben genauso wie das Mutterleitbild. Und in dem Moment, wo Paare dann überlegen, wie machen wir es ganz konkret, kommen oft dann eben auch alte Rollenbilder, die man selbst als Kind vorgelebt bekommen hat, dann hoch und dann überwiegen eben auch so Glaubenssätze wie, ja, es ist sicherlich besser fürs Kind, wenn die Mutter zu Hause ist, obwohl das wissenschaftlich gar nicht haltbar ist. Also beide Geschlechter sind genauso gut geeignet für die Kinderfürsorge.
0: Das war jetzt eben Geld und die Leitbilder, darüber haben wir jetzt gesprochen.
1: Genau, das dritte Hindernis sind dann Hindernisse auf dem Arbeitsmarkt, also vor allem seitens von Arbeitgebern. Wir sehen, dass auf dem Arbeitsmarkt ganz starke Verfügbarkeitsnormen herrschen. Also damit ist gemeint, Menschen, die beruflich erfolgreich sein wollen, müssen für den Arbeitsmarkt maximal verfügbar sein, maximal flexibel sein, Höchstleistungen im Beruf bringen. Die Anwesenheit im Betrieb ist ganz wichtig, um überhaupt Karriere zu machen. Und das ist eben oft ein ganz zentrales Hindernis, um eben dann auch eine gleichberechtigte Arbeitsteilung umzusetzen. Zumal bei den Männern, die sich eigentlich wünschen würden, eine gleichberechtigte Arbeitsteilung zu haben, oft noch ein weiterer Faktor im Arbeitsmarktkontext hinzukommt. Und zwar haben wir Männlichkeitsnormen, die ganz stark mit Vollzeit verknüpft sind. Also männlich ist es, wenn ein Mann in Vollzeit erwerbstätig ist. Ein Mann, der in Teilzeit erwerbstätig sein möchte oder eine lange Elternzeit in Anspruch nimmt, gilt oftmals dann als unmännlich und muss sich oft rechtfertigen. Und das führt, das sehen wir in Studien, bei Vätern oft zu so einem doppelten Normenbruch, den sie machen müssen, wenn sie mehr Zeit für die Familie wollen. Also sie müssen einmal dieser Norm von Verfügbarkeit widersprechen und sich hier abgrenzen und sagen, nein, ich möchte jetzt in Teilzeit arbeiten oder einfach nur täglich pünktlich gehen. Und gleichzeitig müssen sie mit diesem Bild von männlich ist, wer in Vollzeit arbeitet, brechen. Und dann kommen natürlich auch so dumme Sprüche oft im Arbeitsmarktkontext, wie ja, wenn du hier länger in Elternzeit gehst, ist deine Karriere zu Ende. Also diese Angst vor dem Karriereende, die empirisch, also wenn wir wirklich gucken, was zeigen Studien, was passiert Vätern, die in Elternzeit lange gehen oder auch mal in Teilzeit gearbeitet haben, gar nicht der Wahrheit entsprechen. Also wir sehen, denen passiert eigentlich gar nichts. Dieser Karriereknick, das Karriereende ist ein Mythos oder zumindest nur auf ganz, ganz wenige Einzelfälle wirklich beschränkt.
0: Also sprich, die Angst davor ist größer, als die Realität dann hergibt.
1: Korrekt.
0: Und wahrscheinlich geht's ja auch um verschiedene Branchen. Also ich schätze mal, in der Medienbranche oder IT-Branche wird da wahrscheinlich weniger stark im Sinne dieser Verfügbarkeit gedacht werden, wie jetzt beispielsweise in einer Klinik, in einer Uniklinik oder so, wo, wenn du Oberarzt werden willst, dann geht es nicht. Ja. Dass du jetzt hier 4 Monate Elternzeit machst.
1: Ja, genau. Also klar, in bestimmten Berufen, also gerade die Medizin, tickt da extrem traditionell, was ja auch ein Grund ist, warum eben sehr, sehr viele Frauen, die im Moment, also haben wir ja sehr viele mehr Frauen, die auch Medizin studieren und im medizinischen Bereich tätig sind als Männer. Und wenn wir aber gucken, wer macht Karriere im medizinischen Bereich, ist es ganz stark an die Verfügbarkeit auch gekoppelt, sodass da dann Männer auf jeden Fall am längeren Hebel sitzen. Grundsätzlich kann man bei den Branchen aber sonst keine allzu klaren Muster erkennen. Also das ist je nach Betrieb oft sehr unterschiedlich. Es gibt ganz stark männlich geprägte Bereiche, die, von denen man meinen würde, dass sie sehr traditionell ticken, Baubranche oder ähnliches, die aber oftmals aufgrund von Fachkräftemangel feststellen, dass sie irgendwie ihren männlichen Fachkräften auch entgegenkommen müssen. Mhm. Und da dann oft väterfreundliche oder grundsätzlich familienfreundlichere Instrumente, Rahmenbedingungen haben, als jetzt andere Branchen, wo man meint, da müsste es doch eher gehen. Wissenschaft beispielsweise ist oft überhaupt nicht familienfreundlich. Also da ist tatsächlich jedes Unternehmen auch nochmal ein bisschen unterschiedlich, je nachdem, wie sehr sich auch ein Unternehmen, Arbeitgeber nach den Bedarfen seiner Belegschaft richtet.
0: Jetzt hatten wir diesen Arbeitsmarkt besprochen und ja, Sie hatten noch den vierten Punkt Infrastruktur angesprochen.
1: Genau, das klingt so ein bisschen kryptisch. Ich erkläre kurz, was sich dahinter verbirgt. Also das vierte große Hindernis sind infrastrukturelle Hürden. Damit ist das ganze Bildungs- und Betreuungssystem gemeint, was wir in Deutschland haben. Also beispielsweise, wenn Kita-Plätze fehlen, dann ist das ein ganz großes Hindernis für eine gleichberechtigte Arbeitsteilung, weil sie eben mindestens einen Elternteil brauchen, der sich dann um die Betreuung des Kindes kümmert. Gleichzeitig sehen wir auch in Schulen, ja, wir haben eigentlich einen erwünschten Ausbau an Ganztagsschulen, aber der hinkt auch dem Zeitplan, den die Regierung damals hatte, hinterher. Und gleichzeitig sehen wir aber ein Schulsystem, was in der Regel sehr stark erfordert, dass ein Elternteil sich auch um den Lernerfolg der Kinder kümmert. Also nachmittags eben auch Hausaufgaben begleitet oder beim Lernen unterstützt. Also das Schulsystem verlässt sich sehr auf die Mithilfe der Eltern. Und das ist auch ein Hindernis im infrastrukturellen Bereich für eine gleichberechtigte Arbeitsteilung.
0: Ich verstehe, was Sie meinen, weil ich jetzt mich auch langsam Kinder habe im Schulalter und da stellt sich dann schon die Frage nach Hausaufgabenbetreuung. Ich beobachte da auch immer wieder, dass diese Tätigkeiten, die ja häufig so ganz klassisch gar nicht in den Fokus geraten, wenn über Gleichberechtigung gesprochen wird. Da geht es ja dann häufig um so Sachen wie Waschen, Putzen, Großeinkäufe machen, wer macht die Reparaturen im Haushalt. Aber dann, das hat ja auch eben diese Studie ergeben, diese Freda-Studie, auf die würde ich vielleicht ganz kurz mal eingehen, damit man irgendwie auch genau weiß, worüber wir da reden. Also das ist eine Studie des Bundesinstituts für Bevölkerungsforschung eben zur Aufteilung von Hausarbeit in Paaren. Und diese sozialwissenschaftliche Längsschnittstudie befasst sich eben mit Partnerschaft, Familienleben und gesellschaftlichen Entwicklungen in Deutschland. Und da kam ja raus, dass Frauen im Erwerbsalter etwa 13 Stunden pro Woche Haushaltsroutinetätigkeiten leisten und Männer nur die Hälfte. Haben Sie diese Zahlen überrascht?
1: Überhaupt nicht, leider. Ich wünschte, es wäre anders, aber die Studien zeigen seit vielen, vielen Jahren immer in die gleiche Richtung. Also wir haben eben eine ganz große Sorgelücke, eine Gender Care Gap zwischen den Geschlechtern. Und wir sehen, dass Mütter in der Regel gut doppelt so viel Sorgearbeit leisten als die Väter. Und jetzt kann man sagen, ja gut, die meisten Mütter arbeiten ja auch in Teilzeit, da ist es ja auch nur gerecht, wenn sie mehr Sorgearbeit leisten. Aber wir sehen eben die Gender Care Gap auch bei Paaren, die gleichermaßen am Arbeitsmarkt eingespannt sind. Also die beide beispielsweise Vollzeit arbeiten, da ist sie zwar ein bisschen geringer, aber das Ergebnis bleibt immer gleich. Die Frauen leisten weiterhin den Löwenanteil an der Sorgearbeit und zwar vor allem für die Kinder, auch pflegebedürftige Angehörige später im Lebensverlauf, aber auch für den Haushalt, also Haushaltstätigkeiten und für die sogenannte Mental Load. Das ist die ganze logistische Denkleistung, die damit einhergeht, wenn man Kinder und Familie hat. Also welches Kind muss wann wohin, wer muss wann was wen abholen, was steht an für einen Geburtstag der Kinder, wer besorgt noch ein Geschenk. Also all diese gedankliche Arbeit, die oft ganz unsichtbar ist, da sehen wir ganz stark, dass das eben sehr stark an den Müttern hängt.
0: Die Studie, die wir gerade besprochen haben, wo Sie auch gemeint haben, das hat mich jetzt nicht so überrascht, ja, dass da Frauen praktisch höher scoren, was sozusagen die Stundenzahl betrifft, also dass sie mehr Stunden mit Hausarbeit und Care-Arbeit verbringen. Die clasht ja mit dem, wie Männer ihren Anteil an der Hausarbeit und an der Care-Arbeit einschätzen. Wie erklären Sie sich, dass es zu dieser Selbstüberschätzung kommt?
1: Ja, also da muss ich eine kleine Lanze für die Männer brechen. Also die Selbstüberschätzung haben wir auch bei den Müttern. Also wir haben vor ein paar Jahren am Deutschen Jugendinstitut mit AIDA-Daten, das ist auch ein großer Survey, so wie der Freda-Survey.
0: Also eine Umfrage.
1: Eine große Umfrage, genau. Ja. Repräsentative Zahlen haben wir auch Mütter und Väter getrennt voneinander befragt und nach bestimmten Tätigkeiten gefragt. Ja, spielen mit den Kindern, kochen, putzen, waschen, auch mal Hol- und Bringdienste, all sowas. Und in den getrennten Befragungen sieht man eigentlich immer, dass beide Elternteile sich selbst immer höher einschätzen als der andere Elternteil, das umgekehrt einschätzen würde. Also die Selbstüberschätzung haben wir gleichermaßen. Interessant ist aber, dass das Ergebnis dennoch oft das gleiche ist. Also selbst ungeachtet der Selbstüberschätzung der Väter sehen wir trotzdem, dass auch die Väter sagen, ja, meine Frau macht hier eigentlich mehr oder das meiste.
0: Wenn wir jetzt diese Studie nochmal angucken, also das war ja eben, das, also der Name ist Freda Policy Brief, also die Politiker werden gebrieft aufgrund dieser Studie. Laut diesem Freda Policy Brief verfallen Paare, die anfänglich eine symmetrische Aufgabenverteilung hatten, nach der Geburt des ersten Kindes oft in traditionelle Muster zurück. Wie erklären Sie sich, dass die Familiengründung oft der entscheidende Moment ist für diese Rückkehr zu alten Rollenbildern.
1: Ja, also dieser Effekt, den finden wir auch in ganz vielen Studien wieder. Der nennt sich Retraditionalisierung der Arbeitsteilung. Also bei heterosexuellen Paaren, die miteinander einfach nur ohne Kinder zusammenwohnen, sehen wir auch schon, dass da auch die Frauen auch schon mehr im Haushalt machen. Also auch da haben wir schon eine Gender Care Gap. Aber in dem Moment, wo dann Kinder eben ins Leben treten, weitet die sich ganz gehörig. Und es kommt vor allem in Westdeutschland zu einer starken Retraditionalisierung. In Ostdeutschland ist die wesentlich weniger intensiv. Aber in Westdeutschland haben wir sie recht stark. Das bedeutet, dass etwa bei einem Drittel der Familien, bis das Kind so 2 Jahre alt ist, 3 Jahre alt ist, tatsächlich die Mutter ganz aus dem Beruf aussteigt und der Vater die Alleinerlehrerrolle übernimmt. Und dann mit steigendem Alter des Kindes rutschen die Familien dann in so ein Ernährer-Zuverdienerinnen-Modell hinein. Also die Mutter arbeitet dann in Teilzeit, oft eben mit einer halben Stelle. Und dieses Zuverdienerinnen-Modell wird dann oft beibehalten, selbst bis zur Volljährigkeit des jüngsten Kindes, obwohl sich Paare das eigentlich anders wünschen. Ja, also die Fredda-Studie hat gezeigt, dass eben diese Ideale, es gleichberechtigt zu machen, wir wollen uns das beide 50-50 teilen, eigentlich sehr stark dominieren in der Bevölkerung. Aber wenn es dann eben ganz konkret wird, greifen zum einen diese 4 Hindernisse, die ich schon genannt habe. Ja, wer verdient mehr Geld? Vielleicht ist es doch besser, wenn die Mutter zu Hause bleibt. Geschlechterleitbilder. Oh, mein Arbeitgeber findet es auch nicht so gut, wenn ich als Vater zu Hause bin. Und oh je, wir finden gar keinen Kita-Platz. Die greifen dann gnadenlos, schlagen dann zu. Und die Sozialisation ist auch ein ganz wichtiger Faktor.
0: Das bin ich gewohnt von meiner eigenen Herkunftsfamilie.
1: Völlig richtig, ja. Und die allermeisten Menschen in Westdeutschland, die heute Kinder kriegen, hatten eben selber als Kinder Eltern, wo entweder nur der Vater erwerbstätig war oder die Mutter auch nur dazu verdient hat, weil das eben über Jahrzehnte jetzt das Modell war, das in Westdeutschland gefördert wurde, staatlich und auch bis heute weiterhin gefördert wird. In Ostdeutschland hingegen, und das ist eben super spannend, weil wir da noch so starke Ost-West-Unterschiede haben, ist der Anteil der Paare, die ihre gleichberechtigten Ideale dann tatsächlich auch in die Realität umsetzen, wesentlich höher, weil da eben relativ viele dann auch, also da dominiert dann auch ein Modell, wo beide in Vollzeit arbeiten. Also wir haben hier mehr Gleichberechtigung tatsächlich auch in der Praxis, gemessen jetzt am Erwerbsumfang.
0: Wenn wir jetzt nochmal unsere 4 Faktoren, die wir am Anfang durchgegangen sind, anschauen. Ja, also sagen wir jetzt mal, in einer idealen Welt würden Frauen mit Anfang 30 noch genauso viel verdienen, wie sie mit Ende 20 tun, also gleich viel wie Männer. Wir hätten nicht mehr dieses überholte Mann ist der Ernährer und Frau ist sozusagen hauptsächlich für die Fürsorgearbeit zuständig, Modell in den Köpfen. Wir hätten vielleicht mutige Männer, die sagen, okay, und vor allem Männer, die solidarisch miteinander sind, die sozusagen sich gegenseitig eher stützen und sagen, hey, komm, jetzt führ doch das Gespräch mit dem Chef und sag, dass du 4 Monate in Elternzeit gehst oder im Idealfall noch viel länger.
1: Ja.
0: Und vielleicht 80% nur arbeitest zusammen mit deiner Partnerin. Ich mach das auch. Das wird schon, weil klar, ich meine, Menge an Männern, die alle sich ähnlich entscheiden, macht dann natürlich auch einen Unterschied, als wenn man immer so ein Pionier ist. Und eben Kita-Plätze, Ganztagsplätze und so weiter und vielleicht keine Konferenzen abends um 17.30 Uhr, ja, genau. Arbeitsmarkt. Also wäre alles der Fall. Was würde sich denn dann auch für die Gesundheit von Frauen konkret ändern?
1: Also wir stellen grundsätzlich fest, dass Väter, die sich stark einbringen in der Familie, die haben eigentlich nur Vorteile für alle Beteiligten. Also für die Väter selber, ja, das ist gut erforscht, ist einfach eine höhere Lebenszufriedenheit, die Menschen immer haben, wenn sie so, wie sie eigentlich leben wollen, auch leben können, wenn sie ihren Werten entsprechend leben können.
0: Konsistent sind in ihrem eigenen Verhalten.
1: Genau, ja, wenn sich viele Väter, was heute eben der Fall ist, wünschen, auch wirklich eine intensive Beziehung zu ihren Kindern aufzubauen und es ihnen auch möglich ist, von den Rahmenbedingungen das zu tun, dann sind Männer zufriedener im Leben. Und gleichzeitig kriegen die nachwachsenden Generationen auch dann wieder gezeigt, dass es eben auch ganz normal ist, wenn der Vater sich auch in der Familie einbringt. Also Väter sind eben ganz zentrales Vorbild auch für Männlichkeit. Auch da hat es einen positiven Einfluss in Richtung auch Gleichberechtigung der künftigen Generationen. Die Kinder profitieren ganz stark. Also da haben wir ganz viele Belege in Langzeitstudien sehr gut erforscht, dass Kinder von aktiven Vätern, die zu Hause präsent sind, die haben eine bessere motorische Entwicklung. Kognitiv ist die Entwicklung besser. Kinder haben mehr Empathiefähigkeit für andere Menschen. Sie, also bis hin zu Babys, schlafen besser durch, wenn der Vater auch im Wochenbett präsent ist. Kinder sind oft erfolgreicher im Bildungs- und Berufsleben. Also Effekte, die sich ganz lange halten, bis hin auch zu, wir sehen sogar auch in der aktuellen Studie, die ich gerade mache, dass Väter, die sich mit ihren Kindern intensiv auseinandersetzen, auch Kinder haben, die später dann ab der Jugend auch politisch interessierter sind, die mehr auch Vertrauen in demokratische Institutionen haben, sich bürgerschaftlich mehr engagieren, also gesellschaftlich auch ganz positive Effekte. Und wenn wir zuletzt dann noch auf die Frauen gucken, also auch die Frauen profitieren eben, denn wir sehen beispielsweise wesentlich geringere Raten an Wochenbettdepressionen von Frauen, weniger Einsamkeit, weniger Erschöpfung und insgesamt eine höhere Zufriedenheit mit einer Partnerschaft. Also das Scheidungsrisiko ist tatsächlich auch ein Faktor, den man als Paar im Blick haben sollte, wenn man eben überlegt, wie organisiert man sich nach der Geburt eines Kindes.
0: Sie haben jetzt wirklich viele Punkte aufgezählt. Ich würde einen auch nochmal kurz herausgreifen, weil das ist einer, der mir häufiger begegnet. Es hält sich ja so ein bisschen die Vorstellung, dass Frauen einen biologischen Vorteil bei der Pflege der Kinder hätten.
1: Ja.
0: So im Sinne von Hormonhaushalt und dieses Kuschelhormon Oxytocin und dann stillen wir ja die Kinder oder auch nicht, ja, also das bleibt ja jeder Frau selbst überlassen, aber halt viel Körperkontakt, viel Kuscheln und da schwingt immer so ein bisschen mit, ihr seid da einfach talentierter, ja, ihr könnt es einfach besser mit den Kids.
1: Ja, das ist aber ein Mythos.
0: Ist ein Mythos, genau, ja. Darauf wollte ich jetzt gerade aufgehen. Wieso ist das ein Mythos?
1: Dieser Glaube, dass die Mutter besser geeignet sei, weil die Mutter auch das Kind bekommt, hält sich total hartnäckig. Wir sehen aber auch in naturwissenschaftlicher Forschung, dass der Kontakt zu Kindern auch bei Vätern ganz viel Oxytocin ausschüttet. Also je mehr Körperkontakt auch Väter mit ihren Neugeborenen haben, desto mehr ziehen die dann hormonell nach und schütten da auch ganz viel eben dieses Kuschelhormon aus. Die Bindung an das Kind steigt. Also es ist eher auch eine Frage der Gelegenheit. Die Gelegenheit macht dann eben auch die gute Übung. Also es gibt ganz viele Frauen, die haben überhaupt keine Ahnung, wissen überhaupt nichts mit Neugeborenen anzufangen und es gibt Männer, die sind hier wesentlich talentierter und umgekehrt. Also wir können es nicht ans Geschlecht koppeln. Jeder kann das erlernen, aber man braucht eben auch Gelegenheiten, um das zu üben.
0: Neurowissenschaftler nennen ja dieses Phänomen erfahrungsinduzierte Plastizität. Also so wie ich beim Lernen von einer neuen Sprache oder eines neuen Musikinstruments verformt sich mein Gehirn, ja, passt sich entsprechend an und genauso ist es eben mit Fürsorgetätigkeiten. Also die sind nicht einfach genetisch festgelegt, sondern die erlernen wir.
1: Richtig.
0: Welches Hindernis ist denn aus Ihrer Sicht das größte von diesen Vieren, die wir vorhin aufgezählt haben?
1: Die greifen leider alle so ineinander, dass sie dann eben oft zu dieser Retraditionalisierung führen. Da kann ich schlecht eine Hierarchie ausmachen. Wenn ich jetzt müsste, würde ich wahrscheinlich erstmal die Schiene von Geld angehen. Denn wir haben in Deutschland eben oft noch familienpolitische Rahmenbedingungen aus den 50er Jahren. Ehegattensplitting ist eine ganz große Stellschraube, denn wir haben hier also ein Steuersystem, was zum einen nicht Fürsorgearbeit begünstigt, sondern die Ehe, ja, was eben sehr nachteilig ist für alleinerziehende Familien, die profitieren überhaupt nicht vom Ehegattensplitting. Und gleichzeitig haben wir hier ein Steuersystem, wo sie dann besonders viele Steuervorteile bekommen, wenn ein Elternteil, und das ist in der Regel der Vater, eben besonders viel arbeitet, besonders viel verdient und der zweite Elternteil möglichst wenig verdient. Mhm. Na, der höchste Splitting-Effekt ist, wenn ein Elternteil gar nichts verdient. Also wir haben im Prinzip negative Anreize für eine gleichberechtigte Arbeitsteilung. Das heißt, das Ehegattensplitting, das gehört gehört, auf jeden Fall dringend reformiert, will man eben begünstigen, dass Eltern wirklich gleichberechtigte Arbeitsteilung auch umsetzen.
0: Welche konkreten Schritte, jetzt gehen wir halt mal wieder eine Stufe runter, zurück zu den Paaren, können denn Paare aus Ihrer Sicht unternehmen, um eine gleichberechtigte Aufgabenverteilung im Alltag zu erreichen?
1: Also wenn wir jetzt mal wirklich auf Paarebene gucken, gibt es eben so kleinere Möglichkeiten, beispielsweise bei der Elternzeit. Also was gut erforscht ist und was ich meinen Studentinnen auch immer rate und natürlich auch den männlichen Studierenden zu sagen, also wenn es ihnen wichtig ist, dass sie beide gleichberechtigt einen Anteil zu Hause tragen, dass sie beide ein gutes Verhältnis zu ihren Kindern haben, dann sollten sie beide in Elternzeit gehen. Und ganz entscheidend ist es, dass wenn der Vater in Elternzeit geht, die Mutter zur gleichen Zeit nicht zu Hause co-präsent ist. Also die Mutter sollte in dem Fall dann in dieser Phase selbst wieder in den Beruf eingestiegen sein. Denn nur dann, wenn die Väter, ich sag mal, den Laden zu Hause alleine schmeißen müssen mit der gesamten Care-Arbeit, dann gibt es eine sehr große Chance, dass sich die Arbeitsteilung wirklich modernisiert, gleichberechtigter macht. Da, also ich habe selber viele Väter auch interviewt, die in Elternzeit waren, und da ein Vater hat dann mal so nett gesagt, also ich musste in der Zeit alles alleine machen, Kind, Haushalt, und das war wie so ein Bootcamp.
0: Okay.
1: Und danach konnten wir beide alles. Und das hat uns den Arbeitsalltag einfach total erleichtert. Und da ist dann die Arbeitsteilung einfach richtig gleichberechtigt geworden. Also das ist wirklich ein handfester Befund aus Studien.
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2: Muttertag. Ist das nicht schrecklich altmodisch? Nein, ist es nicht. Und für alle, die mit Kindern zusammen noch etwas Selbstgemachtes zusammendengeln wollen, das direkt in Muttis Herz und nicht etwa im Mülleimer landet, für die habe ich nachgefragt bei der Kreativbloggerin Lisa Föhringer. Das Ganze gleich nach den Nachrichten. Mein Name ist Ulrike Alex.
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2: Heute Nachmittag wechseln sich in Rheinland-Pfalz und Baden-Württemberg Sonne und einige Quellwolken ab. In der Eifel und im Westerwald können sich noch schwache Schauer bilden. Im Schwarzwald sind örtlich auch Gewitter möglich. Die Höchsttemperaturen liegen zwischen 15 Grad im hohen Westerwald und 22 Grad im Breisgau. In der Nacht ist der Himmel klar oder nur leicht bewölkt. Später bilden sich wieder örtlich Nebel. Die Temperaturen dann 9 bis 3 Grad.
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4: Um 15 Uhr mit Florian Esche. Das Geiseldrama in der Volksbank in Sinzig ist beendet. Eben hat die Polizei die Bank und die Wohnungen darüber durchsuchen können. Zwei eingesperrte Menschen wurden demnach unverletzt aus einem Tresorraum befreit. Nach Polizeiangaben handelt es sich um wohl um die Geiseln. Offenbar ist der Täter unerkannt verschwunden, nachdem er die Geiseln eingeschlossen hatte. Wie ist noch unklar. Baden-Württembergs CDU-Landeschef Manuel Hagel wird wie erwartet Innenminister in der neuen grün-schwarzen Landesregierung. Das hat der SWR aus Parteikreisen erfahren. Demnach bleibt Nicole Hofmeister-Kraut Wirtschaftsministerin. Neuer Justizminister soll Moritz Oppelt werden, der Chef des CDU-Bezirks Nordbaden. Die bisherige Justizministerin Marion Gentges übernimmt das Agrarressort. Das Verteidigungsministerium hat Zahlen vorgelegt, wie viele Männer den Fragebogen zum neuen Wehrdienst zurückgeschickt haben. Demnach lag der Rücklauf bei über 90% und nicht bei gut 3/4, wie das Redaktionsnetzwerk Deutschland gestern berichtet hatte. Die Quote sei sehr gut, teilte das Ministerium mit. Die Rücklaufquote bei den Frauen, die den Fragebogen freiwillig ausfüllen können, liege bei rund 3%. Der neue Wehrdienst greift seit Anfang des Jahres. Alle 18-Jährigen sollen angeben, ob sie zu einem freiwilligen Dienst bereit wären. Für Männer ist eine Antwort verpflichtend. Schwerkranke Menschen sollen in Zukunft schneller und leichter eine Niere transplantiert bekommen. Nach dem Bundestag hat nun auch der Bundesrat einer Gesetzesänderung zugestimmt. Sie sieht unter anderem vor, dass schon zu Lebzeiten eine Niere gespendet werden kann. Außerdem werden Spenden zwischen zwei Paaren erlaubt, bei denen das Organ medizinisch jeweils nicht passt, die sich aber gegenseitig über Kreuz helfen können. Die Ministerpräsidenten mehrerer Bundesländer warnen vor wirtschaftlichen Folgen durch die geplanten Kürzungen bei Integrationskursen. Der zügige Erwerb der deutschen Sprache öffne die Tür zur Ausbildung und Arbeitsmarkt, heißt es in einem Beschluss von Bremen und Niedersachsen. Beide hatten diesen im Bundesrat vorgelegt. Die Kurse seien eine zentrale Investition in die Zukunftsfähigkeit des Landes. Die Bundesregierung will nur noch Menschen mit hoher Bleibeperspektive die Kurse finanzieren. Europäische Fluggesellschaften dürfen ab sofort verstärkt Kerosin aus den USA verwenden. Die Europäische Agentur für Flugsicherheit hat jetzt den Weg zur Nutzung des Treibstoffs Jet A freigemacht. Wegen des Iran-Kriegs hatten viele Airlines zuletzt vor Kerosinengpässen gewarnt. Aus Brüssel, Jean-Marie Macron.
5: Die Behörde habe keinerlei Sicherheitsbedenken bei einer möglichen Einführung von Jet A in Europa, erklärte sie. Bisher ist Jet A in der Europäischen Union nicht zugelassen. Allerdings tanken Airlines den Treibstoff bereits, wenn sie von einem US-amerikanischen Flughafen zurück nach Europa fliegen. Die Europäische Kommission nahm die Einschätzung in ihren Richtlinien für Fluggesellschaften auf. Aufgrund der Sperrung der Straße von Hormuz ist das Angebot an Kerosin auf dem Weltmarkt knapper geworden.
4: In Deutschland sind die Spritpreise auf den tiefsten Stand seit 2 Monaten gefallen. Wie der ADAC mitteilte, kostete ein Liter der Sorte E10 gestern im bundesweiten Tagesdurchschnitt gut 1,98 Euro, 1,8 Cent weniger als noch am Mittwoch. Der Dieselpreis sank um rund 3 Cent auf 2,02 Euro. Der Tankrabatt wird allerdings laut dem ADAC und dem Münchner IFO-Institut immer noch nicht komplett an die Verbraucher weitergegeben. Der Aachener Friedenspreis geht in diesem Jahr an eine Initiative, die sich für ein friedliches Verhältnis zwischen Juden und Palästinensern einsetzt. Die Gruppe Palestinians and Jews for Peace versuche, das bisherige Schwarz-Weiß-Denken zu überwinden, heißt es in der Begründung der Jury. Dafür organisiert sie regelmäßig Veranstaltungen, bei denen Juden und Palästinenser miteinander in den Dialog kommen. Der Friedenspreis wird am 1. September verliehen. SWR Nachrichten, Redaktion Ramin Mowassagian und Stefan Iferts.
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2: Mit Ulrike Alex, schönen guten Tag. Am Sonntag ist Muttertag. Für alle, die diese Information jetzt völlig überraschend trifft, haben wir gleich noch ein paar Tipps für schöne Geschenke, die noch flott auf die Beine gestellt werden können. Der Klassiker, das sind dann natürlich Blumen. Und die sind auch nach wie vor sehr beliebt, wie wir in der Esslinger Innenstadt erfahren haben.
6: Auf jeden Fall, Blumen gehören dazu, weil sie einfach das Leben erblühen und schön sind. Harmonie, Atmosphäre, duften und ist einfach eine Freude.
7: Blumen finde ich eine gute Sache. Habe selber auch einen Sohn und der verschenkt es auch gern mit Freude.
8: Man sollte den Müttern das ganze Jahr Blumen schenken. Es ist nicht eine Aufmerksamkeit, so ein Wiesenstrauß.
9: Das ist auf jeden Fall eine Wertschätzung, die man da auch seiner Mutter entgegenbringt, die da immer sehr viel auch für einen gibt und macht und tut. Und ich finde, da ist es auch das Mindeste, dass man da am Muttertag zumindest der Mutter mal ein paar schöne Blumen schenken kann.
10: Ich finde, nicht nur an diesem Tag sollte man der Mutter was Gutes tun, sondern eigentlich jeden Tag. Wir müssen die Zeit schätzen, die wir mit unseren Eltern haben. Deswegen nicht nur am Muttertag Blumen kaufen, sondern öfter mal an die Mama denken.
2: Oh, das hat er schön gesagt. Wer jetzt statt Blumen lieber etwas Selbstgemachtes verschenken möchte, für den hat Lisa Föhringer ein paar Tipps. Sie ist die Frau hinter dem Kreativblog Print Craft Love. Guten Tag, Frau Föhringer.
11: Guten Tag, Frau Alex.
2: Frau Föhringer, wenn ich jetzt also am Sonntagmorgen nicht panisch zum Tankstellen-Supermarkt sprinten will, aber auf der anderen Seite auch nur ganz wenig Zeit habe, was ist denn Ihr Vorschlag, noch was zu basteln?
11: Also wenn es wirklich ganz schnell gehen muss, also ich würde die Tankstelle immer vermeiden. Das macht einfach keinen Spaß. Ich habe ganz viele Bastelsets und Vorlagen, die man ausdrucken kann. Und dann braucht man nur ein paar Handgriffe, ein bisschen Papier, manchmal eine Schere oder Klebstoff. Und dann kann man noch richtig schöne selbstgemachte Karten oder Poster selber machen und die wirklich auch noch am selben Tag verschenken.
2: Nun haben nicht alle Leute wahnsinnig viel Spezial-Bastel-Equipment daheim, also die schönen Glitzerkleber und ähnliches, was sofort aufpeppt. Also was lässt sich machen mit Sachen, die hundertprozentig jeder daheim hat?
11: Also ich finde zum Muttertag die klassische Grußkarte, die gehört ja immer dazu. Wie gesagt, da habe ich ein paar Vorlagen und die würde ich zum Beispiel mit einem Gutschein kombinieren. Und damit es ein bisschen spannender ist, verstecken wir den einfach hinter einem Rubbellos. Und das kann man ganz einfach selber machen. Da braucht man nur ein bisschen Acrylfarbe, Spülmittel, transparentes Klebeband und Backpapier. Und dann kann man den auch schon ganz einfach selber machen. Bisschen Trocknungszeit einrechnen, also vielleicht am Samstagabend machen. Und dann kann man das wunderbar mit einer Grußkarte, die man entweder gekauft oder gebastelt hat, kombinieren. Eine andere Möglichkeit wäre, einfach ein kleines Fadenbild zu machen, indem man ein Stück Holz benutzt, eine Baumscheibe oder ein altes Küchenschneidebrett oder so und dann zum Beispiel mit Hammer und Nägel ein kleines Herz oder eine Vase, also den Umriss einschlägt, mit Fäden abspannen und dann ein bisschen Blumen pflücken, hineinstecken und dann das Ganze mit einer Karte oder auch hier einem gerollten Gutschein oder so versehen. Und auch dann hat man ein richtig schön verpacktes, selbstgemachtes Geschenk.
2: Das klingt richtig niedlich, aber Nagel und Hammer. Manchmal fragen ja Kinder, ob Papa oder ein anderer Erwachsener ihnen hilft und mit ihnen zusammen etwas für Muttertag bastelt, aber bitte ohne Hammer. Was ist denn eine kinderfreundliche Geschenkidee?
11: Also da habe ich was richtig Cooles, ist eins meiner absoluten Lieblings-DIYs. Kerzen kann man ganz toll mit Seidenpapier gestalten. Und Kinder malen ja zum Muttertag ganz gerne mal ein Bild für die Mama. Und hier wäre jetzt einfach die Idee, das Kind das Bild auf Seidenpapier, weißes Seidenpapier malen zu lassen, das Ganze ausschneiden. Und je nach Alter vom Kind kommt dann der Papa zum Einsatz. Der darf dann ein bisschen Backpapier um Kerze und Bild wickeln und das Ganze einfüllen. Das hat einen richtig coolen Effekt, weil das zieht dann wie von Zauberhand ins Kerzenwachs ein. Und das Kind wird richtig dabei staunen und ganz, ganz stolz sein, dass das eigene Bild jetzt so in dieser Kerze verewigt wurde. Und Mama freut sich garantiert erst recht.
2: Jetzt sind Sie ja der Bastelprofi. Was schenken Sie denn Ihrer Mutter zum Muttertag?
11: Also ich bin damit aufgewachsen, dass man Selbstgemachtes schenkt. Und meine Mutter mag auch keine Schnittblumen. Somit wird es definitiv auch wieder was Selbstgemachtes sein. Sie wird wahrscheinlich zuhören, also wird es dann keine ganz so große Überraschung mehr. Aber ich arbeite gerade an so ein paar Kaffeetassenuntersetzer. Und die werden wir dann einfach zusammen mit einem selbstgebackenen Kuchen am Sonntag mitbringen.
2: Und was war Ihr tollstes Muttertagsgeschenk für Sie selbst?
11: Oh, schwierige Frage. Oh, meine Jungs, die pflücken meistens ein paar Blümchen im Garten oder schreiben eine Karte, aber inzwischen können sie auch ganz gut backen. Und ich hatte schon einen richtig ausgefallenen Erdbeerkuchen, der so ein bisschen Regenbogenfarbenoptik hatte und natürlich mindestens 30 verschiedene Arten von Streusel, weil es wurde so ziemlich alles aus der Backschublade verwendet. Also der sah wirklich spektakulär aus. Der ist in Erinnerung geblieben
2: und
11: hat gut geschmeckt.
2: Und dann sprang noch ein Einhorn aus diesem Kuchen. Wunderbar. Lisa Föhringer war das mit ihrem Kreativblog Print Craft Love und Muttertagsgeschenke in letzter Minute. Herzlichen Dank.
11: Ja, sehr gerne.
2: Ja, und der Muttertag, der ist ein Feiertag, den es fast überall auf der Welt gibt. Und so ein kleines Dankeschön für Mama ist ja auch immer angebracht, und zwar egal wo auf diesem Planeten. In vielen Ländern lässt sich aber am Rollenverständnis der Mutter auch ablesen, wie sehr die Rolle von Frauen im Wandel ist und wie prekär oft ihre Situation. Um die Perspektiven auf Muttertag mal ein bisschen zu weiten, haben wir in unseren Studios in Mexiko-Stadt, in Singapur und in Istanbul nachgefragt, welche Rolle der Muttertag dort spielt.
12: In der Türkei machen Frauen immer seltener das, was sich die Regierung von Präsident Erdogan von ihnen wünscht, nämlich Kinder zu bekommen. Die Geburtenrate pro Frau ist knapp unter 1,5 gesunken. Damit die türkische Gesellschaft nicht schrumpft, sind jedoch 2,1 notwendig. Nur mal zum Vergleich. In den 1960er Jahren bekamen türkische Frauen im Schnitt noch etwas mehr als 6 Kinder. Erdogan haben diese Zahlen längst alarmiert. Daher hatte er das vergangene Jahr zum Jahr der Familie ausgerufen. Inzwischen ist daraus ein Jahrzehnt der Familie geworden. Dabei stehen die Frauen im Fokus. Natürlich ist die Regierung nicht offiziell gegen beruflichen Erfolg von Frauen, aber sie sähe es doch lieber, wenn Frauen sich auf die Familie konzentrierten. Erdogan und seine AKP regieren seit 24 Jahren und sie sehen Frauen nun mal vor allem als Mütter. Von völliger Gleichberechtigung von Frauen will Erdogan daher nichts wissen. Und das zeigt Wirkung, weniger in den großen Städten, aber auf dem Land und in ärmeren sowie bildungsferneren Gesellschaftsschichten ist von Emanzipation der Frauen nicht viel zu spüren. Nichtsdestotrotz gibt es Programme für mehr Teilhabe von Frauen am Arbeitsmarkt und die Gesellschaft wird insgesamt sensibler für Frauenrechte, aber autoritäre Tendenzen in der Gesellschaft bremsen den Fortschritt aus. Die klare Rollenzuteilung und das gesellschaftliche Klima haben ihren Teil auch zu einem schrecklichen Phänomen beigetragen. Die Zahl der Tötungen von Frauen, also von Femiziden, unterliegt zwar starken Schwankungen von Jahr zu Jahr, doch in den vergangenen 20 Jahren war die Tendenz unterm Strich steigend. Aus Istanbul, Uwe Lüb.
13: Als ich vor einigen Jahren ins kolumbianische Cali gereist bin, habe ich dort Kolumbianer am Vorabend des Muttertags kennengelernt. Sie berichteten, wie sie vorsorglich Alkohol eingekauft haben, denn am Muttertag selbst herrschte Alkoholverbot, die Ley Seca, und zusätzlich auch eine frühe Sperrstunde. Der Grund, statistisch gesehen, gehört in Kolumbien der Muttertag zu den Tagen mit besonders vielen Gewaltdelikten und Verkehrsunfällen. Die Mutter ist ein emotionales Thema. Und als ob sie mir das demonstrieren wollten, verfielen die Kolumbianer mit dem Bier in der Hand in Geschichten über ihre Kindheit und Mutterliebe. Einige brachen in Tränen aus. Im katholischen Kolumbien ist die Figur Mutter sehr stark aufgeladen, fast heilig. Sie opfert sich auf, steht für das Zentrum der Familie. Oft so zentral, dass sie alleiner zieht. Über die Hälfte der Haushalte werden von Frauen geführt. Männer sind oft abwesend, schlicht, weil sie sich getrennt haben, aber auch, weil sie im Ausland ein besseres Leben suchen. Viele Männer fehlen auch wegen des jahrzehntelangen bewaffneten Konflikts. Die heilige Mutter, die am Ende alles alleine stemmen muss. Darauf haben viele heute keine Lust mehr. Laut Nationalem Statistikamt wünschen sich nur noch 16% der Frauen Kinder. Trotz Katholizismus und traditionellen Rollenbildern sind gleichgeschlechtliche Ehen rechtlich anerkannt, sowie die Adoption sogar ohne Ehe. Da ist Kolumbien liberaler als Deutschland. Aus dem ARD-Studio für Mittelamerika, Jenny Barke.
14: Am Muttertag in Thailand steht eine Person ganz besonders im Mittelpunkt und das ist Königin Sirikit. Sie gilt als die Mutter der Nation. Der Muttertag wurde daher sogar auf ihren Geburtstag verlegt, den 12. August, und das ist ein landesweiter Feiertag. Sirikit ist vor knapp 2 Jahren verstorben. Die Feierlichkeiten sind jedoch geblieben. In Bangkok werden Gebäude, Plätze und der Bereich rund um den großen Palast wie immer festlich dekoriert, unter anderem mit Flaggen und Porträts der Königin. Am Abend finden Kerzenzeremonien und Feuerwerke statt. Der Muttertag ehrt aber auch alle anderen Mütter des Landes. Schulen veranstalten üblicherweise eine Muttertagszeremonie mit Aufführungen, bei der die Kinder ihren Müttern danken. Es gibt auch bis heute in Thailand Kinder, die sich vor die Füße ihrer Eltern werfen, auf die Knie gehen. Das ist in Thailand eine alte Tradition, eine Geste des Respekts. Besonders präsent ist am Muttertag der Duft von Jasmin. Die weiße Blume gilt in Thailand als Symbol für mütterliche Liebe und Fürsorge. Sie wird oft als einzelne Blüte verkauft, aber auch in kunstvoll gebundenen Girlanden. Aus dem ARD-Studio Singapur, Jennifer Johnston.
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2: Sonne und Wolken bis 22 Grad.
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2: Um 15.15 Uhr. In Sinzig am Rhein ist die Geiselnahme in einer Volksbank-Filiale beendet. Die Polizei sagt, dass sie 2 unverletzte Personen aus dem Tresorraum der Bank befreien konnte. Der oder die Täter sollen sich nach Informationen der Polizei unbemerkt vom Tatort entfernt haben. Die Weltkriegsbombe in Stuttgart-Nord ist entschärft. Das hat die Feuerwehr mitgeteilt. Der Blindgänger war am Vormittag auf einer Baustelle entdeckt worden. Die Feuerwehr hatte eigentlich damit gerechnet, dass er wegen eines chemischen Langzeitzünders schwer zu entschärfen ist. Am Ende lief der Einsatz aber schnell. Fußball-Deutschland freut sich immer noch für den SC Freiburg. Der Verein steht zum ersten Mal im Finale der Europa League. In 20 Minuten hören Sie von einem Wirt einer Fankneipe, wie er den historischen Abend gestern erlebt hat.
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2: Es klingt wie aus einem Mafia-Film. Seit rund 4 Jahren bekämpfen sich in der Region Stuttgart 2 Gruppierungen. Die Polizei geht insgesamt von mehr als 550 jungen Männern aus, die diesen beiden Gruppen angehören. Immer wieder haben beide Seiten in verschiedenen Städten und Gemeinden rund um Stuttgart aufeinander geschossen und ihre Kämpfe teilweise in der Öffentlichkeit ausgetragen. Die Ermittlungsteams beim Landeskriminalamt vermuten, dass der Hintergrund der Fehde persönliche Ehrverletzung ist. Polizei und Staatsanwaltschaft sind in den vergangenen Jahren gegen die sogenannte Schussserie vorgegangen. Heute ist vor dem Stuttgarter Landgericht das zumindest vorerst letzte Urteil gefallen. Angeklagt war ein 26-Jähriger und SWR-Reporterin Dorina Blau in Stuttgart fasst zusammen, wie der Prozess ausgegangen ist.
15: Der 26-Jährige ist unter anderem wegen versuchten Mordes zu 7 Jahren und 9 Monaten Haft verurteilt worden. Das Gericht sah es als erwiesen an, dass er Ende Januar 2025 in einem Imbiss im Stuttgarter Stadtteil Möhringen auf einen anderen Mann geschossen hatte. Dieser wurde unter anderem im Bauchbereich verletzt. Das Opfer soll Mitglied der einen, der Täter Mitglied der anderen Gruppe sein. Mit dem Urteil blieb das Landgericht unter der Forderung der Staatsanwaltschaft. Die wollte, dass der Mann 9 Jahre hinter Gitter kommt. Die Verteidigung wiederum hatte einen Freispruch gefordert. Gültig ist das jetzt gesprochene Urteil aber noch nicht. Die Verteidigung hat nun eine Woche Zeit, in Revision zu gehen. Es ist zwar das vorerst letzte Verfahren vor Gericht gewesen, aber eine Sprecherin des Landeskriminalamts hat uns gesagt, dass dieser Konflikt zwischen den beiden Banden jederzeit wieder hochkochen kann. Die Redelsführer seien zwar im Wesentlichen hinter Schloss und Riegel, man sei aber weiter an dem Thema dran. Und wenn man sich die vergangenen Jahre anschaut, dann sieht man auch, was das für ein Hass zwischen diesen beiden Gruppen sein muss. Der wohl prominenteste Vorfall war im Juni 2023 in Alsbach im Kreis Esslingen. Ein 23-Jähriger hatte auf einem Friedhof eine Handgranate auf eine Trauergemeinde geworfen. Ein Baum hat die Granate aber abgefangen, sonst hätte es vermutlich Tote gegeben. So wurden, in Anführungszeichen, nur mehrere Menschen verletzt. In einem anderen Fall ist im Oktober 2024 ein unbeteiligter Mann in Göppingen gestorben, weil ein 17-Jähriger ihn mit einem Mitglied der gegnerischen Bande verwechselt hatte. Der 17-Jährige war in eine Bar gegangen und hatte dort mit einer Maschinenpistole unter anderem auf den unbeteiligten Mann und 2 andere geschossen. Insgesamt ist die Bilanz, seit die Schussserie im Jahr 2022 begonnen hat, sind 92 Männer festgenommen worden. Es gab 21 Gerichtsverfahren, bei denen insgesamt 43 Personen angeklagt wurden. Die meisten von ihnen wurden auch verurteilt zu insgesamt knapp 150 Jahren Gefängnis.
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2: Immer mehr Menschen erkranken an MECFS. Betroffene leiden unter einem Energiemangel und vielen weiteren Symptomen wie etwa Licht- oder Geräuschüberempfindlichkeit. Es gibt auch Kreislaufstörungen, Nerven- und Muskelschmerzen und Schlafstörungen. Die Krankheit ist seit 1969 von der Weltgesundheitsorganisation als neurologische Erkrankung anerkannt. Seit der Corona-Pandemie sind die Fallzahlen stark angestiegen. Betroffen sind oft junge, zuvor sportliche Menschen. Bei sehr schweren Verläufen sind die Erkrankten komplett bettlägerig, ertragen kein Licht und keine Geräusche. Aber auch schon Menschen, die nur als moderat betroffen eingestuft sind, haben mit großen Einschränkungen zu kämpfen. Wie auch der 21-jährige Liam Schaal aus Stuttgart. Katja Trautwein hat ihn und seine Familie zu Hause besucht.
16: Liam Schaal bekommt sein Frühstück von seinem Vater ans Bett gebracht. wie jeden Morgen. In den vergangenen 2 Jahren hat der 21-Jährige sein Elternhaus fast nur für Arztbesuche verlassen. Er stand kurz vor seinem Abitur, als es ihm nach einer zweiten und dritten Covid-Infektion immer schlechter ging.
17: Seitdem bin ich krankgeschrieben und gehe nicht mehr in Sport, gehe auf keine Events mehr, auf keine Aktivität mehr, eigentlich außerhalb vom Haus und Arztbesuche. Ich werde quasi wie ein Opa besucht von meinen Freunden, das geht schon. Irgendwie ein Gespräch führen am Bett oder mal im Garten, aber darüber hinaus ist da nichts möglich.
16: Liam Schaal war früher sehr aktiv und sportlich, hat Judo gemacht, war bouldern, Skifahren, Wandern, oft im Fitnessstudio und hat Schlagzeug gespielt. Daran war vor gut 2 Jahren dann aber nicht mehr zu denken.
17: Der Körper ist so schwer erschöpft, dass man irgendwie teils kaum aufstehen kann. Ich habe ständig Tachykardie, also schnellen Herzschlag, Übelkeit, Benommenheit, Tinnitus, und noch zig andere Symptome, und die werden auch jetzt durch Erholung, irgendwie durch im Bett liegen, durch Schlaf nicht wirklich wesentlich besser.
16: Begonnen hat es bei ihm schleichend. Schon nach seiner ersten Covid-Infektion bemerkte er zunehmend Schlaf- und Ausdauerprobleme. Mit mehr Konditionstraining wollte er gegensteuern. Stattdessen wurden die Symptome immer schlimmer. Ein Effekt, der laut Expertin Dr. Anna Brock typisch ist beim chronischen Fatigue-Syndrom. Sie führt an der Charité in Berlin eine Studie zu schwer betroffenen ME-CFS-Patienten durch, die durch die Symptome noch stärker eingeschränkt sind als Liam Schaal.
18: Die schweren Verläufe haben sich mit der Zeit entwickelt, indem immer wieder Überlastungssituationen, Sportversuche gemacht wurden und die Patienten sich danach verschlechtert haben. Auch kann zum Beispiel eine Rehabilitationsbehandlung mit einer Aktivierung, die uns ja eigentlich allen inne ist, dass man nach einer Erkrankung sich wieder auftrainieren will, genau dieser Ansatz funktioniert nicht, sondern man wird nach jedem Tag schlechter. Und das sind Alarm- und Warnzeichen, wo man merkt, hoppla, hier stimmt im Stoffwechsel etwas nicht mehr und das übliche Trainingsprinzip funktioniert nicht bei diesem Krankheitsbild.
16: Die Krankheit entwickelt sich oft in einer Abwärtsspirale. Die therapeutisch zu durchbrechen ist nicht einfach. Derzeit gibt es noch kein zugelassenes Medikament speziell für das chronische Fatigue-Syndrom.
18: Das hängt natürlich auch damit zusammen, dass unterschiedliche Krankheitsmechanismen erst erforscht werden und im laufenden Prozess sind. Was wir aber an Behandlung machen können, ist, wir haben schon gut etablierte und bekannte Medikamente von anderen Erkrankungen, die wir im sogenannten Off-Label-Use einsetzen können, um Symptome und Beschwerden zu lindern. Ganz klar gesagt, handelt es sich dabei nicht um Heilung oder ursächliche Behandlung, aber um eine Symptomkontrolle und Zustandsverbesserung, die für viele Patienten schon ein ganz wichtiger Schritt ist.
16: Auch Liam Schaals Ärzte konnten erreichen, dass es ihm etwas besser geht.
17: Ich hatte auch lange Zeit so eine Reizüberflutung, also dass so die Reize, Licht, Geräusche, alles, was man so mit den Augen, mit den Ohren aufnimmt, das war viel zu viel. Also das hat mich so gestresst, hat auch physisch wehgetan. Und das ist zum Glück deutlich besser oder fast weg. Das ist so der einzige Erfolg, aber der Körper ist irgendwie sonst nicht hinterher irgendwie.
16: Liam Schaal hofft auf die Forschung und eine bessere Versorgung für Patienten wie ihn und für Schwerstbetroffene. In Selbsthilfeinitiativen engagieren sich seine Eltern für mehr Aufmerksamkeit für die Krankheit ME-CFS.
2: Ja, und Aufmerksamkeit für dieses chronische Fatigue-Syndrom sollen morgen Demonstrationen in ganz Deutschland schaffen. Das Motto: Unsere Zeit läuft ab, unser Leben zerrinnt. Die Gesundheitsversorgung verbessern. Das wünschen sich nicht nur Patientinnen und Patienten, sondern das ist auch ein Ziel, dem sich Bundesgesundheitsministerin Nina Warken von der CDU verschrieben hat. In ihrer Gesundheitsreform für die gesetzlichen Krankenkassen sollen daher die bisher freiwillige Zweitmeinung bei Operationen nach und nach zur Pflicht werden. Das klingt auch erstmal sinnvoll. Eine Zweitmeinung kann eine große Hilfe sein. Durch den Blick von 2 Medizinerinnen oder Medizinern lassen sich Chancen und Risiken eines Eingriffs möglicherweise besser einschätzen und unnötige Operationen vermeiden. So nimmt das auch die Finanzkommission an, auf deren Empfehlung hin die Bundesgesundheitsministerin ihre Reform so gestaltet hat. Wie aber sieht die Datenlage zu einer solchen Zweitmeinung aus? Thomas Sambol aus unserer Wissenschaftsredaktion hat sich mit dieser Frage beschäftigt.
19: 300 Millionen Euro. So viel könnten die gesetzlichen Krankenkassen allein bei Kniegelenksoperationen mindestens sparen, wenn die Zweitmeinungspflicht ab Sommer nächsten Jahres tatsächlich umgesetzt werden sollte. Das rechnet die Finanzkommission vor. und auf deren Empfehlungen beruht der jüngste Beschluss der Bundesregierung. Doch diese Zahlen sollte man lieber mit Vorsicht genießen, so die Epidemiologin Eva Grill von der Ludwig-Maximilians-Uni München.
20: Die Studienlage zu den Kosten ist ziemlich dünn. Also man weiß zum Beispiel aus älteren Studien aus den USA, wo es eine Zweitmeinungspflicht durch die Krankenversicherer gibt, da gibt es ein gewisses Einsparungspotenzial bei den Operationen. Also das wurde bei Wirbelsäulenoperationen zum Beispiel gezeigt. Aber die Modellrechnungen, auf denen das Gutachten der Finanzkommission beruht, das sind ja im Prinzip Hochrechnungen, die auch ein bisschen trivial sind, würde ich sagen.
19: Denn gut möglich, dass ein Eingriff durch die Zweitmeinung nur hinausgezögert wird. Oder es kommt ohne OP zu Komplikationen mit entsprechenden Folgekosten. Dass es an Nachweisen für die Wirksamkeit einer Zweitmeinungspflicht fehlt, räumt auch die Expertenkommission ein. Deshalb soll die Neuregelung auch erstmal auf den Einsatz von Knieprothesen, einem der häufigsten Eingriffe in Deutschland, beschränkt bleiben und gründlich untersucht werden, wie wirksam sie ist. Eine kleine Studie der Ludwig-Maximilians-Uni mit gut 140 AOK-Versicherten aus Bayern, die sich freiwillig eine zweite Meinung zu einer empfohlenen Kniegelenks-OP eingeholt hatten, lieferte erste Hinweise. Am Ende hatte nur knapp ein Drittel der Studienteilnehmer tatsächlich ein neues Kniegelenk. Allerdings lief die Studie auch nur ein Jahr, gibt Eva Grill zu bedenken.

0: Deutschen Gesellschaft für Endoprothetik zertifiziert wurden, streng überwacht. Unnötige Operationen seien dort so gut wie ausgeschlossen, sagt Georgi Wassilew, der auch Generalsekretär dieser Fachgesellschaft ist. Er fordert, dass alle Kliniken in Deutschland zur Teilnahme an solchen Prüfverfahren verpflichtet werden müssten. Bislang nimmt daran nicht mal die Hälfte teil. So eine Regelung wäre viel unbürokratischer und kostengünstiger als eine Zweitmeinungspflicht.
1: Das heißt, Zweitmeinung, Patient wartet zweimal auf einen niedergelassenen Orthopäden, der schon maximal frequentiert ist, egal wo. Aus meiner Sicht total problematisch, denn eine Verlängerung auch der Physiotherapien und der Schmerzmedikationen als auch die Auswirkung einer ausgeprägten Arthrose auf die anderen Gelenke führt gegebenenfalls zu Folgeschäden.
0: Lange Wartezeiten auf einen Termin bei einem qualifizierten Zweitmeinungsarzt könnten ein echtes Problem werden, meint auch Karin Mark vom Gemeinsamen Bundesausschuss, der die Leistungen der gesetzlichen Krankenkassen festlegt.
2: Wir haben beim Knie zum Beispiel 551 Ärzte, die für Zweitmeinung in Deutschland zugelassen sind. Und ich befürchte, dass wir da ein Nadelöhr haben werden für die Zweitmeinungen.
0: Sollte sich die Zweitmeinungspflicht aber bewähren, soll sie bald auch auf andere Eingriffe wie Hüft-, Gallenblasen- oder Mandeloperationen ausgeweitet werden.
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4: Das tut doch richtig gut. Eine Erfolgsgeschichte made in Freiburg. Der SC Freiburg steht im Finale der Europa League nach einem spannenden Spiel gestern. Roberto Salamone hat in seiner Pizzeria zusammen mit vielen Fußballfans mitgefiebert und mit ihm spreche ich gleich nach den Nachrichten. Mein Name ist Ulrike Alex.
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4: Heute Nachmittag wechseln sich Sonne und einige Quellwolken ab. In der Eifel und im Westerwald, da kann es noch einzelne Schauer geben. Und im Schwarzwald, da sind örtlich sogar noch Gewitter möglich. Die Höchsttemperaturen 15 bis 22 Grad.
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5: Um 15.30 Uhr mit Florian Esche. Die Geiselnahme in Sinzig ist beendet. Vor rund einer halben Stunde haben Spezialkräfte der Polizei die Bank und das Gebäude durchsucht. Aus Sinzig, SWR-Reporter Andreas Grisam.
6: Kräfte des Spezialeinsatzkommandos haben in der Bank zwei Personen angetroffen, die in einem Raum eingeschlossen waren. Der Polizeipressesprecher wollte sich nicht dazu äußern, welchen Geschlechts sie sind oder ob es Täter oder Opfer sind. Mutmaßlich sind es Opfer, die jetzt vernommen werden. Von den Tatverdächtigen keine Spur. Deswegen werden jetzt noch Spuren gesichert am Tatort, um den genauen Tathergang zu rekonstruieren. Die Absperrungen bleiben also erstmal noch, aber die Geiselnahme selbst ist beendet und die beiden werden jetzt vernommen und nach den Geschehnissen befragt.
5: Baden-Württembergs CDU-Landeschef Manuel Hagel wird wie erwartet Innenminister in der neuen grün-schwarzen Landesregierung. Das hat der SWR aus Parteikreisen erfahren. Demnach bleibt Nicole Hofmeister-Kraut Wirtschaftsministerin. Neuer Justizminister soll Moritz Oppelt werden, der Chef des CDU-Bezirks Nordbaden. Die bisherige Justizministerin Marion Gentges übernimmt das Agrarressort. Das Verteidigungsministerium hat Zahlen vorgelegt, wie viele Männer den Fragebogen zum neuen Wehrdienst zurückgeschickt haben. Demnach lag der Rücklauf bei über 90% und nicht bei gut 3/4, wie das Redaktionsnetzwerk Deutschland gestern berichtet hatte. Die Quote sei sehr gut, teilte das Ministerium mit. Die Rücklaufquote bei den Frauen, die den Fragebogen freiwillig ausfüllen können, liege bei rund 3%. Der neue Wehrdienst greift seit Anfang des Jahres. Alle 18-Jährigen sollen angeben, ob sie zu einem freiwilligen Dienst bereit wären. Für Männer ist eine Antwort verpflichtend. Schwerkranke Menschen sollen in Zukunft schneller und leichter eine Niere transplantiert bekommen. Nach dem Bundestag hat nun auch der Bundesrat einer Gesetzesänderung zugestimmt. Sie sieht unter anderem vor, dass schon zu Lebzeiten eine Niere gespendet werden kann. Außerdem werden Spenden zwischen zwei Paaren erlaubt, bei denen das Organ medizinisch jeweils nicht passt, die sich aber gegenseitig über Kreuz helfen können. Die Ministerpräsidenten mehrerer Bundesländer warnen vor wirtschaftlichen Folgen durch die geplanten Kürzungen bei Integrationskursen. Der zügige Erwerb der deutschen Sprache öffne die Tür zu Ausbildung und Arbeitsmarkt, heißt es in einem Beschluss von Bremen und Niedersachsen. Beide hatten diesen im Bundesrat vorgelegt. Die Kurse seien eine zentrale Investition in die Zukunftsfähigkeit des

0: Landes. Die Bundesregierung will nur noch Menschen mit hoher Bleibeperspektive die Kurse finanzieren. Europäische Fluggesellschaften dürfen ab sofort verstärkt Kerosin aus den USA verwenden. Die Europäische Agentur für Flugsicherheit hat jetzt den Weg zur Nutzung des Treibstoffs Jet A freigemacht. Wegen des Iran-Kriegs hatten viele Airlines zuletzt vor Kerosinengpässen gewarnt. Aus Brüssel Jean-Marie Magro.
1: Die Behörde habe keinerlei Sicherheitsbedenken bei einer möglichen Einführung von Jet A in Europa, erklärte sie. Bisher ist Jet A in der Europäischen Union nicht zugelassen. Allerdings tanken Airlines den Treibstoff bereits, wenn sie von einem US-amerikanischen Flughafen zurück nach Europa fliegen. Die Europäische Kommission nahm die Einschätzung in ihren Richtlinien für Fluggesellschaften auf. Aufgrund der Sperrung der Straße von Hormuz ist das Angebot an Kerosin auf dem Weltmarkt knapper geworden.
0: In Deutschland sind die Spritpreise auf dem tiefsten Stand seit 2 Monaten. Wie der ADAC mitteilte, kostete ein Liter der Sorte E10 gestern im bundesweiten Tagesdurchschnitt gut 1,98 Euro, 1,8 Cent weniger als noch am Mittwoch. Der Dieselpreis sank um rund 3 Cent auf 2,02 Euro. Der Tankrabatt wird allerdings laut dem ADAC und dem Münchner IFO-Institut immer noch nicht komplett an die Verbraucher weitergegeben. Der Aachener Friedenspreis geht in diesem Jahr an eine Initiative, die sich für ein friedliches Verhältnis zwischen Juden und Palästinensern einsetzt. Die Gruppe Palestinians and Jews for Peace versuche, das bisherige Schwarz-Weiß-Denken zu überwinden, heißt es in der Begründung der Jury. Dafür organisiert sie regelmäßig Veranstaltungen, bei denen Juden und Palästinenser miteinander in den Dialog kommen. Der Friedenspreis wird am 1. September verliehen. SWR Nachrichten, Redaktion Ramin Mowassagian und Stefan Iffertz.
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3: Mit Ulrike Alex, schön, dass Sie wieder mit dabei sind. Und Sie haben es aus unserer Sportredaktion ja schon ausführlich gehört. Dem SC Freiburg ist gestern eine Sternstunde in der Vereinsgeschichte gelungen. Erstmals steht er in einem europäischen Pokalfinale. Die Freiburger wuchsen über sich hinaus, spielten 3:1 gegen den portugiesischen Club Sporting Braga und stehen jetzt im Finale der Europa League. Roberto Salamone hat den Jubel der Fans hautnah in seiner Pizzeria Anpfiff in Freiburg-Opfingen miterlebt. Guten Tag, Herr Salamone.
4: Guten Tag, Frau Alex.
3: Herr Salamone, ist denn überhaupt noch Bier da heute oder wurde das alles leer getrunken?
4: Naja, also Bier und Weizen sprudelten ohne Ende aus dem Hahn im Dauereinsatz. Also ich habe gut ein paar Fässer leer gemacht. Ja, das war schon eine coole Sache gestern.
3: Wer war denn überhaupt alles da gestern Abend in der Kneipe?
4: Ja, gestern hatten wir ein wirklich gemischtes Publikum. Junge, ältere, Frauen, Fußballexperten, also das Lokal war wirklich kunterbunt gefüllt gestern. Und dann kamen noch die, ihr Training absolviert hatten, auch noch früher aus den Kabinen, und haben dann hier oben bei mir gemeinsam das Fußballspiel gesehen. Eine tolle Stimmung.
3: Und wie hat sich diese Stimmung so über die ganze Spielzeit entwickelt? War denn von Anfang an klar, heute, da schaffen wir es?
4: Also ich bin in der Küche gewesen, zwischen Pizzateig und Bier bin ich rumgesprungen, weil es kam so viele Bestellungen rein und ich war so dermaßen beschäftigt und konnte immer nur an meinen Ohren hören, wie die Stimmung hier war. Anfangs dachte ich, okay, es ist etwas nervös hier alles, aber dann, ich glaube nach 6 Minuten war das, ich habe das Spiel dann auch mit einem Auge sehen können. Ein Riesenaufschrei, rot, rot, rot, und dann kam tatsächlich die rote Karte. Und dann hat man in den Gesichtern der Menschen erkannt, ja, die Chance ist da, die Chance ist da. Es sind noch 85 Minuten zu spielen, es steht 0-1. Aber wir sind einer mehr, und wenn der SC jetzt wirklich Gas gibt, dann haben wir die Möglichkeit, das ein oder andere Tor zu schießen. Und so war es dann auch 10 Minuten später, glaube ich, der Grifo war es. Und dann, das war ein unglaubliches Gefühl, einfach jetzt, ja, wir sind angekommen. Das Finale steht so nah in Freiburg.
3: Dieser Einzug ins Pokalfinale, der war ja historisch. Hat man das der Feier angemerkt, diesen Hauch des Historischen?
4: Ja, absolut, absolut. Also die Stimmung hier, ich bin ja jetzt seit 10 Jahren Wirt in der Pizzeria Anpfiff und ich zeige ja viel Fußball, aber das war gestern wirklich außergewöhnlich. Also auch sehr emotional, muss ich sagen, weil für jeden ich weiß es nicht, Freiburg im Europa-League-Finale. Das zweitbedeutendste Turnierfinale in Europa und der SC Freiburg steht im Finale. Wenn man sich überlegt, Mannschaften wie Real, Juventus, die müssen vorm Fernseher sitzen und müssen gucken, wie der SC jetzt dieses Finale bestreitet. Das ist einfach, ja, was ganz, ganz Besonderes für die Freiburger Bürger.
3: Und was war Ihr schönster Moment gestern beim Feiern?
4: Mein schönster Moment beim Feiern war einfach der Schlusspfiff und dann bin ich aus der Küche raus, habe auf die Leinwand geguckt, habe ich gesehen, das Spielfeld nicht mehr grün, sondern weiß, weil die ganzen Fans von der Nordkurve sind aufs Spielfeld gelaufen. Das war einfach grandios und ich habe dann gleich in die Runde gerufen. Am Mittwoch, den 20. Mai, gibt's hier eine geile Finalparty in der Pizzeria Anpfiff.
3: Sagt Roberto Salomone. Und SWR aktuell überträgt dieses Europa-League-Finale mit dem SC Freiburg am 20. Mai in Istanbul gegen Aston Villa aus Birmingham natürlich live. So einträchtig wie unter den Freiburger Fans geht's in Traben-Trarbach gerade nicht zu. In dem Moselstädtchen plant nämlich ein Investor einen großen Wohnblock mit 55 Sozialwohnungen. Genau dieses Projekt spaltet nun eine ganze Nachbarschaft. Die einen würden gerne in die günstigen Wohnungen einziehen, die dort gebaut werden sollen. Die anderen fürchten um das historische Stadtbild, weil für den Neubau müssten auch alte Gebäude weichen. Unsere Reporter Christian Altmaier hat beide Perspektiven auf das umstrittene Projekt eingefangen.
2: Wenn Andreas Winnebeck von der Arbeit nach Hause kommt, muss er viele Treppen steigen. Für den Mann, der eine Behinderung hat, ist das sehr anstrengend.
5: Und mir wird auch jeden Tag älter.
2: Auch das Haus, das das Rote Kreuz für ihn und andere Menschen, die Betreuung brauchen, angemietet hat, ist alt. Vieles müsste renoviert werden, doch Winnebeck hofft auf einen Umzug. In einen Neubau, der in seiner Nachbarschaft geplant ist. 55 Sozialwohnungen sollen dort entstehen, barrierefrei, mit Aufzug, bezahlbar.
5: Da bin ich direkt dabei, sind wir alle dabei, das ganze Haus. Damit mir für die Zukunft gesorgt sind.
2: Für viele in Traben-Trarbach wäre der Neubau eine seltene Chance auf günstigen Wohnraum mitten in der Stadt. Dass dafür einige alte Gebäude abgerissen werden müssten, findet Winnebeck nicht schlimm. Doch Gernot Wagner, der nur ein paar Häuser weiter wohnt, sieht das ganz anders. Denn unter den Gebäuden, die dem Neubau zum Opfer fallen sollen, ist auch das sogenannte Engelshaus, eine alte Stadtvilla.
6: Vom Herzen her stört mich, dass so ein historisches Gebäude zerstört werden soll. Dieses Gebäude von 1901 hat auch Geschichte. Es bleibt jeder stehen und fotografiert dieses Haus.
2: Wagner geht es aber nicht nur um das Engelshaus.
6: Das ist einfach ein Block, der das ganze Stadtbild zerstört. Das passt einfach nicht in unsere Jugendstilstadt hinein.
2: Außerdem fürchtet der Anwohner, dass der Wohnblock mit seinen 5 Geschossen auch lange Schatten werfen wird und die Nachbarschaft dann im Dunkeln liegen würde. Stadtbürgermeister Patrice Langer von der SPD kann die Kritikpunkte verstehen. Er kennt aber auch viele Menschen wie Andreas Winnebeck, die dringend günstigen und barrierefreien Wohnraum in Traben-Trarbach suchen und nicht finden. Und genau deshalb stehen er und der Stadtrat vor einem Dilemma.
7: Wissen Sie, ich habe eigentlich die Wahl zwischen Pest und Cholera. Wie wir es machen werden, werden wir es falsch machen. Die einen wollen es, die anderen wollen es nicht. Und wir sitzen quasi mittendrin und müssen die Entscheidung treffen. Ich bin seit 2014 der Bürgermeister. Ich glaube, das ist für mich eigentlich mit die schwerste Entscheidung, die ich zu treffen hatte.
2: Im Juni soll es soweit sein. Dann steht die Entscheidung des Stadtrats an. Für Gernot Wagner ist klar, sollte der große Wohnblock wirklich gebaut werden, will er wegziehen. Andreas Winnebeck hingegen hofft, dass er dann dort einziehen kann, damit er nicht jeden Tag so viele Treppenstufen steigen muss.
3: Wie wir unsere Städte gestalten, da gehen die Meinungen oft auseinander. Auf ziemlich viel Offenheit ist aber eine Idee in Mainz gestoßen, das Stadtgärtnern. Denn wer in der Stadt wohnt, hat meistens keinen eigenen Garten oder allenfalls einen kleinen Balkon. Da kommt das Stadtgärtnern ins Spiel. In Mainz gibt es einen Hof direkt vor den Toren der Stadt, wo Hobbygärtnerinnen und Gärtner sich ein Stück Acker mieten und dann ihr eigenes Biogemüse ernten können. In diesen Tagen geht's los mit der Saison und Jutta Kaiser aus der SWR Wirtschaftsredaktion war bei den Vorbereitungen dabei.
8: Ein langgezogener Acker in der Nähe des Fußballstadions in Mainz. Noch ist die braune Erde ziemlich unberührt, aber das Team des Dreisberghofs ist mit einem Traktor zugange und bringt kleine, zarte Pflänzchen in die Erde. Momentan blau, erklärt Lukas Bischmann und legt los.
9: Den hole ich hier aus den Kisten raus, aus dem Torf, aus der Pflanzerde und stecke den dann schön möglichst tief in die Erde. Und dann wird es hinten von der Walzen angedrückt. Ja, und dann kann es wachsen.
8: Reihe für Reihe wird ein anderes Gemüse gepflanzt. Am Ende sollen auf jeder Parzelle gleich viele Sorten wachsen. Damit das klappt, misst Helferin Melissa die Abstände zwischen den Pflanzen.
10: Bisschen mehr Platz lassen.
8: Auch Christiane Huber hilft beim Bepflanzen. Sie hat gemeinsam mit ihrem Mann eine Parzelle am Dreisberghof gepachtet und ist schon die fünfte Saison dabei.
11: Man ist draußen, es macht Spaß. Man sieht die Pflanzen wachsen, da ist man dann hinterher fast befreundet mit den einzelnen Pflanzen. Da entwickelt sich dann doch ein gutes Gefühl und man geht froh nach Hause.
8: Etwa zweimal in der Woche kommt sie her, hauptsächlich zum Auflockern der Erde und zum Gießen. Aber für Christiane Huber ist das Stadtgärtnern nicht nur Arbeit.
11: Wenn man hier so ein bisschen gewerkelt hat, dann kann man sich da noch ein bisschen entspannen, trinkt was, isst was, wie man will. Ne? Also es ist wirklich ganz locker.
8: Auch neue Pächter sind auf dem Dreisberghof willkommen und die können auf die Hilfe der Betreiberfamilie Bischmann setzen.
12: Klar, die haben super viele Fragen. Wie mache ich das am besten? Wie gehe ich vielleicht mit Krankheiten um, mit Schädlingen? Aber im Grunde genommen kann ich da immer nur raten, macht einfach, probiert's aus. Es kann nichts Schlimmes passieren.
8: Die Erfahrung zeigt, auch Menschen ohne grünen Daumen ernten. Und die Bischmanns freuen sich mit den Gärtnerinnen.
12: Die sind sowas von stolz auf die hässlichste Karotte aller Zeiten, das ist unglaublich. Also es macht richtig Spaß.
13: 15.44 Uhr.
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13: Sonne und Wolken bei maximal 15 bis 22 Grad.
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13: In Sinzig am Rhein ist die Geiselnahme in einer Volksbankfiliale beendet. Die Polizei sagt, dass sie zwei unverletzte Personen aus dem Tresorraum der Bank befreien konnte. Weitere Personen konnten nicht gefunden werden. Der oder die Täter sollen sich nach Informationen der Polizei unbemerkt vom Tatort entfernt haben. Die Weltkriegsbombe in Stuttgart-Nord ist entschärft, das hat die Feuerwehr mitgeteilt. Der Blindgänger war am Vormittag auf einer Baustelle entdeckt worden. Im Umkreis des Fundortes hatten Anwohner ihre Wohnungen verlassen müssen. Auch der Nahverkehr war eingeschränkt. Baden-Württembergs CDU-Landeschef Manuel Hagel wird wie erwartet Innenminister in der neuen grün-schwarzen Landesregierung. Das hat der SWR aus Parteikreisen erfahren. Demnach bleibt Nicole Hofmeister-Kraut Wirtschaftsministerin. Neuer Justizminister soll Moritz Oppelt werden, der Chef des CDU-Bezirks Nordbaden. Die bisherige Justizministerin Marion Gentes übernimmt das Agrarressort.
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13: Jeder, der mit der Schule mal einen Ausflug gemacht hat, der erinnert sich bestimmt an einige Museumsbesuche. Kostbare antike Vasen in Vitrinen, ausgestopfte Tiere, viele Erklärtafeln. Egal zu welchem Thema, Kuratorinnen und Kuratoren von Museen haben die Ausstellungen normalerweise konzipiert. Nicht so im Bauernhausmuseum in Wolfegg im Kreis Ravensburg. Dort haben 15 Schülerinnen und Schüler eines Seminarkurses Jahrgangsstufe 11 des Welfengymnasiums Ravensburg selbst eine Ausstellung geplant und auch umgesetzt. Sie hat den Titel »Mein Quadratmeter Bauernkrieg«. Gestern Abend haben die Jugendlichen sie offiziell eröffnet. SWR-Reporter Moritz Klute hat sich die Ausstellung angesehen.
15: Eine schlichte Holzhütte, der sogenannte Pavillon, hinter dem Haupthaus des Bauernhausmuseums in Wolfegg beherbergt die Ausstellung der Ravensburger Schüler. Die Vorgabe, jeder Schüler füllt einen Quadratmeter Ausstellungsfläche zu dem Thema 500 Jahre Bauernkrieg. Paulina hat an ihrer Station kleine Papierhäuser und eine Burg gebastelt und will damit vergleichen, wie der Adel und die Bauern damals lebten. Paulina interessiert sich sehr für Geschichte und hat deshalb bei dem Seminarkurs zum Bauernkrieg mitgemacht.
16: Bei uns in der Schule im Unterricht wird es nur ganz kurz, glaube ich, mal irgendwie so ein bisschen angeschnitten. Und das fand ich voll spannend, so, um sich ein Thema mal genauer anzugucken.
15: Ihr Mitschüler Didier findet das Thema spannend.
17: Also es ist der erste große Bauernaufstand ja in Europa gewesen, der ja hier direkt vor der Haustür war. Und das fand ich schon faszinierend dann. In meinem Quadratmeter habe ich den Memminger Artikel von 1525. Das ist ja eine der interessantesten Schriften aus dem Bauernkrieg verglichen mit modernen Grundrechten und Menschenrechtserklärungen, wie zum Beispiel unserem Grundgesetz.
15: Und Franke hat noch einen anderen Bezug zur Moderne gefunden.
18: Ich habe mir quasi so ein Flugblatt angeschaut aus dem Bauernkrieg und den dann in so einen Social-Media-Post von heute umgewandelt, weil ich einfach sehr interessant finde, wie Medien eben auch die Gesellschaft beeinflussen können und genau, was daraus alles entstehen kann.
15: Von Anfang des Schuljahres im September arbeiteten die 15 Schülerinnen und Schüler des freiwilligen Seminarkurses an der Ausstellung. Für 3 zusätzliche Stunden kamen sie jeden Freitag in die Schule. Mit ihrer Arbeit an der Ausstellung ersetzten sie eine mündliche Abiturprüfung. Bevor es in die praktische Umsetzung ging, mussten sie sich in das Thema Bauernkrieg einarbeiten. Daraus entwickelten sie ganz eigene Fragestellungen, so Lehrer Björn Walden.
19: Die Perspektiven sind neu, also der Zugang, den die Schülerinnen und Schüler gewählt haben, ist ganz individuell und der ist teilweise echt revolutionär oder ganz, ganz neu.
15: Beispielsweise, wie könnte ein Bauerndenkmal in heutiger Zeit aussehen? Wie haben historische Persönlichkeiten damals geklungen? Seine Kollegin Stefanie Seeger ergänzt, dass die Schülerinnen und Schüler bei dem Projekt ihre eigenen Neigungen nachgehen konnten.
20: Wir haben Jugendliche, die sich gerne mit Werkstoffen auseinandersetzen, welche, die einen künstlerischen Ansatz gewählt haben, welche, die einen analytischeren Ansatz gewählt haben.
15: Eine eigene Ausstellung zu einem historischen Thema zu planen, war für Schüler wie Hannes eine ganz neue Herausforderung.
21: Wellen finden, auf die man sich halt verlassen kann und die Texte einfach so zu schreiben, dass die in eine Ausstellung passen.
15: Für das Bauernhausmuseum war dieses Projekt auch etwas Neues. Das Museumsteam in Wolfegg stand den Schülern beratend zur Seite, etwa wenn es um die Länge für einen Erklärtext ging und auch bei der Gestaltung. Mit dem Ergebnis ist Museumsdirektorin Tanja Kreuzer sehr zufrieden.
22: Vom Audio bis zum Insta-Post bis hin zu einem Kunstwerk, das jemand gemacht hat, ist da wirklich alles dabei. Und das ist viel zu mitmachen, auch für Gäste, auch für Kinder, die da mal was klappen können, was drehen können. Also das finde ich auch toll, dass die Schülerinnen und Schüler das mitbedacht haben. Und das war ein ganz toller Austausch, der da entstanden ist. Und ich würde es jederzeit wieder machen.
15: Und möglicherweise gibt es dann im Bauernhausmuseum in Wolfegg bald wieder eine Ausstellung, die von Schülerinnen und Schülern gemacht ist.
3: Ja, und die aktuelle Ausstellung, diese Mein Quadratmeter Bauernkrieg, die ist noch zu sehen. Bis zum 11. September im Bauernhausmuseum Wolfegg.
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3: Mit Annika Memeti und der Frage, was sehen wir, wenn jemand betet?
23: Was sehen wir, wenn jemand betet? Ein Fußballtrainer steht nach einem wichtigen Spiel ganz still auf dem Rasen. Um ihn herum tosen der Jubel von Spielern und Fans. Er hat seine Hände still mit offenen Handflächen gen Himmel erhoben und ist für einen Moment ganz bei sich. Eigentlich könnte man diesen Moment einfach so stehen lassen. Ein starkes Bild. Doch scheinbar fällt das vielen schwer. Denn sobald Religion und vor allem die islamische Religion sichtbar wird, beginnen die Diskussionen. Warum irritiert ein Gebet im öffentlichen Raum? Warum wird religiöse Praxis so schnell politisch gesehen? Und warum fällt es uns so schwer, zwischen persönlichem Glauben und öffentlicher Botschaft zu unterscheiden? Menschen beten aus unterschiedlichen Gründen. Aus Dankbarkeit, aus Angst, aus Gewohnheit, aus innerer Sammlung. Manche tun es sichtbar, andere im Stillen. Für die einen ist Religion ein fester Teil des Lebens, für andere kaum mehr als kultureller Hintergrund. Und wieder andere haben mit Religion nichts zu tun. Trotzdem reicht oft ein sichtbares Signal, um daraus ein Gesamtbild zu formen. Eine Geste, ein Name, eine bestimmte Optik und schon scheint klar, wer jemand ist, was er glaubt und wofür er steht. Es gibt Menschen, die Religion nicht als Trost erlebt haben, sondern als Korsett. Nicht als Orientierung, sondern als Grenze. Menschen, die mit religiöser Enge, patriarchalen Haltungen oder Abgrenzung konfrontiert waren. Solche Erfahrungen prägen und führen dazu, dass religiöse Zeichen nicht neutral gesehen werden, sondern unter dem Eindruck des bereits Erlebten. Und genau hier entsteht das Spannungsfeld zwischen dem Recht eines Menschen, seinen Glauben zu leben und der Erfahrung anderer, die religiöse Sichtbarkeit mit etwas verbinden, das sie ablehnen. Zwischen dem, was jemand tut, und dem, was andere darin sehen. Für Muslime hat diese Spannung konkrete Folgen. Sie erleben, dass eine einzelne Geste als Aussage über Zugehörigkeit, Integration oder Werte interpretiert wird. Nicht das Individuum steht im Mittelpunkt, sondern die Zuschreibung. Dabei müssten wir uns nicht fragen, ob ein Mensch sichtbar glauben darf, sondern warum macht uns sichtbarer Glaube so schnell nervös? Wir könnten religiöse Zeichen wahrnehmen, ohne sie sofort zu Schablone zu machen und nicht jedes Gebet als Kampfansage zu verstehen. Ein Trainer, der einfach nur für einen Moment innehält. Sein erster Impuls war eben nicht Triumph oder Selbstinszenierung, sondern Dankbarkeit. In einer liberalen Gesellschaft muss religiöse Praxis nicht unsichtbar werden, um akzeptiert zu sein. Entscheidend ist, ob sie anderen aufgezwungen wird. Beim Fußballtrainer hier war das Gegenteil der Fall. Kein Appell, keine Predigt, nur ein Moment des Innehaltens und der Dankbarkeit. Alhamdulillah, Gott sei Dank.
3: Gedanken von Annika Memeti in der Reihe Islam in Deutschland.
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3: Und die hat heute Ingemar Körner für uns.
0: Der Bundesrat hat der sogenannten Entlastungsprämie überraschend nicht zugestimmt. Jetzt kann die Bundesregierung den Vermittlungsausschuss anrufen, damit es noch einen Kompromiss gibt. Die Entlastungsprämie von maximal 1.000 Euro hätte von Unternehmen an Beschäftigte steuerfrei ausgezahlt werden können. Aus Wirtschaft und Verbänden in Rheinland-Pfalz kommt jetzt Erleichterung, Enttäuschung, aber auch harte Kritik an der Bundesregierung.
1: Der Deutsche Gewerkschaftsbund in Rheinland-Pfalz zeigt sich enttäuscht und fordert Alternativen. Die Beschäftigten bräuchten jetzt dringend spürbare Entlastungen, etwa ein Mobilitätsgeld, das an alle gezahlt werde. Für die Landesvereinigung Unternehmerverbände Rheinland-Pfalz ist die Ablehnung im Bundesrat der negative Höhepunkt eines völlig undurchdachten Schnellschusses, der politisch komplett nach hinten losgegangen sei, so Hauptgeschäftsführer Carsten Tacke. Als Krisenmanager würden der Kanzler und seine Regierung überhaupt keine gute Figur machen. Es sei zwingend nötig, dass das Ruder herumgerissen werde. Alexander Winkler, SWR Wirtschaftsredaktion.
0: Der Stuttgarter Sportwagenhersteller Porsche will sich von drei weiteren Tochtergesellschaften trennen.
4: Der Batterieentwickler Cellforce mit Sitz in Kirchentellensfurt, die Porsche E-Bike-Tochter aus Ottobrunn bei München sowie die Software-Tochter CityTech aus Pforzheim soll nicht weitergeführt werden. Das teilte Porsche schriftlich mit. Insgesamt seien mehr als 500 Beschäftigte in Deutschland und Kroatien von diesem Schritt betroffen. Porsche-Chef Michael Leiters spricht in der Pressemitteilung von schmerzhaften Einschritten, die aber notwendig seien, um das Unternehmen strategisch wieder neu auszurichten. Hintergrund seien vor allem die veränderten Marktbedingungen in den jeweiligen Bereichen sowie die wieder stärkere Fokussierung auf das Kerngeschäft. Bereits zuvor hatte Porsche den geplanten Verkauf seiner Anteile an den Sportwagentöchtern Bugatti Rimac und der Rimac Group angekündigt. Mit dem Schritt steht Porsche nicht alleine. Auch andere deutsche Autohersteller wie Volkswagen, Audi, Mercedes-Benz oder BMW prüfen derzeit ihre Beteiligungen und Stellenstrukturen angesichts des hohen Kostendrucks und der insgesamt schwierigen Lage der deutschen Automobilindustrie. Lutz Heiser, SWR Wirtschaftsredaktion.
0: Heute auf den Tag genau eine Woche ist er in Kraft, der sogenannte Tankrabatt. Die Bundesregierung hatte zum 1. Mai ja die Steuern auf Benzin und Diesel gesenkt um insgesamt knapp 17 Cent pro Liter Kraftstoff, befristet bis zum 30. Juni. Nach einer Woche wollen wir mal schauen, ob das was gebracht hat in Rheinland-Pfalz. Michael Herr aus der SWR Wirtschaftsredaktion, die Preise an der Zapfsäule sind ja wirklich runtergegangen. Heißt das, der Tankrabatt wirkt?
5: Naja, teilweise würde ich sagen. Unsere Kolleginnen und Kollegen vom SWR Data Lab haben sich die Zahlen nämlich mal genauer angeschaut. 2,02 Euro hat ein Liter Super gestern im Schnitt, im Tagesdurchschnitt in Rheinland-Pfalz gekostet. Das sind gut 11 Cent weniger als vor einer Woche. Bei Diesel und E10 ging es ähnlich stark runter mit den Preisen. Aber ob das jetzt nur eine Folge des Tankrabatts ist, das ist gar nicht so leicht zu sagen über einen so langen Zeitraum von einer Woche hinweg. Der Spritpreis, der schwankt ja von Tag zu Tag, von Woche zu Woche. Wenn man jetzt aber die Werte mal mit der Preisentwicklung beim Rohöl und den Spritpreisen in Frankreich vergleicht, wo es ja keine Steuersenkung gab, dann sieht man schon, dass die Preise bei uns im Moment stärker gesunken sind, als es sozusagen der Markt erwarten lässt. Aber eben nicht ganz um die knapp 17 Cent, die der Tankrabatt pro Liter eigentlich ausmacht.
0: Klappt also zum Teil mit der Kostensenkung? Warum kommt nicht die ganze Steuersenkung bei uns an?
5: Also die Mineralölkonzerne, die widersprechen da natürlich. Die beteuern, dass sie die Steuersenkung komplett an die Autofahrerinnen und Autofahrer weitergeben. Unsere Analyse: Die steht allerdings nicht allein da, die deckt sich mit anderen Auswertungen, zum Beispiel vom IFO-Institut. Ist natürlich am Ende nur eine Spekulation, aber der Verdacht liegt nahe, dass die Konzerne einen Teil der Steuersenkung einfach einbehalten, als eine Art Zusatzgewinn verbuchen. So ungefähr war das auch vor 4 Jahren. Da hat die Ampelregierung ja damals nach Beginn des Ukraine-Krieges die Energiesteuern auf Sprit schon mal für 3 Monate gesenkt, im Sommer 2022. Und da hat dann der ADAC nach dem Auslaufen der Maßnahme festgestellt, der komplette Rabatt, der ist nicht bei uns angekommen. Andere zielgerichtetere Konzepte, um die Menschen zu entlasten, wären vielleicht besser gewesen an der Stelle als jetzt der Tankrabatt.
0: Schauen wir zum Schluss an die Börse. Da verliert der DAX bisher gut 0,8% und steht bei rund 24.450 Punkten.
2: The sky is the limit. Dieses Motto schien lange Zeit der Leitsatz des Düsseldorfer Rüstungskonzerns Rheinmetall zu sein. Getragen von hohen Rüstungsaufträgen der öffentlichen Hand nach dem Beginn des Ukraine-Krieges waren und sind Rüstungsaktien gefragt. Seit der Aufnahme der Aktie in den Leitindex DAX im März 2023 hat sich die Aktie in der Spitze mehr als verachtfacht auf knapp 2.000 Euro. Aber schon seit Januar kann das Papier nicht mehr an alte Erfolge anknüpfen. Bestätigt wurde die Skepsis der Anleger nach der jüngsten Veröffentlichung der Geschäftszahlen für das erste Quartal, die unter den Erwartungen lagen und damit eine gewisse Verlangsamung des Wachstums anzeigten. Mit den Zahlen blieb Rheinmetall auch unter den Analystenerwartungen. Und das kommt an der Börse bekanntlich nie gut an. Die Aktie fiel am Morgen unter 1.300 Euro. Die Märkte werden zudem genau auf den weiteren Expansionskurs des Unternehmens schauen, das jetzt auch im maritimen Bereich mitmischt. Mit dem U-Boot-Bauer ThyssenKrupp Marine Systems, TKMS, liefert sich Rheinmetall derzeit ein Bieterrennen um die Kieler German Naval Yards, besser bekannt unter dem früheren Namen Howaldswerke Deutsche Werft. Bieterrennen sind aber bekanntlich teuer. Im Raum stehen rund 12 Milliarden Euro. Das ist mehr als der ganze Jahresumsatz von Rheinmetall, der bei rund 10 Milliarden Euro liegt. Robert Minde, ARD-Finanzredaktion, Frankfurt.
0: Das war das Neueste aus der Wirtschaftsredaktion. Gleich ist es 15.59 Uhr.
13: Danke, Ingemar Körner.
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13: Muttertag. Ist das nicht schrecklich altmodisch? Nein, ist es nicht. Und für alle, die mit Kindern zusammen noch etwas Selbstgemachtes zusammendengeln wollen, das direkt in Muttis Herz und nicht etwa in den Mülleimer fällt, für die habe ich nachgefragt bei der Kreativbloggerin Lisa Föhringer. Das Ganze gleich nach den Nachrichten. Mein Name ist Ulrike Alex.
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13: Das ist in Rheinland-Pfalz und Baden-Württemberg überwiegend freundlich. In der Eifel und im Westerwald, da können sich noch einige schwache Schauer halten. Und im Schwarzwald sind örtlich auch Gewitter möglich. Die Höchsttemperaturen 15 Grad im hohen Westerwald und 22 Grad im Breisgau. In der Nacht ist der Himmel dann klar oder nur leicht bewölkt. Später bildet sich wieder örtlich Nebel.
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6: Um 16 Uhr mit Florian Esche. Die vermeintliche Geiselnahme in der Volksbank in Sinzig ist beendet. Eben hat die Polizei die Bank und die Wohnungen darüber durchsuchen können. 2 eingesperrte Menschen wurden demnach unverletzt aus einem Tresorraum befreit. Offenbar sind der oder die Täter unerkannt verschwunden. Aus Sinzig berichtet unser Reporter Michael Häusler.
7: Aktuell konnten die beiden Menschen in der Bank, die dort eingeschlossen waren, noch nicht von der Polizei vernommen werden. Deshalb ist auch noch nicht klar, um wen es sich bei den Tätern handeln könnte, ob die Täter bewaffnet sind, wann und wie sie geflohen sind. Die Polizei hat eine Fahndung eingeleitet. Mehr ist zum jetzigen Zeitpunkt nicht bekannt. Der Einsatz in der Innenstadt von Sinzig sei aber soweit beendet. Noch besteht die Sperrung in der Innenstadt. Die soll aber in den nächsten Stunden aufgehoben werden.
6: Das Verteidigungsministerium hat Zahlen vorgelegt, wie viele Männer den Fragebogen zum neuen Wehrdienst zurückgeschickt haben. Demnach lag der Rücklauf bei über 90% und nicht bei gut 3/4, wie das Redaktionsnetzwerk Deutschland gestern berichtet hatte. Die Quote sei sehr gut, teilte das Ministerium mit. Die Rücklaufquote bei den Frauen, die den Fragebogen freiwillig ausfüllen können, liege bei rund 3%. Der neue Wehrdienst greift seit Anfang des Jahres. Alle 18-Jährigen sollen angeben, ob sie zu einem Freiwilligendienst bereit wären. Für Männer ist eine Antwort verpflichtend. Die Opposition wirft der Bundesregierung nach der gescheiterten Entlastungsprämie Versagen vor. Linken-Parteichefin Schwertner erklärte, Union und SPD präsentierten halbfertige Gesetze, anstatt mit Ländern und Kommunen pragmatische Lösungen zu finden. Grünen-Fraktionschefin Dröge sprach von einem Fiasko. Die schwarz-roten Vorschläge seien so schlecht, dass sie nicht einmal ihre eigenen Ministerpräsidenten überzeugten. Der Bundesrat hatte die steuerfreie Prämie von bis zu 1.000 Euro am Mittag abgelehnt. Die Länder befürchten mehr Kosten für sie. Europäische Fluggesellschaften dürfen ab sofort verstärkt Kerosin aus den USA verwenden. Die Europäische Agentur für Flugsicherheit hat dafür jetzt den Weg freigemacht. Wegen des Iran-Kriegs ist in den vergangenen Monaten deutlich weniger Treibstoff in EU-Staaten geliefert worden. Es gebe keine Sicherheitsbedenken gegen die Einführung eines Kraftstoffs, der in den USA produziert werde. Der Messenger-Dienst Signal verstärkt nach den Angriffen auf Accounts von deutschen Politikern und Journalisten den Schutz der Plattform. Eine Sprecherin des Konzerns sagte dem Magazin Spiegel, in Zukunft bekämen Nutzer Warnhinweise, wenn sie zum ersten Mal eine Nachricht von einer unbekannten Nummer erhielten. Der Non-Profit-Messenger Signal sei weiterhin sicher und die Verschlüsselung bleibe robust. Mehrere Mitglieder der Bundesregierung waren zuletzt Opfer von Phishing-Attacken gewesen. Dabei nutzen Betrüger gefälschte Nachrichten, um an sensible Daten zu gelangen. Das Kreuzfahrtschiff, auf dem das tödliche Hunter-Virus ausgebrochen ist, wird am Sonntag in Teneriffa ankommen. Das hat das spanische Ministerium für Territorialpolitik mitgeteilt. Direkt nach der Ankunft sollen erste Passagiere in ihre Heimatländer ausgeflogen werden. 3 Passagiere kamen durch das Hunter-Virus ums Leben, darunter auch eine Frau aus Deutschland. Bei einer weiteren Deutschen, die im Uniklinikum Düsseldorf untersucht wurde, konnte das Virus nicht nachgewiesen werden. Die Stiftung Deutsche Sporthilfe erweitert ihre Förderung von Schwangeren und Eltern im Spitzensport. So soll die Kinderbetreuung finanziell stärker unterstützt werden. Außerdem werden die monatlichen Förderbeiträge im Programm Comeback Stronger erhöht. Dieses richtet sich an Athleten, die vorübergehend keine Leistungsnachweise erbringen können, sei es durch eine Geburt oder wegen Krankheit. So soll sichergestellt werden, dass Mütter und Väter auch nach der Familiengründung ihre Karriere im Spitzensport fortsetzen können. SWR Nachrichten, Redaktion Ramin Momasagian und Stefan Iffertz.
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3: Mit Ulrike Alex, schönen guten Tag. Am Sonntag ist Muttertag. Für alle, für die diese Information jetzt ganz überraschend kommt, haben wir gleich noch ein paar Tipps für schöne Geschenke, die noch flott auf die Beine gestellt werden können. Der Klassiker, das sind aber natürlich Blumen und die sind auch nach wie vor sehr beliebt, wie wir in der Esslinger Innenstadt erfahren haben.
8: Auf jeden Fall, Blumen gehören dazu, weil sie einfach das Leben erblühen und schön sind. Harmonie, Atmosphäre, duften und ist einfach eine Freude.
9: Blumen finde ich eine gute Sache. Hab selber auch einen Sohn und der verschenkt es auch gern mit Freude.
10: Man sollte den Müttern das ganze Jahr Blumen schenken. Es ist nicht eine Aufmerksamkeit und ein Wiesenstrauß.
11: Das ist auf jeden Fall eine Wertschätzung, die man da auch seiner Mutter entgegenbringt, die da immer sehr viel auch für einen gibt und macht und tut. Und ich finde, da ist es auch das Mindeste, dass man da am Muttertag zumindest der Mutter mal ein paar schöne Blumen schenken kann.
24: Ich finde, nicht nur an diesem Tag sollte man der Mutter was Gutes tun, sondern eigentlich jeden Tag. Wir müssen die Zeit schätzen, die wir mit unseren Eltern haben. Deswegen nicht nur am Muttertag Blumen kaufen, sondern öfter mal an die Mama denken.
3: Wo er recht hat, hat er recht. Wer jetzt aber statt Blumen lieber etwas selber gemachtes, individuelles verschenken will, für den hat Lisa Föhringer ein paar Tipps. Sie ist die Frau hinter dem Kreativblog Print Craft Love. Guten Tag, Frau Föhringer.
25: Guten Tag, Frau Alex.
3: Frau Föhringer, wenn ich jetzt also am Sonntagmorgen nicht panisch zum Tankstellen-Supermarkt sprinten will, aber auf der anderen Seite auch nur ganz wenig Zeit habe, was ist denn Ihr Vorschlag, noch was zu basteln?
25: Also wenn es wirklich ganz schnell gehen muss, also ich würde die Tankstelle immer vermeiden, das macht einfach keinen Spaß. Ich habe ganz viele Bastelsets und Vorlagen, die man ausdrucken kann. Und dann braucht man nur ein paar Handgriffe, ein bisschen Papier, manchmal eine Schere oder Klebstoff und dann kann man noch richtig schöne selbstgemachte Karten oder Poster selber machen und die wirklich auch noch am selben Tag verschenken.
13: Nun haben nicht alle Leute wahnsinnig viel Spezial-Bastel-Equipment daheim, also die schönen Glitzerkleber und ähnliches, was sofort aufpeppt. Also was lässt sich machen mit Sachen, die hundertprozentig jeder daheim hat?
25: Also ich finde zum Muttertag die klassische Grußkarte, die gehört ja immer dazu. Wie gesagt, da habe ich ein paar Vorlagen und die würde ich zum Beispiel mit einem Gutschein kombinieren. Und damit es ein bisschen spannender ist, verstecken wir den einfach hinter einem Rubbellos. Und das kann man ganz einfach selber machen. Da braucht man nur ein bisschen Acrylfarbe, Spülmittel, transparentes Klebeband und Backpapier. Und dann kann man den auch schon ganz einfach selber machen. Bisschen Trocknungszeit einrechnen, also vielleicht am Samstagabend machen. Und dann kann man das wunderbar mit einer Grußkarte, die man entweder gekauft oder gebastelt hat, kombinieren. Eine andere Möglichkeit wäre, einfach ein kleines Fadenbild zu machen, indem man ein Stück Holz benutzt, eine Baumscheibe oder ein altes Küchenschneidebrett oder so. Und dann zum Beispiel mit Hammer und Nägel ein kleines Herz oder eine Vase, also den Umriss einschlägt, mit Fäden abspannen und dann ein bisschen Blumen pflücken, hineinstecken und dann das Ganze mit einer Karte oder auch hier einem gerollten Gutschein oder so versehen. Und auch dann hat man ein richtig schön verpacktes, selbstgemachtes Geschenk.
13: Das klingt richtig niedlich, aber Nagel und Hammer. Manchmal fragen ja Kinder, ob Papa oder ein anderer Erwachsener ihnen hilft und mit ihnen zusammen etwas für Muttertag bastelt, aber bitte ohne Hammer. Was ist denn eine kinderfreundliche Geschenkidee?
25: Also da habe ich was richtig Cooles, ist eins meiner absoluten Lieblings-DIYs. Kerzen kann man ganz toll mit Seidenpapier gestalten. Und Kinder malen ja zum Muttertag ganz gerne mal ein Bild für die Mama. Und hier wäre jetzt einfach die Idee, das Kind das Bild auf Seidenpapier, weißes Seidenpapier malen zu lassen, das Ganze ausschneiden. Und je nach Alter vom Kind kommt dann der Papa zum Einsatz. Der darf dann ein bisschen Backpapier um Kerze und Bild wickeln und das Ganze einfüllen. Das hat einen richtig coolen Effekt, weil das zieht dann wie von Zauberhand ins Kerzenwachs ein. Und das Kind wird richtig dabei staunen und ganz, ganz stolz sein, dass das eigene Bild jetzt so in dieser Kerze verewigt wurde. Und Mama freut sich garantiert erst recht.
13: Jetzt sind Sie ja der Bastelprofi. Was schenken Sie denn Ihrer Mutter zum Muttertag?
25: Also ich bin damit aufgewachsen, dass man Selbstgemachtes schenkt. Und meine Mutter mag auch keine Schnittblumen. Somit wird es definitiv auch wieder was Selbstgemachtes sein. Sie wird wahrscheinlich zuhören, also wird es dann keine ganz so große Überraschung mehr. Aber ich arbeite gerade an so ein paar Kaffeetassenuntersetzer. Und die werden wir dann einfach zusammen mit einem selbstgebackenen Kuchen am Sonntag mitbringen.
13: Und was war Ihr tollstes Muttertagsgeschenk für Sie selbst?
25: Oh, schwierige Frage. Oh, meine Jungs, die pflücken meistens ein paar Blümchen im Garten oder schreiben eine Karte, aber inzwischen können sie auch ganz gut backen. Und ich hatte schon einen richtig ausgefallenen Erdbeerkuchen, der so ein bisschen Regenbogenfarbenoptik hatte und natürlich mindestens 30 verschiedene Arten von Streusel, weil es wurde so ziemlich alles aus der Backschublade verwendet. Also der sah wirklich spektakulär aus. Der ist in Erinnerung geblieben
13: und
25: hat gut geschmeckt.
13: Und dann sprang noch ein Einhorn aus diesem Kuchen. Wunderbar. Lisa Föhringer war das mit ihrem Kreativblog Print Craft Love und Muttertagsgeschenke in letzter Minute. Herzlichen Dank.
25: Ja, sehr gerne.
13: Muttertag ist ein Feiertag, den es fast überall auf der Welt gibt. Aber so rosarot und fröhlich, wie gerade geschildert, geht's halt nicht überall zu. In vielen Ländern lässt sich am Rollenverständnis der Mutter auch ablesen, wie sehr die Rolle von Frauen im Wandel ist und wie prekär. Andere Perspektiven auf den Muttertag aus unseren Studios in Mexiko-Stadt, in Singapur und in Istanbul.
12: In der Türkei machen Frauen immer seltener das, was sich die Regierung von Präsident Erdogan von ihnen wünscht, nämlich Kinder zu bekommen. Die Geburtenrate pro Frau ist knapp unter 1,5 gesunken. Damit die türkische Gesellschaft nicht schrumpft, sind jedoch 2,1 notwendig. Nur mal zum Vergleich. In den 1960er Jahren bekamen türkische Frauen im Schnitt noch etwas mehr als 6 Kinder. Erdogan haben diese Zahlen längst alarmiert. Daher hatte er das vergangene Jahr zum Jahr der Familie ausgerufen. Inzwischen ist daraus ein Jahrzehnt der Familie geworden. Dabei stehen die Frauen im Fokus. Fokus. Natürlich ist die Regierung nicht offiziell gegen beruflichen Erfolg von Frauen, aber sie sähe es doch lieber, wenn Frauen sich auf die Familie konzentrierten. Erdogan und seine AKP regieren seit 24 Jahren und sie sehen Frauen nun mal vor allem als Mütter. Von völliger Gleichberechtigung von Frauen will Erdogan daher nichts wissen. Und das zeigt Wirkung, weniger in den großen Städten, aber auf dem Land und in ärmeren sowie bildungsferneren Gesellschaftsschichten ist von Emanzipation der Frauen nicht viel zu spüren. Nichtsdestotrotz gibt es Programme für mehr Teilhabe von Frauen am Arbeitsmarkt und die Gesellschaft wird insgesamt sensibler für Frauenrechte, aber autoritäre Tendenzen in der Gesellschaft bremsen den Fortschritt aus. Die klare Rollenzuteilung und das gesellschaftliche Klima haben ihren Teil auch zu einem schrecklichen Phänomen beigetragen. Die Zahl der Tötungen von Frauen, also von Femiziden, unterliegt zwar starken Schwankungen von Jahr zu Jahr, doch in den vergangenen 20 Jahren war die Tendenz unterm Strich steigend. Aus Istanbul, Uwe Lüb.
16: Als ich vor einigen Jahren ins kolumbianische Cali gereist bin, habe ich dort Kolumbianer am Vorabend des Muttertags kennengelernt. Sie berichteten, wie sie vorsorglich Alkohol eingekauft haben, denn am Muttertag selbst herrschte Alkoholverbot, die Ley Seca, und zusätzlich auch eine frühe Sperrstunde. Der Grund, statistisch gesehen, gehört in Kolumbien der Muttertag zu den Tagen mit besonders vielen Gewaltdelikten und Verkehrsunfällen. Die Mutter ist ein emotionales Thema. Und als ob sie mir das demonstrieren wollten, verfielen die Kolumbianer mit dem Bier in der Hand in Geschichten über ihre Kindheit und Mutterliebe. Einige brachen in Tränen aus. Im katholischen Kolumbien ist die Figur Mutter sehr stark aufgeladen, fast heilig. Sie opfert sich auf, steht für das Zentrum der Familie. Oft so zentral, dass sie alleine zieht. Über die Hälfte der Haushalte werden von Frauen geführt. Männer sind oft abwesend, schlicht, weil sie sich getrennt haben, aber auch, weil sie im Ausland ein besseres Leben suchen. Viele Männer fehlen auch wegen des jahrzehntelangen bewaffneten Konflikts. Die heilige Mutter, die am Ende alles alleine stemmen muss. Darauf haben viele heute keine Lust mehr. Laut Nationalem Statistikamt wünschen sich nur noch 16% der Frauen Kinder. Trotz Katholizismus und traditionellen Rollenbildern sind gleichgeschlechtliche Ehen rechtlich anerkannt. Sowie die Adoption, sogar ohne Ehe. Da ist Kolumbien liberaler als Deutschland. Aus dem ARD-Studio für Mittelamerika, Jenny Barke.
17: Am Muttertag in Thailand steht eine Person ganz besonders im Mittelpunkt und das ist Königin Sirikit. Sie gilt als die Mutter der Nation. Der Muttertag wurde daher sogar auf ihren Geburtstag verlegt, den 12. August, und das ist ein landesweiter Feiertag. Sirikit ist vor knapp 2 Jahren verstorben. Die Feierlichkeiten sind jedoch geblieben. In Bangkok werden Gebäude, Plätze und der Bereich rund um den großen Palast wie immer festlich dekoriert, unter anderem mit Flaggen und Porträts der Königin. Am Abend finden Kerzenzeremonien und Feuerwerke statt. Der Muttertag ehrt aber auch alle anderen Mütter des Landes. Schulen veranstalten üblicherweise eine Muttertagszeremonie mit Aufführungen, bei der die Kinder ihren Müttern danken. Es gibt auch bis heute in Thailand Kinder, die sich vor die Füße ihrer Eltern werfen, auf die Knie gehen. Das ist in Thailand eine alte Tradition, eine Geste des Respekts. Besonders präsent ist am Muttertag der Duft von Jasmin. Die weiße Blume gilt in Thailand als Symbol für mütterliche Liebe und Fürsorge. Sie wird oft als einzelne Blüte verkauft, aber auch in kunstvoll gebundenen Girlanden. Aus dem ARD-Studio Singapur, Jennifer Johnston.
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13: Um 16:16 Uhr.
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13: Heute Nachmittag wechseln sich in Rheinland-Pfalz und Baden-Württemberg Sonne und einige Quellwolken ab. In der Eifel und im Westerwald kann es noch einzelne schwache Schauer geben. Im Schwarzwald sind örtlich auch Gewitter möglich. Die Höchsttemperaturen 15 Grad im hohen Westerwald und 22 Grad im Breisgau. In der Nacht der Himmel klar oder nur leicht bewölkt. Später bilden sich örtlich Nebel, die Temperaturen 9 bis 3 Grad.
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13: In Sinzig am Rhein ist die Geiselnahme in einer Volksbank-Filiale beendet. Die Polizei sagt, dass sie zwei Personen unverletzt aus dem Tresorraum der Bank befreien konnte. Der oder die Täter sollen sich nach Informationen der Polizei unbemerkt vom Tatort entfernt haben. Die Weltkriegsbombe im Stuttgart Nord ist entschärft. Das hat die Feuerwehr mitgeteilt. Der Blindgänger war am Vormittag auf einer Baustelle entdeckt worden. Das Kreuzfahrtschiff, auf dem das tödliche Hunter-Virus ausgebrochen ist, wird am Sonntag in Teneriffa ankommen. Das hat das spanische Ministerium für Territorialpolitik mitgeteilt. Direkt nach der Ankunft sollen erste Passagiere in ihre Heimatländer ausgeflogen werden. Fußball-Deutschland freut sich immer noch für den SC Freiburg. Der Verein steht zum ersten Mal in seiner Vereinsgeschichte im Finale der Europa League. In rund 20 Minuten hören Sie von einem Wirt einer Fankneipe, wie er diesen historischen Abend erlebt hat.
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13: Es klingt wie aus einem Mafia-Film. Seit rund 4 Jahren bekämpfen sich in der Region Stuttgart zwei Gruppierungen. Die Polizei geht insgesamt von mehr als 550 jungen Männern aus, die diesen beiden Gruppen angehören. Immer wieder haben beide Seiten in verschiedenen Städten rund um Stuttgart aufeinander geschossen und ihre Kämpfe teilweise in der Öffentlichkeit ausgetragen. Die Ermittlungsteams beim Landeskriminalamt vermuten, dass der Hintergrund der Fehde bei persönlichen Ehrverletzungen liegt. Polizei und Staatsanwaltschaft sind in den vergangenen Jahren massiv gegen diese sogenannte Schussserie vorgegangen. Heute ist vor dem Stuttgarter Landgericht das zumindest vorerst letzte Urteil gefallen. Angeklagt war ein 26-Jähriger und SWR-Reporterin Dorina Blau in Stuttgart fasst für uns zusammen, wie der Prozess ausgegangen ist.
1: Der 26-Jährige ist unter anderem wegen versuchten Mordes zu 7 Jahren und 9 Monaten Haft verurteilt worden. Das Gericht sah es als erwiesen an, dass er Ende Januar 2025 in einem Imbiss im Stuttgarter Stadtteil Möhringen auf einen anderen Mann geschossen hatte. Dieser wurde unter anderem im Bauchbereich verletzt. Das Opfer soll Mitglied der einen, der Täter Mitglied der anderen Gruppe sein. Mit dem Urteil blieb das Landgericht unter der Forderung der Staatsanwaltschaft. Die wollte, dass der Mann 9 Jahre hinter Gitter kommt. Die Verteidigung wiederum hatte einen Freispruch gefordert. Gültig ist das jetzt gesprochene Urteil aber noch nicht. Die Verteidigung hat nun eine Woche Zeit, in Revision zu gehen. Es ist zwar das vorerst letzte Verfahren vor Gericht gewesen, aber eine Sprecherin des Landeskriminalamts hat uns gesagt, dass dieser Konflikt zwischen den beiden Banden jederzeit wieder hochkochen kann. Die Redelsführer seien zwar im Wesentlichen hinter Schloss und Riegel, man sei aber weiter an dem Thema dran. Und wenn man sich die vergangenen Jahre anschaut, dann sieht man auch, was das für ein Hass zwischen diesen beiden Gruppen sein muss. Der wohl prominenteste Vorfall war im Juni 2023 in Altbach im Kreis Esslingen. Ein 23-Jähriger hatte auf einem Friedhof eine Handgranate auf eine Trauergemeinde geworfen. Ein Baum hat die Granate aber abgefangen, sonst hätte es vermutlich Tote gegeben. So wurden, in Anführungszeichen, nur mehrere Menschen verletzt. In einem anderen Fall ist im Oktober 2024 ein unbeteiligter Mann in Göppingen gestorben, weil ein 17-Jähriger ihn mit einem Mitglied der gegnerischen Bande verwechselt hatte. Der 17-Jährige war in eine Bar gegangen und hatte dort mit einer Maschinenpistole unter anderem auf den unbeteiligten Mann und zwei andere geschossen. Insgesamt ist die Bilanz, seit die Schussserie im Jahr 2022 begonnen hat, sind 92 Männer festgenommen worden. Es gab 21 Gerichtsverfahren, bei denen insgesamt 43 Personen angeklagt wurden. Die meisten von ihnen wurden auch verurteilt zu insgesamt knapp 150 Jahren Gefängnis.
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3: Immer mehr Menschen erkranken an MECFS. Betroffene leiden dann unter einem Energiemangel und vielen weiteren Symptomen, wie etwa Licht- und Geräuschüberempfindlichkeit, Kreislaufstörungen, Nerven- und Muskelschmerzen, Brain Fog und Schlafstörungen. Die Krankheit ist seit 1969 von der Weltgesundheitsorganisation als neurologische Erkrankung anerkannt. Seit der Corona-Pandemie sind die Fallzahlen stark angestiegen. Betroffen sind oft junge, zuvor sportliche Menschen. Bei sehr schweren Verläufen sind die Erkrankten komplett bettlägerig. Wie auch der 21-jährige Liam Schaal aus Stuttgart. Katja Trautwein hat ihn besucht.
4: Liam Schaal bekommt sein Frühstück von seinem Vater ans Bett gebracht. Wie jeden Morgen. In den vergangenen 2 Jahren hat der 21-Jährige sein Elternhaus fast nur für Arztbesuche verlassen. Er stand kurz vor seinem Abitur, als es ihm nach einer zweiten und dritten Covid-Infektion immer schlechter ging.
5: Seitdem bin ich krankgeschrieben und gehe nicht mehr in Sport, gehe auf keine Events mehr, auf keine Aktivität mehr, eigentlich außerhalb vom Haus und Arztbesuche. Ich werde quasi wie ein Opa besucht von meinen Freunden, das geht schon. Irgendwie ein Gespräch führen am Bett oder mal im Garten, aber darüber hinaus ist da nichts möglich.
4: Liam Schaal war früher sehr aktiv und sportlich, hat Judo gemacht, war bouldern, Skifahren, Wandern, oft im Fitnessstudio und hat Schlagzeug gespielt. Daran war vor gut 2 Jahren dann aber nicht mehr zu denken.
5: Der Körper ist so schwer erschöpft, dass man irgendwie teils kaum aufstehen kann. Ich habe ständig Tachykardie, also schnell einen Herzschlag, Übelkeit, Benommenheit, Tinnitus, und noch zig andere Symptome, und die werden auch jetzt durch Erholung, irgendwie durch im Bett liegen, durch Schlaf nicht wirklich wesentlich besser.
4: Begonnen hat es bei ihm schleichend. Schon nach seiner ersten Covid-Infektion bemerkte er zunehmend Schlaf- und Ausdauerprobleme. Mit mehr Konditionstraining wollte er gegensteuern. Stattdessen wurden die Symptome immer schlimmer. Ein Effekt, der laut Expertin Dr. Anna Brock typisch ist beim chronischen Fatigue-Syndrom. Sie führt an der Charité in Berlin eine Studie zu schwer betroffenen MECFS-Patienten durch, die durch die Symptome noch stärker eingeschränkt sind als Liam Schaal.
25: Die schweren Verläufe haben sich mit der Zeit entwickelt, indem immer wieder Überlastungssituationen, Sportversuche gemacht wurden und die Patienten sich danach verschlechtert haben. Auch kann zum Beispiel eine Rehabilitationsbehandlung mit einer Aktivierung, die uns ja eigentlich allen inne ist, dass man nach einer Erkrankung sich wieder auftrainieren will, genau dieser Ansatz funktioniert nicht, sondern man wird nach jedem Tag schlechter. Und das sind Alarm- und Warnzeichen, wo man merkt, hoppla, hier stimmt im Stoffwechsel etwas nicht mehr und das übliche Trainingsprinzip funktioniert nicht bei diesem Krankheitsbild.
4: Die Krankheit entwickelt sich oft in einer Abwärtsspirale. Die therapeutisch zu durchbrechen ist nicht einfach. Derzeit gibt es noch kein zugelassenes Medikament speziell für das chronische Fatigue-Syndrom.
25: Das hängt natürlich auch damit zusammen, dass unterschiedliche Krankheitsmechanismen erst erforscht werden und im laufenden Prozess sind. Was wir aber an Behandlung machen können, ist, wir haben schon gut etablierte und bekannte Medikamente von anderen Erkrankungen, die wir im sogenannten Off-Label-Use einsetzen können, um Symptome und Beschwerden zu lindern. Ganz klar gesagt, handelt es sich dabei nicht um Heilung oder ursächliche Behandlung, aber um eine Symptomkontrolle und Zustandsverbesserung, die für viele Patienten schon ein ganz wichtiger Schritt ist.
4: Auch Liam Schaals Ärzte konnten erreichen, dass es ihm etwas besser geht.
5: Ich hatte auch lange Zeit so eine Reizüberflutung, also dass so die Reize, Licht, Geräusche, alles, was man so mit den Augen, mit den Ohren aufnimmt, das war viel zu viel. Also das hat mich so gestresst, hat auch physisch wehgetan. Und das ist zum Glück deutlich besser oder fast weg. Das ist so der einzige Erfolg, aber der Körper ist irgendwie sonst nicht hinterher irgendwie.
4: Liam Schaal hofft auf die Forschung und eine bessere Versorgung für Patienten wie ihn und für Schwerstbetroffene. In Selbsthilfeinitiativen engagieren sich seine Eltern für mehr Aufmerksamkeit für die Krankheit MECFS.
3: Und Aufmerksamkeit für das chronische Fatigue-Syndrom sollen morgen Demonstrationen in ganz Deutschland schaffen. Motto: Unsere Zeit läuft ab, unser Leben zerrinnt.
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0: Hallo an diesem Freitagnachmittag, an dem viele Fans des SC Freiburg gerade vielleicht erst so richtig realisieren dürften, was ihr Team da gestern Abend geschafft hat. Der Sportclub steht nach dem 3:1 im Halbfinale-Rückspiel gegen Sporting Braga ja erstmals im Finale der Europa League und das ist historisch. Und was dieses Endspiel in Istanbul am 20. Mai gegen Aston Villa auch finanziell für die Freiburger bedeutet, das weiß Detlef Lindner.
2: Mit dem Finaleinzug hat der Sportclub 33 Millionen Euro bereits in der Europa-League-Saison ja eingenommen. Bei Turniersieg könnten dann nochmal 10 Millionen dazukommen plus Champions-League-Startplatz. Das Problem ist halt Aston Villa, das ist nochmal eine ganz andere Nummer. Aber diese Freudentränen, dieses Erlebnis, das ist natürlich ein vollkommen neues Gefühl. Der SC Freiburg ist damit in Europa angekommen.
0: Ja, und genau diese emotionale Ebene, Gänsehaut als Gemütszustand, die hat Anna Claire gestern Abend bei den Fans rund ums Stadion eingefangen.
15: Jubel!
21: Das ist gigantisch, ich glaube an nichts mehr, wirklich.
22: Finale! Oh!
23: Ja, überragend, super, überragend.
26: Besser geht's.
21: Meine Stimme ist auch daheim geblieben. Ich fühl's, ist geil.
27: Mein Bruder fliegt nach Istanbul, er hat sein ganzes Gehalt dafür ausgegeben, dass er da Tickets bekommt.
21: Geil!
28: Bitterlich gemeint vor Freude.
29: Was ich in den letzten 3-4 Jahren hier erleben darf. Jungs, holt euch das Ding.
30: Freiburg wird Europa League gewinnen. Statement hier und jetzt. Ciao.
0: Der hat's schon mal rausgehauen. Vor Istanbul, aber da stehen für den Sportclub noch 2 Spiele in der Fußball-Bundesliga an. Los geht's an diesem Wochenende am Sonntag um 15.30 Uhr. Dann sind die Freiburger beim HSV zu Gast. Und schon morgen, da kämpft die TSG Hoffenheim um wichtige Punkte. Auf dem Weg nach Europa muss das Team von Trainer Christian Ilzer ab 15.30 Uhr gegen Werder Bremen ran. Und der Coach, der hat heute in der Pressekonferenz fast ein bisschen nebenbei bestätigt, was bisher nur ein Gerücht war, nämlich dass Grischa Prömel den Club verlassen wird.
31: Ich kann nur bestätigen, dass der Vertrag mit ihm nicht über diese Saison hinaus dann mehr verlängert wurde. Wohin seine Zukunft dann sein wird, das wird da Andi Schicker oder Grischa Prömel selber dann zur rechten Zeit bekannt geben.
0: Die ist aber offenbar noch nicht jetzt, denn in der offiziellen

0: Innsbruck sowie der 5. Januar in Bischofshofen vorgesehen, also jeweils am Qualifikationstag der Männer. Die Vierschanzentournee löst die Two Nights Tour ab, die in den vergangenen Jahren die beiden Stationen in Deutschland rund um den Jahreswechsel verbunden hat. Ziel der FIS ist es, die Kalender von Männern und Frauen analog zum Biathlon immer weiter anzugleichen.
1: Kein Happy End gab es dagegen für die Basketballer aus Heidelberg mit der Niederlage gestern Abend beim direkten Konkurrenten in Jena. Da ist jetzt klar, sie können den direkten Klassenerhalt nicht mehr schaffen und sie steigen aus der Bundesliga ab. Dabei hatten die Heidelberger in dieser Partie lange geführt, aber Jena wurde in der Schlussphase immer stärker und holte sich dann in der Verlängerung den Sieg und auch den Klassenerhalt. Das war's vom Sport. Die Zeit ist es 16 Uhr. 29.
2: Danke an Katrin Rose.
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2: Das tut doch richtig gut. Eine Erfolgsgeschichte made in Freiburg. Der SC Freiburg steht im Finale der Europa League nach einem spannenden Spiel gestern. Roberto Salamone hat in seiner Pizzeria zusammen mit vielen, vielen Fußballfans mitgefiebert und mit ihm spreche ich gleich nach den Nachrichten. Mein Name ist Ulrike Alex.
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2: Und das präsentiert sich heute mit einem Mix aus Sonne und Wolken. Nur ganz vereinzelt kommen ein paar Tropfen runter. Die Temperaturen maximal 15 bis 22 Grad. In der Nacht ist es dann meist klar. Später bilden sich wieder örtlich Nebel.
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4: Um 16.30 Uhr mit Younes Nam. Die vermeintliche Geiselnahme in der Volksbank in Sinzig ist beendet. Eben hat die Polizei die Bank und die Wohnungen darüber durchsuchen können. Zwei eingesperrte Menschen wurden demnach unverletzt aus einem Tresorraum befreit. Offenbar sind der oder die Täter unerkannt verschwunden. Aus Sinzig berichtet unser Reporter Michael Häusler.
5: Aktuell konnten die beiden Menschen in der Bank, die dort eingeschlossen waren, noch nicht von der Polizei vernommen werden. Deshalb ist auch noch nicht klar, um wen es sich bei den Tätern handeln könnte, ob die Täter bewaffnet sind, wann und wie sie geflohen sind. Die Polizei hat eine Fahndung eingeleitet. Mehr ist zum jetzigen Zeitpunkt nicht bekannt. Der Einsatz in der Innenstadt von Sinzig sei aber soweit beendet. Noch besteht die Sperrung in der Innenstadt. Die soll aber in den nächsten Stunden aufgehoben werden.
4: Das Verteidigungsministerium hat Zahlen vorgelegt, wie viele Männer den Fragebogen zum neuen Wehrdienst zurückgeschickt haben. Demnach lag der Rücklauf bei über 90% und nicht bei gut 3/4, wie das Redaktionsnetzwerk Deutschland gestern berichtet hatte. Die Quote sei sehr gut, teilte das Ministerium mit. Die Rücklaufquote bei den Frauen, die den Fragebogen freiwillig ausfüllen können, liege bei rund 3%. Der neue Wehrdienst greift seit Anfang des Jahres. Alle 18-Jährigen sollen angeben, ob sie zu einem freiwilligen Dienst bereit wären. Für Männer ist eine Antwort verpflichtend. Die Opposition wirft der Bundesregierung nach der gescheiterten Entlastungsprämie Versagen vor. Linken-Parteichefin Schwertner erklärte, Union und SPD präsentierten halbfertige Gesetze, anstatt mit Ländern und Kommunen pragmatische Lösungen zu finden. Grünen-Fraktionschefin Dröge sprach von einem Fiasko. Die schwarz-roten Vorschläge seien so schlecht, dass sie nicht einmal ihre eigenen Ministerpräsidenten überzeugten. Der Bundesrat hatte die steuerfreie Prämie von bis zu 1.000 Euro am Mittag abgelehnt. Die Länder befürchten mehr Kosten für sie. Europäische Fluggesellschaften dürfen ab sofort verstärkt Kerosin aus den USA verwenden. Die Europäische Agentur für Flugsicherheit hat dafür jetzt den Weg freigemacht. Wegen des Iran-Kriegs ist in den vergangenen Monaten deutlich weniger Treibstoff in EU-Staaten geliefert worden. Es gebe keine Sicherheitsbedenken gegen die Einführung eines Kraftstoffs, der in den USA produziert werde. Der Messenger-Dienst Signal verstärkt nach den Angriffen auf Accounts von deutschen Politikern und Journalisten den Schutz der Plattform. Eine Sprecherin des Konzerns sagte dem Magazin Spiegel, in Zukunft bekämen Nutzer Warnhinweise, wenn sie zum ersten Mal eine Nachricht von einer unbekannten Nummer erhielten. Der Non-Profit-Messenger Signal sei weiterhin sicher und die Verschlüsselung bleibe robust. Mehrere Mitglieder der Bundesregierung waren zuletzt Opfer von Phishing-Attacken gewesen. Dabei nutzen Betrüger gefälschte Nachrichten, um an sensible Daten zu gelangen. Das Kreuzfahrtschiff, auf dem das tödliche Hantavirus ausgebrochen ist, wird am Sonntag in Teneriffa ankommen.

0: Das hat das spanische Ministerium für Territorialpolitik mitgeteilt. Direkt nach der Ankunft sollen erste Passagiere in ihre Heimatländer ausgeflogen werden. 3 Passagiere kamen durch das Hunter-Virus ums Leben, darunter auch eine Frau aus Deutschland. Bei einer weiteren Deutschen, die im Uniklinikum Düsseldorf untersucht wurde, konnte das Virus nicht nachgewiesen werden. Die Stiftung Deutsche Sporthilfe erweitert ihre Förderung von Schwangeren und Eltern im Spitzensport. So soll die Kinderbetreuung finanziell stärker unterstützt werden. Außerdem werden die monatlichen Förderbeiträge im Programm Come Back Stronger erhöht. Dieses richtet sich an Athleten, die vorübergehend keine Leistungsnachweise erbringen können, sei es durch eine Geburt oder wegen Krankheit. So soll sichergestellt werden, dass Mütter und Väter auch nach der Familiengründung ihre Karriere im Spitzensport fortsetzen können. SWR Nachrichten, Redaktion Ramin Mufasakian und Stefan Eferz.
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2: Mit Ulrike Alex, schön, dass Sie wieder mit dabei sind. Und Sie haben es aus unserer Sportredaktion schon ausführlich gehört. Dem SC Freiburg ist gestern eine Sternstunde in der Vereinsgeschichte gelungen. Erstmals steht er in einem europäischen Pokalfinale. Die Freiburger wuchsen über sich hinaus, spielten 3:1 gegen den portugiesischen Club Sporting Braga und stehen jetzt im Finale der Europa League. Roberto Salamone hat den Jubel der Fans hautnah in seiner Pizzeria Anpfiff in Freiburg-Opfingen miterlebt. Guten Tag, Herr Salamone.
3: Guten Tag, Frau Alex.
2: Herr Salamone, ist denn überhaupt noch Bier da heute oder wurde das alles leer getrunken?
3: Naja, also Bier und Weizen sprudelten ohne Ende aus dem Hahn im Dauereinsatz. Also ich habe gut ein paar Fässer leer gemacht. Ja, das war schon eine coole Sache gestern.
2: Wer war denn überhaupt alles da gestern Abend in der Kneipe?
3: Ah, gestern hatten wir ein wirklich gemischtes Publikum. Junge, ältere, Frauen, Fußballexperten, also das Lokal war wirklich kunterbunt gefüllt gestern. Und dann kamen noch die, ihr Training absolviert hatten, auch noch früher aus den Kabinen und haben dann hier oben bei mir gemeinsam das Fußballspiel gesehen. Eine tolle Stimmung.
2: Und wie hat sich diese Stimmung so über die ganze Spielzeit entwickelt? War denn von Anfang an klar, heute, da schaffen wir es?
3: Also ich bin in der Küche gewesen, zwischen Pizzateig und Bier bin ich rumgesprungen, weil es kamen so viele Bestellungen rein und ich war so dermaßen beschäftigt und konnte immer nur an meinen Ohren hören, wie die Stimmung hier war. Anfangs dachte ich, okay, es ist etwas nervös hier alles, aber dann, ich glaube nach 6 Minuten war das, ich habe das Spiel dann auch mit einem Auge sehen können. Ein Riesenaufschrei, rot, rot, rot und dann kam tatsächlich die rote Karte und dann hat man in den Gesichtern der Menschen erkannt, ja, die Chance ist da, es sind noch 85 Minuten zu spielen, es steht 0-1, aber wir sind einer mehr und wenn der SC jetzt wirklich Gas gibt, dann haben wir die Möglichkeit, das ein oder andere Tor zu schießen und so war es dann auch 10 Minuten später, glaube ich, der Grifo war es und dann, das war ein unglaubliches Gefühl, einfach jetzt. Ja, wir sind angekommen. Das Finale steht so nah in Freiburg.
2: Dieser Einzug ins Pokalfinale, der war ja historisch. Hat man das der Feier angemerkt, diesen Hauch des Historischen?
3: Ja, absolut, absolut. Also die Stimmung hier, ich bin ja jetzt seit 10 Jahren Wirt in der Pizzeria Anpfiff und ich zeige ja viel Fußball, aber das war gestern wirklich außergewöhnlich. Also auch sehr emotional, muss ich sagen, weil für jeden, ich weiß es nicht, Freiburg im Europa-League-Finale, das zweitbedeutendste Turnierfinale in Europa und der SC Freiburg steht im Finale. Wenn man sich überlegt, Mannschaften wie Real, Juventus, die müssen vorm Fernseher sitzen und müssen gucken, wie der SC jetzt dieses Finale bestreitet. Das ist einfach, ja, was ganz, ganz Besonderes für die Freiburger Bürger.
2: Und was war Ihr schönster Moment gestern beim Feiern?
3: Mein schönster Moment beim Feiern war einfach der Schlusspfiff und dann bin ich aus der Küche raus, habe auf die Leinwand geguckt, habe ich gesehen, das Spielfeld nicht mehr grün, sondern weiß, weil die ganzen Fans von der Nordkurve sind aufs Spielfeld gelaufen. Das war einfach grandios und ich habe dann gleich in die Runde gerufen, am Mittwoch, den 20. Mai, gibt es hier eine geile Finalparty in der Pizzeria Anpfiff.
2: Roberto Salamone. Und SWR aktuell überträgt dieses Europa-League-Finale mit dem SC Freiburg am 20. Mai in Istanbul gegen Aston Villa aus Birmingham natürlich live. So einträchtig wie unter den Freiburger Fans, da geht's in Traben-Trarbach zurzeit nicht zu. In dem Moselstädtchen plant nämlich ein Investor einen großen Wohnblock mit 55 Sozialwohnungen. Genau dieses Projekt spaltet nun eine ganze Nachbarschaft. Die einen würden gerne in günstige Wohnungen einziehen, die anderen fürchten um das historische Stadtbild, weil für den Neubau alte Gebäude weichen müssen. Unser Reporter Christian Altmaier hat beide Perspektiven auf das umstrittene Projekt eingefangen.
1: Wenn Andreas Winnebeck von der Arbeit nach Hause kommt, muss er viele Treppen steigen. Für den Mann, der eine Behinderung hat, ist das sehr anstrengend.
4: Und mir wird auch jeden Tag älter.
1: Auch das Haus, das das Rote Kreuz für ihn und andere Menschen, die Betreuung brauchen, angemietet hat, ist alt. Vieles müsste renoviert werden, doch Winnebeck hofft auf einen Umzug. In einen Neubau, der in seiner Nachbarschaft geplant ist. 55 Sozialwohnungen sollen dort entstehen, barrierefrei, mit Aufzug, bezahlbar.
4: Da bin ich direkt dabei, sind wir alle dabei, das ganze Haus. Damit mir für die Zukunft gesorgt sind.
1: Für viele in Traben-Trarbach wäre der Neubau eine seltene Chance auf günstigen Wohnraum mitten in der Stadt. Dass dafür einige alte Gebäude abgerissen werden müssten, findet Winnebeck nicht schlimm. Doch Gernot Wagner, der nur ein paar Häuser weiter wohnt, sieht das ganz anders. Denn unter den Gebäuden, die dem Neubau zum Opfer fallen sollen, ist auch das sogenannte Engelshaus, eine alte Stadtvilla.
5: Vom Herzen her stört mich, dass so ein historisches Gebäude zerstört werden soll. Dieses Gebäude von 1901 hat auch Geschichte. Es bleibt jeder stehen und fotografiert dieses Haus.
1: Wagner geht es aber nicht nur um das Engelshaus.
5: Das ist einfach ein Block, der das ganze Stadtbild zerstört. Das passt einfach nicht in unsere Jugendstilstadt hinein.
1: Außerdem fürchtet der Anwohner, dass der Wohnblock mit seinen 5 Geschossen auch lange Schatten werfen wird und die Nachbarschaft dann im Dunkeln liegen würde. Stadtbürgermeister Patrice Langer von der SPD kann die Kritikpunkte verstehen. Er kennt aber auch viele Menschen wie Andreas Winnebeck, die dringend günstigen und barrierefreien Wohnraum in Traben-Trarbach suchen und nicht finden. Und genau deshalb stehen er und der Stadtrat vor einem Dilemma.
6: Wissen Sie, ich habe eigentlich die Wahl zwischen Pest und Cholera. Wie wir es machen werden, werden wir es falsch machen. Die einen wollen es, die anderen wollen es nicht. Und wir sitzen quasi mittendrin und müssen die Entscheidung treffen. Ich bin seit 2014 der Bürgermeister. Ich glaube, das ist für mich eigentlich mit die schwerste Entscheidung, die ich zu treffen hatte.
1: Im Juni soll es soweit sein. Dann steht die Entscheidung des Stadtrats an. Für Gernot Wagner ist klar, sollte der große Wohnblock wirklich gebaut werden, will er wegziehen. Andreas Winnebeck hingegen hofft, dass er dann dort einziehen kann, damit er nicht jeden Tag so viele Treppenstufen steigen muss.
2: Wie wir unsere Städte gestalten, da gehen die Meinungen also oft auseinander. Auf ziemlich viel Zustimmung stößt aber eine Idee in Mainz, das Stadtgärtnern. Denn wer in der Stadt wohnt, der hat meistens keinen eigenen Garten und das wiegt dann auch ein Mini-Balkon nicht auf. Da kommt nun das Stadtgärtnern ins Spiel. In Mainz gibt es einen Hof direkt vor den Toren der Stadt, wo Hobbygärtnerinnen und Gärtner sich ein Stück Acker mieten und dann dort ihr eigenes Biogemüse ernten können. In diesen Tagen geht die Saison los und Jutta Kaiser aus der SWR Wirtschaftsredaktion war bei den Vorbereitungen dabei.
7: Ein langgezogener Acker in der Nähe des Fußballstadions in Mainz. Noch ist die braune Erde ziemlich unberührt, aber das Team des Dreisberghofs ist mit einem Traktor zugange und bringt kleine, zarte Pflänzchen in die Erde. Momentan Lauch, erklärt Lukas Bischmann und legt los.
8: Den hole ich hier aus den Kisten raus, aus dem Torf, aus der Pflanzerde. Und steckt den dann schön möglichst tief in die Erde. Und dann wird es hinten von der Walzen angedrückt. Ja, und dann kann es wachsen.
7: Reihe für Reihe wird ein anderes Gemüse gepflanzt. Am Ende sollen auf jeder Parzelle gleich viele Sorten wachsen. Damit das klappt, misst Helferin Melissa die Abstände zwischen den Pflanzen.
9: Bisschen mehr Platz lassen.
7: Auch Christiane Huber hilft beim Bepflanzen. Sie hat gemeinsam mit ihrem Mann eine Parzelle am Dreisberghof gepachtet und ist schon die 5. Saison dabei.
10: Man ist draußen, es macht Spaß. Man sieht die Pflanzen wachsen, da ist man dann hinterher fast befreundet mit den einzelnen Pflanzen. Da entwickelt sich dann doch ein gutes Gefühl und man geht froh nach Hause.
7: Etwa 2-mal in der Woche kommt sie her, hauptsächlich zum Auflockern der Erde und zum Gießen. Aber für Christiane Huber ist das Stadtgärtnern nicht nur Arbeit.
10: Wenn man hier so ein bisschen gewerkelt hat, dann kann man sich da noch ein bisschen entspannen, trinkt was, isst was, wie man will. Also es ist wirklich ganz locker.
7: Auch neue Pächter sind auf dem Dreisberghof willkommen. Und die können auf die Hilfe der Betreiberfamilie Bischmann setzen.
11: Klar, die haben super viele Fragen. Wie mache ich das am besten? Wie gehe ich vielleicht mit Krankheiten um, mit Schädlingen? Aber im Grunde genommen kann ich da immer nur raten, macht einfach, probiert's aus. Es kann nichts Schlimmes passieren.
7: Die Erfahrung zeigt, auch Menschen ohne grünen Daumen ernten. Und die Bischmanns freuen sich mit den Gärtnerinnen.
11: Die sind sowas von stolz auf die hässlichste Karotte aller Zeiten. Das ist unglaublich. Also es macht richtig Spaß.
2: Ines Bischmann. Sie ermutigt die Mainzerinnen und Mainzer, sich selbst am Gemüseanbau auszuprobieren. Und der Acker, der liegt in Mainz-Gonsenheim.
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2: Schauen wir schon mal auf die Nacht. Da ist der Himmel klar und nur leicht bewölkt. Später bildet sich dann wieder örtlich Nebel. Die Temperaturen 9 bis runter auf 3 Grad. Morgen scheint dann verbreitet die Sonne und am Nachmittag wird es richtig schön warm. 19 bis 25 Grad. Die weiteren Aussichten. Auch am Sonntag klettern die Temperaturen noch mal über 20 Grad. Aber auf Sonnenschein folgen dann immer mehr Wolken. Später dann auch Regen und Gewitter.
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2: Um 16.45 Uhr. In Sinzig am Rhein ist die Geiselnahme in einer Volksbankfiliale beendet. Die Polizei sagt, dass sie zwei Personen unverletzt aus dem Tresorraum der Bank befreien konnte. Der oder die Täter sollen sich nach Informationen der Polizei unbemerkt vom Tatort entfernt haben. Baden-Württembergs CDU-Landeschef Manuel Hagel wird wie erwartet Innenminister in der neuen grün-schwarzen Landesregierung. Das hat der SWR aus Parteikreisen erfahren. Demnach bleibt Nicole Hofmeister-Kraut Wirtschaftsministerin. Neuer Justizminister soll Moritz Oppelt werden, der Chef des CDU-Bezirks Nordbaden. Die bisherige Justizministerin Marion Gentges übernimmt das Agrarressort. Die Weltkriegsbombe in Stuttgart-Nord ist entschärft. Das hat die Feuerwehr mitgeteilt. Der Blindgänger war am Vormittag auf einer Baustelle entdeckt worden. Im Umkreis des Fundortes hatten Anwohner ihre Wohnungen verlassen müssen. Auch der Nahverkehr war eingeschränkt. Fußballfans in Deutschland dürfen die WM im Sommer nachts live und gemeinsam sehen. Nach dem Bundestag hat auch der Bundesrat den Weg für Public Viewing-Veranstaltungen ab 22 Uhr freigemacht. Bei der Endrunde der WM vom 11. Juni bis 19. Juli beginnen viele Spiele in den USA, Kanada und Mexiko zur deutschen Nachtzeit. Jetzt können die Kommunen entscheiden, wo und wie Public Viewings bei ihnen umgesetzt werden.
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2: Jeder Schüler durfte mal einen Museumsbesuch mitmachen. Kostbare antike Vasen in Vitrinen, ausgestopfte Tiere, viele Erklärtafel. Und egal zu welchem Thema, professionelle Kuratorinnen und Kuratoren haben diese Ausstellungen zusammengestellt. Nicht so im Bauernhausmuseum in Wolfegg im Kreis Ravensburg. Dort haben 15 Schülerinnen und Schüler eines Seminarkurses Jahrgangsstufe 11 des Welfengymnasiums Ravensburg selbst allein eine Ausstellung geplant und umgesetzt. Die Ausstellung hat den Titel »Mein Quadratmeter Bauernkrieg«. Gestern Abend wurde sie offiziell eröffnet. SWR-Reporter Moritz Klute hat sie sich angesehen.
13: Eine schlichte Holzhütte, der sogenannte Pavillon, hinter dem Haupthaus des Bauernhausmuseums in Wolfegg beherbergt die Ausstellung der Ravensburger Schüler. Die Vorgabe, jeder Schüler füllt einen Quadratmeter Ausstellungsfläche zu dem Thema 500 Jahre Bauernkrieg. Paulina hat an ihrer Station kleine Papierhäuser und eine Burg gebastelt und will damit vergleichen, wie der Adel und die Bauern damals lebten. Paulina interessiert sich sehr für Geschichte und hat deshalb bei dem Seminarkurs zum Bauernkrieg mitgemacht.
14: Bei uns in der Schule im Unterricht wird es nur ganz kurz, glaube ich, mal irgendwie so ein bisschen angeschnitten. Und das fand ich voll spannend, so, um sich ein Thema mal genauer anzugucken.
13: Ihr Mitschüler Didier findet das Thema spannend.
15: Also es ist der erste große Bauernaufstand ja in Europa gewesen, der ja hier direkt vor der Haustür war. Und das fand ich schon faszinierend dann. In meinem Quadratmeter habe ich den Memminger Artikel von 1525. Das ist ja eine der interessantesten Schriften aus dem Bauernkrieg verglichen mit modernen Grundrechten und Menschenrechtserklärungen, wie zum Beispiel unserem Grundgesetz.
13: Und Franke hat noch einen anderen Bezug zu Moderne gefunden.
16: Ich habe mir quasi so ein Flugblatt angeschaut aus dem Bauernkrieg und den dann in so einen Social-Media-Post von heute umgewandelt, weil ich einfach sehr interessant finde, wie Medien eben auch die Gesellschaft beeinflussen können und genau, was daraus alles entstehen kann.
13: Von Anfang des Schuljahres im September arbeiteten die 15 Schülerinnen und Schüler des freiwilligen Seminarkurses an der Ausstellung. Für 3 zusätzliche Stunden kamen sie jeden Freitag in die Schule. Mit ihrer Arbeit an der Ausstellung ersetzten sie eine mündliche Abiturprüfung. Bevor es in die praktische Umsetzung ging, mussten sie sich in das Thema Bauernkrieg einarbeiten. Daraus entwickelten sie ganz eigene Fragestellungen, so Lehrer Björn Walden.
17: Die Perspektiven sind neu, also der Zugang, den die Schülerinnen und Schüler gewählt haben, ist ganz individuell und der ist teilweise echt revolutionär oder ganz, ganz neu.
13: Beispielsweise, wie könnte ein Bauerndenkmal in heutiger Zeit aussehen? Wie haben historische Persönlichkeiten damals geklungen? Seine Kollegin Stefanie Seeger ergänzt, dass die Schülerinnen und Schüler bei dem Projekt ihre eigenen Neigungen nachgehen konnten.
18: Wir haben Jugendliche, die sich gerne mit Werkstoffen auseinandersetzen, welche, die einen künstlerischen Ansatz gewählt haben, welche, die einen analytischeren Ansatz gewählt haben.
13: Eine eigene Ausstellung zu einem historischen Thema zu planen, war für Schüler wie Hannes eine ganz neue Herausforderung.
19: Quellen finden, auf die man sich halt verlassen kann und die Texte einfach so zu schreiben, dass die in eine Ausstellung passen.
13: Für das Bauernhausmuseum war dieses Projekt auch etwas Neues. Das Museumsteam in Wolfegg stand den Schülern beratend zur Seite, etwa wenn es um die Länge für einen Erklärtext ging und auch bei der Gestaltung. Mit dem Ergebnis ist Museumsdirektorin Tanja Kreuzer sehr zufrieden.
20: Vom Audio bis zum Insta-Post bis hin zu einem Kunstwerk, das jemand gemacht hat, ist da wirklich alles dabei. Und das ist viel zu mitmachen, auch für Gäste, auch für Kinder, die da mal was klappen können, was drehen können. Also das finde ich auch toll, dass die Schülerinnen und Schüler das mitbedacht haben. Und das war ein ganz toller Austausch, der da entstanden ist. Und ich würde es jederzeit wieder machen.
13: Und möglicherweise gibt es dann im Bauernhausmuseum in Wolfegg bald wieder eine Ausstellung, die von Schülerinnen und Schülern gemacht ist.
2: Ja, und die Ausstellung Mein Quadratmeter Bauernkrieg, die ist noch zu sehen bis zum 11. September.
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21: Was sehen wir, wenn jemand betet? Ein Fußballtrainer steht nach einem wichtigen Spiel ganz still auf dem Rasen. Um ihn herum tosen der Jubel von Spielern und Fans. Er hat seine Hände still mit offenen Handflächen gen Himmel erhoben und ist für einen Moment ganz bei sich. Eigentlich könnte man diesen Moment einfach so stehen lassen. Ein starkes Bild. Doch scheinbar fällt das vielen schwer. Denn sobald Religion und vor allem die islamische Religion sichtbar wird, beginnen die Diskussionen. Warum irritiert ein Gebet im öffentlichen Raum? Warum wird religiöse Praxis so schnell politisch gesehen? Und warum fällt es uns so schwer, zwischen persönlichem Glauben und öffentlicher Botschaft zu unterscheiden? Menschen beten aus unterschiedlichen Gründen. Aus Dankbarkeit, aus Angst, aus Gewohnheit, aus innerer Sammlung. Manche tun es sichtbar, andere im Stillen. Für die einen ist Religion ein fester Teil des Lebens, für andere kaum mehr als kultureller Hintergrund. Und wieder andere haben mit Religion nichts zu tun. Trotzdem reicht oft ein sichtbares Signal, um daraus ein Gesamtbild zu formen. Eine Geste, ein Name, eine bestimmte Optik und schon scheint klar, wer jemand ist, was er glaubt und wofür er steht. Es gibt Menschen, die Religion nicht als Trost erlebt haben, sondern als Korsett. Nicht als Orientierung, sondern als Grenze. Menschen, die mit religiöser Enge, patriarchalen Haltungen oder Abgrenzung konfrontiert waren. Solche Erfahrungen prägen und führen dazu, dass religiöse Zeichen nicht neutral gesehen werden, sondern unter dem Eindruck des bereits Erlebten. Und genau hier entsteht das Spannungsfeld zwischen dem Recht eines Menschen, seinen Glauben zu leben und der Erfahrung anderer, die religiöse Sichtbarkeit mit etwas verbinden, das sie ablehnen. Zwischen dem, was jemand tut, und dem, was andere darin sehen. Für Muslime hat diese Spannung konkrete Folgen. Sie erleben, dass eine einzelne Geste als Aussage über Zugehörigkeit, Integration oder Werte interpretiert wird. Nicht das Individuum steht im Mittelpunkt, sondern die Zuschreibung. Dabei müssten wir uns nicht fragen, ob ein Mensch sichtbar glauben darf, sondern warum macht uns sichtbarer Glaube so schnell nervös? Wir könnten religiöse Zeichen wahrnehmen, ohne sie sofort zu Schablone zu machen und nicht jedes Gebet als Kampfansage zu verstehen. Ein Trainer, der einfach nur für einen Moment innehält. Sein erster Impuls war eben nicht Triumph oder Selbstinszenierung, sondern Dankbarkeit. In einer liberalen Gesellschaft muss religiöse Praxis nicht unsichtbar werden, um akzeptiert zu sein. Entscheidend ist, ob sie anderen aufgezwungen wird. Beim Fußballtrainer hier war das Gegenteil der Fall. Kein Appell, keine Predigt, nur ein Moment des Innehaltens und der Dankbarkeit. Alhamdulillah, Gott sei Dank.
2: Gedanken von Annika Memeti in der Reihe Islam in Deutschland.
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0: Der Automatisierungsspezialist Festo plant in Deutschland den Abbau von rund 1300 Stellen. Aus der SWR Wirtschaftsredaktion Merlin Gersbach.
3: Festo hat heute ein unternehmensweites Transformationsprogramm vorgestellt. Dessen Ziel sei es, sich als finanziell unabhängiges Familienunternehmen langfristig zukunftsfähig aufzustellen und die internationale Wettbewerbsfähigkeit zu stärken, heißt es in einer Pressemitteilung. In diesem Rahmen sei in Deutschland ein Stellenabbau in einer Größenordnung von rund 1300 Stellen vorgesehen. Laut Festo sollen damit Strukturen verschlankt und die Kostenbasis angepasst werden. Hintergrund seien tiefgreifende Veränderungen in den Märkten, zunehmender Wettbewerb aus Asien sowie geopolitische Krisen. Festo-Chef Thomas Böck betont jedoch, dass das Unternehmen noch aus einer Position der Stärke heraus agiere und seine Rolle in der Automatisierungstechnik und technischen Bildung weiter ausbauen wolle. Über die konkrete Ausgestaltung des Stellenabbaus verhandelt das Unternehmen nach eigenen Angaben derzeit noch mit dem Betriebsrat. Ziel sei jedoch eine möglichst verantwortungsvolle und sozialverträgliche Umsetzung. Festo beschäftigt bislang weltweit 20.600 Menschen, davon etwa in Deutschland 8.200.
0: Wenn ich im Internet was kaufe, dann schaue ich mir detailliert die Bewertungen anderer Käuferinnen und Käufer an. Weil klar, die Unternehmen preisen ihre Produkte in höchsten Tönen an. Da will ich lieber echte Eindrücke. Inzwischen hört man aber immer wieder davon, dass die Online-Bewertungen oft gar nicht wirklich belastbar sind. Frage also an Lilia Becker aus der ARD-Verbraucherredaktion. Können sich Käuferinnen und Käufer darauf verlassen, dass die Bewertungen in Online-Shops wirklich unabhängig sind?
22: Nein, das können sie leider nicht, denn es gibt Agenturen, die Geschäfte mit positiven Bewertungen machen. Das läuft dann so, dass zum Beispiel Verkäufer oder auch Restaurantinhaber sich bei solchen Agenturen melden und dann ganze Bündel von Top-Bewertungen kaufen können. Für diese Agenturen schreiben meist Privatleute für kleines Geld, die kriegen dann pro Bewertung nur ein paar Cent und die müssen dann eben, um auf ihr Geld zu kommen, besonders viele Bewertungen schreiben. Untersuchungen von Stiftung Warentest haben zum Beispiel ergeben, dass diese Agenturen, die Leute, die für sie schreiben, auch immer wieder dazu auffordern, auch bessere Bewertungen zu schreiben, also quasi Top of the Top, 5 Sterne plus oder auch Bewertungen zu verfassen für Produkte, die diese Leute überhaupt gar nicht getestet haben. Aber es braucht manchmal auch gar keine Agentur für gefälschte Bewertungen. Manchmal ist es auch so, dass man im Online-Shop etwas kauft und dann direkt nachdem man bezahlt hat, ja, man irgendwie so ein Angebot bekommt, hey, wenn du jetzt uns eine 5 Sterne Bewertung dalässt, dann bekommst du als Dankeschön einen Gutschein. Dabei hat man das Produkt ja selbst noch gar nicht getestet.
0: Wenn ich mir also ein verlässliches Bild machen will, woran können Kundinnen und Kunden erkennen, ob eine Bewertung seriös, also echt ist?
22: Also das fängt schon mal mit dem Nutzernamen an. Also heißt zum Beispiel ein vermeintlicher Käufer sowas wie FK3M7 oder so, dann ist das wahrscheinlich ein Bot oder eine gekaufte Bewertung. Wenn dieser besagte Nutzer mit diesem komischen Namen dann am Ende noch an dem gleichen Tag 20 Produkte bewertet hat, dann ist es ganz sicher ein Fake. Also Nutzer mit einem Klarnamen, wo man auch die Kaufhistorie irgendwie nachverfolgen kann, sieht, was er wann gekauft hat und was er wann bewertet hat, auch unterschiedliche Produkte. Ja, diese Person ist ein eher vertrauenswürdiger und da könnte es sich wahrscheinlich ja wirklich um einen echten Käufer handeln, um einen echten Kunden. Und es ist auch gut, gezielt nach schlechten Bewertungen zu schauen. Also jetzt sich nicht nur die 5-Sterne-Bewertungen durchzulesen, sondern wirklich ruhig nach der 1-Sterne-Bewertung schauen und auch die im Mittelfeld angucken, um eben so ein balanciertes Bild von diesem Produkt zu bekommen. Aber Vorsicht, miese Bewertungen können auch von der Konkurrenz stammen.
0: Schauen wir zum Schluss zur Börse. Da verliert der DAX bisher knapp 1,3% und steht bei rund 24.350 Punkten.
23: The sky is the limit. Dieses Motto schien lange Zeit der Leitsatz des Düsseldorfer Rüstungskonzerns Rheinmetall zu sein. Getragen von hohen Rüstungsaufträgen der öffentlichen Hand nach dem Beginn des Ukraine-Krieges waren und sind Rüstungsaktien gefragt. Seit der Aufnahme der Aktie in den Leitindex DAX im März 2023 hat sich die Aktie in der Spitze mehr als verachtfacht auf knapp 2.000 Euro. Aber schon seit Januar kann das Papier nicht mehr an alte Erfolge anknüpfen. Bestätigt wurde die Skepsis der Anleger nach der jüngsten Veröffentlichung der Geschäftszahlen für das erste Quartal, die unter den Erwartungen lagen und damit eine gewisse Verlangsamung des Wachstums anzeigten. Mit den Zahlen blieb Rheinmetall auch unter den Analystenerwartungen. Und das kommt an der Börse bekanntlich nie gut an. Die Aktie fiel am Morgen unter 1.300 Euro. Die Märkte werden zudem genau auf den weiteren Expansionskurs des Unternehmens schauen, das jetzt auch im maritimen Bereich mitmischt. Mit dem U-Boot-Bauer ThyssenKrupp Marine Systems, TKMS, liefert sich Rheinmetall derzeit ein Bieterrennen um die Kieler German Naval Yards, besser bekannt unter dem früheren Namen Howaldtswerke Deutsche Werft. Bieterrennen sind aber bekanntlich teuer. Im Raum stehen rund 12 Milliarden Euro. Das ist mehr als der ganze Jahresumsatz von Rheinmetall, der bei rund 10 Milliarden Euro liegt. Robert Minde, ARD Finanzredaktion, Frankfurt.
0: Das war das Neueste aus der Wirtschaftsredaktion. Das nächste Update gibt's in einer Stunde. Jetzt ist es 16.58 Uhr.
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1: Es ist der 8. Mai. Vor 81 Jahren ging der Zweite Weltkrieg zu Ende. Für die einen ist das der Tag der Befreiung. Andere sehen noch immer oder auch wieder den Tag der Niederlage. In der kommenden halben Stunde sprechen wir darüber, was sich in den vergangenen Jahrzehnten verändert hat in Sachen Krieg, aber ganz jenseits der Waffen.
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1: Teils scheint längere Zeit die Sonne, teils sind dichte Wolken unterwegs. Im Schwarzwald und auf der Baar sowie rund um Eifel und Westerwald besteht ein etwas erhöhtes Schauerrisiko. Heute Nacht ist der Himmel klar oder locker bewölkt, 9 bis 3 Grad, in Flusstälern entstehen Nebelfelder. Morgen scheint dann häufig die Sonne, in der zweiten Tageshälfte sind im Umfeld des Schwarzwaldes und der Schwäbischen Alb einzelne Schauer und Gewitter möglich. Die Temperaturen erreichen 19 bis 25 Grad.
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4: Um 17 Uhr mit Jonas Namm. 5 Monate nach dem Start des neuen Wehrdienstes hat die Bundeswehr Bilanz gezogen. Demnach läuft die Abfrage bei jungen Männern, ob sie freiwillig zur Bundeswehr gehen, erfolgreicher als nach einem Zeitungsbericht. Aus unserem Hauptstadtstudio Oliver Neuroth.
5: 86% der angeschriebenen Männer reagieren auf die Post der Bundeswehr fristgerecht und füllen den dazugehörigen Online-Fragebogen aus. Darin sollen sie erklären, ob sie grundsätzlich Interesse am Wehrdienst haben und wie sie ihre körperliche Fitness einstufen. Rechnet man die Männer mit ein, die sich erst nach einem Erinnerungsschreiben zurückmelden, liegt die Quote bei über 90%. Diese Zahlen seien sehr gut, sagt ein Sprecher des Verteidigungsministeriums. Er korrigiert damit einen Zeitungsbericht, der die Rücklaufquote gestern etwas geringer angegeben hatte. Der Sprecher stellt auch klar, Männer, die nach mehrmaliger Mahnung nicht den Fragebogen ausfüllen, begehen eine Ordnungswidrigkeit. Das Ministerium hat das mögliche Bußgeld auf höchstens 250 Euro begrenzt.
4: Die Ermittlungen nach der vermeintlichen Geiselnahme in der Volksbank-Filiale im rheinland-pfälzischen Sinzig laufen. Unklar ist nach wie vor, wie viele Täter beteiligt waren und wie und wann sie flüchten konnten. Die Fahndung laufe, so die Ermittler. Um genau zu klären, was passiert ist, müsse die Polizei unter anderem die 2 Personen befragen, die in einem Tresorraum eingeschlossen waren. Der Einsatz sei aber soweit beendet, heißt es weiter. Die Opposition wirft der Bundesregierung nach der gescheiterten Entlastungsprämie Versagen vor. Linken-Parteichefin Schwertner erklärte, Union und SPD präsentierten halbfertige Gesetze, anstatt mit Ländern und Kommunen pragmatische Lösungen zu finden. Grünen-Fraktionschefin Dröge sprach von einem Fiasko. Die schwarz-roten Vorschläge seien so schlecht, dass sie nicht einmal ihre eigenen Ministerpräsidenten überzeugten. Der Bundesrat hatte die steuerfreie Prämie von bis zu 1.000 Euro am Mittag abgelehnt. Die Länder befürchten mehr Kosten für sie. Das Magazin Spiegel hat bei seiner Berichterstattung über die Vorwürfe gegen Schauspieler Christian Ulmen keine schweren Fehler gemacht. Das hat das Landgericht Hamburg entschieden und damit eine Klage des 15-Jährigen weitgehend abgewiesen. Konkret ging es um einen Artikel, in dem Moderatorin Colleen Fernandes ihrem Ex-Mann schwere digitale Gewalt vorwirft. Der Spiegel habe die Voraussetzungen einer zulässigen Verdachtsberichterstattung beachtet, so die Richter. Lediglich in einem Punkt erließ das Gericht eine einstweilige Verfügung gegen das Magazin. Dabei ging es um das Erscheinen Ulmens bei einem Gerichtstermin auf Mallorca. Der Messenger-Dienst Signal verstärkt nach den Angriffen auf Accounts von deutschen Politikern und Journalisten den Schutz der Plattform. Eine Sprecherin des Konzerns sagte dem Magazin Spiegel, in Zukunft bekämen Nutzer Warnhinweise, wenn sie zum ersten Mal eine Nachricht von einer unbekannten Nummer erhielten. Der Non-Profit-Messenger Signal sei weiterhin sicher und die Verschlüsselung bleibe robust. Mehrere Mitglieder der Bundesregierung waren zuletzt Opfer von Phishing-Attacken gewesen. Das Kreuzfahrtschiff, auf dem das tödliche Hunter-Virus ausgebrochen ist, wird am Sonntag in Teneriffa ankommen. Das hat das spanische Ministerium für Territorialpolitik mitgeteilt. Direkt nach der Ankunft sollen erste Passagiere in ihre Heimatländer ausgeflogen werden. 3 Passagiere kamen durch das Hunter-Virus ums Leben, darunter auch eine Frau aus Deutschland. Bei einer weiteren Deutschen, die im Uniklinikum Düsseldorf untersucht wurde, konnte das Virus nicht nachgewiesen werden. Die Stiftung Deutsche Sporthilfe erweitert ihre Förderung von Schwangeren und Eltern im Spitzensport. So soll die Kinderbetreuung finanziell stärker unterstützt werden. Außerdem werden die monatlichen Förderbeiträge im Programm Come Back Stronger erhöht. Dieses richtet sich an Athleten, die vorübergehend keine Leistungsnachweise erbringen können, sei es durch eine Geburt oder wegen Krankheit. SWR Nachrichten, Redaktion Ramin Mufasakian und Stefan Everts. Und das Wetter in Baden-Württemberg und Rheinland-Pfalz. Ein Hoch über Skandinavien bestimmt unser Wetter. Die Vorhersage? Teils Sonne, teils Wolken, im Schwarzwald, auf der Baar sowie rund um Eifel und Westerwald kann es Schauer geben. Nachts klar oder locker bewölkt, bei Tiefstwerten von 9 bis 3 Grad. Morgen scheint häufig die Sonne, nachmittags sind wieder einzelne Schauer und Gewitter möglich, 19 bis 25 Grad. Und die weiteren Aussichten, auch am Sonntag nochmal über 20 Grad warm und am Montag Durchzug einer Regen- und Gewitterfront, es wird dann merklich kühler. Die Zeit, es ist gleich 17.05 Uhr.
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1: Mit Ralf Hecht. Guten Abend. Der Bundesrat stoppt die von der Bundesregierung geplante 1.000 Euro Entlastungsprämie. Außerdem das Kriegsende am 8. Mai 1945. Was kann man 81 Jahre später daraus lernen? Und bundesweit streiken Schüler gegen die Wehrpflicht. Die Bundesratssitzung bot heute einigen aus dem Noch-Kabinett in Stuttgart Gelegenheit, sich zu verabschieden. Gesundheits- und Sozialminister Lucher war heute in Berlin, ebenso Verkehrsminister Herrmann und noch Innenminister Strobel. Und auch der Ministerpräsident hat sich noch einmal auf den Weg nach Berlin gemacht, um dort für den Föderalismus zu werben und sich mit einem kleinen, vielleicht freudschen Versprecher zu verabschieden.
6: Ich weiß natürlich, der Föderalismus, die Deutschen sehen den sehr ambivalent, aber trotzdem ist es kein Grund, nicht eisern daran festzuhalten, dass eine gute Ordnung der politischen Dinge ist. Halten Sie daran fest, selbstbewusst. In diesem Sinne wünsche ich Ihnen alles Gute und danke ganz herzlich für die großartige Zeit, die ich hier erleben müsste. Ihnen alles Gute und Gottes Segen. Danke.
1: Ja, im Bundesrat ging es heute aber nicht nur um gute Wünsche und auf Wiedersehen. Der Bundesrat hat heute auch das große Entlastungsvorhaben der schwarz-roten Koalition gestoppt, beiseite gelegt und mutmaßlich sogar beerdigt. Die steuerfreie 1.000-Euro-Prämie, die Unternehmen ihren Beschäftigten zahlen sollten, die aber vielleicht vielfach kritisiert wurde, weil viele Unternehmen sie eben nicht bezahlen können. Diese Prämienoption wurde vom Bundesrat kassiert, weil auch die Bundesländer sagen, in unseren Haushalten ist das nicht drin. Rot-Schwarz im Bund hat damit ein Problem mehr, meint Georg Schwarte in seinem Kommentar.
8: Entlastungsprämie, ein tolles Wort. Unter diesem Namen ist das Ding damals nach einem offenbar denkwürdigen Koalitionsabend in der Villa Borsig vor gut 4 Wochen in die Welt gestolpert. Wer hat's erfunden? Niemand weiß es mittlerweile so wirklich. Eigentlich will es auch keiner mehr gewesen sein. Entlastungsprämie also. Sie entlastet aber weder die Wirtschaft noch große Teile der Bevölkerung. Nicht einmal die Notgemeinschaft Bundesregierung. Im Gegenteil, jetzt ist aus der Entlastungsprämie eine weitere Belastungsprämie für diese schwarz-rote Koalition geworden. Vollpleite im Bundesrat. Ein verspätetes Geburtstagsgeschenk der besonderen Art für das einjährige Betriebsjubiläum einer Bundesregierung in Ausbildung. Die eigenen Ministerpräsidenten zeigen ihrem Unionskanzler, gut gemeint ist selten gut gemacht. Wieder einmal. Und Manuela Schwesig, die Frau aus dem Norden mit schwierigen Landtagswahlen im Herbst, sie spricht von Politik-Simulation und meint tatsächlich das Klein-Klein ihrer eigenen sozialdemokratisch mitregierten Koalition im Bund. Da hören wir seit geraumer Zeit wieder und wieder die Beteuerung, doch, ja, wir haben es verstanden, jetzt aber wirklich, wir müssen gemeinsam an Reformen arbeiten. Und dann gilt das alte Motto, bis hierhin und so weiter. Im April haben die SPD-Länderchefs den Kanzler aufgefordert, eine Sonderkonferenz mit den Ministerpräsidenten einzuberufen. Ein bewährtes, erprobtes Format in Corona- und Gasnotlagezeiten. Sozialpartner wollten eine konzertierte Aktion. Wer einbindet, braucht möglicherweise länger, aber hat dann auch jeden an Bord. Alles nicht passiert. Aber einen missratenen Tankrabatt und eine ausgebremste Entlastungsprämie später stehen sie wieder ratlos rum und wundern sich darüber, dass Friedrich Merz ein Jahr nach Amtsantritt so wenig Vertrauen in der Bevölkerung genießt wie kein Bundeskanzler jemals vor ihm. Darüber, dass der rechte Rand groß und größer wird. Darüber, dass viele Menschen in der Politik die Ernsthaftigkeit vermissen, die es jetzt bräuchte. Stattdessen sehen wir einen Unionskanzler, der via Talkshow in einer Art pflichtschuldiger CDU-Auftragsarbeit seinem SPD-Vizekanzler mitteilt, was geht und was nicht. Es ist mittlerweile schon fast egal, was derzeit schlechter ist, die Stimmung oder die Lage. Setzt euch endlich zusammen, streicht Wörter wie rote Linie, Vorbedingung, Nein, Parteiwille und geht nicht. Macht die Tür zu. Redet miteinander, nicht übereinander und ja, mutet uns Bürgerinnen und Bürgern Dinge zu. Tankrabatt und Entlastungsprämie sollten der beste Beweis für diese Regierung sein, dass Panikaktionen keine Lösung sind. Auch wenn der Bundesrat, wie in diesem Fall, den größten Blödsinn noch verhindern konnte, zumal sich sogar Gewerkschaften, Arbeitgeber und Wirtschaftsexperten in ihrer Ablehnung einig waren, nicht durchdacht, Prinzip Gießkanne und nicht gegenfinanziert. Diese Koalition in Ausbildung muss ein Jahr nach ihrem Start jetzt schnell beweisen, dass sie keine Koalition in Auflösung ist. Denn auf die angeblich letzte Patrone der Demokratie folgt danach dann mehr als nur eine ganz normale Neuwahl in diesem Land.
1: Der Kommentar von Georg Schwarte. Heute ist der 8. Mai, der Tag der Befreiung. Es geht um das Ende des Zweiten Weltkrieges, um den Sieg über den Nationalsozialismus oder die große Niederlage, wie es offenbar noch immer oder wieder viele Menschen sehen. Und darüber spreche ich mit Dr. Jonas Driedger vom Leibniz-Institut für Friedens- und Konfliktforschung in Frankfurt. Herr Dr. Driedger, nun ist die Welt 81 Jahre nach dem Ende des Zweiten Weltkrieges nur in Teilen eine bessere. Und die Idee, dass die Vereinten Nationen oder die Atombombe alle Kriege beenden würden, die hat sich auch nicht bestätigt. Wenn man auf die politischen Umstände und Verläufe schaut, beginnen und verlaufen Kriege heute noch genauso wie damals?
7: Also es ist schon so, dass wir derzeit einen Anstieg in Kriegsfällen haben. Diese Kriege werden auch blutiger. Nichtsdestotrotz ist es auch so, dass wenn wir mal vergleichen, wie Kriege in der ersten Hälfte des 20. Jahrhunderts liefen und wie sie heutzutage laufen, dass da wir weniger Kriege heutzutage haben und diese Kriege auch weniger Todesopfer fordern. Und das hat in der Tat was damit zu tun, dass wir in einer Welt der nuklearen Abschreckung leben mittlerweile, dass es eine Verrechtlichung und Institutionalisierung der internationalen Beziehungen gibt, wie beispielsweise durch die UN, und auch, dass bei Bevölkerungen mittlerweile eine geringere Verlusttoleranz besteht. Und das hat natürlich auch was damit zu tun, dass diese Bevölkerungen ein kulturelles Gedächtnis an die Weltkriege haben.
1: Kommen wir auf manches, glaube ich, später nochmal zurück. Wie werden Kriege denn heute begonnen und beendet? Hat sich da was verändert?
7: Viele Dinge auch in Krieg und Frieden bleiben gleich. Also viele Kriege werden begonnen aus einem Mix von Furcht, Misstrauen, Gier, Nationalismus und Ideologien. Das ist damals nicht so anders gewesen, als es heute ist. Gleichzeitig haben wir heutzutage mehr Kriege, die innerhalb von Staaten beginnen und ausgetragen werden, obwohl da häufig andere Staaten auch mit reinmischen. Und es ist eher weniger der Fall, wie jetzt im Fall von USA und Iran und Ukraine, Russland, dass Staaten gegeneinander Krieg führen.
1: Der Zweite Weltkrieg, er wurde ja beendet, weil die Achsenmächte sich bei der Auswahl der Gegner vielleicht auch ein wenig überschätzt haben und weil die USA noch vor dem Kriegseintritt ihre Wirtschaft gegen Deutschland und seine Verbündeten in Stellung gebracht haben. Wie lassen sich Kriege heute beenden? Auch über die Wirtschaft oder über ganz andere Wege?
7: Kriege können durch ganz viele verschiedene Wege enden. Das eine ist tatsächlich ein Frieden durch einen Militärsieg. Das war damals der Fall, das gibt es auch heutzutage noch. Es gibt auch Frieden, der ganz maßgeblich dadurch erreicht wird, dass Drittstaaten, also die noch nicht Teil des Kriegsgeschehens sind, so viel Druck ausüben, dass die Parteien zu einem Punkt kommen, dass es Frieden gibt. Jedoch ist dazu anzumerken, dass Sanktionen alleine eher geringe Effizienz haben, wenn es darum geht, Kriege komplett zu beenden. Was wir häufiger haben, ist, dass beide Konfliktparteien aus verschiedenen Gründen so erschöpft sind durch den Konflikt und so sehr den eigenen Machterhalt gefährdet sehen durch den Konflikt, dass sie anfangen, nach Alternativen zu suchen.
1: Ja, die Vermittlung oder diese Erschöpfung, führt das dann zu einem Einfrieren und Aufschieben? Braucht es, mit anderen Worten, braucht es klare Sieger und Verlierer, damit ein Krieg wirklich beendet wird?
7: Es braucht nicht unbedingt klare Sieger und Verlierer, damit ein Krieg beendet wird, aber es braucht zwei friedensbereite Parteien. Und da müssen beide Parteien in eine Situation gestellt sein, wo sie beide denken, dieser Krieg ist schmerzhaft, dieser Krieg ist schlecht für uns und es gibt einen realistischen Kompromissfrieden oder ein Szenario dafür, mit dem wir beide leben können. Und da müssen erstmal beide Parteien hinkommen, damit das geht.
1: Eine Folge des Zweiten Weltkrieges war die Gründung der Vereinten Nationen. Mit all ihren Unzulänglichkeiten ist sie dann doch besser als der Vorläufer Völkerbund. Sie haben das schon angesprochen, dass vieles auch über das internationale Recht läuft. Jetzt wird das internationale Recht, die Organisation, der Multilateralismus, alles wird massiv in Frage gestellt. Glauben Sie daran, dass das noch gerettet wird? Oder kommt es dann doch wieder erst die Zerschlagung, dann die Katastrophe und danach dann ein neues, besseres Level?
7: Ich glaube, was wir gerade sehen, ist ein Ringen darum, diese Friedensordnung, die sich so auf die UN zentriert, auch zu erhalten und zu verteidigen. Und da ist ein neuralgischer Punkt beispielsweise, dass wir im Ukraine-Krieg sehen, dass verschiedene politische Kräfte im Westen, also natürlich mitunter vor allem in der Trump-Regierung, aber auch in Europa, sich dafür einsetzen, dass man das Recht von Staaten, nicht angegriffen zu werden und ihr Territorium nicht wegannexiert zu kriegen, dass man das ganz massiv und systematisch in Frage stellt. Aber da gibt es auch eine große Gegenbewegung dazu, mitunter auch in den USA und in Europa. Also da ist das letzte Wort noch lange nicht gesprochen.
1: Was ziehen wir als Resümee am 8. Mai 2026? Nichts verloren, aber wenig gewonnen?
7: Ich würde sagen, wir sind an einem historischen Scheidepunkt. Es geht um sehr viel und es kann in verschiedene Richtungen gehen. Und vieles ist gefährdet von dem, was wir zivilisatorisch auch errungen haben in der Weltpolitik. Aber gleichzeitig ist es auch so, dass es Kräfte gibt, die weiterhin auf Frieden und Multilateralismus hinwirken und die sind gar nicht so schwach. Und das hat mitunter damit zu tun, dass viele Kulturen und Länder auf der Welt sich weiterhin an die Weltkriege erinnern und daraus auch die richtigen Lehren ziehen.
1: Dr. Jonas Driedger vom Leibniz-Institut für Friedens- und Konfliktforschung in Frankfurt. Eine Gedenkveranstaltung der anderen Art zum 8. Mai. Junge Männer, die nicht in einen Krieg ziehen wollen. Damit tut sich diese Gesellschaft noch immer schwer. Der Spagat, einerseits wehrhaft sein zu wollen, andererseits die Zeit des Nationalsozialismus eben nicht als Fliegenschiss zu bezeichnen und daraus auch persönliche Konsequenzen zu ziehen oder sich zu drücken, je nach Sichtweise. In ganz Deutschland haben heute am 8. Mai junge Männer gegen die Wiederaktivierung des Wehrdienstes demonstriert. Felix Zink war für uns bei der Demo in Karlsruhe.
9: Wehrpflicht! Nein! Wehrpflicht! Nein! Wehrpflicht, Wehrpflicht, Wehrpflicht! Nein, nein, nein!
10: Gemeinsam ziehen sie heute Mittag durch die Karlsruher Innenstadt. Mit bunten Fahnen und Transparenten. Nie wieder Krieg, nein zur Wehrpflicht, gegen Krieg und Aufrüstung. Die meisten, die Banner tragen, sind Schülerinnen und Schüler.
11: Ich finde, es ist wichtig zu zeigen, dass man sich halt auch dagegen wehren kann und halt auch dagegen was tun kann und dass halt Aufrüstung nie gut ist.
14: Ich finde, die Wehrpflicht ist nicht gut. Ich finde, die Jugend sollte selber entscheiden, was sie mit ihrer Zukunft machen sollten und wir sollten nicht dazu gezwungen werden, in die Wehrpflicht zu gehen.
24: Kein Mensch, kein Cent, der Bund.
10: Viele hier sind direkt betroffen, denn seit Anfang des Jahres müssen junge Männer ab dem 18. Lebensjahr einen Fragebogen zu ihrer Eignung für den Militärdienst ausfüllen. Die Pflicht zu einer Musterung gilt ab Juli 2027. Der Wehrdienst selbst bleibt zunächst aber freiwillig, solange sich genug Freiwillige finden. Das macht viele hier wütend. Wütend auf die ältere Generation und auch auf den Bundeskanzler.
25: Herzlich Eier! Herzlich Eier!
15: Ja, weil über unsere Zukunft entschieden wird, über unseren Kopf hinweg, und das finde ich einfach scheiße. Und wenn wir, also wenn ich meinen Enkeln erklären muss, dass ich damals nichts gesagt habe und nichts gemacht habe, das will ich nicht, und deshalb will ich was machen. So, und wenn es halt auch nur sowas ist.
16: Ich finde es halt schwierig, dass jetzt die Jugend in zum Bund muss und halt für die Politik der Älteren sprechen muss, wenn die Älteren halt nichts tun müssen und man es halt einfach eine totale Generationenungerechtigkeit ist.
10: Die Älteren, in Anführungsstrichen, sind heute teilweise auch da. Zwar in der Minderheit, aber genauso entschlossen. So wie Corinna Blume. Sie hat 2 Söhne und will auf keinen Fall, dass sie zur Bundeswehr müssen.
17: Es geht darum, dass wir nicht eine wehrfähige Bundeswehr haben wollen, sondern es geht darum, dass die ganzen Gelder, die eigentlich im sozialen Bereich, im Gesundheitsbereich, im Bildungsbereich gebraucht werden, werden in die Aufrüstung gesteckt. Und dagegen wehre ich mich, und deswegen möchte ich auch nicht, dass die Jugend dann in den Krieg ziehen muss.
10: Ungefähr 200 Menschen haben heute in Karlsruhe an der Demo teilgenommen. In vielen Städten im ganzen Land, etwa in Stuttgart, Ulm und Freiburg und auch deutschlandweit, haben vor allem junge Menschen demonstriert. Mittlerweile zum 3. Mal.
18: Es ist nicht unsere Aufgabe, irgendwie ein Land zu verteidigen oder irgendwas für das Land zu machen, wenn man sich anschaut, wie wenig das Land für uns macht. Unsere Schulen sind irgendwie alle kaputt und wir haben nicht mal Schulsozialarbeit in unserer Schule. Das Schöne wäre halt irgendwie, es ist Krieg und keiner geht hin.
1: Ja, das wäre schön. Bei Sinzig im Norden von Rheinland-Pfalz fließt die Ahr in den Rhein. Doch nicht nur das. Heute war das 20.000 Einwohnerstädtchen plötzlich auch voller Leben. Hunderte Polizisten waren in der Stadt, über der ein Hubschrauber kreiste. Die Feuerwehren und vor allem der Rettungsdienst waren mit Großaufgeboten da. Ein Verbands- und Behandlungsplatz wurde eingerichtet. Und das Ganze war keine Übung, sondern ein Vorfall in einer Bank. Die vermeintliche Geiselnahme in Sinzig im Kreis Ahrweiler ist jetzt beendet. Im Tresorraum der Bank waren 2 Personen eingeschlossen. Von dem Täter oder den Tätern fehlt jede Spur. Die Fahndung läuft. Christoph Bröder mit weiteren Informationen.
19: Einer der beiden vermeintlichen Geiseln im Tresorraum war der Fahrer eines Geldtransporters. Wer die 2. Person war, ist nicht bekannt. Es ist auch nicht bekannt, ob es 1 oder mehrere Täter waren und wo sie sich gerade aufhalten. Nach Auskunft der Polizei könnten sie schon geflüchtet sein, bevor die Polizei eingetroffen war. Die Polizei ging aber über Stunden davon aus, dass die Täter mit den vermeintlichen Geiseln in der Bank waren. Gegen 14.30 Uhr hat die Polizei die Bank gestürmt und die beiden vermeintlichen Geiseln befreit. Nach den Tätern wird jetzt gefahndet. Ob bei der Tat etwas erbeutet wurde, ist nicht bekannt.
1: Ja, es wird spannend bleiben, was da noch dabei rauskommt. Wir schauen jetzt nach Rom. Da ist jetzt mal ein US-Amerikaner Papst, und was passiert? Er bekommt massiven Gegenwind, ausgerechnet aus Washington. Gerade war der US-Außenminister im Vatikan, Rubio, kubanischstämmiger Katholik, alles prima, hieß es hinterher von der US-Seite. Aber Claudia Barthe aus unserer Redaktion Religion und Welt, was hat man denn aus dem Vatikan gehört?
25: Also geäußert hat sich der Vatikan bisher noch nicht direkt. Es war ja auch ein Besuch mit dem Ziel, sich wieder anzunähern. Und das ist ja auch dem Papst ein Anliegen gewesen, denn der Vatikan will sich ja eigentlich in seiner diplomatischen Ausrichtung eher aus Konflikten jeglicher Art zurückhalten, um später als ein möglicher Friedensvermittler agieren zu können. Und bei dem Besuch Rubios jetzt im Vatikan, da hat er eigentlich eher ein subtiles Zeichen gesetzt, indem er dem Außenminister einen Stift aus Olivenholz überreicht hat mit den Worten: Der Olivenbaum ist ganz offensichtlich die Pflanze des Friedens. Und das ist natürlich ein bisschen doppeldeutig. Auf der einen Seite kann man sagen, es geht um die Befriedung der Situation, also des Verhältnisses zwischen dem Vatikan und den USA. Aber gleichzeitig ist es ja auch ein subtiler Appell, dass sich die Außenpolitik der USA auch wieder stärker für den Frieden einsetzen könnte.
1: Ja, Papst Leo hatte den Zorn des US-Präsidenten auf sich gezogen, weil er sich eben kritisch zu Krieg und Waffen und auch Atomwaffen geäußert hatte. Für den Frieden zu sprechen sei die Aufgabe eines Papstes, hieß es dann aus dem Vatikan. Wie ist er denn Ihrer Einschätzung nach mit diesem Angriff Trumps umgegangen?
25: Ja, relativ gelassen. Ich meine, Trump hatte ja unter anderem behauptet, Leo würde es wohl in Ordnung finden, dass der Iran Atomwaffen besitze, weil er in Bezug auf den Irankrieg ja mit überraschend sehr deutlichen Worten zum Frieden aufgerufen hatte. Und auf diesen Vorwurf hat der Papst ja jetzt am Dienstag auch nochmal reagiert und richtiggestellt, dass die katholische Kirche sich auch in der Vergangenheit schon immer grundsätzlich gegen Atomwaffen ausgesprochen hat. Und er hat auch nochmal gesagt, wenn mich jemand dafür kritisieren will, dass ich das Evangelium verkünde, möge er bei der Wahrheit bleiben. Also das sind auch sehr deutliche Worte.
1: Die Trumpsche Art, auch gegen einen Papst, ist das ein Novum oder sind in der Neuzeit auch schon andere Päpste so angegangen worden?
25: Also Meinungsverschiedenheiten zwischen US-Präsidenten und Päpsten, die gab es in der Geschichte immer wieder, auch relativ heftig. Aber diese harten verbalen Attacken von Seiten Trumps auf die Person Leos bezogen, in dieser Form, das hat den Vatikan wohl dann doch überrascht, was man so hört. Also in dieser Form gab es das noch nicht. Mhm. Trump versucht ja, den Konflikt ins Persönliche zu ziehen, als wäre das einfach nur eine Meinungsverschiedenheit zwischen zwei Männern. Aber es ist ja vielmehr so, als Papst will Leo die christliche Botschaft des Friedens verkünden, unabhängig von ihm als Person. Und da geht es ihm einfach um die Sache und die beiden sind auf zwei völlig verschiedenen Ebenen unterwegs.
1: Mhm. Man kann sich fragen, ob für Leo die politische Weltbühne da ein Stück weit überraschend kam oder ist das doch eigentlich für jeden Papstaspiranten nicht selbstverständlich, dass da sowas auf einen zukommt?
25: Ja, wenn die Kardinäle einen Papst wählen, dann spielt da immer auch die Frage mit hinein, wie wird er künftig auf der Weltbühne agieren? Denn immerhin ist der Papst das Oberhaupt von mehreren Millionen Gläubigen und sein Wort hat also Gewicht und er wird gehört. Und das hat sich ja jetzt auch schon in diesem Konflikt mit Trump gezeigt, dass die Wahl doch richtig war. Denn er ist hier zu einem wichtigen moralischen Gegengewicht geworden. Trump und sein Kriegsminister beanspruchen ja gewissermaßen selbst eine religiöse Deutungshoheit für sich. Also sie zitieren die Bibel und versuchen damit ihren Krieg zu rechtfertigen, inszenieren sich mit religiösen Symbolen. Und da betont der Papst Leo auch einfach nochmal zu Recht, dass die christliche Botschaft eine Friedensbotschaft ist.
1: Ja, J.D. Vance, der sogar auch meint, der Papst solle sich doch aus theologischen Fragen besser raushalten. Der Papst und die Weltpolitik, das ist das eine. Das andere ist der Papst und die Weltkirche. In der liefern sich ja Reformer und Traditionalisten ein endloses Tauziehen. Immer wieder ein Spagat für jeden Papst. Wie geschickt ist Leo darin, diese unterschiedlichen Kirchenströmungen zu überbrücken?
25: Also die Wahl ist ja auch auf ihn gefallen, weil die Kardinäle ihm zugetraut haben, ein Brückenbauer zu sein zwischen dem eher konservativen Lager und dem liberalen, reformorientierten. Und da geht es eben auch immer um die Einheit der Weltkirche, die bewahrt werden soll. Und deswegen ist es so, dass er sich nicht eindeutig auf eine Seite schlägt, sondern eher versucht, niemanden zu verprellen, aber auch keine Türen zuzuschlagen. Also zum Beispiel bei Fragen, die ja hier in Deutschland ein großes Thema sind, wie Frauenweihe, ob so etwas künftig mal möglich sein könnte. Da merkt man, er versucht die Tür nicht völlig zuzuschlagen, aber er formuliert auch ziemlich deutlich, er kann da momentan den Deutschen keine großen Hoffnungen machen. Momentan sieht er da keine Möglichkeiten.
1: Also keine guten Aussichten für die in der katholischen Kirche in Deutschland, die den synodalen Weg beispielsweise vorantreiben wollen. Andere wird es natürlich freuen. Claudia Barthe war das aus unserer Redaktion Religion und Welt. Mit einem Resümee zu einem Jahr Papst Leo XIV. Und weil heute Freitagnachmittag ist, fehlt jetzt noch eins, unsere wöchentliche Kolumne.
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2: Beim Parken hilft es ja wirklich, dieses Gepiepse in modernen Autos. Auch die vielen bunten Linien, die anzeigen, wann es eng und wann zu eng wird. Eine klare Verbesserung zu meinem alten Auto. Das hatte zwar auch eine Abstandswarnung, aber die kam doch eher spät und war dann auch gleich die freundliche Aufforderung, die Versicherung anzurufen. Aber diese permanenten Warnungen und Korrekturen, die übereifrige Assistenzsysteme auf jeder ganz alltäglichen Fahrt so produzieren, braucht es die wirklich? Es piepst wertneutral, wenn sich die erlaubte Geschwindigkeit ändert. Es piepst mahnend, wenn man 2 km/h drüber ist und aufgeregt schrill, wenn man dabei bleibt. Es piepst streng, wenn man die Spur nicht exakt hält und panisch, wenn man den Blinker setzt, obwohl die Nebenspur noch nicht frei ist, verstärkt von vibrierenden Kollisionswarnungen und roten Ausrufezeichen im Seitenspiegel und huschen die Augen dann aufgeregt zwischen all den Alarmzeichen umher, dann kommt eine weitere Steigerung. Das rote Auge. Als optische Standpauke gemeint, den Blick von der Straße genommen zu haben, hat aber auch was von Stanley Kubricks allwissendem Supercomputer Hal aus Odyssee im Weltraum. So entgeht dem roten Auge natürlich auch nicht, wenn man kurz zur Senderliste guckt, um umzuschalten. Warum zum Hell eine Armada von Warnzeichen und übergroße Displays, wenn man dann nicht hingucken darf? Genervt von dieser nicht erfüllbaren Anforderung geht's weiter, aber das ist auch wieder falsch. Erwägen Sie eine Pause, steht da. Dazu ein natürlich piepsendes Kaffeetassensymbol. Ob diese vollgepiepste Alarmiertheit zusätzlich Koffein braucht, ich bin unsicher. Wäre es nicht gut, im Auto etwas weniger, dafür in anderen Lebenslagen etwas mehr KI-unterstützte Wegweisung zu haben? Piep, heirate sie nicht! Rotes Blinken. Der Sorgerechtsstreit nach der Trennung wird furchtbar. Piep, kauf das E-Auto jetzt! Grünes Blinken. Ein neuer Golfkrieg wird den Spiel

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1: Es ist 17.29 Uhr.
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5: Um 17.30 Uhr mit Younes Nam. 5 Monate nach dem Start des neuen Wehrdienstes hat die Bundeswehr Bilanz gezogen. Demnach läuft die Abfrage bei jungen Männern, ob sie freiwillig zur Bundeswehr gehen, erfolgreicher als nach einem Zeitungsbericht. Aus unserem Hauptstadtstudio Oliver Neuroth.
6: 86% der angeschriebenen Männer reagieren auf die Post der Bundeswehr fristgerecht und füllen den dazugehörigen Online-Fragebogen aus. Darin sollen sie erklären, ob sie grundsätzlich Interesse am Wehrdienst haben und wie sie ihre körperliche Fitness einstufen. Rechnet man die Männer mit ein, die sich erst nach einem Erinnerungsschreiben zurückmelden, liegt die Quote bei über 90%. Diese Zahlen seien sehr gut, sagt ein Sprecher des Verteidigungsministeriums. Er korrigiert damit einen Zeitungsbericht, der die Rücklaufquote gestern etwas geringer angegeben hatte. Der Sprecher stellt auch klar, Männer, die nach mehrmaliger Mahnung nicht den Fragebogen ausfüllen, begehen eine Ordnungswidrigkeit. Das Ministerium hat das mögliche Bußgeld auf höchstens 250 Euro begrenzt.
5: Die Ermittlungen nach der vermeintlichen Geiselnahme in der Volksbank-Filiale im rheinland-pfälzischen Sinzig laufen. Unklar ist nach wie vor, wie viele Täter beteiligt waren und wie und wann sie flüchten konnten. Die Fahndung laufe, so die Ermittler. Um genau zu klären, was passiert ist, müsse die Polizei unter anderem die 2 Personen befragen, die in einem Tresorraum eingeschlossen waren. Der Einsatz sei aber soweit beendet, heißt es weiter. Die Opposition wirft der Bundesregierung nach der gescheiterten Entlastungsprämie Versagen vor. Linken-Parteichefin Schwertner erklärte, Union und SPD präsentierten halbfertige Gesetze, anstatt mit Ländern und Kommunen pragmatische Lösungen zu finden. Grünen-Fraktionschefin Dröge sprach von einem Fiasko. Die schwarz-roten Vorschläge seien so schlecht, dass sie nicht einmal ihre eigenen Ministerpräsidenten überzeugten. Der Bundesrat hatte die steuerfreie Prämie von bis zu 1.000 Euro am Mittag abgelehnt. Die Länder befürchten mehr Kosten für sie. Das Magazin Spiegel hat bei seiner Berichterstattung über die Vorwürfe gegen Schauspieler Christian Ulmen keine schweren Fehler gemacht. Das hat das Landgericht Hamburg entschieden und damit eine Klage des 50-Jährigen weitgehend abgewiesen. Konkret ging es um einen Artikel, in dem Moderatorin Colleen Fernandes ihrem Ex-Mann schwere digitale Gewalt vorwirft. Der Spiegel habe die Voraussetzungen einer zulässigen Verdachtsberichterstattung beachtet, so die Richter. Lediglich in einem Punkt erließ das Gericht eine einstweilige Verfügung gegen das Magazin. Dabei ging es um das Erscheinen Ulmens bei einem Gerichtstermin auf Mallorca. Der Messenger-Dienst Signal verstärkt nach den Angriffen auf Accounts von deutschen Politikern und Journalisten den Schutz der Plattform. Eine Sprecherin des Konzerns sagte dem Magazin Spiegel, in Zukunft bekämen Nutzer Warnhinweise, wenn sie zum ersten Mal eine Nachricht von einer unbekannten Nummer erhielten. Der Non-Profit-Messenger Signal sei weiterhin sicher und die Verschlüsselung bleibe robust. Mehrere Mitglieder der Bundesregierung waren zuletzt Opfer von Phishing-Attacken gewesen. Dabei nutzen Betrüger gefälschte Nachrichten, um an sensible Daten zu gelangen. Das Kreuzfahrtschiff, auf dem das tödliche Hunter-Virus ausgebrochen ist, wird am Sonntag in Teneriffa ankommen. Das hat das spanische Ministerium für Territorialpolitik mitgeteilt. Direkt nach der Ankunft sollen erste Passagiere in ihre Heimatländer ausgeflogen werden. 3 Passagiere kamen durch das Hunter-Virus ums Leben, darunter auch eine Frau aus Deutschland. Bei einer weiteren Deutschen, die im Uniklinikum Düsseldorf untersucht wurde, konnte das Virus nicht nachgewiesen werden. Die Stiftung Deutsche Sporthilfe erweitert ihre Förderung von Schwangeren und Eltern im Spitzensport. So soll die Kinderbetreuung finanziell stärker unterstützt werden. Außerdem werden die

0: monatlichen Förderbeiträge im Programm Come Back Stronger erhöht. Dieses richtet sich an Athleten, die vorübergehend keine Leistungsnachweise erbringen können, sei es durch eine Geburt oder wegen Krankheit. SWR Nachrichten, Redaktion Ramin Mufasakyan und Stefan Eferz.
1: 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Das Wetter für Baden-Württemberg und Rheinland-Pfalz.
2: Teils längere Zeit Sonne, teils dichte Wolken. Im Schwarzwald und auf der Baar sowie rund um Eifel und Westerwald vereinzelt Schauer. Heute Nacht dann klar oder locker bewölkt bei 9 bis 3 Grad. In Flusstälern bilden sich Nebelfelder. Morgen häufig Sonne, in der zweiten Tageshälfte örtlich Schauer und Gewitter, 19 bis 25 Grad.
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3: Mit Alfred Schmidt, guten Tag. 5 Monate nach dem Start des neuen Wehrdienstes hat die Bundeswehr Bilanz gezogen. Demnach läuft die Abfrage bei jungen Männern, ob sie freiwillig zur Bundeswehr gehen, erfolgreicher als zuletzt von Medien berichtet. Das Bundesverteidigungsministerium in Berlin teilte außerdem mit, dass bei positiven Rückläufern des Fragebogens schon Musterungen ausgeführt worden seien. Durch das neue Wehrdienstmodell soll die Zahl der aktiven Soldaten erhöht werden, und zwar auf bis zu 270.000 in den nächsten 8 Jahren. Das wäre eine Steigerung um fast 70.000 Frauen und Männer im Bundeswehrdienst. Sollte das nicht gelingen, könnte es zu einer Bedarfswehrpflicht kommen, über die der Bundestag allerdings zuvor entscheiden müsste. Aus Berlin berichtet Oliver Neuroth.
4: 86% der angeschriebenen Männer reagieren auf die Post der Bundeswehr fristgerecht und füllen den dazugehörigen Online-Fragebogen aus. Darin sollen sie erklären, ob sie grundsätzlich Interesse am Wehrdienst haben und wie sie ihre körperliche Fitness einstufen. Rechnet man die Männer mit ein, die sich erst nach einem Erinnerungsschreiben zurückmelden, liegt die Quote bei über 90%. Diese Zahlen seien sehr gut, sagt ein Sprecher des Verteidigungsministeriums. Er korrigiert damit einen Zeitungsbericht, der die Rücklaufquote gestern etwas geringer angegeben hatte. Der Sprecher stellt auch klar, Männer, die nach mehrmaliger Mahnung nicht den Fragebogen ausfüllen, begehen eine Ordnungswidrigkeit. Das Ministerium hat das mögliche Bußgeld auf höchstens 250 € begrenzt. Die Bundeswehr hat die Fragebogenkampagne auch gestartet, um die Daten der potenziellen Wehrdienstkandidaten abzugleichen. Sie will wissen, wer, wann und über welche Wege erreichbar wäre und zur Verfügung stünde. Der neue Wehrdienst ist freiwillig, doch sollten sich nicht genügend Freiwillige melden, um die Truppenstärke wie geplant auf 460.000 Soldaten zu erhöhen, kann die Wehrpflicht zurückkommen. Dafür wäre ein neues Gesetz nötig, über das der Bundestag entscheiden müsste.
3: Nach dem Stopp der geplanten 1.000 € Entlastungsprämie durch den Bundesrat haben Wirtschaftsverbände in Baden-Württemberg erleichtert reagiert. Es gibt aber auch Kritik. SWR-Wirtschaftsredakteur Alexander Winkler.
5: Es sei richtig, dass der Bundesrat die Regelung gestoppt hat, so der Präsident des Wirtschaftsverbands Industrieller Unternehmen Baden, Bert Sutter. Für die Arbeitgeber wäre die Entlastungsprämie eine Belastung geworden, die in der ohnehin angespannten Lage kaum tragbar sei. Auch der Verband Handwerk BW stellt fest, wir haben keinen einzigen Handwerksunternehmer gehört, der bereit gewesen wäre oder finanziell dazu imstande, diese Prämie außer der Reihe zu zahlen. Der Deutsche Gewerkschaftsbund Baden-Württemberg zeigt sich hingegen enttäuscht. Mit der geplanten Entlastungsprämie wurden Erwartungen geweckt, so DGB-Chef Kai Burmeister. Wenn diese nun entfalle, müsse die Politik schnell für echte Entlastung sorgen.
3: US-Außenminister Marco Rubio hat sich wie geplant mit Italiens Ministerpräsidentin Giorgia Meloni in Rom getroffen. Beim anschließenden Pressestatement wurde klar, dass beide nicht über einen möglichen Abzug von US-Truppen aus Italien gesprochen haben. Das Treffen galt auch als Test dafür, wie gut oder schlecht die Beziehungen des Weißen Hauses zu europäischen Partnern derzeit sind. Aus Rom berichtet Lisa Weiß.
6: Das Verhältnis zwischen Meloni und US-Präsident Donald Trump gilt momentan als angespannt. Grund dafür ist, unter anderem, Italiens Weigerung, sich am Krieg im Iran zu beteiligen. In der Nacht hatten gegenseitige Angriffe zwischen den USA und dem Iran die Hoffnungen auf ein Ende des Krieges gedämpft, auch wenn der Iran derzeit einen Verhandlungsvorschlag der USA prüft. Rubio sagte in Rom dazu, man erwarte noch heute eine Reaktion und er hoffe wirklich auf einen ernstzunehmenden Vorschlag seitens des Iran. Zuvor hatte Rubio mit seinem italienischen Amtskollegen Antonio Tajani gesprochen. Dabei ging es unter anderem um bilaterale Kooperationen in den Bereichen Wirtschaft und Sicherheit. Tajani sagte nach dem Treffen, Europa und Italien seien auf die USA angewiesen, aber die USA auch auf Europa und Italien. Die Einheit des Westens sei fundamental.
3: Die Deutsche Bahn hat sich etwas einfallen lassen für Leute, die spontan innerhalb Deutschlands Schnäppchentickets buchen wollen. Sie schlägt übrig gebliebene Fahrscheine los zum Last-Minute-Preis, und zwar ab morgen, den ganzen Sommer lang bis Mitte September. Wenn man aufpasst, sind sie sogar stornierbar. Details von Jutta Kaiser.
7: Die Tickets gibt es für Reisen innerhalb Deutschlands und nur solange der Vorrat reicht. Sie sind nach Angaben einer Sprecherin der Deutschen Bahn in der zweiten Klasse buchbar, auf bahn.de oder in der DB Navigator App. Wer eine Bahncard 25 oder 50 hat, bekommt zusätzlich 25% Rabatt auf den angegebenen Preis. Die Tickets gelten für Fahrten im ICE, Intercity oder Eurocity. Nahverkehrszüge kann man auch nutzen, muss diese aber mit gebucht haben. Für den Fernverkehrsteil des Tickets gilt dann eine Zugbindung, im Nahverkehr nicht. Die Bahn weist darauf hin, dass die Kontingente begrenzt sind. Außerdem wird es die günstigen Tickets voraussichtlich nur in Zügen geben, die noch nicht stark gebucht sind, also eher in Randzeiten und auf weniger ausgelasteten Strecken.
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3: Die Porsche AG trennt sich von drei ihrer Tochterfirmen und das dürfte den Verlust von mehr als 500 Stellen bedeuten. Dabei geht es um Arbeitsplätze in Deutschland und Kroatien. Die betroffenen Firmen sind die Porsche E-Bike-Tochter in Ottobrunn bei München, ebenso wie der Batterieentwickler Cellforce in Kirchentellinsfurt sowie die Automobil-Software-Firma CityTech in Pforzheim. Der Stuttgarter Autohersteller schrieb in einer Pressemitteilung dazu, man treibe damit die Fokussierung auf das Kerngeschäft voran. Die Porsche AG hat zuletzt erhebliche Verluste in ihrer Jahresbilanz vermeldet. Lutz Heiser aus der SWR Wirtschaftsredaktion fasst die Schritte nochmal zusammen, die Porsche selbst als eine Reihe schmerzhafter Einschnitte bezeichnet.
8: Der Batterieentwickler Cellforce mit Sitz in Kirchentellinsfurt, die Porsche E-Bike-Tochter aus Ottobrunn bei München sowie die Software-Tochter CityTech aus Pforzheim soll nicht weitergeführt werden. Porsche-Chef Michael Leiters spricht in der Pressemitteilung von schmerzhaften Einschritten, die aber notwendig seien, um das Unternehmen strategisch wieder neu auszurichten. Bereits zuvor hatte Porsche den geplanten Verkauf seiner Anteile an den Sportwagentöchtern Bugatti Rimac und der Rimac Group angekündigt. Mit dem Schritt steht Porsche nicht alleine, auch andere deutsche Autohersteller wie Volkswagen, Audi, Mercedes-Benz oder BMW prüfen derzeit ihre Beteiligungen und Stellenstrukturen angesichts des hohen Kostendrucks und der insgesamt schwierigen Lage der deutschen Automobilindustrie.
3: Und die Rezession macht sich noch mehr bemerkbar im Südwesten. Es gibt mehr Meldungen vor Jobverlusten. Der Industrieanlagenbauer Festo aus Esslingen will in Deutschland 1.300 Stellen streichen. Das hat das Familienunternehmen dem SWR bestätigt. Merlin Gerspach.
9: Festo hat heute ein unternehmensweites Transformationsprogramm vorgestellt. Dessen Ziel sei es, sich als finanziell unabhängiges Familienunternehmen langfristig zukunftsfähig aufzustellen und die internationale Wettbewerbsfähigkeit zu stärken, heißt es in einer Pressemitteilung. In diesem Rahmen sei in Deutschland ein Stellenabbau in einer Größenordnung von rund 1.300 Stellen vorgesehen. Laut Festo sollen damit Strukturen verschlankt und die Kostenbasis angepasst werden. Hintergrund seien tiefgreifende Veränderungen in den Märkten, zunehmender Wettbewerb aus Asien sowie geopolitische Krisen. Über die konkrete Ausgestaltung des Stellenabbaus verhandelt das Unternehmen nach eigenen Angaben derzeit noch mit dem Betriebsrat.
3: Die mutmaßliche Geiselnahme in einer Volksbankfiliale in Sinzig ist beendet. Die Polizei konnte die Bank und die Wohnungen darüber durchsuchen. Zwei eingesperrte Menschen wurden demnach unverletzt aus einem Tresorraum befreit. Offenbar sind der oder die Täter unerkannt verschwunden. SWR-Reporter Michael Häusler.
10: Aktuell konnten die beiden Menschen in der Bank, die dort eingeschlossen waren, noch nicht von der Polizei vernommen werden. Deshalb ist auch noch nicht klar, um wen es sich bei den Tätern handeln könnte, ob die Täter bewaffnet sind, wann und wie sie geflohen sind. Die Polizei hat eine Fahndung eingeleitet. Mehr ist zum jetzigen Zeitpunkt nicht bekannt. Der Einsatz in der Innenstadt von Sinzig sei aber soweit beendet. Noch besteht die Sperrung in der Innenstadt. Die soll aber in den nächsten Stunden aufgehoben werden.
3: Lebensmittelhändler haben jetzt bei der Spende von Lebensmitteln an die Tafeln in Rheinland-Pfalz mehr Rechtssicherheit. Das Umweltministerium hat heute in Trier ein Konzept vorgestellt, das unter anderem in einem Markt in Trier auch erfolgreich getestet wurde. Es geht dabei um Lebensmittel mit Mindesthaltbarkeitsdatum, erklärte Sven Giese von der Lebensmittelüberwachung im Umweltministerium.
11: Der Einzelhändler kann am Tag des Ablaufes des Mindesthaltbarkeitsdatums die Ware separieren, quasi in ein Postfach für die Tafeln stellen. Es gehört denen, die haben jetzt die Ware übernommen. Und dann kann der Ehrenamtler, der vielleicht abends nicht kann, sondern am nächsten Morgen dann erst wieder kommen kann, von der Tafel die Ware abholen. Und dann kann die Ware an die Tafelkunden abgegeben werden.
1: Und dann war da noch.
3: Der Eichenprozessionsspinner. Mehrere Städte im Südwesten haben damit begonnen, mit verschiedenen Umweltmaßnahmen die Raupen dieses Nachtfalters zu bekämpfen. Denn bekanntermaßen können die langen Brennfäden der Raupe Reizungen und Gesundheitsgefahren mit sich bringen. Neu sind mittlerweile die Methoden, die verschiedene Kommunen dagegen finden, dass die Raupen sich ausbreiten. Janina Schreiber aus der SWR-Umweltredaktion.
12: Worms zum Beispiel setzt auf Fallen. Die Raupen, die können aber auch mechanisch mit speziellen Geräten abgesaugt werden. Es gibt Mittel wie Nematoden, also Fadenwürmer, die auf die Eichenblätter gesprüht werden und die Raupen von innen heraus töten. Karlsruhe setzt auf Nehmöl. Das ist ein Pflanzenöl, das die Häutung der Raupen verhindert. Ja, und die Stadt Trier setzt auf kleine Helfer in Form von Vögeln. Nach eigenen Angaben hat die Stadt mehr als 3000 Nisthilfen für verschiedene Vögel aufgehängt. Die Hoffnung dahinter ist, je mehr Vögel die Raupen schon im frühen Stadium, also ohne die Brennhaare, fressen, desto weniger gibt's davon später.
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2: Ja, und jetzt ist es gleich 17.45 Uhr.
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2: Heute mit Ann-Kathrin Rose.
13: Hallo an diesem Freitagnachmittag, an dem viele Fans des SC Freiburg vielleicht gerade erst so richtig realisieren, was ihr Team da gestern Abend geschafft hat. Der Sportclub, der steht nach dem 3:1 im Halbfinale Rückspiel gegen Sporting Braga erstmals im Finale der Europa League. Und das ist historisch. Und was dieses Endspiel in Istanbul am 20. Mai gegen Aston Villa auch finanziell für die Freiburger bedeutet, das weiß Detlef Lindner.
14: Mit dem Finaleinzug hat der Sportclub 33 Millionen Euro bereits in der Europa-League-Saison ja eingenommen. Bei Turniersieg könnten dann nochmal 10 Millionen dazukommen plus Champions-League-Startplatz. Das Problem ist halt Aston Villa. Das ist nochmal eine ganz andere Nummer. Aber diese Freudentränen, dieses Erlebnis, das ist natürlich ein vollkommen neues Gefühl. Der SC Freiburg ist damit in Europa angekommen.
13: Ja, und genau diese emotionale Ebene, Gänsehaut als Dauerzustand, das hat Anna Claire gestern Abend bei den Fans rund ums Stadion nochmal eingefangen.
15: Jubel! Das ist gigantisch, ich glaube nichts mehr, wirklich.
16: Finale! Oh!
17: Super. Überragend, überragend.
18: Besser geht's.
15: Meine Stimme ist auch daheim geblieben. Ich fühl's, ist geil.
19: Mein Bruder fliegt nach Istanbul, er hat sein ganzes Gehalt dafür ausgegeben, dass er dort Tickets bekommt.
15: Geil.
20: Ich hab wirklich bitterlich geweint vor Freude.
15: Was ich in den letzten 3-4 Jahren hier erleben darf. Jungs, holt euch das Ding.
17: Freiburg wird Europa League gewinnen. Statement hier und jetzt. Ciao.
13: Vor Istanbul stehen für den SC aber noch 2 Spiele in der Fußball-Bundesliga an. Los geht's an diesem Wochenende am Sonntag beim Hamburger SV. Ebenfalls am Sonntag, da muss der 1. FC Heidenheim ran im Kampf um den Klassenerhalt. Schielt auch so ein bisschen auf die Konkurrenz, denn es geht auch darum, wie der FC St. Pauli und der VfL Wolfsburg spielt. Aber im Tabellenkeller, da brennt noch Licht, sagt Trainer Frank Schmidt.
21: Das Licht ist an. Wir sehen noch die Chance, eben die Klasse zu halten. Das ist 2 Spieltage vor Schluss noch möglich. Und das ist das, was zählt. So wie wir uns präsentieren, dann traue ich uns zu, dass wir in Köln gewinnen können.
13: Und das muss der FCH, wenn er den Relegationsplatz noch erreichen will. Und dann gab es heute ganz offiziell noch gute News für alle Skispringerinnen und für die Wintersportfans. Denn in der kommenden Saison kommt sie endlich. Die 4-Schanzentournee für die Skispringerinnen, das hat der Weltverband FIS jetzt auch offiziell bestätigt. Kilian Medele.
22: Als Termine sind der 28. Dezember in Oberstdorf, der 31. Dezember in Garmisch-Partenkirchen, der 2. Januar in Innsbruck sowie der 5. Januar in Bischofshofen vorgesehen, also jeweils am Qualifikationstag der Männer. Die Vierschanzentournee löst die Two Nights Tour ab, die in den vergangenen Jahren die beiden Stationen in Deutschland rund um den Jahreswechsel verbunden hat. Ziel der FIS ist es, die Kalender von Männern und Frauen analog zum Biathlon immer weiter anzugleichen.
13: Und das war's vom Sport. Die Zeit, es ist 17.48 Uhr.
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2: In Hollywood gibt es, vereinfacht gesagt, 2 Sorten von Schauspielern. Die einen, das sind die Kinder bekannter Hollywood-Größen und haben schon allein aus diesem Grund einen Fuß in der Tür der Traumfabrik. Der großartige Michael Douglas zum Beispiel, Sohn von Kirk Douglas, oder Kiefer Sutherland, Sohn von Donald Sutherland. Andere dagegen kamen fast aus dem Nichts, wie Jack Nicholson oder Dennis Hopper. Zusammen mit Peter Fonda, dem Sohn des legendären Henry Fonda, drehten die beiden einen Film, der kultiger als alle Kultfilme wurde. Am 8. Mai 1969, heute vor 57 Jahren, wurde Easy Rider in Cannes gezeigt. Kilian Pfeffer erinnert daran im Zeitwort.
0: Es war die perfekte Musik für einen Roadmovie mit Motorrädern. Die Rockmusik der 60er. Eigentlich hatten die Macher von Easy Rider Songs wie Born to be Wild von Steppenwolf nur provisorisch verwendet. Ein echter Soundtrack sollte noch folgen. Doch die Musik passte so gut, dass Dennis Hopper und Peter Fonda es dabei beließen. Und wild sahen die drei Protagonisten aus. Auf ihren Harley-Davidson-Motorrädern mit ihren Lederjacken und coolen Sonnenbrillen, wie sie durch die eindrucksvolle amerikanische Landschaft fahren. So einen Film und solche Filmemacher hatte man in Cannes, wo sonst eher Arthouse-Produktionen liefen, noch nicht gesehen, berichtete Peter Fonda in der Dokumentation Easy Rider Raging Bulls.
4: Von dem Film waren alle so begeistert, dass sie tatsächlich eine neue Kategorie in Cannes dafür erfanden, damit sie ihm einen Preis geben konnten. Das war sagenhaft. Die Leute wussten nicht, was sie von uns halten sollten. Überhaupt nicht. Wir waren bärtig und hatten lange Haare. Es war einfach sehr abgefahren.
0: Die Kategorie, in der Easy Rider ausgezeichnet wurde, lautete Bester Film eines Regiedebütanten. Es gibt einige Bilder aus Cannes von Hopper, Fonda und Nicholson. Meistens haben sie ein paar Schönheiten im Arm und einen Drink in der Hand. Für die Uraufführung hatte sich Peter Fonda etwas Besonderes ausgedacht, schreibt der Filmkritiker Peter Biskind in seinem Standardwerk über die Ära des New Hollywood.
18: Zur Premiere erschien Fonda in der Uniform eines Kavalleriegenerals der Unionstruppen mit einem falschen Vollbart. Der Symbolgehalt dieser Maskerade lag für ihn auf der Hand, obwohl er allen anderen verborgen blieb. Fonda wollte ausdrücken, dass er und seine Generation mitten in einem neuen Bürgerkrieg steckten.
0: Auch nach Meinung von Regisseur Dennis Hopper ging es um den Aufruhr in den USA, die Auseinandersetzung zwischen reaktionären Kräften und den Vertretern der Gegenkultur. Die kokainschmuggelnden Outlaws auf ihren Motorrädern werden als Opfer präsentiert, totgeschlagen oder erschossen von Reaktionären. Die Gegenkultur war begeistert. Die ältere Garde Hollywoods und die ältere Generation insgesamt konnte dagegen nicht verstehen, was an diesem experimentellen Motorradfilm so faszinierend sein sollte. Peter Fonda berichtete 2003 in einem Interview, was sein Vater, die Hollywood-Ikone Henry Fonda, über Easy Rider zu ihm gesagt hatte.
4: Sohn, ich mache mir Sorgen um dich. Ich weiß, dass du alles in diesen Film gesetzt hast, aber die Leute werden ihn nicht verstehen. Wo fahrt ihr denn hin auf den Motorrädern?
0: Auch in Deutschland gab es zunächst Unverständnis. Als Easy Rider 1970 in Deutschland anlief, formulierte der Filmkritiker Siegfried Schober:
18: Irgendwie ist Easy Rider schon ein ziemlich seltsamer und verwirrender, vor allem auch verwirrter Film, auch wenn er zunächst einmal so richtig schön und leicht und einfach anzusehen und anzuhören ist.
0: Easy Rider hatte eine ungeheure Langzeitwirkung. Der zuvor unbekannte Jack Nicholson wurde durch den Film zum Star. Dennis Hopper war plötzlich der Held der Gegenkultur und Easy Rider veränderte die amerikanische Filmindustrie insgesamt. Hollywood war schon fast ein Jahrzehnt lang in der Krise gewesen, doch plötzlich nach Easy Rider, einer Low-Budget-Produktion, gingen die Menschen wieder ins Kino. Die Gegenkulturgeneration rettete Hollywood. Der Erfolg bereitete den Weg für junge Filmemacher wie Martin Scorsese, Steven Spielberg oder George Lucas. Der Startschuss für den Triumphzug von Easy Rider fiel am 8. Mai 1969 auf dem Filmfestival von Cannes.
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2: Heute mit Ingmar Körner.
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2: Entschuldigung. So, hier ist der Ingmar Körner.
23: Der Automatisierungsspezialist Festo plant in Deutschland den Abbau von rund 1300 Stellen. Aus der SWR Wirtschaftsredaktion Merlin Gersbach.
9: Festo hat heute ein unternehmensweites Transformationsprogramm vorgestellt. Dessen Ziel sei es, sich als finanziell unabhängiges Familienunternehmen langfristig zukunftsfähig aufzustellen und die internationale Wettbewerbsfähigkeit zu stärken, heißt es in einer Pressemitteilung. In diesem Rahmen sei in Deutschland ein Stellenabbau in einer Größenordnung von rund 1300 Stellen vorgesehen. Laut Festo sollen damit Strukturen verschlankt und die Kostenbasis angepasst werden. Hintergrund seien tiefgreifende Veränderungen in den Märkten, zunehmender Wettbewerb aus Asien sowie geopolitische Krisen. Festo-Chef Thomas Böck betont jedoch, dass das Unternehmen noch aus einer Position der Stärke heraus agiere und seine Rolle in der Automatisierungstechnik und technischen Bildung weiter ausbauen wolle. Über die konkrete Ausgestaltung des Stellenabbaus verhandelt das Unternehmen nach eigenen Angaben derzeit noch mit dem Betriebsrat. Ziel sei jedoch eine möglichst verantwortungsvolle und sozialverträgliche Umsetzung. Festo beschäftigt bislang weltweit 20.600 Menschen, davon etwa in Deutschland 8.200.
23: Der Stuttgarter Sportwagenhersteller Porsche will sich von drei weiteren Tochtergesellschaften trennen.
5: Der Batterieentwickler Cellforce mit Sitz in Kirchentellensfurt, die Porsche E-Bike-Tochter aus Ottobrunn bei München sowie die Software-Tochter CityTech aus Pforzheim soll nicht weitergeführt werden. Das teilte Porsche schriftlich mit. Insgesamt seien mehr als 500 Beschäftigte in Deutschland und Kroatien von diesem Schritt betroffen. Porsche-Chef Michael Leiters spricht in der Pressemitteilung von schmerzhaften Einschritten, die aber notwendig seien, um das Unternehmen strategisch wieder neu auszurichten. Hintergrund seien vor allem die veränderten Marktbedingungen in den jeweiligen Bereichen sowie die wieder stärkere Fokussierung auf das Kerngeschäft. Bereits zuvor hatte Porsche den geplanten Verkauf seiner Anteile an den Sportwagentöchtern Bugatti Rimac und der Rimac Group angekündigt. Mit dem Schritt steht Porsche nicht alleine. Auch andere deutsche Autohersteller wie Volkswagen, Audi, Mercedes-Benz oder BMW prüfen derzeit ihre Beteiligungen und Stellenstrukturen angesichts des hohen Kostendrucks und der insgesamt schwierigen Lage der deutschen Automobilindustrie. Lutz Heiser, SWR Wirtschaftsredaktion.
23: Nach dem heutigen Gespräch mit den Arbeitgebervertretern spricht der Betriebsrat von CureVac von einem Fiasko. Der Eigentümer BioNTech setze auf harte Konfrontation gegenüber den Beschäftigten. Anne Schmidt.
6: Wir sind entsetzt. Statt wie versprochen gemeinsam mit den Betriebsräten nach sozialverträglichen Lösungen zu suchen, setzt BioNTech auf harte Konfrontation gegenüber den Beschäftigten, heißt es in einer Mitteilung. Der Vorstandsvorsitzende hatte den Beschäftigten am Dienstag mitgeteilt, dass, sollte sich kein Übernehmer finden, insgesamt 4 Betriebe von BioNTech in Deutschland mit über 1850 Beschäftigten geschlossen werden sollen. Darunter der Standort Tübingen mit rund 700 Mitarbeiterinnen und Mitarbeitern. Der Betriebsrat wollte eine Beratungsgesellschaft mit der Suche nach Investoren beauftragen. Dies haben die Arbeitgebervertreter kategorisch abgelehnt, heißt es in der Mitteilung.
23: Wenn ich im Internet etwas kaufe, dann schaue ich mir detailliert die Bewertungen anderer Käuferinnen und Käufer an. Inzwischen hört man aber immer wieder davon, dass die Online-Bewertungen oft gar nicht belastbar sind. Frage also an Lilia Becker aus der SWR-ARD-Verbraucherredaktion. Können sich Käuferinnen und Käufer darauf verlassen, dass die Bewertungen in Online-Shops wirklich unabhängig sind?
7: Nein, das können sie leider nicht, denn es gibt Agenturen, die Geschäfte mit positiven Bewertungen machen. Das läuft dann so, dass zum Beispiel Verkäufer oder auch Restaurantinhaber sich bei solchen Agenturen melden und dann ganze Bündel von Top-Bewertungen kaufen können. Für diese Agenturen schreiben meist Privatleute für kleines Geld, die kriegen dann pro Bewertung nur ein paar Cent und die müssen dann eben, um auf ihr Geld zu kommen, besonders viele Bewertungen schreiben. Untersuchungen von Stiftung Warentest haben zum Beispiel ergeben, dass diese Agenturen, die Leute, die für sie schreiben, auch immer wieder dazu auffordern, auch bessere Bewertungen zu schreiben, also quasi Top of the Top, 5 Sterne plus oder auch Bewertungen zu verfassen für Produkte, die diese Leute überhaupt gar nicht getestet haben. Aber es braucht manchmal auch gar keine Agentur für gefälschte Bewertungen. Manchmal ist es auch so, dass man im Online-Shop etwas kauft und dann direkt nachdem man bezahlt hat, ja, man irgendwie so ein Angebot bekommt, hey, wenn du jetzt uns eine 5-Sterne-Bewertung dalässt, dann bekommst du als Dankeschön einen Gutschein. Dabei hat man das Produkt ja selbst noch gar nicht getestet.
23: An der Börse hat der DAX heute einen Verlust von 1,32% eingefahren. Am Schluss stand er bei 24.338 Punkten.
8: Die Augen der Anleger blieben auch zum Wochenschluss fest auf die Lage im Nahen Osten gerichtet. Das ständige Hin und Her zwischen Friedenshoffnungen und immer wieder neuen Kämpfen zehrt an den Nerven der Anleger. Diese werden zunehmend nervöser. Auch der ungebrochene Goldrausch an der Wall Street rund um das Thema künstliche Intelligenz hilft da wenig. Fakt ist, je länger die Energiekrise dauert, desto stärker leidet die ohnehin angeschlagene deutsche Konjunktur. Aber ein Unglück kommt bekanntlich selten allein. US-Präsident Trump hat der EU ein Zollultimatum gestellt, was ebenfalls auf der Anlegerstimmung lastete. Bis zum US-Unabhängigkeitstag am 4. Juli müsse das vor rund einem Jahr geschlossene Handelsabkommen in Kraft treten. Sonst drohten weit höhere Zölle als die vereinbarten 15% auf Waren aus Europa, so Trump. Auch wenn dessen Drohszenarien nicht immer wörtlich zu nehmen sind, besonders der exportstarken deutschen Autoindustrie müssen die Ohren klingeln. Im DAX standen derweil Aktien des Rüstungskonzerns Rheinmetall wie schon am Vortag unter Druck. Die womöglich teuren Expansionspläne des Konzerns zusammen mit einem sich leicht abschwächenden Wachstum im Tagesgeschäft kamen am Markt nicht gut an. Und die Commerzbank gab bekannt, weitere 3000 Stellen streichen zu wollen, um sich noch besser gegen die Übernahmepläne der italienischen Großbank UniCredit wehren zu können. Robert Minde, ARD Finanzredaktion, Frankfurt.
23: Das war das Neueste aus der Wirtschaftsredaktion. Es ist genau 17.59 Uhr.
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2: Es ist der 8. Mai. Vor 81 Jahren ging der Zweite Weltkrieg zu Ende. Für die einen ist das der Tag der Befreiung. Andere sehen noch immer oder auch wieder den Tag der Niederlage. In der kommenden halben Stunde sprechen wir darüber, was sich in den vergangenen Jahrzehnten verändert hat in Sachen Krieg, aber ganz jenseits der Waffen.
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2: Teils längere Zeit Sonne, teils dichte Wolken. Im Schwarzwald und auf der Baar sowie rund um Eifel und Westerwald vereinzelt Schauer. Heute Nacht klar oder locker bewölkt, 9 bis 3 Grad. In Flusstälern, Nebelfelder, morgen häufig Sonne. In der zweiten Tageshälfte örtlich Schauer, 19 bis 25 Grad.
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3: Um 18 Uhr mit Younes Nam. Die Opposition wirft der Bundesregierung nach der gescheiterten Entlastungsprämie Versagen vor. Linken-Parteichefin Schwertner erklärte, Union und SPD präsentierten halbfertige Gesetze, anstatt mit Ländern und Kommunen pragmatische Lösungen zu finden. Grünen-Fraktionschefin Tröge sagte, die schwarz-roten Vorschläge seien so schlecht, dass sie nicht einmal ihre eigenen Ministerpräsidenten überzeugten. Der Bundesrat hatte die von den Arbeitgebern zu zahlende steuerfreie Prämie von bis zu 1.000 Euro abgelehnt. Die Länder befürchten zusätzliche Kosten. Denn je mehr Unternehmen die Prämie steuer- und abgabenfrei an ihre Beschäftigten auszahlen, desto weniger Steuereinnahmen bekommen die Länder und Kommunen. Zugestimmt hat der Bundesrat dem Gesetz zur neuen privaten Altersvorsorge. Die bisherige Riester-Rente kann damit ab 2027 durch ein neues staatlich gefördertes Vorsorgemodell abgelöst werden. Es soll erreicht werden, dass mehr Menschen privat für die Rente vorsorgen. Der Bundesrat hat zudem ein neues Gesetz zur vereinfachten Nierenspende angenommen, sowie ein Gesetz zur Verschärfung der Regeln bei häuslicher Gewalt. 5 Monate nach dem Start des neuen Wehrdienstes hat die Bundeswehr erste Bilanz gezogen. Demnach läuft die Abfrage bei jungen Männern, ob sie freiwillig zur Bundeswehr gehen, erfolgreicher als nach einem Zeitungsbericht. Mehr als 90% der angeschriebenen 18-jährigen Männer hätten den Fragebogen ausgefüllt. Die Bundeswehr will in den nächsten Jahren ihre Truppenstärke auf 460.000 Soldaten und Reservisten ausweiten, möglichst auf freiwilliger Basis. Der britische Premierminister Starmer will trotz des schlechten Abschneidens seiner Labour-Partei bei den Kommunalwahlen im Amt bleiben. Nach derzeitigem Stand hat Labour mehr als die Hälfte ihrer Sitze in den englischen Gemeinden verloren. Aus London, Gabi Biesinger.
10: Premier Starmer wies Rücktrittsforderungen schon am Morgen zurück. Er wolle die Ergebnisse nicht beschönigen, aber sehe sie als Herausforderung, die Probleme anzupacken. Der Erfolg für die Rechtspopulisten von Reform UK bei den Kommunalwahlen wird dagegen immer deutlicher. Die Partei von Brexit-Vorkämpfer Nigel Farage schnitt am besten in Regionen ab, die 2016 mehrheitlich für den EU-Austritt gestimmt hatten. Der Erfolg der Grünen fällt bescheidener aus, doch sie steuern trotzdem auf ihr bisher bestes Ergebnis bei Kommunalwahlen zu.
3: Bei den Wahlen der Regionalparlamente in Wales und Schottland zeichnet sich ein Erfolg der jeweiligen Nationalparteien Plaid Cymru und SNP ab. Nach dem Großeinsatz der Polizei im rheinland-pfälzischen Sinzig läuft die Fahndung nach einem etwa 1,80 Meter großen Mann. Er habe am Morgen den Mitarbeiter eines Geldtransportunternehmens in einer Bankfiliale abgepasst und Bargeld entwendet. Dann soll er den Geldboten und eine weitere Person in einen Raum in der Bankfiliale eingeschlossen haben. Ob es Komplizen gibt, ist unklar. Der oder die Täter sollen noch vor Eintreffen der ersten Polizisten geflohen sein. Die Polizei ging mehrere Stunden lang von einer Geiselnahme aus, ehe am Nachmittag die beiden Eingeschlossenen befreit werden konnten. Der Industrieanlagenbauer Festo aus Esslingen will in Deutschland 1300 Stellen streichen. Grund seien zunehmender Wettbewerb aus Asien und geopolitische Krisen, teilte das Familienunternehmen mit. Auch der Sportwagenhersteller Porsche hat Umstrukturierungen angekündigt. Der Autobauer will sich von 3 Tochterfirmen mit insgesamt 500 Beschäftigten in Deutschland und Kroatien trennen. Das Landgericht Hamburg hat die Klagen von Schauspieler Christian Ulmen gegen das Nachrichtenmagazin Der Spiegel weitgehend zurückgewiesen. Die Richter lehnten eine einstweilige Verfügung in 4 von 5 Punkten ab. Konkret ging es um einen Artikel, in dem Moderatorin und Schauspielerin Colleen Fernandes ihrem Ex-Mann schwere digitale Gewalt vorwirft. Lediglich in einem Punkt gab das Gericht Ulmen recht. Dabei ging es um einen Gerichtstermin auf Mallorca. SWR Nachrichten, Redaktion Peter Mühlfeit. Und das Wetter in Baden-Württemberg und Rheinland-Pfalz. Ein Hoch über Skandinavien bestimmt unser Wetter. Die Vorhersage? Teils Sonne, teils Wolken. Im Schwarzwald, auf der Baar sowie rund um Eifel und Westerwald kann es Schauer geben. Nachts klar oder locker bewölkt bei Tiefstwerten von 9 bis 3 Grad. Morgen scheint häufig die Sonne, nachmittags sind wieder einzelne Schauer und Gewitter möglich. 19 bis 25 Grad. Die weiteren Aussichten, auch am Sonntag nochmal über 20 Grad warm. Am Montag Durchzug einer Regen- und Gewitterfront. Es wird merklich kühler. Und die Zeit, es ist 18.05 Uhr.
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2: Mit Ralf Hecht, guten Abend. Der Bundesrat stoppt die von der Bundesregierung geplante 1.000 € Entlastungsprämie. Außerdem das Kriegsende am 8. Mai 1945. Was kann man 81 Jahre später daraus noch lernen? Und bundesweit streiken Schüler gegen die Wehrpflicht. Die Bundesratssitzung bot heute einigen aus dem Noch-Kabinett in Stuttgart Gelegenheit, sich bei Kollegen zu verabschieden. Gesundheits- und Sozialminister Lucha war heute in Berlin, ebenso Verkehrsminister Herrmann und Noch-Innenminister Strobel. Und auch der Ministerpräsident hat sich noch einmal auf den Weg nach Berlin gemacht, um dort für den Föderalismus zu werben und sich mit einem kleinen, vielleicht freudschen Kretschmann-Versprecher zu verabschieden.
12: Ich weiß natürlich, der Föderalismus, die Deutschen sehen den sehr ambivalent, aber trotzdem ist es kein Grund, nicht eisern daran festzuhalten, dass eine gute Ordnung der politischen Dinge ist. Halten Sie daran fest, selbstbewusst. In diesem Sinne wünsche ich Ihnen alles Gute und danke ganz herzlich für die großartige Zeit, die ich hier erleben müsste. Ihnen alles Gute und Gottes Segen. Danke.
2: Im Bundesrat ging es heute aber nicht nur um den Föderalismus, um gute Wünsche und auf Wiedersehen. Der Bundesrat hat heute auch das große Entlastungsvorhaben der schwarz-roten Koalition gestoppt, beiseite gelegt und mutmaßlich sogar beerdigt. Die steuerfreie 1.000-Euro-Prämie, die Unternehmen ihren Beschäftigten zahlen können sollten, die aber vielfach kritisiert wurde, weil viele Unternehmen sie eben nicht bezahlen können. Diese Prämienoption wurde vom Bundesrat kassiert, weil auch die Bundesländer sagen, in unseren Haushalten ist das nicht drin. Rot-Schwarz im Bund hat damit ein Problem mehr, meint Georg Schwarte in seinem Kommentar.
14: Entlastungsprämie, ein tolles Wort. Unter diesem Namen ist das Ding damals nach einem offenbar denkwürdigen Koalitionsabend in der Villa Borsig vor gut 4 Wochen in die Welt gestolpert. Wer hat's erfunden? Niemand weiß es mittlerweile so wirklich. Eigentlich will es auch keiner mehr gewesen sein. Entlastungsprämie also. Sie entlastet aber weder die Wirtschaft noch große Teile der Bevölkerung. Nicht einmal die Notgemeinschaft Bundesregierung. Im Gegenteil, jetzt ist aus der Entlastungsprämie eine weitere Belastungsprämie für diese schwarz-rote Koalition geworden. Vollpleite im Bundesrat. Ein verspätetes Geburtstagsgeschenk der besonderen Art für das einjährige Betriebsjubiläum einer Bundesregierung in Ausbildung. Die eigenen Ministerpräsidenten zeigen ihrem Unionskanzler, gut gemeint ist selten gut gemacht. Wieder einmal. Und Manuela Schwesig, die Frau aus dem Norden mit schwierigen Landtagswahlen im Herbst, sie spricht von Politik-Simulation und meint tatsächlich das Klein-Klein ihrer eigenen sozialdemokratisch mitregierten Koalition im Bund. Da hören wir seit geraumer Zeit wieder und wieder die Beteuerung, doch, ja, wir haben es verstanden, jetzt aber wirklich, wir müssen gemeinsam an Reformen arbeiten. Und dann gilt das alte Motto, bis hierhin und so weiter. Im April haben die SPD-Länderchefs den Kanzler aufgefordert, eine Sonderkonferenz mit den Ministerpräsidenten einzuberufen. Ein bewährtes, erprobtes Format in Corona- und Gasnotlagezeiten. Sozialpartner wollten eine konzertierte Aktion. Wer einbindet, braucht möglicherweise länger, aber hat dann auch jeden an Bord. Alles nicht passiert. Aber einen missratenen Tankrabatt und eine ausgebremste Entlastungsprämie später stehen sie wieder ratlos rum und wundern sich darüber, dass Friedrich Merz ein Jahr nach Amtsantritt so wenig Vertrauen in der Bevölkerung genießt wie kein Bundeskanzler jemals vor ihm. Darüber, dass der rechte Rand groß und größer wird. Darüber, dass viele Menschen in der Politik die Ernsthaftigkeit vermissen, die es jetzt bräuchte. Stattdessen sehen wir einen Unionskanzler, der via Talkshow in einer Art pflichtschuldiger CDU-Auftragsarbeit seinem SPD-Vizekanzler mitteilt, was geht und was nicht. Es ist mittlerweile schon fast egal, was derzeit schlechter ist, die Stimmung oder die Lage. Setzt euch endlich zusammen, streicht Wörter wie rote Linie, Vorbedingung, Nein, Parteiwille und geht nicht. Macht die Tür zu. Redet miteinander, nicht übereinander und ja, mutet uns Bürgerinnen und Bürgern Dinge zu. Tankrabatt und Entlastungsprämie sollten der beste Beweis für diese Regierung sein, dass Panikaktionen keine Lösung sind. Auch wenn der Bundesrat, wie in diesem Fall, den größten Blödsinn noch verhindern konnte, zumal sich sogar Gewerkschaften, Arbeitgeber und Wirtschaftsexperten in ihrer Ablehnung einig waren, nicht durchdacht, Prinzip Gießkanne und nicht gegenfinanziert. Diese Koalition in Ausbildung muss ein Jahr nach ihrem Start jetzt schnell beweisen, dass sie keine Koalition in Auflösung ist. Denn auf die angeblich letzte Patrone der Demokratie folgt danach dann mehr als nur eine ganz normale Neuwahl in diesem Land.
2: Ein Kommentar von Georg Schwarte. Heute, 8. Mai, der Tag der Befreiung. Es geht um das Ende des Zweiten Weltkrieges, um den Sieg über den Nationalsozialismus oder um die große Niederlage, wie es offenbar noch immer oder wieder viele Menschen sehen. Ich spreche mit Dr. Jonas Driedga vom Leibniz-Institut für Friedens- und Konfliktforschung in Frankfurt. Herr Dr. Driedga, nun ist die Welt 81 Jahre nach dem Ende des Zweiten Weltkrieges nur in Teilen eine bessere. Und die Idee, dass die Vereinten Nationen oder die Atombombe alle Kriege beenden würden, diese Ideen haben sich auch nicht bestätigt. Wenn man auf die politischen Umstände und Verläufe schaut, beginnen und verlaufen Kriege heute im Grunde noch genauso wie damals?
15: Also es ist schon so, dass wir derzeit einen Anstieg in Kriegsfällen haben. Diese Kriege werden auch blutiger. Nichtsdestotrotz ist es auch so, dass wenn wir mal vergleichen, wie Kriege in der ersten Hälfte des 20. Jahrhunderts liefen und wie sie heutzutage laufen, dass da wir weniger Kriege heutzutage haben und diese Kriege auch weniger Todesopfer fordern. Und das hat in der Tat was damit zu tun, dass wir in einer Welt der nuklearen Abschreckung leben mittlerweile, dass es eine Verrechtlichung und Institutionalisierung der internationalen Beziehungen gibt, wie beispielsweise durch die UN, und auch, dass bei Bevölkerungen mittlerweile eine geringere Verlusttoleranz besteht. Und das hat natürlich auch was damit zu tun, dass diese Bevölkerungen ein kulturelles Gedächtnis an die Weltkriege haben.
2: Kommen wir auf manches, glaube ich, später nochmal zurück. Wie werden Kriege denn heute begonnen und beendet? Hat sich da was verändert?
15: Viele Dinge auch in Krieg und Frieden bleiben gleich. Also viele Kriege werden begonnen aus einem Mix von Furcht, Misstrauen, Gier, Nationalismus und Ideologien. Das ist damals nicht so anders gewesen, als es heute ist. Gleichzeitig haben wir heutzutage mehr Kriege, die innerhalb von Staaten beginnen und ausgetragen werden, obwohl da häufig andere Staaten auch mit reinmischen. Und es ist eher weniger der Fall, wie jetzt im Fall von USA und Iran und Ukraine, Russland, dass Staaten gegeneinander Krieg führen.
2: Der Zweite Weltkrieg, er wurde ja beendet, weil die Achsenmächte sich bei der Auswahl der Gegner vielleicht auch ein wenig überschätzt haben und weil die USA noch vor dem Kriegseintritt ihre Wirtschaft gegen Deutschland und seine Verbündeten in Stellung gebracht haben. Wie lassen sich Kriege heute beenden? Auch über die Wirtschaft oder über ganz andere Wege?
15: Kriege können durch ganz viele verschiedene Wege enden. Das eine ist tatsächlich ein Frieden durch einen Militärsieg. Das war damals der Fall, das gibt es auch heutzutage noch. Es gibt auch Frieden, der ganz maßgeblich dadurch erreicht wird, dass Drittstaaten, also die noch nicht Teil des Kriegsgeschehens sind, so viel Druck ausüben, dass die Parteien zu einem Punkt kommen, dass es Frieden gibt. Jedoch ist dazu anzumerken, dass Sanktionen alleine eher geringe Effizienz haben, wenn es darum geht, Kriege komplett zu beenden. Was wir häufiger haben, ist, dass beide Konfliktparteien aus verschiedenen Gründen so erschöpft sind durch den Konflikt und so sehr den eigenen Machterhalt gefährdet sehen durch den Konflikt, dass sie anfangen, nach Alternativen zu suchen.
16: Ja, die Vermittlung oder diese Erschöpfung, führt das dann zu einem Einfrieren und Aufschieben? Braucht es, mit anderen Worten, braucht es klare Sieger und Verlierer, damit ein Krieg wirklich beendet wird?
15: Es braucht nicht unbedingt klare Sieger und Verlierer, damit ein Krieg beendet wird, aber es braucht zwei friedensbereite Parteien. Und da müssen beide Parteien in eine Situation gestellt sein, wo sie beide denken, dieser Krieg ist schmerzhaft, dieser Krieg ist schlecht für uns und es gibt einen realistischen Kompromissfrieden oder ein Szenario dafür, mit dem wir beide leben können. Und da müssen erstmal beide Parteien hinkommen, damit das geht.
16: Eine Folge des Zweiten Weltkrieges war die Gründung der Vereinten Nationen. Mit all ihren Unzulänglichkeiten ist sie dann doch besser als der Vorläufer Völkerbund. Sie haben das schon angesprochen, dass vieles auch über das internationale Recht läuft. Jetzt wird das internationale Recht, die Organisation, der Multilateralismus, alles wird massiv in Frage gestellt. Glauben Sie daran, dass das noch gerettet wird? Oder kommt es dann doch wieder erst die Zerschlagung, dann die Katastrophe und danach dann ein neues, besseres Level?
15: Ich glaube, was wir gerade sehen, ist ein Ringen darum, diese Friedensordnung, die sich so auf die UN zentriert, auch zu erhalten und zu verteidigen. Und da ist ein neuralgischer Punkt beispielsweise, dass wir im Ukraine-Krieg sehen, dass verschiedene politische Kräfte im Westen, also natürlich mitunter vor allem in der Trump-Regierung, aber auch in Europa, sich dafür einsetzen, dass man das Recht von Staaten, nicht angegriffen zu werden und ihr Territorium nicht wegannexiert zu kriegen, dass man das ganz massiv und systematisch in Frage stellt. Aber da gibt es auch eine große Gegenbewegung dazu, mitunter auch in den USA und in Europa. Also da ist das letzte Wort noch lange nicht gesprochen.
16: Was ziehen wir als Resümee am 8. Mai 2026? Nichts verloren, aber wenig gewonnen?
15: Ich würde sagen, wir sind an einem historischen Scheidepunkt. Es geht um sehr viel und es kann in verschiedene Richtungen gehen. Und vieles ist gefährdet von dem, was wir zivilisatorisch auch errungen haben in der Weltpolitik. Aber gleichzeitig ist es auch so, dass es Kräfte gibt, die weiterhin auf Frieden und Multilateralismus hinwirken und die sind gar nicht so schwach. Und das hat mitunter damit zu tun, dass viele Kulturen und Länder auf der Welt sich weiterhin an die Weltkriege erinnern und daraus auch die richtigen Lehren ziehen.
16: Dr. Jonas Driedga vom Leibniz-Institut für Friedens- und Konfliktforschung in Frankfurt. Eine Gedenkveranstaltung der ganz anderen Art zum 8. Mai. Junge Männer, die nicht in einen Krieg ziehen wollen. Mit solchen jungen Männern tut sich unsere Gesellschaft noch immer schwer. Der Spagat, einerseits wehrhaft sein zu wollen, andererseits die Zeit des Nationalsozialismus eben nicht als Fliegenschiss zu bezeichnen und daraus eben auch persönliche Konsequenzen zu ziehen. Was für andere eben heißt, sich zu drücken. In ganz Deutschland haben heute, am 8. Mai, junge Männer gegen die Wiederaktivierung des Wehrdienstes demonstriert. Felix Zink war für uns bei der Demonstration in Karlsruhe.
17: Wehrpflicht! Nein! Wehrpflicht! Nein! Wehrpflicht! Wehrpflicht! Wehrpflicht! Nein! Nein! Nein!
19: Gemeinsam ziehen sie heute Mittag durch die Karlsruher Innenstadt. Mit bunten Fahnen und Transparenten. Nie wieder Krieg. Nein zur Wehrpflicht. Gegen Krieg und Aufrüstung. Die meisten, die Banner tragen, sind Schülerinnen und Schüler.
20: Ich finde, es ist wichtig zu zeigen, dass man sich halt auch dagegen wehren kann und halt auch dagegen was tun kann und dass halt Aufrüstung nie gut ist.
24: Ich finde, die Wehrpflicht ist nicht gut. Ich finde, die Jugend sollte selber entscheiden, was sie mit ihrer Zukunft machen sollten und wir sollten nicht dazu gezwungen werden, in die Wehrpflicht zu gehen.
25: Kein Mensch, kein Cent!
19: Viele hier sind direkt betroffen, denn seit Anfang des Jahres müssen junge Männer ab dem 18. Lebensjahr einen Fragebogen zu ihrer Eignung für den Militärdienst ausfüllen. Die Pflicht zu einer Musterung gilt ab Juli 2027. Der Wehrdienst selbst bleibt zunächst aber freiwillig, solange sich genug Freiwillige finden. Das macht viele hier wütend. Wütend auf die ältere Generation und auch auf den Bundeskanzler.
26: Herzlich Eier! Herzlich Eier!
0: Weil über unsere Zukunft entschieden wird, über unseren Kopf hinweg, und das finde ich einfach scheiße. Und wenn wir, also wenn ich meinen Enkeln erklären muss, dass ich damals nichts gesagt habe und nichts gemacht habe, das will ich nicht. Und deshalb will ich was machen. So, und wenn es halt auch nur sowas ist.
4: Ich finde es halt schwierig, dass jetzt die Jugend in zum Bund muss und halt für die Politik der Älteren sprechen muss, wenn die Älteren halt nichts tun müssen und man es halt einfach eine totale Generationenungerechtigkeit ist.
19: Die Älteren, in Anführungsstrichen, sind heute teilweise auch da. Zwar in der Minderheit, aber genauso entschlossen. So wie Corinna Blume. Sie hat 2 Söhne und will auf keinen Fall, dass sie zur Bundeswehr müssen.
13: Es geht darum, dass wir nicht eine wehrfähige Bundeswehr haben wollen, sondern es geht darum, dass die ganzen Gelder, die eigentlich im sozialen Bereich, im Gesundheitsbereich, im Bildungsbereich gebraucht werden, werden in die Aufrüstung gesteckt. Und dagegen wehre ich mich und deswegen möchte ich auch nicht, dass die Jugend dann in den Krieg ziehen muss.
19: Ungefähr 200 Menschen haben heute in Karlsruhe an der Demo teilgenommen. In vielen Städten im ganzen Land, etwa in Stuttgart, Ulm und Freiburg und auch deutschlandweit, haben vor allem junge Menschen demonstriert. Mittlerweile zum 3. Mal.
18: Es ist nicht unsere Aufgabe, irgendwie ein Land zu verteidigen oder irgendwas für das Land zu machen, wenn man sich anschaut, wie wenig das Land für uns macht. Unsere Schulen sind irgendwie alle kaputt und wir haben nicht mal Schulsozialarbeit in unserer Schule. Das Schöne wäre halt irgendwie, es ist Krieg und keiner geht hin.
16: Ja, die alte, schöne Illusion. Der Abgang von Viktor Orban und sinkende Zustimmungswerte für Trump, da hat mancher, der sich als eher liberal bezeichnet, schon frohlockt. Doch die Zeit der Rechtspopulisten, sie ist noch nicht vorbei. Das hat der ARD-Deutschland-Trend gestern gezeigt. In der Umfrage wurde die AfD ja zum ersten Mal stärkste Kraft. Und das zeigt sich auch in Großbritannien, wo es nicht um Umfragen geht, sondern um echte Wahlen. Auch da Reform UK massiv auf dem Vormarsch. Franziska Hoppen in London, massiv auf dem Vormarsch oder sogar schon ein Erdrutschsieg? Wie würden Sie das bezeichnen?
21: Also ich würde sagen, der Erfolg von Reform ist absolut enorm. Die haben quasi aus dem Stand hunderte Mandate in den Gemeinderäten bekommen und den Prognosen nach liefert sich Reform in Wales, was ja historisch Labour-Hochburg war, auch ein Kopf-an-Kopf-Rennen mit Plaid Cymru, der walisischen Partei, und Reform könnte auch größte Oppositionspartei in Schottland werden. Also man kann sagen, dass Reform nicht mehr nur eine englisch-nationalistische Partei ist, sondern in Gesamt-Großbritannien angekommen. Und ich würde aber trotzdem zu bedenken geben, dass sie in den Umfragen zunächst auf so einer Art Plateau angekommen zu sein scheinen und zuletzt die Grünen Reform Konkurrenz gemacht haben am anderen Ende des politischen Spektrums. Also beides sind populistische Anti-Establishment-Parteien und anscheinend war Reform für manche Mittel zum Zweck des Protests, den diese aber jetzt lieber bei den Grünen veräußern, die viel weiter links verortet sind.
16: Spitzenmann von Reform UK, um erstmal bei denen zu bleiben, ist ja Nigel Farage, der die treibende Kraft hinter dem Brexit war. Ich hatte den Eindruck, dass die Brexit-Begeisterung sich doch ziemlich abgekühlt hat. Trotzdem wählen die Leute Farage. Geht das nur mit Protest zusammen?
21: Also das geht zusammen, weil der Erfolg, der ist diametral entgegengesetzt dem Unmut über Keir Starmer. So kann man es, glaube ich, sagen. Also Farage ist quasi die Starmer-Antithese. So ein echter Populist mit fast schon utopischen Zukunftsvisionen, der sehr leichte Lösungen für in der Realität doch komplexe Probleme hat. Und dazu kommt, dass Farage sich als Anti-Establishment stilisiert, als einfacher Mann des Volkes, der versteht die Probleme der Briten im Gegensatz zu denen da oben, und das kommt an. Aber man muss auch sagen, dass es Umfragen gibt, die zeigen, dass viele Briten Farage nicht unbedingt zutrauen würden, das Land auch als Premier anzuführen, was eben wiederum ein Hinweis darauf sein könnte, dass die Unterstützung für Reform dann doch eher auch ein Stück weit Protestwahl ist.
16: Welche Rolle spielt die schwächelnde Wirtschaft?
21: Riesiges Thema ist hier überall zu spüren. Vor allem die hohen Lebenshaltungskosten sind ein großes Thema für die Briten. Was allerdings auch an den 14 Jahren Sparpolitik davor liegt und an der Weltlage. Aber Starmer und Labour sind da gerade das Ventil für die ganze Frustration. Was natürlich helfen würde, wäre eine weitere Wiederannäherung an die EU, wo ja einige Briten noch skeptisch sind. Aber Starmer will nach Medienberichten in der kommenden Woche weitere Schritte bekannt geben, wie man sich da annähern kann, um die Wirtschaft und den Handel mit der EU weiter anzukurbeln.
16: Die Unabhängigkeitsparteien in Schottland und Wales, dazu Reform UK. Vorhin haben Sie sie schon angesprochen, die Grünen. Und es gibt auch noch die Liberalen. In einem Land, das wir als Zwei-Parteien-Land kennen. Was passiert da gerade im Königreich?
21: Ja, es wird zum Multiparteiensystem, wo nicht mehr 2 bis 3 den Ton angeben, sondern 5 bis 7. Es ist hier nicht mehr nur von diesen 2 großen Traditionsparteien, Labour und Conservatives, die Rede, sondern die anderen sind jetzt ernstzunehmende und in vielen Teilen auch erfolgreichere Kontrahenten geworden. Und das wirft sehr spannende Fragen auf über das Wahlsystem, das ja derzeit ausgelegt ist, auf ein System mit weniger Parteien. Und es wirft auch Fragen auf über mögliche Koalitionen, die hier gar nicht so üblich sind, aber dann doch immer wahrscheinlicher werden könnten.
16: Franziska Hoppen aus London. Jetzt ist mal ein US-Amerikaner Papst und was passiert? Leo XIV. Bekommt massiven Gegenwind, ausgerechnet aus Washington, vor allem von Präsident und Vizepräsident. Jetzt war gerade US-Außenminister Marco Rubio im Vatikan, kubanisch-stämmiger Katholik. Claudia Barthe aus unserer Redaktion Religion und Welt. Alles prima, hieß es hinterher von US-Seite. Was hat man denn aus dem Vatikan gehört?
5: Also geäußert hat sich der Vatikan bisher noch nicht direkt. Es war ja auch ein Besuch mit dem Ziel, sich wieder anzunähern. Und das ist ja auch dem Papst ein Anliegen gewesen, denn der Vatikan will sich ja eigentlich in seiner diplomatischen Ausrichtung eher aus Konflikten jeglicher Art zurückhalten, um später als ein möglicher Friedensvermittler agieren zu können. Und bei dem Besuch Rubios jetzt im Vatikan, da hat er eigentlich eher ein subtiles Zeichen gesetzt, indem er dem Außenminister einen Stift aus Olivenholz überreicht hat mit den Worten, der Olivenbaum ist ganz offensichtlich die Pflanze des Friedens. Und das ist natürlich ein bisschen doppeldeutig. Auf der einen Seite kann man sagen, es geht um die Befriedung der Situation, also des Verhältnisses zwischen dem Vatikan und den USA. Aber gleichzeitig ist es ja auch ein subtiler Appell, dass sich die Außenpolitik der USA auch wieder stärker für den Frieden einsetzen könnte.
16: Man kann sich fragen, ob für Leo die politische Weltbühne da ein Stück weit überraschend kam. Oder ist das doch eigentlich für jeden Papstaspiranten nicht selbstverständlich, dass da sowas auf einen zukommt?
5: Ja, wenn die Kardinäle einen Papst wählen, dann spielt da immer auch die Frage mit hinein, wie wird er künftig auf der Weltbühne agieren? Denn immerhin ist der Papst das Oberhaupt von mehreren Millionen Gläubigen und sein Wort hat also Gewicht und er wird gehört. Und das hat sich ja jetzt auch schon in diesem Konflikt mit Trump gezeigt, dass die Wahl doch richtig war. Denn er ist hier zu einem wichtigen moralischen Gegengewicht geworden. Trump und sein Kriegsminister beanspruchen ja gewissermaßen selbst eine religiöse Deutungshoheit für sich. Also sie zitieren die Bibel und versuchen damit ihren Krieg zu rechtfertigen, inszenieren sich mit religiösen Symbolen. Und da betont der Papst Leo auch einfach nochmal zu Recht, dass die christliche Botschaft eine Friedensbotschaft ist.
16: Ja, J.D. Vance, der sogar auch meint, der Papst solle sich doch aus theologischen Fragen besser raushalten. Der Papst und die Weltpolitik, das ist das eine. Das andere ist der Papst und die Weltkirche. In der liefern sich ja Reformer und Traditionalisten ein endloses Tauziehen. Immer wieder ein Spagat für jeden Papst. Wie geschickt ist Leo darin, diese unterschiedlichen Kirchenströmungen zu überbrücken?
5: Also die Wahl ist ja auch auf ihn gefallen, weil die Kardinäle ihm zugetraut haben, ein Brückenbauer zu sein zwischen dem eher konservativen Lager und dem liberalen, reformorientierten. Und da geht es eben auch immer um die Einheit der Weltkirche, die bewahrt werden soll. Und deswegen ist es so, dass er sich nicht eindeutig auf eine Seite schlägt, sondern eher versucht, niemanden zu verprellen, aber auch keine Türen zuzuschlagen. Also zum Beispiel bei Fragen, die ja hier in Deutschland ein großes Thema sind, wie Frauenweihe, ob so etwas künftig mal möglich sein könnte. Da merkt man, er versucht die Tür nicht völlig zuzuschlagen, aber er formuliert auch ziemlich deutlich, er kann da momentan den Deutschen keine großen Hoffnungen machen. Momentan sieht er da keine Möglichkeiten.
16: Claudia Barthe aus unserer Redaktion Religion und Welt. Und weil Freitagnachmittag ist, fehlt jetzt noch eins, unsere wöchentliche Kolumne.
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6: Beim Parken hilft es ja wirklich, dieses Gepiepse in modernen Autos. Auch die vielen bunten Linien, die anzeigen, wann es eng und wann zu eng wird. Eine klare Verbesserung zu meinem alten Auto. Das hatte zwar auch eine Abstandswarnung, aber die kam doch eher spät und war dann auch gleich die freundliche Aufforderung, die Versicherung anzurufen. Aber diese permanenten Warnungen und Korrekturen, die übereifrige Assistenzsysteme auf jeder ganz alltäglichen Fahrt so produzieren, braucht es die wirklich? Es piepst wertneutral, wenn sich die erlaubte Geschwindigkeit ändert. Es piepst mahnend, wenn man 2 km/h drüber ist, und aufgeregt schrill, wenn man dabei bleibt. Es piepst streng, wenn man die Spur nicht exakt hält, und panisch, wenn man den Blinker setzt, obwohl die Nebenspur noch nicht frei ist, verstärkt von vibrierenden Kollisionswarnungen und roten Ausrufezeichen im Seitenspiegel. Und huschen die Augen dann aufgeregt zwischen all den Alarmzeichen umher, dann kommt eine weitere Steigerung. Das rote Auge. Als optische Standpauke gemeint, den Blick von der Straße genommen zu haben, hat aber auch was von Stanley Kubricks allwissendem Supercomputer Hal aus Odyssee im Weltraum. So entgeht dem roten Auge natürlich auch nicht, wenn man kurz zur Senderliste guckt, um umzuschalten. Warum zum Hell eine Armada von Warnzeichen und übergroße Displays, wenn man dann nicht hingucken darf? Genervt von dieser nicht erfüllbaren Anforderung geht's weiter, aber das ist auch wieder falsch. Erwägen Sie eine Pause, steht da. Dazu ein natürlich piepsendes Kaffeetassensymbol. Ob diese vollgepiepste Alarmiertheit zusätzlich Koffein braucht, ich bin unsicher. Wäre es nicht gut, im Auto etwas weniger, dafür in anderen Lebenslagen etwas mehr KI-unterstützte Wegweisung zu haben? Piep, heirate sie nicht! Rotes Blinken. Der Sorgerechtsstreit nach der Trennung wird furchtbar. Piep, kauf das

0: Beifahrer und ganz dringend um eine Kaffeeservierfunktion, wenn man dann wirklich eine Pause braucht.
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2: Soweit die Kolumne und die aktuellen politischen Informationen am Freitagabend mit Ralf Hecht am Mikrofon. Und jetzt ist es 18.30 Uhr.
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4: Am 8. Mai 1945 war der Zweite Weltkrieg zu Ende. Doch in vielen Familien ist er das bis heute nicht. Die schrecklichen Ereignisse und Erlebnisse leben in ihnen weiter. Hunger, Sterben, Verlust und Todesangst. Das Unfassbare hat tiefe Spuren in den Menschen hinterlassen. Viele sind verstummt. Unter diesem Schweigen leiden ihre Nachfahren, denn sie haben oft irritierende Albträume, Schmerzen im Körper, Angstfantasien, Phobien und können sie nicht zuordnen.
5: Die haben das Trauma ja nicht erlebt, aber die entwickeln bestimmte Bilder von dem, was ihre Eltern oder Großeltern erlebt haben. Und weil sie es nicht wirklich fassen können, fangen sie an, bestimmte Dinge zu reinszenieren oder auf bestimmte Dinge in einer bestimmten Weise zu reagieren.
6: Traumata der NS-Zeit. Wie sie Kriegskinder und Enkel belasten. Von Silvia Plahl.
4: Zwischen den Eltern, ihren Kindern und Kindeskindern findet eine sogenannte transgenerationale Weitergabe oder auch Transmission statt. Die Traumaerfahrung der Mütter und Väter und Großeltern wirkt auf die Psyche der Nachfahren bis hin zu einer posttraumatischen Belastungsstörung, weiß Angela Moré. Viele Eltern, die Traumatisches erlitten haben, könnten zwar nicht darüber sprechen, sie offenbarten aber immer wieder unbewusst Schmerz oder Wut, Trauer und Angst, erklärt die Sozialpsychologin und Gruppenanalytikerin.
5: Dazu gehören massive Emotionen, also Gefühle von Angst, von Schockstarre, von immer wieder auftauchenden Panikattacken. Und die werden oft körpersprachlich ausgedrückt, Gestik, Mimik, in der Stimme, im Blick.
4: Die Kinder beginnen ebenfalls unbewusst und diffus etwas zu erahnen. Anita Schwarz und ihre Mutter Eva Seppeschi haben sich Zeit für das Wissen genommen, um über dieses intime und sensible Thema zu sprechen. Die beiden sind viel unterwegs. Eva Seppeschi hat den Holocaust überlebt. Doch sie sprach lange nicht über das, was sie als 12-jähriges jüdisches Mädchen erlebt hat, in ihrer Heimatstadt Budapest, auf ihrer Flucht und später im Konzentrationslager Auschwitz. Die Tochter Anita erinnert sich an eine besondere Situation.
7: Wo ich ganz, ganz klein war und ich habe zu ihr gesagt, da ist ein toter Marienkäfer. Sie hat meine Hand gehalten und ich habe diesen Druck gespürt. Der war so verkrampft, ja. Und sie hat gesagt, über den Tod spricht man nicht.
4: Anita Schwarz beschreibt ihr eigenes Aufwachsen so. Die Vergangenheit der Mutter war in der Familie da, obwohl sie ihnen nicht wirklich etwas davon erzählt hat.
7: Ja, also eine Schwere hatte ich immer schon gespürt zu Hause. Die Nummer war auf ihrem Arm, aber das war für mich selbstverständlich. Und als ich 40 wurde, hatte ich eine Lungenentzündung und hatte Fieberträume. Skelette wollten mich holen sozusagen, das waren meine Fieberträume.
4: Wie die Traumata aus der NS-Zeit nachwirken, weiß auch Markus Deggerich, Mitte 50. Sein Vater Bernhard Deggerich musste als 9-Jähriger, am Bein verletzt, mit seiner Familie aus Schlesien flüchten.
8: Für mich als Kind war dieser ewig schweigende Vater, der unerreichbare Vater, eine schwere Belastung. Ein Kind fühlt sich verantwortlich für die Gefühle des Eltern, als hätte ich irgendwas falsch gemacht. Also ich wollte ja irgendwie die Aufmerksamkeit meines Vaters, wollte irgendwie eine Verbindung haben. Und da kam einfach nichts. Und ich habe das nicht mal als Kälte empfunden, sondern einfach nur als irgendwie ein großes, irritierendes Gefühl, die Unfähigkeit zu sprechen.
4: Markus Deggerich erzählt, er habe vor allem als Teenager und auch als junger Erwachsener darum gekämpft, dass sein Vater seine Liebe und Zuneigung, seine Gefühle endlich zeigte.
8: Wir waren zusammen im Kino in dem Film Das Wunder von Bern. Und in diesem Film fällt ja irgendwann der Satz, ein deutscher Junge weint nicht. So ungefähr. Und da saß er neben mir und fing an zu schluchzen.
4: Erschütternde, nicht ausgesprochene und unverarbeitete Lebenserfahrungen können dazu führen, dass das Unerträgliche an die nächsten Generationen weitergegeben wird. Die Kinder und Enkel sind deswegen vielleicht sehr stressanfällig, unsicher im Umgang mit anderen Menschen, haben starke Gefühlsschwankungen, sind suchtgefährdet, depressiv oder fast grün.

0: chronisch trauernd. In der Forschung zeigt sich auch, Traumata, die im Krieg durch Verfolgung oder einen Genozid erlebt werden und die konkreten Tätern und Täterinnen zugeordnet werden können, gehen besonders tief, weil sie in ein kollektives Geschehen eingebunden sind. Im Zweiten Weltkrieg verdeutlichen allein die Zahlen das Ausmaß.
1: 6 Millionen grausamst ermordete Jüdinnen und Juden. Über 5 Millionen gefallene deutsche Soldaten. 11 Millionen in Gefangenschaft. Bis zu 80 Millionen tote Menschen weltweit. Familien mussten flüchten oder wurden aus den damaligen deutschen Ostgebieten vertrieben. 14 Millionen waren dadurch ohne Obdach.
0: Und es gab ungezählte, hungernde Kinder, die ihre Väter, weitere Angehörige und ihr Zuhause verloren haben. All das hat die Menschen zutiefst seelisch verletzt. Auch ihre Nachfahren leben damit.
2: Es sind Gefühlserbschaften, so kann man sagen.
0: Angela Moret spricht von Gefühlserbschaften. Die Traumalast der Menschen, die im Krieg Schreckliches durchlebt haben, verwachse sich nicht, auch wenn die Traumatisierten später ihr Leben gut meistern, erklärt sie. Eine wichtige Erkenntnis aus der Psychoanalyse. Daneben tragen aber auch Familien Kriegstraumata in sich, deren Vorfahren in die Verbrechen der Nationalsozialisten involviert waren, betont die Gruppenanalytikerin.
2: Die andere Gruppe, das ist die der Nachkommen von Menschen, die also schwerere Schuld auf sich geladen haben, kriegsbedingt oder wie auch immer, in Mord oder Folter oder Misshandlungen oder so etwas verstrickt waren.
0: Wird darüber geschwiegen, kann das eine versteckte Scham und stellvertretende Schuldgefühle bei den Nachfahren erzeugen. Auch das verdeutlicht, warum so viele Menschen ihre Emotionen in sich vergraben haben. Sie wollten sich und ihre Kinder schützen. Während des Zweiten Weltkriegs waren etwa Mitgefühl für jüdische Familien, Angst oder auch das Trauern um die Toten tabu. Erzählt wurden nur Heldentaten und so setzte es sich später fort.
1: Die 1950er Jahre gelten als eine Zeit des Schweigens über die nationalsozialistische Vergangenheit,
0: schreibt der Historiker Michael Wild. Dass gar nichts vorbei war, wurde klar, als die ersten Holocaust-Überlebenden Wiedergutmachung beantragten und die psychologischen Gutachten zeigten, dass sie durch die erlebte Entmenschlichung und anhaltende Todesbedrohung langfristig traumatisiert waren und als ihre nach dem Krieg geborenen Kinder erwachsen wurden, diffus unter etwas litten und Hilfe suchten.
2: Und dann auch in größerem Ausmaß psychoanalytische Therapien aufgesucht haben. Der größte Teil davon natürlich in den USA, in England oder in Israel, weil sie diese große Belastung gemerkt haben. Dass häufig bestimmte Dinge in ihren Träumen auftauchen, von denen sie selber zunächst mal nicht merken, dass das etwas mit dem Trauma der Eltern oder Großeltern zu tun hat.
0: Heute gilt es vor allem unter Therapeutinnen und Psychologen als erwiesen, dass die Transmission als Phänomen existiert. Sie sind überzeugt, dass traumatische Erfahrungen der Eltern und Großeltern im Krieg durch Folter oder einen Genozid unbewusst als Vermächtnis oder Erinnerung an die nächsten Generationen weitergegeben werden. Gefühle, Verhaltensmuster und Denkweisen können übertragen werden. Besonders starke seelische Verletzungen der Eltern, die unbearbeitet bleiben, wirken sich oft negativ aus. Die Kinder fühlen sich nicht wohl. Etwas treibt sie um. Sie sind irritiert, schlafen schlecht, haben unklare körperliche Beschwerden. Und sie wollen auch dazu beitragen, dass es ihren Eltern besser geht, die sogenannte Parentifizierung. Ein weiterer Befund, der sich etwa auf Konzepte aus dem psychologischen Familiensystem stützt. Kinder stark belasteter Eltern identifizieren sich mit ihnen. Sie kümmern sich um sie, tauschen sozusagen die Rollen. Können sich nur schwer abgrenzen. Im Gespräch mit Das Wissen erzählen Tochter Anita Schwarz und Mutter Eva Seppeschi, dass die Mutter 1995 ihr Schweigen gebrochen hat. Seither hat sie in einem Buch, vor Schulklassen, in den Medien, im Bundestag davon berichtet, wie schrecklich ihr Leben mit 12 Jahren war. 1995 besuchte Eva Seppeschi mit ihrer Familie eine Gedenkfeier zur 50-jährigen Befreiung des KZs in Auschwitz. Anita Schwarz erinnert sich daran, dass ihre Mutter plötzlich sprach.
3: Zum ersten Mal. Ich denke mal, sie konnte auch leichter anderen davon erzählen als jetzt den eigenen Kindern, weil Das ist ja auch mit Scham behaftet, mit Schmerz.
4: Also da haben Sie es auch zum ersten Mal
3: gesehen? Ja, und da habe ich eigentlich zugemacht. Ich habe einfach zugemacht. Ich war so zu. Ja, es war vielleicht auch ein Selbstschutz. Was erfahre ich oder was kommt dann auf mich zu? Halte ich das aus?
0: Anita Schwarz war damals 30. 10 Jahre später kamen die am Anfang dieser Folge schon erwähnten Fieberträume. Panikattacken beim Autofahren. Plötzlich konnte Anita Schwarz keine Brücken mehr überqueren. Als sie in einer Seilbahn auf einmal Suizidgedanken hatte, entschied sie mit Mitte 40, jetzt mache ich eine Therapie.
3: Und dann kam bei mir halt wirklich, ich bin dann komplett so durch Auschwitz gegangen. In der Therapie, also in meinen Bildern sozusagen. Und das hat mir geholfen.
0: Ihrer Mutter ist anzumerken, wie sehr sie die Worte der Tochter aufwühlen. Sie muss sich ein wenig beruhigen. Dann erzählt Eva Sepeschi von ihrer Todesangst, damals mit 12 Jahren, von ihrem Überlebenswillen, von der Hoffnung, dass sie ihre eigene Mutter und ihren Bruder vielleicht doch noch einmal wiedersehen würde. Daran hielt sie lange fest.
5: Damit konnte ich leben, weinen und trauern. Das habe ich nicht gehabt, dieses Gefühl. Ich wollte alles verdrängen, darüber nicht mehr sprechen. Ich wollte meine Kinder schützen und überhaupt sollen sowas nicht wissen davon, was ich erlebt habe. Und das geht eine Zeit, aber es kam dann diese Zeit, wo ich gespürt habe, es kam hoch, es ging nicht mehr.
0: Mutter und Tochter sind unterschiedliche Wege gegangen, um sich dem Schrecklichen in ihnen zu widmen. Eva Sepeschi hat alles aufgeschrieben, berichtet jungen Menschen aus ihrem Leben. Anita Schwarz trifft sich heute regelmäßig mit anderen aus der zweiten Generation der Holocaust-Überlebenden. Sie liest Bücher über die Shoah, Biografien, schaut Filme.
3: Das erleichtert mich. Es ist so eine Schwere in einem, aber jetzt kann ich damit umgehen. Also es nimmt mir nicht mehr die Luft weg und alles, ja.
0: Auch die Enkelkinder machen es den beiden etwas einfacher, denn sie fragen unbefangener und konkreter nach. Der Sohn von Anita Schwarz drehte einen Film über seine Großmutter, seine Mutter und seine Schwester. Sie, die Enkelin war es, die in Auschwitz 70 Jahre nach Kriegsende 2015 in den langen Listen der Ermordeten die Namen von Eva Sepeschis Mutter und Bruder entdeckt hat.
5: Da war ich so fertig, da kam meine Tochter, Anita, hat gesagt, Mutti, vielleicht ist gut so. Du kannst eine Kerze anzünden, kannst du trauern und wirst du den Frieden finden. Und so war es auch.
0: Warum sowohl Eva Sepeschi als auch ihre Tochter Anita Schwarz die Kriegstraumata in sich tragen, erklärt die psychologische Forschung mit der engen Beziehung zwischen Eltern und Kindern. Vor allem der frühkindliche Bindungsaufbau in den ersten Lebensjahren prägt das Verhältnis. Die Interaktion zwischen Mutter, Vater und dem Säugling und Kleinkind ist im besten Fall feinfühlig und flexibel. So beschreibt es der Psychotraumatologe Harald Schickedanz. Er behandelt seit über 20 Jahren Traumapatientinnen und Patienten.
6: Menschen, die jetzt nicht verarbeitete Psychotraumata haben, sind offensichtlich nicht in der Lage, in allen Lebenslagen flüssig zu handeln.
0: Viele halten im Alltag plötzlich inne oder unterbrechen eine Handlung, weil sie ganz unerwartet etwas innerlich berührt. Psychotraumata blockierten die Menschen, sagt Harald Schickedanz. Sie zeigen unbeabsichtigt dem eigenen Kind sehr starke, unbewusste Emotionen, auf die ein Baby reagiert. Ein Neugeborenes ist auf eine permanente Passung und abgestimmte Interaktion mit den Bezugspersonen angewiesen und stellt sich auf die wahrgenommenen Gefühle ein. Und es bearbeitet sie weiter. Denn das Gehirn suche ständig nach einem Sinn, erklärt der Forscher und Psychosomatiker. Komme im Gehirn des Kindes ein unstimmiger Eindruck an, versuche es, diesen zu enträtseln.
6: Dann wird unser Gehirn Bildergänzung machen. Und unser Unbewusstes versucht natürlich ständig, Sinnhaftigkeit und Bildergänzung zu liefern, sodass eben aus ganz minimalen Erfahrungen dann unter Umständen ganz erhebliche Lasten entstehen.
0: Anita Schwarz hat heute verstanden, warum sie diese Auschwitz-Bilder in sich trug. Deswegen sagt sie,
3: also ist es wichtig für die Kinder, Enkelkinder, etwas zu hören, weil sonst malen sie sich, weiß Gott, was aus und es lässt einen ersticken.
7: Nimm mir doch den Sessel. Ich sitze auf dem Sofa. Unruhig.
0: Markus Deggerich führt das Gespräch mit Das Wissen in seinem Büro. Er ist sofort berührt, als er über das Schweigen seines Vaters spricht. Das Schicksal des damals 9-jährigen Jungen, der sein Zuhause in Schlesien verlassen musste, das nicht verstand und eine höllische Angst vor dem Nicht-Dazugehören entwickelte, geht dem Sohn sehr nah.
8: Also würden Sie denn sagen, dass Sie darunter gelitten haben?
9: Ja, ich glaube schon, weil es ja auch so ein übertragener Schmerz ist. Es ist ein nicht gelebtes Leben.
0: Markus Deggerich sagt heute, er habe seinem inzwischen verstorbenen Vater wohl sehr zugesetzt, weil er nicht nachgelassen habe, ihn nach seiner Vergangenheit zu fragen. Für beide wurde die emotionale Last etwas leichter, als sie nach Schlesien reisten und der Sohn den Vater dort wie einen wieder 9-Jährigen aufleben sah. Nur darüber sprechen konnte er immer noch nicht.
9: Ich habe auch gemerkt, dass er das eben nicht kann und er hat es dann irgendwann auch mal zu mir gesagt. Ich habe das nicht gelernt. Ich habe das einfach nicht gelernt. Also ich habe ihn dann gebeten, zum Beispiel über diese Reise mir ein Fotoalbum zu machen und einige Sachen dran zu schreiben oder so, damit ich das immer mal jemand anderen erklären kann. Und im Laufe dessen hatte er sich dann auch damit beschäftigt. Er war auf der Suche nach Worten, aber er hatte sie nicht. Und das fehlte ihm. Also dieses Mittel der Verarbeitung, das Mittel der Beschäftigung, das fehlte ihm. Das hat ihn, glaube ich, so gequält.
0: Menschen mit traumatischen Erfahrungen könnten sich nicht unbefangen verhalten, erklärt der Trauma-Experte Harald Schickedanz. Sie leiden unter Intrusionen, das sind Wiedererinnerungen. Sie haben Phobien, könnten bestimmte Worte nicht aussprechen. Es gebe diese plötzlichen Unterbrechungen in ihrem Verhalten. Auch das sogenannte Still Face, der unverhofft eingefrorene Gesichtsausdruck von Eltern, verunsichere ihre Kinder vor allem in den ersten Lebensjahren. Die Säuglinge und Kleinkinder reagierten ängstlich, beunruhigt, verwirrt und misstrauisch darauf. Doch ob und wie sich das dann in ihnen auswirkt, das sei bei jedem Menschen anders.
6: Ein höchst subjektives Geschehen, das man tatsächlich nur individuell erfassen kann. Also wir werden nicht von jeder Belastung krank und das ist auch sehr gut so. Und eben deswegen werden gleiche oder ähnliche Erfahrungen bei unterschiedlichen Menschen völlig unterschiedliche Reaktionen erzeugen.
0: So wie sich jede Person auf ihren ganz eigenen Weg begibt, um ihr Trauma oder auch das geerbte Trauma zu verarbeiten. Bei den Nachfahren gehe es vor allem darum, eine sogenannte innere Plausibilität zu erreichen.
6: Wenn ich etwas in mir trage, was ein naher Angehöriger erlebt und erlitten hat, und was er selbst nicht verarbeiten konnte, aber auf diesem indirekten Weg an mich weitergegeben hat, und ich kann das verarbeiten und bin plötzlich befreit davon, dann fühlt sich das plausibel an. Und das ist üblicherweise in Psychotherapien der Fall, wenn dann eben zum Beispiel der Albtraum nicht wiederkommt oder ein zwanghaftes Verhalten oder eine Angst verschwunden ist.
0: Auch Markus Deggerich hat sich hierfür therapeutische Hilfe gesucht. Trotzdem sorgt er sich weiter, denn er spürt, die psychische Verbundenheit mit seinem Vater wirkt auch auf seine eigenen Kinder, die Enkel.
9: Ich bin das 4. von 5 Kindern und vor allem Jungs, also mein älterer Bruder und ich, da habe ich deutlich gespürt, dass wir so nach dem Vater geraten. Also sehr introvertiert, sehr schweigsam, sehr schwer zu erreichen oft, in Gedanken traurig oder traurig gedeutet zumindest.
0: Dieser Charakterzug beschäftigt Markus Deggerich sehr. Seine Kinder haben ihm immer wieder gespiegelt, dass er sich manchmal doch ungewöhnlich verhalte.
9: So dieses, warum bist du so still, wo bist du gerade, warum antwortest du nicht, einfach in Gedanken versunken war. Und ich merkte, dass die das stresst, dass sie das beschäftigt, dass sie das als Abweisung empfinden. Und der Schritt, das dann auszusprechen, ist ja schon mal der erste, weil dann das Gegenüber die Chance hat, es zu verstehen. Damit der Schmerz irgendwann mal aufhört.
10: Wir wissen, dass in der Enkelgeneration oder wenn wir sogar in die 4. Generation schauen, der Zugang zu den Ursachen noch diffuser wird, noch unklarer.
0: Die Gruppenanalytikerin Angela Moret.
10: Da erlebe ich immer wieder, gerade auch bei Seminaren oder Vorträgen, dass Menschen völlig überrascht sind und plötzlich sagen, da wäre ich nie drauf gekommen. Die Flucht meiner Großeltern und ich habe immer das Gefühl gehabt, ich fühle mich nirgendwo zu Hause. Obwohl ich doch hier aufgewachsen bin und hier geboren bin und ich konnte mir das nie erklären.
0: Den Kindern von Anita Schwarz sagte die Großmutter zum Beispiel sehr früh, dass ihr böse Menschen in Auschwitz die Nummer auf den Arm gebrannt haben.
3: Wenn die in einen Club zum Beispiel gehen und die kriegen einen Stempel drauf, sie gehen gut gelaunt rein, sie kriegen einen Stempel auf die Hand, dann macht das was mit ihnen. Aber es ist schon sehr gut und wichtig, dass wir darüber sprechen.
0: In vielen Familien herrscht jedoch Schweigen über die Geschehnisse im Zweiten Weltkrieg. So ist es für die Nachfahren oft eine aufwendige Recherchearbeit oder führt zu noch mehr Distanz oder Streit, wenn sie etwas erfahren wollen. Manche spüren allerdings eine Art inneren, irritierenden Fremdkörper. Und vielen hilft es, ein sogenanntes Genogramm zu erstellen, wie ein Stammbaum, der die Familienschicksale und auch Mythen und Geheimnisse erhält und fühlbar macht. Von Gefühlserbschaften sprach schon die Sozialpsychologin Angela Moret in dieser Das Wissen-Folge. Und seit einigen Jahrzehnten fragt auch die biologische Forschung danach, warum und wie heftige Erfahrungen in Säugetieren messbare Spuren hinterlassen können und ob diese dann tatsächlich vererbbar sind. Die sogenannte Epigenetik sucht nach entsprechenden molekularen Veränderungen und Vorgängen in den Körperzellen. Ein aufsehenerregendes und auch umstrittenes Forschungsfeld. Bislang haben nur Tierexperimente, vor allem mit Nagetieren, gezeigt, dass etwa Mäuse Angst vor einem Geruch haben können, den ihre Vorfahren gerochen haben, während ihnen gleichzeitig ein Elektroschock zugefügt wurde. Die nachgeborenen Tiere kannten zuvor weder diesen Geruch, noch hatten sie den Schock erlebt. Die Psychobiologin Sonja Entringer macht sich auf den Weg ins Labor. Sie erklärt, die zentrale Frage in der Epigenetik sei, ob die Körperzellen Strukturen weitergeben können, die sich auf oder neben den Genen befinden. Das Erbgut selbst werde dabei nicht verändert.
11: Epigenetische Veränderungen beeinflussen, ob ein Gen abgelesen werden kann und ein Protein umgeschrieben werden kann oder nicht. Und diese epigenetischen Veränderungen oder Prozesse, die können jetzt wiederum durch Umweltfaktoren, also zum Beispiel Stress, Ernährung, Toxine, modifiziert werden. Und es gibt erste Hinweise, dass sie tatsächlich an nachkommende Generationen weitergegeben oder dann sogar vererbt werden können.
0: Sonja Entringer untersucht an der Berliner Charité, ob schon frühe Stresserfahrungen im Mutterleib bei den Nachfahren Effekte haben.
11: Unser Labor, das Institut für medizinische Psychologie, hier analysieren unsere MitarbeiterInnen die Speichelproben, die wir bei den Schwangeren im Alltag gesammelt haben, zum Beispiel auf Konzentration des Stresshormons Cortisol.
0: Stress entsteht im Gehirn. Aber es gibt keine direkten neuronalen Verbindungen zwischen dem mütterlichen Gehirn und dem Gehirn des Fötus. Über die Plazenta und die Nabelschnur könnten jedoch 20-30% mütterliches Cortisol durchkommen, sagt Sonja Entringer. Mütterliches Cortisol ist einerseits nötig, damit sich die Zellen des Kindes gut entwickeln können. Hochdosiert aber, wenn etwa eine schwangere Frau durch ein erlebtes Trauma extrem stressbelastet ist, kann das Hormon toxisch wirken. Die Berliner Psychobiologin konnte zeigen, dass pränataler Stress einer Mutter die Gehirnentwicklung und das Übergewichtsrisiko ihres Kindes beeinflusst und dass molekularbiologische Strukturen auf ihren Chromosomen, die sogenannten Telomere, verändert waren.
11: Je kürzer die Telomere, desto schneller altern unsere Zellen.
8: Also was weiß man bis heute über die Transmission? Was ist nachweisbar?
11: Zusammenhänge zu dramatischen Erfahrungen, auch Kriegs- und Fluchterfahrungen, dass dann tatsächlich die nächste Generation ein höheres Risiko hat für Psychopathologien, für körperliche Erkrankungen. Und man hat auch epigenetische Veränderungen gefunden, vor allem in Immunzellen. Bei Menschen gibt es insgesamt noch viel zu wenig Studien, die sich mit der Rolle des Vaters beschäftigen.
0: Auch eine epigenetische Transmission an Enkelkinder sei kaum im Labor nachzuweisen. Dafür müsste man 3 Generationen untersuchen. Das sei allein wegen der großen Zeitspanne fast nicht möglich. Sonja Entringer betont, als Psychobiologin weiß sie außerdem, dass viele Traumatologen oder Psychotherapeutinnen sehr skeptisch gegenüber der Epigenetik sind. Angela Moret sagt,
10: ein Epigenetiker kann natürlich diese Übermittlungsmuster von Inhalten, inhaltlichen Bildern von Traumata, von traumatischen Erlebnissen, die kann er nicht nachvollziehen.
0: Die beiden Psychologinnen sind sich jedoch auch einig. Durch die bisherigen Erkenntnisse wüssten heute viel mehr Menschen, eine transgenerationale Weitergabe von Traumata ist möglich. Und manche Nachfahren leiden unbewusst darunter. Jetzt müssten noch mehr Fachleute sensibilisiert und die Kinder traumatisierter Eltern früh gestärkt werden. Besonders das Kriegstrauma und seine Folgen dürfe kein Tabu mehr sein. Von den Schrecken des Zweiten Weltkriegs etwa sind in Deutschland alle betroffen, in unterschiedlicher Weise. Die Familien der Holocaust-Überlebenden, die der Soldaten, derjenigen, die Schuld in sich tragen. der Kriegskinder. Die Journalistin Sabine Bode widmete sich in den 1990er Jahren als eine der ersten den Jahrgängen 1930 bis 1945 und später auch den Nachkriegskindern. Sie half ihnen, sich untereinander auszutauschen und bezeichnete sie als die vergessene Generation. Daneben setzt sich zum Beispiel Medica Mondial dafür ein, dass die sexualisierte Kriegsgewalt beachtet wird. Sie gräbt sich ebenso in die Psyche ein, wird vielleicht verschwiegen und doch weitergegeben. Oder Kinder mussten eine Vergewaltigung mit ansehen oder wurden durch eine Vergewaltigung gezeugt. Das prägt und stört eine Mutter-Kind-Beziehung oft nachhaltig.
6: Und ich werde durch äußere Dinge erinnert, ich werde davon überwältigt, wenn ich es nicht verarbeitet habe.
0: Der Psychosomatiker Harald Schickedanz warnt davor, sich als gesamte Gesellschaft nicht um die Kriegstraumata zu kümmern.
6: Das ist also eine ganz typische Traumareaktion, die Ignoranz, und es betrifft eben auch Gesellschaften.
0: Denn eine Unfähigkeit zu trauern bescheinigte das Psychoanalytikerpaar Margarete und Alexander Mitscherlich, den Deutschen schon in der Nachkriegszeit.
6: Es ist kein Zufall, dass eine Gesellschaft, die eben vielleicht nur unvollständig ihre eigene Täter- und Opfergeschichte verarbeitet hat, dann große Schwierigkeiten hat, anderen fragilen Menschen, also den Geflüchteten, human und integrativ gegenüberzutreten.
0: Gerade leben viele geflüchtete Familien in Deutschland, die versucht haben, dem Krieg und ihren Kriegserlebnissen in der Ukraine zu entkommen. Wir könnten den Eltern und Kindern aktiv dabei helfen, ihre Traumata gut zu bewältigen, findet Markus Deggerich.
9: Wir lassen die Menschen zu sehr in ihrer Opferrolle und lassen sie dann damit allein. Und ich glaube, dass ein Integrationsangebot, aber auch eine Integrationsaufforderung den Menschen wahnsinnig helfen würde. Das soll den Schmerz gar nicht verdrängen, es soll ihn auch nicht betäuben, aber es macht ihn nicht zum alleinbestimmenden Merkmal.
0: Diejenigen, die sich mit dem Trauma ihrer Eltern befassen, haben von kleinen, entscheidenden Schritten erzählt, die ihr Leben leichter machen. Anita Schwarz sprach von der Schwere, die ihr inzwischen nicht mehr die Luft nimmt. Markus Deggerich nimmt den langen Schatten wahr, der langsam heller wird. Auch die Psychobiologin Sonja Entringer sagt in aller Deutlichkeit, die im Labor entdeckten epigenetischen Veränderungen könnten wieder rückgängig gemacht werden, wenn die Menschen dabei unterstützt werden. Die deutsche Gesellschaft leistet ihren Beitrag, indem sie offen über den unermesslichen Schmerz und die Todesangst in den jüdischen Familien spricht, über den Horror an der Kriegsfront und in den Kellern und Bunkern während der Bombennächte, über die tragischen Verluste, die Vergewaltigungen und auch über die Folgen der Schuld, damals wie heute.
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1: Um 19 Uhr mit Younes Namm. Bei den Kommunalwahlen in England deuten erste Ergebnisse auf große Zugewinne für die Rechtspopulisten von Reform UK hin. Sie gewinnen vor allem in den Gebieten, die vor 10 Jahren für den Austritt aus der EU gestimmt haben. Die regierende Labour-Partei muss hingegen schwere Verluste hinnehmen. Premierminister Starmer hat einen Rücktritt dennoch ausgeschlossen. Bei den Wahlen der Regionalparlamente in Wales und Schottland zeichnet sich ein Erfolg der jeweiligen Nationalparteien Plaid Cymru und SNP ab. Unter dem Motto Schulstreik gegen die Wehrpflicht haben Jugendliche in Dutzenden Städten demonstriert. Sie sprachen sich gegen eine mögliche Rückkehr zur Wehrpflicht und eine verpflichtende Musterung aus. In Hamburg zählte die Polizei rund 2000 Teilnehmer, in Berlin mehr als 1000. Laut Veranstalterangaben waren es deutlich mehr. Der Protest fiel auf ein besonderes Datum. Heute, vor 81 Jahren, endete der Zweite Weltkrieg in Europa. Die Opposition wirft der Bundesregierung nach der gescheiterten Entlastungsprämie Versagen vor. Linken-Parteichefin Schwertner sagte, Union und SPD präsentierten halbfertige Gesetze, anstatt pragmatische Lösungen zu finden. Grünen-Fraktionschefin Dröge sagte, die Vorschläge seien so schlecht, dass sie nicht einmal ihre eigenen Ministerpräsidenten überzeugten. Der Bundesrat hatte die von den Arbeitgebern zu zahlende steuerfreie Prämie von bis zu 1.000 Euro abgelehnt. Die Länder befürchten zusätzliche Kosten. Zugestimmt hat der Bundesrat dem Gesetz zur neuen privaten Altersvorsorge. Die bisherige Riester-Rente kann damit ab 2027 durch ein neues, staatlich gefördertes Vorsorgemodell abgelöst werden. Der Bundesrat hat zudem ein neues Gesetz zur vereinfachten Nierenspende angenommen, sowie ein Gesetz zur Verschärfung der Regeln bei häuslicher Gewalt. Der Industrieanlagenbauer Festo aus Esslingen will in Deutschland 1.300 Stellen streichen. Grund seien zunehmender Wettbewerb aus Asien und geopolitische Krisen, teilte das Familienunternehmen mit. Auch der Sportwagenhersteller Porsche hat Umstrukturierungen angekündigt. Der Autobauer will sich von 3 Tochterfirmen mit insgesamt 500 Beschäftigten in Deutschland und Kroatien trennen. Nach dem Großeinsatz der Polizei im rheinland-pfälzischen Sinzig läuft die Fahndung nach einem etwa 1,80 Meter großen Mann. Er habe am Morgen den Mitarbeiter eines Geldtransportunternehmens in einer Bankfiliale abgepasst und Bargeld entwendet. Dann soll er den Geldboten und eine weitere Person in einen Raum in der Bankfiliale eingeschlossen haben. Ob es Komplizen gibt, ist unklar. Das Landgericht Hamburg hat die Klagen von Schauspieler Christian Ulmen gegen das Nachrichtenmagazin Der Spiegel weitgehend zurückgewiesen. Die Richter lehnten eine einstweilige Verfügung in 4 von 5 Punkten ab. Konkret ging es um einen Artikel, in dem Moderatorin und Schauspielerin Colleen Fernandes ihrem Ex-Mann schwere digitale Gewalt vorwirft. Lediglich in einem Punkt gab das Gericht Ulmen recht. Dabei ging es um einen Gerichtstermin auf Mallorca. Tennisprofi Alexander Zverev ist beim ATP-Turnier in Rom eine Runde weiter. Er setzte sich im deutschen Duell gegen Daniel Altmaier in 2 Sätzen durch. SWR Nachrichten, Redaktion Peter Mühlfeit. Und das Wetter in Baden-Württemberg und Rheinland-Pfalz. Heute Nacht klar oder locker bewölkt, in Flusstälern Nebelfelder. Tiefstwerte 9 bis 3 Grad. Morgen dann häufig Sonne, in der zweiten Tageshälfte örtlich Schauer und Gewitter bei 19 bis 25 Grad. Die Zeit, es ist 19.04 Uhr.
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3: Bitte Vorsicht auf der A44 Dortmund-Kassel. Zwischen Diemelstadt und Warburg sind Personen auf dem rechten Fahrstreifen. A3 Frankfurt Richtung Köln. Zwischen Kelsterbach und Wiesbadener Kreuz 5 Kilometer Stau nach einem Unfall. A5 Kassel Richtung Frankfurt. Zwischen Bad Homburger Kreuz und Nordwestkreuz Frankfurt 4 Kilometer stockend. A6 Heilbronn Richtung Nürnberg. Zwischen Schwäbisch Hall und Ilshofen-Wolpertshausen 5 Kilometer Stau. Die Unfallstelle ist aber schon geräumt. A8 Karlsruhe Richtung Stuttgart. Zwischen Pforzheim Nord und Pforzheim Ost Fahrbahnsperrung nach einem Unfall. Dadurch in beiden Richtungen 5 Kilometer Stau. A44 Kassel Richtung Dortmund. Zwischen Diemelstadt und Kreuz Wünnberg-Haaren 8 Kilometer Stau. Und zuletzt die A661 Egelsbach Richtung Oberursel. Zwischen Frankfurt-Ost und Frankfurt-Friedberger Landstraße 3 Kilometer Stau nach einem Unfall.
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4: Ein Polizist und eine Polizistin sind auf Streife und dann kommen Menschen hektisch auf den Streifenwagen zugelaufen. Warum? Ein Banküberfall mitten in Mainz. Ich bin Jost Schmidt und in der heutigen Folge lernen wir Rainer kennen, Polizeihauptkommissar im Polizeipräsidium Mainz. Das heute ist auch ein guter Beweis dafür bei ganz vielen Leuten aus der Blaulichtfamilie, Rettungsdienst, Notarzt und eben auch bei der Polizei. Die wissen am Anfang der Schicht nicht, was und wen die da heute sehen. Es kann alles passieren. 12. Oktober 2010, kurz nach 10 Uhr morgens in Mainz. Rainer arbeitet beim Altstadtrevier. An diesem Dienstagvormittag fährt er mit seiner Kollegin Streife, ganz in der Nähe vom Hauptbahnhof. Und bis dahin gibt's da nichts Ungewöhnliches. Und vielleicht macht Rainer auch den größten Fehler, den er so machen kann, und sagt folgenden Satz.
5: Es war eigentlich eine entspannte Schicht. Wir hatten einen normalen, wir sind einfach von einem normalen Frühdienst ausgegangen, in dem man rausfährt, dass die Sache dann auf einmal von 0 auf 100 hochschlägt. Das haben wir nicht mitgerechnet in dem Moment, aber man muss damit rechnen.
4: Wie hast denn du gemerkt, oh warte mal, jetzt hier passiert irgendwas?
5: Da kamen, ich weiß gar nicht mal, wie viele Leute das waren, die kamen irgendwie panisch auf uns zugelaufen, hektisch, gestikulierend. Ich habe den Eindruck gehabt, irgendwie unter Schock stehen, kann man wirklich sagen. Und wir wussten gar nicht, was los war. Wir sahen also in einem geschlossenen Streifenwagen, die Leute kommen auf uns zu. Und ich habe noch für mich gedacht, hier muss irgendwas passiert sein. Aber ich habe nichts gesehen.
4: Da gab es dann auch diese ältere Dame, die Beifahrertür aufgerissen hat. Und das ist was, denke ich mal, das passiert euch nicht so oft im Dienst, ne?
5: Auf gar keinen Fall. Also das ist das, wie du schon richtig sagst, das ist eine Ausnahme eigentlich. Ich sag mal, Polizei, Respekt, man spricht die an. Manche trauen sich gar nicht, die Polizei anzusprechen, was ja total verkehrt ist. Bei mir auf der Fahrerseite, ich bin den Streifenwagen gefahren, hat ein Mann gestanden, der hat uns dann auf die Situation dann hingewiesen, die gerade passiert ist.
4: Weißt du noch, was der ungefähr gesagt hat?
5: Wir sind überfallen worden. Und da laufen die Täter und zeigen in die Richtung, wo die Täter laufen. Und das war dann eine Augenblicksentscheidung. Für uns beide als Streifenteam, meine Kollegin und ich, hier muss direkt gehandelt werden, ja.
4: Also ihr müsst euch jetzt schnell entscheiden. Die Zeugen von dem Überfall, die stehen bei euch im Auto, die zeigen in zwei Richtungen. Da sind zwei mutmaßliche Täter, zwei verschiedene Fluchtwege. Was macht ihr?
5: Wir sind im Prinzip aus dem Auto rausgesprungen, die Kollegin und ich, wir haben uns kurz angeguckt. Kurze Absprache, ich glaube, die war so, ich nehme den. Ganz kurz, und das war für uns gar keine Sekunde, bei beiden nicht nachzudenken. Eigentlich hatten wir keine andere Wahl gehabt. Und manchmal muss man Sachen entscheiden, bevor man keine Entscheidung trifft. Egal wie es ausgeht jetzt erstmal. Und je mehr die sich entfernen, umso geringer ist der Erfolg nachher, dass man die irgendwie greift. Das Gute an der Geschichte war noch, die sind jetzt nicht, wie man das vorstellt, wie vielleicht ein Sprinter aus der Bank raus und weggerannt, sondern schnellen Schrittes. Und das war dann für uns, also für mich, war das so, den kriege ich.
4: Rainer und seine Kollegin entscheiden sich also dafür, den Streifenwagen auf der Straße stehen zu lassen, sich zu trennen und die Täter separat zu verfolgen, in unterschiedlichen Richtungen. Rainer, wie weit von euch waren diese beiden Männer schon weg?
5: Knappe, noch keine 50 Meter. Schnellen Schrittes. Er war etwas korpulent. Kleiner als ich. Gut, ich muss sagen, früher war ich noch fitter, das muss man ehrlicherweise sagen. Und ich hatte, als ich den erblickt hatte, wusste ich, ich bin dem überlegen irgendwie. Diesen Biss hatte ich irgendwie gehabt, ja. Und wie gesagt, er ist schnell in Schrittes gegangen. Und das, was mir dann durch den Kopf gegangen ist, der Klassiker, dann nach sehen, wo ist derjenige oder erfassen, wo ist diese Person, dann von Weitem schon zu rufen, stehen bleiben Polizei. Das habe ich nicht gemacht aus taktischen Gründen, weil die Gefahr bestand, dass der dann gerannt wäre. Meine Taktik war eine ganz andere dann in dem Moment.
4: Also wenn ich jetzt so höre, ihr habt euch da getrennt. Dann denke ich als Nicht-Polizist erstmal, oh warte mal, kann das nicht gefährlich werden, wenn ich jetzt meinen Streifenpartner in die eine Richtung gehen lasse und ich gehe aber in die ganz andere Richtung?
5: Diese Augenblicksentscheidung hat in dem Moment uns keine andere Wahl gelassen, so zu handeln. Man kann auch nicht sagen, würdest du nochmal so handeln, wenn nochmal sowas wäre. Jeder Fall ist anders und wie gesagt, es ist besser eine Entscheidung zu treffen wie gar keine. Was dann nachher rauskommt, ob die richtig oder falsch ist, okay, so what, da muss ich mit leben oder dann begründen, warum es so ist. Es war zu dem Zeitpunkt meiner Meinung nach immer noch die richtige Entscheidung.
4: Ich will ja hier möglichst viel lernen im Podcast mit euch und deswegen reden wir darüber nochmal weiter. Mehr in Richtung Theorie mit Günther Epple. Er ist Polizeibeamter an der Deutschen Hochschule der Polizei in Münster in Nordrhein-Westfalen. Das heißt, er bildet die Polizisten von morgen aus. Wir stellen uns vor, zwei Beamte auf Streife, die sich für eine Verfolgungsjagd voneinander trennen. Was sagt der Ausbilder zu so einer Übungssituation?
6: Die Einsatztaktik und Vorschriften besagen, man sollte sich nicht trennen. Und ich glaube, das ist ganz einfach und ganz klar verständlich. Wir sind als Polizisten zwar gut ausgebildet und auch gut geschult, aber wir wissen halt einfach nicht, auf wen wir treffen in den allermeisten Fällen. Und zwei Personen haben halt einfach die doppelte Wirkung als eine Person. Ne? Und sag mal, das können Sie sich vielleicht ein bisschen wie beim Fußball vorstellen. Ne? Zwei gegen eins macht nicht richtig Spaß zu spielen, außer Sie haben vielleicht Harry Kane gegenüber, der schafft uns zwei auch. Aber ansonsten ist es schwierig. Und es gibt auch Studien aus den USA, die besagen, dass Straftäter ganz genau abwägen, ob sie einen Angriff gegenüber die Polizei wagen, sage ich mal, oder nicht. Und die gucken natürlich, also die gucken auf so Dinge wie Körperspannung und Ausrüstung, aber die gucken natürlich auch, ist einer allein oder sind das möglicherweise zwei und ist einfach das Risiko beim Angriff zu hoch, dann unterlassen sie den und sehen sie einen Polizisten, der alleine ist und dann vielleicht noch schlecht ausgerüstet ist und wenig agil ist, dann wagen sie den Angriff. Und deshalb ist es einfach gut, sich nicht zu trennen.
4: Das heißt, Günther Epple sagt, für ihn ist das erstmal keine Lehrbuchentscheidung. Aber ich muss auch sagen, das sind ja Momententscheidungen. Oft ist es ja draußen gerade nicht wie im Lehrbuch, so wie in der Schule, weil die Umstände ganz anders sind. Und unser Experte, der war natürlich auch nicht direkt dabei.
6: Wir sagen da so ein bisschen laienhaft dazu, das ist einfach der Jagdinstinkt, ne? Klar, die haben eine Bank überfallen und die Polizisten oder Polizistinnen und Polizist kommen und sehen eine Chance, die Täter zu kriegen. Und ja, wir wollen die natürlich auch kriegen, ne? Oder die wollten die natürlich auch kriegen und am besten beide, ne? Und klar, wenn sie sich trennen, ist die Chance, dass einer vielleicht einen findet, höher, wie wenn zwei einem hinterherlaufen und der ist vielleicht weg, dann haben wir gar nichts. Also verstehen kann ich das schon. Taktisch ist es trotzdem nicht sinnvoll.
4: Bei Polizeieinsätzen ist das manchmal ja wie beim Fußball. Beim Zuschauen und beim Diskutieren danach sind alle schlauer und hätten das alles anders gemacht. Aber wir alle standen nicht auf der Straße, in diesem Moment so wie Rainer. Der hat sich für diesen Weg entschieden und das mit einer Begründung. Ein Banküberfall mitten in Mainz, die Täter flüchten. Das ist auch eine Situation, die ist nicht so richtig übersichtlich. Alles geht sehr schnell. Und Rainer und seine Kollegin, die sich trennen. Jeder hinter einem Verdächtigen hinterher. Rainer, wie war denn das? Hatten die beiden Männer, die ihr da verfolgt habt, in dem Moment schon mitbekommen, dass ihr die verfolgt?
5: Die wussten von ihrem Glück, wussten die noch nichts. Ja, genau. Wir haben sie auch nur, ich kann auch in erster Linie nur von meinem erzählen, den Rücken erblickt.
4: Und Adrenalin geht da hoch.
5: Eine gewisse Anspannung ist da, aber ich bin da sehr konzentriert und fokussiert. Man muss kühlen Kopf bewahren, nicht hektisch werden. War so wie so eine Art Jagdtrieb. Also bei mir, den muss ich kriegen und den will ich erwischen. Das war mein oberstes Ziel gewesen. Klar, hat man da immer noch im Hintergedanken, gut, der hat eine Bank überfallen. Wie läuft ein Banküberfall ab? Wahrscheinlich mit irgendeiner Waffe. Das hat immer so ein bisschen mitgespielt, ja. Und in dem Moment war es wichtig, auch meiner Meinung nach zum Schutz aller, die darum sich bewegt haben Richtung Bahnhof, ja, sich so nah wie möglich an den Rand zu nähern. Ich sage mal, wie eine Raubkatze an die Beute, um ihn dann zu überwältigen, ja. Um möglichst wenige Gefahren für Unbeteiligter gelten zu lassen, ja. Wenn ich den vielleicht von hinten angerufen hätte und hätte gesagt, halt stehen bleiben, was wäre passiert? Hätte vielleicht jemand mit einer Waffe bedroht, hätte vielleicht geschossen.
4: Und dann passiert was Unerwartetes. Dieser Täter, den Rainer verfolgt, der wirft was weg.
5: Als der schnellen Schrittes ging, reißt er auf einmal seine Haare in Form von einer Perücke runter und geht dann schnellen Schrittes an den Mülleimer vorbei und wirft die da rein. Da habe ich gedacht, das ist jetzt nicht wahr. Habe ich jetzt für mich gedacht, gell? Und da war ich mir sicher, das ist jetzt hier ernst. Also Banküberfall, Perücke, einer wirft eine Perücke weg. Da war ich dann mittendrin statt nur dabei, gell? Also das hat sich dann immer mehr entwickelt, dass das, was hier geschildert worden ist, von den Leuten, dass das jetzt hier volle Realität ist, gell?
4: Was machst du?
5: Ich habe versucht, auf und aufzuschließen. Ich habe gesehen, die Fluchtdistanz hat sich immer mehr verringert. Und ich habe gedacht, der läuft mir auf keinen Fall mehr weg, weil ich war mittlerweile so nah dran, sagen wir mal so auf 10, 20 Meter, da ich gedacht habe, selbst wenn der jetzt anfängt zu rennen, ich habe ja auch seine Statur gesehen, etwas kräftiger und so, habe ich gesagt, der kann mir ja nicht mal weglaufen, gell? Also, aber dann war schon der nächste Plan bei mir. Was mache ich jetzt? Wo greife ich jetzt zu?
4: Was ist denn der Plan, den du dir in dem Moment im Kopf zurechtlegst?
5: Der Plan war, ihn von hinten irgendwann anzusprechen, ihm teilweise so nach Möglichkeit so auf die Schulter zu fassen, den Überraschungseffekt wirklich aufzunutzen und im Blick zu haben, wo keine Unbeteiligten mehr sind, wo ich den jetzt ansprechen kann. Falls es zur Situation kommt, dass der irgendwie eine Waffe zieht oder sonst was, dass keine Unbeteiligten mehr da waren. Und das hat mir tatsächlich die Karten gespielt. Irgendwann hat er eine Ampel gestanden, Fußgängerampel, und da war keiner mehr drumherum. Und das war für mich jetzt oder nie.
4: In dem Moment hat Rainer seine Schusswaffe schon gezogen, bis dahin nur als Vorsichtsmaßnahme. Aber der Mann hat Rainer auch noch gar nicht gesehen. Und was macht der? Der steht an der Ampel und wartet darauf, dass die grün wird.
5: In dem Moment, wo die Ampel grün wird, die Fußgängerampel, und er bewegt sich auf die andere Straßenseite. Und dann habe ich ihm im Prinzip einen Klaps gegeben auf die Schulter. Ja, hab dann Abstand gewählt zu ihm, Schusswaffe gehalten, hab gesagt, Polizei, sofort auf den Boden legen. Und ich hab in seinem Gesicht gesehen, der war so überrascht, der wusste gar nicht, was ihm geschieht. Und hat sich sofort auf den Boden gelegt. Auf den Bauch. Ich hab ihn dann fixiert, also hab, nachdem er auf dem Boden gelegen hat, hab ich mich dann auf seinen Rücken draufgesetzt, sodass er nicht mehr aufstehen konnte. Und habe ihn so weit unter Kontrolle gehabt. Ja, die Schusswaffe zwischendurch weggesteckt, weil ich meine beide Hände brauchte, und habe dann mit meinem Handy die 110 gewählt.
4: Also, du nimmst ihn fest, der liegt da auf dem Boden. Es ist jetzt erstmal alles einigermaßen sicher und die Situation ist unter Kontrolle. Und dann nimmst du dein Handy und du wählst den Notruf.
5: Wie der normale Bürger auch, weil mein Funkgerät war im Fahrzeug, weil, wie gesagt, damals war man noch nicht so ausgestattet, dass jeder ein Funkgerät dabei hatte. Und ich habe wie der normale Bürger die 110 gewählt und habe dann gesagt, ich habe gerade einen Bankräuber festgenommen, ich wusste nicht, wo ich war. Ich hatte einen kurzen Blackout gehabt. Die Straße, die ich jeden Tag befahre, wusste ich nicht, wo bin ich. Also wie so ein Film, ja. Und dann habe ich auf die andere Straßenseite geguckt und sehe das Straßenschild und sage, ah ja klar, Gärtnergasse, Ecke, Kaiserstraße bin ich. Ja, also es war kurz durch den Adrenalin, musste ich mich erstmal sortieren. Dann kam ein Zivilfahrzeug von unserem Revier, das war ein Bezirksbeamter, also so ein sogenannter Viertelsputzer. Der war gerade auf dem Weg zum Präsidium gewesen, hat das mitgekriegt, hat gesagt, ey shit, da ist was passiert, ich muss da helfen. Der kam vor Ort, hat mich unterstützt, und nach kamen die Streifenwagen an. Und ich wusste zu dem Zeitpunkt noch nicht, dass die Bank zwischenzeitlich einen Alarm ausgelöst hat und schon im Hintergrund Maßnahmen am Anlaufen waren. Also es waren genügend Polizeikräfte da, die dann dazustoßen konnten. Und ich weiß noch genau, als die ersten Streifenwagen kamen, das Erste, was ich, die haben gesehen, die Situation war unter Kontrolle, da habe ich zwei Sachen gesagt. Die Kollegin ist einem anderen hinterher, ich weiß nicht, wo die ist, guckt nach der Und Nummer zwei war, mein Streifenwagen steht noch in der Bahnhofstraße unverschlossen. So, das waren meine zwei Gedanken. Also ich habe in erster Linie, habe ich an die Kollegin gedacht, weil ich gedacht habe, die ist weg. Ich weiß, wo die ist. Kümmert euch um die. Guckt, wo die ist.
4: Dann geht's weiter. Dieser Täter, der eben noch auf dem Boden lag, wird aufgestellt. Und wie das dann immer so ist, der wird durchsucht. Und dann findet Rainer das.
5: Der hat eine Schusswaffe im Hosenbund griffbereit gehabt. Habe ich gefunden. Ich meine, es war eine Schreckschusspistole. Keine scharfe Waffe, eine Schreckschusspistole, aber immerhin eine Schusswaffe. Der hat die vorne im Hosenbund stecken gehabt, sodass er nur nach vorne greifen hätte müssen und die hätte können ziehen. Dann denke ich, oh, war gefährlich. Aber nichtsdestotrotz, ich war ja darauf eingestellt und ich habe ja damit gerechnet. Nicht umsonst habe ich meine Schusswaffe zur Eigensicherung gezogen gehabt und so. Also es ist schon ein flaues Gefühl, wenn man dann sieht, dass derjenige, den ich hatte, dieses Tatwerkzeug, Tatmittel, Schusswaffe einstecken gehabt hatte.
4: Wir sind ja im Jahr 2026. Wie viel Geld bringt so ein Banküberfall da überhaupt noch heutzutage? Mittlerweile ist ja viel weniger Bargeld unterwegs. Banken schließen ihre Filialen, bauen ihre Geldautomaten ab. Die Sicherheitstechnik ist besser geworden. Und da denke ich mir einfach, kein Mensch überfällt doch heute noch eine Bank. Oder? Günther Epple.
6: Also geben tut es noch, aber absolut stark rückläufig. Also wenn man die letzten 10 bis 15 Jahre betrachtet, also tatsächlich ein massiver Rückgang. Aber wir haben sie noch. Ich habe mal nachgeguckt und 2024 haben wir so circa 35 Raubüberfälle auf Geldinstitute gehabt. Ich glaube, vor 15 Jahren war das noch 5 bis 10 Mal so hoch. Geben tut es noch, aber relativ selten. Eigentlich ein unattraktives Delikt, würde ich jetzt mal sagen. Hohes Risiko, also bei dem klassischen Bankraub, hohes Risiko und eigentlich gar keine so hohe Beutemöglichkeit mittlerweile. Und deswegen, glaube ich, ist das auch stark zurückgegangen.
4: Wir haben mal noch in die polizeiliche Kriminalstatistik geschaut im Jahr 2000. Schon damals ging es um, Zitat, eine sinkende Fallentwicklung bei Raubüberfällen auf Geldinstitute und Poststellen. In dem Jahr gibt es mehr als 1000 Fälle. Nochmal der Vergleich. Günther Epple spricht für das Jahr 2024 von 35 Fällen. Und er sagt, man kann diese Täter so ganz grob in zwei Gruppen einteilen.
6: Das eine sind so, ich sage mal so Krisentäter. Das sind tatsächlich alleinhandelnde Personen oder zu zweit. Kein Geld, akute Geldsorgen und die brauchen jetzt einfach schnell Geld. Wir haben auch immer das Phänomen, dass zum Beispiel dann vor Weihnachten die Zahlen ansteigen. Ne? Also das ist so, weil doch die Weihnachtsgeschenke gekauft werden müssen. Ist tatsächlich, klingt total makaber, ist aber so. Und das sind, ja, die Kundschaften schon aus und gucken, wie es geht, aber eigentlich Laien. Und die zweite Gruppe sind die hochprofessionellen Täter, die wir hatten, bis hin zum Terrorismus, die sehr viel umfangreicher auskundschaften und auch gucken, wo, dass die Beutehöhe stimmt, ne? Und dass die nicht für 10.000 Euro so ein enormes Risiko eingehen. Das sind dann hochprofessionelle Täter, die sich ganz gezielt die Objekte auswählen, die ganz gezielt wissen, wo ist viel Geld zu holen und wie ist viel Geld zu holen. Aber auch da sind die Zahlen bei diesem Delikt deutlich zurückgegangen, weil es einfach nicht lukrativ ist.
4: Also das mit Weihnachten, das ist irgendwie heftig. Und woran man vielleicht auch noch denken muss, wir reden jetzt hier über die Täter, aber wie viele Menschen werden da traumatisiert, wenn jemand da eine Waffe auf Menschen hält? Die haben Todesangst, die haben auch vielleicht nach dem Überfall nochmal Angst, dass das nochmal passiert. Das ist keine Kleinigkeit. Also wir fassen nochmal zusammen. Bei dem Banküberfall ist einer von zwei Verdächtigen festgenommen. Und wenn ich Rainer wäre, dann würde ich nach der Festnahme erstmal wissen wollen, was ist denn mit meiner Kollegin? Geht's der gut? Was ist da passiert?
5: Ich glaube, ein Kollege hat mir gesagt, ey, die Kollegin hat den, alles gut. Die Kollegin hat im Hinterhof der Postbank, also gerade um die Ecke, von mir jetzt getrennt, Luftlinie, 10 Meter, aber eine immense, ich gar nicht gesehen, und hat den zweiten Täter samt Beute festgenommen. Alles sicher. Und dann ist einem auch so ein Stein vom Herzen gefallen und gesagt, alles gut.
4: Deine Kollegen fahren diesen Mann, den du da festgenommen hast, dann zur Wache. Und du läufst nach dieser krassen Situation dann ganz alleine zurück zum Streifenwagen.
5: Im Kopf war das wie eine Leere bei mir, momentan. Praktisch eine Leere. Leere im Kopf, sodass man, dass ich gesagt habe, ich habe das nochmal Revue passieren gelassen. Und ja, Erleichterung kann man dazu sagen. Man atmet mal durch. Und ja. Und versucht dann wieder zur Normalität überzugehen und zu sagen, ich setze mich jetzt in den Schreibwagen und fahre weiter. Das war wichtig für mich persönlich, diese Ruhe nochmal auf dem Rückweg alleine, um dann nochmal durchatmen zu können, um zu mir selber zu finden dann in dem Moment. Und ich kam dann an, bin dann um die Ecke gebogen und habe gesehen, alles voller Blaulicht vor der Bank, Kriminalpolizei bei der Tatortaufnahme. Und da bin ich das erste Mal wieder auf die Kollegin getroffen. Wir haben uns angeguckt, waren irgendwie erleichtert, haben so ein Gefühl, sag ich mal, der Freude gehabt. Also Positives, haben uns im Prinzip abgeklatscht, ja. Und haben nochmal kurz reflektiert über die Sache und haben gesagt, oh, boah, was eine Aktion, gell? Aber im positiven Sinne jetzt, im positiven Sinne. Ja. Und jetzt nochmal, die kleine Beigeschichte dazu. Ich habe ja gesagt, Streifenwagen war ja abgestellt, unverschlossen, persönliche Sachen waren da drin und alles.
4: Weil ihr da so schnell weg musstet.
5: Absolut, keine Zeit mehr für irgendwas. Da haben dann Bürger gestanden und haben den Streifenwagen bewacht. Die haben die Situation erkannt und haben gesagt, hier die Polizei rennt da einem hinterher. Und da haben die da gestanden und haben den Streifenwagen bewacht und haben gesagt, wir sind so lange stehen geblieben und so weiter.
4: Du hast ja schon gesagt, deine Kollegin hat den anderen Täter ganz in der Nähe in dem Hinterhof gefasst mit der Beute. Wie lief das ab?
5: Die Kollegen haben gesagt, ich war ja jetzt selbst nicht dabei. Die hat den dann auch überwältigt in irgendeiner Form und der hat dann, ich weiß nicht, ob das Geld in der Plastik, ich meine, es war in der Plastiktüte und die Plastiktüte ist dann irgendwie zu Boden gefallen und da sind die Geldscheine im Hof rumgeflogen, ja. Also wie man das aus dem Fernsehen kennt und denkt, was ist denn jetzt da, das kann jetzt nicht wahr sein, gell?
4: Später kommt dann raus, diese beiden Männer, die haben eine Vorgeschichte.
5: Ja, die haben eine Vorgeschichte. Wir waren uns dieser Tragweite zu dem Zeitpunkt noch gar nicht bewusst. Das hat sich dann im Rahmen der Ermittlung noch am selben Tag so nach und nach rausgestellt durch die Kriminalpolizei, die natürlich bei diesen Delikten, schweren Delikten, die Ermittlungen führt. Die Täter haben einer Bande angehört aus dem osteuropäischen Raum, die gezielt Banküberfälle in unterschiedlichen personellen Besetzungen begangen hat im gesamten Bundesgebiet mit demselben, ich sage jetzt mal einen Fachbegriff, Modus operandi. Der war, wir suchen uns Geldinstitute aus in der Nähe vom Bahnhof, wir reisen an mit dem öffentlichen Personennahverkehr, führen einen Banküberfall durch, hoffentlich erfolgreich, in Mainz ist er jetzt gescheitert, Gott sei Dank, trennen uns dann auf der Flucht, tun auf der Flucht möglichst wenig Aufsehen erregen, treffen uns final am Bahnhof und verschwinden in der Masse der Leute im Zug und fahren wie ein normaler Fahrgast, verlassen den Tatort, wollen somit in der Masse der Leute in der Unkenntlichkeit verschwinden. Und dann hat sich herausgestellt, wie gesagt, dass die in unterschiedlichen Besetzungen für circa 66 Taten in ganz Deutschland verantwortlich waren. Es gibt ja so ein BKA-Blatt, wo Fahndungspersonen drin sind für die Länderpolizei, dass man mal da reinguckt, nach wem wird bundesweit gefahndet. Und meiner habe ich tatsächlich im Nachgang wiedererkannt. Bei einem Banküberfall in irgendwo in Nordrhein-Westfalen haben sie die Kamera ein Bild von gemacht, da habe ich den 1:1 gesehen, das ist meiner.
4: 8 Minuten, so lange hat es gedauert, von der Alarmierung von den Leuten auf der Straße bis zur Festnahme beider Täter. Das ist, muss man an der Stelle auch mal sagen, verdammt kurz.
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0: bestätigt. Die Wettbewerbe der Frauen sollen jeweils einen Tag vor dem Springen der Männer stattfinden. Die Vierschanzentournee rund um den Jahreswechsel findet in Deutschland statt, in Oberstdorf und Garmisch-Partenkirchen und in Österreich in Innsbruck und Bischofshofen. Das waren die Nachrichten. Das Wetter? In der Nacht oft klar, später gebietsweise Nebel, 9 bis 2 Grad. Morgen Sonne und Wolken, in Hessen trocken. In Rheinland-Pfalz und Baden-Württemberg kann es örtlich Schauer geben, bei 17 bis 23 Grad. Die weiteren Aussichten, am Sonntag erst Sonne, später gebietsweise Schauer und Gewitter bis 25 Grad. Die Zeit genau 19.33 Uhr.
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0: Bitte Vorsicht auf der A7 Fulda Richtung Kassel. Zwischen Bad Hersfeld West und Homberg FC eine ungesicherte Unfallstelle. Bitte bilden Sie eine Gasse für die Einsatzfahrzeuge. A3 Frankfurt Richtung Köln. Zwischen Kelsterbach und Wiesbadener Kreuz 5 Kilometer Stau nach einem Unfall. A8 Stuttgart Richtung Karlsruhe. Zwischen Pforzheim Süd und Pforzheim Nord 5 Kilometer stockend. A8 Karlsruhe Richtung Stuttgart. Zwischen Pforzheim West und Pforzheim Ost Reinigungsarbeiten auf dem linken Fahrstreifen, dadurch 8 Kilometer Stau. A44 Kassel Richtung Dortmund. Zwischen Diemelstadt und Kreuz Württemberg-Haaren 8 Kilometer Stau wegen einer Baustelle. Und zuletzt die A661 Igelsbach Richtung Oberursel. Zwischen Frankfurt Ost und Frankfurt-Friedberger Landstraße 3 Kilometer Stau nach einem Unfall.
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2: Es gibt etwas zu feiern. Die Schirn-Kunsthalle Frankfurt begeht dieses Wochenende ihr 40-jähriges Jubiläum mit einem vollen Programm. Wir schauen auf die bewegte Geschichte der Kunsthalle, die anfangs hoch umstritten war, die aber schon lange nicht mehr wegzudenken ist aus dem kulturellen Leben der Stadt und weit darüber hinaus. Es klingt schon ziemlich beeindruckend. Mehr als 280 Ausstellungen waren in den letzten 40 Jahren in der Schirn-Kunsthalle zu sehen und haben mehr als 10 Millionen Menschen von überall her angelockt. Aktuell nicht im ursprünglichen Gebäude auf dem Römerberg, das gerade saniert wird, sondern im Übergangsquartier in Bockenheim. Die Schirn hat sich längst zu einer festen Größe im Kulturbetrieb entwickelt und genießt auch international einen hervorragenden Ruf. Aber als die Schirn im Februar 1986 eingeweiht wurde, gab es mächtig Gegenwind.
3: Nicht jedermanns Geschmack ist die Fassade.
4: Der Neubau ist nicht gemütlich.
5: Es war dann ein Multimillionär bei mir, der hat gesagt, er gibt mir 1 Million oder der Stadt gibt er 1 Million für jeden Meter, den ich die Schirn wieder abreiße in Richtung Dom.
2: So erinnert sich der damalige Kulturdezernent Hilmar Hoffmann, der den Bau der Schirn mit viel Enthusiasmus vorangetrieben hatte. Aber dieser Bau eckte eben auch an. Ein etwa 150 Meter langer Riegel, nur 10 Meter breit und genauso hoch. Gelegen in der ehemaligen Altstadt, die im Krieg fast vollständig zerstört wurde. Jahrzehntelang war hier Brache oder bestenfalls Parkplatz. Mit der Schirn sollte Frankfurt wieder ein Herz bekommen, so die Vorstellung des damaligen Bürgermeisters. Welche architektonische und städtebauliche Bedeutung hatte die Schirn für Frankfurt? Darüber habe ich mit Oliver Elser gesprochen, Kurator am Deutschen Architekturmuseum in Frankfurt.
6: Also die Schirn ist eigentlich gar nicht isoliert zu denken, sondern wenn man sich so zurück erinnert an das Jahr so um 1980, da gab es eine große Debatte um die sogenannte Römerberg-Ostzeile. Also die Römerberg-Ostzeile ist diese damals so als Eisenbahnhäuschen geschmähte Fachwerkzeile, die direkt den Römer einfasst. Also das, was quasi dann viele Jahre später als neue Altstadt weitergebaut wurde. Und die Schirn und diese Römerberg-Ostzeile, also diese rekonstruierten Fachwerkhäuser, übrigens ziemlich freihändig rekonstruiert, sahen da nicht so im Einzelnen wirklich so aus. Das muss man sich als Doppelpackung vorstellen. Das heißt, tatsächlich ist die Schirn Teil einer großen, ziemlich aufwendigen Aktionen unter der damaligen Stadtregierung von Walter Wallmann, am Römer wieder ein Kulturzentrum zu errichten, also ein kulturelles Zentrum so. Und vorne raus quasi die Fachwerkhäuser, hinten raus die zeitgenössische Kunst. Und das ist als Doppelpackung erstmal ziemlich interessant.
2: Welche Rolle hatte denn die Schirn denn dann so städtebaulich, wenn man da nochmal drauf guckt, Ende der 80er Jahre?
6: Die Schirn war natürlich ein wichtiger Stadtbaustein, die damalige Höckerzone, also diese Brache, die sich quasi vom Römer, also von dem Platz des Römers bis zum Dom hingezogen hat, da war ja fast nichts.

0: Also auf der einen Seite ist dann schon das Technische Rathaus gebaut worden, mhm, natürlich zur Braubachstraße hin. Aber ansonsten war das eine Brache, unter der es eine Tiefgarage gab und die dazu vorgesehen war, ein in den 60ern schon mal geplantes Kulturzentrum aufzunehmen. Es gab einen großen Wettbewerb in den 60ern für dieses Kulturzentrum, das kam aber nie. Und die Schirn ist quasi der zweite Anlauf, dieses durch die Kriegszerstörung beseitigte Zentrum der Stadt dann wieder zu füllen. Und deswegen war es städtebaulich eine enorm wichtige Aufgabe damals. Und die Architekten der Schirn, also diese Architektengruppe Bangert, Jansen, Scholz und Schultes, die haben das sehr anders aufgefasst als alle anderen an diesem Wettbewerb, indem sie nämlich kein kleines Altstadtquartier wieder aufgebaut haben, so wie die neue Altstadt sich heute darstellt, sondern indem sie ein solitäres und sehr selbstbewusstes Gebäude quasi mitten auf diese Brache gesetzt haben.
1: Jetzt gucken wir nochmal auf das Gebäude selbst. Also das ist ja, wie schon erwähnt, die Schirn hat eine sehr, sehr lange, aber eben auch sehr schmale und relativ hohe Grundfläche. Also selbst einer der damaligen Direktoren, Max Hollein, sprach von einer Herausforderung für die Gestaltung von Ausstellungen. Warum haben die Architekten das so gemacht? Also wie kommt man als Architekt auf die Idee, eine Ausstellungshalle so zu bauen?
0: Ja, also auch da wiederum ist der Blick in die Entstehungszeit schon wichtig, weil die Schirn, die jetzt eine Ausstellungsfläche von etwa 2000 Quadratmetern hat, davon stecken 1400 in diesem langen Riegel, also 10 Meter breit, 140 Meter lang, ergibt 1400. Das war so gar nicht als Ausstellungshalle ganz am Anfang geplant gewesen, sondern die Ausstellungsfläche war sehr viel geringer angesetzt. Mhm. Die Anteile der Volkshochschule oder der sonstigen Kulturnutzung, die war sehr viel größer. Das heißt, die Idee, dort mit einer großen Geste eine Kunsthalle einzurichten, die hat sich eigentlich erst, nachdem die den Wettbewerb gewonnen haben, so richtig etabliert, auch im Raumprogramm. Okay. Mhm. Gleichwohl, Sie fragen danach, ob das Gebäude eigentlich nutzbar ist und eine gute Ausstellungshalle. Natürlich, es ist eine Herausforderung. Also insofern, Max Hollein hat da schon recht. Gleichzeitig als Ausstellungsmacher, ich arbeite im Architekturmuseum, ist auch eine ziemliche Herausforderung. Das ist schon auch wirklich eine interessante Figur, einen so langen Gang zu haben, der einem von alleine schon eine Chronologie vorgibt. Also quasi der rote Faden, den muss ich nicht erst konstruieren, sondern ich komme vorne rein, gehe hinten halt auch nicht raus, sondern muss wieder zurück. Das heißt, dadurch wird eine bestimmte Erzählung oder Narrativ, wie wir heute sagen, auch vorausbestimmt. Und danach kann man Ausstellungen organisieren und das ist auch nicht der schlechteste Weg, das zu tun.
1: Ja, muss man wahrscheinlich auch, weil man hat ja keine anderen Räume. Man hat jetzt eigentlich auch erst kurz vor dem Umzug der Schirn so richtig gesehen, was dieses obere Stockwerk eben auch alles sein kann, eben als die Verdunkelungen abgenommen worden sind und man so einen großen, weiten Blick auf den Dom hatte. Und es ist eigentlich fast schade, dass dieses Stockwerk nicht häufiger so genutzt wird. Wie blicken Sie denn heute mit den Augen des Architekten auf die Schirn? Ist die Schirn gut gealtert? Ist sie heute noch modern?
0: Ich finde, wir haben der Schirn, also wirklich als Gebäude, auch einiges zu verdanken, weil die Schirn, muss man sich nochmal vergegenwärtigen, hat ja in dieses gesamte Konstrukt neue Altstadt, was wir da jetzt sehen, hinter dem Römerberg, so ein paar Komplikationen hineingebracht. Zum Beispiel durch die Rotunde, wo, also das ist Eingangsbauwerk, wo mal die Idee war, ob man sie nicht ganz abreißen kann, um mehr Platz zu schaffen für die neue Altstadt. Und jetzt gibt es bei der Schirn eine Art Plateau, was sehr viel höher ist als die neue Altstadt. Und damit hat man aber diesen schönen Balkon, wo man auch nochmal aus einer anderen Perspektive auf diese Altstadthäuser schauen kann. Da haben wir der Schirn einiges zu verdanken, weil sie eigentlich Schwierigkeiten gemacht hat. Und Gebäude, die Schwierigkeiten machen, das ist vielleicht grundsätzlich erstmal nicht so schlecht. Die Frage, ob das alles gut gealtert ist, ich würde sagen, da kann man wirklich gespannt sein, auch auf die Sanierung, weil die Fassade, diese gelben Sandsteinplatten, die sind ja allein bautechnisch nicht gut gealtert und die werden ja jetzt auch ausgetauscht. Ich würde sagen, architektonisch macht das alles noch ziemlich viel Sinn, auch wenn es natürlich Gesten sind, die man heute so nicht mehr machen würde.
2: Sagt Oliver Elser, Kurator am Deutschen Architekturmuseum in Frankfurt. Mit ihm habe ich über die Schirn als Bauwerk und städtebauliche Idee gesprochen.

0: Musik der Hamburger Techno-Marching-Band Meute, die im vergangenen September die Parade der Schirn ins Übergangsquartier in Bockenheim begleitet hat. Der spektakuläre Umzug schaffte es sogar bis in die Tagesschau.
1: Die Frankfurter Kunsthalle Schirn zieht vorübergehend um. Ihr Gebäude muss saniert und technisch auf den neuesten Stand gebracht werden. Deshalb weicht die Kunsthalle für 2 Jahre in eine ehemalige Druckerei aus.
0: Der stilvoll renovierte Backsteinbau der ehemaligen Donndorf-Druckerei im Stadtteil Bockenheim ist der aktuelle Standort der Kunsthalle Schirn. Dabei erinnert ihr Name weiterhin an ihren eigentlichen Standort auf dem Römerberg, nämlich an die Lange Schirn. Eine enge Gasse in der im Krieg zerstörten Altstadt, in der die Metzger an offenen Ständen ihre Waren verkauften. Diese Stände nannte man Schirne. Kunst und Wurst, dieser Zusammenhang drängt sich nicht automatisch auf. Ich habe mit Sebastian Baden gesprochen, der die Schirn seit bald 4 Jahren leitet. Und ich habe ihn gefragt, ob er den Namen Schirn heute noch erklären muss.
2: Es ist eine Marke, die bei den Experten eigentlich bekannt ist. Ich habe auch eine Mütze aus unserer Marketingabteilung, die den Umzug nach Bockenheim begleitet. Das heißt, ich kann immer die Schirn als Branding mit mir tragen. Und es ist schon eine Diskussion immer darum, wo der Name herkommt, warum diese Kunsthalle nicht nach einer Person benannt ist, sondern eigentlich nach einem Ort. Und damit kann man sehr gut einsteigen, zu sagen, was macht Frankfurt in seinem Zentrum besonders und warum ist die Schirn-Kunsthalle von ihrer Gründungsidee genau da am Römerberg angesiedelt worden. Das heißt, der Arbeitstitel Schirn, den Hilmar Hoffmann damals gefunden hat, hat sich als Markenname etabliert und ist zu einem internationalen Branding geworden, mit dem wir sehr gut arbeiten können.
0: Kultur für alle, das war ja so damals das Stichwort. Sie hatten Hilmar Hoffmann schon erwähnt, das war damals so das Stichwort, als die Schirne eröffnet wurde. Ist dieses Konzept denn aufgegangen? Also bietet die Schirne denn auch tatsächlich Kultur für alle?
2: Die Schirne ist ein Haus, das seit 1986 ein sehr vielfältiges Programm anbieten kann. Man kann natürlich nicht bei jeder Ausstellung immer alle abdecken, aber Kunst für alle heißt für uns, ein sehr offenes Ausstellungsprogramm zu kuratieren, das unterschiedlichste Themen, relevante Themen inkludiert, womit die Menschen angesprochen werden. Ob das jetzt eine Ausstellung ist wie The Culture, die beispielsweise Hip-Hop und zeitgenössische Kunst verbindet und erstaunlicherweise viele sehr junge und auch ältere Gäste angezogen hat, Großeltern, die zum Beispiel mit ihren Enkeln in die Kunsthalle kamen, oder internationale Ausstellungen wie die philippinische Künstlerin Stephanie Comilang, die wir letztens gezeigt haben, bis hin zu Marc Chagall, kann die Schirn wirklich eine enorme Breite an Ausstellungsprogrammen anbieten. Und Kunst für alle heißt bei uns auch, ein Vermittlungsprogramm für alle anzubieten. Nicht nur den Besuch von Ausstellungen, sondern auch die Vermittlung dieser Inhalte, Begleitprogramme, Formate wie Symposien oder auch unsere sehr begehrten Hangouts, die Schirn at Night, das sind alles Formate, wo wir auch niedrigschwellig Leute, Gäste ins Haus holen, Besucherinnen, auch viele junge Besucherinnen, die zunächst kommen, weil sie auch die Party interessiert und merken, wow, was passiert in dem Haus? Und wir haben eine tolle Balance zwischen eben den Veranstaltungen und das, was wir als Ausstellungen anbieten.
0: Also Kultur für alle, würden Sie sagen, das ist jetzt schon mal eingelöst worden. Aber die Schirn sollte darüber hinaus ja auch noch das internationale Renommee von Frankfurt prägen. Die Stadt wollte damals nicht nur mit Banken und Geld in Verbindung gebracht werden. Es gab ja auch schon einige große Namen zu sehen in der Schirn. Also nur mal ein paar genannt, Yoko Ono, Chagall, Magritte, Basquiat, Frida Kahlo oder Niki de Saint-Phalle. Oder eben auch Themen, fantastische Frauen oder Kunst und Natur. Welche Ausstellungen sind denn bei Ihnen besonders in Erinnerung geblieben?
2: Wir haben in unserer Zeit in den letzten 4 Jahren ein breites Spektrum gezeigt von Ausstellungen, die beispielsweise mit Lionel Feininger ein großes Highlight boten, was diesen Maler der Moderne anbelangt. Hans Hake war besonders stark als ein Konzeptkünstler, dessen Werk noch nie so umfangreich gezeigt wurde. Die Künstlerin Carol Rama war eine fantastische Show. Und wenn Sie bedenken, wie wir auch international den Blick auf den Kontinent Afrika ausweiten, dann ist die Kooperation mit der Sharjah Art Foundation und der Tate St. Ives im Zusammenhang mit der Ausstellung Casablanca Art School wirklich eine Sensation gewesen. Der Katalog ist ausverkauft. Es kamen viele Leute, die sich für diese Ausstellung so speziell interessiert haben. Das war schon für mich auch eine große Freude zu sehen, dass diese eher unbekannt scheinenden internationalen Ausstellungsideen hier in Frankfurt so gut ankommen.
0: Sie haben jetzt gerade schon das Stichwort von der Ausstellungsidee fallen lassen. Ein klares Anliegen der Schirn ist ja auch nicht nur Kunst zu zeigen, sondern eben auch Themen aufzugreifen, besonders aktuelle Themen aufzugreifen. Das wurde ja schon gerade unter Direktor Max Hollein sehr ausgebaut und gelebt. Inwiefern setzt die Schirn das heute auch noch um?
2: Ja, die Relevanz von Ausstellungsthemen, die ist entscheidend, weil wir auch zeigen möchten, die Besucherinnen, die zu uns kommen, die können sich Werke anschauen von Künstlerinnen, die etwas mit ihnen auch zu tun haben, mit ihrem Leben. Es ist immer eine Verbindung auch mit der eigenen Realität, die für uns wichtig ist. Und ganz konkret, glaube ich, die kommende Ausstellung, die die künstliche Intelligenz zum Thema macht, da sind viele Werke enthalten, auch Time Capsules, die davon berichten, wie hat sich dieses Maschinendenken entwickelt, wie hat vor allem der Mensch einen ganz großen Anteil, einen künstlerischen Anteil an der künstlichen Intelligenz. Oder auch bei Thomas Bayerle, ein Künstler, der ja aktuell noch zu sehen ist mit seinen Werken, wo es um die Frage geht, Mobilität, die Autobahn, Maschinen, die serielle Produktion, die uns in der sogenannten Konsumkultur begegnet. All das hat mit den Menschen direkt zu tun, inklusive auch des Glaubens. Es sind ja viele ikonografische Motive in der Ausstellung von Thomas Bayerle. Ich denke, damit schaffen wir das auch wirklich, die Menschen so abzuholen, dass jeder seine Themen, seine Fragen in den Ausstellungen findet. Und gerade am neuen Standort, wo wir jetzt in Bockenheim residieren, funktioniert das ganz gut in Anbindung an die Geschichte der Druckerei.
0: Sie haben das Stichwort neuer Standort oder Übergangsstandort schon gebracht. Die Schirn ist jetzt für eine Übergangszeit in der ehemaligen Donndorf-Druckerei in Bockenheim untergebracht. Und ich habe immer den Eindruck, wenn ich da hinkomme, dass Sie sich dort richtig wohlfühlen und ja auch so eine Art WG haben mit Initiativen aus dem Stadtteil und wissenschaftlichen Instituten. Was machen oder lernen Sie dort an diesem Übergangsstandort, was Sie vielleicht auch an Ihren Originalstandort mitnehmen wollen?
2: Ja, das Verbindende und man kann sagen Community als englischer Begriff, in Deutsch würde man sagen Nachbarschaft einbinden. Die Menschen, die in Bockenheim leben und auch im Westend, alle Frankfurter, die zu uns kommen, finden in eine Willkommenszone, ein Foyer mit großer Offenheit, mit viel Transparenz, mit einem kostenlosen Bereich, um sich aufzuhalten, mit einem Café. Und der Trick, diese Architektur so zu öffnen, dass sie die Stadtteilgrenze nach beiden Richtungen, Osten und Westen hin, öffnen kann, das ist schon ein Erfolg. Und wir nehmen das gerne auch mit, zurück ins Zentrum, was es heißt, als Architektur offener zu sein, transparenter, aber auch von unserem Programm her explizit nach außen zu gehen. Und da würde ich gerne das Outreach-Programm erwähnen. Das ist eine Idee von unserer Kunstvermittlung, auch dezidiert an Vereine, Initiativen nach draußen in den Stadtteil zuzugehen und die über diese ganz persönliche Adressierung auch zu uns zu bringen und damit Möglichkeiten zu eröffnen, die sich viele Menschen, Jugendliche oder Kinder so nie vorgestellt hätten. Und da können wir wirklich tolle Angebote machen.
0: Apropos tolle Angebote, jetzt wird erstmal gefeiert, nämlich am Standort in Bockenheim. Und zwar das 40-jährige Bestehen der Schirn. Was sind da die Highlights?
2: Wir haben ein Open House, kostenfreien Eintritt von Samstag bis Sonntag über den ganzen Tag in die Ausstellung von Thomas Bayerle und ein wunderbares Vermittlungsprogramm für große und kleine Gäste mit Aktionen, unter anderem eine Lesung der französischen Künstlerin Lili Renaud-Devar, die eine Biografie über die Schirnkunsthalle und auch über sich selber geschrieben hat und da ganz tolle Stories, Anekdoten aus 40 Jahren Schirngeschichte herausgekramt hat, um die jetzt in einem Buch zu verpacken und wird daraus einige Stellen vorlesen. Dann haben wir einen Reenactment. Das ist eine Performance nach der Künstlerin Rosemarie Meyer, die eine vergängliche performative Skulptur geschaffen hat, bestehend aus 10 großen silbernen Heliumballons, die beschriftet werden, die auch an dem Tag dann aufsteigen werden und einige Menschen einbinden, auch Ideen wie Ort, Zeit und Geschichte. Es ist so, dass man mit diesen 10 Ballons so eine Art kollektives Event schafft, wo verschiedene Gruppen eingebunden sind und die dann als symbolischer Ort im Hof unseres Hauses zusammenkommen. Gefolgt von Interviews mit Personen aus unserem Team, die auch öffentlich stattfinden, wo jeder, der kommen mag, die Möglichkeit hat, ein bisschen hinter die Kulissen zu schauen, uns auch Fragen zu stellen auf einer persönlichen Ebene, um zu erfahren, was macht dich hier aus? Wie entsteht überhaupt eine Ausstellung? Wie kommt ein Kunstwerk nach Frankfurt? Und wer sind die Menschen, die dieses Haus als Team so gut voranbringen?
0: Sagt Sebastian Baden, Direktor der Schirn-Kunsthalle. Er lädt alle ein, an diesem Wochenende am Übergangsstandort in der früheren Donndorf-Druckerei in Bockenheim das 40-jährige Bestehen der Schirn zu feiern. Bei der Installation mit Heliumballons trägt einer Ballons den Namen des ersten Schirndirektors Christoph Vitali. Ein anderer Ballon erinnert an das Kollektiv Die Druckerei für alle. Die Gruppe hatte 2023 die frühere Druckerei zweimal besetzt, weil sie abgerissen werden sollte. Und somit dazu beigetragen, dass das Gebäude erhalten blieb und jetzt die Schirn beherbergen kann. Dieser Ballon ist also eine kleine Hommage an die Gruppe, die sich teils immer noch vor Gericht für die Besetzung verantworten muss. Und die nicht mit ins zweite Obergeschoss der Druckerei einziehen darf, wo mehrere Initiativen Räume nutzen. Auch Felix Wiegand vom Institut für Sozialforschung ist hier vertreten und findet, dass das Kollektiv eine zentrale Rolle für den Erhalt des Gebäudes gespielt hat.
3: Es ist ja so, dass verschiedene Akteure schon sehr, sehr lange, zum Teil Jahre, Jahrzehnte für den Erhalt der Druckerei gekämpft haben und es auch weiterhin tun. Zivilgesellschaftliche Initiativen aus dem Stadtteil, Initiative Donndorf Druckerei und andere. Das ist ganz, ganz wichtig, diese Vorarbeit, dieses kontinuierliche Dranbleiben, der Aufbau von Expertise über dieses Gebäude, über die Geschichte des Gebäudes. Aber ich denke, ohne die zweifache Besetzung im Jahr 2023 durch das Kollektiv wäre es nicht gelungen, die Donndorf Druckerei zu erhalten. Dann wäre sie wahrscheinlich heute schon abgerissen und die Stadtgesellschaft hätte einen ganz, ganz tollen Ort verloren, den jetzt wir nutzen können gemeinsam.
4: Sollte denn das Kollektiv in diesem zweiten OG, wo ja dann eben verschiedene Initiativen untergekommen sind, sollten die dort auch vertreten sein?
3: Ich denke, es wäre absolut sinnvoll, dass die Vorwürfe, die es gegen das Kollektiv noch gibt, auf juristischer Ebene fallen gelassen werden und dass dann entsprechend auch es möglich wäre, einen Raum dort dem Kollektiv zu überlassen, wenn es das Kollektiv möchte. Es ist natürlich so, dass wir jetzt auch zum Beispiel aus der Perspektive der Wohnungsforschung, der Stadtforschung uns natürlich auch mit Akteuren wie dem Kollektiv beschäftigen, dass die zu Veranstaltungen eingeladen werden etc. Aber sie haben momentan eben keinen eigenen Raum dort und das ist angesichts der Vorgeschichte ein Stück weit ein Skandal, würde ich sagen.
4: Warum kann denn das Kollektiv nicht einziehen? Also wer hat ein Interesse daran, dass sie nicht dort vertreten sind?
3: Ich kann es mir so erklären, dass das Finanzministerium, eine CDU-geführte Landesregierung, aber auch die Universität kein Interesse haben, sozusagen diese Praxis der Besetzung im Nachhinein zu legitimieren. Die war natürlich juristisch illegal, so ist das bei Besetzungen. Und trotzdem sind sich, glaube ich, in der Stadtgesellschaft alle einig, dass es eine legitime Besetzung war, dass es sinnvoll war, diesen Ort zu besetzen und damit den Erhalt zu erkämpfen. Und ich fände es nur sinnvoll, wenn das endlich auch von offizieller Stelle anerkannt würde und entsprechend das Kollektiv auch endlich diese Repression, diese Auseinandersetzung, diese teure, zeitintensive Auseinandersetzung mit den Strafbefehlen, wenn das ein Ende hätte und das Kollektiv dann auch offiziell in die Räume mit einziehen könnte.
4: Wie bitter ist es jetzt für dieses Kollektiv, dass sie sich auch noch vor Gericht verantworten müssen? Also dass sie im Prinzip die ganze Last zu tragen haben, während die Stadt und das Land sich jetzt für die schöne Druckerei feiert?
3: Ja, das ist schon ein Widerspruch, den ich da sehe und der natürlich auch an den Nerven zehrt. Ich glaube, es gibt ganz viel Zuspruch, es gibt auch Unterstützung für das Druckereikollektiv. Es geht ja um große Geldsummen, die aufgebracht werden müssen für anwaltliche Betreuung, für die Strafbefehle, die ergehen. Das muss natürlich alles bearbeitet werden. Es kostet wahnsinnig viel Zeit, Ressourcen. Da gehen Leute an ihre Grenzen und darüber hinaus. Und diese Anstrengung hält sie natürlich davon ab, auch andere Dinge zu tun. Also das Druckereikollektiv hat ja ein Nutzungskonzept ausgearbeitet für die Druckerei. Die haben ganz viele Ideen, was man machen kann in diesen Räumen. Dafür haben sie natürlich jetzt keinerlei Zeit, keinerlei Ressourcen, weil sie sich eben um diese Strafbefehle kümmern müssen. Und das ist natürlich schon sehr, sehr bitter, wenn man gleichzeitig eben sieht, wie jetzt auch die Nutzung durch die Schirn und auch das zweite Obergeschoss von der Stadtgesellschaft sozusagen gefeiert werden und jetzt plötzlich alle total stolz sind, dass diese Räume so existieren, dass es so toll funktioniert und diejenigen, die es erkämpft haben, davon gar nicht so viel haben.
4: Jetzt ist ja im Moment die Nutzung durch die Schirn, das ist ja eine temporäre Nutzung. Wir wissen ja nicht, wie es danach weitergeht. Haben Sie die Befürchtung, dass das Gebäude dann doch noch verschwindet oder ist es jetzt einfach, wird es jetzt durch die Bespielung, durch die Schirn und die ganzen Initiativen einfach so verankert sein, dass man das gar nicht mehr entfernen kann?
3: Also ich beschäftige mich ja schon länger mit Stadtentwicklung, auch in Frankfurt, und ich halte grundsätzlich nichts für unmöglich in dieser Hinsicht, aber realistischerweise kann ich mir schwer vorstellen, dass nach dieser Nutzung, nach diesen Erfahrungen, auch gerade mit der Schirn, dass es ein hochrenommiertes Kunsthaus möglich ist, da auch Ausstellungen zu machen, dass es alle, auch soweit ich das mitkriege, BesucherInnen, auch internationale BesucherInnen, ExpertInnen für einen ganz, ganz tollen Ort halten, dass wir eben im zweiten Obergeschoss sehen, wie stark der Bedarf ist, an solchen Räumen, wie vielfältig und produktiv diese Zusammenarbeit von verschiedenen kulturellen, wissenschaftlichen, zivilgesellschaftlichen Initiativen ist, dass ich mir gerade schwer vorstellen kann, dass man diesen Abbruch, der da mal geplant war, noch vorantreibt. Nichtsdestotrotz, es gibt keinen Denkmalschutz auf diesem Gebäude, warum auch immer. Auf jeden Fall sollte vermieden werden, dass dieses Gebäude wie zuvor jahrelang leer steht und der Stadtgesellschaft verschlossen bleibt. Das wäre, glaube ich, der Worst Case, abgesehen natürlich vom Abriss. Aber wie gesagt, da hätte ich die Hoffnung, dass das vom Tisch ist. Aber auch da gilt es, den Druck hochzuhalten, weiterhin zu kämpfen dafür und dieses Gebäude auch nicht in Vergessenheit geraten, wenn es die Schirn eines Tages mal ausziehen sollte.
0: Felix Wiegand vom Institut für Sozialforschung über den Erhalt der Donndorf-Druckerei in Bockenheim, wo inzwischen die Schirn vorübergehend Ausstellungen präsentiert. An diesem Wochenende wird hier das 40-jährige Bestehen der Schirn gefeiert, unter dem Motto One Weekend Together. So viel zu 40 Jahre Schirn Kunsthalle Frankfurt und was sie kulturell, architektonisch und städtebaulich bedeutet. Mein Name ist Juliane Ort.
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2: Einen schönen guten Abend. Ich begrüße Sie zur Tagesschau. Bis zu 1.000 Euro steuerfrei vom Arbeitgeber. Mit dieser freiwilligen Prämie wollte die Bundesregierung Beschäftigte von den hohen Energiekosten entlasten. Heute wurde das Vorhaben im Bundesrat gestoppt. Von Anfang an gab es Widerstand aus den Ländern und von der Wirtschaft. Die Regierung will jetzt über ihr weiteres Vorgehen beraten. Ob der Vermittlungsausschuss angerufen wird, ist noch offen.
3: Mit einem kurzen Handzeichen wird abgestimmt, dann ist es entschieden. Die Länder stoppen die Pläne der Bundesregierung für eine 1.000-Euro-Prämie.
4: Weil gerade der Klein- und Mittelstand sich nicht in der Lage sieht, diese Entlastungsprämie zu zahlen. Die Wirtschaft ist unter Druck.
5: Wir brauchen Entlastungen für die Bürger, jetzt in ganz Deutschland. Aber diese Entlastung muss auch umsetzbar sein. Und deswegen war das ein starkes Zeichen heute auch des Bundesrates.
3: Erst vor 4 Wochen hatte die schwarz-rote Koalition die Prämie beschlossen, ein Ergebnis des Krisentreffens in der Villa Borsig. Dass die Länder nun ihr Veto einlegen, ist für die Bundesregierung ein herber Rückschlag.
6: Die Kritik war ja in den letzten Wochen da, das darf man nicht verhehlen. Auch bei den Ländern hat sich angedeutet, dass es dort Debatten gibt, dass es zu dieser Entscheidung heute kommen kann. Ich sage Ihnen sehr klar, meine Hand bleibt da ausgestreckt. Für mich steht im Mittelpunkt die Frage, wie gehen wir mit Menschen um, die durch den Iran-Krieg gerade schwer belastet sind?
3: In der Wirtschaft ist die Erleichterung nun groß. Viele Betriebe sahen sich nämlich gar nicht in der Lage, die steuerfreie 1.000-Euro-Prämie zu zahlen.
7: Wir sind sehr dankbar, dass die Länderchefinnen und Chefs unserem Vorschlag gefolgt sind, diesen Murks wirklich Notbremse zu geben. Es verlagert Verantwortung zur Entlastung von der Politik auf mittelständische Unternehmen. Das kann nicht wirklich sinnvoll sein.
3: Nach dem Veto im Bundesrat wollen Bund und Länder weiter über mögliche Entlastungen sprechen. Wie die genau aussehen, ist bislang aber noch völlig unklar.
2: Ja, fragen wir nach bei Matthias Deiß in Berlin. Ist das Scheitern im Bundesrat eine Ohrfeige für die Koalition?
8: Ja, das ist sie ohne jeden Zweifel. Die Idee für diese Entlastungsprämie ist ja zu sehr später Stunde im Koalitionsausschuss vor knapp 4 Wochen geboren worden. Man wollte angesichts der steigenden Energiepreise durch den Iran-Krieg eben nicht mit leeren Händen vor den Wähler treten. Das war sicherlich gut gemeint, hat sich in dieser Form nun aber als echter Rohrkrepierer erwiesen. Diese Formulierung habe ich heute aus Regierungskreisen genauso gehört. Das Veto der Bundesländer ist außerdem eine klare Ansage. Keine unabgesprochenen Entlastungen auf unsere Kosten, denn ein Großteil der fast 3 Milliarden Steuereinnahmen, die durch die Prämie gefehlt hätten, wäre am Ende an ihnen hängen geblieben. Und aus den unionsregierten Bundesländern hören wir heute hinter vorgehaltener Hand eine klare Warnung in Richtung des eigenen Parteivorsitzenden im Kanzleramt, mit dieser Idee jetzt nicht noch ein zweites Mal anzutreten.
2: Was wird denn nun folgen aus dem Rückschlag von heute?
8: Nun, es besteht jetzt die Möglichkeit, den Vermittlungsausschuss anzurufen, um dann zwischen Bund und Ländern einen Kompromiss auszuarbeiten. Ich habe allerdings kein Mitglied der Bundesregierung gehört, das heute an dieser Prämie wirklich festhalten will. Finanzminister Klingbeil sagt stattdessen, Hauptsache, es gibt am Ende Entlastung. Wie es nun weitergeht und wie solche Entlastungen ohne eine solche Prämie aussehen könnten, darüber will man jetzt beim Koalitionsausschuss am kommenden Dienstag sprechen. Eins steht aber heute schon fest, einen weiteren solchen Schnellschuss kann sich die Bundesregierung erstmal nicht mehr leisten.
2: Matthias Deiß in Berlin, vielen Dank. Frauen besser vor häuslicher Gewalt schützen. Das sieht eine Regelung zur elektronischen Fußfessel vor, die heute im Bundestag beschlossen wurde. Danach können Gerichte verurteilte Gewalttäter verpflichten, eine Fußfessel zu tragen, um ein Annäherungsverbot durchzusetzen. Kommt er zu nahe, wird das Opfer über ein Signal gewarnt. Außerdem können Täter künftig zu Antigewalttrainings verpflichtet werden. Seit Anfang des Jahres gilt das Gesetz für den neuen Wehrdienst. Mehr als 200.000 Briefe wurden an 18-Jährige verschickt mit der Frage, ob sie bereit wären für einen freiwilligen Dienst bei der Bundeswehr. Das Verteidigungsministerium zeigt sich mit dem Rücklauf zufrieden. Die große Mehrheit habe geantwortet. Doch wie viele sich zum Wehrdienst bereit erklärt haben, sagte das Ministerium nicht. Viele, die dagegen sind, haben heute Demonstrationen organisiert.
9: Sie fürchten sich, dass es bald wieder eine Wehrpflicht geben könnte. Zehntausende Schülerinnen und Schüler demonstrieren bundesweit, so wie hier in Berlin am Brandenburger Tor.
10: Ich habe Angst, dass es in einem Fall der Eskalation dazu kommen sollte, dass es von freiwillig zu verpflichtend gewechselt wird. Und ja, das ist meine Angst.
9: Verteidigungsminister Pistorius lässt sich Anfang der Woche beim Heer in Munster zeigen, wie ein Gefecht der Zukunft aussehen könnte. In die Aufrüstung fließen hunderte Milliarden Euro. Im Fokus heute der neue Wehrdienst, die Fragebögen für die 18-Jährigen und der Rücklauf. Das Ministerium bisher zufrieden mit den Verfahren.
11: Und die laufen wirklich gut. Seit dem ersten Tag läuft die Datenabfrage gut, die Datenanalyse, Auswertung und so weiter. Das läuft sehr, sehr gut.
9: Demnach haben 91% der angeschriebenen Männer geantwortet. 5% von ihnen mussten aber erinnert werden. Wer trotz Erinnerung nicht antwortet, dem droht ein Bußgeld bis maximal 250 Euro. Die Rücklaufquote bei den anderen Geschlechtern lag bei 3%. Wie viele der Angeschriebenen an dem freiwilligen Wehrdienst bisher Interesse zeigen, teilte das Ministerium nicht mit. Skepsis gibt es nach wie vor bei der Frage, ob die Ziele der Bundeswehr über den freiwilligen Wehrdienst erreicht werden können, auch bei der AfD.
12: Wir wollen ja in kurzer Zeit einen relativ starken Aufwuchs der Bundeswehr haben. 185.000 Soldaten haben wir jetzt, ein bisschen mehr. Und wollen auf, wie gesagt, 260.000, 270.000. Also das sehe ich nicht.
9: Sollte die Zahl der Freiwilligen nicht ausreichen, könnte dann doch eine Wehrpflicht eingeführt werden.
2: Die Commerzbank will weitere Stellen abbauen und sich damit gegen eine Übernahme durch die italienische Großbank UniCredit wehren. Ziel ist es, Gewinn- und Aktienkurs zu steigern, damit eine Übernahme für UniCredit zu teuer wird. Wie die Commerzbank heute ankündigte, sollen bis 2030 weitere 3.000 Stellen wegfallen. Erst vor einem Jahr hatte der Konzern bekannt gegeben, 3.900 Arbeitsplätze zu streichen. US-Präsident Trump hat für seine Zollpolitik einen weiteren Dämpfer bekommen. Ein Handelsgericht erklärte seine Sonderzölle für rechtswidrig. Unabhängig davon hatte Trump die EU aufgefordert, die im vergangenen Sommer getroffene Zollvereinbarung umzusetzen. Sie sieht unter anderem einen Zoll von 15% auf europäische Autos in den USA vor. Trump drohte mit einer Erhöhung auf 25%, hat die Frist dafür aber inzwischen bis zum 4. Juli verlängert.
13: Für die Autoindustrie in Deutschland, in der EU, war es eine böse Überraschung. Neue, unerwartete Zölle für den Export von Pkw in die USA. Zölle von 25 statt bisher 15% sollten innerhalb von Tagen kommen. Jetzt, eine Woche später, drückt US-Präsident Trump offenbar erstmal die Pausentaste. Von einer neuen Frist, 4. Juli, schreibt er nach einem Telefonat mit EU-Kommissionspräsidentin von der Leyen. Ich habe mich bereit erklärt, ihr bis zum 250. Geburtstag unseres Landes Zeit zu geben. Sonst steigen ihre Zölle leider sofort auf ein viel höheres Niveau. Im vergangenen Juli hatte die EU im schottischen Turnberry zugesagt, die Zölle auf US-Industrieprodukte auf 0% zu senken. Bisher aber noch nicht umgesetzt. In einem Interview für das WDR-Europa-Forum reagiert der EU-Handelskommissar auf die neue Trump-Frist. Ich glaube, dieses Datum im Juli ist in vollem Einklang mit unseren Planungen. Ein Jahr nach Turnberry sollten wir liefern können. Ich hoffe, bis Ende Juni haben wir die Gesetzgebungsverfahren, um die Zölle für die USA zu senken, abgeschlossen. Dann, so der Kommissar, müssten die US-Autozölle aber auch bei 15% bleiben. Bei allen Überraschungen, die Donald Trump den Europäern immer wieder geliefert hat, die neue Frist kann man durchaus als Zeichen von Entspannung sehen. Ein Zeitplan zur Lösung des Zollkonfliktes zeichnet sich etwas klarer ab.
2: Für den britischen Premierminister Starmer sind die Kommunalwahlen eine schwere Schlappe. Seine Labour-Partei verlor mehr als 350 Sitze. Aber auch ihr bisher größter Konkurrent, die Konservativen, haben eine dreistellige Zahl von Mandaten eingebüßt. Größter Gewinner ist die Partei Reform UK des Brexit-Erfinders Farage. In den Regionalparlamenten von Wales und Schottland wurden die Parteien stärkste Kraft, die mehr Autonomie von Großbritannien anstreben.
14: Nigel Farage, der Parteichef von Reform UK, feiert sich als Gewinner dieser Wahlen. Die rechtspopulistische Partei verzeichnet massive Zugewinne in Gemeinden in ganz England. Wir wollen das Land umkrempeln. Wir haben alle den Eindruck, dass es in die falsche Richtung geht. Viele Britinnen und Briten haben für einen Wandel gestimmt. Die Regionalwahl als Referendum über die Politik der Regierung Starmer. Ich habe immer Labour unterstützt, aber ich denke, Keir Starmer tut nicht genug für das Land. Immigration ist ein Problem. Nicht legale Immigranten, aber die illegalen. Wohnungsbau ist ein riesiges Problem, vor allem in London, und die Gentrifizierung. Bei den Wahlen in England konnten auch die Grünen zulegen. In Wales neben Reform UK auch die sozialdemokratische Regionalpartei Plaid Cymru. In Schottland liegt derzeit die SNP weit vorne. Sie strebt nach der Unabhängigkeit. Der Druck auf Premierminister Starmer wächst. Innerhalb seiner Labour-Partei gibt es Bestrebungen, ihn auszutauschen. Ich bin gewählt worden, um die Herausforderungen zu meistern. Ich werde nicht wegrennen und das Land ins Chaos stürzen. Für Labour wie auch für die Konservativen ist die Partei Reform UK unter Nigel Farage eine echte Bedrohung. Sie können Wahlen gewinnen. Am linken Rand erstarken die Grünen. Das alte Zwei-Parteien-System ist Vergangenheit. In Schottland und in Wales liegen Parteien vorne, die mehr Autonomie fordern. Ein Ergebnis dieser Kommunal- und Regionalwahl ist, dass das Vertrauen in die Politik in Westminster stark beschädigt ist.
2: Spurensicherung an einer Bankfiliale im rheinland-pfälzischen Sinzing. Nach einem großen Polizeieinsatz dort sind noch viele Fragen offen. Heute früh hieß es Banküberfall mit Geiselnahme. Doch als Spezialkräfte die Bank etwa 6 Stunden später stürmten, fanden sie dort nur 2 eingeschlossene Menschen. Inzwischen vermutet die Polizei, dass der mutmaßliche Täter schon am Morgen mit Beute aus einem Geldtransporter verschwunden sein könnte. Nach ihm wird jetzt gesucht. Für den SC Freiburg ist es der größte Erfolg der Vereinsgeschichte. Mit einem 3:1 im Rückspiel gegen Sporting Braga aus Portugal stehen die Freiburger im Finale der Fußball-Europa League. Es ist das erste internationale Endspiel für den Verein. Entsprechend groß ist die Freude.
15: Die Freiburger Fans außer Rand und Band.
16: Ich kann es gar nicht beschreiben, das ist unglaublich so.
17: Fassungslos, keine Worte, Stimme ist weg.
18: Mir wurde schwindelig vor, wirklich Glücksgefühle, direkt die Tränen sind gelaufen. Ich habe direkt der Mama geschrieben, wir haben es.
15: Nach dem Abpfiff gibt es kein Halten mehr. Zum ersten Mal erreicht der SC Freiburg das Endspiel eines europäischen Wettbewerbs.
19: Ich kann es gar nicht begreifen. Wir im Euroleague-Finale, das ist SC Freiburg. Wir der kleine SC Freiburg.
15: Die Freiburger in Rot machen ein Riesenspiel. Niklas Beste ist auf und davon, bis einer dazwischenfunkt. Notbremse, rote Karte für Mario Dorgeles. Braga ist ab der 6. Minute nur noch zu 10. Die Breisgauer nutzen ihre Überzahl. Das Knie von Lukas Kübler bringt die Führung. Die 1:2 Niederlage aus dem Hinspiel ist wettgemacht. Das 2:0 ist ein echter Knaller. Juan Manzambi, der Torschütze. Für den 3. Treffer sorgt wieder der Abwehrmann Kübler. Freiburg schlägt Braga am Ende mit 3:1.
20: Wir haben es alle zusammen geschafft. Jetzt freuen wir uns natürlich, sind überglücklich und müssen jetzt natürlich auch den letzten Schritt irgendwie gehen.
15: Das Duell um den Titel heißt Freiburg gegen Aston Villa. Am 20. Mai steigt das Finale in Istanbul.
21: Istanbul! Istanbul! 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
2: Die Eisbachwelle im Englischen Garten in München ist nach mehr als einem Jahr wieder offiziell zum Surfen freigegeben. Das hat der neue Oberbürgermeister Krause entschieden. Künftig müssen Surfer aber eine selbstlösende Sicherungsleine nutzen. Die Welle war im April vergangenen Jahres gesperrt worden, nachdem eine 33-jährige Surferin tödlich verunglückte. Die Frau war unter Wasser gedrückt worden, weil sich ihre Leine am Grunde des Eisbaches verhakt hatte. Und nun die Wettervorhersage für morgen, Samstag, den 9. Mai.
0: Ein Hoch über Skandinavien bestimmt morgen unser Wetter, bevor Sonntag von Südwesten wieder Schauer und Gewitter heranziehen. In einem Streifen von Sachsen und Thüringen bis ins südliche Niedersachsen ist es heute Nacht wolkig, sonst klart es verbreitet auf. Der Tag beginnt hier und da mit Nebel, vielerorts aber mit Sonnenschein. Später tauchen gelegentlich Quellwolken auf, die stellenweise auch mal kompakter sein können. Am Nachmittag sind im südwestlichen Bergland und an den Alpen einzelne Schauer oder Gewitter möglich. Im Südwesten heute Nacht um 10, in Vorpommern wieder um 0 Grad. Im Osten morgen um 15 Grad. Am Oberrhein wird es dagegen sommerlich warm. Sonntag erst oft sonnig, später von Südwesten wolkiger mit Schauern und Gewittern. Die neue Woche beginnt dann wechselhaft, teilweise windig und auch kühler.
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23: Heute mit Tabea Kunze live im Studio von rbb24 Inforadio. Schön, dass Sie dabei sind. Wir senden in den kommenden gut 2 Stunden Sport aus der Hauptstadt in Ihrem Infoprogramm. In der 2. Liga geht es für den SC Paderborn heute um wichtige Punkte im Aufstiegsrennen. Die Paderborner spielen gegen den Karlsruher SC. Aktueller Spielstand 5 Minuten vor Ende 2:2. Arminia Bielefeld kämpft gegen den Abstieg, liegt in Kaiserslautern kurz vor Spielende mit 0:2 hinten. Und gleich beginnt auch der vorletzte Spieltag in der Fußball-Bundesliga mit dem Spiel Borussia Dortmund gegen Eintracht Frankfurt. Und da geht es für die Frankfurter darum, nicht die Europapokalqualifikation zu verpassen. Marc Eschweiler wird gleich unser Reporter in Dortmund sein. Marc, wie groß ist der Druck, mit dem die Frankfurter angereist sind?
24: Ja, ich glaube schon groß. Ne? Also wenn du jetzt jahrelang immer wieder in Folge in Europa gespielt hast, dann willst du das als Eintracht Frankfurt einfach wieder ein Jahr haben. Aber so wie sich die Mannschaft präsentiert hat in den letzten Wochen, wird das natürlich ein echtes Brett. Heute in Dortmund am letzten Spieltag zu Hause gegen den VfB Stuttgart, das sind natürlich echt harte Gegner für eine Mannschaft, die verunsichert ist, die offensichtlich auch so ein bisschen gespalten ist durch einen Trainer, der ein Sprüchefeuerwerk nach dem anderen raushaut, aber irgendwie keine Einheit auf den Platz bringt. Deswegen bin ich sehr gespannt auf den Auftritt der Eintracht. Auf der anderen Seite wollen die Dortmunder sich natürlich heute Platz 2 sichern und sich mit einem guten Spiel vom eigenen Publikum verabschieden. Also ich bin sehr gespannt auf diese Partie.
23: Das bin ich auch. Und wir werden das in den kommenden 2 Stunden hier bei Sportschau live ausführlich begleiten. In der 2. Liga nähern sich die Schlussphasen und gerade das Spiel Paderborn gegen den Karlsruher SC ist so wichtig. Wer folgt dem FC Schalke denn in die Fußball-Bundesliga? Die Paderborner aktuell mit diesem Zwischenstand, mit diesem 2:2, wären sie auf Platz 3. Aber dabei muss es ja nicht bleiben. Hören wir mal nach, wie es läuft in Paderborn.
25: Alle taktischen Fesseln sind gelöst und Paderborn will's unbedingt. Hat eben gerade den Ausgleich geschafft durch Sebastian Klaas mit viel Wumms, mit dem rechten Vollspann aus 5 Metern. Einfach mal drauf gedroschen und dann beulte sich das Netz der Karlsruhe zum 2. Mal aus. Zuvor der Doppelschlag für die Badener innerhalb von nur 4 Minuten. Schleusener und Fukuda 2:1 Führung auf einmal für den Karlsruher SC und mucksmäuschenstill war es hier im Stadion, nur im Gästeblock. 1200 sind da aus Karlsruhe. Die hatten natürlich Spaß in den Backen, aber jetzt ist es so ein Spiel, wo du die Augen nicht mehr lösen kannst vom Rasen, wo du die Luft vergisst zu holen, weil es einfach so dramatisch ist, weil es um so viel geht für den SC Paderborn. Schlussphase läuft, 2:2 der Spielstand.
23: Burkhard Hupe, unser Reporter in Paderborn, und zur Schlussphase sind wir dann gleich auch wieder live im Stadion. Schauen mal kurz in Kaiserslautern vorbei bei Stefan Kerstold.
26: 1 Minute plus Nachspielzeit bleibt Arminia Bielefeld hier noch
1: zumindest den Anschlusstreffer und eventuell noch mehr zu erzielen. Sonst hat sich hier der Abstiegskampf für die Arminia verschärft. 2:0 führt der erste FC Kaiserslautern und ist jetzt auf dem Weg nach vorne über den eingewechselten jungen Dion Hofmeister. Der treibt den Ball da auf der rechten Außenbahn, hat den Ball jetzt in die Mitte gelegt auf Emreli. Emreli im Zweikampf. Da spielt er sich aber fest und deswegen kann Arminia Bielefeld klären. Die Treffer aus der ersten Halbzeit, 15. Minute, verwandelter Foulelfmeter von Marlon Ritter. Und dann nach knapp einer halben Stunde Simon Aster zum 2:0. Bielefeld zwar bemüht, hatte auch die ein oder andere Gelegenheit, doch vor dem Tor zu unentschlossen. Und so in Abwesenheit von Cheftrainer Mitch Kniat ist ja rot gesperrt, wird vertreten von Daniel Jara. So droht hier Arminia Bielefeld am vorletzten Spieltag die Niederlage.
23: Vorletzter Spieltag ist das Stichwort auch für die Basketball-Bundesliga. Da läuft der vorletzte Spieltag der Hauptrunde. Die Baskets Oldenburg würden ihre Saison aber gerne noch verlängern und in den Play-ins weiter mitmischen. Heute spielen sie gegen Braunschweig. Tide Tedinger, wie ist das Spiel losgegangen?
3: Ziemlich chaotisch, würde ich sagen. Das ist ja hier das Duell Playoff-Hoffnungen gegen Abstiegsfrust. Die Braunschweiger gestern auf dem Sofa zum ersten Mal seit 31 Jahren in die Zweitklassigkeit zurück. Zwei Spieler haben sie noch, aber sie verkaufen sich ja teuer. Also wer aus Oldenburger Sicht gedacht hätte, dass das hier ein leichter Gang wird, der sieht sich getäuscht. 23:18, das zweite Viertel hat gerade begonnen. Und die Braunschweiger spielen sich wunderbar durch. Pass nach unten unter den Korb und dann der krachende Dunking von Schittu. Die Oldenburger haben Probleme, so ein bisschen das eigene Brett zu beschützen. Aber sie werfen sehr, sehr gut. Klasse Quote aus dem Feld. Im ersten Viertel 60%, so kann es weitergehen. Aber es ist knapp, Oldenburg vorne, 23:20.
23: Und dann machen wir weiter mit Handball. Da geht es heute um wichtige Punkte für den Klassenerhalt. Für den Tabellenletzten SCDRFK Leipzig zu Gast in Hannover mit Burkhard Tillner, bitte.
4: Ja, und die haben guten Start hingelegt hier in der ehemaligen Reckenfestung. Denn das muss man sagen, das ist hier längst nicht mehr. Nur 5 Heimsiege, 8 Heimniederlagen. Und Leipzig zog auf und davon, führte 15:2 nach 6 Minuten, vergab dann 7 Meter. Und dann kam Hannover Burgdorf ran, schaffte auch zwischenzeitlich den Ausgleich. Aber mittlerweile führen die Gäste wieder mit 11:10, zwar nur hauchdünn. Aber die halten das Tempo hoch. Die wissen, das ist für Hannover hier das 5. Spiel binnen 13 Tagen. Und da wollen sie ihnen den Schneid abkaufen, nachlegen, Gas geben. Und deshalb führen sie völlig verdient zu Beginn der Partie nach gespielten 19 Minuten mittlerweile mit einem Torvorsprung.
23: Und dann gönnen wir uns jetzt die Schlussphase in der zweiten Fußball-Bundesliga. Paderborn gegen Karlsruhe.
25: Visier nach oben geklappt, jetzt gibt's kein Halten mehr. 2:2, das ist für Paderborn zu wenig, aber es reicht, um hier in der Nachspielzeit die Hoffnung nicht aufzugeben. Die war schon kurzzeitig unterwegs, ich weiß nicht wohin, aber sie hatte dieses kleine, vollgepackte Stadion verlassen nach diesem Doppelschlag der Karlsruher innerhalb von nur 4 Minuten. Schleusener und Fukuda zwischen der 75. und der 79. löschten sie alle Aufstiegsflämmchen, die hier gezündet worden waren in den vergangenen Wochen und Monaten. Und dann raffte sich Paderborn noch einmal auf und kam zum Ausgleich durch Sebastian Klaas. 6 Minuten Nachspielzeit gibt es insgesamt vermutlich noch mehr, denn auch jetzt ist das Spiel schon wieder unterbrochen, weil 2 Spieler zusammengekracht sind und jetzt immer noch behandelt werden müssen. Auf der Seite der Karlsruher ist das Fabian Schleusener, also der Torschütze zum zwischenzeitlichen 1:1, hält sich immer noch Kopf und Nacken, weil er da mit Kurda zusammengekracht ist. Jetzt kommt der Freistoß rein in den Strafraum des SC Paderborn, wird zunächst einmal rausgeköpft und dann rutscht er über die Grundlinie hinweg und es gibt einen Eckstoß. Ja, ja, so sieht's aus. Da haben sich die Paderborner ein bisschen verspekuliert und in der Nachspielzeit gibt es tatsächlich den ersten Eckstoß für den Karlsruher SC. Um es mal ganz deutlich zu sagen, natürlich, die Aufstiegshoffnung ist das eine, aber dass das ein gerechter Spielstand ist, das steht für mich völlig außer Zweifel. Denn Karlsruhe hatte in der ersten Hälfte richtig gute Möglichkeiten, auch ein Tor zu erzielen. Aber da fiel nur ein Treffer durch Bibilia, den Top-Torjäger des SC Paderborn. Jetzt der nächste Kopfball in Richtung Paderborner Gehäuse. Dennis Simon lässt den Ball oben aufs Tornetz hopsen und dann holt er ihn schnell aus dem Tor aus zum Abstoß für seine Mannschaft. Weiterschlag über die Mittellinie hinweg und Paderborn bemüht, den Ball möglichst schnell in Richtung Strafraum der Gäste zu transportieren. Paderborn noch eine Überraschung im Köcher. Es sieht nicht zwingend danach aus, aber es ist ja noch ein bisschen Zeit. Es sind bestimmt noch 2 Minuten in dieser Nachspielzeit und 2:2 ist der aktuelle Spielstand zwischen dem Aufstiegskandidaten und dem Karlsruher SC, der sich hier bravourös verkauft hat, der zu keiner Zeit den Eindruck erweckte, als wollte er dieses Spiel irgendwie abschenken und für eine wie auch immer geartete Wettbewerbsverzerrung sorgen. Ganz im Gegenteil, schon in der ersten Hälfte hat der KSC richtig Spaß gemacht und 3-4 große Möglichkeiten nicht genutzt. Zwischenzeitlich geführt die Badener, aber seit diesem Ausgleichstreffer von Sebastian Klaas ist natürlich das Leben zurückgekehrt hier in dieses kleine, pickepackevolle Stadion. 15.000 Menschen sind da und das Spiel ist so ein bisschen auf der Pausetaste. Das klingt verrückt, aber es ist genau so. In dieser Nachspielzeit kommt es irgendwie in keine Richtung mehr in Gang. Karlsruhe verzögert, wo immer es geht, um hier diesen Punkt mitzunehmen. Und Paderborn spielt zunehmend ungenau, drischt den Ball auch jetzt wieder nur nach vorne. Leichte Beute zunächst einmal für die Hintermannschaft des Karlsruher SC. Kopfball wieder in die Gegenrichtung und dann Neuaufbau für den KSC über die rechte Seite. Schöne Kombination mit dem eingewechselten Paul Scholl, aber dann ist Paderborn dazwischen. Ebenfalls mit einem eingewechselten Mann mit Okpala und der treibt den Ball jetzt raus auf die rechte Seite. Vorbei an 3, aber beim 4. ist erstmal Feierabend und dann kommt Karlsruhe mit Wanicek. Der spielt weiter raus auf die linke Seite auf David Herold, den Mann mit dem hellblonden Haar, aber der verliert den Ball und schon geht's wieder mit einem halbhohen Schlag in die andere Richtung. Also jede Präzision ist jetzt hier über die Para gegangen. Nächster hoher Ball an den 5-Meter-Raum und da ist der Torhüter da, Hansi Bernhard, 25-jähriger Däne im Kasten des KSC, flutt den Ball aus der Luft, wirft ihn ab auf die linke Seite. Seitenverlagerung von Wanicek, Mr. Karlsruhe, der jetzt schon im 9. Jahr beim KSC unter Vertrag steht, aber sein Ball auf der rechten Seite kann nicht verarbeitet werden und vielleicht hat der SC Paderborn doch noch mal eine Gelegenheit. Dann gibt es aber ein taktisches Foulspiel vom eingewechselten Pinto Pedrosa. Ja, ja, in der 2. Liga machen die Spielernamen auch richtig viel Spaß. Freistoß schnell ausgeführt. Bauer für Paderborn mit dem weiten Schlag in Richtung 16er. Kommt aber nicht durch. Ball im Seitenhaus. Kopfballabwehr des KSC. Und vielleicht noch dieser eine Einwurf. Die Nachspielzeit ist schon um 60 Sekunden überschritten. Aber es hat die eine oder andere Pause gegeben. Und es gibt noch mal eine kleine zusätzliche Pause. Es gibt noch mal einen Wechsel. Natürlich bei den Karlsruhern. Leon Opitz wird noch eingewechselt. Das ist ja klar jetzt, um möglichst noch ein bisschen die Dynamik rauszunehmen, die nicht so groß gewesen ist, wie das alle, fast alle gehofft haben hier in diesem Stadion. 1200 Fans aus dem Badener Land sind auch mit nach Ostwestfalen gekommen an diesem Freitagabend und sind natürlich happy, dass ihre Mannschaft hier so toll aufgespielt hat und dem SC Paderborn wirklich einen Fight von der ersten Minute an geboten hat. Jetzt also der Einwurf, der zur Ausführung kommt, weit rein in den Fünfer, an den Fünfer, dann gibt es den Abpraller noch mal die Möglichkeit für Klaas. Schuss aus der 2. Reihe, kommt nicht durch. Stehen natürlich alle jetzt im Weg, alle Karlsruher. Aber Paderborn versucht es nochmal. Kurder, Ball in den Strafraum reingeflankt. Wieder eine Kopfballabwehr. Wieder geht der Ball raus auf die linke Seite dieses Mal. Und da kommt Ruben Müller. Nächster Schlag in Richtung 5er auf den kleinen Michel. Der kommt nicht ran. Aber der ein um andere Ball fliegt rein in den Strafraum. Dann noch einmal ein abgeprallter Schuss. Weil es Brackelmann versucht hat, der Verteidiger Calvin Brackelmann. Wenn nichts mehr hilft, kommt der Brackelmann und versucht mit allem, was er hat. Aber dieses Mal wieder ein Abwehrbein dazwischen. Es gibt noch diese Ecke. Es gibt tatsächlich noch einen Eckstoß. 8,5 Minuten Nachspielzeit sind schon vorbei. Und der Torhüter kommt selbstverständlich auch mit nach vorne. Dennis Simon. Großes Spiel hat er gemacht. Der 20-jährige Keeper des SC Paderborn hat seine Mannschaft in der ersten Hälfte vor allen Dingen vor Schlimmerem bewahrt. Und als sie sich alle schon ein bisschen zu sehr auf dieser knappen Führung, diesem 1:0 auszuruhen schienen, da hat dann Karlsruhe eiskalt zugelangt, hat 2 Tore geschossen, hat kurz danach den Ausgleich kassiert. Seitdem ein total offenes, kein gutes Spiel mehr, aber darum geht es jetzt nicht. Es geht nur darum, kann der SC Paderborn noch ein Tor schießen? Ja oder nein? Der Ball fliegt rein, Kopfball von Michel kommt nicht zustande. Karlsruhe total aufmerksam, noch einmal Ball in die Mitte. Simon, der Torwart, lenkt den Ball mit dem Kopf an den 2. Pfosten. Noch einmal eine Flanke in den 5er hinein, Kopfball aufs Tor, weil der Keeper ist da! Der Keeper ist da! Und dann gibt es ein Offensiv-Foulspiel. Und Hansi Bernard ist fuchsteufelswild, der Schlussmann des Karlsruher SC, der den Ball gefangen hatte und ihn natürlich ganz schnell in Richtung gegnerische Hälfte befördern wollte. Möglichst mit einem langen Schlag ins leere Tor. Und dann wird die Nummer abgepfiffen. Ja, das war nicht so ganz glücklich vom Schiedsrichter Dr. Robin Braun, der es jetzt nochmal erklärt. Und der Bernard kann es immer noch nicht fassen. Er hat die Hände über dem Kopf zusammengeschlagen. Jetzt könnte das abpfeifen und das macht er auch. Große
23: Enttäuschung. Das ist die Spannung im Aufstiegsrennen in der zweiten Liga. Paderborn und Karlsruhe trennen sich 2:2. Bielefeld verliert in Kaiserslautern 0:2. Wir arbeiten das alles entspannt auf. Nach den Nachrichten, die hat jetzt Werner Schoninger.
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5: Um 20.30 Uhr. Mit einer elektronischen Fußfessel für potenzielle Gewalttäter werden vor allem Frauen bald besser geschützt. Der Bundestag hat eine entsprechende Änderung im Gewaltschutzgesetz mit breiter Mehrheit angenommen. Auch Grüne und AfD stimmten für den

0: Bestätigung aus Moskau oder Kiew gab es zunächst nicht. Bei den Regionalwahlen in Großbritannien steuert die Labour-Partei von Premier Starmer auf weitere Rückschläge zu. Wie die Auszählungen am Abend ergaben, ist die bisherige Vorherrschaft von Labour nun auch in der Provinz Wales gebrochen. Aus London Gabi Biesinger.
1: Premier Starmer wies Rücktrittsforderungen schon am Morgen zurück. Er wolle die Ergebnisse nicht beschönigen, aber sehe sie als Herausforderung, die Probleme anzupacken. Der Erfolg für die Rechtspopulisten von Reform UK bei den Kommunalwahlen wird dagegen immer deutlicher. Die Partei von Brexit-Vorkämpfer Nigel Farage schnitt am besten in Regionen ab, die 2016 mehrheitlich für den EU-Austritt gestimmt hatten.
0: Nach einer mutmaßlichen Geiselnahme in einer Bankfiliale in Rheinland-Pfalz gibt es neue Erkenntnisse zum Hergang. Man gehe davon aus, dass Beute gemacht wurde, erklärten die Ermittler. Um wie viele Täter es sich handelt, bleibt aber unklar. Die Polizei hatte die Bank in Sinzig stundenlang umstellt. Lange war unklar, ob der oder die Täter noch in dem Gebäude sind. Am Nachmittag befreiten Einsatzkräfte zwei unverletzte Personen aus einem Raum in der Filiale. Weitere Personen wurden nicht gefunden. Somalia droht eine Hungersnot. Wie das Welternährungsprogramm mitteilte, leiden in dem Land am Horn von Afrika 6 Millionen Menschen unter akutem Hunger. Das ist etwa jeder dritte Einwohner. Die Hungerkrise verschärft sich demnach in einem alarmierenden Tempo. Grund dafür sei ausbleibender Regen, wodurch Ernten und Vieh vernichtet werden. Somalia ist besonders hart von der Klimakrise betroffen. Soweit die Nachrichten. Das Wetter für Deutschland. In der Nacht verbreitet aufgelockert, örtlich bildet sich Nebel. Vom südlichen Niedersachsen bis nach Sachsen dichte Wolken und örtlich Nieselregen. Tiefstwerte in der Vorderpfalz um Neustadt an der Weinstraße 10 Grad, im Nordosten bis zu 0 Grad mit der Gefahr von Bodenfrost. Morgen nach örtlichem Nebel anfangs viel Sonne, später mehr Wolken, ganz im Süden einzelne Schauer. Die Höchstwerte von 13 Grad im Erzgebirge bis zu 25 Grad im Breisgau. Die Zeit 20.33 Uhr.
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3: Tabea Kunze weiterhin im Studio und dieser Fußballabend, der geht richtig knackig los. Nicht mal 2 Minuten gespielt im Dortmunder Stadion und schon ist das erste Tor gefallen an diesem vorletzten Spieltag in der Fußball-Bundesliga. Unser Reporter Marc Eschweiler schildert uns jetzt, was passiert ist.
4: Nicht mal 80 Sekunden hat es gedauert, da hat es hier zum ersten Mal eingeschlagen. Und die Eintracht so forsch wie normalerweise der Trainer immer bei den Pressekonferenzen. Aber den Sprüchen folgen jetzt auch mal Taten, zumindest hier in dieser Startphase des Spiels. Modahut, ein super Dribbling gegen 3-4 Dortmunder. Links am Strafraum nicht vom Ball zu trennen. Die Dortmunder packen aber auch ehrlich gesagt nicht richtig zu. Dahut spielt kurz quer, 5 Meter weiter rüber zu Can Uzun und er schlenzt den Ball aus 15 Metern halblinker Position ins lange Eck. So 30, 40 Zentimeter über der Grasnarbe schwebt der Ball ins Tor. Ja, und jetzt sind 4 Minuten gespielt. Beide Fanlager feiern und auf der Anzeigentafel steht das erste Tor. 0 bei Dortmund, 1 bei Frankfurt.
3: Das waren unsere ersten Eindrücke aus Dortmund. Schon Schluss in der zweiten Liga. An diesem Zweitliga-Freitag gab es reichlich Tore. Unter anderem das Spiel des SC Paderborn gegen den Karlsruher SC. Am Ende ein 2:2. Wir haben die spannende Schlussphase ja gerade vor den Nachrichten gehört. Das Problem ist, für Paderborn könnte das fast ein bisschen wenig sein im Aufstiegsrennen. Die Paderborner klettern vorerst auf den 3. Platz, können aber morgen von Hannover 96 überholt werden. Die 96er nur einen Punkt dahinter. Hinter. Noch in dieser halben Stunde haben wir hier ein Interview mit Sportdirektor Ralf Becker von Hannover 96 im Programm. Elversberg bleibt auf Platz 2 und im zweiten Spiel des Abends verliert Arminia Bielefeld 0:2 beim 1. FC Kaiserslautern und damit bleiben die Bielefelder auch in sehr großer Abstiegsgefahr. So, dann kümmern wir uns jetzt um das Spiel, was, glaube ich, die meisten Fußballfans heute Abend interessiert hat. Was macht der SC Paderborn? Kehrt er zurück in die Fußball-Bundesliga? Aber es ist und bleibt ein Schneckenrennen. Burkhard Hupe hat das Spiel gerade für uns übertragen. Burkhard, das war ja eine XXL-Schlussphase. Aber warum haben es die Paderborner dann am Ende nicht geschafft, dieses Heimspiel gegen den KSC zu gewinnen?
5: Weil sie es während des gesamten Spiels nicht geschafft haben, Tabea irgendwie ihre Linie durchzukriegen. Sie hatten immer mal wieder so Phasen, wo man dachte, okay, jetzt kommt so langsam ins Rollen dieses Paderborner Spiel, das ja wirklich viel

0: viele Überraschungsmomente bereithalten kann. Aber dann am Ende war es einfach nur ungestüm und vor allen Dingen ungenau. Und dann gab es auch nach diesem 2-2, das ja auch schon spät gefallen war, eigentlich keine richtig große Möglichkeit mehr. Es gab großen Willen, aber es mündete dann am Ende einfach in einer großen Enttäuschung.
1: So große Enttäuschung bei den Paderbornern, aber noch ist ja nichts verloren, denn die Konkurrenz muss ja auch erstmal nachlegen an diesem Wochenende. Aber jetzt hast du ja die Paderborner gerade erlebt im gesamten Spiel. Machen sie für dich den Eindruck, dass sie eben ja diesen Aufstiegsplatz 3 zumindest mal verteidigen können oder fallen sie am Ende raus? Was ist dein Gefühl?
0: Mein Gefühl ist, dass Paderborn da rausfällt, weil sich einfach in den vergangenen 4 Wochen eine Hypothek aufgebaut hat, die sie nicht mehr abtragen können jetzt vor dem letzten Spieltag. Sie haben jetzt seit 4 Spielen nicht mehr gewonnen, dabei nur 2 Punkte geholt. Und alles, was so zu den Osterfeiertagen noch so rosig schien und zu blühen begann, ist jetzt auf einmal fast schon verwelkt. Die Paderborner wissen natürlich auch, dass Hannover morgen in Bochum erstmal gewinnen muss, dass Elversberg auch noch ein ganz kompliziertes Programm zu bewältigen hat. Aber der direkte Aufstieg, glaube ich, ist weg. Und wenn überhaupt noch was geht, dann geht die Hoffnung auf Platz 3.
1: Lass uns ein Wort noch zum KSC verlieren. Das ist ja auch eine besondere Ära, die dort zu Ende geht mit Trainer Christian Eichner, der den Verein nach 6 Jahren verlassen wird. Wie wichtig ist es auch vielleicht nochmal für ihn, dass sich seine Mannschaft jetzt auch mit einem überzeugenden letzten Auswärtsspiel zumindest heute unter seiner Regie verabschiedet?
0: Ja, das ist total wichtig. Also natürlich, die Paderborner werden das nicht gerne hören, aber der KSC hat sich hier ganz prima und total teuer verkauft, hat auch in der ersten Hälfte tolle Möglichkeiten, selbst ein Tor zu machen, selbst in Führung zu gehen oder dann den Ausgleich zu schießen, auch in der ersten Hälfte. Unter dem Strich geht das Ergebnis in Ordnung. Christian Eichner hat gearbeitet an der Seitenlinie, wie er das immer getan hat in den vergangenen 6 Jahren. Für mich einer der sympathischsten Trainer, die es gibt im bezahlten Fußball. Bin gespannt, ob es einen Bundesligisten gibt, der ihm auch die Aufgabe in der Fußball-Bundesliga zutraut. Es gab ja das Gerücht, dass der erste FC Köln möglicherweise Eichner auf dem Zettel hat. Das scheint sich aber jetzt wieder zu zerschlagen, weil es wohl doch der Interimstrainer René Wagner wird, der weitermachen darf. Aber ich glaube, Christian Eichner hat in Karlsruhe eindrucksvoll bewiesen, dass er Profifußball kann und warum nicht auch in der ersten Liga.
1: Dankeschön. Burkhard Hupe für die Einschätzungen nach Paderborn. Der KSC steht auf Platz 8 und Paderborn, wie gesagt, vorerst mit 59 Punkten Dritter. Elversberg hat aktuell auch 59 Punkte, spielt am Sonntag in Düsseldorf und Hannover 96 aktuell auf Platz 4 gerutscht mit 58 Punkten. Weiter unten in der Tabelle tummelt sich Arminia Bielefeld, der Aufsteiger, mit aktuell 2 Punkten Vorsprung auf die Abstiegszone und heute sind auch keine Punkte dazugekommen. Bei der Niederlage in Kaiserslautern, bei diesem 0-2, das Stefan Kerstold für uns gesehen hat. Stefan, war das eine verdiente Niederlage der Bielefelder?
2: Ja, letztendlich war sie verdient, weil der erste FC Kaiserslautern besser gespielt hat als in den letzten Wochen. Die kamen ja aus einer Serie von 3 Niederlagen ohne eigenes Tor. Bielefeld im Angriff, insbesondere zu harmlos die Abschlüsse, die stellten die Abwehrspieler vom FCK nicht vor ganz große Probleme. Und deswegen, ja, ich kann dich bestätigen, die Niederlage ohne den Cheftrainer, der war ja rot gesperrt, Mitch Gniat, die geht in Ordnung für die Bielefelder.
1: Wie ist dein Gesamteindruck? Wird das für Bielefeld noch mal richtig eng jetzt im Rennen um den Klassenerhalt?
2: Ja, natürlich, wenn man sich die Tabelle anschaut. Es sind zwar, und das ist der Vorteil für Bielefeld, es gibt noch einige Mannschaften, die dahinter stehen, aber die spielen halt noch. Magdeburg, Braunschweig, Düsseldorf, das sind die auf den Plätzen 14, 15, 16. Dahinter noch Greuther Fürth, auch die haben ja schon 34 Punkte gesammelt. Und ein bisschen abgeschlagen eigentlich nur Preußen Münster als Tabellenletzter. Also dieser Abstiegskampf wird erst am letzten Spieltag, am kommenden Sonntag dann entschieden. Da geht's für Bielefeld zu Hause gegen Hertha BSC. Da muss die Leistung eine andere sein. Einziger Vorteil für die Hertha, geht es ja auch um nichts mehr, aber das war eigentlich auch die Voraussetzung hier heute für den ersten FC Kaiserslautern. Und auch hier hat es nicht gereicht zu mehr als einer 0-2-Niederlage, während hier immer noch die Lauterer Spieler von ihren Fans gefeiert werden. 5 wurden verabschiedet vor der Partie. Aber wie gesagt, Bielefeld, das wird ein hartes Stück Arbeit hier für den Aufsteiger, auch in der kommenden Saison noch zweitklassig zu sein.
1: Du hast es gesagt, für Kaiserslautern ging es eigentlich um nicht mehr viel. Und trotzdem, wenn ich jetzt höre, die Fans feiern, dann ist das ja zumindest ein Stimmungsaufheller gewesen, nachdem es ja zuletzt 3 Niederlagen in Folge gab, alle auch ohne eigenes Tor. Wie wichtig war das nochmal, dass Kaiserslautern sich jetzt nicht mit so einem Frustgefühl aus der Saison verabschiedet?
2: Ja, das war äußerst wichtig, auch für den Trainer, für Thorsten Lieberknecht, für den Geschäftsführer Thomas Hengen und den Sportdirektor Marcel Kloß. Aber das ist, ich bin ja schon etwas länger hier im Einsatz auf dem Betzenberg, das geht ja immer sehr schnell. Da sind die Fans nach 3 Niederlagen sofort gegen den Trainer und befürchten schon ganz Schlimmes. Und wenn es dann wieder wie heute Abend läuft, es sind echt tolle Bilder da vorne. Die ganzen Spieler stehen da, umarmen sich da voll vor der Westkurve und werden da gefeiert. Also das ist ein tolles Bild nach einem Sieg, den sie jetzt hier wieder eingefahren haben. Wir hören mal rein. Also
1: klingt gut.
2: Und das 20 Minuten nach Spielende ist ja immer noch der rote Teufel los, um es mal so zu formulieren. Also das war schon sehr beeindruckend, wie die Fans hinter ihrer Mannschaft heute gestanden haben. Und das, obwohl Trainer Thorsten Lieberknecht wieder die ganzen Talente eingesetzt hat. David Schramm ist eigentlich in der zweiten Mannschaft aktiv und die spielt noch um den Regionalliga-Aufstieg, der heute in der Startelf. Und für ihn reinkam kurz vor Schluss Dion Hofmeister, der ist gerade mal 17 Jahre alt. Also da, auch da hat sich ein bisschen was geändert. Man setzt wieder auf die eigene Jugend, um die hier ranzuführen an den Profikader. Also ich bin da guter Dinge, dass es für den ersten FC Kaiserslautern mit Thorsten Lieberknecht, auch wenn es zuletzt nicht so ganz rund lief, weitergehen kann und auch weitergehen wird. Und der FCK ist in der kommenden Saison natürlich wieder einer der Mannschaften, die oben mitspielen will. Ob sie es dann auch kann, das wird sich zeigen.
1: Das schauen wir uns an. Stefan Kerstold, unser Reporter in Kaiserslautern. In der Frauenfußball-Bundesliga ist heute eine weitere Entscheidung gefallen. Und zwar hat sich der erste FC Nürnberg den Klassenerhalt gesichert. Das ist auf der anderen Seite eine schlechte Nachricht für die SGS Essen. Über das 3:0 der Nürnberger gegen Essen berichtet Oliver Tubenauer.
3: Am Anfang glücklich, am Ende verdient, sichert sich der erste FC Nürnberg den Klassenerhalt durch einen 3:0-Erfolg über die SGS Essen. Fanny Prunier war schon in der ersten Minute nach 58 Sekunden, die den Club in Führung brachte. Aber der Rest der ersten Halbzeit gehörte mehr oder weniger den Gästen. Mehrere Distanzschüsse, gefährliche Distanzschüsse, konnten aber letzten Endes von Lourdes Romero im Tor des 1. FC Nürnberg entschärft werden. Dann in der zweiten Halbzeit machte Essen auf und Nürnberg nutzte die Konter in der 65. Minute durch Nastassja Lein und in der 78. Minute durch Mael Seguin. Essen hilft nur noch ein kleines Wunder, um die Klasse zu erhalten. Der 1. FC Nürnberg darf feiern.
1: In Zahlen sieht das so aus, dass Essen auf dem Abstiegsplatz steht mit 15 Punkten. Darüber der Hamburger SV mit 18 Zählern, aber auch einer um 12 Tore besseren Tordifferenz. Die HSV-Frauen können dann morgen schon mit einem Punkt den Klassenerhalt rechnerisch perfekt machen. Sie spielen morgen Mittag beim 1. FC Köln an diesem Wochenende in der Frauenfußball-Bundesliga. Gehen wir wieder in die Bundesliga der Männer zum Abendspiel Dortmund gegen Frankfurt. Die Eintracht führt weiterhin mit 1:0. Marc, wie sieht denn die Reaktion des BVB aus?
4: Ja, es ist natürlich schon so, wenn es dann auf die Zielgerade geht.
2: Randflanke, Schlenzer von Sabitzer. Aber der Ball geht dann doch 1,5 Meter rechts am Torpfosten vorbei. Ja, besonderer Abend hier in Dortmund. Gab es viele Verabschiedungen, unter anderem Julian Brandt, der heute nochmal die Ehre hat, Dortmund als Kapitän aufs Feld zu führen, wird den Club ja verlassen. Vielleicht in Richtung Spanien, vielleicht in Richtung Atletico Madrid. Auch Niklas Süle ist verabschiedet worden oder auch der Sportdirektor Sebastian Kehl. Und alle waren irgendwie noch mit den Gedanken bei Blumensträußen und Co. in dieser Anfangsphase, als die Frankfurter einfach wacher waren und nach 80 Sekunden durch Can Usun hier das 1:0 erzielt haben. Seitdem ist es ein bisschen ruhiger geworden auf dem Rasen. Frankfurt ist etwas bissiger, griffiger in Sachen Zweikampfführung unterwegs. Dortmund sucht spielerische Lösungen und hat, und das merkt man, letzte Woche Sonntag in Gladbach beim 0-1 hat man das schon gemerkt, hat auch einfach nicht mehr den großen Druck. Und irgendwie ist so ein bisschen die Luft raus aus der Dortmunder Mannschaft. Hat man das Gefühl, Platz 2 oder 3 ist am Ende gefühlt irgendwie egal. Und die Frankfurter, die können Platz 7 und den Europacup noch gewinnen. Und irgendwie spürt man das hier unten auf dem Rasen, dass die Frankfurter zumindest in dieser Anfangsviertelstunde es irgendwie mehr wollen beim Stand von 0:1.
1: Dann kehren wir zurück in die zweite Liga, dass der SC Paderborn heute nur unentschieden gespielt hat. Das dürfte den Fans von Elversberg und von Hannover 96, glaube ich, ziemlich gut gefallen haben. Das sind nämlich die drei Clubs, die sich noch um den Aufstieg balgen. Einer wird Zweiter werden, einer wird auf den Relegationsplatz 3 springen und einer wird am Ende als Vierter den Aufstieg verpassen. Ralf Becker ist seit einem Jahr Sportdirektor bei Hannover 96. Ich habe vor der Sendung mit ihm telefoniert und habe ihn als erstes gefragt, wie sich diese entscheidende Saisonphase auf sein Leben auswirkt. Braucht er da mehr Kaffee oder wie sieht das aus?
4: Ja, es ist natürlich schon so, wenn es dann auf die Zielgerade geht, dass dann alles einfach nochmal ein bisschen angespannter und nochmal fokussierter ist, ganz klar. Also da muss man im Alltag seines Lebens, also auch ab und zu regelmäßig ein bisschen Sport treiben. Da bin man den ganzen Herausforderungen, die dann einfach die letzten Tage und Wochen mit sich bringen, mit voller Power dann auch entgegentreten kann. Klar, wenn es dann am Ende zur Sache geht, dann ist die Anspannung groß, keine Frage.
1: Was machen Sie dann? Joggen Sie eine Runde mehr oder stemmen Sie ein paar Gewichte? Wie reagieren Sie sich dann ab?
4: Ich lebe ja hier in Hannover am wunderbaren Maschsee und habe die Möglichkeit, 3 Minuten von meiner Wohnung entfernt, jeden zweiten Morgen eine schöne Runde um diesen See zu laufen. Und dann geht's mir danach immer besser.
1: Wie ging es Ihnen denn vergangene Woche? Da haben Sie ja zu Hause nur 3:3 gespielt gegen den Tabellenletzten Münster mit dem entscheidenden Gegentor in der 3. Minute der Nachspielzeit. Was ist Ihnen in dem Moment durch den Kopf gegangen?
4: Naja, also klar, in dem Augenblick, wo das Tor gefallen ist, war es natürlich eine Riesenenttäuschung. Das brauchen wir auch nicht irgendwie schönreden oder so. Wir haben uns nach dem 0-2 zurückgekämpft, 3-2 geführt, hätten dann mit dem Sieg auf dem direkten Aufstiegsplatz springen können. Das ist natürlich dann schon eine Sache, die musst du erstmal verarbeiten. Das dauert auch 1-2 Tage. Das war bei uns natürlich auch so. Da sind wir aber von Anfang an auch klar und offen mit umgegangen, dass das Ergebnis für uns dann enttäuschend war. Aber nichtsdestotrotz nach 2 Tagen geht der Blick wieder nach vorne. Wir haben jetzt eine gute Trainingswoche hinter uns und wissen, wenn wir jetzt seit morgen in Bochum gewinnen, dann haben wir alle Chancen, am letzten Spieltag auf jeden Fall einen der ersten 3 Plätze zu erreichen.
1: Jetzt haben Sie schon kurz aufs Restprogramm geschaut. Morgen in Bochum zum Abschluss zu Hause gegen den ersten FC Nürnberg. Wie bewerten Sie diese Ausgangslage für Ihr Team vor den beiden abschließenden Spielen?
4: Ja, ich glaube, wir müssen einfach vollkommen bei uns bleiben. Also das ist das Einzige, was wir beeinflussen können. Wir haben im Prinzip alles in der eigenen Hand, egal wie dann ein Weg aussieht und wie lang dann irgendwas geht. Und wir sind auch immer gut damit gefahren, dass wir quasi von Spiel zu Spiel denken. Und morgen steht dann Bochum an. Da braucht man eine Top-Leistung. Und da bin ich davon überzeugt, dass die Mannschaft die auf den Platz bringt. Wir haben die letzten Auswärtsspiele immer performt und haben auch morgen natürlich das Ziel, in Bochum zu gewinnen.
1: Jetzt biete ich Ihnen mal was an. Sie stehen aktuell auf dem Aufstiegsrelegationsplatz 3 und Sie haben gerade gesagt, da hätten Sie alles in der eigenen Hand, dann über die Relegation. Es gibt aber natürlich auch noch die Chance, auf Platz 2 zu springen, wenn die Konkurrenz eben Punkte lässt. Wenn ich Ihnen jetzt Platz 3 fix anbieten würde zum Saisonende, würden Sie den annehmen?
4: Also, das ist ein spannendes Angebot. Also ich sage mal so, unser klares Ziel ist, die nächsten 2 Spiele zu gewinnen. Wir wollen Bochum morgen schlagen, wir wollen das letzte Heimspiel gewinnen, Schritt für Schritt die Punkte einfahren. Und wenn es dann Platz 3 ist, ist es Platz 3. Und wenn es dann besser ist, noch besser.
1: Wer ist denn für Sie jetzt im Fernduell der härtere Konkurrent? Elversberg oder Darmstadt?
4: Da Prognosen abzugeben, das ist am Ende einfach schon auch eine Kopfsache. Da muss man schauen, dass man seine Kräfte bei sich lässt. Und habe ich ja gerade schon gesagt. Also am Ende ist mir das dann auch egal. Wir können sowieso nicht beeinflussen. Das Einzige, was wir beeinflussen können, ist unser Spiel. Und damit haben wir quasi dann vollen Fokus darauf, unseren Job zu 100% gut zu machen.
1: Hannover 96 spielt seit dem Abstieg vor 7 Jahren durchgängig in der 2. Liga. Wie wichtig wäre der Aufstieg in diesem Jahr für den Verein?
4: Ja, es ist auf jeden Fall das beste Zweitliga-Jahr in den letzten 7 Jahren. Wir hatten ja bis jetzt es nicht geschafft, in die Top 5 zu kommen. Das heißt, wir spielen dieses Jahr grundsätzlich auf jeden Fall schon mal eine richtig gute Runde mit ganz vielen guten Entwicklungen in den letzten 10, 11 Monaten. Aber natürlich, wenn du jetzt da stehst, wo wir jetzt stehen, dann willst du natürlich auch hoch. Und wenn wir dann wieder aufsteigen würden, dann gab es natürlich vor diesen 7 Jahren auch eine große, lange Tradition in der Bundesliga. Und natürlich freuen sich auch oder denken auch viele Fans von uns, die natürlich schon lange dabei sind, an die guten alten Bundesliga-Zeiten. Und klar, welcher Verein hatte nicht den Traum, wieder in der ersten Liga zu spielen?
1: Ja, ganz sicher, eben die 96er. Auch diese Saison war ja keine ganz ruhige. Im März hat sich der Club überraschend vom damaligen Sportgeschäftsführer Jörg Schmatzke getrennt, der erst im Winter wieder zurückgekehrt war. Und seitdem haben Sie gemeinsam mit Finanzgeschäftsführer Henning Binzus interimsweise Schmatzkes Aufgaben übernommen. Was spricht denn dafür, dass Sie dauerhaft der neue Sportgeschäftsführer werden?
4: Ach, ich glaube, da haben wir uns relativ schnell gleich klar positioniert, nachdem das dann zu der gemeinsam vereinbarten Vertragsauflösung kam, dass wir jetzt den vollen Fokus auf die letzten 7 Spiele haben. 5 haben wir jetzt absolviert, jetzt haben wir noch 2 Spiele. Und wenn dann die Runde vorbei ist, dann werden wir, denke ich, relativ schnell alle anderen Themen besprechen.
1: Aber wäre das denn eine Aufgabe, die Sie gerne übernehmen würden?
4: Es ist eine Aufgabe, die ich schon in verschiedensten Vereinen übernommen habe und die grundsätzlich immer auch spannend sein kann. Aber das ist, wie gesagt, jetzt überhaupt gar nicht das Thema. Jetzt sind wir in der Saison jetzt. Jetzt wollen wir die 2 Spiele gut beschreiten. Und wie gesagt, werden wir relativ schnell danach die Zukunft hier klären.
1: Mhm. Sie haben ja auch gesagt, es gibt einige Themen, die wir im Sommer bearbeiten müssen. Was haben Sie damit genau gemeint?
4: Naja. Also eine Saison geht zu Ende, dann hast du natürlich im Kader verschiedenste Sachen zu besprechen, dann hast du natürlich auch in deiner Struktur gewisse Dinge zu Themen, dann hast du auch in der Akademie, also die Arbeit geht in so einem Verein nie aus, das ist jedes Jahr das Gleiche und dieses Jahr haben wir vielleicht in Hannover noch 1-2 Themen mehr zu besprechen wie bei dem einen oder anderen Verein.
1: Bei Hannover 96 hat Martin Kind immer noch ein Wort mitzureden, er ist mittlerweile Chef des Aufsichtsrates, wie ist Ihr Verhältnis zu ihm?
4: Gut. Wir haben jetzt die letzten Wochen, seitdem jetzt immer die Situation so ist, regen Austausch, immer wieder im stetigen Kontakt und der Austausch ist gut. Und also keine Frage, er steht wie kein Zweiter für Hannover 96 in den letzten Jahrzehnten und wünscht sich natürlich auch, dass wir maximalen sportlichen Erfolg haben.
1: Wie müsste sich denn die Mannschaft verändern, um in der ersten Liga, so es mit dem Aufstieg klappt, bestehen zu können?
4: Auch da sage ich, jetzt lassen wir erstmal das Spiel morgen machen und dann haben wir noch das letzte Spiel. Und wenn wir das dann geschafft haben, dann können wir uns ganz offen auch über die Herangehensweise in der nächsten Saison unterhalten. Ich tue mich da schwer mit. Wir im Hintergrund tun wir uns natürlich alles vorbereiten, aber jetzt gilt es erstmal, die 2 Spiele erfolgreich zu gestalten.
1: Gut,
4: und dann wird die Zukunft geplant.
1: Dann würde ich Sie dann nochmal anrufen zum Abschluss.
4: Ja, gerne.
1: Noch die Frage, was würde denn die Bundesliga zurückbekommen, wenn Hannover 96 aufsteigen würde?
4: Ach, ich denke ganz viel. Also wir haben jetzt hier dieses Jahr ganz, ganz viele tolle Heimspiele gehabt in einer fantastischen Atmosphäre mit unseren super Fans. Also ich muss sagen, dieses Jahr ist hier wirklich richtig gute Unterhaltung. Ich glaube auch, dass wir von der Art und Weise, wenn wir uns auf dem Platz präsentieren, guten Unterhaltungsfußball bieten. Also Hannover 96 ist ein Verein, der sicherlich auch in der ersten Liga, denke ich, gern gesehen ist.
1: Findet Ralf Becker, Sportdirektor von Hannover 96, morgen gefordert in Bochum. Sie können alle Spiele der ersten und zweiten Liga in voller Länge hören über die Sportschau-App. Und wir bleiben in Niedersachsen, wechseln aber die Sportart zum Basketball. Oldenburg gegen Braunschweig. Die Braunschweiger sind schon abgestiegen. Oldenburg will in die Playoffs. Tide Tedinger, wer macht es denn aktuell besser?
5: Also es ist kein schönes Basketballspiel in Oldenburg. Die Oldenburger liegen vorne, knapp vor Ende des zweiten Viertels mit 42-40. Aber das ist schon geprägt von Nervosität, zumindest auf Oldenburger Seite. Für Braunschweig, da schon abgestiegen ist, geht es ja um nichts mehr. Viele, viele einfache Chancen bleiben liegen, Missverständnisse, Ballverlust. Auch jetzt Nick Tischer dazwischen, als Braunschweig aufbauen will. Und 1-0 stopft er den Ball in den Korb und weckt die Halle wieder auf. Braunschweig hatte gerade ausgeglichen, jetzt Oldenburg wieder vorne. Es ist super eng im Rennen um die Play-Ins in der Basketball-Bundesliga. Deswegen ein Sieg unbedingt notwendig für die Baskets, aber sie führen nur ganz knapp.
1: Dann machen wir doch weiter in Niedersachsen. Wir haben ja noch ein paar Sportarten, zum Beispiel Handball wird heute gespielt in Hannover bei der TSV Hannover Burgdorf. Für die ist die Saison quasi gelaufen, aber ganz anders sieht das aus beim Gegner. Bei den Leipzigern, die sind Letzter, aber immerhin wissen sie jetzt, dass Minden, der Vorletzte, heute nur unentschieden gespielt hat gegen den Bergischen HC. Also da öffnet sich doch wieder ein kleines Fenster Richtung Klassenerhalt, oder Burkhard Tillner?
6: Ja, genau so ist es. Dafür müssen sie aber noch ein Pünktchen mehr erreichen, als sie zur Halbzeit erstmal in den Händen halten. Das heißt hier 15:15 Leipzig. Hatte den klar besseren Start, führte nach 5 Minuten 5:2, vergab einen 7 Meter. Gardenkasten von Hannover Burgdorf parierte den Wurf von Krischikala und danach kippte das Spiel ein wenig. Hannover kam besser in die Partie, auch zum zwischenzeitlichen Ausgleich, aber dann nochmal so ein Ruck der Leipziger im Team spürbar. Die legten nach, zogen wieder auf 3 Tore weg und hatten dann so ein bisschen Flaute unmittelbar vor dem Pausenpfiff. Mit einer Herausstellung noch geschmückt, mussten sie dann 3 Treffer in Serie kassieren und es heißt 15:15. Ja, es fehlt noch ein Punkt, um an Minden vorbeizuziehen und ja, auch, ich sag mal, der Bergische HC hat dort unentschieden gespielt, dann wären es nur noch 3 Punkte bis zu denen. Am letzten Spieltag das Duell von Leipzig gegen Minden, also da ist noch alles möglich. Man spürt den Willen der Gäste eindeutig. Allerdings sind da immer wieder Phasen drin. Da kippen sie sich das Erspielte fast selber wieder um. Aber sie sind komplett im Spiel, Hannover-Burgdorf. Naja, so lala. Alles drin hier zur Pause.
1: Und noch alles drin natürlich auch in der Fußball-Bundesliga im Spiel Borussia Dortmund gegen Eintracht Frankfurt. Da ist ja noch nicht mal eine halbe Stunde gespielt. Aber die Gäste aus Frankfurt, sie liegen schon vorne. Und unser Reporter Marc Eschweiler hat gerade gesagt, na, beim BVB ist so ein bisschen die Luft raus. Dabei spielt doch heute Julian Brandt mit Kapitänsbinde in seinem letzten Heimspiel für den BVB. Kann er denn dem Spiel keine Impulse geben?
7: Doch, macht er gerade auch. Und vielleicht kommt er gleich wieder in Ballbesitz. Inacio jetzt über die linke Seite mit der Flankenmöglichkeit, bricht aber ab, nimmt Bayern mit. Also Dortmund zieht jetzt deutlich an, hatte 3 große Möglichkeiten. Aber Michael Zetterer im Kasten der Eintracht heute Abend überragend bislang. Jetzt die Flanke in die Mitte und da ist Guirassy! Und er schießt den Ball aus 4 Metern drüber. Da hat er so ein bisschen Glück am Ende, dass er im Abseits stand und auch die Fahne hochgeht. Das Tor hätte nicht gezählt. Boah, den muss er eigentlich machen. Diesen Schuss, ja, es war deutlich abseits. 5 Meter kommt der Ball so 20, 30 Zentimeter über der Grasnarbe und er nimmt ihn direkt volley mit der Innenseite und knallt den ins Fangnetz über dem Fanblock der Gäste. Dementsprechend bleibt es hier beim 0-1. Ja, zurück zu Julian Brandt mit Kapitänsbinde. War schon 3 Mal in dieser Saison der Fall. Immer hat Dortmund zu 0 gewonnen. Das wird heute nichts mehr werden. 28 Minuten rum, es steht 0-1 durch das frühe Tor von Can Uzun in der 2. Minute. Seitdem ist Dortmund klar besser. Und die dickste Chance hatte Inacio mit einem Kopfball in der 17. Nach Flanke butterweich von Julian Brandt. Und der Kopfball ist eigentlich wahrscheinlich in 8 von 10 Fällen drin. Aber Michael Zetterer, wie der diesen Kopfball aus 5 Metern da aus dem Eck holt, mit einer Hand, das war schon überragend. Und so hält der Keeper der Gäste seine Mannschaft hier knapp in Front. Es steht 0-1.
1: Das war es erstmal mit dem Fußball. Wir haben aber auch Tennis im Blick. Nach den Grand-Slam-Turnieren sind die Masters die zweitwichtigste Kategorie. Heute hat das Masters-Turnier in Rom begonnen. Und da gab es in der ersten Runde gleich ein Duell mit 2 deutschen Spielern. Philipp Hofmeister.
8: Das deutsche Duell in der 2. Runde des ATP-Masters von Rom war eine enge Angelegenheit. Mit Happy End für den großen Favoriten Alexander Zverev, der Daniel Altmaier trotz einiger Mühe in 2 Sätzen besiegte. Zverev wirkte körperlich etwas angeschlagen. Power und Frische fehlten dem Weltranglisten-Dritten spürbar. Daniel Altmaier wiederum ließ seine durchaus vorhandenen Chancen in den entscheidenden Momenten des Matches regelmäßig liegen. Nach gut 1,5 Stunden verwandelte der Hamburger seinen 4. Matchball, gewann mit 7:5 und 6:3 und steht in Rom in Runde 3. Kurz vor Beginn der French Open hofft Alexander Zverev damit weiter auf seinen ersten Masters-Titel des Jahres.
1: In der kommenden halben Stunde kümmern wir uns hier um den Giro d'Italia. Dazu gibt's weiter Live-Fußball. Jetzt aber die Nachrichten um 21 Uhr.

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1: Um 21 Uhr mit Younes Nam. US-Präsident Trump hat eine dreitägige Waffenruhe zwischen Russland und der Ukraine angekündigt. Auf seiner Online-Plattform schrieb Trump, die Feuerpause soll ab morgen gelten. Zudem sei ein Austausch von jeweils 1.000 Kriegsgefangenen vereinbart worden. Dies sei hoffentlich der Anfang vom Ende eines sehr langen, tödlichen Kriegs, teilte Trump weiter mit. Der ukrainische Präsident Zelensky hat die Einigung grundsätzlich bestätigt. In Moskau ist morgen die jährliche Militärparade geplant, mit der Russland den Sieg über Nazi-Deutschland feiert. Unter dem Motto Schulstreik gegen die Wehrpflicht haben Jugendliche in Dutzenden Städten demonstriert. Sie sprachen sich gegen eine mögliche Rückkehr zur Wehrpflicht und eine verpflichtende Musterung aus. In Hamburg zählte die Polizei rund 2000 Teilnehmer, in Berlin mehr als 1000. Laut Veranstalter waren es deutlich mehr. Nachdem der Bundesrat die geplante steuerfreie Prämie für Beschäftigte abgelehnt hat, will Bundesfinanzminister Klingbeil andere Möglichkeiten suchen, um Bürger von stark gestiegenen Energiepreisen zu entlasten. Am Rande seines Kanada-Besuchs sagte der SPD-Politiker, seine Hand bleibe dabei ausgestreckt. Er wolle mit Ländern, Arbeitgebern und Gewerkschaften Lösungen suchen. Die Bundesländer fürchten hohe Steuerausfälle durch die Entlastungsprämie. Bei den Kommunalwahlen in England deuten erste Ergebnisse auf große Zugewinne für die Rechtspopulisten von Reform UK hin. Sie gewinnen vor allem in den Gebieten, die vor 10 Jahren für den Austritt aus der EU gestimmt haben. Die regierende Labour-Partei muss hingegen schwere Verluste hinnehmen. Premierminister Starmer hat einen Rücktritt dennoch ausgeschlossen. Nach dem Großeinsatz der Polizei im rheinland-pfälzischen Sinzig läuft die Fahndung nach einem etwa 1,80 Meter großen Mann. Er habe am Morgen den Mitarbeiter eines Geldtransportunternehmens in einer Bankfiliale abgepasst. Dann soll er den Geldboten und eine weitere Person in einen Raum in der Bankfiliale eingeschlossen haben. Ob es Komplizen gibt oder etwas gestohlen wurde, ist noch unklar. In der zweiten Fußball-Bundesliga hat Kaiserslautern mit 2:0 gegen Bielefeld gewonnen. Lautern ist damit vorläufig Tabellensechster, 2 Plätze vor dem Karlsruher SC, der 2:2 in Paderborn spielte. In der ersten Liga treffen zur Stunde Dortmund und Frankfurt aufeinander. SWR Nachrichten, Redaktion Peter Mühlfeit. Und das Wetter in Baden-Württemberg und Rheinland-Pfalz. Heute Nacht klar oder locker bewölkt, in Flusstälern Nebelfelder. Tiefstwerte 9 bis 3 Grad. Morgen häufig Sonne, in der zweiten Tageshälfte örtlich Schauer und Gewitter bei 19 bis 25 Grad. Es ist 21.03 Uhr.
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3: Ja, genießen wir das heute Abend doch nochmal, denn nächste Woche ist ja schon der letzte Spieltag in der Fußball-Bundesliga. Da finden dann alle Spiele parallel am Samstagnachmittag statt, also kein Live-Spiel dann am Freitagabend. Aber heute haben wir nochmal ein schönes, was wir auf die Ohren bekommen, nämlich aus dem ausverkauften Westfalenstadion in Dortmund. Borussia Dortmund gegen Eintracht Frankfurt, die Gäste mit der frühen Führung in der zweiten Minute und die hat auch weiterhin Bestand. Es steht 1:0 für Eintracht Frankfurt gegen Borussia Dortmund. Wir haben gerade von unserem Reporter gehört, der BVB ist seit dem Rückstand eigentlich das überlegene Team, könnte ja heute auch die Vizemeisterschaft klar machen. Aber Marc Eschweiler, noch, sage ich mal, fehlt den Dortmundern die Präzision oder woran liegt's?
4: Ja, das ist genau das, woran es liegt. Auf der anderen Seite habe ich eben schon mal erzählt, Michael Zetterer hat einen Sahneabend erwischt. Ballverlust der Dortmunder jetzt in der Vorwärtsbewegung. Kalimendo mit der Kontermöglichkeit auf Shaibi am gegnerischen Strafraum. Wieder Usun, Schuss abgeblockt. Skiri setzt nochmal nach für die Eintracht, holt sich den Abpraller. Also immer wieder so kleine Nadelstiche der Eintracht. Jetzt wieder über Can Usun, der dribbelt durch 3 hindurch in den Strafraum. Beim 4. bei Waldemar Anton ist dann Endstation. Also die Frankfurter bleiben gefährlich, aber Dortmund das überlegende Team, aber eben Michael Zetterer. Eine überragende Parade, 2 gute Paraden und am Ende steht auf der Anzeigetafel nach jetzt 35 Minuten immer noch 0:1.
3: Zur Schlussphase der ersten Halbzeit sind wir dann wieder in Dortmund. Seit heute läuft die erste große Rundfahrt des Jahres. Der Giro d'Italia führt die Radprofis in den kommenden Wochen über 3500 Kilometer und knapp 50.000 Höhenmeter. Die erste Etappe fand heute nicht in Italien, sondern in Bulgarien statt, beobachtet von unserem Radsportreporter Holger Gerska. Große Landesrundfahrten wie der Giro beginnen ja immer mal wieder im Ausland. Aber warum ist die Wahl dieses Jahr auf Bulgarien gefallen?
5: Ja, Osteuropa ist ein beliebtes Terrain für den Start der Italien-Rundfahrt. In den zurückliegenden 4 Jahren war der Tross auch schon in Ungarn. Das war vor 2022 und vorher ist ja in Albanien. Offensichtlich gibt es in diesen Ländern genug Kreise mit genug Geld, die so etwas organisieren können. Und dann nutzt der Tross des Giro d'Italia natürlich so etwas, um neue Märkte zu erschließen. Die Tour de France geht da eher so traditionelle Wege. Da ist man in den Radsportnationen Belgien, Niederlanden, Spanien und Italien zum Start gegangen oder auch mal nach Dänemark und hoffentlich bald wieder nach Deutschland. Aber der Giro, der nutzt es eigentlich, um Radsport auch in Länder zu treiben, die möglicherweise noch nicht so das ganz große Interesse haben. Und es sind nicht die exotischsten Ausrichterländer, die ich jetzt vorhin schon genannt habe, sondern der Giro war in den zurückliegenden Jahren auch mal in Nordirland oder auch jüngst in Israel.
3: Und was war das heute für eine erste Etappe in Bulgarien?
5: Ja, über die man sicherlich noch kritisch reden muss, denn sowohl die Spanien-Rundfahrt als auch die Tour de France sind in den zurückliegenden Jahren eigentlich davon abgekommen, erste Etappen mit einer Sprintankunft enden zu lassen, weil es immer sehr, sehr chaotisch ist. Also die Tour nutzt eigentlich immer die erste Etappe für ein langes Zeitfahren oder für eine kleine Bergankunft, dass es eben eine gewisse Selektion gibt und dass nicht plötzlich alle Fahrer die theoretische Chance auf das erste gelbe oder in diesem Falle rosa Trikot des Spitzenreiters haben. Und so kam wie es kommen musste. Diese Etappe hat überhaupt keine Schwierigkeiten. 150 Kilometer total flach und alle in einem Massensprint. Es gab einen kapitalen Sturz 600 Meter vor dem Zielstrich und eigentlich kamen nur 10, 12 Fahrer dran vorbei. Der Rest war blockiert durch dieses Chaos. Gewonnen habe aber trotzdem einer der besten Sprinter der Welt, nämlich der junge Franzose Paul Magnier. Zum ersten Mal beim Giro erfolgreich, aber der hat schon in seiner jungen Karriere viele Rennen gewonnen. Fui ist ja allein 19.
3: Wie geht es denn morgen weiter? Wird es dann etwas anspruchsvoller?
5: Etwas, aber die Etappe wird sicherlich auch wieder in einem Sprint enden. Trotzdem, es gab natürlich jetzt eine Vorselektion. Also jetzt werden nicht mehr alle die Chance auf das rosa Trikot haben. Deswegen gehe ich mal davon aus, dass das nicht ganz so hektisch wird. Die Etappe ist auch viel länger, sind über 220 Kilometer. Es geht in Richtung Landesinnere. Und trotzdem, 2500 Höhenmeter werden sicherlich nicht ausreichen, dass das Feld in Teile zersprengt. Es wird sicherlich den Sprint Nummer 2 geben.
3: Bei den Wettanbietern ist der Däne Jonas Vingegaard der Favorit auf den Gesamtsieg. Ist er das auch für dich?
5: Ja, ist der klare Favorit und das aus mehreren Gründen. Hat eins, die Konkurrenz ist überschaubar. Der Vorjahressieger Simon Yates hat seine Karriere beendet. Die damals auf dem Podium noch mitplatzierten Isaac del Toro aus Mexiko und auch der Äquatorianer Richard Carapaz sind nicht dabei. Carapaz ist krank und del Toro fährt die Tour de France. Die anderen ganz großen Stars der Szene, die normalerweise um Jonas Vingegaard herum, um das gelbe Trikot der Tour de France fahren, konzentrieren sich ganz auf die Frankreich-Rundfahrt. Dazu gehört natürlich der Überflieger Tadej Pogacar, der Weltmeister und viermalige Tour de France Gesamtsieger oder auch Florian Lipowitz, der Dritte der Tour de France des vergangenen Jahres oder der Olympiasieger Remco Evenepoel. Die sind also alle nicht dabei und von den Herausforderern sind auch noch ein paar Kranke oder verletzt und fallen deswegen aus und so bleibt wirklich nicht viel. Zudem, und das ist auch ein wichtiger Grund, hat Jonas Vingegaard im Frühjahr herausragende Form bewiesen. Also bei seinen Rundfahrteinsätzen hat er dominiert, Paris-Nizza ganz überlegen gewonnen und deswegen ist er der klare Favorit. Aber im Radsport kann eben so viel passieren und gerade beim Giro d'Italia der Mai, wenn man sich so anschaut, wie das Wetter werden könnte in den nächsten 2 Wochen. Also das ist nicht so einfach. Da kann man auch mal schnell stürzen auf regennassen Straßen.
3: Was macht denn für dich den Reiz aus für diesen Giro d'Italia, der eben jetzt schon zum 109. Mal stattfindet?
5: Also es gibt ganz, ganz viele Radprofis, die das Fluidum des Giro d'Italia genießen. Italien ist eine Radsportnation, keine Frage, auch wenn aktuell die großen Stars nicht aus Italien kommen, vielleicht mal abgesehen von dem herausragenden Sprinter Jonathan Milan, der heute Vierter geworden ist und der beim Giro zuletzt die Sprints in den zurückliegenden Jahren dominiert hat. Trotzdem ist das immer noch etwas, was in Italien das ganze Land bewegt und wo die großen italienischen Sportzeitungen natürlich adäquat zum Fußball den Radsport im Mai auch auf die ersten Seiten bringen. Und dazu kommt eben das etwas leichtere italienische Flair, die guten Unterkünfte, auch das gute Essen am Abend. Und dass es eben nicht ganz so bedeutungsschwer ist wie die meist sehr hektische und durchorganisierte Tour de France. Also ganz, ganz viele Radprofis ziehen, wenn sie es denn könnten, den Giro d'Italia der Tour de France vor. Aber natürlich, der sportliche Wert der Tour liegt denn doch noch immer über dem des Giro.
3: Einschätzungen von Radsportreporter Holger Gersker heute am ersten Tag des Giro d'Italia. In den Fußballligen gehen die Spielzeiten zu Ende, so auch in der dritten Liga. Heute hat der vorletzte Spieltag begonnen und das war ein Spiel, das wichtig war fürs Aufstiegsrennen. MSV Duisburg bei Erzgebirge Aue, die Duisburger noch mittendrin im Aufstiegsrennen, aber heute nur teilerfolgreich. Jan Günther.
6: Kurz vor der Pause hatte Duisburg die Führung auf dem Fuß. Töpken scheiterte mit seinem Flachschuss aber am starken Aue-Torhüter Lord, der erneut anstelle der Clublegende Mendel im Kasten stand. Aufstiegskandidat MSV im zweiten Durchgang weiter am Drücker. In der 64. Minute landete ein Eckball der Gäste beim Duisburger Schlicke, dessen Schuss aus 7 Metern rauschte nur knapp rechts am Tor vorbei. Aue hielt vor 10.300 Fans kämpferisch stark dagegen und hatte in der Nachspielzeit durch Bär sogar die Chance auf das 1:0. Am Ende keine Tore. Für Aue war es das vorerst letzte Heimspiel in der dritten Liga. Die Sachsen, Tabellen-19., stehen ja bereits als Absteiger in die Regionalliga fest. Duisburg schob sich in der Tabelle vorbei an Energie Cottbus auf Rang 2 und hat nun einen Punkt mehr als die Lausitzer. Am Samstagnachmittag kann Energie sich den direkten Aufstiegsplatz zurückholen. Im Heimspiel geht es gegen Wien Wiesbaden.
3: Ja, das ist doch genau unser Stichwort. Cottbus vor Wiesbaden. Da haben wir auch einen Vorbericht für Sie von Andreas Friebel.
7: Vorfreude und etwas Anspannung liegen in der Luft, was bei dieser Ausgangslage nicht ganz verwunderlich ist. Als Tabellenzweiter hat Cottbus weiter alles in der eigenen Hand. Doch es sind nur 2 Tore, die Energie von Platz 3 und dem MSV Duisburg trennen. Und Essen auf Rang 4 ist auch nur 2 Punkte weg. Trainer Klaus-Dieter Wollitz will aber nicht auf die Konkurrenz schauen.
8: Unsere Mannschaft hat eine Stärke. Sie kann extrem intensiv Fußball spielen. Und wenn wir erfolgreich sein wollen, brauchen wir Intensität. Wir brauchen das beste Gegenpressing. Wir brauchen die beste Organisation. Wenn wir anfangen, permanent nur auf die Uhr zu gucken und nach den Ergebnissen so gut sind wir nicht.
7: Und mit Blick auf die Aufstellung gibt es auch noch 2 Handicaps. Denn Spielmacher Toygay Cheyachi und Kapitän Axel Borgmann sind gesperrt. Wer sie ersetzt, lässt Wollitz bewusst offen, wohl wissend, dass die beiden gar nicht zu ersetzen sind. Ihre Lücken soll das Team mit Herz und Leidenschaft schließen.
8: Es gilt darum, die Spieler zu finden oder aufzustellen, wo ich die oder wir die Überzeugung haben, dass sie gerade in dieser Situation eine außergewöhnliche Leistung bringen können. Und dann ist es egal, ob der 18 ist, ob der 20 ist, ob der 30 ist.
7: Und außergewöhnlich wird auch die Atmosphäre sein. Die Kartennachfrage war gewaltig, weil deshalb Wiesbaden auf einen Großteil der zustehenden Gästetickets verzichtet, werden fast nur Energiefans im Stadion sein. Gut 19.000, die für Gänsehaut sorgen, auch bei Trainer Wollitz.
8: Das Stadion der Freundschaft, jetzt Leak-Stadion, hat schon oft genug bewiesen, dass er 12. und 13. Mann sei. Gerade für diese Momente ist dieses Stadion wie geschaffen und kann diese Wucht erzeugen, die wir auch gerne am Samstag hätten.
7: Um mit einem Heimsieg, dem Ziel Aufstieg, ganz nah zu kommen.
3: Ja, und wenn Sie jetzt nicht angefixt sind für dieses Spiel, dann weiß ich es auch nicht. Sie können das morgen live und kostenlos sehen bei uns in der ARD-Mediathek. 14 Uhr geht's los. Energie Cottbus gegen Wien Wiesbaden. Wir machen noch mal schnell einen Schlenker in die Handball-Bundesliga. Wir haben gehört, dass Leipzig um den Klassenerhalt kämpft, aber sich doch schwer tut in Hannover. Burkhard Hillner, wie sieht's denn jetzt aus?
9: Ja, sie tun sich sogar noch schwerer. Also das war ein Spiel, in dem sie lange Zeit erstmal den besseren Start und dann mindestens auf Augenhöhe spielten. Dann aber unmittelbar vor der Pause 3 Treffer zum Ausgleich für Hannover Burgdorf. Nach dem Wechsel eine 4-Tore-Serie und bei Abschlüssen der Leipziger, da wackeln jetzt und zittern ab und zu die Hände. Also Hannover Burgdorf kommt zu leicht zu freien Würfen und bei Leipzig, da gehen Großchancen nicht in den Kasten. Also ganz kritische Phase jetzt nach 39 gespielten Minuten. Noch ist alles okay und da, weil Hannover Burgdorf in Unterzahl war, das Tor verlassen war, erzielen sie jetzt ins leere Tor immerhin den Treffer zum 20:23 aus Leipziger Sicht. Also hier ist natürlich noch alles möglich. Das sind noch 20 Minuten auf der Uhr, aber so ein bisschen mehr Konzentration und auch Tempo müssen sie bringen.
3: So, gleich sind wir wieder beim Handball, aber jetzt gehört hier die Bühne dem Fußball. Der BVB hat ausgeglichen. 1:1 steht es zwischen Dortmund und Frankfurt ab zur Schlussphase der ersten Halbzeit.
4: Dortmund gegen Frankfurt. In 60 Jahren Bundesliga-Geschichte gab es nur ein einziges Mal ein 0-0 im Duell dieser beiden. Und sie haben heute auch mal wieder gezeigt, warum. Es steht 1:1. 3 Minuten gibt es oben drauf ab jetzt in der ersten Halbzeit, die durchaus unterhaltsam war, weil die Frankfurter hier losgelegt haben wie die Feuerwehr. Usun traf nach 80 Sekunden zum 1-0 für die Gäste. Und Serhou Guirassy vor 2 Minuten zum mittlerweile verdienten Ausgleich für Borussia Dortmund. Klasse vorbereitet von dem, der geht. Julian Brandt heute zum 4. Mal in dieser Saison Kapitän. Aber Achtung, Dortmund wieder am Strafraum mit Bayer. Ball in die Mitte, Schlotterbeck und Tor! Dortmund dreht das Spiel noch vor der Pause. Und die Eintracht wird nach Führung mal wieder bestraft für Passivität. Das war zu wenig. Und Albert Riera motiviert und schreit am Seitenrand. Der Trainer der Eintracht, der seine Mannschaft irgendwie nicht erreicht. Ich weiß auch nicht, aber das scheint nicht zu passen bei der Eintracht mit dem Spanier. Das war prima gespielt über die linke Seite beim BVB mit Bellingham, der den Steckpass in die Mitte bringt auf Bayer und der dann flach in die Mitte auf Schlotterbeck. Und das feiert natürlich der Stadionsprecher. Nico Schlotterbeck, 5. Saisontreffer. Und die Eintracht war gut drin. Und in der Anfangsphase hatte ich so das Gefühl, sie wollen es mehr. Sie sind auf Zack und lassen den Sprüchen des Trainers auch mal Taten auf dem Platz folgen. Aber sie haben ja auch letzte Woche gegen den HSV 1-0 geführt und am Ende 1:2 im eigenen Stadion verloren. Jetzt liegen sie hier kurz vor der Pause in der Nachspielzeit der ersten Halbzeit wieder mit 1:2 zurück, weil der BVB einfach viel mehr investiert hat. So ab Minute 10 in diese erste Halbzeit. Dort zählt, wurde nochmal kurz überprüft, aber da lag keine Abseitsposition vor von Bayer bei der Vorlage für Nico Schlotterbeck, der so aus 11 Metern den Ball flach in die Ecke drückt. Und so führt Dortmund und Frankfurt hat zu wenig gemacht. Dortmund hatte mehr investiert und hatte auch hier und da leichtes Spiel, weil zu wenig Gegenwehr in Frankfurts Abwehr. Jetzt kommt nochmal Julian Brandt über die Linksaußenposition. Kopfballabwehr, Einwurf für die Eintracht da sogar in dieser Phase. Frankfurt mit dem 1-0, das war super vorbereitet in der 2. Spielminute von Moda Hut, der Ex-Dortmunder, im gegnerischen Strafraum. Linkes Strafraumeck gegen 4. Die konnten ihn alle, 4 Dortmunder, nicht vom Ball trennen, auf engstem Raum. Wir reden von einem Zirkel von 5 Metern, wo Usun 4 Dortmunder frisch macht und dann den cleveren Querpass spielt in die Füße von Usun und er schlänzt den Ball dann ins lange Eck. Das war das 0-1. Aber jetzt steht 2-1 auf der Anzeigetafel und Stand der Dinge jetzt platzen so langsam die Europapokalträume der Eintracht. Sie würden damit auf 8 bleiben und nicht vorbeigehen am SC Freiburg auf 7. Frankfurt könnte heute vorlegen und den Druck auf den Europa League-Finalisten Freiburg, ich sage das immer wieder gerne, weil es so positiv verrückt ist, den Druck erhöhen. Auf der anderen Seite wäre Dortmund Stand der Dinge jetzt zum 10. Mal in der Vereinsgeschichte deutscher Vizemeister. Aber wir haben noch eine ganze 2. Halbzeit in einem mit Sicherheit intensiven Durchgang, in dem Frankfurt nochmal was versuchen wird, versuchen muss. Jetzt kommen sie nochmal über Nathaniel Brown, aber die Szene wird abgepfiffen, weil es ist Pause in diesem Spiel. 3 Tore zwischen Dortmund und Frankfurt.
3: Halbzeit in der Fußball-Bundesliga, haben wir Zeit für Handball. Denn was ist los mit dem THW Kiel? Der deutsche Rekordmeister spielt eine Krisensaison. In der Bundesliga nur auf Platz 5. Und da gibt es wirklich einiges zu besprechen mit Viktor Schilagi. Der ist seit 7 Jahren als Geschäftsführer für die Kieler verantwortlich. Ich bin sehr gespannt auf das Interview. Hallo, Herr Schilagi.
10: Schönen guten Abend, hallo.
3: Sie haben am Dienstag mit dem THW Kiel das Final Four in der European League erreicht, im 7-Meter-Werfen gegen Našice aus Kroatien. Wie erleichtert waren Sie nach diesem Sieg?
10: Oh, sehr, wenn ich ehrlich bin. Man hat natürlich im Vorfeld große Hoffnung gehabt und hat dann auch gemerkt, dass der Glaube da war. Ja, und trotz alledem war unser Spiel nicht ganz flüssig. Das hat man auch gesehen. Und wir haben dann auch im Laufe des Spiels auch nicht geschafft, diesen berühmten Sack vorzeitig zuzumachen. Deswegen mussten wir dann auch durch die komplette Dramaturgie gehen, die so ein Handball-K.O.-Spiel geben kann, auch noch mit einem 7-Meter-Werf. Das war sicherlich auch nochmal was ganz Besonderes. Wir hätten uns das ja, trotzdem anders erhofft oder gewünscht gehabt, aber schlussendlich ist das passiert, was für uns wichtig ist, nämlich dass wir eines unserer Saisonziele jetzt erreichen konnten, nämlich da beim Final Four in Hamburg dabei zu sein.
3: Und dort spielen Sie um den Titel, aber Sie könnten auch noch als weiteres Bonbon in die Champions League einziehen, als Sieger der European League. Allerdings habe ich gelesen, es ist nicht ganz unkompliziert, weil die EHF, der Europäische Handballverband, hat eine Sonderregel, dass nicht der Champions League und der Europa League oder der European League-Sieger aus demselben Land jeweils über diese Titel in die Champions League einziehen dürfen. Die Füchse Berlin sind ja ein Team, das möglicherweise die Champions League gewinnen kann. Und das ist ihr nächster Gegner in der Bundesliga am Sonntag. So, wenn wir das jetzt alles im Hinterkopf behalten, müssten Sie dann nicht eigentlich hoffen, dass sich die Füchse über die Liga für die Champions League qualifizieren, also Ihnen die Punkte überlassen am Sonntag?
10: Also um ehrlich zu sein, beschäftigen wir uns und haben wir auch genug zu tun mit uns selber. Und wir sind alle zusammen Sportler geworden, weil wir Wettkämpfe gerne bestreiten, weil wir immer gewinnen wollen. Und ja, jeder, der den Leistungssport irgendwie kennt, wird das auch direkt nachvollziehen können, dass das überhaupt kein Thema bei uns war. Es ist ja auch nicht der letzte Spieltag, wo die Füchse dadurch automatisch Zweiter werden würden oder welchen Platz auch immer belegen würden. Es werden noch einige Runden gespielt. Das sind alles Sachen, die wir nicht in der Hand haben. Was wir in der Hand haben, ist, dass wir wieder in Spur kommen. Wir haben das große Ziel mit dem Final Four und da müssen wir jetzt jede Trainingseinheit, jedes Spiel ja mitunter auch als Vorbereitung nehmen. Und auch in der Bundesliga-Saison sind auch noch nicht alle Entscheidungen getroffen. Das heißt, wir können nicht davon ausgehen, dass wir auch aus Hamburg mit einem Titel wegfahren. Das heißt, wir müssen auch mindestens diesen fünften Platz jetzt auch in der Liga behalten. Also insofern, es gibt genug Gründe, auf uns selber zu schauen und wenn dann die Saison vorbei ist, werden wir dann ja wahrscheinlich oder hoffentlich können wir dann aus reinem Gewissen dann auch beiden deutschen Mannschaften die Daumen drücken in der Champions League, aber das hängt dann nicht von uns ab.
3: Sie haben es schon angedeutet, diese nicht einfache Saison, die Sie in der Bundesliga spielen. In Zahlen ausgedrückt, nur ein Sieg aus den vergangenen 5 Spielen, zuletzt eine deutliche Niederlage beim Abstiegskandidaten Wetzlar. Sie haben sehr viele verletzte Spieler, gerade im Rückraum. Aber haben Sie noch weitere Erklärungen für diese schwierige Saison?
10: Also rein sachlich muss man die Gründe in dieser sehr, sehr unglücklichen Personalsituation suchen. Das gehört genauso zu einer sachlichen Analyse dazu. Wir haben auch uns natürlich sehr, sehr viel mit der Art der Verletzungen und die entstehen beschäftigt. Aber auch da kann man keinen roten Faden finden. Also es hat sich eher da so eine Art Dominoeffekt gehandelt. Einige Ausfälle führten dann bei anderen zu höherer Belastung und der Kader war im Endeffekt dann zu dünn, um alle diese Eventualitäten abzudecken. Das kann man auch nicht im Vorfeld natürlich, sondern da muss man auch ein Stück weit auch hoffen, dass auch wenn mal Spieler ausfallen, dass sie nicht gleichzeitig ausfallen zu gewissen Phasen. Wir haben viel damit zu kämpfen gehabt. Die Rollen der einzelnen Spieler haben sich schlagartig verändert. Die Rollen wurden zu groß, konnten dann auch nicht ausgeführt werden. Das heißt, da führt dann eins zum anderen. Und diese Weiterentwicklung, die wir uns auch als großes Ziel neben den Ergebnissen auch gesteckt haben, war natürlich sehr stark gestört, weil man immer wieder basteln musste, immer im Tagesgeschäft irgendwie verfangen war, eigentlich immer wieder mit einer Krisensituation konfrontiert war. Das alles macht wenig Spaß, also aber umso mehr Spaß ist es da, diesen Weg da rauszufinden. Und da investieren wir jetzt unglaublich viel Energie, haben den Fokus da drauf und nochmal, die Saison ist noch nicht vorbei. Das heißt nicht, dass man hier alles retten kann, aber wir haben die Möglichkeit, noch in diesen verbleibenden Spielen einen ganz anderen Eindruck also mit einem ganz anderen Eindruck dann auch in die Sommerpause zu gehen und dann in die neue Saison, wo wir alle aus meiner Sicht auch völlig zu Recht optimistisch wieder schauen.
3: Sie haben nach der Niederlage in Wetzlar von einem riesengroßen Rucksack gesprochen, den die Mannschaft mit sich herumträgt. Was haben Sie damit genau gemeint?
10: Ja, der ist natürlich immer wieder bepackt worden, weil manchmal womöglich auch das vorhandene Potenzial nicht mehr zur Erwartungshaltung gepasst hat. Ja. Und wir hatten, das habe ich gerade ausgeführt, immer wieder basteln müssen, immer wieder sind Spieler in Rollen geschlüpft, die sie vielleicht nicht so kannten, nicht so ausführen konnten. Wir konnten eigentlich bis auf vielleicht die ersten paar Spiele in der Saison nie aus dem Vollen schöpfen. Und das belastet natürlich. Und das ist im Sport ist es immer so, dass es gibt die zwei schlimmsten Sachen für einen Sportler, sind einerseits, wenn er zu niedrige Ziele hat, aber auch wenn die Ziele irgendwie zu groß sind und unerreichbar sind. Und das ist das einfach, dass wir da immer wieder mit diesen Widrigkeiten kämpfen mussten und sehr, sehr viel Negatives auf uns eingeprasselt ist. Und die eigene Erwartungshaltung, und das meinte ich mit diesem Rucksack, das wurde immer mehr gepackt. Mit jedem Punktverlust wurde der Druck wieder größer im nächsten Spiel. Aber auch das sind Sachen, mit denen wir auch, und das ist vielleicht auch ein Punkt, ja, besser umgehen müssen. Daraus müssen wir lernen, dass wir in diesen Phasen einfach uns dann trotzdem aufs Wesentliche konzentrieren. Und da müssen wir natürlich auch die Gründe rausfinden, wieso das dann nicht alles so funktioniert hat, wie es notwendig gewesen wäre.
3: Haben Sie denn schon Entscheidungen ausgemacht, von denen Sie mit dem heutigen Wissen sagen würden, da hätte ich auch vielleicht anders reagieren müssen?
10: Ich glaube, das hat man immer. Das hat man im Privatleben wie im Beruflichen, kennt das jeder. Aber trotzdem ist ja gerade mein Job, auch die Dinge sachlich und eben nicht nur emotional zu analysieren. Und es gibt immer wieder strategische Veränderungen, die auch nicht von heute auf morgen wirken. Also wir sind mitten in ganz, ganz vielen Prozessen, haben uns in vielen Bereichen neu strukturiert, personell neu aufgestellt, daran müssen wir halt beibehalten und daran glauben. Und ich glaube, das zeigt auch, wie wir handeln, dass wir daran glauben. Und rückwirkend würde man sicherlich punktuell auf der einen oder anderen Stelle auch kadertechnisch nachbessern. Aber wie gesagt, man kann nicht alle Eventualitäten abdecken. Und in dieser Häufigkeit und in dieser Intensität war das auch nicht zu erwarten.
3: Die Füchse Berlin und der SC Magdeburg haben jetzt zum zweiten Mal in Folge das Champions League Final Four erreicht als deutsche Vertreter. Sie haben die letzten Meistertitel unter sich ausgemacht. Inwiefern haben die beiden Clubs ihren ruhmreichen THW gerade ein wenig abgehängt?
10: Ja, das ist natürlich eine Entwicklung über die Jahre gewesen. In so einer Phase kommt jede erfolgreiche Mannschaft, dass man auch in so eine Umbruchsphase kommt. Wir haben uns erhofft, dass dieser Umbruch schneller funktioniert, erfolgreicher vonstatten geht. Und das ist auch ein Punkt, den man für sich analysieren muss. Wieso war das nicht? Wir wollten das Schritt für Schritt durchziehen. Da sind uns jetzt eben die genannten Clubs etwas voraus, natürlich. Aber auch vor denen wird irgendwann einmal diese Phase kommen. Und dann ist es die interessante Frage, wie sie das dann gelöst kriegen. Wir wussten, dass wir in den Jahren jetzt deutlich mehr personelle Veränderungen auch haben werden, als vielleicht in einigen Jahren davor, wo wir sehr erfolgreich waren. Und trotzdem sind wir da sehr überzeugt davon, dass wir für die Zukunft sehr, sehr gut aufgestellt sind. Aber diesen berühmten Rucksack, über den wir schon gesprochen haben, der muss abgelegt werden. Und den dürfen wir jetzt nicht in die neue Saison mitnehmen. Und dafür eben mit einem ganz anderen Eindruck diese Saison zu beenden, diese Chance haben wir noch.
3: Sagt Viktor Schilagi, Geschäftsführer des THW Kiel. Am Sonntag spielen die Kieler zu Hause gegen den deutschen Meister, gegen die Füchse Berlin. Und damit wieder in die Basketball-Bundesliga, denn es läuft das Spiel der Oldenburger gegen Braunschweig. Oldenburg will in die Playoffs. Wir haben gehört, die Oldenburger tun sich aber schwer gegen Braunschweig. Tide Tedinger, ist es dabei geblieben?
11: Ja, sie wackeln weiter hier, auch im dritten Viertel noch 3:15 auf der Uhr. Und es sah kurze Zeit so aus, als sollte sich Oldenburg hier absetzen können. 13 war das Team oben hier, die Heimmannschaft. Aber dann kontert Braunschweig hier und geht in Führung. 60-59 für die Gäste. Ein Dreier von Brian Crawford und dann sofort die Auszeit genommen für Oldenburg. Denn das ist schon fast sowas wie die letzte Chance. Am Sonntag müssen sie zum FC Bayern Basketball und das Rennen um die Play-in-Plätze ist richtig eng. 6 Teams sind ganz eng beieinander, auch durch die Ergebnisse in den anderen Hallen. Rostock hat in Vechta gewonnen heute. Trier wird wohl in Bonn verlieren. Oldenburg muss kontern. Gibt jetzt den Ball raus in die Ecke. Seth Hinrichs für 3. Der Pass mit seinem etwas unkonventionellen Wurfstil. Oldenburg wieder vorne, 62-60.
3: Handball, Basketball haben wir alles für Sie. Und dann nach halb wieder ganz viel Fußball mit dem Spiel Dortmund gegen Frankfurt. Jetzt ist Zeit für die Nachrichten.
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1: Um 21.30 Uhr mit Younes Nam. US-Präsident Trump hat eine dreitägige Waffenruhe zwischen Russland und der Ukraine angekündigt. Auf seiner Online-Plattform schrieb Trump, die Feuerpause soll ab morgen gelten. Zudem sei ein Austausch von jeweils 1.000 Kriegsgefangenen vereinbart worden. Dies sei hoffentlich der Anfang vom Ende eines sehr langen, tödlichen Kriegs, teilte Trump weiter mit. Die Staatschefs von Russland und der Ukraine haben die Einigung grundsätzlich bestätigt. In Moskau ist morgen die jährliche Militärparade geplant, mit der Russland den Sieg über Nazi-Deutschland feiert. Unter dem Motto Schulstreik gegen die Wehrpflicht haben Jugendliche in Dutzenden Städten demonstriert. Sie sprachen

0: Die Bundesländer fürchten hohe Steuerausfälle durch die Entlastungsprämie. Bei den Kommunalwahlen in England deuten erste Ergebnisse auf große Zugewinne für die Rechtspopulisten von Reform UK hin. Sie gewinnen vor allem in den Gebieten, die vor 10 Jahren für den Austritt aus der EU gestimmt haben. Die regierende Labour-Partei muss hingegen schwere Verluste hinnehmen. Premierminister Starmer hat einen Rücktritt dennoch ausgeschlossen. Nach dem Großeinsatz der Polizei im rheinland-pfälzischen Sinzig läuft die Fahndung nach einem etwa 1,80 Meter großen Mann. Er habe am Morgen den Mitarbeiter eines Geldtransportunternehmens in einer Bankfiliale abgepasst. Dann soll er den Geldboten und eine weitere Person in einen Raum in der Bankfiliale eingeschlossen haben. Ob es Komplizen gibt oder etwas gestohlen wurde, ist noch unklar. In der zweiten Fußball-Bundesliga hat Kaiserslautern mit 2:0 gegen Bielefeld gewonnen. Lautern ist damit vorläufig Tabellensechster, 2 Plätze vor dem Karlsruher SC, der 2:2 in Paderborn spielte. In der ersten Liga treffen zur Stunde Dortmund und Frankfurt aufeinander. SWR Nachrichten, Redaktion Peter Mühlfeit. Und das Wetter in Baden-Württemberg und Rheinland-Pfalz. Heute Nacht klar oder locker bewölkt, in Flusstälern Nebelfelder. Die Tiefstwerte 9 bis 3 Grad. Morgen dann häufig Sonne und in der zweiten Tageshälfte örtlich Schauer. Die Zeit, es ist 21.33 Uhr.
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2: Tabea Kunze ist im Studio. Schön, dass Sie Ihren Freitag mit uns verbringen. Es ist noch Pause im Fußball-Bundesliga-Freitagsspiel. Borussia Dortmund führt gegen Frankfurt mit 2:1. In der Handball-Bundesliga läuft das Spiel zwischen Hannover-Burgdorf und Leipzig. Und wir haben schon häufig darüber gesprochen, die Leipziger haben eigentlich noch alle Möglichkeiten, den Klassenerhalt auch zu schaffen. Aber dazu wäre natürlich so ein Punkt in Hannover heute schon sehr, sehr wichtig bei den Hannoveranern, für die es in dieser Saison eigentlich um nichts mehr geht. Aber das kann natürlich auch auf der anderen Seite auch dazu führen, dass sie besonders befreit aufspielen. Burkhard Tillner ist unser Reporter. Ja, wie sieht's aus? Leipzig verkrampft, hast du uns schon gesagt. Ist das auch weiterhin das Bild?
3: Ja, trotzdem hätte ich vor 4-5 Minuten gesagt, dieses Spiel hat das absolute Zeug zum Krimi zu werden, aber danach sieht es im Moment nicht mehr aus. 4 Tore für Hannover-Burgdorf, 30-26. Und dann sieht man es bei freien Abschlüssen der Leipziger. Da spielen sie gut, da bietet die Abwehr von Hannover auch mal was an. Und dann kommen sie frei durch und wiederholt verfehlen sie den Kasten. Und das nicht gerade undeutlich. Also das, wenn das wirklich jetzt mal langsam anders würde, wenn sie da die Schutzbär hätten, hier wirklich ihre Chancen zu nutzen, die sich ihnen bieten, dann wäre noch was möglich. Aber Hannover-Burgdorf dürfen wir auch nicht vergessen. Für die ist das das 5. Spiel in 13 Tagen. Die gehen langsam auch auf Reserve. Aber Leipzig kann da noch keinen Nutzen rausziehen. Und da wirst du verrückt als Trainer, der jetzt gerade seine 3. Auszeit nimmt. Der Frank Carstens, der Trainer aus Leipzig, der ja auch mal hier in Hannover an der Seitenlinie bei den Recken stand. Die versuchen alles. Also das übliche Spiel, Torwartwechsel, schnellere Rotationen, die Abwehr des Gegners auseinanderzuspielen. Und alles klappt in Ansätzen. Und dann ist es die Wurfquote, die im Moment nicht hoffen lässt, dass hier noch ein Erfolgserlebnis unter dem Rahmen steht. 4 Tore sind es. Die sind natürlich munter aufzuholen. Da brauchen wir überhaupt nicht drüber reden. So viel Zeit sind es noch. Aber dann müssen sie jetzt in den Schlussminuten einen anderen Eindruck hinterlassen als in den Minuten zuvor.
2: Ja, aber wie verrückt der Handball sein kann, das haben wir ja in dieser Woche aus deutscher Sicht zweimal gesehen. Der THW Kiel, haben wir gehört, ist im 7-Meter-Werfen ins European League Final Four eingezogen. Die Füchse im 7-Meter-Werfen ins Champions-League-Finalturnier. Also Handballspiele halten schon häufig noch ein ganz spannendes Finale bereit. Vielleicht ja auch heute in Hannover. Der Ball rollt wieder in Dortmund. Und damit sind wir jetzt wieder beim Fußball, beim Spiel BVB gegen Eintracht Frankfurt. Marc Eschweiler weiterhin unser Reporter. Marc, welchen Eindruck hast du? Hat der Frankfurter Trainer Albert Riera in der Kabine seine Mannschaft erreicht?
4: Naja, zumindest scheint er warm gelaufen zu sein. Er hat sich nämlich seine Jacke ausgezogen und steht jetzt im T-Shirt da unten. Also ich bin mal gespannt, wie die Eintracht auftritt. Die erste Aktion in der zweiten Halbzeit gehörte Dortmund. Also da ist mehr Zug zum Tor. Auf die gelbe Wand, auf

0: Dortmunder Süd hin spielen jetzt die Schwarz-Gelben und hatten eben die erste Möglichkeit durch Sabitzer. Der konnte völlig ungehindert durchs ganze Mittelfeld spazieren. Der Steckpass scharf in den Strafraum in Richtung Guirassy blieb dann hängen. Aber Dortmund lässt jetzt Ball und Gegner laufen, sagt man ja immer so schön, in dieser 48. Minute und schlägt den nächsten langen Ball nach vorne in Richtung Guirassy. Der kommt auch an. Bellingham nimmt jetzt Sabitzer mit. Der könnte schießen. Ja, legt nochmal raus auf Brandt. Was macht der? Der flankt in die Mitte in Richtung Guirassy. Der kommt am 5-Meter-Raum aber nicht ran. Aber zwei Frankfurter da hinten, Koch und Theat, schießen sich gegenseitig an. Und deswegen gibt es jetzt eigentlich, ja, völlig unnötig aus Frankfurter Sicht, eine Dortmunder Ecke in dieser 49. Minute. Also man hat das Gefühl, es läuft halt einfach nicht rund da unten. Die Raumaufteilung ist mitunter nicht gut, wie sie die erste Halbzeit hergeschenkt haben. Mal wieder nach Führung. Das war zu leicht und dementsprechend steht es 2-1 für Dortmund.
1: Und ein Auswärtsspiel in Dortmund im Westfalenstadion vor 80.000 hätte auch der SC Paderborn in der nächsten Saison gerne wieder. Kleine Hürde, dafür müssten die Paderborner erstmal aufsteigen und da haben sie heute doch wieder zwei Punkte liegen gelassen. Das Spiel gegen den Karlsruher SC, es endete nämlich nur unentschieden, Burkhard Hupe.
2: Lange Gesichter beim SC Paderborn, der es wieder nicht geschafft hat, ein Fußballspiel in der zweiten Liga zu gewinnen. Zum vierten Mal in Folge kein Dreier für den Aufstiegsaspiranten. Das 2:2 gegen den Karlsruher SC, wahrscheinlich zu wenig. Es sah lange Zeit danach aus, als könnte Paderborn tatsächlich gewinnen. Denn die Mannschaft führte durch einen Abstauber von Bibilla bis zur 75. Minute mit 1:0. Dann aber ein Doppelschlag der Karlsruher gegen eine völlig indisponierte Hintermannschaft des SC Paderborn. Schleusener und Fukuda mit der Führung auf einmal für die Gäste. Klaas konnte dann 5 Minuten vor Ende der regulären Spielzeit noch ausgleichen. Aber selbst in der 9-minütigen Nachspielzeit sprang nichts mehr heraus. Keine klare Torchance mehr für den SC Paderborn, der nun also im Schneckenrennen um den Aufstieg zur Fußball-Bundesliga wieder einen Rückschlag verkraften muss.
1: Und dieses Schneckenrennen, das sieht in der Tabelle so aus, dass der FC Schalke ganz vorne steht und schon aufgestiegen ist. Zweiter Elversberg mit 59 Punkten, allerdings am Sonntag noch mit dem Spiel in Düsseldorf ausstehend. Paderborn Dritter mit 59 Punkten und Hannover 96 aktuell Vierter mit 58 Punkten, aber eben mit der Chance, morgen vorbeizuziehen, die 96er dann in Bochum gefordert. So, wie der Paderborner Trainer Ralf Kettemann dieses Unentschieden bewertet, das hat Christian Schulze nachgefragt.
3: Allgemein wird nach diesem 2:2 von einem Dämpfer im Aufstiegsrennen gesprochen. Wie schätzen Sie, wie bewerten Sie dieses 2:2 heute?
4: Ja, wenn man so den Spielverlauf sieht und die Spielanteile sieht und die Möglichkeiten sieht, dann würde ich auch sagen, dass es natürlich ein Dämpfer ist. Tut schon weh jetzt. Das ist ein Spiel, das man eher gewinnen sollte. Gerade auch nachdem, wie es abgelaufen ist. Positiv ist sicherlich, dass wir eine Reaktion gezeigt haben. Und wir waren wirklich da, was für so eine junge Truppe nicht immer selbstverständlich ist. Man hat dann schon gemerkt, nach dem 1:1, dass es kurz sehr weh tat und dann muss man sagen, auch da Hut ziehen, dass wir nochmal zurückgekommen sind und fast auch nochmal das Dritte machen. Aber im Unterstrich ist es schon ein Dämpfer, daheim jetzt dieses Spiel nicht gewonnen zu haben.
3: Wie bewerten Sie die Situation jetzt? Momentan Tabellendritter, Konkurrenz spielt noch, könnte wieder dann Platz 4 vor dem letzten Spieltag sein. Also war es das oder wie ist so die Gefühlslage?
4: Nein, war es das wäre ja Quatsch. War es das wäre, wenn wir jetzt 4 Punkte... hinter Hannover wären irgendwie, aber das oder Elversberg. In erster Zimmer, wir sind gerade eben punktgleich mit dem zweiten, die jetzt erstmal dann auch, ist auch wurscht. Natürlich wären Dreier heute super wichtig gewesen, ist uns jetzt nicht gelungen, aber jetzt schauen wir einfach mal, was passiert. Es ist auf jeden Fall nichts, die Messe ist nicht gelesen. So, die anderen müssen erstmal ran. Wir wissen es nicht so einfach, wenn man punkten muss, wenn man gewinnen muss. Von dem her schauen wir einfach mal, was passiert.
1: Sagte Paderborns Trainer Ralf Kettemann. Zerknirschte Gesichter heute auch bei einem anderen Club aus Ostwestfalen, bei Arminia Bielefeld. Für die Bielefelder geht es doch um den Klassenerhalt in der zweiten Liga. Aber heute haben sie in Kaiserslautern 0:2 verloren. Stefan Kerstold.
5: Am vorletzten Spieltag der Saison hat der 1. FC Kaiserslautern den Negativlauf von 3 Niederlagen in Serie ohne eigenen Treffer gestoppt. 2:0 gewinnt das Team von Trainer Thorsten Lieberknecht gegen Arminia Bielefeld, ein am Ende verdienter Erfolg. Auf 4 Positionen hatte der Coach sein Team verändert. Unter anderem feierte auch der junge David Schramm aus der zweiten Mannschaft sein Startelfdebüt. Die Treffer für die Roten Teufel vor über 48.000 Zuschauern, darunter ein Großteil der Pokal Siegermannschaft von 1996 erzielten Marlon Ritter per Foulelfmeter und Simon Asta nach schönem Spielzug über Rasmussen und Ritter. Im zweiten Durchgang war die Partie ausgeglichen, auch die abstiegsgefährdeten Bielefelder mit Möglichkeiten. Nach knapp einer Stunde lag der Ball zum dritten Mal im Tor von Arminia-Keeper Kersken, doch Norman Bassett stand bei seinem Abschluss knapp im Abseits. Es blieb dann beim 2:0. Der FCK hat damit am letzten Spieltag in Magdeburg noch die Chance, sich tabellarisch zu verbessern.
1: Und Bielefeld bleibt erstmal auf Platz 13, mit allerdings nur 2 Punkten Vorsprung auf die Abstiegsplätze. Auf denen stehen aktuell Düsseldorf, Fürth und Münster. Wir sind wieder in der ersten Liga beim Spiel Dortmund-Frankfurt mit Marc Eschweiler.
0: Ja, da war der Ball gerade mal im Tor, aber Scheibi, der Frankfurter, hatte nicht mitgekriegt, dass schon eigentlich gefühlt 20 Sekunden vorher abseits gepfiffen wurde. Er stand im Abseits beim Pass aus dem Mittelfeld, lief aber trotzdem nach vorne durch und schob den Ball ein. Die Frankfurt-Fans im Gästeblock, knapp 8.000 aus der Main-Metropole mitgekommen nach Dortmund, haben mal gejubelt, aber dann auch schnell gemerkt, eieiei, die Fahne ist schon lange oben. Und das war auch korrekt. Dementsprechend geht es weiter mit Ballbesitz Dortmund bei 2:1 Dortmund. Ich erinnere gerne nochmal dran, Frankfurt hat geführt nach 2 Minuten mit 1:0. Aber wie letzte Woche schon gegen den HSV haben sie diese Führung hergeschenkt, liegen jetzt 1:2 hinten. Und jetzt kommt Maxi Bayer wieder für Dortmund. Der BVB kontrolliert das Spiel und jetzt spielt auch der Schiedsrichter mit. Patrick Ittrich in seinem heute vielleicht letzten Bundesligaspiel, sollte er am letzten Spieltag nächste Woche nicht mehr nominiert werden vom DFB. Sein 93. Schade, dass der geht. Super Typ mit prima Ausstrahlung. Stand gerade im Weg, hat einen Pass gespielt für Dortmund. Deswegen gibt es jetzt Schiedsrichterball im Mittelfeld beim Stand von 2:1.
1: Die letzten Pucks sind im Tor gelandet. Das Eis kann abgetaut werden. Die Saison in der deutschen Eishockeyliga ist seit dieser Woche vorbei. Die Eisbären Berlin haben ihren Meistertitel verteidigt und die Finalserie gegen die Adler Mannheim mit 4:1 gewonnen. Ziehen wir Bilanz mit dem Geschäftsführer der deutschen Eishockeyliga, Gernot Trippke. Guten Abend.
6: Guten Abend.
1: Sind denn die Eisbären Berlin für Sie ein würdiger Meister?
6: Ja, natürlich. Die Eisbären haben über Jahre jetzt eine sehr stabile Leistung gezeigt, sich immer wieder bewiesen, hatten eine sehr, sehr schwere Saison in der Hauptrunde mit vielen Verletzten, aber haben dann in den Playoffs wieder zur alter Stärke zurückgefunden und sind natürlich dann auch verdient Meister geworden.
1: Jetzt ist es so, dass die Eisbären nicht nur DEL-Rekordmeister sind, sondern in diesem Jahr auch ihre dritte Meisterschaft in Folge feiern könnten. Drohen dem deutschen Eishockey ähnliche Zustände wie in der Fußball-Bundesliga, wo an der Dominanz des FC Bayern niemand mehr vorbeikommt?
6: Das glaube ich nicht. Erstmal verlieren unsere Top-Mannschaften wie Köln, Berlin, München, Mannheim eine Menge Spiele. Also auch da ist es nicht so wie im Fußball, dass da vielleicht 1-2 Spiele pro Saison verloren gehen, sondern letztlich in der Hauptrunde dann doch schon an jedem Spieltag eine große Chance besteht, dass eine Mannschaft ein enges Spiel hat oder auch verliert. Aber ich glaube, der Unterschied zum Fußball ist einfach da, dass die Eisbären natürlich jetzt in den letzten Jahren eine gewisse Dominanz aufgebaut haben. Aber die beruht auf gutem Management, auf einer guten Mannschaft, auf einer Historie, auf einer Chemie, die da ist und nicht auf extrem hohen Etats. Und das ist im Fußball natürlich anders. Die Bayern haben da einen deutlich höheren Etat auf Dauer als alle anderen Mannschaften. Und die Eisbären sind da im oberen Drittel, aber sind jetzt nicht mal die teuerste Mannschaft. Also von daher die wirtschaftlichen Voraussetzungen, da sind einige Teams auf Augenhöhe. Und von daher glaube ich, dass früher oder später halt auch ein anderes Team mal wieder gewinnen wird.
1: Wie bewerten Sie denn diese Saison insgesamt sportlich?
6: Ja, für uns war das eine sehr, sehr positive Saison. Sportlich spannend, ausgeglichen. Köln nach vielen Jahren mal wieder in der Hauptrunde sehr souverän, war auch der große Favorit in den Playoffs, hat es dann nicht ganz umsetzen können, nachdem sie letztes Jahr ein bisschen überraschend ins Finale gekommen sind, aber haben eine riesen Euphorie ausgelöst mit über 18.000 Zuschauern bei allen Spielen. Und ja, gerade vom Sportlichen oder der sportliche Wettbewerb, der hat dann halt auch abgefärbt auf unsere wirtschaftliche Situation. Wir haben fast 8000 Zuschauer bei den Spielen gehabt. Wir haben wieder Rekordzahlen bei den Live-Übertragungen im Streaming gehabt mit über 20% Wachstum. Also da sind wir sehr, sehr positiv und sehen da den Weg, den wir in den letzten Jahren haben, weiter bestätigt.
1: Ich habe gelesen, dass dieser dass diese Zahl von 93% Auslastung in den Hallen ein neuer Rekord ist, den Sie da aufgestellt haben in dieser Saison. Sie haben gesagt, Köln hat eine Euphorie ausgelöst. Wie erklären Sie sich darüber hinaus noch diesen Ansturm der Eishockey-Fans?
6: Ja, ist ja fast überall. Die Zahl sagt das. Also wir haben fast 100%, also 93% oder 95% Auslastung in den Stadien. Wir hatten nach Corona natürlich alle so ein bisschen Zweifel, wie geht's weiter? Kommen die Leute wieder? Und sie sind vermehrt wiedergekommen. Die Clubs machen da auch einen sehr, sehr guten Job, arbeiten mit Social Media, finden neue Fans, finden auch Eventpublikum zusätzlich. Aber es ist ja an vielen Standorten, also auch die großen Arenen sind voll, aber auch die kleinen Arenen sind voll. Unsere Liga ist ja sehr, sehr verschieden von den Standorten, mit kleinen Standorten, wo Eishockey absolut das Zentrum ist, aber auch in großen Ballungsgebieten, wo wir uns gegen andere Sportarten und andere Unterhaltungsdinge durchsetzen müssen. Aber es gelingt den Clubs vermehrt und es ist einfach ein tolles Familienevent. Es ist drumherum, es ist Sport, aber es ist auch eine gute Unterhaltung und ich glaube, da haben wir ein sehr, sehr gutes Produkt geschaffen, wo jeder gerne hingeht.
1: Sehr, sehr viele Fans sind auch in die Halle von Aufsteiger Dresden geströmt, der allerdings nach dieser Saison sportlich schon wieder abgestiegen wäre. Jetzt ist das ja beim Eishockey immer nicht so ganz klar. Der Meister in der DEL2, das sind die Krefeld-Pinguine geworden, die damit sportlich auch als Aufsteiger feststehen würden. Aber jetzt ist die große Frage, erfüllen sie denn die finanziellen Anforderungen? Wie ist da Ihre Kenntnis?
6: Ja, die Lizenzprüfung ist bei uns immer Ende Mai. Also die Krefeld-Pinguine werden jetzt am 17. Mai ihre Unterlagen vorlegen. Sie haben sich ja letztes Jahr schon beworben, haben offensichtlich auch alles dafür getan, in die DL aufzusteigen, indem sie Meister der zweiten Liga geworden sind. Auch mit einer sehr guten Mannschaft und sehr souverän haben wir den Durchmarsch da geschafft. Also von daher gehe ich davon aus, dass sie alles daran setzen werden, auch sportlich aufzusteigen. Wir hatten in der Vergangenheit ja ab und zu die Situation, dass dann der Meister der zweiten Liga sich gar nicht beworben hatte und deshalb der Absteiger drin geblieben ist. Dieses Jahr, wie gesagt, hat Krefeld sich letztes Jahr ja schon beworben, hat alles dafür getan, aufzusteigen. Und deshalb gehe ich auch davon aus, dass sie jetzt die nächsten Tage und Wochen nutzen werden, alle wirtschaftlichen Hürden, auf die sie sich ja über ein Jahr darauf hingearbeitet haben, dann auch zu überspringen, um dann nächste Saison in der Penny DL zu spielen.
1: Und falls sie das nicht schaffen sollten, würde dann Dresden drinbleiben?
6: Genau, da wäre Dresden Nachrücker, die Eislöwen könnten sich dann wieder bewerben und wären praktisch der erste sportliche Nachrücker, falls Krefeld oder auch irgendein anderer Club keine Lizenz kriegt.
1: Was mich jetzt interessiert, was sind denn im Sommer die wichtigsten Aufgaben für den Geschäftsführer der Deutschen Eishockey-Liga?
6: Die eben schon angesprochene Lizenzprüfung, die wir mit einer Wirtschaftsprüfungsgesellschaft zusammen machen. Das ist für mich sicherlich eine der Hauptaufgaben jetzt in den nächsten Wochen bis Ende Juni, Anfang Juli. Die Eishockey-Weltmeisterschaft mit den internationalen Netzwerken da, dem Kongress des Weltverbandes IHF, wo wir als Liga mit dem Deutschen Eishockeybund zusammen vertreten sind. Also da gibt es einige Termine momentan. Nächste Woche bearbeiten wir die Saison mit unseren sportlichen Leitern nach, gucken, ob wir irgendwelche Learnings ziehen können in der neuen Saison im sportlichen Bereich, was justieren müssen. Das ist so ein alljährliches Workshop-Meeting, was wir haben. Also fast mehr zu tun als während der Saison, weil da ist der Spielbetrieb, da ist es dann auf Management-Ebene eher ruhiger. Und jetzt sind halt die ganzen Vorbereitungen für die neue Saison, da ist man dann doch fast mehr gefragt als während der Saison.
1: Gernot Trippke, der Geschäftsführer der Deutschen Eishockey-Liga, startet also in einen gar nicht mal so entspannten Sommer. 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In der Fußball-Bundesliga führt Borussia Dortmund weiterhin mit 2:1 gegen Eintracht Frankfurt. Albert Riera ist erst seit 3 Monaten Trainer in Frankfurt und trotzdem berichten mehrere Medien, dass sein Aus schon besiegelt sei, spätestens im Sommer. Marc Eschweiler, du siehst ja das Spiel für uns. Erkennt man denn, mit welchem Plan Riera seine Mannschaft aufs Feld schickt, jetzt gerade in dieser zweiten Halbzeit?
0: Ja, es wird gerade wieder besser bei der Eintracht, also 62. Minute. Es gab einen Torschuss, den hat Kobel gehalten. Es gibt jetzt die erste Ecke der Eintracht in der zweiten Halbzeit. Schussmöglichkeit vielleicht vielleicht für Usun aus der zweiten Reihe, aber sie spielen den Ball erstmal raus auf den gerade eingewechselten Bahoya. Auch WM-Held Mario Götze gerade eingewechselt bei der Eintracht. Aber es ist halt einfach so, dass das Spiel nach vorne sehr hakelig ist bei den Gästen aus Frankfurt und deswegen führt nach 62 Minuten die Mannschaft, die einfach besseren und strukturierteren Fußball spielt, und das ist Borussia Dortmund mit 2-1.
1: Die Ausgangslage ist gut, aber Werder Bremen ist noch nicht gerettet in der Fußball-Bundesliga. Als Tabellen-15. gehen die Bremer morgen ins schwierige Auswärtsspiel beim Europapokal-Anwärter Hoffenheim. Klaus Wilkens hat für uns in dieser Woche das Training der Bremer besucht.
7: Auf dem Trainingsplatz der Bremer wird gelacht und gescherzt. Nicht zu spüren von Anspannung und Nervosität vor dem großen Saisonfinale. Warum auch? Der Vorsprung auf die Konkurrenz im Kampf um den Klassenerhalt ist komfortabel. Die Fans am Rande des Trainingsplatzes vorsichtig optimistisch.
8: Ich glaube, die raffen sich zusammen und irgendwie kriegen wir das noch hin.
9: Das schaffen die, das schafft Bremen. Man muss optimistisch sein.
7: Und das kann man. 6 Punkte Vorsprung hat Werder auf die Konkurrenz und auch noch das bessere Torverhältnis. Dennoch, einige Skeptiker gibt es schon.
10: Vom Abstieg habe ich durchaus noch Angst, wenn Werder weiter so spielt wie letztes Mal.
11: Ich habe große Sorgen, natürlich, in die Relegation zu kommen.
8: Ich denke, wir müssen es vielleicht eher auf die anderen verlassen. Ich meine, die Gegner, die jetzt kommen, sind nicht die einfachsten.
7: Das kann man sicherlich so unterstreichen. Erst geht es gegen Hoffenheim, die noch um die Champions-League-Plätze spielen. Dann am letzten Spieltag gegen Dortmund, die gern Vizemeister werden wollen. Trainer Daniel Thun ist dennoch optimistisch, denn es sah schon mal schlimmer aus.
12: Wir haben vor 8 Wochen hier gesessen und lagen mit Abstand dann auf dem vorletzten Tabellenplatz. Und jetzt sind wir privilegiert, mit 6 Punkten vorwegzugehen. Und diese 6 Punkte gilt es dann halt auch über die Linie zu bringen und daraus vielleicht noch ein bisschen mehr zu machen.
7: Das sollte allerdings schon im letzten Spiel gegen Augsburg passieren, aber die Bremer sind kläglich gescheitert.
0: Und in diesem Moment ist Schluss in Bremen. Pfeifkonzert vom Bremer Publikum, das vor 2 Wochen hier noch gefeiert hat, den Derby-Sieg. Jetzt verlieren die Bremer mit 1:3 gegen den FC Augsburg. Klassenerhalt definitiv mal vertagt.
7: Weiter geht's für Grün-Weiß. Nächste Abfahrt, das Spiel gegen die TSG Hoffenheim. Und sollte der eine Punkt, der noch fehlt, nicht geholt werden, kann Werder immer noch auf einen Ausrutscher der Konkurrenz hoffen. St. Pauli spielt in Leipzig. Der VfL Wolfsburg empfängt den FC Bayern München. Ein Abstiegskrimi der Nordclubs, wenn man so will.
12: Ich muss ausschließlich auf uns gucken. Freue mich über jedes Nordderby und über jede kurze Anreise. Aber am Ende ist es wichtig, dass wir als Werder Bremen in dieser Nordtabelle deutlich vor anderen Mannschaften stehen und mindestens 2 hinter uns noch lassen.
7: Und sollte das gelingen am vorletzten oder erst am letzten Spieltag, dann kann sicherlich auf dem Trainingsplatz der Bremer weiter gelacht werden.
1: Nicht zu lachen hatte in dieser Woche der FC Bayern München beim Aus in der Champions League im Halbfinale gegen Paris Saint-Germain. Doch es geht direkt weiter. Morgen nämlich in der Fußball-Bundesliga in Wolfsburg. Florian Eckel.
13: Zum Trübsalblasen ist bei Vincent Kompany keine Zeit. Der Bayern-Trainer hat nicht nur seine Mannschaft nach dem Champions League aus getröstet.
14: Es war sogar für die Kinder schwierig am nächsten Tag. Da musst du als Vater vorbeilaufen und sagen, komm Jungs, Brot essen, frühstücken und es geht weiter.
13: Für die Bayern geht es jetzt beim abstiegsbedrohten VfL Wolfsburg weiter. Nach den kräftezehrenden Duellen gegen PSG könnte Kompany die Rotationsmaschine anwerfen. Gnabry und Davis werden auf jeden Fall nicht dabei sein. Wer gegen die Wölfe aufläuft, sollte auf jeden Fall bei 100% sein.
14: Genau das wollen die, dass wir entspannt dahin fliegen. Keine Chance. Ich weiß, wie es ist, wenn man um alles kämpft. Das ist nur eine extra Energie, das werden die haben in dieses Spiel.
13: Auch die Bayern müssen mit Blick aufs Pokalfinale in 2 Wochen noch die Spannung hochhalten. Seinen Hurra-Fußball will der Belgier nach dem Champions League aus jetzt übrigens nicht ändern.
14: Es geht darum für mich, dass wir nicht verlieren, was uns stark macht. Deswegen haben wir auch viele, viele Siegen gehabt diese Saison. Und die Tordifferenz zeigt auch, dass wir das nicht nur machen mit einem klein bisschen Unterschied zwischen uns und den Gegnern.
13: So wie im Hinspiel gegen die Wölfe. Damals haben die Bayern deutlich mit 8:1 gewonnen. Ein ähnlicher Erfolg würde die geschundene bayerische Seele wieder etwas aufpäppeln.
1: Morgen ab 18.30 Uhr. Und ich sag's gerne nochmal, Sie können alle Spiele der ersten und zweiten Bundesliga in diesem Saisonfinale und an jedem Spieltag live hören über die Sportschau-App. Heute haben wir auch Basketball für Sie im Programm. Oldenburg gegen Braunschweig in der Basketball-Bundesliga. Tite Tedinger, unser Reporter, weiterhin. Das Spiel müsste doch jetzt so langsam in die Schlussminuten einbiegen, oder?
15: Allerdings 1:59 stehen auf der Uhr und vielleicht fängt sich der Gastgeber hier. Fangen sich die Baskets Oldenburg gerade noch im richtigen Moment. 87 zu 81. Zwei erfolgreiche Angriffe nacheinander gegen diese Braunschweiger, die zwar schon abgestiegen sind, aber die sich hoch erhobenen Hauptes aus der Liga verabschieden wollen hier in ihrem vorletzten Spiel, bevor es runtergeht in die Pro A, also in die zweite Liga zum ersten Mal seit 31 Jahren. Wird der Braunschweiger Basketball dann nur noch zweitklassig sein. Oldenburg hat hier Probleme gehabt mit den aufopferungsvoll kämpfenden Braunschweigern, sucht nach seinem Spiel immer wieder leichte Fehler im Spiel beider Mannschaften, muss man sagen. Aber die individuelle Klasse, die gibt hier möglicherweise den Ausschlag. Die beiden Teams aus der Auszeit der Braunschweiger zurück. Oldenburg mit 6 vorne.
1: So, die anderen drei Spiele in der Basketball-Bundesliga sind schon durch. Rostock hat in Vechta gewonnen, bleibt damit im Rennen um die Playoffs. Bamberg hat sich in Weißenfels durchgesetzt und ist jetzt punktgleich mit Alba Berlin. Also die Albatrosse stehen auf Platz 2, Bamberg ist Dritter. Bonn ist Vierter nach einem deutlichen Sieg gegen Trier heute Abend. So, jetzt wieder ab zum Fußball nach Dortmund. Marc, bitte.
0: 2:1 nach wie vor die Führung des BVB. Aber die Eintracht wird ein bisschen besser, hat Bahoya und WM-Held Mario Götze gebracht. Das hat ein bisschen Belebung gebracht, auch ins Offensivspiel. Insgesamt aber die Führung nach wie vor verdient. Und Dortmund wieder im Vorwärtsgang. Super Ball von Guirassy in Richtung Sabitzer. Der spielt zurück in die Mitte und Guirassy, der war aber schwer zu nehmen. In vollem Lauf aus der Luft mit dem Torwart vor sich, der rausstürzt. Und letztendlich hat Zetterer den Ball vor Guirassy. Und Zetterer ist der Mann heute im Frankfurter Tor, der die Eintracht vorm K.O. bewahrt hat, eben bei einem Kopfball von, ja, Julian Brandt. Der kann auch per Kopf. Das war zwar eher ein Zufallsprodukt nach einer Ecke an den kurzen Pfosten, wo Brandt halt stand und der Ball fiel ihm quasi auf den Kopf. Aber der wäre ins Tor gegangen, ins kurze Eck, und Zetterer mit einem Riesenreflex verhindert den Einschlag. Und so steht es nur eben 2:1. Und Frankfurt ist irgendwie noch drin in der Partie. Aber wenn man die Bemühungen so sieht, dann hat man eher das Gefühl, Dortmund macht das 3:1 als Frankfurt das 1:1. Und Riera an der Seitenauslinie, der arbeitet, der ackert, der rackert, der versucht einzuwirken. Aber es ist halt so, dass das alles nicht so wirklich ineinander greift. Auch auf dem Rasen nicht. Wenn, dann versuchen sie es oft mit langen Bällen, um nach vorne zu kommen. Jetzt mal der Spielaufbau durchs Mittelfeld über Götze und Litz Doğan. Aber der bleibt direkt am ersten Dortmunder hängen. Und so bleibt es beim 2:1 für den BVB.
1: Im kommenden Winter wird es eine historische Premiere geben. Worum es geht, verrät Kilian Medele.
16: Jetzt ist es fix. Ab der kommenden Saison springen erstmals auch die Frauen an allen vier Orten der Vierschanzentournee. Der Weltverband FIS bestätigt die bevorstehende Premiere bei der Tagung des Komitees in Slowenien. Als Termine sind der 28. Dezember in Oberstdorf, der 31. Dezember in Garmisch-Partenkirchen, der 2. Januar in Innsbruck sowie der 5. Januar in Bischofshofen vorgesehen, also jeweils am Qualifikationstag der Männer. Die Vierschanzentournee löst die Two Nights Tour ab, die in den vergangenen Jahren die beiden Stationen in Deutschland rund um den Jahreswechsel verbunden hat. Bei den Standorten in Österreich war das fehlende Flutlicht über Jahre hinweg das zentrale Thema. FIS-Präsident Johann Elias nennt die Einführung der Tournee für Frauen einen wahren Meilenstein in der Geschichte des Skispringens und des Wintersports insgesamt. Ziel der FIS ist es, die Kalender von Männern und Frauen analog zum Biathlon immer weiter anzugleichen.
1: Gleich nach 22 Uhr haben wir die Schlussphase aus Dortmund für Sie. Jetzt gibt's noch einmal Nachrichten von Werner Schoninger.

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1: Um 22 Uhr. Zwischen Russland und der Ukraine soll ab morgen eine dreitägige Waffenruhe gelten. Außerdem ist ein Gefangenenaustausch vorgesehen, wie US-Präsident Trump angekündigt hat. Aus Washington Samuel Jakisch.
2: Angaben zur Überwachung der Feuerpause oder Konsequenzen bei möglichen Verstößen machte das Weiße Haus nicht. In der Vergangenheit hatten sich vergleichbare Zusagen im Ukraine-Konflikt häufig als brüchig erwiesen. Auch über konkrete Verhandlungen zu den eigentlichen Streitfragen seit der Invasion Russlands in die Ukraine machte Donald Trump keine Angaben.
1: Das Defizit in der gesetzlichen Pflegeversicherung könnte im nächsten Jahr viel größer sein als angenommen. Laut Frankfurter Allgemeiner Zeitung beträgt die Lücke dann mehr als 7,5 Milliarden Euro, im Jahr darauf 15 Milliarden. Diese Zahlen habe Bundesgesundheitsministerin Wagen den Ländern genannt. Die CDU-Politikerin hat wiederholt darauf hingewiesen, dass nach einer früheren Reform der Pflege gerade immer mehr Menschen als pflegebedürftig gelten. Die Labour-Partei des britischen Premiers Starmer muss bei den Kommunal- und Regionalwahlen weitere Rückschläge einstecken. Wie Auszählungen am Abend ergaben, verliert Labour auch in der Provinz Wales ihre bisherige Vorherrschaft. Stärkste Kraft wurde dort die Unabhängigkeitspartei vor der rechtspopulistischen Reform UK. Ähnliches zeichnet sich in Schottland ab. Bei den Kommunalwahlen in England blieb Labour ebenfalls deutlich hinter Reform UK. Nach einer mutmaßlichen Geiselnahme in einer Bankfiliale in Rheinland-Pfalz gibt es neue Erkenntnisse zum Hergang. Man gehe davon aus, dass Beute gemacht wurde, erklärten die Ermittler. Um wie viele Täter es sich handelt, bleibt aber unklar. Die Polizei hatte die Bank in Sinzig stundenlang umstellt. Lange war unklar, ob der oder die Täter noch in dem Gebäude sind. Am Nachmittag befreiten Einsatzkräfte zwei unverletzte Personen aus einem Raum in der Filiale. Weitere Personen wurden nicht gefunden. Somalia droht eine Hungersnot. Wie das Welternährungsprogramm mitteilte, leiden in dem Land am Horn von Afrika 6 Millionen Menschen unter akutem Hunger. Das ist etwa jeder dritte Einwohner. Die Hungerkrise verschärft sich demnach in einem alarmierenden Tempo. Grund dafür sei ausbleibender Regen, wodurch Ernten und Vieh vernichtet werden. Somalia ist besonders hart von der Klimakrise betroffen. Laut der UN-Behörde sind weitere Hilfsgelder nötig, um eine Katastrophe abzuwenden. Soweit die Nachrichten. Das Wetter für Deutschland. In der Nacht verbreitet aufgelockert, örtlich bildet sich Nebel. Vom südlichen Niedersachsen bis nach Sachsen dichte Wolken und örtlich Nieselregen. Tiefstwerte in der Vorderpfalz um Neustadt 10 Grad, im Nordosten bis zu 0 Grad mit der Gefahr von Bodenfrost. Morgen nach örtlichem Nebel anfangs viel Sonne, später mehr Wolken, ganz im Süden einzelne Schauer, Höchstwerte von 14 Grad im Harz bis zu 25 Grad im Breisgau. Die Zeit 22.03 Uhr.
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3: Borussia Dortmund hat erhöht, führt jetzt 3:1 gegen Frankfurt. Bevor wir wieder ins Stadion schalten, holen wir uns nochmal das Ergebnis vom Handball ab. Hannover gegen Leipzig, Burkhard Tillner.
4: Am Ende wurde es noch einmal richtig laut in der Halle, weil die über 9000 Fans ihr Team, die TSV Hannover-Burgdorf, feierten. Bei einem 36:33 Erfolg, der lange Zeit auf der Kippe stand. Im ersten Abschnitt die Gäste aus Leipzig, die bessere Mannschaft. Sie führten konstant bis mit 3 Treffern vor dem Wechsel Hannover-Burgdorf immerhin der 15:15 Pausenstand gelang. Nach dem Wechsel dann allerdings Führung nur noch für das Heimteam. Die hatten ihr 5. Spiel in 13 Tagen zu absolvieren. Wer gedacht hätte, dass ihnen die Puste ausgeht, sah sich getäuscht. Sie setzte sich ab mit mehreren kleinen Serien, siegten am Ende mit 36:33. Für Leipzig wird es im Kampf um den Klassenerhalt daher nicht leichter.
3: Nee, die Leipziger stehen nämlich auf dem letzten Platz. Vorletzter ist Minden nach einem Unentschieden gegen den Bergischen HC heute. So, jetzt zum Fußball, denn ich lese hier Tordebütant für Borussia Dortmund. Ein erstes Bundesliga-Tor. Marc, wie ist es gefallen?
5: Wunderschön von Samuele Inácio. Man spricht das Portugiesisch aus, weil er einen brasilianischen Papa hat und eine italienische Mutter. Deswegen waren wir immer hin und her gerissen. Inácio oder Inácio? Es ist Letzteres. Und der hat das erste Mal getroffen, der 18-Jährige. Wunderbar vorbereitet von Maxi Bayer. Zweiter Assist unter den Augen von Bundestrainer Julian Nagelsmann. Und dann nimmt er den aus vollem Lauf, 5 Meter vorm Tor, kurze Ecke. Ja, Volley aus der Luft. jetzt mit der Innenseite. Super Bewegung, gut antizipiert vom 18-Jährigen. Und damit macht er sein erstes Bundesliga-Tor. Und den haben sie beim letzten Heimspiel gegen Freiburg hier schon. Da war er schon richtig gut. Da war es das Startelfdebüt mit Standing Ovations verabschiedet hier im Westfalenstadion. Heute macht er sein erstes Tor vor der Süd. Und Dortmund führt 3-1.
3: Er ist schon seit mehr als 30 Jahren Mr. Volleyball in Berlin. Kaveh Niromant, der Geschäftsführer der BR Volleys. Vorgestern sind seine Berliner zum 10. Mal in Folge deutscher Volleyballmeister geworden. In der Finalserie haben sie sich gegen Lüneburg durchgesetzt, aber das war in den vergangenen Monaten so nicht abzusehen. Wie gut, dass sich Kaveh Niromant die Zeit nimmt, mit uns drüber zu sprechen. Hallo, Herr Niromant.
6: Guten Abend.
3: Wie haben Sie es geschafft, in einer Saison mit vielen Auf und Abs inklusive zweier Trainerwechsel am Ende doch wieder den Meistertitel zu holen?
6: Ja, gute Frage. Ich glaube, das war wichtig, dass am Ende mit Markus Steuerwald, wo es dann doch recht hektisch zuging die Wochen vorher, jemand übernommen hat, der erstmal selber einfach vom Charakter her ein ruhiger Typ ist. Und zum Zweiten war es auch wichtig, dass das jemand ist, der noch vor ein paar Jahren selber gespielt hat, ne? Und genau fühlen konnte, wie geht es den Spielern, was muss ich in diesem Moment machen, weil das ist ja sehr viel Führung jetzt als harte Trainingsarbeit, wenn sie alle drei Tage spielen müssen. Da haben sie die Reisen noch dazwischen. Und insofern, das hat er sehr gut gemacht. Er hat die Spieler dann auch dazu auch noch beteiligt, sodass die richtig Verantwortung übernommen haben. Und dadurch, dass die Verantwortung übernommen haben, haben sie dann Sachen nachher auf dem Feld gemacht, die man von denen vielleicht jetzt nicht in dem Moment nicht erwartet hätte und die vor 5 Monaten bestimmt nicht geklappt hätten. Also insofern war das ganz gut so.
3: Jetzt schwärmen Sie so sehr von Markus Steuerwald, Ihrem Trainer, der das Team eben jetzt zur Meisterschaft geführt hat. Allein, er wird ja über die Saison hinaus keine Zukunft bei Ihnen haben, weil er eben schon vorher in Gießen unterschrieben hatte. Ja. Wie machen Sie das denn jetzt? Haben Sie schon einen neuen Cheftrainer für die Volleys ausgesucht?
6: Nein, noch nicht. Tatsächlich, das war ja auch, glaube ich, zwar indirekt, aber auch ein wichtiger Faktor. Ich wollte auf keinen Fall noch zusätzlich Unruhe reinbringen, indem ein neuer Trainername zirkuliert hier auf dem Markt. Und die Spieler, die zumindest nächste Saison hier sind, anfangen sich Gedanken zu machen, ist er gut, ist er schlecht, komme ich klar oder komme ich nicht klar mit ihm. Deswegen habe ich tatsächlich das ausgespart, auch wenn das jetzt nicht den Markt größer macht für mich. Aber das Risiko bin ich eingegangen, weil ich absolute Ruhe haben wollte und mit Markus auch den richtigen gefunden habe, der das für diese 2 Wochen gut geleitet hat.
3: Wie schwierig ist das denn, einen passenden Trainer zu finden, der Ihre hohen Ansprüche erfüllen kann?
6: Das ist wirklich sehr schwierig, weil nächstes Jahr werden wir wieder einen Kader haben, wo absolut gestandene internationale Stars dabei sind. Das ist auf der einen Seite, die muss man führen können. Auf der anderen Seite haben wir mehrere junge, sehr talentierte Spieler, die muss man fördern können. Und insofern ist das eine große Herausforderung. Und dann dazu noch der große Druck und die Erwartungshaltung, die es in Berlin an einen Volleyballtrainer gibt. Weil jeder, der hier hinkommt, der muss sich darüber im Klaren sein, der kommt zu jemandem, der die letzten 10 Jahre in Reihe die Meisterschaft geholt hat. Und da hängt die Latte. Also insofern wird das jetzt keine einfache Suche, das kann ich Ihnen jetzt schon sagen.
3: Bekommen Sie denn jetzt haufenweise Anrufe und Mails von Trainern, die sich das vorstellen können und die sich bewerben?
6: Ja, das, ich würde jetzt nicht sagen haufenweise jetzt in den letzten Tagen, sondern in den letzten Wochen schon, seit der Trennung von Joel Banks, haben wir da schon sehr viele Anfragen und sehr viele Möglichkeiten. Aber ich muss mich jetzt näher auch damit befassen. Ganz ehrlich gesagt, ich wollte auch meinen Kopf ein bisschen frei halten davon, weil ich habe gegenwärtig auch ein paar andere Sachen zu tun.
3: Ja, da kommen wir gleich noch dazu. Unter anderem sind Sie ja für die Olympia-Bewerbung in Berlin verantwortlich. Lassen Sie uns trotzdem noch mal kurz bei den BR-Volleys bleiben. Sie haben gerade schon angesprochen, in der kommenden Saison auch wieder ein Team voller Stars, was Sie präsentieren wollen. Aber ein Name wird dann fehlen. Jake Haynes wird den Verein verlassen, der in dieser Saison die meisten Punkte gemacht hat für die Volleys. Ja. Wie wollen Sie denn diesen Abgang auffangen?
6: Also in 1:1 Vergleich können Sie Jake Haynes nicht ersetzen. Ich denke, wenn er in den nächsten 2 Jahren in gute Hände kommt und gute Möglichkeiten hat, wird er auf dieser Diagonalposition einer der Besten in Europa werden. Weil der ist wirklich überragend, was seine Möglichkeiten angeht, auch was seinen Charakter angeht. Man muss ihn aber führen können. Das war auch hier am Anfang nicht ganz einfach. Und er kam ja aus Polen. Da hat man mich noch verspottet, warum ich so jemanden holen kann, der nur groß ist und viele Fehler macht. Aber wir haben ihn, glaube ich, ganz gut hingekriegt. Ich gönne ihm das auch. Der kann jetzt sehr viel mehr Geld verdienen, hat er sich auch verdient. Ich freue mich richtig von ihm, so schwer auch der Abschied von ihm ist. Wie gesagt, 1:1 kann man ihn nicht ersetzen. Wir müssen das Spielsystem ein wenig umstellen. Das bedeutet, wir müssen schneller spielen. Dazu brauchen wir auch entsprechende Leute. Da muss der erste Pass, die Annahme noch besser sein, als sie dieses Jahr schon sehr gut war. Dafür werden wir sorgen und entsprechend das Zuspiel muss ausgerichtet sein, damit man das schnellere Spiel machen kann und die Angriffslast auf mehrere verteilen kann.
3: Sie haben das gerade schon angesprochen. Sie haben zum 10. Mal in Folge jetzt den Titel geholt in der Bundesliga. Würden Sie sich im Sinne der Spannung auch mal einen anderen Meister wünschen?
6: Ja, ich denke, wir haben es diese Saison schon sehr spannend gemacht. Ne? Weil wenn ich noch mich an die Schlagzeilen von vor ein paar Tagen erinnere, da war es schon von Ablöse und von Ära ist vorbei und so weiter. Letztes Jahr hat der Fernsehturm ja auch schon angeblich gewackelt. Also spannend war es. Der Liga hat es auch gut getan. Es ist auch gut so, aber natürlich aus der Sicht von Berlin kann ich natürlich nur darauf hoffen, dass wir nächstes Jahr noch besser sind und diese unglaubliche Serie auch weiter fortsetzen können.
3: Kaveni Romand, der eben schon angekündigt hat, er hat auch noch einen Zweitjob als Beauftragter der Berliner Olympia-Bewerbung. Dazu sprechen wir dann gleich. Jetzt gibt's wieder Fußball. Dortmund gegen Frankfurt. Marc Eschweiler, kommt denn Frankfurt irgendwie noch mal rein in dieses Spiel?
5: Ja, zumindest versucht es Albert Riera mit Einwechslungen. Er hat unter anderem seinen besten Torschützen gebracht in der 82. Minute. Das ist ja unter anderem auch ein Punkt, den sie in Frankfurt, vor allem die Fans, hinterfragen. Wieso spielt Johnny Burkhardt so wenig? Der kommt erst in der 82. Hatte eben schon die erste Offensivaktion, war aber abseits. Dementsprechend, sie versuchen es, sie werfen alles rein, aber sie werden so ein Stück weit auch abgekocht hier heute von den besseren Dortmundern, die mit 3:1 führen. 6 Minuten noch regulär zu spielen, wird noch ordentlich Nachspielzeit geben, viele Wechsel, einige Unterbrechungen. Deswegen, Zeit ist noch für 2 Tore, um dann vielleicht Freiburg unter Druck zu setzen und durch ein Unentschieden erstmal Siebter zu werden. Aber sie sind einfach zu harmlos im gegnerischen Strafraum und deswegen führt Dortmund 3:1.
3: So, neben Ihrem Job als Geschäftsführer der BR Volleys sind Sie auch noch Berlins Olympia-Beauftragter. Das heißt, Sie sollen die Olympia-Bewerbung um die Sommerspiele 2036, 2040 oder 2044 nach vorne bringen. In dieser Woche wurde das Konzept vorgestellt. Wenn Sie sich jetzt auf 3 Stichpunkte beschränken müssten, was ist das Besondere daran?
6: Als allererstes würde mir da einfallen, dass dieses Konzept auf komplett bestehende Sportstrukturen in Veranstaltungsstätten in Berlin aufsetzt. Ich glaube, in dieser Ausprägung hat man das kaum bei Olympischen Spielen. Das macht das Ganze sehr nachhaltig und im Sinne eines Modernisierungsprojektes macht es das auch für die Zukunft des Berliner Sports sehr tragfähig, weil das ist wirklich toll, dass wir alles, was Berlin an Sport- und Veranstaltungsstätten hat, in diesem Konzept verarbeitet haben. Das ist nicht nur das Olympiastadion, da ist auch das Tempelhofer Feld oder die Waldbühne oder das Maifeld und, und. Also das ist schon wirklich toll, weil wir müssen nichts Großes, Temporäres bauen. Wenn temporär, dann sind das einzelne modulare Stücke bzw. Tribünen vielleicht in der Messehalle. Insofern, das ist das eine. Das zweite ist, es bringt eben halt die Historie und das Monumentale, das wir an verschiedenen Stellen in Berlin haben, mit dem Sport zusammen. Wenn Sie einfach für einen Moment sich vorstellen, wie Bilder aussehen könnten für Medaillenvergaben am Brandenburger Tor oder eine Eröffnungsfeier auf dem Tempelhofer Feld, wo auch als Zeichen von Freiheit und Einheit das auch zu sehen ist. Das sind schon Merkmale, die kaum ein anderes Konzept so aufbieten kann. Und das Dritte ist, glaube ich, wir haben auch die Region mitgenommen. Wir haben Mecklenburg-Vorpommern, wir haben Brandenburg und wir haben Sachsen. Stellen sich die Radstrecke praktisch vor. Von Leipzig fahren Sie über die Glienicher Brücke nach Berlin rein. Oder Sie sind morgens bei einem Seglerwettbewerb als Sportler und können abends, wenn dann entsprechend die Infrastruktur auch dafür hergerichtet ist, schon bei der Medaillenvergabe am Brandenburger Tor sein. Also das alles macht das Berliner Konzept aus.
3: Jetzt gibt es aber eben Mitbewerber auf deutscher Ebene. Neben Berlin wollen auch München, Hamburg und die Rhein-Ruhr-Region mit Köln diese Spiele ausrichten. Welche Signale bekommen Sie denn vom Deutschen Olympischen Sportbund, was die Chancen für Berlin angeht, dann eben im September als deutscher Bewerber ausgewählt zu werden?
6: Wenn man vor 4-5 Monaten die Frage gestellt hätte, vor allen Dingen nach dem Referendum in München, waren wir alle angeblich chancenlos und das hätte München sein sollen. Ich glaube, inzwischen haben wir gute Arbeit gemacht. Wir sind ja konstant mit den Spitzenverbänden im Gespräch, mit dem DOSB auch im Gespräch. Das Konzept, was wir auch entwickelt haben, das ist auch erwähnenswert zu sagen, ist auch aus vielen, vielen Einzelgesprächen mit den Verbänden auf Bundesebene hervorgegangen und aus den Empfehlungen, die wir aus dem Beteiligungsverfahren bekommen haben von den Berliner Bürgern. Und uns wird signalisiert, Berlin hat natürlich die größte Strahlkraft, wenn es nachher um die internationale Konkurrenz geht. Berlin hat die Sportstätten, Berlin ist die Hauptstadt des Sports. Wir beweisen das ja jährlich mit vielen, vielen Großveranstaltungen, die wir hier durchführen. Denken Sie an Marathon oder Halbmarathon oder das Pokalendspiel, ISTAF, alle diese Großveranstaltungen, die wir jährlich machen. Also man weiß, Berlin kann das. Berlin hat die Sportstätten und Berlin hat die größte Strahlkraft. Ja, wir haben diese Volksbefragung nicht. Damit droht auch die No Olympia, dass sie diese Volksbefragung machen wird, wenn man sich für Berlin entscheidet. Und an der Stelle erläutere ich immer den Verbänden und den DOSB-Entscheidungsträgern, wie aufwendig dieses Verfahren ist, nämlich ein dreistufiges Verfahren, wo sie in der zweiten Phase bis zu 180.000 Stimmen manuell, also auf der Straße, sammeln müssen. Und dann, wenn das selbst durchgehen sollte, dann auch nochmal in einer Umfrage dann tatsächlich fast 750.000 Stimmen zusammenkommen müssen. Das leuchtet dann jedem ein, dass das in diesen Zeiten fast unmöglich ist.
3: Trotzdem können wir noch einmal kurz auf einen Punkt eingehen, den natürlich viele Olympiakritiker immer wieder anführen. Und das sind eben mögliche explodierende Kosten, die am Ende eben dem Land Berlin sozusagen bleiben würden nach so einer Veranstaltung. Natürlich kosten Olympische Spiele Milliarden. Aber was oder können Sie diese Sorgen überhaupt entkräften?
6: Ja, also ich kann sie auf jeden Fall sehr gut verstehen. Und ich versuche sie auch immer anhand von Fakten zu entkräften. Die kosten was, eine Großveranstaltung kostet was, die Effekte, die man daraus kriegt im Nachhinein, was die für die Stadt bringen, die rechnet man ja nicht dagegen, ist ja auch in Ordnung. Aber ich glaube, damit erstmal die erste wichtige Sache dabei ist, dass die Kosten nicht davonlaufen. Und wenn Sie ein Konzept haben, ein Sportstättenkonzept, wie wir es jetzt hier aufgestellt haben, da ist die Gefahr von Fehlinvestitionen sehr gering, weil alles existiert schon. Und zwar nicht nur die Sport- und Veranstaltungsstätten, sondern auch das öffentliche Verkehrsnetz existiert schon. Und wir haben schon die Anzahl der Hotelzimmer, die wir brauchen. Also insofern sind bei den drei Faktoren, wo Ihnen die Kosten davonlaufen können, ist das Risiko bei unserem Konzept am geringsten, weil alles schon existiert.
3: Argumentiert der Beauftragte der Berliner Olympiabewerbung, Kevin Nieromant. In Dortmund ist ein Tor gefallen. Eintracht Frankfurt hat verkürzt. Nur noch 2:3. Wir sind gleich in der Schlussphase live dabei. Aber vorher fehlt uns noch das Endergebnis vom Niedersachsen-Duell aus der Basketball-Bundesliga. Tide Tedinger.
7: Oldenburg erhält sich seine Chance auf die Playoffs mit einem hart erkämpften Sieg über die Basketball-Löwen Braunschweig, die sich hier nochmal teuer verkauft haben auf Teil 1 ihrer Abschiedstournee. Sie stehen ja schon als Absteiger fest. Oldenburg hatte lange Mühe mit dem gewohnt physischen Spiel der Braunschweiger, die ein ganz anderes Team sind als auch über weite Strecken dieser Saison. Natürlich auch durch die guten Nachverpflichtungen, aber es ist zu spät für die Basketball-Löwen. Anders für die Oldenburger, die hinten raus, insbesondere durch ihre individuelle Klasse, diese Partie aus dem Feuer reißen konnten. Hatten sich zweimal bereits ein bisschen absetzen können in dieser Partie, aber beide Male war Braunschweig zurückgekommen. Am Ende aber Oldenburg der Sieger und weiter mit der Chance auf die Playoffs.
3: Aktuell auf Platz 9. Die Plätze 1 bis 6 gehen direkt in die Playoffs. Die Plätze 7 bis 10 können sich über sogenannte Play-ins qualifizieren. Jetzt sind wir ganz einfach und ganz konkret in der Fußball-Bundesliga. Schlussphase zwischen Borussia Dortmund und Eintracht Frankfurt. Jonathan Burkhardt hat zum 2:3 für die Frankfurter getroffen. Und jetzt ist die Frage, bringt der BVB diesen knappen Vorsprung über die Ziellinie oder können die Frankfurter doch nochmal ausgleichen? Viel Spaß mit Marc Eschweiler.
5: Alles wie immer, wenn Dortmund gegen Frankfurt spielt. Es fallen viele Tore, 5 an der Zahl und 2 Minuten sind noch zu spielen in einer spannenden Nachspielzeit. 3:2 für Dortmund. Auch das ist wie immer, denn in der Regel gewinnt Dortmund immer zu Hause gegen die Eintracht. Der Lieblingsgegner gegen keinen anderen Bundesligisten. Gab es so viele Heimsiege und insgesamt auch Siege für Dortmund wie gegen die Eintracht. Aber es wird am Ende nochmal spannend, weil Johnny Burkhardt eben in der 87. eingewechselt, der beste Torschütze der Eintracht, zum 2:3 traf aus dem berühmten Nichts. Also von Frankfurt kam in der gesamten zweiten Halbzeit viel zu wenig und es werden wieder neue Fragen gestellt an den Trainer Albert Riera, der ja vielleicht noch ein Spiel Trainer ist, wenn überhaupt, denn so wie es jetzt aussieht, wird das nichts mit dem Europapokal. Wenn sie hier in Dortmund verlieren, können sie nicht vorbeiziehen an Freiburg auf Platz 7 und das erhoffte Ziel wird vielleicht verfehlt. Und dann gibt es am letzten Spieltag das schwere Heimspiel gegen den VfB Stuttgart. Mit oder ohne Riera, das ist die Frage. Es war über weite Strecken wieder zu wenig einfach von der Eintracht, die jetzt in der Schlussphase nochmal anzieht. Aber den Schrei, den man da hört, das ist so ein Verzweiflungsschrei. Da war gar nichts. Der Frankfurter fliegt und hebt ab und schreit, weil er einen Freistoß haben will. Aber das war ganz klar Ball gespielt, selbst hier oben von der Tribüne zu sehen. Man versucht es halt mit allen Mitteln und Riera hat sich für die zweite Halbzeit die Jacke ausgezogen. Steht da unten bei, was haben wir hier noch, 15, 16 Grad in Dortmund mit dem T-Shirt am Seitenrand und verzweifelt zulehnt, weil seine Mannschaft da unten einfach nicht wie eine Mannschaft auftritt. Dortmund hat das Spiel gedreht, denn Frankfurt führte mit 1:0 nach 80 Sekunden. Das war ein druckvoller, ein schwungvoller, ein aggressiver Auftritt in der Anfangsphase der Eintracht. 1:0 Usun, aber danach ging es den Bach runter. Da spielte fast nur noch Dortmund. 1:1 Girassi, 2:1 Schlotterbeck noch vor der Pause. 3:1 Inacio, ein Name, den man sich merken muss. Erstes Bundesligator vom Italiener, auch mit brasilianischen Wurzeln. Papa Brasilianer, Mama Italienerin, 18-jähriges Talent des BVB. Sechstes Bundesligaspiel, erstes Tor. Und das wird einer für die kommende Saison. Während 2 gehen, Niklas Süle eben eingewechselt worden. Macht sein 300. und letztes Bundesligaspiel. Er geht in den vorzeitigen Ruhestand, beendet mit 30 seine Karriere, ist verabschiedet worden vorm Spiel und kriegt jetzt noch ein paar Bundesliga-Minuten, die jetzt vorbei sind. Dortmund gewinnt mit 3:2 gegen Eintracht Frankfurt. Der Europapokal-Traum der Eintracht, ja, zerplatzt immer mehr und der BVB ist zum 10. Mal in der Vereinsgeschichte Vizemeister. Das steht hiermit heute Abend fest. Und der Zweite, der geht, Ehre wem Ehre gebührt, Julian Brandt verlässt den BVB, hat heute gut gespielt, wurde ausgewechselt und darf sich mitfeiern lassen. Dortmund gewinnt verdient gegen Frankfurt 3:2.
3: Der BVB also mit 70 Punkten feststehender Vizemeister. Eintracht Frankfurt aktuell auf Platz 8 mit 43 Punkten. Freiburg hat 44, kann diesen Vorsprung aber am Sonntag mit einem Sieg zum Beispiel beim Hamburger SV noch ausbauen. Wir sind zum Abschluss unserer Sendung nochmal in der zweiten Liga und genauer gesagt im Abstiegskampf, denn für Eintracht Frankfurt geht, Eintracht Braunschweig, so da sind wir doch jetzt. Da geht es immer noch um den Klassenerhalt, zwei Spieltage vor Schluss. Vor dem letzten Heimspiel der Braunschweiger hat unser Reporter den Trainer Lars Kornetka getroffen.
8: Lars Kornetka ist ein Kopfmensch.
9: Es geht darum, aus dem Druck rauszukommen, indem man nicht darüber nachdenkt, was kann man alles verlieren.
8: Ein Experte für Taktik.
9: Man muss halt agieren und darüber nachdenken, was ist mein Ziel.
8: Und Mindset.
9: Und dann kommt man ins Tun. Und das Tun ist der einzige Weg aus dem Druck.
8: Alles Kopfsache in Braunschweig? Nicht ganz. Seit fast zwei Monaten steht der Fußballlehrer aus Würselen nun schon an der Seitenlinie. 7 Spiele, 3 gingen verloren. Eine Entwicklung sieht man vor allem am Fuß bzw. Ball. Mehr Ideen, Stabilität, aber eben auch Fehler und fehlender Punch.
9: Wir wissen auch, dass wir jetzt gerade nicht die Mannschaft sind mit dem größten Flow, dass wir einfach in Situationen sind und sofort ein Ding reinhauen, sondern wir brauchen auch Quantität.
8: Im Flow ist der nächste Gegner der Blau-Gelben. Dynamo Dresden war nach der Hinrunde abgeschlagen 7 Punkte hinter der Eintracht und steht nun 4 vor ihnen. So gut wie gerettet also. In Braunschweig dagegen hadern sie. Mal mit Alu.
10: Gomez! Latte!
8: Aber meistens mit sich selbst. Und dann ist da diese Sache mit den 4 Endspielen.
9: Wir müssen die Punkte einsammeln und es sind Finals.
8: Ausgerufen vom Trainer. 2 sind gespielt, eines ging verloren und damit sind wir wieder bei diesem Unwort. Druck.
9: Die Frage ist halt, wie geht man mit dem Druck um? Und was macht der Druck mit einem? Was lässt man den Druck mit einem machen? Und wie schafft man es aus dieser Situation, positiv Energie zu ziehen.
8: Gut, wenn man in solchen Situationen Freunde hat.
9: Ich habe diverse Male um seine Einschätzung gebeten und um Rat gefragt, natürlich.
8: Gemeint ist Ralf Rangnick, der wohl erfahrenste Mentor, den man sich vorstellen kann.
9: Du musst halt an die Dinge glauben und dir die vorstellen können. Und das ist ja auch das, warum er so ein großer Visionär ist. Und genau das ist bei uns auch so. Die kleine Vision ist, den Klassenerhalt zu schaffen. Und die sehen wir halt vor uns.
8: 2 Spiele hat Lars Kornetka noch Zeit, aus Visionen im Kopf etwas Handfestes zu machen. Für den Klassenerhalt muss die Entwicklung hinten angestellt werden. Für pragmatischen Erfolg. Warum eigentlich so verkopft? Die Eintracht braucht Punkte. So einfach ist das.
3: Morgen gegen Dynamo Dresden. Das Ganze dann um 13 Uhr. Parallel kämpft auch der erste FC Magdeburg noch um den Klassenerhalt. Morgen auswärts in Kiel. Und um Punkte für den Aufstieg geht es für Hannover 96 morgen Mittag in Bochum. Und alle diese Spiele können Sie auch in einer Konferenz hören. Auch das gibt es bei uns in der Sportschau-App. So, dann kommen wir noch mal zum Radsport und schauen nicht nach Italien, auch wenn heute der Giro d'Italia begonnen hat. Aber nein, die erste Etappe, die fand heute in Bulgarien statt. Unser Reporter Holger Gerska berichtet, wie sie gelaufen ist.
11: Nicht einmal 150 weitgehend flache Kilometer entlang der Schwarzmeerküste. Fast zwangsläufig endete die erste Giro d'Italia-Etappe in Bulgarien mit einem Massensprint. Der war nach einer ereignisarmen Etappe umso intensiver, wurde von einem Massensturz überschattet und endete mit einem Mitfavoritensieg. Paul Magnier, der jüngste der Topsprinter dieser Rundfahrt, gewann und holte das erste rosa Trikot des Spitzenreiters. Der 22-Jährige gewann voriges Jahr schon 19 Radrennen, aber dieses ist der mit Abstand wichtigste Erfolg des jungen Franzosen aus dem Quickstep-Team. Natürlich profitierte er auch etwas von dem Sturz, durch den beispielsweise der italienische Topfavorit Jonathan Milan beeinträchtigt wurde und letztlich nur Vierter war. Dessen Anfahrer Maximilian Warscheid lag zu diesem Zeitpunkt vorn und belegte letztlich Platz 9. 2 Plätze vor ihm als bester Deutscher Pascal Ackermann auf Rang 7. Auch die zweite und die dritte Etappe werden noch in Bulgarien ausgetragen, bevor der Tross dann am Montag ins Stammland der Italien-Rundfahrt umzieht.
3: Mit diesem kleinen Bericht endet unser Sportabend Sportschau live in Ihrem ARD-Inforadio. Bleiben Sie gerne dran, jetzt geht's nämlich weiter mit der ARD-Infonacht. Das ist auch immer sehr interessant. Ich wünsche Ihnen jetzt aber auch einen schönen Freitagabend und freue mich, wenn wir uns dann das nächste Mal hören.
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1: Es sich um 22.30 Uhr mit Wolfgang Berger. US-Präsident Trump hat eine dreitägige Waffenruhe zwischen der Ukraine und Russland verkündet. Sie soll morgen beginnen. Kiew und Moskau bestätigten, dass die Kampfhandlungen in dem Zeitraum eingestellt werden. Aus Washington Samuel Jakisch.
2: Zusätzlich sollen jeweils 1.000 Gefangene zwischen beiden Seiten ausgetauscht werden, so der US-Präsident weiter. Die Initiative für diese Geste gehe auf ihn selbst zurück, so Trump. Angaben zur Überwachung der Feuerpause oder Konsequenzen bei möglichen Verstößen machte das Weiße Haus nicht. In der Vergangenheit hatten sich vergleichbare Zusagen im Ukraine-Konflikt häufig als brüchig erwiesen. Auch über konkrete Verhandlungen zu den eigentlichen Streitfragen seit der Invasion Russlands in die Ukraine machte Donald Trump keine Angaben.
1: Der Iran und die USA haben sich gestern und heute trotz einer Waffenruhe gegenseitig beschossen. Zudem griff das US-Militär einzelne Ziele im Iran an. Das iranische Militär hat die Gefechte mit US-Kriegsschiffen in der Straße von Hormus nach Angaben der Nachrichtenagentur Tasnim nun für beendet erklärt. Wie es um die Waffenruhe derzeit steht, schätzt Katharina Willinger aus Istanbul ein.
3: Wir sehen auch, dass die Amerikaner immer noch betonen, dass die Waffenruhe hält. Außenminister Rubio sprach heute davon, dass man zeitnah mit einer Antwort der Iraner rechne auf ein amerikanisches Angebot, das man dem Iran gemacht habe. Aus Teheran

0: Verbraucherinnen und Verbraucher beim Abschluss von Kreditverträgen besser schützt. Abgelehnt hat der Bundesrat dagegen die von der Bundesregierung geplante Entlastungsprämie, die Unternehmen steuerfrei an ihre Beschäftigten hätten auszahlen können. In der Fußball-Bundesliga hat sich Borussia Dortmund am Abend die Vizemeisterschaft gesichert. Die Mannschaft gewann gegen Eintracht Frankfurt mit 3:2 und hat nun 73 Punkte vor Leipzig mit derzeit 63 Punkten. In der zweiten Liga konnte sich Kaiserslautern mit 2:0 gegen Bielefeld durchsetzen. Paderborn und Karlsruhe trennten sich 2:2. Das Wetter in Deutschland. In der Nacht bleibt es trocken, gebietsweise gibt es Nebel, Tiefstwerte 8 bis 1 Grad. Morgen zeitweise heiter, im Norden mehr Wolken, im Bergland einzelne Schauer. Höchstwerte 14 Grad auf den Ostseeinseln bis 25 Grad im Mittelgebirge. Am Sonntag oft freundlich, im Norden vereinzelt, später von Südwesten her vermehrt, Schauer und Gewitter, 14 bis 27 Grad. Das waren die Nachrichten.
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2: Ja, einiges los heute Abend. Die A1 Dortmund Richtung Münster ist zwischen Kreuz Dortmund-Unna und Kamen-Zentrum wegen Bauarbeiten bis Montag früh gesperrt. Die A1 Dortmund Richtung Köln zwischen Burscheid und Kreuz Leverkusen, da staut es gerade auf 3 Kilometer noch wegen Bauarbeiten. Die A1 Trier-Saarbrücken ist in Höhe Saarbrücken-Neuhaus in beiden Richtungen wegen eines brennenden PKWs gesperrt. Und die A2 Dortmund Richtung Oberhausen ist zwischen dem Dreieck Bottrop und Kreuz Oberhausen wegen Bauarbeiten bis Montag früh ebenfalls gesperrt. Dann ein Stau auf der A3 Köln Richtung Frankfurt zwischen dem Dreieck Dernbach und Montabaur. 3 Kilometer Stau. Sie brauchen wahrscheinlich so eine Viertelstunde länger. Ähnlich auf der A5 Basel Richtung Karlsruhe zwischen Offenburg und Appenweier. 2 Kilometer Stau, der Sie auch ungefähr 15 Minuten kosten dürfte. A7 Flensburg Richtung Hamburg. Die Autobahn ist hier zwischen Kaltenkirchen und Quickborn wegen Reinigungsarbeiten gesperrt. Die A8 München-Salzburg ist zwischen Fraßdorf und Bernau wegen einer Nachtbaustelle bis 5 Uhr noch gesperrt. Da werden sie umgeleitet. Zur A9 einmal Berlin Richtung Halle-Leipzig. Die Autobahn ist hier zwischen Thurland und Bitterfeld-Wolfen wegen Bergungsarbeiten noch gesperrt. Die A21 hier Richtung Bagdeheide, hier zwischen Lezen und Bad Oldesloe Süd eine Nachtbaustelle, deswegen auch bis 5 Uhr gesperrt. Hier werden sie umgeleitet über die U96 und U98. Die A25 Hamburg-Geesthacht ist zwischen Allermöhe und Neu-Allermöhe West in beiden Richtungen auch noch wegen Bergungsarbeiten gesperrt. Die A81 Heilbronn Richtung Würzburg ist zwischen Heilbronn, Untergruppenbach und Kreuz Weinsberg wegen einer Fahrbahnerneuerung bis Montag früh gesperrt. Hier staut es sich auch gerade an diesem Nadelöhr auf 5 Kilometer. Die A45 rutscht nach Hagen Richtung Dortmund zwischen Dortmund-Hafen und Kreuz Castrop-Rauxel-Ost. Ein Unfall, deswegen auch hier eine Sperre. Und die letzte Meldung dürfte jetzt die A92 dann auch sein. München Richtung Deggendorf, hier zwischen Oberschleißheim und Unterschleißheim. Bauarbeiten bis Sonntag, 4 Uhr früh. Auch hier werden sie umgeleitet. Also finden Sie hoffentlich einen guten Weg, wohin Sie wollen. Wir begleiten Sie gerne.
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2: Und damit jetzt auch willkommen aus dem NDR-Infostudio in Hamburg, heute Abend mit Nina Zimmermann. Ja, alles begann heute am Freitagmorgen um 9.06 Uhr. Das Alarmsystem einer Volksbank-Filiale in Sinzig in Rheinland-Pfalz löste automatisch einen Notruf aus. Und sofort rückten entsprechend Polizei und Rettungsdienste mit einem Großaufgebot an. Die gesamte Innenstadt wurde gesperrt, die Anwohner durften zeitweise nicht ihre Häuser verlassen und auch Spezialkräfte aus anderen Bundesländern wurden herangezogen. Denn zunächst sah alles nach einer sehr gefährlichen Situation, nach einer Geiselnahme aus. Als die Polizei dann Stunden später ins Gebäude vorrückte, war von Tätern oder Täter keine Spur. Aber man fand unter anderem den Fahrer eines Geldtransporters eingesperrt. Szenen wie im Krimi. Christoph Bröder fasst uns die Geschehnisse nochmal zusammen.
3: Um 9 Uhr am Freitagvormittag haben sich in Sinzig dramatische Szenen abgespielt. In der Volksbank-Filiale wurden 2 Menschen in den Tresorraum der Bank eingesperrt. Einer von ihnen war laut Polizei der Fahrer eines Geldtransporters, der am Morgen vor der Bank gehalten hatte. Wer die 2. Person ist derzeit noch nicht bekannt. Die Polizei ging mehrere Stunden davon aus, dass sich die Täter mit den vermeintlichen Geiseln in der Bank verschanzt hatten. Polizeisprecher Jürgen Fachinger erklärt die Situation.
4: Es ist keine weitere Person in dem Anwesen gefunden worden. Das Anwesen ist komplett abgesucht. untersucht worden, durchsucht worden. Und insofern müssen wir davon ausgehen, dass der oder die Täter das Objekt zu einem Zeitpunkt verlassen haben, möglicherweise unmittelbar nach der Tat. Es war halt auch so, dass zu den mutmaßlichen

0: zwischen Geiseln kein Kontakt stattgefunden hat, dass er das halt eben auch nicht verifizieren konnte.
1: Die Innenstadt von Sinzig war über mehrere Stunden weiträumig abgesperrt. Die Polizei war mit einem Spezialeinsatzkommando und einer Verhandlergruppe des Landeskriminalamts vor Ort. Zwei Polizeihubschrauber kreisten über der Stadt. Gegen 14.30 Uhr stürmte das Spezialkommando dann das Gebäude und fand die beiden vermeintlichen Geiseln im Tresorraum eingesperrt. Für die Leute in Sinzig war das ein aufregender Tag.
2: Meine Enkelkinder sind hier und jetzt haben wir gerade eben die beiden Mädchen von der Schule abgeholt. Da steht ja jetzt auch Polizei zur Sicherheit. Ja, es ist ein ganz komisches Gefühl.
3: Also Sorgen an sich um die Kinder nicht, weil die am Kindergarten sind. Ich habe gedacht, jetzt eher das abholen, das war mein Problem, weil ich wohne auch direkt in der Nähe von der Stadt. Das war jetzt eine Herausforderung. Meine Tochter erst von der Schule und jetzt meinen Sohn abzuholen.
4: Ein Freund hat mich angerufen und hat gefragt, wir wollten uns in der Eisdiele treffen. Und der hat gesagt, der könnte mich hoch, da wären Polizeiwagen aus Nordrhein-Westfalen da. Das heißt, sie sind nicht nur aus Rheinland-Pfalz, sondern auch von anderswoher gekommen.
1: Derzeit gibt es auch keine Infos darüber, ob bei der Tat etwas erbeutet wurde. Und es ist auch nicht bekannt, ob es ein oder mehrere Täter waren. Die Polizei erhofft sich weitere Infos durch die Befragung der vermeintlichen Geiseln. Und es wird jetzt nach dem Täter oder den Tätern intensiv gefahndet.
5: Eine vermeintliche Geiselnahme in Sinzig löst also einen massiven Polizeieinsatz aus, soweit der aktuelle Stand von Christoph Bröder.
6: Wirtschaft.
5: Blockade, Gegenblockade, Beschuss von Frachtern, Kriegshandlung trotz Waffenruhe. Die Lage in der Straße von Hormuz bleibt unübersichtlich. Die Preise für Gas und Öl, die bleiben hoch. Das wird auch für Unternehmen hierzulande immer mehr zu einem Problem. Meine Kollegen vom NDR-Magazin Panorama 3, die haben norddeutsche Firmen besucht und sich angeschaut, was das für die Firmen ganz konkret gerade bedeutet. Esra Öser und Claudia Plass berichten.
7: Severin in Mecklenburg-Vorpommern. Das Familienunternehmen Landpute produziert hier Biogeflügel. Durch eine Halle verlaufen mehrere Schienen, daran aufgehängt geschlachtete Tiere. Armin Krämer, einer der beiden Geschäftsführer, führt durch die Halle.
8: Das Hähnchen wird dementsprechend in verschiedene Bereiche zerlegt. Brust, Keule, Flügel.
7: Das Biogeflügel stammt von Höfen aus dem Umland. Der Betrieb ist in den vergangenen Jahren gewachsen und hat unter anderem in neue Maschinen investiert. Der Krieg in Nahost mit der Blockade der Straße von Hormuz treffe das Unternehmen gleich mehrfach, sagt Markus Oberheu, ebenfalls Geschäftsführer.
9: Hier sind natürlich die Energiekosten, die zu Buche schlagen, wie Kühlung, Maschinen laufen.
7: Auch in anderen Bereichen der Produktion seien die Kosten gestiegen. Die Fleischprodukte werden verpackt, bevor sie den Betrieb verlassen, in Folien und Kartons. Material, das seit Beginn der Krise zunehmend teurer geworden ist, beschreibt Krämer die Situation.
8: Aktuell sind das zwischen 10-30%. Und das ist natürlich in dem Bereich schon gigantisch.
7: Krämer spricht von einer großen Herausforderung. Auch bei der Firma Bühnen in Bremen macht man sich Sorgen. Das Unternehmen produziert Klebstoff, ein Produkt, das zum Großteil auf Erdöl basiert. Klebstoff sei fast überall drin, erklärt Geschäftsführer Jan Hunke.
10: Es geht bei dem Handy los. Das ist Verklebung im Auto. Das sind aber auch Klebungen wie Pizzakartonagen. Es geht in die Bauindustrie. Klebstoff geht fast überall ein und man denkt es gar nicht.
7: Aktuell sieht Hunke eher ein Preisproblem. Noch seien die wichtigsten Rohstoffe aber vorhanden.
10: Und der Startpunkt ist Rohöl oder Gas. In der Aufsplittung dann nach der Raffinerie gibt es die Grundrohstoffe und es wird dann immer weiter aufgesplittet quasi. Und Teile der Kette werden dann wieder zusammengefügt, um Klebstoffe zu fertigen.
7: Die Blockade der Straße von Hormuz und die Folgen treiben viele Firmen um. Das zeigt eine Blitzumfrage der Deutschen Industrie- und Handelskammer. Demnach gaben 83% der befragten Unternehmen an, dass ihre Geschäfte durch den Nahostkonflikt negativ beeinflusst werden. Etwa durch gestiegene Fracht- und Transportkosten, höhere Energiekosten und eine geringere Nachfrage. Erste Engpässe bei Rohstoffen zeigen sich laut Umfrage vor allem bei Kunststoffen, rohölbasierten Produkten, Energie- und Kraftstoffen. Angesichts der Lage herrsche große Unsicherheit, sagt Philipp Koch, zuständig für den Bereich international bei der Handelskammer Hamburg.
11: Die Unternehmen suchen händeringend nach Informationen, nach Klarheit, um besser planen zu können, müssen aber feststellen, dass es diese Informationen nicht gibt. Die Unsicherheit ist einfach Teil dieses Zustandes, das neue Normal aktuell.
7: Um weniger abhängig von Öl zu sein, hat die Firma Bühnen in Bremen schon mit Klebstoffen experimentiert, die zum Beispiel vor allem aus Baumharzen stammen. Allerdings, die Produktion mit Erdöl war billiger. Jan Hunke geht davon aus, dass die Krise länger andauert.
10: Also wenn jetzt die Straßen wieder geöffnet werden würde, dauert es sicherlich Monate, bis es wieder annähernd normal ist.
7: Bleiben Ölexporte aus dem Nahen Osten längerfristig aus, dann, befürchtet Hunke, könnte es für die Klebstoffproduktion schwierig werden.
5: Ja, was die Blockade der Straße von Hormuz mittlerweile für Unternehmen bedeutet, das haben sich die Panorama-3-Reporterin Isra Öser und Claudia Plast näher angeschaut. Für viele Frauen ist der gefährlichste Ort kein dunkler Park oder alleine auf der Straße unterwegs zu sein, sondern statistisch ist es die eigene Wohnung. Wir schauen gleich auf die Reform des Gewaltschutzgesetzes. Vorher aber eine ganz wichtige Gefahrenmeldung. Ein Falschfahrer auf der A43 Wuppertal-Recklinghausen. Zwischen Kreuz Wuppertal-Nord und Sprockhövel ist ein Falschfahrer unterwegs. Fahren Sie bitte äußerst rechts, überholen Sie auch erst einmal nicht auf der A43 Wuppertal-Recklinghausen. Hier ist zwischen Kreuz Wuppertal-Nord und Sprockhövel ein Falschfahrer unterwegs. Vorsicht bitte in beiden Richtungen. Ja, schauen wir noch einmal auf das, was die Statistik uns in Deutschland sagt. Alle 3 Minuten wird eine Frau Opfer häuslicher Gewalt. In der Polizeistatistik gibt es rund 266.000 Fälle, um ganz genau zu sein. Wobei die meisten Frauen sind in der Mehrheit, 70%, die häusliche Gewalt erleben. Mit dem Blick auf dieses wachsende Problem hat der Bundestag heute beschlossen, das Gewaltschutzgesetz zu ändern. Kernstück: Täter sollen mit einer elektronischen Fußfessel auf Abstand gehalten werden. Mario Kubina fasst uns die Debatte im Plenarsaal zusammen.
6: Ein wichtiger Tag sei das für den Kampf gegen häusliche Gewalt. So sehen es zumindest die Rednerinnen der Koalition. Mit dem Beschluss bekommen Familiengerichte mehr Möglichkeiten, um Frauen vor Übergriffen im eigenen Umfeld zu schützen. Ein wichtiger Punkt aus Sicht der Bundesjustizministerin: In besonders schweren Fällen kann ein Täter dazu verpflichtet werden, eine elektronische Fußfessel zu tragen.
12: Kommt der Täter trotz Verbot zu nah, wird sofort Alarm ausgelöst. Auch die Betroffenen bekommen in Echtzeit ein Signal. Wirksamer Schutz muss schnell sein. Und in Spanien schützt die elektronische Fußfessel seit 20 Jahren hochwirksam Frauen. Jetzt kommt sie endlich auch hier,
6: sagt Stefanie Hubig von der SPD. Und auch die Unionsfraktion findet den Ansatz gut. Das macht die Rechtspolitikerin Susanne Hiel deutlich.
13: Der vorliegende Gesetzentwurf ist ein entscheidender Schritt, um den Schutz der Betroffenen zu stärken und den Tätern unmissverständlich klarzumachen, wer Gewalt ausübt, wird zur Verantwortung gezogen.
6: Die CSU-Abgeordnete betont, Schwarz-Rot setzt auf die elektronische Fußfessel, aber nicht nur.
13: Wir verankern die Täterarbeit im Gewaltschutzgesetz, soziale Trainingskurse und Gewaltprävention durchbrechen den Kreislauf der Gewalt nachhaltig.
6: Und genau solche Maßnahmen können Familiengerichte in Zukunft anordnen. Zustimmung kommt auch von Teilen der Opposition. Die Grünen hätten sich in Sachen Gewaltschutz zwar mehr gewünscht, aber die elektronische Fußfessel kann aus Sicht der Oppositionspartei einen Beitrag leisten.
14: Nicht als Allheilmittel, nicht als Symbolpolitik, sondern als gezielte Schutzmaßnahme in Hochrisikofällen.
6: So die Grünen-Abgeordnete Lena Gumnior. Auch die größte Oppositionsfraktion unterstützt die Gesetzesänderung. Aber die AfD sieht die Ursache für den Anstieg häuslicher Gewalt vor allem in ungeregelter Einwanderung.
15: Zu den vielen Fällen häuslicher Gewalt, die es bedauerlicherweise auch schon vor 2015 gab, kamen noch Hunderte, kamen noch Tausende, kamen noch Zehntausende Fallzahlen hinzu.
6: So der AfD-Abgeordnete Rainer Galler. Gewalt gegen Frauen als Folge einer falschen Einwanderungspolitik? Die Justizministerin hält dagegen.
16: Gewalt an Frauen zieht sich durch alle Schichten, durch alle Gesellschaftsschichten, durch alle Nationalitäten, durch alle Religionen.
6: Ein Punkt, bei dem auch die Linke nicht widersprechen würde. Allerdings, aus Sicht des Abgeordneten Aaron Valent, verfehlt die Koalition den Kern des Problems, wenn sie auf die Fußfessel setzt.
17: Sie sorgt nämlich genau nicht dafür, dass Frauen in der Zwischenzeit eine neue Adresse oder eigenen Wohnraum erhalten, dass sie Unterstützung bei der ökonomischen Eigenständigkeit bekommen, dass sie sich strukturell an der Situation von Frauen in diesem Land etwas ändert.
6: Und so enthält sich die Linke bei der Abstimmung. Alle anderen Fraktionen im Bundestag stimmen dem geänderten Gewaltschutzgesetz zu.
5: Und somit ist es in Zukunft auch möglich, bei häuslicher Gewalt elektronische Fußfesseln anzuordnen. Mario Kubina mit seinem Bericht.
7: 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Jetzt seit dem Jahresbeginn erhalten 18-Jährige ja Post von der Bundeswehr.
5: Keine Glückwunschkarte, sondern ein Fragebogen. Seit 5 Monaten gibt es diese neue Wehrerfassung. Aber jetzt kann man ja durchaus mal fragen, mit welchem Ergebnis. Das Bundesverteidigungsministerium hat eine erste Zwischenbilanz gezogen. Eine positive. Insgesamt seien mehr als 90% der kontaktierten jungen Männer ihrer Pflicht zur Beantwortung dieses neuen Wehrdienstfragebogens nachgekommen. Christina Nagel berichtet, wie es mit dem neuen Wehrdienst läuft.
18: Über 200.000 Anschreiben hat das Bundesamt für Personalmanagement der Bundeswehr in den ersten 4 Monaten verschickt an diejenigen, die 18 geworden sind. Darin die Aufforderung, einen digitalen Fragebogen auszufüllen. Für Männer ist das verpflichtend, Frauen können es freiwillig tun. Mit dem Rücklauf ist man im Verteidigungsministerium mehr als zufrieden. 86% der angeschriebenen Männer hätten den Fragebogen fristgerecht zurückgeschickt, sagt Sprecher Mitko Müller.
19: Wenn wir dann noch die Ermahnung oder die Erinnerung dazu rechnen und dann den Rücklauf haben, dann liegen wir bei über 90% Rücklauf. Und diese Zahlen sind sehr gut.
18: Eine mahnende Erinnerung erhält, wer den Fragebogen nicht innerhalb der vorgegebenen Frist von 4 Wochen beantwortet. Wer nach wiederholter Mahnung nicht reagiert, begeht eine Ordnungswidrigkeit und muss, so sieht es das Gesetz vor, mit einem Bußgeld rechnen.
19: Es gibt bei uns intern die Festlegung, dass das Bußgeld bis maximal 250 € ausfallen wird.
18: Im Verteidigungsministerium hofft man allerdings, dass Bußgeldverfahren eher die Ausnahme als die Regel sind. Schließlich dauere das Ausfüllen des Bogens zwischen 4 und 8 Minuten.
19: Keiner muss da irgendwie ankreuzen, dass er zur Bundeswehr möchte, sondern es geht darum, die Daten abzugleichen. Und dann kann man sich äußern oder soll man sich äußern, wie man zur Bundeswehr an den möglichen Wehrdienst steht und ob man gewisse Qualifikationen mitbringt, die gegebenenfalls notwendig sind.
18: Wer Interesse bekundet, wird kontaktiert. Es gibt auf Wunsch Informationsmaterial und einen Beratungstermin, wo über Einsatzmöglichkeiten und das weitere Prozedere informiert wird. Es folgen Musterung und Eignungstests. Für die ersten Interessenten gibt es nach Angaben des Ministeriumssprechers bereits konkrete Planungen. Ihre Einstellung soll noch in diesem Jahr erfolgen. Der Rücklauf der Fragebögen ist für die Bundeswehr aber nicht nur wichtig, um direkt junge Männer zu rekrutieren. Es geht auch um die sogenannte Wehrerfassung.
19: Wir wollen ja einen Datenabgleich vornehmen und auch wissen, wer wann und über welche Wege erreichbar wäre und zur Verfügung steht.
18: Das Ziel, der Aufbau einer neuen Datenbank, in der nicht nur aktuelle Adressen gespeichert sind, sondern mittel- und langfristig auch die Ergebnisse der Musterung, die nun wieder verpflichtend ist. Ab Mitte 2027 will die Bundeswehr so weit sein, dass sie wieder flächendeckend junge Menschen auf ihre Eignung für die Bundeswehr prüfen kann. Dafür werden an insgesamt 24 Standorten Musterungszentren aufgebaut. Ausgewählt habe man Orte, die gut erreichbar sind, in Regionen mit hoher Bevölkerungsdichte, also da, wo die Bundeswehr viele Bewerber und Bewerberinnen vermutet. Im Verteidigungsministerium ist man angesichts steigender Bewerberzahlen optimistisch, dass das Konzept des freiwilligen Wehrdienstes aufgeht. Sollten sich nicht genügend Freiwillige finden, kann die Wehrpflicht wieder eingesetzt werden. Bis 2035 ist eine Truppenstärke von 260.000 aktiven Soldatinnen und Soldaten sowie 200.000 Reservistinnen und Reservisten angepeilt.
5: Soweit Christina Nagel zur ersten offiziellen Bilanz des Verteidigungsministeriums, wie es mit dem neuen Wehrdienst, diesen Musterungsfragebögen, läuft. Dazu gab es übrigens jetzt zum Ende der Woche heute auch in dutzenden deutschen Städten Demonstrationen von Jugendlichen. Unter dem Motto Schulstreik gegen die Wehrpflicht haben sie gegen eine mögliche Rückkehr zur Wehrpflicht und eine verpflichtende Musterung demonstriert. Dünger wird knapper und teurer. Der Grund liegt weit weg, aber wir kennen ihn. Der Krieg im Iran und die Straße von Hormus, die Blockade dort, die treibt die Preise für Stickstoffdünger in die Höhe. Die Preiskurve geht seit Monaten nach oben. Und was Landwirte heute mehr zahlen, das landet meist morgen auch bei uns auf dem Kassenbon im Supermarkt. Denn ein beständiger Friede und mehr Sicherheit aktuell nicht in Sicht. Antje Passenheim war bei Landwirten in Nordrhein-Westfalen unterwegs.
20: Der Iran-Krieg ist weit weg von Paul-Christian Küskens Hof, doch der Landwirt aus dem Kreis Viersen spürt die Folgen bis auf seine Wiese.
21: Die ist einmal geschnitten vor 2 Wochen, die ist auch wieder gedüngt. Und das ist mein Winterfutter für die Mutterkühe.
20: Um die kleine Herde und die Äcker des Paulshofs zu versorgen, wird Küskens noch mehr künstlichen Dünger brauchen. Doch genau wie der Treibstoff wird Dünger gerade infolge des Kriegs in der Golfregion immer teurer.
21: Wir haben einen Aufschlag von um die 35% auf Stickstoffdünger zurzeit.
20: Durch die gesperrte Straße von Hormus stecken aktuell viele Containerschiffe mit Dünger fest. Besonders betroffen ist Stickstoffdünger, weil ein großer Teil davon im Nahen Osten produziert. produziert wird. Und das wirkt sich weltweit auf die Verfügbarkeit und den Preis von Dünger aus. Zum Glück hat Bauer Küskens auf Vorrat gekauft. Doch schon jetzt bekommt er einen Vorgeschmack, wie teuer das Auffüllen seiner Bestände im Lauf des Sommers wird.
21: Ich habe Dünger vorgekauft für 32 Euro die 100 Kilo und aktuell bezahlen wir 47 Euro. Also ein stattlicher Aufpreis für die gleiche Ware.
20: Doch es ist vor allem die Ungewissheit, die dem Kreisvorsitzenden der Kreisbauernschaft Krefeld-Viersen gerade Sorgen bereitet. Denn keiner kann sagen, wann sich der Preis für Dünger wieder normalisiert.
21: Wer zu früh kauft, hat dann zu teuer gekauft.
20: Rund ein Drittel des weltweiten Bedarfs an Düngemitteln geht durch die Straße von Hormus. Auch wenn Düngemittel nach NRW vor allem aus Belgien, den Niederlanden und Marokko kommen, die weltweite Krise wird auch vor dem heimischen Markt nicht Halt machen, sagt die Ökonomin vom Institut der deutschen Wirtschaft in Köln, Samina Sultan.
0: In der mittel- bis längeren Frist könnte das dazu führen, dass einige Lebensmittel teurer werden. Und das mussten dann nicht nur Getreide und Mais oder Soja an sich sein, sondern eben auch Fleischprodukte, weil Tiere sind ja auf Tierfutter angewiesen.
20: Um unabhängiger von derartigen Weltkrisen zu werden, setzt das NRW-Landwirtschaftsministerium beispielsweise auf effizientere Düngemethoden. Außerdem fördert die schwarz-grüne Landesregierung gezielt den Ökolandbau, der ohne Düngemittel auf Basis fossiler Rohstoffe auskommt. Landwirtin Stefanie Strohdres und ihr Mann haben sich auf ihrem Biohof in Hasewinkel dafür schon vor rund 40 Jahren entschieden.
2: Damals war vielleicht noch mehr das Bestreben, unabhängiger von der Industrie zu sein, dass wir unseren Dünger selber erzeugen, dass wir nichts zukaufen müssen. Und heute zeigt sich einfach noch mal mehr, dass man auch unabhängig ist von der Weltpolitik und von Importe aus Drittländern, die wir eigentlich nicht nötig haben, weil alles hier selber aus dem Boden auch wächst und entsteht.
20: Etwa der rote Klee, der wie Erbsen oder Bohnen zu den Leguminosen oder Schmetterlingsblütlern gehört, sagt die Landwirtin und zupft einen Büschel Kleeblätter aus ihrer saftigen Kuhwiese.
2: Die haben die Fähigkeit, wirklich den Stickstoff aus der Luft zu sammeln und mit Knöllchenbakterien in der Wurzel zu binden.
20: Den Rest besorgt die Gülle, die Kühe, Schweine, Pferde und Esel auf ihrem kunterbunten Hof produzieren. Auch wenn der Biohof etwa durch die Spritpreise den Folgen der Weltlage nicht entkommt, so genießt Landwirtin Strohdres ihre Unabhängigkeit. Sie hofft, die Krise könnte auch etwas Gutes haben und ein Umdenken antriggern.
5: Der Iran-Krieg setzt auch deutsche Landwirte unter Druck. Antje Passenheim hat sich in Nordrhein-Westfalen umgehört. Kultur. In den deutschen Top 3 in den Charts, in den Popcharts, sind gerade gleich zwei Songs, die man schon kennt, nämlich aus den 2010er Jahren. Einer kommt von Sarah Larsson und einer von Justin Bieber. Die Feuilletons sprechen da gerne von einer Nostalgie. Also das Publikum entdecke gerade diese Songs neu, wieder oder erinnert sich einfach gerne, schwelgt gerne. Unsere Kollegin Julia Herzger widerlegt diese Nostalgieerzählung, denn die Songs werden nicht wieder, die werden wirklich neu entdeckt von ganz jungen Leuten. Und manchmal helfen die Musiklabels auch noch ein bisschen nach.
22: Der aktuelle Nummer 1 Song aus den deutschen Charts ist 14 Jahre alt. Justin Bieber und Nicki Minaj mit Beauty and a Beat. Grund dafür ist der Auftritt von Bieber auf dem Coachella-Festival vor ein paar Wochen, nachdem er lange Zeit von der Bildfläche verschwunden war. Der Hype um seinen Auftritt hat die Streaming-Zahlen in die Höhe schießen lassen. Ein Nostalgie-Moment, titeln nun einige Medien. Die Millennials erinnern sich zurück an ihre sorgenfreie Jugend mit Justin Bieber. So zumindest die Erzählung. Aber ist das wirklich so? Historiker Tobias Becker bezweifelt das.
23: Häufig sind es tatsächlich jüngere Leute, die solche Revivals vorantreiben oder überhaupt erst auslösen, die gar keine Erinnerung an diesen Moment haben, also für die dieser Song eigentlich was Neues ist. Da trägt die Nostalgieerklärung natürlich gar nicht, weil natürlich keine Assoziationen mit der Vergangenheit aufgerufen werden.
22: Diese These lässt sich mit Zahlen vom Streamingdienst Spotify gut belegen. Auch in den hauseigenen Charts des Anbieters ist Justin Bieber gerade auf der 1. Fast 3/4 aller Streams stammen demnach von der Gen Z, also Usern unter 30 Jahren. 37% der Hörer sind sogar unter 24 Jahren alt, waren also bei der Erstveröffentlichung von Beauty and the Beat noch Kinder.
1: Dass ältere Songs jetzt auch jüngere Zielgruppen erreichen, bestätigt auch Thorsten Sack. Er arbeitet in der Katalogvermarktung von Sony Music. Das Label hat ein eigenes Team, um die Trends im Streaming zu beobachten und zu reagieren, falls ein älterer Song wieder einen Hype erlebt.
3: Wir sehen, dass Hits tatsächlich generationsübergreifend funktionieren, wenn sie kulturell anschlussfähig sind, wenn es die Geschichten dazu gibt.
1: Die jüngste Geschichte aus dem Hause Sony? Sarah Larsson. Die Künstlerin ist seit vielen Jahren im Geschäft, hatte mit Lush Life 2015 einen Hit. Der Song erlebt seit Ende letzten Jahres ein Comeback. Der Grund? Ein virales Video eines Fans auf TikTok. Im März schaffte es Lush Life dann 11 Jahre nach seiner Erstveröffentlichung auf Platz 1 der deutschen Charts, hält sich dort noch immer in den Top 3. Thorsten Sack erklärt, dass das Label aktiv versucht, solche viralen Trends bestmöglich zu nutzen.
3: Im Fall von Sarah Larsson, die ja eine weiterhin sehr aktive Künstlerin ist, haben wir dann ganz schnell ihr Management kontaktiert und versucht genau dann sie natürlich mit reinzuholen in diesen Trend, was wir dann auch relativ schnell geschafft haben, dass wir diese Story weitererzählen können, dass wir diesen Trend nicht abebben lassen wollen.
1: Das Ziel? Noch mehr Leute für Sarah Larssons Musik zu begeistern, sie vielleicht auch auf ihre neue Musik aufmerksam zu machen. Doch ist die Musikindustrie dem Zufall der Algorithmen ausgesetzt? Oder kann man solche Trends vielleicht auch planen?
3: Also beides. Vieles passiert aus der Dynamik der sozialen Medien, ganz, ganz klar. Und deswegen sind wir da auch sehr erpicht drauf, das sehr genau zu beobachten und diese Trends frühzeitig aufgreifen zu können und sie auch verstärken zu können und vielleicht auch auf das Gesamtrepertoire der Künstler, der Künstlerin dann auch noch umzuleiten.
1: So schön die Erzählung von Nostalgie in den Charts auch ist, sie greift nicht so richtig. Vielmehr machen vor allem junge Leute alte Songs groß, weil sie sie neu entdecken. Auf Social Media, in Filmen und Serien. Und die Labels helfen dabei gerne auch ein bisschen nach.
4: Soweit Julia Herzger über alte Bekannte, die neu entdeckt werden in den Charts und da gerade oben landen. €1.000 für Arbeitnehmerinnen und Arbeitnehmer, steuerfrei, direkt vom Betrieb zumindest gezahlt und so finanziert. Die Entlastungsprämie, die klang bestimmt für manche verlockend, wenngleich aus der Wirtschaft ganz lauter Protest kam, nachdem diese Pläne der Bundesregierung vorgestellt wurden. Jetzt aber hat der Bundesrat dazu Nein gesagt. Zu teuer für Länder und Kommunen. Was also eine Entlastung werden sollte, wird eine Belastung gerade für die Koalition in Berlin. Und darauf schauen wir um 11:15.

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1: Um 23 Uhr mit Wolfgang Berger. US-Präsident Trump hat eine dreitägige Waffenruhe zwischen der Ukraine und Russland verkündet. Sie soll morgen beginnen und bis einschließlich Montag dauern. Aus der Nachrichtenredaktion Amir Brecht.
2: Wie Trump auf seiner Online-Plattform mitteilte, sollen alle Kampfhandlungen in dem Zeitraum eingestellt werden. Der US-Präsident erklärte, die Initiative sei von ihm angestoßen worden. Er hoffe, dies sei der Anfang vom Ende eines sehr langen, tödlichen und hart geführten Krieges. Der ukrainische Präsident Zelensky hat die Einigung bestätigt. Er teilte außerdem auf Telegram mit, dass es einen weiteren Gefangenenaustausch geben soll, und zwar von 1000 Gefangenen auf jeder Seite. Auch der Kreml hat die dreitägige Waffenruhe am Abend bestätigt.
1: Das Gesetz zur neuen privaten Altersvorsorge hat die letzte Hürde genommen. Der Bundesrat hat dem Gesetz zugestimmt, damit kann es in Kraft treten. Ziel ist es, die bisherige Riester-Rente durch ein neues staatlich gefördertes Vorsorgemodell abzulösen. Abgelehnt hat der Bundesrat dagegen die geplante Entlastungsprämie für Arbeitnehmer. Die Bundesregierung wollte es Unternehmen ermöglichen, ihren Beschäftigten bis zu 1.000 Euro steuerfrei auszuzahlen. In der Pflegeversicherung droht in den kommenden 2 Jahren eine Finanzlücke von mehr als 22,5 Milliarden Euro. Das sagte Bundesgesundheitsministerin Warken der Rheinischen Post. Nach ihren Angaben hat das Anwachsen des Defizits nicht nur demografische Gründe. Heutzutage würden auch Menschen als pflegebedürftig eingestuft, an die man früher gar nicht gedacht hatte, beispielsweise Kinder und Jugendliche mit ADHS. Das lasse die Ausgaben der Pflegeversicherung weiter steigen. In der Fußball-Bundesliga hat Borussia Dortmund zum Auftakt des vorletzten Spieltags Eintracht Frankfurt geschlagen. Durch den 3:2-Erfolg steht der BVB bereits als Vizemeister fest. Aus der Sportredaktion Jan Möller.
3: Schon nach 2 Minuten ging Frankfurt durch Uzun in Führung, doch Gerassi und Schlotterbeck drehten kurz vor der Pause das Spiel für den BVB. Inacio erhöhte nach 70 Minuten sogar auf 3:1, Burkhardt gelang nur noch der Anschlusstreffer für die Eintracht. Das war's, 3:2, Frankfurt droht eine Saison ohne Europapokal. Und Dortmund feiert am Ende nochmal den eingewechselten Niklas Süle, der seine letzten Minuten im Profifußball bestritt. In der zweiten Liga hat Paderborn nur 2:2 gegen Karlsruhe gespielt, ein Dämpfer im Aufstiegsrennen. Und Bielefeld muss nach einer 0:2 Niederlage in Kaiserslautern weiter um den Klassenerhalt bangen.
1: Das waren die Nachrichten. Und hier noch das Wetter in Deutschland. In der Nacht bleibt es trocken, gebietsweise gibt es Nebel, Tiefstwerte 8 bis 1 Grad. Morgen zeitweise heiter, im Norden mehr Wolken, im Bergland einzelne Schauer, Höchstwerte 14 Grad auf den Ostseeinseln bis 25 Grad im Mittelgebirge. Am Sonntag oft freundlich, im Norden vereinzelt, später von Südwesten her vermehrt Schauer und Gewitter, 14 bis 27 Grad. Es ist 23.03 Uhr.
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4: Ja, da begleiten uns heute einige Meldungen, aber wir starten mit 2 Falschfahrern, die uns gemeldet werden auf der Landesstraße Wuppertal, Sonnborn, Ronsdorf zum Beispiel, zwischen Tunnel Burgholz und Universität in Wuppertal. Elberfeld. Da kommt ein Falschfahrer entgegen. Bitte fahren Sie hier äußerst rechts. Überholen Sie auch erst einmal nicht auf der Landesstraße Wuppertal, Sonnenborn, Wuppertal, Ronsdorf. Zwischen Tunnel Burgholz und Universität in Wuppertal, Elberfeld. Ein Falschfahrer, der uns da gemeldet wird. Und den Falschfahrer wiederhole ich auch noch einmal auf der A43 Wuppertal, Recklinghausen zwischen Kreuz Wuppertal Nord und Sprockhövel. Auch hier ein Falschfahrer unterwegs. Bitte fahren Sie äußerst rechts. Überholen Sie auch erst einmal nicht, bis die Gefahr vorbei ist. Dann gibt es einige Bauarbeiten und auch ein paar Staus gerade. Die A1 Dortmund Richtung Münster ist zwischen Kreuz Dortmund-Unna und Kamen-Zentrum wegen Bauarbeiten bis Montag früh gesperrt. A1 Dortmund Richtung Köln zwischen Burscheid und Kreuz Leverkusen 3 Kilometer stockend, auch hier Bauarbeiten. Die A1 Trier-Saarbrücken ist in Höhe Saarbrücken-Neuhaus in beiden Richtungen wegen eines brennenden PKWs gesperrt. Die A2 Dortmund Richtung Oberhausen ist zwischen Dreieck Bottrop und Kreuz Oberhausen wegen Bauarbeiten auch bis Montag früh gesperrt. A3 Köln Richtung Frankfurt zwischen Dreieck Dernbach und Montabaur 3 Kilometer Stau. Sie brauchen wahrscheinlich 15 Minuten länger. Und ganz ähnlich die A5 Basel Richtung Karlsruhe zwischen Offenburg und Appenweier 2 Kilometer Stau. Auch hier müssen Sie mit einer Viertelstunde mehr planen. Die A7 Flensburg Richtung Hamburg, die ist zwischen Kaltenkirchen und Quickborn noch wegen Reinigungsarbeiten gesperrt. Die A8 München-Salzburg ist zwischen Fraßdorf und Bernau wegen einer Nachtbaustelle bis 5 Uhr gesperrt. Hier ist eine Umleitung aber eingerichtet. Die A9 Berlin Richtung Halle Leipzig, die ist zwischen Thurland und Bitterfeld-Wolfen wegen Bergungsarbeiten noch gesperrt. Die A21 Kiel Richtung Bagdeheide, die ist zwischen Lezen und Bad Oldesloe Süd wegen einer Nachtbaustelle bis 5 Uhr früh noch gesperrt, also die nächsten Stunden, da werden sie bis dahin umgeleitet. Die A25 Hamburg-Geesthacht ist zwischen Allermöhe und Neu-Allermöhe West auch in beiden Richtungen wegen Bergungsarbeiten nach wie vor gesperrt. Die A81 Heilbronn Richtung Würzburg ist zwischen Heilbronn, Untergruppenbach und Kreuz-Weinsberg wegen einer Fahrbahnerneuerung bis Montag früh gesperrt. Hier staut es sich auch gerade immer noch ganz lang auf 5 Kilometer. Die A92 München Richtung Deggendorf ist zwischen Oberschleißheim und Unterschleißheim wegen Bauarbeiten bis Sonntag früh gesperrt, auch hier mit einer Umleitung. Und die letzte Meldung von der Bundesstraße 42 Rüdesheim Richtung Koblenz, die ist im Gewerbegebiet Lahnstein Süd nach einem Unfall gesperrt worden. Wir wünschen Ihnen eine gute und sichere Fahrt.
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4: Guten Abend aus Hamburg. Wir begleiten Sie wie gewohnt durch diese Nacht. Heute mit mir, Nina Zimmermann. Es läuft einfach nicht rund für die Bundesregierung. 2 Tage nach ihrem ersten Geburtstag bescheren die Länder ihr einen weiteren Rückschlag. Denn der Bundesrat hat heute die umstrittene Entlastungsprämie gestoppt. Die steuerfreie Zahlung von bis zu 1.000 Euro für Arbeitnehmerinnen und Arbeitnehmer, die die Betriebe zunächst finanzieren sollten, wird damit vorerst nicht kommen. Warum die Länder dagegen sind und was daraus jetzt auch folgt, fasst Jan Zimmermann zusammen.
5: Für die schwarz-rote Koalition muss das wie ein Schlag ins Gesicht sein. Die Bundesländer lehnen die von Bundesregierung und Bundestag beschlossene Entlastungsprämie von bis zu 1.000 Euro ab. Regierungssprecher Steffen Mayer.
6: Die Bundesregierung bedauert diese Entscheidung des Bundesrats sehr. Sie hält an dem Plan fest, angesichts der gestiegenen Energiepreise eine Entlastung für die Bürgerinnen und Bürger zu erzielen.
5: Und dazu müssten alle einen Beitrag leisten, auch die Länder. Doch für sie ist die Entlastungsprämie eine Maßnahme aus der Kategorie.
7: Es gibt da in der Politik ein ziemlich hartes Sprichwort. Und das heißt, das Gegenteil von gut ist gut gemeint.
5: Sagt der baden-württembergische Ministerpräsident Winfried Kretschmann. Der grünen Politiker und weitere Regierungschefs ärgern sich, weil neben den Arbeitgebern die Länder den Großteil der Zeche übernehmen sollen. Denn je mehr Unternehmen die Prämie steuer- und abgabenfrei an ihre Beschäftigten auszahlen, desto weniger Steuereinnahmen bekommen Länder und Kommunen. Dazu Hamburgs Finanzsenator Andreas Dressel von der SPD.
8: Die Prämie führt zu Steuermindereinnahmen von insgesamt geschätzt 2,8 Milliarden Euro in den nächsten Jahren. 2/3 auf Länder, 1 Milliarde, und Kommunen mit dann 700 Millionen.
5: Viel Geld, auf das die meist klammen Städte und Gemeinden nicht verzichten können, erklärt Dressel. Als Kompromiss haben die Länder dem Bund vorgeschlagen, die Kommunen nicht zu belasten und diesen Teil anders zu finanzieren. Aber
8: das ist schon ein Stück enttäuschend, dass diese Hand nicht ergriffen wurde, um sozusagen hier auch eine Möglichkeit zu einem Konsens zu kommen. Aber wenn das Gesetz in irgendeiner Form irgendwo in die Montagehalle zurückkommt, dann ist das ja vielleicht eine Gelegenheit, auf diese Beschlussempfehlung Bezug zu nehmen.
5: Und so kommt es jetzt auch. Der Bundesrat lehnt das Gesetz ab und schickt es zurück in die Montagehalle. Die Mehrheit der Länder stoppt die Maßnahme aber nicht nur wegen der Steuerausfälle, betont Sven Schulze, CDU-Ministerpräsident in Sachsen-Anhalt.
9: Die überwiegende Mehrheit der Unternehmen wird das nicht umsetzen. Es gibt im Moment kein Bundesland, was das umsetzen würde bei seinen Beamten und Angestellten. Selbst der Bund macht es nicht. Das heißt, das Ziel, Menschen zu helfen, das eint uns. Aber das Wie, das eint uns im Moment noch nicht. Und deswegen braucht es hier weitere Gespräche.
5: Mecklenburg-Vorpommerns Regierungschefin Manuela Schwesig von der SPD fordert stattdessen
10: zum Beispiel die Erhöhung der Pendlerpauschale und die notwendige Einkommensteuerreform. Es wäre jetzt besser, alle Einkommen bis 3.000 Euro zu entlasten, anstatt nur eine Entlastung für sehr wenige auf den Weg zu bringen.
5: Die Opposition im Bundestag spottet. Das sei ein Fiasko für Kanzler Merz und Finanzminister Klingbeil, so Grünen-Fraktionschefin Katharina Dröge.
11: Handwerklich haben die beiden es so schlecht gemacht, dass die eigenen Ministerpräsidenten gesagt haben, wir verweigern die Mehrheit.
5: Wirtschaftsverbände atmen auf, dass die Entlastungsprämie erstmal nicht kommt. Ob sie überhaupt noch kommt, ist offen. Die Bundesregierung kann im Vermittlungsausschuss vom Bundestag und Bundesrat versuchen, das Vorhaben zu retten.
4: Die Bundesregierung scheitert also im Bundesrat. Ob die Entlastungsprämie noch kommt, steht so erstmal in den Sternen. Aber es geht ja um weitaus mehr, kommentiert Georg Schwarte aus dem ARD-Hauptstadtstudio.
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13: Entlastungsprämie, ein tolles Wort. Unter diesem Namen ist das Ding damals nach einem offenbar denkwürdigen Koalitionsabend in der Villa Borsig vor gut 4 Wochen in die Welt gestolpert. Wer hat's erfunden? Niemand weiß es mittlerweile so wirklich. Eigentlich will es auch keiner mehr gewesen sein. Entlastungsprämie also. Sie entlastet aber weder die Wirtschaft noch große Teile der Bevölkerung. Nicht einmal die Notgemeinschaft Bundesregierung. Im Gegenteil, jetzt ist aus der Entlastungsprämie eine weitere Belastungsprämie für diese schwarz-rote Koalition geworden. Vollpleite im Bundesrat, ein verspätetes Geburtstagsgeschenk der besonderen Art für das einjährige Betriebsjubiläum einer Bundesregierung in Ausbildung. Die eigenen Ministerpräsidenten zeigen ihrem Unionskanzler, gut gemeint ist selten gut gemacht, wieder einmal. Und Manuela Schwesig, die Frau aus dem Norden mit schwierigen Landtagswahlen im Herbst, sie spricht von Politiksimulation und meint tatsächlich das Klein-Klein ihrer eigenen sozialdemokratisch mitregierten Koalition im Bund. Da hören wir seit geraumer Zeit wieder und wieder die Beteuerung, doch, ja, wir haben es verstanden, jetzt aber wirklich, wir müssen gemeinsam an Reformen arbeiten. Und dann gilt das alte Motto, bis hierhin und so weiter. Im April haben die SPD-Länderchefs den Kanzler aufgefordert, eine Sonderkonferenz mit den Ministerpräsidenten einzuberufen. Ein bewährtes, erprobtes Format in Corona- und Gas-Notlagezeiten. Sozialpartner wollten eine konzertierte Aktion. Wer einbindet, braucht möglicherweise länger, aber hat dann auch jeden an Bord. Alles nicht passiert. Aber einen missratenen Tankrabatt und eine ausgebremste Entlastungsprämie später stehen sie wieder ratlos rum und wundern sich darüber, dass Friedrich Merz ein Jahr nach Amtsantritt so wenig Vertrauen in der Bevölkerung genießt wie kein Bundeskanzler jemals vor ihm. Darüber, dass der rechte Rand groß und größer wird. Darüber, dass viele Menschen in der Politik die Ernsthaftigkeit vermissen, die es jetzt bräuchte. Stattdessen sehen wir einen Unionskanzler, der via Talkshow in einer Art pflichtschuldiger CDU-Auftragsarbeit seinem SPD-Vizekanzler mitteilt, was geht und was nicht. Es ist mittlerweile schon fast egal, was derzeit schlechter ist, die Stimmung oder die Lage. Setzt euch endlich zusammen, streicht Wörter wie rote Linie, Vorbedingung, Nein, Parteiwille und geht nicht. Macht die Tür zu. Redet miteinander, nicht übereinander und ja, mutet uns Bürgerinnen und Bürgern Dinge zu. Tankrabatt und Entlastungsprämie sollten der beste Beweis für diese Regierung sein, dass Panikaktionen keine Lösung sind. Auch wenn der Bundesrat, wie in diesem Fall, den größten Blödsinn noch verhindern konnte, zumal sich sogar Gewerkschaften, Arbeitgeber und Wirtschaftsexperten in ihrer Ablehnung einig waren, nicht durchdacht, Prinzip Gießkanne und nicht gegenfinanziert. Diese Koalition in Ausbildung muss ein Jahr nach ihrem Start jetzt schnell beweisen, dass sie keine Koalition in Auflösung ist. Denn auf die angeblich letzte Patrone der Demokratie folgt danach dann mehr als nur eine ganz normale Neuwahl in diesem Land.
14: Wenn Entlastung zur Belastung der Koalition wird, der Bundesrat stoppt die Entlastungsprämie. Das hat Hauptstadtkorrespondent Georg Schwarte kommentiert. Also da ein überraschendes Nein der Länder. Bei einem anderen Vorhaben gab es dagegen ein Ja. Künftig gibt es mehr Möglichkeiten, eine Spenderniere zu erhalten. Der Bundesrat hat nämlich eine entsprechende Änderung des Transplantationsgesetzes gebilligt. Aus dem Hauptstadtstudio Gabriele Intermann.
15: Das Gesetz erweitert den Kreis der möglichen Spenderinnen und Spender. Bisher konnten zu Lebzeiten nur Lebensgefährten oder enge Verwandte eine Niere spenden. Jetzt sind auch sogenannte Überkreuzspenden möglich. Sie kommen dann ins Spiel, wenn ein möglicher Spender aus medizinischen Gründen nicht in Frage kommt, etwa weil die Blutgruppe nicht passt. In diesem Fall können Ärzte jetzt ein anderes Spender-Empfängerpaar mit dem gleichen Problem suchen. Dafür wird eine nationale Vermittlungsstelle eingerichtet. Hintergrund ist der hohe Bedarf. So warteten im Jahr 2024 in Deutschland rund 6.400 Menschen auf eine Spenderniere. Mehr als 250 starben, während sie auf der Warteliste standen. Außerdem regelt das Gesetz noch ein anderes Problem. Künftig können männliche Jugendliche, die an Krebs erkrankt sind, ihre Spermien vor einer anstehenden Bestrahlung oder Chemotherapie einfrieren lassen. Für Mädchen gibt es bereits die Möglichkeit, Eizellen und Eierstockgewebe konservieren zu lassen. Die neuen Regeln treten voraussichtlich Anfang Juni in Kraft.
14: Der Bundesrat gibt grünes Licht für Leber-Überkreuzspenden. Informationen von Gabriele Intermann.

0: Freitagabend. Es ist 23.15 Uhr.
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0: Großbritannien hat gewählt, zumindest auf kommunaler Ebene. Und für die Regierungspartei, für Labour, war das Ergebnis ein nicht zu überhörendes, deutliches Warnsignal. Dabei gelang es Keir Starmer und Labour vor 2 Jahren noch wirklich fulminant zu siegen. Ein historischer Erdrutschsieg sogar für die Partei. Heute sieht das anders aus. Labour hat massiv verloren, in den eigenen Hochburgen vor allem, in Mittel- und Nordengland, auch in Teilen Londons. Der große Gewinner dieser Kommunalwahlen, Nigel Farage. Seine Anti-Einwanderungspartei Reform UK gewann mehr als 200 Sitze in den Kommunalvertretungen dazu. Premierminister Starmer will trotzdem im Amt bleiben. Gabi Biesinger berichtet aus London.
2: Zoe Garbutt is duly elected as the mayor of Hackney.
3: Bei den letzten Kommunalwahlen im Mai 2022 konnten die Grünen in Hackney in Ost-London gerade mal 2 Sitze holen. Einen davon gewann Zoe Garbutt in Dalston. Und jetzt ist die grüne Zoe Garbutt in der ehemaligen Labour-Hochburg die neue Bürgermeisterin.
4: It's not old parties versus new parties. This is about a system of fear versus a movement of hope.
3: Es geht hier nicht um alte gegen neue Parteien, sondern um ein System der Angst gegen eine Bewegung der Hoffnung. In London rollen die Grünen das Feld von hinten auf und können hunderte Gemeinderatssitze ergattern. Der selbstbewusste Parteichef der Grünen, Zach Polanski, feiert den historischen Augenblick.
5: This is a historic victory. Two-party politics is dead. The Green Party, we're going to replace Labour.
3: Die bisherige Politik im Land, die von 2 Parteien dominiert wurde, ist tot. Die Grünen werden Labour ersetzen. Und nicht nur die Grünen trumpfen in vorwiegend urbanen Regionen und in Unistädten auf. Im Norden Englands kann sich die rechtspopulistische Partei Reform UK des Brexit-Vorkämpfers Nigel Farage aus dem Stand hunderte Gemeinderatssitze sichern. Viele in Arbeitervierteln. Auch Parteichef Farage spricht von politischem Wandel in historischen Ausmaßen.
6: You're witnessing an historic shift in British politics.
3: Wir sind so daran gewöhnt, in der Politik von links und rechts zu sprechen, aber als Reform sind wir in der Lage, in ehemals konservativ dominierten Regionen zu gewinnen und in gleicher Weise in Gegenden, die quasi seit dem Ersten Weltkrieg von Labour regiert wurden. Ausgerechnet in Essex Council, dem Wahlkreis der Parteivorsitzenden der Konservativen Cammy Badenoch, hat Reform jetzt die Mehrheit geholt. Dafür konnten die Konservativen Westminster im Herzen Londons von Labour zurückerobern. Badenoch spricht davon, dass die Erneuerung der konservativen Partei auf einem guten Weg sei.
7: The Conservatives are coming back.
3: Doch die Labour-Party von Premierminister Keir Starmer wartet eindeutig durch ein Tal der Tränen mit historischen Verlusten. Frustrierte Labour-Vertreter, die ihre Jobs verloren haben, sehen die Schuld für das Debakel vor allem bei ihrem Parteichef Keir Starmer, der historisch schlechte Umfragewerte hat und von den Wählerinnen und Wählern teilweise regelrecht gehasst werde, beschreibt Robert Paston, Politikchef beim Sender ITV, die Situation.
8: Keir Starmer is literally hated by many voters.
3: Starmer steht unter Druck wegen der schwachen Wirtschaft und hoher Lebenshaltungskosten, wegen schlechter Kommunikation und der Affäre um Ex-Botschafter Peter Mandelson, den er ernannte, obwohl er ein Vertrauter des Sexualstraftäters Jeffrey Epstein war. Nach den katastrophalen Wahlergebnissen würde im Kabinett nun diskutiert, ob sich die Partei mit Starmer an der Spitze nochmal berappeln könne oder ob man Starmer ein Ultimatum für einen Rückzug setzen müsse, schildert Paston.
8: Is there a way of reviving under Starmer? Or do we have to somehow present him with an ultimatum?
3: Starmer hat in den vergangenen Wochen immer wieder betont, dass er bleiben werde. Und auch die Wahlschlappe will er als Ansporn sehen. Es sei sein Job, solche Herausforderungen anzunehmen.
9: I'm not going to walk away and plunge the country into chaos.
3: Er werde nicht zurücktreten und das Land ins Chaos stürzen. Doch bis zu den nächsten Parlamentswahlen 2029 ist die Durststrecke noch lang. Bei den englischen Buchmachern fallen gerade die Gewinne für jene, die darauf wetten, dass Starmer kurz vor dem Aussteht. Bedeutet, dass das Ereignis wahrscheinlicher wird.
0: Der britische Premier Starmer stemmt sich noch bei der Wahlstappe bei den Kommunalwahlen gegen einen Rücktritt, soweit aus London Gabi Biesinger. In der Straße von Hormuz ist die Lage zwischen dem Iran und den USA weiter eskaliert. In der Nacht zum Freitag, da kam es ja zu militärischen Zwischenfällen. Beide Seiten berichten von gegenseitigem Beschuss. Der Iran soll 3 US-Kriegsschiffe attackiert haben, die die Meerenge passieren wollten. Die USA wiederum meldeten Angriffe auf iranische Militäreinrichtungen. Auch im Laufe des Tages heute berichteten iranische Medien von weiteren Gefechten in der Region. Das Regime in Teheran wirft den USA vor, eine mögliche diplomatische Lösung des Konflikts zu gefährden. Uwe Lüb berichtet.
10: Nach der Eskalation an der Straße von Hormuz wirft Iran den USA vor, eine Verhandlungslösung des Konflikts zu untergraben. Außenminister Araghchi schrieb auf X, kaum liege ein diplomatischer Lösungsansatz auf dem Tisch, griffen die USA wieder zu Waffen. Vor der Eskalation hatte Iran US-Kriegsschiffe beschossen, nachdem die USA einen iranischen Tanker angegriffen hatten. Die USA haben daraufhin nach eigenen Angaben militärische Ziele an der Südküste Irans attackiert. Für Iran stellt das einen Bruch der Waffenruhe dar. Nach Ansicht von US-Präsident Trump hat sie dagegen noch Bestand. Iran hat in der Nacht seinerseits auch wieder Raketen und Drohnen auf die Vereinigten Arabischen Emirate abgefeuert. Die Emirate haben nach eigenen Angaben 2 ballistische Raketen und 3 Drohnen abgefangen. 3 Menschen seien verletzt worden. Unklar ist der Stand der Bemühungen um eine Verhandlungslösung. Die USA warteten zuletzt noch auf eine Antwort aus Iran auf den jüngsten Vorschlag. Danach soll zuerst eine Absichtserklärung unterzeichnet werden. Ein Abkommen solle dann binnen 30 Tagen ausgehandelt werden. Als Knackpunkte gelten der Verzicht Irans auf sein Atomprogramm und die Freigabe der Straße von Hormuz. Iran will die Meerenge dauerhaft kontrollieren. Inzwischen soll eine Behörde für den Einzug von Transitgebühren eingerichtet worden sein.
0: Soweit Informationen von unserem Korrespondenten für den Iran von Uwe Lüb. Eine Falschfahrermeldung auf der A7 Flensburg-Hamburg. Achtung, zwischen Flensburg und Tarp kommt Ihnen ein Falschfahrer entgegen. Also ein Hinweis für die A7 zwischen Flensburg und Tarp. Hier ist aktuell ein Falschfahrer unterwegs. Vorsicht bitte in beiden Richtungen. Berlin bekommt wieder ein paar neue Straßennamen. Der Platz vor dem Berliner Abgeordnetenhaus, der heißt bereits seit gestern Margot-Friedländer-Platz. Zu Ehren der Berliner Holocaust-Überlebenden. Und eine weitere Umbenennung fand heute im Bezirk Mitte statt. Die Hofjägerallee wird nämlich zur Helmut-Kohl-Allee. Aber wie präsent ist der Altkanzler Helmut Kohl heute eigentlich noch, besonders bei jüngeren Menschen? Nela Richter hat sich in Berlin umgehört.
11: Vom großen Stern südwärts führt die neue Helmut-Kohl-Allee ein paar hundert Meter lang. Mündet in die Klingelhöfer Straße mit der CDU-nahen Konrad-Adenauer-Stiftung und der CDU-Bundeszentrale. 6-spurig rauscht der Verkehr durchs Grün. Fast 200 Jahre lang hieß die Straße Hofjägerallee, weil der königliche Hofjäger hier wohnte. Der damalige Tiergarten, Jagdrevier. Heute rascheln nur noch Vögel in den Büschen. Menschen zu Fuß sind selten.
12: Wissen Sie, wie diese Straße heißt?
13: Nein.
12: Wissen Sie, wie diese Straße bald heißt?
13: Nein.
12: Helmut-Kohl-Allee.
13: Cool.
12: Warum Kohl?
13: Naja, warum sollte man es nicht umbenennen? Kann man jetzt über Helmut Kohl sagen, was man will? Er hat einen großen Teil der deutschen Geschichte der Neuzeit geprägt. Also, warum soll man nicht eine Straße nach ihm benennen? Ich hätte ihn jetzt nicht gewählt, aber...
14: Er ist auf jeden Fall einer der großen Namen, die man mit deutscher Politik verbindet. Und wenn man dann an die deutsche Hauptstadt denkt, dann ist da die Verbindung auf jeden Fall da. Und das ist irgendwie ein logischer Schritt.
11: Diese beiden Männer können sofort mit dem Namen Helmut Kohl etwas anfangen. Das ist, wie sich noch herausstellen wird, nicht so häufig. Am Spreebogen in Moabit gibt es schon länger eine Ehrung für den ehemaligen Kanzler. Eine Büste von Kopf bis Brust mit Schlips und Kragen, die steht neben den Köpfen von Konrad Zuse, Thomas Mann oder einem Stück Berliner Mauer.
15: Eigentlich ein Kanzler, ne? Aber ja gut, so viel habe ich nur auch nicht von ihm mitgekriegt. Denn zu DDR-Zeiten hat man sich damit nicht so befasst. Ne?
11: Sagt Margit, die hier unterwegs ist. Reka sitzt in der Sonne und überlegt kurz.
16: Kohl assoziiere ich eigentlich nur seine Statur und sowas ganz Konservatives.
11: Daniel ist 23.
17: Ich bin zu jung, um Helmut Kohl zu kennen. Und ich bin nicht so gut Politik gebildet und deswegen habe ich dazu keine Meinung.
12: Kennen Sie den vielleicht aus dem Geschichtsunterricht in der Schule?
17: Nein. Hatten
12: Wirklich
17: wir nicht.
12: Nicht?
17: Hatten wir nicht, nein.
12: Sind Sie in Berlin zur Schule gegangen?
17: Ja, ich bin in Berlin zur Schule gegangen.
12: Kanzler der Einheit, sagt man manchmal.
17: Das, nee. Ich weiß, dass die Einheit ist.
11: Und weil er längst nicht der Einzige ist, bei dem beim Namen Helmut Kohl gar nichts klingelt, das zeigt eine kleine Umfrage an verschiedenen Orten der Stadt. Hier das Wichtigste auf die Schnelle. Helmut Kohl war 16 Jahre lang Bundeskanzler, bis 1998. Einheits- und Europabefürworter, oft als Birne parodiert, kritisiert im Zuge der CDU-Spendenaffäre. Verstorben 2017. Berlins regierender Bürgermeister Kai Wegner hatte die Umbenennung der Hofjägerallee in einer Pressemitteilung so begründet. Zitat:
18: Dr. Helmut Kohl hat sich durch seine maßgebliche Rolle bei der deutschen Wiedervereinigung sowie bei der Vertiefung der europäischen Integration dauerhaft Verdienste um Deutschland und seine Hauptstadt Berlin erworben.
11: Eigentlich sollten die Berliner Bezirke so kurz vor der Wahl keine Straßen und Plätze mehr umbenennen, damit alle Unterlagen auch ihr Ziel erreichen. In dieser Hinsicht hat die neue Helmut-Kohl-Allee einen Riesenvorteil. Es gibt keine einzige Meldeadresse. Hier rauscht nur der Verkehr.
0: Nela Richter mit Stimmen zur neuen Helmut-Kohl-Allee in Berlin-Mitte.
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19: Mit Christian Hake. Der deutsche Fußballmeister, der heißt in diesem Jahr mal wieder FC Bayern München. Klar, wissen wir schon lange. Aber wir wissen jetzt auch, wer Vizemeister ist, nämlich Borussia Dortmund. Der BVB setzte sich mit 3:2 gegen Eintracht Frankfurt durch und Marc Eschweiler war für uns dabei.
20: Die Dortmunder bejubelten und verabschiedeten Julian Brandt und Niklas Süle, die ihre letzten Heimspiele in Dortmund absolviert haben. Und die Dortmunder bejubelten auch ihren Jungster, den 18-jährigen Inacio. Der traf in der 72. Minute zum vorentscheidenden 3:1. Es war der erste Bundesliga-Treffer des Italieners im Trikot von Borussia Dortmund. Die Frankfurter wieder einmal betröppelt nach dem Spiel. Die Eintracht schenkte erneut eine Führung her. Usun hatte schon nach 80 Sekunden zum 1:0 für die Hessen getroffen. Aber Guirassy und Schlotterbeck drehten das Spiel noch vor der Pause. Frankfurt einfach danach nicht durchschlagskräftig genug, zu wenig Offensivdrang. Und der Anschlusstreffer vom eingewechselten Burkhardt in der 87. kam zu spät. Damit drohen die Europapokalträume der Eintracht zu zerplatzen, während die Dortmunder den 10. Vizemeistertitel bejubeln.
19: In der zweiten Liga hat es Bielefeld mit der 0:2-Niederlage in Kaiserslautern verpasst, sich Luft im Abstiegskampf zu verschaffen. Und am anderen Tabellenende hat Paderborn wichtige Punkte im Aufstiegskampf liegen gelassen. Gegen Karlsruhe war am Ende nicht mehr als ein 2:2 drin. Dementsprechend enttäuscht war Paderborn-Trainer Ralf Kettemann.
21: Ja, wenn man so den Spielverlauf sieht und die Spielanteile sieht und die Möglichkeiten sieht, dann würde ich auch sagen, dass es natürlich ein Dämpfer ist. Tut schon weh jetzt. Das ist ein Spiel, das man eher gewinnen sollte. Gerade auch nachdem, wie es abgelaufen ist. Natürlich wären Dreier heute super wichtig gewesen. Ist uns jetzt nicht gelungen. Aber jetzt schauen wir einfach mal, was passiert. So, die anderen müssen erst mal ran. Wir wissen, es ist nicht so einfach, wenn man punkten muss, wenn man gewinnen muss. Von dem her schauen wir einfach mal, was passiert.
19: Mit den anderen meint er natürlich Elversberg und Hannover. 96 kann mit einem Sieg in Bochum den Vorsprung auf 2 Punkte ausbauen. Elversberg mit einem Sieg in Düsseldorf sogar auf 3 Punkte davonziehen im Aufstiegsrennen. Tja, und während die Fußballsaison auf der Zielgeraden ist, geht es im Radsport der Männer jetzt erst so richtig los. Die Vuelta und die Tour de France steigen ja wie gewohnt im Sommer. Die Italien-Rundfahrt, also der Giro d'Italia dagegen, der ist gestartet. Nicht in Italien, aber mit vor allem am Ende viel Luft anhalten. Holger Gerska weiß mehr.
22: Nicht einmal 150 weitgehend flache Kilometer entlang der Schwarzmeerküste. Fast zwangsläufig endete die erste Giro d'Italia-Etappe in Bulgarien mit einem Massensprint. Der war nach einer ereignisarmen Etappe umso intensiver, wurde von einem Massensturz überschattet und endete mit einem Mitfavoritensieg. Paul Magnier, der jüngste der Topsprinter dieser Rundfahrt, gewann und holte das erste rosa Trikot des Spitzenreiters. Der 22-Jährige gewann voriges Jahr schon 19 Radrennen, aber dieses ist der mit Abstand wichtigste Erfolg des jungen Franzosen aus dem Quickstep-Team. Natürlich profitierte er auch etwas von dem Sturz, durch den beispielsweise der italienische Topfavorit Jonathan Milan beeinträchtigt wurde und letztlich nur Vierter war. Dessen Anfahrer Maximilian Warscheid lag zu diesem Zeitpunkt vorn und belegte letztlich Platz 9. 2 Plätze vor ihm als bester Deutscher Pascal Ackermann auf Rang 7. Auch die 2. und 3. Etappe werden noch in Bulgarien ausgetragen, bevor der Tross dann am Montag ins Stammland der Italien-Rundfahrt umzieht.
19: Also die Radprofis kommen erst noch nach Italien, die Tennisprofis sind bereits da. Bei den Italian Open in Rom steht Alexander Zverev in Runde 3. Er besiegte Daniel Altmaier in 2 Sätzen. Auch Laura Siegemund ist eine Runde weiter. Eva Lüß dagegen musste sich der Amerikanerin Osaka in 3 Sätzen geschlagen geben. Und in der Handball-Bundesliga hat Hannover Burgdorf mit 36:33 gegen Leipzig gewonnen. Minden und der Bergische HC trennten sich 28:28 unentschieden. Minden und Leipzig bleiben damit am Tabellenende auf den Abstiegsplätzen.
0: Soweit der Sport. Heute Nacht begleitet uns unter anderem Christian Hake.

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1: Um 23.30 Uhr mit Ronald Lessig. US-Präsident Trump hat eine dreitägige Waffenruhe zwischen der Ukraine und Russland verkündet. Sie soll morgen beginnen. Kiew und Moskau bestätigten, dass die Kampfhandlungen in dem Zeitraum eingestellt werden. Aus Washington Samuel Jakisch.
2: Zusätzlich sollen jeweils 1.000 Gefangene zwischen beiden Seiten ausgetauscht werden, so der US-Präsident weiter. Die Initiative für diese Geste gehe auf ihn selbst zurück, so Trump. Angaben zur Überwachung der Feuerpause oder Konsequenzen bei möglichen Verstößen machte das Weiße Haus nicht. In der Vergangenheit hatten sich vergleichbare Zusagen im Ukraine-Konflikt häufig als brüchig erwiesen. Auch über konkrete Verhandlungen zu den eigentlichen Streitfragen seit der Invasion Russlands in die Ukraine machte Donald Trump keine Angaben.
1: Für die staatlich geförderte Altersvorsorge kommt zum Jahreswechsel ein neues Modell. Der Bundesrat hat dafür den Weg freigemacht. Aus der Nachrichtenredaktion Christoph Johansen.
3: Vorgesehen ist ein Standarddepot, das entweder von einem öffentlichen Träger oder von einem privaten Anbieter kommen kann. Für jeden Euro, den Verbraucher hier investieren, gibt es zusätzlich 50 Cent vom Staat, zumindest bis zu einer bestimmten Obergrenze. Auch ein Kinderzuschlag ist vorgesehen. Die Abschluss- und Verwaltungskosten werden gedeckelt, wenn auch nach Ansicht von Kritikern nicht stark genug. Neben dem Standardprodukt soll es Varianten geben, bei denen höhere Renditen möglich sind, dann sind aber auch die Risiken größer.
1: Um gegen eine mögliche Rückkehr der Wehrpflicht zu protestieren, sind heute tausende Schülerinnen und Schüler in vielen deutschen Städten auf die Straße gegangen. Unter dem Motto Schulstreik gegen die Wehrpflicht gab es Demonstrationen unter anderem in Berlin, Hamburg und Hannover. Das neue Gesetz gilt seit dem 1. Januar. Es sieht eine verpflichtende Musterung für junge Männer ab dem Jahr 2008 vor. Falls nicht genügend Freiwillige kommen, kann der Bundestag über eine Wehrpflicht entscheiden. Wenn Flüge wegen der hohen Kerosinpreise

0: im Norden mehr Wolken, im Bergland einzelne Schauer, bei 14 Grad auf den Ostseeinseln und 25 Grad im Mittelgebirge. Am Sonntag oft freundlich, im Norden vereinzelt, später von Südwesten her vermehrt Schauer, 14 bis 27 Grad. Am Montag gebietsweise Regen, im Süden kräftig, 10 bis 22 Grad. Das waren die Nachrichten.
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2: Ja, wir haben einige Meldungen und vor allem auch einige Falschfahrermeldungen, die uns aktuell begleiten. A7 Flensburg-Hamburg zwischen Tarp und Schleswig-Schubi. Hier kommt Ihnen ein Falschfahrer entgegen. Fahren Sie also bitte äußerst rechts. Überholen Sie nicht auf der A7 Flensburg-Hamburg zwischen Tarp und Schleswig-Schubi. Da ist ein Falschfahrer unterwegs. Vorsicht bitte in beiden Richtungen. Und gerade auch eine Meldung, die uns erreicht. Ein Falschfahrer auf der Düsseldorf-Bilk, Düsseldorf-Holthausen, Münchner Straße. Zwischen der B326, der Südring und Düsseldorf-Itter kommt Ihnen ein Falschfahrer entgegen. Auch hier bitte äußerst rechts fahren, erstmal nicht überholen. Auf der Düsseldorf-Bilk und Düsseldorf-Holthausen, Münchner Straße. Zwischen B326, Südring und Düsseldorf-Itter ein Falschfahrer. Entwarnung können wir bei den Falschfahrern geben auf der A43 Wuppertal-Recklinghausen. Kein Falschfahrer mehr zwischen Kreuz Wuppertal-Nord und Sprock-Hövel. Und auch die Landesstraße 418 Wuppertal-Sonnborn-Wuppertal-Ronsdorf ist wieder zu befahren. Kein Falschfahrer mehr zwischen dem Tunnel Burgholz und Universität in Wuppertal-Elberfeld. Wir haben noch einige Staumeldungen, die auch mit Bauarbeiten oft zu tun haben. Die A1 Dortmund Richtung Münster zum Beispiel, die ist zwischen Kreuz, Dortmund, Unna und Kamenzentrum wegen Bauarbeiten bis Montag früh gesperrt. Die A1 Trier-Saarbrücken, die ist gerade in Höhe Saarbrücken-Neuhaus in beiden Richtungen gesperrt, weil da Autos gebrannt haben. Die A2 Dortmund Richtung Oberhausen, die ist zwischen Dreieck Bottrop und Kreuz Oberhausen wegen Bauarbeiten auch bis Montag früh gesperrt. Ähnlich die A7 Flensburg Richtung Hamburg, hier zwischen Kaltenkirchen und Quickborn auch noch eine Sperre, da laufen Reinigungsarbeiten. Wir schauen auf die A8 München-Salzburg, die ist zwischen Fraßdorf und Bernau wegen einer Nachtbaustelle bis 5 Uhr gesperrt, da werden sie umgeleitet bis dahin. Die A9 Berlin Richtung Halle-Leipzig, die ist zwischen Turland und Bitterfeld-Wolfen auch wegen Bergungsarbeiten noch gesperrt. Eine Nachtbaustelle auf der A21 Kiel Richtung Bargteheide und zwar zwischen Lezen und Bad Oldesloe Süd. Da wird bis 5 Uhr gearbeitet und deswegen ist gesperrt. Auch hier eine Umleitung. Die A25 Hamburg Geesthacht ist zwischen Allermöhe und Neu-Allermöhe West in beiden Richtungen noch wegen Bergungsarbeiten gesperrt. Halten Sie durch, wir haben noch drei Meldungen. Die A81 Heilbronn Richtung Würzburg, die ist zwischen Weinsberg und Kreuz-Weinsberg wegen einer Fahrbahnerneuerung über das Wochenende hinweg bis Montag gesperrt. Und hier staut es sich auch ordentlich 5 Kilometer. Die A92 München Richtung Deggendorf, die ist zwischen Oberschleißheim und Unterschleißheim wegen Bauarbeiten bis Sonntag gesperrt, auch hier mit Umleitung. Die B42 Rüdesheim Richtung Koblenz, die ist im Gewerbegebiet Lahnstein Süd nach einem Unfall gesperrt worden. Und dann kommt gerade auch noch die A1 rein, Hamburg Richtung Bremen, zwischen Rade und Hollenstedt, nach einem Unfall auch hier gesperrt. Einige Unfälle und vor allem auch einige Baustellen, also behalten Sie gute Nerven und vor allem wünschen wir eine gute Fahrt.
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2: Mit Nina Zimmermann einen schönen guten Abend. Mediterranes Klima, italienische Sonne. In diesen Genuss kommt US-Außenminister Marco Rubio nicht allzu oft, aber gerade ist er in Italien, um Dolce Vita zu genießen bei seinem Besuch in Rom. Dafür hat er allerdings zu schweres politisches Gepäck dabei. Während einer Audienz beim Papst ging es auch darum, wie der Chef, also wie Donald Trump, über den Papst gerade gewütet hatte, nachdem sich Leo XIV. Ja für Frieden im Nahen Osten ausgesprochen hatte. Und nach dem Vatikan gab es noch ein Treffen mit der italienischen Ministerpräsidentin Giorgia Meloni. Wohl auch kein Wohlfühltermin, auch wenn es für Rubio durchaus wohlige Momente gab auf dieser Reise, wie Lisa Weiß berichtet.
3: Für US-Außenminister Marco Rubio war der Besuch in Italien auch eine Rückkehr zu den eigenen Wurzeln. Ein Teil seiner Familie kommt aus dem Piemont. Im Außenministerium in Rom wird Rubio erstmal ganz offiziell sein eigener Familienstammbaum überreicht. Jedenfalls für den italienischen Teil seiner Vorfahren. Rubio, der Sohn kubanischer Exilanten ist und fließend Spanisch spricht, wirkt dabei überrascht, wie ähnlich sich Spanisch und Italienisch sind und verrät, auch er hat schon versucht, per Sprachlern-App Italienisch zu lernen. Mein Babbel-Abo ist ausgelaufen und ich habe es nicht erneuert.

0: Das muss ich noch erneuern, um weiterzumachen. Für dann, wenn ich das nächste Mal zurückkomme. Aber das ist sehr cool. Ich verstehe alles. Bei den Meetings habe ich nicht mal die Kopfhörer für die Übersetzung aufgesetzt. Ich habe alles, was er gesagt hat, so verstanden. Aber eigentlich geht es bei den Gesprächen nicht um die Familiengeschichte, sondern um die Weltpolitik. Auch wenn das Zwischenmenschliche bei diesem Besuch durchaus eine Rolle spielt. Denn das Verhältnis zwischen Italiens Ministerpräsidentin Giorgia Meloni und US-Präsident Donald Trump war mal richtig gut. Mittlerweile ist es aber eher angespannt. Die Gründe? Meloni hat die scharfe Kritik des US-Präsidenten am Papst Leo XIV. Mal als inakzeptabel bezeichnet. Und dazu kommt noch Italiens Weigerung, sich am Krieg im Iran zu beteiligen. Rubio habe Meloni getroffen, um die dauerhafte strategische Partnerschaft zwischen den USA und Italien zu festigen, heißt es dann nach dem Treffen aus dem US-Außenministerium. Themen seien auch Sicherheitsherausforderungen, transatlantische Zusammenarbeit, enge Abstimmung bei gemeinsamen Prioritäten gewesen. Also übersetzt, ein Versuch, wieder eine bessere gemeinsame Basis zu finden bei all den Problemen in der Welt, wie dem Krieg im Iran. Die Hoffnungen auf ein schnelles Ende des Kriegs sind momentan gedämpft, auch wenn der Iran derzeit einen Verhandlungsvorschlag der USA prüft. Rubio sagte nach dem Treffen mit Meloni in Rom dazu: Wir sollten heute was erfahren. Wir warten auf eine Antwort von Ihnen. Wir schauen, was das für eine Antwort ist. Wir hoffen, dass uns das dann bei den Verhandlungen ernsthaft voranbringt. Aber auch mit seinem italienischen Amtskollegen, Außenminister Antonio Tajani, hat Rubio ausführlich gesprochen. Dabei ging es unter anderem um bilaterale Kooperationen in den Bereichen Wirtschaft und Sicherheit. Tajani machte dann nach dem Treffen den Standpunkt Italiens klar. Europa braucht Amerika, Italien braucht Amerika, aber auch die Vereinigten Staaten brauchen Europa und Italien. Die Einheit des Westens ist fundamental. Deswegen wirkt es für mich auch positiv, dass das Treffen mit dem Heiligen Vater gut gelaufen ist. Also das Treffen von Rubio mit dem Papst. Denn auch da musste Rubio mehr oder weniger Schadensbegrenzung betreiben. Zwischen US-Präsident Trump und Papst Leo knirscht es. Trump hat in letzter Zeit den Papst mehrmals scharf kritisiert und angegriffen. Der Papst hat sich immer wieder gegen den Krieg im Iran ausgesprochen und für Frieden und Dialog geworben. Der Katholik Rubio äußerte sich ganz diplomatisch zu dem Treffen. Der Heilige Vater ist natürlich vor allem ein spiritueller Führer, das ist seine Rolle. Die Kirche hat immer im Sinne einer Mission des Friedens und des Respekts für die gesamte Menschheit gehandelt. Aber am Ende war es ein sehr herzliches und wichtiges Treffen und es ist entscheidend, unsere Standpunkte auszutauschen, zu erklären, woher wir kommen und unsere Position verständlich zu machen. Ich fand das sehr positiv. Man habe den Papst auch auf den neuesten Stand zur Lage im Iran gebracht, zu Rubio. Der Vatikan gab nach dem Treffen bekannt, man habe das gemeinsame Engagement erneuert, gute bilaterale Beziehungen zwischen dem Heiligen Stuhl und den USA zu pflegen. Das Treffen könnte also die Beziehungen verbessert haben, jedenfalls bis zum nächsten verbalen Ausfall des US-Präsidenten.
1: Vielleicht ja auf der Rückreise von Marco Rubio in die USA. Der US-Außenminister Rubio war in Italien und hat den Vatikan besucht, soweit der Bericht von Lisa Weiß aus dem ARD-Studio in Rom.
2: Wirtschaft.
1: Die italienische Großbank UniCredit pirscht sich ja immer weiter an die Übernahme der Commerzbank heran. Sie macht der Frankfurter Privatbank seit Monaten Avancen und wird dabei mittlerweile auch ziemlich rabiat. Jetzt geht die Führungsriege der Commerzbank in die Offensive und präsentiert ihrerseits einen Plan, wie sie der Übernahme entgehen könnten. Ursula Mayer fasst die Lage zusammen.
3: Künstliche Intelligenz ist das Zauberwort. Die will die Commerzbank in vielen Bereichen stärker nutzen, etwa bei der Beratung oder bei Geldwäschekontrollen. Zugleich will die Bank massiv sparen und in den nächsten 4 Jahren 3000 Stellen streichen, zusätzlich zum bereits laufenden Stellenabbau, bei dem schon jetzt fast 4000 Jobs wegfallen sollen. Commerzbank-Chefin Bettina Orlopp sagt:
4: Wir haben diese Entscheidung nicht leichtfertig getroffen. Und wir gestalten diesen Prozess genauso sozialverträglich wie bisher. Basierend auf bewährten Altersprogrammen, natürlicher Fluktuation und in enger Abstimmung mit den Kolleginnen und Kollegen von der Arbeitnehmervertreterseite.
3: Auch wenn der Umbau die Bank rund 450 Millionen Euro kostet, will sie dadurch langfristig ihren Gewinn steigern. Dieses Jahr sollen es mindestens 3,4 Milliarden Euro sein, nach gut 2,5 Milliarden Euro im Jahr davor. Zu den Avancen der italienischen UniCredit sagt Orlopp:
4: Die UniCredit arbeitet mit irreführenden Darstellungen. Sie will uns diskreditieren und versucht, unsere Bewertungen runterzureden. Ein No-Go im Banking.
3: Die UniCredit hatte die Commerzbank als vernachlässigt und unsicher bezeichnet und dafür von der Bankenaufsicht BaFin einen Rüffel bekommen. Betriebsrat und Gewerkschaften befürworten den Stellenabbau. Kevin Voss von der Dienstleistungsgewerkschaft Verdi und Mitglied im Aufsichtsrat der Commerzbank.
2: Jeder Arbeitsplatz, der abgebaut wird, tut natürlich weh. Deshalb haben wir wichtige Sicherungen für die Beschäftigten geschaffen mit einem faktischen Ausschluss betriebsbedingter Kündigungen. Das bedeutet, niemand verliert gegen seinen Willen den Job.
3: Einen Kahlschlag befürchtet der Gewerkschafter für den Fall, dass die italienische UniCredit die Commerzbank übernehmen würde. Dann könnten 15.000 Jobs bedroht sein, heißt es bei Verdi. UniCredit selbst hatte zunächst nur von 7.000 Stellen gesprochen. Damit würde sie ähnlich viele streichen wie die Commerzbank. Für deren Aktien liegt seit Dienstag das Kaufangebot der UniCredit auf dem Tisch. Sie bietet dafür aber weniger, als die Aktie im Moment wert ist. Die Kontrolle über die Commerzbank will die UniCredit auch nicht übernehmen, sondern nur ihren Anteil von knapp 30% der Aktien weiter aufstocken. Auf wenig Gegenliebe stößt diese Vorgehensweise beim Bund, der immer noch über 12% der Aktien besitzt und damit ebenfalls ein wichtiger Aktionär ist. Bundeskanzler Friedrich Merz sagte gestern bei einer Veranstaltung in Berlin:
5: Feindliches und aggressives Vorgehen lehnen wir entschieden ab. So geht man nicht mit Instituten wie einer Bank in Deutschland, der Commerzbank, um. So wird Vertrauen zerstört und nicht neues Vertrauen ermöglicht.
3: Zuletzt sind Rufe laut geworden, der Bund möge seine Beteiligung an der Commerzbank wieder aufstocken und so eine Übernahme verhindern. Dazu hat sich die Bundesregierung aber bislang nicht geäußert.
1: Soweit eine Zusammenfassung der aktuellen Lage für die Commerzbank, die sich gegen die Übernahmepläne der UniCredit wehrt, von Ursula Mayer. Die Demokratie steht unter Druck durch Fake News, Desinformation, Extremismus, durch ein wachsendes Misstrauen gegenüber Politik und Institutionen. Genau darüber spricht der neue Präsident der Bundeszentrale für politische Bildung, Sönke Rix, im Interview mit dem ARD-Hauptstadtstudio. Rix sagt, politische Bildung müsse überparteilich sein, ja, aber nicht neutral gegenüber Angriffen auf die Demokratie. Gleichzeitig will die Bundeszentrale künftig deutlich mehr Menschen erreichen, auch außerhalb klassischer Bildungsangebote. Dietrich Karl Meurer berichtet über dieses Interview.
6: Die politische Bildung dürfe nicht neutral sein, sondern müsse sich an den Werten des Grundgesetzes orientieren. Die Verfassung enthalte klare Werte, sagt Sönke Rix, der neue Präsident der Bundeszentrale für politische Bildung. Im ARD-Interview der Woche betont der Sozialdemokrat zugleich, die Bundeszentrale arbeite selbstverständlich überparteilich und bewerte keine Parteien. Rix steht seit März an der Spitze der Bundesbehörde. Er beobachte, dass das Vertrauen in demokratische Organisationen schwinde. Das Vertrauen müsse die Politik selbst zurückgewinnen. Die Bundeszentrale könne politische Prozesse lediglich erklären und um Beteiligung werben. Die Bundeszentrale für politische Bildung ist eine staatliche Einrichtung des Bundes. Zu ihren bekanntesten Angeboten zählt der Wahl-O-Mat, mit dem politische Positionen verglichen werden können. Um mehr Menschen, auch Junge, zu erreichen, will Rix politische Bildung verständlicher und attraktiver gestalten. Unter anderem soll die Arbeit stärker über soziale Medien vermittelt werden. Rix warnt davor, Landeszentralen für politische Bildung zu schwächen, besonders im Osten. Zugleich rechnet er mit Einsparungen, die auch die Bundeszentrale treffen könnten.
1: Dietrich Karl Meurer mit einer Zusammenfassung zum Interview. Der neue Präsident der Bundeszentrale für politische Bildung, Sönke Rix, hat mit den Kollegen gesprochen. Es ist jetzt 23.46 Uhr, 11:45.
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1: Und jetzt schauen wir auf den Schwarzwald. Der boomt nämlich als Urlaubsziel. Mehr als 9 Millionen Gäste kamen im vergangenen Jahr in die Region. So viele wie noch nie, zumindest Rekordbuchungen bei den Hotels. Wanderwege, Aussichtspunkte, die Ausflugsorte im Black Forest, die ziehen inzwischen auch international Menschen aus aller Welt an. Aber wie viel Tourismus verträgt die Natur eigentlich? Und kippt die Stimmung irgendwann, wenn immer mehr Besucher in dieselben Orte strömen? Johannes Stier hat sich im Nordschwarzwald umgehört.
8: Ein Wochentag auf dem Kaltenbronn. Die Hochmoorlandschaft ist ein Besuchermagnet. Jährlich zieht die einzigartige Natur alleine hier rund 400.000 Besucherinnen und Besucher an. Auch diese Wanderer.
9: So wie heute ist für uns optimal. Aber wenn Schnee hat und so, kriegen sie keinen Parkplatz, da geht es dann schon los. Für uns zu viel, ja. Wir gehen lieber irgendwo nach, wo es ruhig ist.
10: So übers Jahr und an die Werktage wunderbar.
11: Ja, am Mummelsee zum Beispiel.
10: Den kann man per Straße erreichen. Und da sind so viele Menschen, dass man fast keine Natur mehr sieht.
8: Es gibt sie, die Momente, in denen an manchen beliebten Stellen im Nordschwarzwald viel los ist, manchmal vielleicht sogar zu viel. An den Hotspots wie am Kaltenbronn, an der Schwarzwaldhochstraße mit dem Nationalpark gleich nebenan. Andererseits sei es aber auch gut, wenn die Menschen kommen, erklärt Christine Schreier, die Leiterin des Infozentrums Kaltenbronn.
11: Zu viel ist immer so ein schwieriger Begriff, weil wir natürlich sehr froh sind, wenn die Menschen raus in die Natur gehen und einfach diese auch erleben können. Es ist dann schon ein zu viel, wenn es um Streitereien geht oder wenn es um Thema Müllablagerung geht. Wenn dann die Busse nicht fahren und die Menschen hier stranden, dann haben wir schon das Thema, dass es dann auch ein zu viel ist.
8: Es gibt Orte im Schwarzwald, die je nach Jahreszeit und Wetter immer wieder Menschenmassen aushalten müssen. Einen Overtourism gäbe es aber nicht, erklärt wiederum Yvonne Flesch, stellvertretende Geschäftsführerin vom Naturpark Schwarzwald Mitte Nord. Aber die Natur werde manchmal schon stark beansprucht.
12: An manchen Punkten ist sie am Limit, tageweise. Aber es gibt auch noch viele Ecken, wo der ein oder andere Gast auch noch was Besonderes entdecken kann in der Natur.
8: Und damit es nicht zu häufig zu viel werde mit den Menschen in der Natur, halte man dagegen, sagt die Expertin, mit nachhaltigem Tourismus.
12: Wir haben dort oben das Infozentrum Kaltenbronn, wir haben die Ortstouristiker, die mitziehen.
8: Und auch in den sozialen Medien kann man durch Fotos und Hinweise steuern, erklärt Christine Schreier.
11: Den ganzen Kaltenbronn in den Blick zu nehmen, dass es eben nicht nur der Hotspot am Schlittenhang und Wildsee ist, sondern dass es ganz viele andere schöne Ecken auch noch gibt.
8: Gleichzeitig werden attraktive Tourismusangebote erschaffen, um Menschen in die Natur zu bringen und für die Natur zu begeistern. Etwa die beliebten Trekking-Camps, das Übernachten im Schwarzwald, die sehr schnell ausgebucht sind. Oder auch die Naturpark-Augenblicke, Wandern mit Panoramasicht. Christine Schreier, Leiterin des Infocenters Kaltenbronn.
11: Der Wirtschaftsfaktor Tourismus ist gar nicht zu verachten. Da gibt es auch ganz viele Zahlen. Und natürlich das, was uns als Infozentrum und Umweltbildungseinrichtung ganz wichtig ist, dass die Menschen eben wieder in Berührung kommen mit der Natur und so nur das erkennen und auch kennenlernen können, was man nachher schützen muss, für die, die es schon ein bisschen verlernt haben.
1: Wie viel Mensch verträgt die Natur im Schwarzwald? Johannes Stier hat sich im Black Forest, im boomenden Black Forest, umgesehen.
7: Standpunkte. Die geplante Entlastungsprämie für Arbeitnehmerinnen und Arbeitnehmer ist vorerst gescheitert. Der Bundesrat hat die Einmalzahlung von Firmen für deren Beschäftigte eine Absage erteilt. Die Länder bemängelten, dass die daraus resultierenden Steuerausfälle vor allem zu ihren Lasten gehen würde, denn die Unternehmen könnten die Prämie als Betriebsausgabe von der Steuer ja absetzen. Georg Schwarte aus dem ARD-Hauptstadtstudio findet, dass das Scheitern der Prämie die Krise der schwarz-roten Koalition weiter verschlimmert.
13: Jetzt ist aus der Entlastungsprämie eine weitere Belastungsprämie für diese schwarz-rote Koalition geworden. Vollpleite im Bundesrat. Ein verspätetes Geburtstagsgeschenk der besonderen Art für das einjährige Betriebsjubiläum einer Bundesregierung in Ausbildung. Einen missratenen Tankrabatt und eine ausgebremste Entlastungsprämie später stehen sie wieder ratlos rum und wundern sich darüber, dass Friedrich Merz ein Jahr nach Amtsantritt so wenig Vertrauen in der Bevölkerung genießt wie kein Bundeskanzler jemals vor ihm. Darüber, dass der rechte Rand groß und größer wird. Darüber, dass viele Menschen in der Politik die Ernsthaftigkeit vermissen, die es jetzt bräuchte.
1: Zu diesem Thema kommentiert auch die Glocke aus Oelde und sie nennt die Prämie einen Rohrkrepierer, weil sie nicht zu Ende gedacht wurde.
14: Bundesländer und Kommunen hätten die Zeche gezahlt, weil die durch die Entlastungsprämie verursachten Steuerausfälle bei ihnen abgeladen worden wären, ohne einen Ausgleich sicherzustellen. Dabei war es doch der Kanzler selbst, der versprochen hatte, sich wieder an das Konnexitätsprinzip halten zu wollen. Es besagt, wer bestellt, bezahlt. Mit ihrem Nein hat die Länderkammer Merz schmerzhaft daran erinnert.
1: Von der Taz aus Berlin heißt es, es sei richtig, dass der Bundesrat die Prämie ausgebremst habe.
14: Die kurzfristig beschlossene Prämie war, wenn überhaupt, schlecht vorbereitet, undurchdacht und von Anfang an ein Fehler. Denn sie wäre überhaupt nur bei einem kleinen Teil der Bevölkerung angekommen. Das liegt einerseits an der Grundkonstruktion. Beschäftigte großer, finanzstarker Unternehmen hätten bessere Chancen auf die freiwillige Prämie gehabt als Mitarbeiter kleinerer Betriebe, die sich eine Zahlung vielleicht gar nicht leisten können. Rentner und Erwerbslose, Studierende und Selbstständige wären ohnehin leer ausgegangen.
1: Also einige Medien beschäftigen sich mit dem Scheitern der Entlastungsprämie. Ein weiteres Thema beschäftigt die Menschen und die Redaktion des Landes. Der Bundestag hat mit den Stimmen von Union, SPD, AfD und Grünen ein Gesetz zum Schutz von Opfern häuslicher Gewalt beschlossen. Demnach können Gewalttäter auf Anordnung von Familiengerichten zum Tragen einer Fußfessel verpflichtet werden, einer elektrischen Fußfessel, um sie von ihren Opfern fernzuhalten. Bisher ging das ja nur sehr eingeschränkt und meist auf Ebene einzelner Bundesländer. Außerdem können die Gerichte Täter künftig ein Anti-Gewalt-Training schicken. Die Stuttgarter Zeitung meint, man könne den Beschluss entweder als Meilenstein oder auch nur als einen Anfang zu einem umfassenden Schutz betrachten.
14: Der Rechtsstaat stellt sich damit eindeutig auf die Seite der Frauen, die unter den Leidtragenden von häuslicher Gewalt weit überwiegend in der Mehrzahl sind. Die ansteigenden Fallzahlen zeugen auch von ihrem Mut, solche Schandtaten nicht still zu erdulden, sondern strafrechtliche Konsequenzen einzufordern.
1: Und im Zeit-Podcast Was jetzt? Befürchtet Redakteurin Nina Monecke zu diesem Thema, dass die Fußfessel allein noch keine große Verbesserung bringt.
15: Also die Bundesregierung selbst rechnet mit etwa 160 Fällen pro Jahr, in denen so eine Fußfessel zum Einsatz kommt. Und wenn man bedenkt, dass die Polizei jährlich um die 170.000 Fälle allein von Partnerschaftsgewalt erfasst, dann ist das natürlich verschwindend wenig. Es liegt vor allem an zwei Voraussetzungen, würde ich sagen. Erstens, wir werden es in der Regel mit sogenannten Hochrisikofällen zu tun haben. Fälle, in denen es wirklich schon wiederholt und auch zu schwerwiegender Gewalt gekommen ist. Und zweitens, um eine Fußfessel anordnen zu können, muss sich eine gewaltbetroffene Frau natürlich vorher schon mal an die Polizei gewandt haben und sie muss dort auch ein Kontaktverbot beantragt haben. Und das tun nach wie vor leider nur sehr wenige Betroffene.
1: Nina Monecke vom Politikressort der Zeit. Und das waren die Standpunkte, zusammengestellt hat sie Amir Brecht.
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1: We Love Udo, das ist mehr als ein Tribute-Album zum 80. Geburtstag des Sängers in der kommenden Woche. Es ist eigentlich ein Dialog mit dem Werk von Udo Lindenberg. Junge Stimmen und bekannte Künstlerinnen und Künstler treffen auf seine Klassiker. Und genau da, zwischen Nähe, aber manchmal auch Reibung, zeigt sich, Udo Lindenbergs Songs sind lebendig, wie eh und je, und erzählen immer noch von uns, auch heute.

0: Udo ist Kult, immer da, wie Elvis, der Weihnachtsmann oder der Osterhase.
1: Alles, was er jetzt noch macht, ist Denkmalpflege.
2: Udo hat mir nach meinem ersten Festival tatsächlich sogar eine kleine Privatparty geschmissen.
3: Udo ist in seinem Universum.
4: Komet ist 3 Jahre her, es war Nummer 1 Hit, der war da 76. Da kann ich wirklich meinen imaginären Hut heben.
5: Und wenn ich gehe, dann so wie ich gekommen bin, wie ein Komet. Lass uns nochmal aufdrehen.
6: Inga Humpe gratuliert mit Monroe-Attitüde. Für The Boss Hoss ist er Elvis, Weihnachtsmann und Osterhase zugleich. Johannes Oerding lobt die Denkmalpflege. Ali Neumann erinnert sich an Udos Party. Thomas D. betont seine Glaubwürdigkeit. Und Max Giesinger sagt Chapeau zur ersten Nummer 1 mit 76. Apropos Komet. We Love Udo, die zweite große Hommage nach Hut ab 1994, stilvoll eröffnet von Marilyn Humpe, opulent inszeniert von Hans Zimmer. Sein Arrangement hebt Komet mit Apache 207 in cineastische Weiten. Eine Gegenwartsdiagnose und für den gebürtigen Frankfurter auch eine Reise zurück.
7: Vor allen Dingen, weil ich so viel Zeit in Amerika verbracht habe. Es ist doch so, dass man die Heimat irgendwie vermisst. Dass es lauter Sachen gibt, die eben aus der Heimat kommen, die es in der ganzen Welt nicht gibt.
8: Entschuldigen Sie, ist das der Sonderzug nach Pankow? Ich muss da eben mal hin. Mal eben nach Ost-Berlin.
3: Das Management hat gesagt, Sonderzug wäre noch frei und ich bin dann voll auf die 12 gegangen. Wir haben eine schöne Version gemacht mit meiner Solo-Band in KBCs, die so ein bisschen jazzig ist, oldschool. Das ist eine tolle Nummer geworden, ich bin stolz dabei zu sein.
6: Thomas D.'s Sonderzug nach Pankow schärft, von ironischem Pathos befreit, auf relaxte Art den politischen Kern des Originals. Ali Neumann musste dagegen hart kämpfen, für ein Herz kann man nicht reparieren.
2: Weil alle KünstlerInnen wollten ihn haben und ich war super froh, dass es dann geklappt hat, weil ich habe mit dem Song fast jeden Liebeskummer in meinem Leben durchgemacht. Finde ich schön, wenn Musik einen so in der Hand nimmt und wieder ein Leichtigkeit mitgibt. Deswegen habe ich mich sehr gefreut.
6: Pathos ohne Kitsch. The Boss Hoss nehmen mit Wucht und Witz dem Mythos Reeperbahn die Schwere, ohne ihn zu entzaubern. Für Alec und Sascha eine Herzensangelegenheit.
9: Reeperbahn, unser Song. Der passt wie Arsch auf einmal zu Udo. Keiner beschreibt das Lebensgefühl der Reeperbahn und Hamburg so gut. Und wir hatten gerade in unserer Anfangszeit eine extrem geile Rock'n'Roll-Zeit. Hamburg war sehr, sehr gut zu uns. Der Song ist auch für Boss Hoss auf den Leib geschneidert.
10: 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Du alte Gangsterbraut, jetzt bin ich wieder da.
6: Die Bandbreite von We Love Udo zeigt, wie nah Lindenberg geblieben ist. Wach, offen, unmittelbar. Am stärksten dort, wo die Hommage Reibung zulässt. 20 Acts widmen sich auch jüngeren Songs, so Celine mit Plan B. Max Giesinger macht dagegen den Klassiker Ich lieb dich überhaupt nicht mehr zu seinem eigenen.
4: Hör mir das Lied total gerne an, weil ich da auch so eine persönliche Geschichte dazu habe. Trennung und alles. Ja, da ein gutes Händchen dafür, die Texte sehr nah am Menschen zu schreiben, gerade bei der Nummer.

0: We Love Udo, das Tribute-Album zum 80. Geburtstag.
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2: Um 0 Uhr mit Ronald Lessig. US-Präsident Trump hat eine dreitägige Waffenruhe zwischen der Ukraine und Russland verkündet. Sie hat offiziell um Mitternacht Ortszeit begonnen und soll bis einschließlich Montag dauern. Aus der Nachrichtenredaktion Amir Brecht.
3: Wie Trump auf seiner Online-Plattform mitteilte, sollen alle Kampfhandlungen in dem Zeitraum eingestellt werden. Der US-Präsident erklärte, die Initiative sei von ihm angestoßen worden. Er hoffe, dies sei der Anfang vom Ende eines sehr langen, tödlichen und hart geführten Krieges. Der ukrainische Präsident Zelensky hat die Einigung bestätigt. Er teilte außerdem auf Telegram mit, dass es einen weiteren Gefangenenaustausch geben soll, und zwar von 1000 Gefangenen auf jeder Seite. Auch der Kreml hat die dreitägige Waffenruhe am Abend bestätigt.
2: In der Pflegeversicherung droht nach Worten von Bundesgesundheitsministerin Warken in den kommenden 2 Jahren eine Finanzlücke von mehr als 22,5 Milliarden Euro. In der Rheinischen Post betonte die CDU-Politikerin, dass hat das Anwachsen des Defizits nicht nur demografische Gründe habe. Heutzutage würden auch Menschen als pflegebedürftig eingestuft, an die man früher gar nicht gedacht hatte, beispielsweise Kinder und Jugendliche mit ADHS. Das lasse die Ausgaben der Pflegeversicherung weiter steigen. Verdi-Chef Wernicke hat der Bundesregierung einen Angriff auf den Sozialstaat vorgeworfen. In einem Interview mit der Süddeutschen Zeitung kritisierte er geplante Einschnitte bei Arbeitnehmerrechten, Lohnfortzahlung und Krankheitsfall sowie Pflege und Rente. Teile der Koalition glaubten, dass eine wirtschaftliche Erholung nur durch Sozialabbau möglich sei. Das bezeichnete Wernicke als Irrweg. In der Fußball-Bundesliga hat Borussia Dortmund zum Auftakt des vorletzten Spieltages Eintracht Frankfurt geschlagen. Durch den 3:2-Erfolg steht der BVB bereits als Vizemeister fest. Aus der Sportredaktion Jan Möller.
4: Schon nach 2 Minuten ging Frankfurt durch Uzun in Führung, doch Gerassi und Schlotterbeck drehten kurz vor der Pause das Spiel für den BVB. Inacio erhöhte nach 70 Minuten sogar auf 3:1, Burkhardt gelang nur noch der Anschlusstreffer für die Eintracht. Das war's, 3:2, Frankfurt droht eine Saison ohne Europapokal und Dortmund feiert am Ende nochmal den eingewechselten Niklas Süle, der seine letzten Minuten im Profifußball bestritt. In der zweiten Liga hat Paderborn nur 2:2 gegen Karlsruhe gespielt, ein Dämpfer im Aufstiegsrennen und Bielefeld muss nach einer 0:2 Niederlage in Kaiserslautern weiter um den Klassenerhalt bangen.
2: Das waren die Nachrichten. Das Wetter in Deutschland. Fast überall trocken, gebietsweise Nebel bei 8 bis 1 Grad. Tagsüber zeitweise heiter, im Norden mehr Wolken, im Bergland einzelne Schauer bei 14 Grad auf den Ostseeinseln und bis 25 Grad im Mittelgebirge. Am Sonntag freundlich bis 27 Grad. Es ist 0:03 Uhr.
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0: Wir haben eine Entwarnung auf der A7 Flensburg-Hamburg. Kein Falschfahrer mehr zwischen Tarp und Schleswig-Schubi. Und eine weitere Entwarnung auch für die B326 Düsseldorf-Bilk und Düsseldorf-Holthausen, da die Münchner Straße. Auch hier kein Falschfahrer mehr zwischen Südring und Düsseldorf-Itta. Dafür gibt es aber einige Bauarbeiten und wir haben auch noch einige Sperrungen nach Unfällen. Die A1 Dortmund Richtung Münster ist zwischen Kreuz Dortmund-Unna und Kamen-Zentrum wegen Bauarbeiten bis Montag früh gesperrt. Die A1 Trier-Saarbrücken, die ist in Höhe Saarbrücken-Neuhaus in beiden Richtungen noch wegen eines brennenden Pkw gesperrt. Die A2 Dortmund Richtung Oberhausen ist zwischen Dreieck Bottrop und Kreuz Oberhausen wegen Bauarbeiten über das Wochenende hinweg bis Montag früh auch gesperrt. Die A7 Hamburg-Flensburg, die ist zwischen Schleswig-Schubi und Flensburg-Harrislee wegen Bergungsarbeiten gesperrt. Die A8 München-Salzburg ist zwischen Vrasdorf und Bernau wegen einer Nachtbaustelle bis 5 Uhr gesperrt. Hier werden sie umgeleitet. Die A21 Kiel Richtung Wagterheide, die ist zwischen Lezen und Bad Oldesloe Süd wegen einer Nachtbaustelle bis 5 Uhr gesperrt. Also noch die kommenden Stunden werden sie da umgeleitet. Die A25 Hamburg-Geesthacht, die ist zwischen Allermöhe und Neu-Allermöhe West in beiden Richtungen noch wegen Bergungsarbeiten gesperrt. Die A30 Rheine Richtung Osnabrück ist zwischen Rheine-Kalnar-Hafen und Hörstel ebenfalls wegen Bergungsarbeiten gesperrt und das dauert hier deutlich länger. Bis 8 Uhr soll die Autobahn gesperrt werden und sie werden bis dahin über die U19 umgeleitet. Die A81 Heilbronn Richtung Würzburg ist zwischen Weinsberg-Ellhofen und Kreuz-Weinsberg wegen einer Fahrbahnerneuerung bis Montag gesperrt. Und die A92 München Richtung Deggendorf, die ist zwischen Oberschleißheim und Unterschleißheim wegen Bauarbeiten bis Sonntag früh gesperrt. Hier werden sie ebenfalls umgeleitet. Gute Nerven und eine gute Fahrt wünsche ich.
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0: Und da schauen wir als Schwerpunkt jetzt in dieser Stunde erst einmal auf die Entwicklung rund um das Gewaltschutzgesetz, eine Reform, die heute beschlossen worden sind. Hier ist die ARD-Infonacht. Wir begleiten Sie aus Hamburg, aus dem Studio von NDR Info bis 6 Uhr früh. Der Bundestag hat gerade die Reform des Gewaltschutzgesetzes beschlossen. Damit ist es jetzt möglich, dass gegenüber Gewalttätern und Stalkern zum Beispiel eine elektrische Fußfessel verhängt wird. Darauf schauen wir gleich, denn Kritiker warnen, das greift in extremen Fällen vielleicht, aber es bräuchte eigentlich andere Präventionspunkte. Dazu gleich auch ein Interview. Vorher schauen wir auf diese Reform, denn die Zahlen sprechen ja eine schlechte Sprache. 2024 gab es in der Statistik der Polizei rund 266.000 Fälle von häuslicher Gewalt, wobei Frauen die Mehrheit bilden mit 70%. Und das sind nur die gemeldeten Fälle. Das Hellfeld. Mit dem Blick auf diese wachsende Problematik hat der Bundestag also beschlossen, das Gewaltschutzgesetz zu ändern. Mario Kubina fasst uns die Debatte im Plenarsaal zusammen.
5: Ein wichtiger Tag sei das für den Kampf gegen häusliche Gewalt. So sehen es zumindest die Rednerinnen der Koalition. Mit dem Beschluss bekommen Familiengerichte mehr Möglichkeiten, um Frauen vor Übergriffen im eigenen Umfeld zu schützen. Ein wichtiger Punkt aus Sicht der Bundesjustizministerin: In besonders schweren Fällen kann ein Täter dazu verpflichtet werden, eine elektronische Fußfessel zu tragen.
6: Kommt der Täter trotz Verbot zu nahe, wird sofort Alarm ausgelöst. Auch die Betroffenen bekommen in Echtzeit ein Signal. Wirksamer Schutz muss schnell sein. Und in Spanien schützt die elektronische Fußfessel seit 20 Jahren hochwirksam Frauen. Jetzt kommt sie endlich auch hier,
5: sagt Stefanie Hubig von der SPD. Und auch die Unionsfraktion findet den Ansatz gut. Das macht die Rechtspolitikerin Susanne Hierl deutlich.
7: Der vorliegende Gesetzentwurf ist ein entscheidender Schritt, um den Schutz der Betroffenen zu stärken und den Tätern unmissverständlich klarzumachen, wer Gewalt ausübt, wird zur Verantwortung gezogen.
5: Die CSU-Abgeordnete betont, Schwarz-Rot setzt auf die elektronische Fußfessel, aber nicht nur.
7: Wir verankern die Täterarbeit im Gewaltschutzgesetz, soziale Trainingskurse und Gewaltprävention durchbrechen den Kreislauf der Gewalt nachhaltig.
5: Und genau solche Maßnahmen können Familiengerichte in Zukunft anordnen. Zustimmung kommt auch von Teilen der Opposition. Die Grünen hätten sich in Sachen Gewaltschutz zwar mehr gewünscht, aber die elektronische Fußfessel kann aus Sicht der Oppositionspartei einen Beitrag leisten.
8: Nicht als Allheilmittel, nicht als Symbolpolitik, sondern als gezielte Schutzmaßnahme in Hochrisikofällen.
5: So die Grünen-Abgeordnete Lena Gumnior. Auch die größte Oppositionsfraktion unterstützt die Gesetzesänderung. Aber die AfD sieht die Ursache für den Anstieg häuslicher Gewalt vor allem in ungeregelter Einwanderung.
9: Zu den vielen Fällen häuslicher Gewalt, die es bedauerlicherweise auch schon vor 2015 gab, kamen noch Hunderte, kamen noch Tausende, kamen noch Zehntausende Fallzahlen hinzu.
5: So der AfD-Abgeordnete Rainer Galler. Gewalt gegen Frauen als Folge einer falschen Einwanderungspolitik? Die Justizministerin hält dagegen.
10: Gewalt an Frauen zieht sich durch alle Schichten, durch alle Gesellschaftsschichten, durch alle Nationalitäten, durch alle Religionen.
5: Ein Punkt, bei dem auch die Linke nicht widersprechen würde. Allerdings, aus Sicht des Abgeordneten Aaron Wahlend, verfehlt die Koalition den Kern des Problems, wenn sie auf die Fußfessel setzt.
11: Sie sorgt nämlich genau nicht dafür, dass Frauen in der Zwischenzeit eine neue Adresse oder eigenen Wohnraum erhalten, dass sie Unterstützung bei der ökonomischen Eigenständigkeit bekommen, dass sie sich strukturell an der Situation von Frauen in diesem Land etwas ändert.
5: Und so enthält sich die Linke bei der Abstimmung. Alle anderen Fraktionen im Bundestag stimmen dem geänderten Gewaltschutzgesetz zu.
0: Und damit kann eben auch eine elektronische Fußfessel angeordnet werden. Die kann ein wichtiger Meilenstein sein, aber die Maßnahme greift zu kurz, wenn sie nicht in Präventionsmaßnahmen eingebettet wird. Das kritisiert Dorothea Hecht. Sie ist Rechtsreferentin beim Verein Frauenhauskoordinierung. Mit ihr hat mein NDR-Kollege Markus Schubert gesprochen und gefragt, inwiefern eine Fußfessel überhaupt was bringen kann. Vor allem, was der betroffene Täter schon gemacht haben muss, bis so eine Fußfessel überhaupt angeordnet wird.
12: Wir sehen, dass jetzt hier diese beiden Maßnahmen, elektronische Fußfessel und mehr die Anordnung von sozialen Trainingskursen möglich sein soll. Und das ist grundsätzlich eine gute Sache. Aber uns fehlen eben hier die Einbettung in Beratungsstrukturen, in ein Gefährdungsmanagement, eine Fallkonferenz, all diese Dinge, die diesen Hochrisikofall identifizieren sollen.
13: Präventiv kann das ohnehin nicht funktionieren bei Ersttätern, aber Täter, und in einigen Fällen werden das ja auch Täterinnen sein, wenn auch wenige, kann ein Gericht eine überwachende Fußfessel überstreifen lassen. Was muss derjenige denn verbrochen haben, ehe das angeordnet wird?
12: Ja, die Frage ist tatsächlich gut, denn das ist eben so, dass nach dem Willen des Gesetzgebers hier tatsächlich eine ganze Menge zusammengekommen sein muss. Er muss also schon mehrfach gegen Gewaltschutzanordnungen verstoßen haben. Er muss wahrscheinlich schon einige Straftaten auf dem Kerbholz haben. Der klassische Fall, wie wir ihn aus der Praxis kennen, der zeigt eben all genau dieses Vorstrafenregister nicht auf.
13: Was zeigen Erfahrungen, bisher dann wohl anderswo, hemmt die Fessel als Instrument Wiederholungstaten und stoppt zumindest den Wiedertäter?
12: Na, diese Prognosen können wir gerade noch nicht so richtig stellen. Wir haben ja jetzt in Deutschland auf dem Gebiet sozusagen die erste Gehversuche im Landespolizeirecht jeweils. Da haben wir jetzt so ein paar Zahlen gehört, was da auf, also sozusagen auf dem Polizei- und Ordnungsrechtslevel gemacht wird. Aber so richtige Ergebnisse haben wir dazu noch nicht. Und alle anderen Erfahrungen mit der Fußfessel kommen ja aus einer ganz anderen Ecke. Das kommt dann eben erst zeitlich sehr viel später. Das kommt nach der Haft, ne? Also um diese Sicherungsverwahrung zu vermeiden. Da ist das ja im Grunde mal entwickelt worden. Und wir haben jetzt eine ganz andere Brille auf, wenn wir uns um dieses Thema kümmern.
13: Frauen begegnen ihrem gewalttätigen Ex immer dann regelmäßig wieder, wenn es gemeinsame Kinder gibt. Was muss der Gesetzgeber beim Sorgerecht jetzt noch tun?
12: Das ist auch ein ganz wesentlicher Kritikpunkt von uns, dass hier jetzt auch eine Sache rausgegriffen wird, aber das Ganze eben auch nicht in diese Reform des Kindschaftsrechts eingebettet wird. Na, wir brauchen eben eine ganz klare Regelung, dass Gewaltschutz vor Sorge- und Umgangsrecht geht, also etwas, was auch die Istanbul-Konvention verlangt und was ja auch eigentlich schon jetzt länger als Gesetzentwurf in der Schublade liegt und es kommt halt nicht. Und in dem Moment, genau wie Sie sagen, was nützt all diese Abstandshalterung, wenn ich dann aber verpflichtet werde vom Gericht mit dem Täter, also diesen Umgang durchführen zu lassen, also das Kind zu übergeben, am Wochenende irgendwelche Treffpunkte ausmachen etc.
13: Eine wichtige Schutzzone sind auch bisher Frauenhäuser, darum kümmert sich Ihr Verein ja zuallererst. Es gibt einen Rechtsanspruch, der ab 32 gelten soll, aber der ist schnell formuliert. Das wissen wir schon vom Rechtsanspruch auf Kindergartenplätze. Aber viele müssen ihn dann umsetzen und finanzieren. Wo stehen wir da und deuten nicht die Steuerausfälle, die in den kommenden Jahren anstehen? Gerade gestern haben wir darüber berichtet, darauf, dass der Anspruch erstmal ein Papierner bleibt.
12: Das haben Sie schon alles ziemlich gut so zusammengefasst. Also wir erleben ja im Moment gerade ganz massive Kürzungen in allen Bereichen, aber eben auch ganz konkret bei Beratungsstellen und Frauenhäusern. Also die Kommunen ziehen sich gerade aus der Finanzierung zurück mit dem Blick auf das Gewalthilfegesetz. Das kommt ja jetzt ab 27, gibt es ja die erste Tranche. Dann kann das ja von Bund und Ländern gestemmt werden. Und das funktioniert nicht, denn dieses Geld ist vorgesehen für den Auf- und Ausbau und nicht für den laufenden Betrieb, plus einfach konkret, wenn jetzt Angebote eingestampft werden oder sich die Fachkräfte halt woanders hin orientieren, dann können wir das nicht wieder hochziehen, dann, wenn es dann soweit ist.
13: Also muss der Bund nicht nur den Anspruch formulieren und erheben, sondern ihn auch finanziell unterfüttern.
12: Genau, also er muss wirklich anfangen jetzt mit dem Auf- und Ausbau und das muss ganz konsequent gemacht werden. Davon mal abgesehen, dass diese Gelder, die bereitstehen, natürlich lange, lange nicht ausreichen. Das heißt, die Kofinanzierung der Länder und es müssen eben auch noch neue Angebote überhaupt erst geschaffen werden. Also wenn es um Barrierefreiheit geht, wenn es um besondere Assistenzen geht oder auch Angebote für Kinder, denn auch die sind ja von diesem Rechtsanspruch einbezogen.
0: Sagt Dorothea Hecht, Rechtsreferentin beim Verein Frauenhauskoordinierung, im Gespräch mit Markus Schubert darüber, wie wirksam elektronische Fußfesseln gegen Gewalt gegen Frauen sein können. Der Reform des Gewaltschutzgesetzes hatte der Bundestag ja mit breiter Mehrheit jetzt zugestimmt.
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0: Der Tag des Sieges der Sowjetunion über Nazi-Deutschland ist einer der wichtigsten Termine im politischen Kalender von Kreml-Chef Wladimir Putin. Dieses Jahr sollte die traditionelle Militärparade der russischen Armee kleiner ausfallen, denn zu groß war die Sorge vor ukrainischen Drohnenangriffen. Aber jetzt soll doch eine Waffenruhe gelten für volle 3 Tage über die Feierlichkeiten hinweg. Das will US-Präsident Trump ausgehandelt haben. Selenskyj hat bestätigt, der Kreml auch. Damit stellt sich aber auch erneut die Frage, wie eng Washington und Moskau derzeit eigentlich wieder im Kontakt stehen und welche Rolle Trump im Ukraine-Krieg spielen will. Darüber spreche ich jetzt mit Anne Schneider, unserer Korrespondentin im Studio in Washington. Hallo Anne.
14: Hallo, guten Abend.
0: Also erstmal nähern wir uns der Faktenlage. Was genau hat Donald Trump vorhin angekündigt?
14: Ja, also Trump hat diese 3-tägige Waffenruhe angekündigt vom 9. bis zum 11. Mai. Das heißt der Stopp aller Kampfhandlungen. Es soll einen Gefangenenaustausch geben, also 1000 Gefangene pro Seite sollen wiederum die Seite wechseln. Das haben auch beide Seiten bestätigt. Russland hat dem zugestimmt, Ukraine die Feuerpause eben auch bestätigt. Aber das ist kein Friedensabkommen, sondern nur eine kurzfristige Pause. Und ob das am Ende, der Anfang vom Ende eines langen Krieges ist, wie Trump auch weiter gepostet hat, das weiß im Moment kein Mensch.
0: Ist klar, wie das kontrolliert werden wird oder eingehalten wird?
14: Nein, es gibt keinen internationalen Kontrollmechanismus und es war ja auch in den letzten Wochen immer wieder zu beobachten, dass Waffenruhen verletzt wurden, also abgesprochen und verletzt wurden. Beispiel Januar, Februar 2026, da hatten Russland und die Ukraine versprochen, die Angriffe auf Energieanlagen vorübergehend, nämlich für etwa eine Woche auszusetzen. Wir erinnern uns, es war klirrend kalt da. Diese Waffenruhe wurde aber nach wenigen Tagen gebrochen und beendet. Genauso eine Waffenruhe über Ostern. Da hatte Russland eine kurzfristige Feuerpause angekündigt, die Ukraine Bereitschaft signalisiert, aber die Kampfhandlungen liefen unvermindert weiter. Und zusammenfassend muss man wohl sagen, beide Seiten haben der Waffenruhe für die nächsten Tage erstmal zugestimmt. Ob sie eingehalten wird und dann noch wie lange, ist hoch unsicher.
0: Der Zeitpunkt fällt auf den russischen Tag des Sieges, jetzt am 9. Mai. Putin hatte selbst ja genau diese Feuerpause auch gewollt, auch angekündigt vorher schon. Woher kommt Trumps plötzliches Engagement?
14: Naja, Trump hat hier das gemacht, was oft zu beobachten ist. Er greift diese Situation auf und macht daraus eine diplomatisch vermarktbare Vereinbarung. Also mit dem Ziel, sich selbst als Vermittler zu präsentieren und zu zeigen, guck mal, ich bringe da Bewegung rein. Was für ihn ja auch im Moment besonders wichtig ist und gelegen kommt. Denn im Iran-Konflikt gibt es aktuell alles andere als einen Durchbruch. Die Verhandlungen sind festgefahren oder ohne Ergebnis geblieben. Trump sagt im Moment selbst, dass ein Deal mit dem Iran kommen könnte oder eben auch nicht. Und die Ukraine liefert hier gerade zumindest sichtbare Mini-Erfolge im Gegensatz zum Iran, wo im Moment einfach nichts in Sicht ist.
0: Aber es ist schon bemerkenswert, dass der Chefdiplomat, der Außenminister Rubio, gerade in Italien und im Vatikan, also weit weg in Europa war und Trump das so auf den Weg bringt, oder?
14: Ja, also das ist tatsächlich auffällig. Die Initiative kommt sichtbar direkt vom Präsidenten und das beobachten wir ja hier auch immer wieder. Trump setzt sehr wenig bis gar nicht auf klassische Diplomatie über den Außenminister, mehr über seinen Sondergesandten für so ziemlich alles, Steve Witkoff und eben seinen Schwiegersohn Jared Kushner. Und gleichzeitig gibt es eben sehr enge, direkte Kontakte auf höchster Ebene, also Trump, Putin und der Sondergesandte. Und alles, was da verhandelt wird, wird als Trumps persönlicher Erfolg verfolgt. Verkauft.
0: Also ein bisschen wirkt es, als würde Trump wieder in die Rolle von Putins Anwalt schlüpfen, der dessen Interessen durchsetzt. Wie intensiv sind die Kontakte zwischen Washington und Moskau gerade? Kann man das sagen?
14: Also zumindest laut Trump- und Kreml-Vertretern sprechen beide Seiten regelmäßig direkt miteinander und beide Seiten bezeichnen die Gespräche auch als konstruktiv und offen. In einem Trump-Putin-Telefonat wurde wohl auch diese Waffenruhe rund um den 9. Mai besprochen. Und auch Witkoff war innerhalb weniger Monate wiederholt in Moskau. Es gibt also sowohl einen direkten Draht als auch die fast kontinuierliche Verhandlungsschiene. Das ist auf der einen Seite natürlich gut, dass da überhaupt miteinander geredet wird. Auf der anderen Seite natürlich genauso problematisch, denn die Ukraine sitzt dabei ja nicht am Tisch und deshalb besteht immer wieder die Gefahr, dass die Interessen der Ukraine übergangen werden. Und das haben wir ja durchaus auch schon gesehen.
15: Auch die Interessen der Europäer letztendlich. Vielen Dank, Anne Schneider, unsere Korrespondentin in Washington. Der US-Präsident hat eine dreitägige Waffenruhe und einen weiteren Gefangenaustausch zwischen Russland und der Ukraine verkündet, jetzt über die Feierlichkeiten in Moskau hinweg. Und wir bleiben bei den Auswirkungen des Ukraine-Krieges, schauen auf Polen. Dort will man deutlich mehr Geld in seine Verteidigung investieren und bekommt auch Unterstützung von der Europäischen Union. Als erstes EU-Land hat Polen nämlich das sogenannte SAFE-Abkommen unterschrieben. SAFE steht für Security Action for Europe. Dahinter steckt ein milliardenschweres Kreditprogramm der EU für Waffen, Ausrüstung und Sicherheit. Allein Polen kann damit auf mehr als 43 Milliarden Euro zugreifen. Ministerpräsident Donald Tusk spricht von einem wichtigen Schritt für die Sicherheit Polens und Europas. Aus Warschau berichtet Lukas Tomaszewski.
16: 13.30 Uhr im Festsaal des polnischen Regierungssitzes. Auf der Bühne haben 6 Personen an einem langen Tisch Platz genommen. Es sind jeweils 2 Minister, 2 Vertreter der staatlichen Wirtschaftsbank und 2 EU-Kommissare. Gemeinsam unterschreiben sie das SAFE-Abkommen zwischen Polen und der EU. Im Saal sitzen Generäle, Rüstungsunternehmer und Regierungsvertreter. Ganz vorne Premier Donald Tusk. Nachdem der Letzte unterschrieben hat, betritt er unter Applaus die Bühne. Das ist ein bahnbrechender Moment in der Geschichte Polens und der EU. Polen wird sicherer sein in diesen schwierigen, riskanten Zeiten. Wir sind zwar Teil der größten Militärallianz, aber wir wissen auch sehr gut, dass wir nur mit der vollen Solidarität unserer Verbündeten rechnen können, wenn wir selber imstande sind, für unsere eigene Sicherheit, für die Sicherheit dieser Verbündeten und für die Sicherheit des ganzen Kontinents zu sorgen. Ab heute wird diese Aufgabe leichter. Auf die Idee zum SAFE-Programm ist Tusk selbst gekommen. Gemeinsam mit seinem griechischen Amtskollegen Mitsotakis führte er vor 2 Jahren ein Gespräch über die mangelnde Verteidigungsfähigkeit der EU. Angesichts der wachsenden Bedrohung durch Russland und der geopolitischen Prioritätenverschiebung der USA brauche es eine Korrektur der europäischen Verteidigungspolitik und massiver Investitionen in die heimische Rüstungsindustrie. Während der polnischen EU-Ratspräsidentschaft 2025 sei SAFE dann konkretisiert worden. Die Formel sei einfach, sagt Tusk.
17: Silna Polska w silnej Europie.
16: Ein starkes Polen in einem starken Europa. Zu den Unterzeichnern zählt auch Verteidigungsminister Władysław Kosiniak-Kamysz. Wir sind der größte Profiteur des SAFE-Programms in Europa. Die polnische Rüstungsindustrie und die polnische Wirtschaft werden davon profitieren. 89% der Verträge gehen an unsere heimischen Firmen. Dieser wirtschaftliche Aufbau stärkt die Gesellschaft, aber auch die Einheit innerhalb der EU. Und das ist die Antwort auf die destruktive Politik der russischen Föderation. Ihr Ziel ist es, Europa zu spalten. Insgesamt sollen 19 EU-Länder SAFE-Rüstungskredite bekommen. Das gesamte Kreditvolumen von SAFE beträgt 150 Milliarden Euro. Polen bekommt als Garant der Ostflanke den Löwenanteil von über 43 Milliarden. Ausverhandelt hat diesen Deal die Regierungsbevollmächtigte Magdalena Sobkowiak-Czarnecka. Für sie ist der 8. Mai 2026 ein historischer Tag. Heute verändern wir die Geschichte Polens und die der EU. Der Vertrag ist unterschrieben, das Geld liegt auf dem Tisch. Jetzt ist die Rüstungsagentur des polnischen Militärs dran. Alleine bis Ende Mai werden noch 40 Verträge unterschrieben. Und dann seid ihr an der Reihe, die hier anwesenden Vertreter der Rüstungsindustrie. Ihr müsst das alles produzieren, und zwar bis 2030. Ob Lasergewehre zur Drohnenabwehr, Panzerhaubitzen oder Artilleriemunition, unterschiedliche Waffensysteme werden im Rahmen des SAFE-Programms finanziert.
15: Polen hat den EU-Verteidigungskredit SAFE unterzeichnet. Aus Warschau berichtete darüber Lukas Tomaszewski.
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4: Mit Jan Möller. Da war was los zum Auftakt des vorletzten Spieltags in der Fußball-Bundesliga. Dortmund besiegt Frankfurt mit 3:2. Neben den 5 Toren gab es da auch viele Emotionen. Niklas Süle zum Beispiel, der seine Karriere beendet, bestritt seine letzten Minuten als Profi, wurde gefeiert. Schiedsrichter Patrick Ittrich hat sein letztes Bundesligaspiel gepfiffen. Auch Dortmunds Ex-Sportdirektor Sebastian Kehl wurde verabschiedet vor mehr als 80.000 Fans, genau wie Julian Brandt, der den BVB ja auch verlässt. War ein schöner Abend, findet Brandt.
18: Eine Riesenfreude, es hat Spaß gemacht heute, es war kämpferisch trotz alledem und auch anstrengend, sich den Sieg heute zu erarbeiten und dementsprechend ja, haben wir jetzt noch eine Woche vor uns und das nächste Auswärtsspiel wird sicherlich auch ein Stück weit emotional.
4: Ja, und mit dem Sieg steht Dortmund auch als Vizemeister fest. Frust dagegen bei den Frankfurtern. Die Eintracht bleibt auf Rang 8. Es droht eine Saison ohne Europapokal. In der zweiten Liga hat Paderborn wieder Punkte im Aufstiegsrennen liegen gelassen. 2:2 gegen Karlsruhe. Das dürfte zu wenig sein. Das weiß auch einer der Torschützen, Sebastian Klaas.
19: Natürlich glauben wir noch dran, aber wir haben es halt nicht in der Hand. Und dementsprechend ist es irgendwie gerade schwer zu sagen, ob man super niedergeschlagen ist oder zuversichtlich. Das können wir wahrscheinlich erst Sonntag beantworten.
4: Dann haben nämlich auch die Konkurrenten gespielt, der Tabellenzweite Elversberg und Hannover 96. Paderborn ist vorerst Dritter, aber 96 kann wieder vorbeiziehen am Wochenende. Im zweiten Zweitligaspiel des Abends hat Bielefeld mit 0:2 in Kaiserslautern verloren und muss damit weiter um den Klassenerhalt zittern. Die Fußballerinnen des 1. FC Nürnberg, die müssen das dagegen nicht mehr. Nach einem 3:0 gegen den Tabellenvorletzten Essen ist klar, sie bleiben in der Bundesliga und für die Essenerinnen war es das wohl nach 22 Jahren in der höchsten Spielklasse. Aus Nürnberg, Oliver Tubenauer.
16: Am Ende gab es auf beiden Seiten Tränen. Bei den Essenerinnen, weil ihre Chancen, den Abstieg zu verhindern, nun sehr theoretisch geworden sind. Und bei den Nürnbergerinnen Freudentränen. 3:0 gewonnen in einem Spiel, das im Vorfeld als eine Art Entscheidungsspiel wahrgenommen wurde. Und wenn es dann so läuft, fällt einiges von einem ab, gibt Clubkapitänin Luisa Guttenberger ganz unumwunden zu.
20: Großer Stein. Ich glaube, wir waren uns schon bewusst, was das Spiel heute bedeutet. Das ist ein Spiel mit sehr viel Druck auch drauf. Aber wir haben gesagt, wir spielen auf Sieg. Wir wollen nicht aufs Feld gehen und sagen, oh, hoffentlich verlieren wir nicht. Das war das Mindset, in dem wie wir auch in das Spiel reingegangen sind.
16: Und da ist ein frühes Führungstor natürlich hilfreich. Schon nach 58 Sekunden erzielte Fanny Ponier das 1:0 für die Nürnbergerinnen. Mit Glück brachten die Clubfrauen diesen Vorsprung in die Halbzeit und konterten Essen in der zweiten Halbzeit aus. Nastassja Lein und Mael Seguin sorgten für die Entscheidung. Und somit wird der FCN auch in der kommenden Saison in der Frauen-Bundesliga spielen.
4: Ja, mit einem Punktgewinn in Köln könnte heute auch der Hamburger SV alles klar machen. Dann wäre Essen definitiv abgestiegen. Als erster Absteiger steht schon Carl Zeiss Jena fest. Deutschlands bester Tennisprofi Alexander Zverev steht beim Masters-Turnier in Rom in der dritten Runde nach einem mühevollen Sieg gegen Daniel Altmaier. Philipp Hofmeister hat das Match für uns beobachtet.
21: Das deutsche Duell in der zweiten Runde des ATP-Masters von Rom war eine enge Angelegenheit. Mit Happy End für den großen Favoriten Alexander Zverev, der Daniel Altmaier trotz einiger Mühe in 2 Sätzen besiegte. Zverev wirkte körperlich etwas angeschlagen. Power und Frische fehlten dem Weltranglisten-Dritten spürbar. Daniel Altmaier wiederum ließ seine durchaus vorhandenen Chancen in den entscheidenden Momenten des Matches regelmäßig liegen. Nach gut 1,5 Stunden verwandelte der Hamburger seinen 4. Matchball, gewann mit 7:5 und 6:3 und steht in Rom in Runde 3. Kurz vor Beginn der French Open hofft Alexander Zverev damit weiter auf seinen ersten Masters-Titel des Jahres.
4: Zuletzt hat Zverev ja immer wieder der Weltranglisten-Erste Jannik Sinner im Weg gestanden und auf den könnte er auch in Rom wieder treffen, allerdings erst im Finale. Erstmal geht es jetzt aber gegen den Belgier Alexander Bloks und eine Runde weiter ist auch Laura Siegemund. Alle anderen Deutschen sind schon ausgeschieden. Und dann noch der Blick in die Basketball-Bundesliga der Männer. Da hat Ulm nun das letzte direkte Playoff-Ticket sicher. Und dahinter ist vor dem letzten Spieltag der Hauptrunde alles offen. Um die 4 Play-In-Plätze konkurrieren noch 6 Teams. 5 davon sind punktgleich. Also das wird dramatisch am Sonntag, am letzten Spieltag.
15: Sagt Jan Möller aus der Sportredaktion. Der Sport in der ARD-Infonacht immer um ca. 5:30. Stundenlang wirkt es wie ein Krimi. Abgesperrte Straßen, Spezialkräfte aus mehreren Bundesländern, der Verdacht auf eine Geiselnahme in einer Bank. Aber als die Polizei ins Gebäude kam, war kein Täter weit und breit. Vielleicht schon auf der Flucht. Eingesperrte Fahrer und Menschen konnte man in der Bank finden. Auf die Geschehnisse in Sinzig schauen wir gleich nach den Nachrichten um
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2: Um 0.29 Uhr mit Ronald Lessig. US-Präsident Trump hat eine dreitägige Waffenruhe zwischen der Ukraine und Russland verkündet. Kiew und Moskau bestätigten, dass die Kampfhandlungen heute und in den kommenden beiden Tagen eingestellt werden. Aus Washington Samuel Jakisch.
3: Zusätzlich sollen jeweils 1.000 Gefangene zwischen beiden Seiten ausgetauscht werden, so der US-Präsident weiter. Die Initiative für diese Geste gehe auf ihn selbst zurück, so Trump. Angaben zur Überwachung der Feuerpause oder Konsequenzen bei möglichen Verstößen machte das Weiße Haus nicht. In der Vergangenheit hatten sich vergleichbare Zusagen im Ukraine-Konflikt häufig als brüchig erwiesen. Auch über konkrete Verhandlungen zu den eigentlichen Streitfragen seit der Invasion Russlands in die Ukraine machte Donald Trump keine Angaben.
2: In der Pflegeversicherung droht im nächsten Jahr ein höheres Defizit als bisher angenommen. Nach den Worten von Gesundheitsministerin Warken könnten die Ausgaben im nächsten Jahr die Einnahmen um mehr als 7,5 Milliarden Euro übersteigen. Aus der Nachrichtenredaktion Klaas Christoffersen.
22: In der Rheinischen Post sagte Warken, 2028 könne sich das Defizit in der Pflegeversicherung sogar noch einmal verdoppeln auf dann 15 Milliarden Euro. Um die Finanznot der Pflegekasse zu lindern, will die Ministerin noch in diesem Monat einen Gesetzentwurf für eine Reform präsentieren. Warken kündigte bereits jetzt Einschnitte an. Leistungen aus der Pflegeversicherung würden mittlerweile Gruppen bekommen, von denen das zuvor niemand gedacht habe. Etwa Kinder und Jugendliche mit ADHS, die im Alltag stark eingeschränkt sind.
2: Der Wehrbeauftragte des Bundestages Otte sieht Bußgelder für Fragebogenverweigerer nur als letztes Mittel. Entscheidend bleibe, junge Menschen durch Transparenz und Attraktivität vom neuen Wehrdienst zu überzeugen, sagte Otte dem Redaktionsnetzwerk Deutschland. Laut aktuellen Zahlen des Verteidigungsministeriums haben 86% der 18-Jährigen die Fragen zum Wehrdienst innerhalb der Frist beantwortet. In zahlreichen Städten hatten gestern Zehntausende Schüler dafür demonstriert, dass der Dienst freiwillig bleibt. Der Bundesrat hat neue Regeln für Kreditverträge beschlossen. Unter anderem soll der Datensatz verbessert und die Prüfung der Kreditwürdigkeit verschärft werden. Die Vorgaben gelten für Kleinkredite bis 200 Euro, kurzlaufende Darlehen und zinsfreie Kredite inklusive Zahlungsmethoden wie jetzt kaufen, später bezahlen. Ziel ist es, besonders junge Verbraucher vor Überschuldungen zu schützen. Das Wetter in Deutschland. Fast überall trocken, gebietsweise Nebel bei 8 bis 1 Grad. Tagsüber zeitweise heiter, im Norden Meerwolken. Im Bergland einzelne Schauer bei 14 Grad auf den Ostseeinseln und bis 25 Grad im Mittelgebirge. Am Sonntag oft freundlich, im Norden vereinzelt, später von Südwesten her vermehrt Schauer, 14 bis 27 Grad. Am Montag gebietsweise Regen, im Süden kräftig, bis 22 Grad. Das waren die Nachrichten.
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15: Und für kurz nach 12:30 ist noch einiges los auf den Straßen. Wir starten auf der A1 Dortmund Richtung Münster zwischen Kreuz Dortmund-Unna und Kamenzentrum. Da laufen Bauarbeiten bis Montag früh, deshalb hier eine Sperre. Die A1

0: Neuallermöhe West in beiden Richtungen wegen Bergungsarbeiten immer noch gesperrt. Die A30 Rheine Richtung Osnabrück, die ist zwischen Rheine Kanalhafen und Hörstel ebenfalls wegen Bergungsarbeiten gesperrt. Und es dauert hier deutlich länger, bis ca. 8 Uhr früh kommen sie da erstmal nicht durch und werden umgeleitet über die U19. Die A81 Heilbronn Richtung Würzburg, die ist zwischen Weinsberg und Elhofen und Kreuz Weinsberg wegen einer Fahrbahnerneuerung über das Wochenende hinweg bis Montag früh gesperrt. Und noch eine Umleitung auf der A92 München Richtung Deggendorf. Hier ist zwischen Oberschleißheim und Unterschleißheim auch die Autobahn wegen Bauarbeiten bis Sonntag früh gesperrt mit der Umleitung der U3. Wir wünschen Ihnen eine gute und sichere Fahrt heute Nacht.
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0: Sie können uns deutschlandweit hören, wir begleiten Sie aber durch die Nacht aus dem NDR Infostudio in Hamburg mit Nina Zimmermann. Einen guten Abend, eine gute Nacht wünsche ich Ihnen. Ja, alles begann gestern am Freitagmorgen. Das Alarmsystem einer Volksbankfiliale in Sinzig in Rheinland-Pfalz löste automatisch einen Notruf aus. Und sofort rückten Polizei und Rettungsdienste mit einem Großaufgebot an. Die gesamte Innenstadt wurde gesperrt. Anwohner durften nicht mehr in ihre Häuser. Auch Spezialkräfte aus anderen Bundesländern wurden angefordert. Denn zunächst sah alles nach einer Geiselnahme aus. Als die Polizei Stunden später ins Gebäude vorrückt, ist von den Tätern keine Spur. Aber man findet unter anderem den Fahrer eines Geldtransporters eingesperrt. Szenen wie im Krimi. Christoph Bröder fasst uns die Geschehnisse nochmal zusammen.
2: Um 9 Uhr am Freitagvormittag haben sich in Sinzig dramatische Szenen abgespielt. In der Volksbank-Filiale wurden zwei Menschen in den Tresorraum der Bank eingesperrt. Einer von ihnen war laut Polizei der Fahrer eines Geldtransporters, der am Morgen vor der Bank gehalten hatte. Wer die zweite Person ist, ist derzeit noch nicht bekannt. Die Polizei ging mehrere Stunden davon aus, dass sich die Täter mit den vermeintlichen Geiseln in der Bank verschanzt hatten. Polizeisprecher Jürgen Fachinger erklärt die Situation.
3: Es ist keine weitere Person in dem Anwesen gefunden worden. Das Anwesen ist komplett abgesucht worden, durchsucht worden. Und insofern müssen wir davon ausgehen, dass der oder die Täter das Objekt zu einem Zeitpunkt verlassen haben, möglicherweise unmittelbar nach der Tat. Es war halt auch so, dass zu den mutmaßlichen Geiseln kein Kontakt stattgefunden hat, dass wir das halt eben auch nicht verifizieren konnte.
2: Die Innenstadt von Sinzig war über mehrere Stunden weiträumig abgesperrt. Die Polizei war mit einem Spezialeinsatzkommando und einer Verhandlergruppe des Landeskriminalamts vor Ort. Zwei Polizeihubschrauber kreisten über der Stadt. Gegen 14.30 Uhr stürmte das Spezialkommando dann das Gebäude und fand die beiden vermeintlichen Geiseln im Tresorraum eingesperrt. Für die Leute in Sinzig war das ein aufregender Tag.
4: Meine Enkelkinder sind hier und jetzt haben wir gerade eben die beiden Mädchen von der Schule abgeholt. Da steht ja jetzt auch Polizei zur Sicherheit. Ja, es ist ein ganz komisches Gefühl.
5: Also Sorgen an sich um die Kinder nicht, weil die am Kindergarten sind. Ich habe gedacht, jetzt eher das abholen, das war mein Problem, weil ich wohne auch direkt in der Nähe von der Stadt. Das war jetzt eine Herausforderung. Meine Tochter erst von der Schule und jetzt meinen Sohn abzuholen.
6: Ein Freund hat mich angerufen und hat gefragt, wir wollten uns in der Eisdiele treffen. Und der hat gesagt, der könnte nicht hoch, da wären Polizeiwagen aus Nordrhein-Westfalen da. Das heißt, sie sind nicht nur aus Rheinland-Pfalz, sondern auch von anderswoher gekommen.
2: Derzeit gibt es auch keine Infos darüber, ob bei der Tat etwas erbeutet wurde. Und es ist auch nicht bekannt, ob es ein oder mehrere Täter waren. Die Polizei erhofft sich weitere Infos durch die Befragung der vermeintlichen Geiseln. Und es wird jetzt nach dem Täter oder den Tätern intensiv gefahndet.
0: Der aktuelle Stand zur der vermeintlichen Geiselnahme in Sinzig, zusammengefasst von Christoph Bröder.
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0: 5-mal pro Minute kracht es in Deutschland im Straßenverkehr. So eine Zahl, die man gut weitererzählen kann. Aber so ein Unfall bedeutet natürlich für die Betroffenen Schock und Stress. Vor allem auch danach, mit der Werkstatt, mit dem Gutachten, mit der Versicherung, mit der man verhandeln muss. Mitunter bekommen Versicherungskunden weniger erstattet, als ihnen laut Gutachten zusteht. Steckt dahinter ein System? Nele Koos berichtet.
7: Ich wusste ja, ich habe Vorfahrt, da ist die Haltelinie, da ist das Vorfahrt-Achtenschild. Und dann habe ich irgendwann gemerkt, der könnte ja langsam mal bremsen.
8: Ein Albtraum, wie im Film. Und mittendrin Peter Dauffenbach in seinem 5 Jahre alten Mittelklasse-Kombi, an dem laut Gutachten ein Schaden von rund 1.750 Euro entsteht. Schnell eingereicht bei der gegnerischen Versicherung, doch die will nicht alles zahlen. Und schlägt eine günstigere Werkstatt vor. Dauffenbach vermutet System dahinter. Die zuständige Sparkassenversicherung weist das entschieden zurück und gleicht auf unsere Anfrage hin den vollen Betrag aus. Ohne Widerspruch oder anwaltliche Hilfe sind Kürzungen

0: Leistungen bei Schadensfällen jedoch offenbar gängige Praxis. Bei unglaublichen 80%, schätzt Verkehrsrechtler Henning Hamann.
1: Ich glaube, die Versicherer haben herausgefunden, ab welcher Grenze ein Geschädigter sich wehrt und zu Gericht geht. Deswegen sind die typischen Kürzungen immer in dem Bereich um 300, 350 Euro oder drunter.
0: Experten wie Hamann sprechen von vielen 100 Millionen Euro. Die Gutachten zu den Unfallschäden entstehen jedoch nicht bei der Versicherung selbst, sondern werden von einem externen Prüfdienstleister übernommen. Marktführer ist Control Expert, mit namhaften Kunden von Allianz über Hook Coburg bis DEVK. 90% aller deutschen Kfz-Versicherer arbeiten mit dem Unternehmen zusammen. Arndt Hürter vom Zentralverband der Karosserie und Fahrzeugtechnik sieht das kritisch.
2: Die Vorgaben der Versicherer, wie gekürzt werden muss, haben teilweise nichts mit der wirklichen realen Reparatur zu tun.
0: Wir fragen dazu bei Control Expert nach. Schriftlich heißt es:
3: Pauschale oder schematische Kürzungen existieren nicht und widersprechen sowohl unserem Vergütungsmodell als auch unseren Qualitätsstandards. Control Expert wird pro geprüften Vorgang vergütet, unabhängig davon, ob und in welcher Höhe eine Korrektur vorgenommen wird.
0: Das wollen wir genauer wissen und starten eine nicht repräsentative Umfrage unter 3200 Werkstätten in ganz Deutschland. Knapp 280 Betriebe antworten uns. Mehr als zwei Drittel bestätigen aus ihrer Sicht ungerechtfertigte Kürzungen. Häufig schalten sie daraufhin einen Anwalt ein und sind nach eigenen Angaben erfolgreich damit. Wir treffen zwei ehemalige Mitarbeiter von Control Expert. Sie haben zig Rechnungen am Tag geprüft, sprechen von klaren Vorgaben und Kürzungen. Gutachter Sebastian Dietz berichtet ganz offen über diesen Job, der bei ihm mehr als 10 Jahre her ist.
4: Um es einem sauberen Anstrich zu verpassen, Kontrollexpert wird dann als unabhängiger Fachmann dargestellt und deswegen diese Kosten nicht zu bezahlen.
5: Das sind die Kürzungslisten der einzelnen Versicherer.
0: Im Durchschnitt 450 Euro, sagt der andere Mitarbeiter, der anonym bleiben will. Control Expert bestätigt uns, dass die Versicherer sogenannte vertragliche Rahmenvorgaben machen dürfen. Eine Anleitung zur Kürzung gebe es jedoch nicht. Weiter heißt es:
3: Diese Darstellung entspricht nicht unserer Arbeitsweise, unseren Prozessen oder unserem Selbstverständnis. Unsere Fachexperten prüfen nach klar definierten technischen Kriterien und objektiven Leitlinien, nicht nach Kürzungszielen.
0: Wir geben unsere Erkenntnisse an die Bundesanstalt für Finanzdienstleistungsaufsicht, kurz BaFin, weiter. Die will den offenbar systematischen Kürzungen bei der Schadensregulierung nachgehen und sie gegebenenfalls beanstanden.
6: Immer wieder bekommen Kunden weniger, als der Gutachter zugesteht. Der Vorwurf, dass Versicherungen bei der Schadensregulierung kürzen, dem ist Nele Koos nachgegangen. Leere Schaufenster, geschlossene Geschäfte und ein Zu-Vermieten-Schild irgendwo in der Fensterscheibe. Viele Innenstädte kämpfen seit Jahren gegen genau diesen Leerstand. Die Kommunen, auch in Niedersachsen, leiden schon länger darunter. Und jetzt sinkt in der aktuellen Krise auch noch unsere Konsumlaune. Also was tun, um die Innenstädte zu retten? In Melle, im Kreis Osnabrück in Niedersachsen, da gibt es eine Initiative, die dagegen hält. Die Stadt, die gibt insgesamt 150.000 Euro dafür aus, um die City wieder zu beleben. Seit einem Jahr läuft das Projekt jetzt. Stellt sich die Frage, ist Melle dadurch wieder aufgelebt?
7: Eine Weinstube mit Außenterrasse, ein kleiner Bücherladen, ein gemütliches Café. Insgesamt 6 Läden haben hier in der Meller Innenstadt seit dem vergangenen Jahr neu geöffnet. 4 mit und 2 ohne Förderung der Stadt. Es ist ein Anfang, auf den sie stolz sind hier in Melle. Zum Beispiel Fatih Kilic. Der 42-Jährige hat mit Hilfe der Förderung seinen persönlichen Traum wahrgemacht. Eine eigene Weinstube.
8: Wir haben nicht mehr so viele Leerstände tatsächlich. Solange man, denke ich, etwas Gutes anbietet, mit musikalischer Unterbindung, so wie wir das machen, mit Events, ist das ein gutes Nehmen und Geben. Oh, ich habe ein gutes Gefühl, dass wir hier lange weitermachen können mit unserem Konzept.
7: Nur ein paar Läden weiter. Das Modehaus von Raphael Stock gibt es in Melle schon seit über 160 Jahren. Er will der Förderung eine Chance geben.
9: Wir sind aktuell natürlich gerade in diesem Jahr nicht in idealen Rahmenbedingungen, muss man sagen, weil natürlich der Iran-Krieg, die allgemeine Situation, wie sie auf der Welt und in Deutschland ist, natürlich kein Rückenwind für Einzelhandel und für positive Konsumstimmung ist. Das ist das, was wir Land auf Land ab von Nord bis Nord-Süd, denke ich, gerade erleben. Das heißt, die Innenstädte, auch der Einzelhandel ist sicherlich unter Druck.
7: Und so funktioniert das Konzept. Um kleine und mittlere Unternehmen dazu zu bringen, ein Ladenlokal zu eröffnen, bezuschusst die Stadt Mieten und Investitionen. Beispielsweise zahlt sie bis zu 75% der Netto-Kaltmiete im ersten Jahr, im zweiten Jahr noch bis zu 25%. Oder sie gibt einen einmaligen Zuschuss von bis zu 5.000 Euro, um Ladenlokale zu renovieren oder umzubauen. Was sagen die Meller dazu?
10: Die haben sehr viele neue Läden gemacht, die gut sind. Ich finde einfach alles, das war echt gut geworden.
11: Leerstehende Ladenlokale werden wieder besetzt. Und ich hoffe, dass das noch ein bisschen so weitergeht. Denn so ein paar Leerstände haben wir ja noch in Melle.
7: Wie steht es denn um die anderen niedersächsischen Städte in Melles Größenordnung? Auch in Peine, Neustadt am Rübenberge und Burgdorf gibt es Leerstand. Peine, Goslar und Hameln setzen dabei auf ähnliche Förderprogramme wie Melle. Ein gutes Konzept, das man sich allerdings leisten können muss, sagt der Städte- und Gemeindebund. Daher fordert der Verband vom Land Niedersachsen 1 Milliarde Euro zusätzlich für Städte und Kommunen. In Melle haben sie das Förderprogramm auch ohne zusätzliche Mittel vom Land umgesetzt und sind mächtig überzeugt, so City-Managerin Sabrina Bischke.
12: Ein Laden, der schließt, der hat seine Gründe, warum er schließt, aber man darf diesen Leerstand vielleicht dann auch als Chance sehen, dass was Neues entstehen kann, dass so ein Geschäft vielleicht auch einfach mal wieder ein komplett neues Gesicht bekommt.
7: Ende des Monats wird in Melle der nächste Laden eröffnet und es gibt bereits weitere Interessenten.
6: Unsere Reporter sind unterwegs in Deutschland. In der ARD-Infonacht hören Sie die Berichte aus den Regionen, in dem Fall Jan Niestege, unterwegs in Melle in Niedersachsen, wie man da die Innenstadt wiederbeleben will.
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6: Offiziell am Samstag, der 9. Mai, um 12:45 gleich 0:45. Seit dem Kriegsbeginn erhalten Seit dem Jahresbeginn erhalten 18-Jährige aktuell Post von der Bundeswehr. Und es sind keine Glückwunschkarten, sondern es sind Fragebogen. Seit 5 Monaten gibt es jetzt diese neue Wehrerfassung. Aber mit welchem Ergebnis? Das Bundesverteidigungsministerium hat eine erste Zwischenbilanz gezogen und durchaus eine positive. Insgesamt seien mehr als 90% der kontaktierten jungen Männer ihrer Pflicht zur Beantwortung des neuen Wehrdienstfragebogens nachgekommen. Unsere Korrespondentin Christina Nagel berichtet, wie es mit diesem neuen Wehrdienst also jetzt läuft.
13: Über 200.000 Anschreiben hat das Bundesamt für Personalmanagement der Bundeswehr in den ersten 4 Monaten verschickt an diejenigen, die 18 geworden sind. Darin die Aufforderung, einen digitalen Fragebogen auszufüllen. Für Männer ist das verpflichtend, Frauen können es freiwillig tun. Mit dem Rücklauf ist man im Verteidigungsministerium mehr als zufrieden. 86% der angeschriebenen Männer hätten den Fragebogen fristgerecht zurückgeschickt, sagt Sprecher Mitko Müller.
14: Wenn wir dann noch die Ermahnung oder die Erinnerung dazu rechnen und dann den Rücklauf haben, dann liegen wir bei über 90% Rücklauf. Und diese Zahlen sind sehr gut.
13: Eine mahnende Erinnerung erhält, wer den Fragebogen nicht innerhalb der vorgegebenen Frist von 4 Wochen beantwortet. Wer nach wiederholter Mahnung nicht reagiert, begeht eine Ordnungswidrigkeit und muss, so sieht es das Gesetz vor, mit einem Bußgeld rechnen.
14: Es gibt bei uns intern die Festlegung, dass das Bußgeld bis maximal 250 Euro ausfallen wird.
13: Im Verteidigungsministerium hofft man allerdings, dass Bußgeldverfahren eher die Ausnahme als die Regel sind. Schließlich dauere das Ausfüllen des Bogens zwischen 4 und 8 Minuten.
14: Keiner muss da irgendwie ankreuzen, dass er zur Bundeswehr möchte, sondern es geht darum, die Daten abzugleichen und dann kann man sich äußern oder soll man sich äußern, wie man zur Bundeswehr, einen möglichen Wehrdienst steht und ob man gewisse Qualifikationen mitbringt, die gegebenenfalls notwendig sind.
13: Wer Interesse bekundet, wird kontaktiert. Es gibt auf Wunsch Informationsmaterial und einen Beratungstermin, wo über Einsatzmöglichkeiten und das weitere Prozedere informiert wird. Es folgen Musterung und Eignungstests. Für die ersten Interessenten gibt es nach Angaben des Ministeriumssprechers bereits konkrete Planungen. Ihre Einstellung soll noch in diesem Jahr erfolgen. Der Rücklauf der Fragebögen ist für die Bundeswehr aber nicht nur wichtig, um direkt junge Männer zu rekrutieren. Es geht auch um die sogenannte Wehrerfassung.
14: Wir wollen ja einen Datenabgleich vornehmen und auch wissen, wer wann und über welche Wege erreichbar wäre und zur Verfügung steht.
13: Das Ziel? Der Aufbau einer neuen Datenbank, in der nicht nur aktuelle Adressen gespeichert sind, sondern mittel- und langfristig auch die Ergebnisse der Musterung, die nun wieder verpflichtend ist. Ab Mitte 2027 will die Bundeswehr so weit sein, dass sie wieder flächendeckend junge Menschen auf ihre Eignung für die Bundeswehr prüfen kann. Dafür werden an insgesamt 24 Standorten Musterungszentren aufgebaut. Ausgewählt habe man Orte, die gut erreichbar sind, in Regionen mit hoher Bevölkerungsdichte, also da, wo die Bundeswehr viele Bewerber und Bewerberinnen vermutet. Im Verteidigungsministerium ist man angesichts steigender Bewerberzahlen optimistisch, dass das Konzept des Freiwilligenwehrdienstes aufgeht. Sollten sich nicht genügend Freiwillige finden, kann die Wehrpflicht wieder eingesetzt werden. Bis 2035 ist eine Truppenstärke von 260.000 aktiven Soldatinnen und Soldaten sowie 200.000 Reservistinnen und Reservisten angepeilt.
6: Christina Nagel zur ersten offiziellen Bilanz des Verteidigungsministeriums, wie es mit dem neuen Wehrdienst, diesen Musterungsfragebögen, läuft in den vergangenen 5 Monaten. Genau dazu gab es jetzt zum Ende der Woche am gestrigen Freitag auch in dutzenden Städten Demonstrationen von Jugendlichen. Unter dem Motto Schulstreik gegen die Wehrpflicht haben sie gegen eine mögliche Rückkehr zur Wehrpflicht und eine verpflichtende Musterung demonstriert. Dünger wird knapper und vor allem teurer. Der Grund liegt weit weg, der Krieg im Iran und die Konflikte um die Straße von Hormus. All das treibt die Preise für Stickstoffdünger in die Höhe. Die Preiskurve geht seit Monaten nach oben und was Landwirte heute schon mehr bezahlen, das landet ja meist morgen auch auf unserem Kassenbon. Denn ein beständiger Friede und mehr Sicherheit ist aktuell nicht in Sicht. Antje Passenheim war unterwegs bei Landwirten in Nordrhein-Westfalen.
15: Der Iran-Krieg ist weit weg von Paul-Christian Küskens Hof, doch der Landwirt aus dem Kreis Viersen spürt die Folgen bis auf seine Wiese.
16: Die ist einmal geschnitten vor 2 Wochen, die ist auch wieder gedüngt. Und das ist mein Winterfutter für die Mutterkühe.
15: Um die kleine Herde und die Äcker des Paulshofs zu versorgen, wird Küskens noch mehr künstlichen Dünger brauchen. Doch genau wie der Treibstoff wird Dünger gerade infolge des Kriegs in der Golfregion immer teurer.
16: Wir haben einen Aufschlag von um die 35% auf Stickstoffdünger zurzeit.
15: Durch die gesperrte Straße von Hormus stecken aktuell viele Containerschiffe mit Dünger fest. Besonders betroffen ist Stickstoffdünger, weil ein großer Teil davon im Nahen Osten produziert wird. Und das wirkt sich weltweit auf die Verfügbarkeit und den Preis von Dünger aus. Zum Glück hat Bauer Küskens auf Vorrat gekauft. Doch schon jetzt bekommt er einen Vorgeschmack, wie teuer das Auffüllen seiner Bestände im Lauf des Sommers wird.
16: Ich habe Dünger vorgekauft für 32 Euro die 100 Kilo und aktuell bezahlen wir 47 Euro. Also ein stattlicher Aufpreis für die gleiche Ware.
15: Doch es ist vor allem die Ungewissheit, die dem Kreisvorsitzenden der Kreisbauernschaft Krefeld-Viersen gerade Sorgen bereitet. Denn keiner kann sagen, wann sich der Preis für Dünger wieder normalisiert.
16: Wer zu früh kauft, hat dann zu teuer gekauft.
15: Rund 1/3 des weltweiten Bedarfs an Düngemitteln geht durch die Straße von Hormus. Auch wenn Düngemittel nach NRW vor allem aus Belgien, den Niederlanden und Marokko kommen, die weltweite Krise wird auch vor dem heimischen Markt nicht Halt machen, sagt die Ökonomin vom Institut der Deutschen Wirtschaft in Köln, Samina Sultan.
17: In der mittel- bis längeren Frist könnte das dazu führen, dass einige Lebensmittel teurer werden. Und das mussten dann nicht nur Getreide und Mais oder Soja an sich sein, sondern eben auch Fleischprodukte, weil Tiere sind ja auf Tierfutter angewiesen.
15: Um unabhängiger von derartigen Weltkrisen zu werden, setzt das NRW-Landwirtschaftsministerium beispielsweise auf effizientere Düngemethoden. Außerdem fördert die schwarz-grüne Landesregierung gezielt den Ökolandbau, der ohne Düngemittel auf Basis fossiler Rohstoffe auskommt. Landwirtin Stefanie Strohtriss und ihr Mann haben sich auf ihrem Biohof in Hasewinkel dafür schon vor rund 40 Jahren entschieden.
18: Damals war vielleicht noch mehr das Bestreben, unabhängiger von der Industrie zu sein, dass wir unseren Dünger selber erzeugen, dass wir nicht zukaufen müssen. Und heute zeigt sich einfach noch mal mehr, dass man auch unabhängig ist von der Weltpolitik und von Importe aus Drittländern, die wir eigentlich nicht nötig haben, weil alles hier selber aus dem Boden auch wächst und entsteht.
15: Etwa der rote Klee, der wie Erbsen oder Bohnen zu den Leguminosen oder Schmetterlingsblütlern gehört, sagt die Landwirtin und zupft einen Büschel Kleeblätter aus ihrer saftigen Kuhwiese.
18: Die haben die Fähigkeit, wirklich den Stickstoff aus der Luft zu sammeln und mit Knöllchenbakterien in der Wurzel zu binden.
15: Den Rest besorgt die Gülle, die Kühe, Schweine, Pferde und Esel auf ihrem kunterbunten Hof produzieren. Auch wenn der Biohof etwa durch die Spritpreise den Folgen der Weltlage nicht entkommt, so genießt Landwirtin Strohtriss ihre Unabhängigkeit. Sie hofft, die Krise könnte auch etwas Gutes haben und ein Umdenken antriggern.
6: Also nicht nur Öl und Gas werden knapp, auch Dünger. Der Iran-Krieg setzt auch so deutsche Landwirte noch mehr unter Druck. Antje Passenheim hat sich in Nordrhein-Westfalen umgesehen und umgehört.
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6: In den deutschen Top 3 der Popcharts sind momentan gleich zwei Songs, die man schon kennt, nämlich aus den 2010ern. Der eine kommt von Sarah Larsson und der andere von Justin Bieber. Die Feuilletons sprechen da jetzt gerne von Nostalgie. Das Publikum entdecke gerade diese Songs eben wieder. Unsere Kollegin Julia Herzger widerlegt diese Nostalgie-Erzählung, denn die Songs werden nicht wieder, sondern sie werden neu entdeckt von ganz jungen Leuten. Und manchmal helfen die Musiklabels auch noch ein bisschen nach.
20: Der aktuelle Nummer 1 Song aus den deutschen Charts ist 14 Jahre alt. Justin Bieber und Nicki Minaj mit Beauty and a Beat. Grund dafür ist der Auftritt von Bieber auf dem Coachella-Festival vor ein paar Wochen, nachdem er lange Zeit von der Bildfläche verschwunden war. Der Hype um seinen Auftritt hat die Streaming-Zahlen in die Höhe schießen lassen. Ein Nostalgie-Moment, titeln nun einige Medien. Die Millennials erinnern sich zurück an ihre sorgenfreie Jugend mit Justin Bieber. So zumindest die Erzählung. Aber ist das wirklich so? Historiker Tobias Becker bezweifelt das.
21: Häufig sind es tatsächlich jüngere Leute, die solche Revivals vorantreiben oder überhaupt erst auslösen, die gar keine Erinnerung an diesen Moment haben, also für die dieser Song eigentlich was Neues ist. Da trägt die Nostalgieerklärung natürlich gar nicht, weil natürlich keine Assoziationen mit der Vergangenheit aufgerufen werden.
20: Diese These lässt sich mit Zahlen vom Streamingdienst Spotify gut belegen. Auch in den hauseigenen Charts des Anbieters ist Justin Bieber gerade auf der 1. Fast 3/4 aller Streams stammen demnach von der Gen Z, also Usern unter 30 Jahren. 37% der Hörer sind sogar unter 24 Jahren alt, waren also bei der Erstveröffentlichung von Beauty and the Beat noch Kinder. Dass ältere Songs jetzt auch jüngere Zielgruppen erreichen, bestätigt auch Thorsten Sack. Er arbeitet in der Katalogvermarktung von Sony Music. Das Label hat ein eigenes Team, um die Trends im Streaming zu beobachten und zu reagieren, falls ein älterer Song wieder einen Hype erlebt.
22: Wir sehen, dass Hits tatsächlich generationsübergreifend funktionieren, wenn sie kulturell anschlussfähig sind, wenn es die Geschichten dazu gibt.
20: Die jüngste Geschichte aus dem Hause Sony? Sarah Larsson. Die Künstlerin ist seit vielen Jahren im Geschäft, hatte mit Lush Life 2015 einen Hit. Der Song erlebt seit Ende letzten Jahres ein Comeback. Der Grund? Ein virales Video eines Fans auf TikTok. Im März schafft es Lush Life dann 11 Jahre nach seiner Erstveröffentlichung auf Platz 1 der deutschen Charts, hält sich dort noch immer in den Top 3. Thorsten Sack erklärt, dass das Label aktiv versucht, solche viralen Trends bestmöglich zu nutzen.
22: Im Fall von Sarah Larsson, die ja eine weiterhin sehr aktive Künstlerin ist, aber dann ganz schnell ihr Management kontaktiert und versucht genau dann sie natürlich mit reinzuholen in diesen Trend, was wir dann auch relativ schnell geschafft haben, dass wir diese Story weitererzählen können, dass wir diesen Trend nicht abebben lassen wollen.
20: Das Ziel? Noch mehr Leute für Sarah Larssons Musik zu begeistern, sie vielleicht auch auf ihre neue Musik aufmerksam zu machen. Doch ist die Musikindustrie dem Zufall der Algorithmen ausgesetzt? Oder kann man solche Trends vielleicht auch planen?
22: Also beides. Vieles passiert aus der Dynamik der sozialen Medien, ganz, ganz klar. Und deswegen sind wir da auch sehr erpicht drauf, das sehr genau zu beobachten und diese Trends frühzeitig aufgreifen zu können und sie auch verstärken zu können und vielleicht auch auf das Gesamtrepertoire der Künstler, der Künstlerin dann auch noch umzuleiten.
20: So schön die Erzählung von Nostalgie in den Charts auch ist, sie greift nicht so richtig. Vielmehr machen vor allem junge Leute alte Songs groß, weil sie sie neu entdecken. Auf Social Media, in Filmen und Serien. Und die Labels helfen dabei gerne auch ein bisschen nach.
6: Soweit Julia Herzger über die alten Bekannten, die gerade neu entdeckt werden in den Popcharts.
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6: Und da schauen wir auf die geplante Entlastungsprämie für Arbeitnehmerinnen und Arbeitnehmer, die es vorerst nicht geben wird, denn sie ist gescheitert. Der Bundesrat hat der Einmalzahlung von Firmen für deren Beschäftigte eine Absage erteilt. Die Länder bemängelten, dass die daraus resultierenden Steuerausfälle vor allem zu ihren Lasten gehen würde, denn die Unternehmen könnten die Prämie als Betriebsausgabe von der Steuer absetzen. Die Glocke aus Oelde zum Beispiel, die nennt diese Prämie ein Rohrkrepierer in ihrem Kommentar, weil die Idee überhaupt nicht zu Ende gedacht wurde.
1: Bundesländer und Kommunen hätten die Zeche gezahlt, weil die durch die Entlastungsprämie verursachten Steuerausfälle bei ihnen abgeladen worden wären, ohne einen Ausgleich sicherzustellen. Dabei war es doch der Kanzler selbst, der versprochen hatte, sich wieder an das Konnexitätsprinzip halten zu wollen. Es besagt, wer bestellt, bezahlt. Mit ihrem Nein hat die Länderkammer Merz schmerzhaft daran erinnert.
6: Die Augsburger Allgemeine fordert vom Bund eine alternative Entlastungsmöglichkeit und nennt als Beispiel einen höheren Grundfreibetrag. Und noch ein anderes Thema beschäftigt die Menschen und auch die Redaktion, nämlich der Bundestag. Der hat mit Stimmen von Union, SPD, AfD und Grünen ein Gesetz zum Schutz von Opfern häuslicher Gewalt beschlossen. Demnach können Gewalttäter auf Anordnung von Familiengerichten zum Tragen einer elektrischen Fußfessel verpflichtet werden, um sie so von den Opfern fernzuhalten. Bisher ging das nur sehr eingeschränkt und meist eben nur auf Ebene einzelner Bundesländer. Die Stuttgarter Zeitung meint, man könne den Beschluss entweder als Meilenstein oder auch nur als einen Anfang zu einem umfassenden Schutz betrachten.
1: Der Rechtsstaat stellt sich damit eindeutig auf die Seite der Frauen, die unter den Leidtragenden von häuslicher Gewalt weit überwiegend in der Mehrzahl sind. Die ansteigenden Fallzahlen zeugen auch von ihrem Mut, solche Schandtaten nicht still zu erdulden, sondern strafrechtliche Konsequenzen einzufordern.
6: Und im Zeit-Podcast Was jetzt? Befürchtet Redakteurin Nina Monecke, dass die Fußfessel allein noch keine großen Verbesserungen bringt.
2: Also die Bundesregierung selbst rechnet mit etwa 160 Fällen pro Jahr, in denen so eine Fußfessel zum Einsatz kommt. Und wenn man bedenkt, dass die Polizei jährlich um die 170.000 Fälle allein von Partnerschaftsgewalt erfasst, dann ist das natürlich verschwindend wenig. Es liegt vor allem an zwei Voraussetzungen, würde ich sagen. Erstens, wir werden es in der Regel mit sogenannten Hochrisikofällen zu tun haben. Fälle, in denen es wirklich schon wiederholt und auch zu schwerwiegender Gewalt gekommen ist. Und zweitens, um eine Fußfessel anordnen zu können, muss sich eine gewaltbetroffene Frau natürlich vorher schon mal an die Polizei gewandt haben und sie muss dort auch ein Kontaktverbot beantragt haben. Und das tun nach wie vor leider nur sehr wenige Betroffene.
6: Sagt Nina Monecke vom Politikressort der Zeit in den Standpunkten.
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23: Um 1 Uhr mit Ronald Lessig. US-Präsident Trump hat eine dreitägige Waffenruhe zwischen der Ukraine und Russland verkündet. Sie hat offiziell um Mitternacht Ortszeit begonnen und soll bis einschließlich Montag dauern. Aus der Nachrichtenredaktion Amir Brecht.
24: Wie Trump auf seiner Online-Plattform mitteilte, sollen alle Kampfhandlungen in dem Zeitraum eingestellt werden. Der US-Präsident erklärte, die Initiative sei von ihm angestoßen worden. Er hoffe, dies sei der Anfang vom Ende eines sehr langen, tödlichen und hart geführten Krieges. Der ukrainische Präsident Zelensky hat die Einigung bestätigt. Er teilte außerdem auf Telegram mit, dass es einen weiteren Gefangenenaustausch geben soll, und zwar von 1000 Gefangenen auf jeder Seite. Auch der Kreml hat die dreitägige Waffenruhe am Abend bestätigt.
23: In der Pflegeversicherung droht nach den Worten von Bundesgesundheitsministerin Warken in den kommenden 2 Jahren eine Finanzlücke von mehr als 22,5 Milliarden Euro. In der Rheinischen Post betonte die CDU-Politikerin, dass das Anwachsen des Defizits nicht nur demografische Gründe habe. Heutzutage würden auch Menschen als pflegebedürftig eingestuft, an die man früher gar nicht gedacht hatte, beispielsweise Kinder und Jugendliche mit ADHS. Bundesentwicklungsministerin Ala Bali Radovan mahnt einen anderen Ton im Umgang mit syrischen Flüchtlingen in Deutschland an. Es ärgere sie, wenn gesagt werde, die Menschen aus Syrien müssten sich endlich am Wiederaufbau ihres Landes beteiligen, sagte die SPD-Politikerin der Rheinischen Post. Sie täten dies längst. Als Beispiel verwies Ala Bali Radovan auf die Plattform Neuanfang für Syrien. Dort geht es um Klinikpartnerschaften mit syrischen Ärzten aus Deutschland. In der Fußball-Bundesliga hat Borussia Dortmund zum Auftakt des vorletzten Spieltages Eintracht Frankfurt geschlagen. Durch den 3:2-Erfolg steht der BVB bereits als Vizemeister fest. Aus der Sportredaktion Jan Möller.
3: Schon nach 2 Minuten ging Frankfurt durch Uzun in Führung, doch Gerassi und Schlotterbeck drehten kurz vor der Pause das Spiel für den BVB. Inacio erhöhte nach 70 Minuten sogar auf 3:1, Burkhardt gelang nur noch der Anschlusstreffer für die Eintracht. Das war's, 3:2, Frankfurt droht eine Saison ohne Europapokal und Dortmund feiert am Ende nochmal den eingewechselten Niklas Süle, der seine letzten Minuten im Profifußball bestritt. In der zweiten Liga hat Paderborn nur 2:2 gegen Karlsruhe gespielt, ein Dämpfer im Aufstiegsrennen. Und Bielefeld muss nach einer 0:2 Niederlage in Kaiserslautern weiter um den Klassenerhalt bangen.
23: Das waren die Nachrichten. Das Wetter in Deutschland. Fast überall trocken, gebietsweise Nebel bei 8 bis 1 Grad. Tagsüber zeitweise heiter, im Norden mehr Wolken, im Bergland einzelne Schauer. Bei 14 Grad auf den Ostseeinseln und 25 Grad im Mittelgebirge. Am Sonntag freundlich. Die Zeit, es ist 1:03 Uhr.
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6: Und aktuell meldet sich die A1 bei uns, Dortmund Richtung Münster. Hier zwischen Kreuz Dortmund-Unna und Kamen-Zentrum Bauarbeiten, deshalb bis Montag früh gesperrt. Und die A1 Trier-Saarbrücken, die ist in Höhe Saarbrücken-Neuhaus in beiden Richtungen nach wie vor wegen eines brennenden PKWs gesperrt. Die A2 Dortmund Richtung Oberhausen, die ist zwischen Dreieck-Bottrop und Kreuz-Oberhausen wegen Bauarbeiten auch über das Wochenende hinweg bis Montag früh gesperrt. Die A8 München-Salzburg, die ist zwischen Fraßdorf und Bernau wegen einer Nachtbaustelle bis 5 Uhr früh gesperrt. Hier ist eine Umleitung eingerichtet. Die A21 Kiel Richtung Bagdeheide, hier zwischen Lezen und Bad Oldesloe Süd eine Nachtbaustelle. Bis 5 Uhr ist auch hier die Autobahn gesperrt, bis dahin werden sie umgeleitet. Und die A25 Hamburg-Geesthacht, die ist zwischen Allermöhe und Neu-Allermöhe West in beiden Richtungen wegen Bergungsarbeiten ebenfalls gesperrt. Die A30 Rheine Richtung Osnabrück. Hier ist die Autobahn zwischen Rheine-Kanalhafen und Hörstel wegen Bergungsarbeiten gesperrt. Das wird hier noch einige Stunden so bleiben, bis voraussichtlich sogar 8 Uhr früh. Bis dahin werden sie über die U19 umgeleitet. Die A81 Heilbronn Richtung Würzburg ist zwischen Weinsberg-Elhofen und Kreuz-Weinsberg wegen einer Fahrbahnerneuerung bis Montag früh gesperrt. Und die letzte Meldung kommt von der A92 München Richtung Deggendorf. Hier ist die Autobahn zwischen Oberschleißheim und Unterschleißheim wegen Bauarbeiten bis Sonntag 4 Uhr gesperrt. Auch hier werden sie bis dahin umgeleitet. Ich wünsche Ihnen gute Nerven, wenn es gerade an einer dieser Stellen stockt. Sonst eine sichere Fahrt heute Nacht. Im Studio begleitet Sie Nina Zimmermann.
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6: Ja, es läuft einfach nicht rund für die Bundesregierung. 2 Tage nach ihrem ersten Geburtstag bescheren die Länder ihr einen weiteren Rückschlag. Denn der Bundesrat hat gestern die umstrittene Entlastungsprämie gestoppt. Die steuerfreie Zahlung von bis zu 1.000 Euro für Arbeitnehmerinnen und Arbeitnehmer, die die Betriebe ja zunächst finanzieren sollten, wird damit vorerst nicht kommen, Stand jetzt. Warum die Länder dagegen sind und was jetzt folgt, fasst Jan Zimmermann aus Berlin zusammen.
4: Für die schwarz-rote Koalition muss das wie ein Schlag ins Gesicht sein. Die Bundesländer lehnen die von Bundesregierung und Bundestag beschlossene Entlastungsprämie von bis zu 1.000 Euro ab. Regierungssprecher Steffen Mayer.
5: Die Bundesregierung bedauert diese Entscheidung des Bundesrats sehr. Sie hält an dem Plan fest, angesichts der gestiegenen Energiepreise eine Entlastung für die Bürgerinnen und Bürger zu erzielen.
4: Und dazu müssten alle einen Beitrag leisten, auch die Länder. Doch für sie ist die Entlastungsprämie eine Maßnahme aus der Kategorie.
8: Es gibt da in der Politik ein ziemlich hartes Sprichwort. Und das heißt, das Gegenteil von gut ist gut gemeint,
4: sagt der baden-württembergische Ministerpräsident Winfried Kretschmann. Der Grünen-Politiker und weitere Regierungschefs ärgern sich, weil neben den Arbeitgebern die Länder den Großteil der Zeche übernehmen sollen. Denn je mehr Unternehmen die Prämie steuer- und abgabenfrei an ihre Beschäftigten auszahlen, desto weniger Steuereinnahmen bekommen Länder und Kommunen. Dazu Hamburgs Finanzsenator Andreas Dressel von der SPD.
9: Die Prämie führt zu Steuermindereinnahmen von insgesamt geschätzt 2,8 Milliarden Euro in den nächsten Jahren. 2/3 auf Länder, 1 Milliarde, und Kommunen mit dann 700 Millionen.
4: Viel Geld, auf das die meist klammen Städte und Gemeinden nicht verzichten können, erklärt Dressel. Als Kompromiss haben die Länder dem Bund vorgeschlagen, die Kommunen nicht zu belasten und diesen Teil anders zu finanzieren. Aber
9: das ist schon ein Stück enttäuschend, dass diese Hand nicht ergriffen wurde, um sozusagen hier auch eine Möglichkeit zu einem Konsens zu kommen. Aber wenn das Gesetz in irgendeiner Form irgendwo in die Montagehalle zurückkommt, dann ist das ja vielleicht eine Gelegenheit, auf diese Beschlussempfehlung Bezug zu nehmen.
4: Und so kommt es jetzt auch. Der Bundesrat lehnt das Gesetz ab und schickt es zurück in die Montagehalle. Die Mehrheit der Länder stoppt die Maßnahme aber nicht nur wegen der Steuerausfälle, betont Sven Schulze, CDU-Ministerpräsident in Sachsen-Anhalt.
0: Die überwiegende Mehrheit der Unternehmen wird das nicht umsetzen. Es gibt im Moment kein Bundesland, was das umsetzen würde bei seinen Beamten und Angestellten. Selbst der Bund macht es nicht. Das heißt, das Ziel, Menschen zu helfen, das eint uns. Aber das Wie, das eint uns im Moment noch nicht. Und deswegen braucht es hier weitere Gespräche.
4: Mecklenburg-Vorpommerns Regierungschefin Manuela Schwesig von der SPD fordert stattdessen
7: zum Beispiel die Erhöhung der Pendlerpauschale und die notwendige Einkommensteuerreform. Es wäre jetzt besser, alle Einkommen bis 3.000 Euro zu entlasten, anstatt nur eine Entlastung für sehr wenige auf den Weg zu bringen.
4: Die Opposition im Bundestag spottet. Das sei ein Fiasko für Kanzler Merz und Finanzminister Klingbeil, so Grünen-Fraktionschefin Katharina Dröge.
10: Handwerklich haben die beiden es so schlecht gemacht, dass die eigenen Ministerpräsidenten gesagt haben, wir verweigern die Mehrheit.
4: Wirtschaftsverbände atmen auf, dass die Entlastungsprämie erstmal nicht kommt. Ob sie überhaupt noch kommt, ist offen. Die Bundesregierung kann im Vermittlungsausschuss vom Bundestag und Bundesrat versuchen, das Vorhaben zu retten.
6: Aber Stand jetzt scheitert die Bundesregierung im Bundesrat. Ob die Entlastungsprämie also kommt, steht erstmal in den Sternen. Aber es geht um weitaus mehr, kommentiert jetzt Georg Schwarte aus dem ARD-Hauptstadtstudio.
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12: Entlastungsprämie, ein tolles Wort. Unter diesem Namen ist das Ding damals nach einem offenbar denkwürdigen Koalitionsabend in der Villa Borsig vor gut 4 Wochen in die Welt gestolpert. Wer hat's erfunden? Niemand weiß es mittlerweile so wirklich. Eigentlich will es auch keiner mehr gewesen sein. Entlastungsprämie also. Sie entlastet aber weder die Wirtschaft noch große Teile der Bevölkerung, nicht einmal die Notgemeinschaft Bundesregierung. Im Gegenteil, jetzt ist aus der Entlastungsprämie eine weitere Belastungsprämie für diese schwarz-rote Koalition geworden. Vollpleite im Bundesrat, ein verspätetes Geburtstagsgeschenk der besonderen Art für das einjährige Betriebsjubiläum einer Bundesregierung in Ausbildung. Die eigenen Ministerpräsidenten zeigen ihrem Unionskanzler, gut gemeint ist selten gut gemacht. Wieder einmal. Und Manuela Schwesig, die Frau aus dem Norden mit schwierigen Landtagswahlen im Herbst, sie spricht von Politiksimulation und meint tatsächlich das Klein-Klein ihrer eigenen sozialdemokratisch mitregierten Koalition im Bund. Da hören wir seit geraumer Zeit wieder und wieder die Beteuerung, doch, ja, wir haben es verstanden, jetzt aber wirklich, wir müssen gemeinsam an Reformen arbeiten. Und dann gilt das alte Motto, bis hierhin und so weiter. Im April haben die SPD-Länderchefs den Kanzler aufgefordert, eine Sonderkonferenz mit den Ministerpräsidenten einzuberufen. Ein bewährtes, erprobtes Format in Corona- und Gas-Notlagezeiten. Sozialpartner wollten eine konzertierte Aktion. Wer einbindet, braucht möglicherweise länger, aber hat dann auch jeden an Bord. Alles nicht passiert. Aber einen missratenen Tankrabatt und eine ausgebremste Entlastungsprämie später stehen sie wieder ratlos rum und wundern sich darüber, dass Friedrich Merz ein Jahr nach Amtsantritt so wenig Vertrauen in der Bevölkerung genießt wie kein Bundeskanzler jemals vor ihm. Darüber, dass der rechte Rand groß und größer wird. Darüber, dass viele Menschen in der Politik die Ernsthaftigkeit vermissen, die es jetzt bräuchte. Stattdessen sehen wir einen Unionskanzler, der via Talkshow in einer Art pflichtschuldiger CDU-Auftragsarbeit seinem SPD-Vizekanzler mitteilt, was geht und was nicht. Es ist mittlerweile schon fast egal, was derzeit schlechter ist, die Stimmung oder die Lage. Setzt euch endlich zusammen, streicht Wörter wie rote Linie, Vorbedingung, Nein, Parteiwille und geht nicht. Macht die Tür zu. Redet miteinander, nicht übereinander und ja, mutet uns Bürgerinnen und Bürgern Dinge zu. Tankrabatt und Entlastungsprämie sollten der beste Beweis für diese Regierung sein, dass Panikaktionen keine Lösung sind. Auch wenn der Bundesrat, wie in diesem Fall, den größten Blödsinn noch verhindern konnte, zumal sich sogar Gewerkschaften, Arbeitgeber und Wirtschaftsexperten in ihrer Ablehnung einig waren, nicht durchdacht, Prinzip Gießkanne und nicht gegenfinanziert. Diese Koalition in Ausbildung muss ein Jahr nach ihrem Start jetzt schnell beweisen, dass sie keine Koalition in Auflösung ist. Denn auf die angeblich letzte Patrone der Demokratie folgt danach dann mehr als nur eine ganz normale Neuwahl in diesem Land.
6: Soweit die Meinung von Georg Schwarte aus unserem ARD-Hauptstadtstudio in Berlin. zum Stopp des Bundesrats, der Entlastungsprämie und letztendlich damit zu einer Belastung für die Koalition wird. Also dieses überraschende Nein der Länder auf der einen Seite, beim anderen Vorhaben, da gab es im Bundesrat ein Ja. Und zwar stimmte der Bundesrat der Reform der privaten Altersvorsorge zu. Das staatlich geförderte Modell heißt ja momentan Riester-Rente und ist nicht gerade beliebt. Die Verwaltungskosten sind hoch, die Rendite gering. Deshalb sollen neue, moderne Sparverträge jetzt her. Bundesfinanzminister Lars Klingbeil verspricht günstiger, einfacher, unbürokratischer. Was genau geplant ist und was das jetzt auch für Sparen bedeutet, Andreas Fischer berichtet aus dem Hauptstadtstudio.
11: Die Reform löst die sogenannte Riester-Rente ab. Mit ihr hatte der Staat seit 2002 private Vorsorgemodelle steuerlich und mit Zulagen gefördert. Allerdings haben in den vergangenen Jahren immer weniger Menschen solche Verträge abgeschlossen. Hohe Renditen sind damit nämlich kaum möglich, weil der Großteil der Beiträge nicht risikoorientiert angelegt werden kann. Das wird sich jetzt ändern. In Zukunft fördert der Staat Produkte, die zum Beispiel hauptsächlich in Aktien oder ETFs investieren. Dazu gehören Anlagedepots, bei denen nicht garantiert ist, dass die eingezahlten Beiträge später auch ausgezahlt werden. Durch das höhere Risiko kann aber natürlich die Rendite deutlich höher sein als bei bisherigen Riester-Verträgen. Wer weiterhin lieber auf Nummer sicher gehen will, soll das aber auch können. Mit Finanzprodukten, bei denen 100% oder 80% der Beiträge garantiert ausbezahlt werden. Kosten für den Abschluss und die Depotverwaltung sollen auf die gesamte Laufzeit verteilt werden. Als Alternative soll es außerdem ein günstiges Standardprodukt geben. Es soll den Einstieg in die private Altersvorsorge leicht machen und man soll es bei jeder Bank, Sparkasse oder Versicherung abschließen können. Die neuen Altersvorsorgemodelle sollen zum 1. Januar 2027 an den Start gehen. Die Förderung wird sich dann nach den eingezahlten Beiträgen richten. Bis zu einer Höhe von 360 Euro im Jahr gibt es eine Zulage von 50 Cent für jeden eingezahlten Euro. Zwischen 360 und 1.800 Euro sind es 25 Cent pro Euro. Die maximale Zulage beträgt 540 Euro pro Jahr. Wer Kinder hat, wird noch eine Extrazulage bekommen. Neu ist außerdem, dass in Zukunft auch Selbstständige die staatliche Förderung für die private Altersvorsorge bekommen. Bestehende Riester-Verträge gelten weiter, man kann aber auch in eins der neuen Modelle wechseln.
6: Die private Altersvorsorge in Deutschland soll neu geregelt werden, soweit Informationen von Andreas Fischer. Der Tag des Sieges der Sowjetunion über Nazi-Deutschland ist einer der wichtigsten Termine im politischen Kalender von Kreml-Chef Putin. Die Militärparade als Machtdemonstration der russischen Armee wird dieses Jahr, also am heutigen 9. Mai, kleiner ausfallen. Denn die Sorge vor ukrainischen Drohangriffen war die ganze Zeit groß. Jetzt soll ja eine Waffenruhe gelten, wir berichten auch darüber, für 3 Tage über die Feierlichkeiten hinweg, die US-Präsident Trump ausgehandelt haben will. Aber dieses Jahr werden so oder so weniger Besucher aus dem Ausland erwartet. Nicht wie 2025, da war noch Chinas Staatschef Xi der Hauptgast. Dieses Jahr hat sich allerdings erneut der slowakische Regierungschef Fico angekündigt. Nicht zur Siegerparade, aber er wird Präsident Putin treffen. Dabei hat der Slowake doch gerade erst versöhnliche Töne gegenüber Kiew angeschlagen.
13: Sie haben sich wieder die Hände geschüttelt, der slowakische Premierminister Robert Fico und der ukrainische Präsident Volodymyr Zelensky. Bei einem Gespräch beim Treffen der Europäischen Politischen Gemeinschaft in Armenien am Anfang der Woche. Davor hatten sich der Slowake und der Ukrainer heftig über die angeblich beschädigte Druzhba-Pipeline gestritten. Durch sie fließt russisches Öl über die Ukraine in die Slowakei. Laut Angaben aus Kiew hatte Russland die Leitung beschädigt. Von Januar bis April blieb sie leer. Ich sage es jetzt zum 3. Mal. Wir mögen uns nicht, so Fico. Der ukrainische Präsident hat Maßnahmen ergriffen, die uns geschadet haben. Auch wir haben Maßnahmen ergriffen. Wir waren gegen den EU-Kredit in Höhe von 90 Milliarden Euro. Wir beteiligen uns nicht an diesem Darlehen. Wir werden der Ukraine nichts umsonst geben, aber wir sind Nachbarn und ich denke, dass eine Zusammenarbeit nötig ist. Kurz nach der Abwahl von Regierungschef Viktor Orban in Ungarn floss wieder russisches Öl durch die Pipeline. Orban zog sein Veto gegen den Ukraine-Kredit zurück. In Erivan kündigte Fico ein weiteres Treffen mit Zelensky an, bis Ende Juni entweder in Bratislava oder in Kiew. Slowakisch-ukrainische Regierungskonsultationen haben bereits mehrmals stattgefunden, in der Slowakei und in der Ukraine. In Kiew war der russlandfreundliche Fico jedoch seit dem Beginn des russischen Angriffskrieges noch nicht. in Moskau zweimal, um mit Putin über russische Rohstoffe zu reden und zum Weltkriegsgedenken. Am Donnerstag fahre ich nach Deutschland zum Konzentrationslager Dachau, am Samstag nach Moskau, um Blumen auf das Grab des unbekannten Soldaten der Roten Armee zu legen, um im Namen der Slowakinnen und Slowaken für die Befreiung von der NS-Herrschaft zu danken. Und ich werde ein kurzes Treffen mit Putin haben, das ist alles. Ich gehe nicht zur Militärparade. Der Besuch wird den gleichen Rahmen haben wie zuvor. Einige EU-Länder haben Fico wieder den Überflug verweigert. In der Slowakei selbst sind erneut Proteste gegen die Moskau-Reise des linkspopulistischen Politikers geplant. Seit dessen Wiederwahl wird gegen ihn demonstriert. Der Premier unseres Landes stellt sich wieder und wieder auf die Seite Russlands. Wir Slowaken helfen der Ukraine schon seit 4 Jahren und wir werden das weiter tun. Auch die Opposition ist empört. Kein anderer Europäer fliege mehr zu Putin. Bisher ist Fico mit seiner angeblichen Politik in alle 4 Himmelsrichtungen, also auch Richtung Moskau, im Windschatten des Ungarn Orbán gesegelt. Ohne seinen Verbündeten dürfte der Slowake der EU weiterhin Sorgen bereiten, meint Milan Nitsch von der Deutschen Gesellschaft für Auswärtige Politik. Aber Robert Fico war stets darauf bedacht, eine offene Konfrontation mit Brüssel zu vermeiden. Das war allein Orbáns Vorgehensweise. Nach außen hin verfolgt Fico eine Politik, die sehr inkonsequent, ja widersprüchlich wirkt. Nach innen vermittelt er seinen Wählern aber eine bestimmte Botschaft. Gleichzeitig hat er sich offen gezeigt für eine grenzüberschreitende Zusammenarbeit mit der ukrainischen Regierung.
6: Soweit der Bericht von Marianne Allweis. Der slowakische Premier Fico reist nach Moskau zu dem Weltkriegsgedenken am heutigen Samstag. Wie gut werden Menschen unterstützt, die als Kinder sexualisierte Gewalt erlebt haben? In Bayern sagen Betroffene, nicht gut genug. Und deshalb haben sie sich jetzt direkt an den Landtag dort gewandt. Sie forderten in einer Petition unter anderem eine unabhängige Kommission zur Aufarbeitung und feste Ansprechpartner für Betroffene. Und tatsächlich scheint sich inzwischen etwas zu bewegen, nachdem die Petitionssteller länger beim Bayerischen Sozialministerium nicht weitergekommen waren. Irene Essmann aus dem Bayerischen Landtag.
14: Ignaz Raab steht vor dem Saal im 4. Stock des Landtags, in dem der Sozialausschuss tagt. Gleich soll das Ministerium einen Bericht dazu abgeben, wie es vorhat, den Kinderschutz in Bayern weiterzuentwickeln.
15: Ich habe gelernt, meine Erwartungen hier nicht zu hoch zu setzen,
14: sagt der pensionierte Polizist, einst in München leitender Ermittler für Sexualdelikte. Zu häufig sei er schon enttäuscht worden. Raab leitet in München die bundesweit einzige kommunale Aufarbeitungskommission und unterstützt eine Petition, die den Freistaat dazu aufgefordert hat, endlich landesweite Strukturen aufzubauen, um Missbrauch und Gewalt an Kindern aufzuarbeiten und zu verhindern. Bislang aber lehnte Sozialministerin Ulrike Scharf, CSU, das konsequent ab, mit Verweis auf bereits bestehende Angebote. Doch aus Sicht von Ignaz Raab und den Petenten reichen die nicht aus. Auch die unabhängige Bundesbeauftragte gegen sexuellen Missbrauch von Kindern und Jugendlichen mahnt die Länder seit Jahren, Aufarbeitungsstrukturen analog zum Bund aufzubauen. In einigen Bundesländern gibt es bereits Betroffenenbeiräte und in Nordrhein-Westfalen wurde vor 2 Jahren eine landesweite Aufarbeitungskommission eingesetzt.
15: Und ich habe die Hoffnung, die Erwartung, dass Bayern jetzt endlich hier nachzieht.
14: So Ignaz Raab. Inzwischen hat Isabella Gold, Ministerialrätin im Sozialministerium, im Saal Platz genommen und macht eine Ankündigung.
16: Dass wir ein Gremium auf Landesebene einrichten, eben eine Landeskommission für den Kinderschutz in Bayern, dass wir hier eine Geschäftsstelle beim Landesjugendamt auch etablieren.
14: Mit dabei sein sollen beispielsweise das Innenministerium und der Landessportverband, Vertreter des Kultusministeriums und der Schulen, Abgeordnete aus dem Sozialausschuss, Experten vom Deutschen Jugendinstitut und Betroffene.
17: Wenn wir mal schauen, wo wir vor einem Dreivierteljahr gestanden sind, dann muss ich sagen, ich bin relativ zufrieden mit dem, was wir gehört haben.
14: So die erste Reaktion der Vorsitzenden des Sozialausschusses im Landtag, Doris Rauscher von der SPD, auf die Ankündigung aus dem Ministerium. Auch die Vertreter der anderen Fraktionen zeigten sich positiv überrascht. Noch nicht klar ist, inwieweit die Kinderschutzkommission auch dem Wunsch nach Aufarbeitung gerecht werden wird. Also, dass nach landesweit einheitlichen Standards in Vereinen, Schulen oder anderen Einrichtungen Missbrauch und Gewalt an Kindern aufgearbeitet, dokumentiert und finanziell anerkannt wird. Nach den Sommerferien will das Ministerium wieder in den Sozialausschuss kommen und berichten, wie es weitergeht mit der neuen Kommission für den Kinderschutz. Starten soll das Gremium Anfang 2027.
6: Aus Bayern berichtet Irene Essmann. Dort bekommt das Bundesland eine Landeskommission für Kinderschutz.
1: Der Stichtag.
6: Heute vor 80 Jahren wurde der Sänger und Produzent Drafi Deutscher geboren. Untrennbar verbunden natürlich mit diesem Hit.
18: Sofort erkannt, oder? Ein Ton, ein Riff und man fühlt sich sofort zurückversetzt in die Beat-Ära.
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18: Drafi Deutscher ist der Mann mit dem Dam Dam. Dieses Dam Dam macht ihn 1965 zu einem Superstar. Eine Beat-Hymne, die noch heute jeder mitsingen kann.
21: Wir haben ja 1965 etwas bewegt. Bis dahin gab es Schlager und dann kam plötzlich einer, der machte ganz andere Musik, viel härter. Das war etwas, wozu auch so ein bisschen Rebellion gehörte.
18: Drafi Richard Franz Deutscher wächst in ärmlichen Verhältnissen bei seiner Großmutter in Berlin auf. Seine erste Band heißt Die Zeitbomben. 1963 wird er auf einem Twist-Festival entdeckt und hat bereits ein Jahr später seine ersten Hits.
6: Und wir unterbrechen ganz kurz Drafi Deutscher für eine Gefahrenmeldung auf der A31 Lingen-Gronau zwischen Lingen und Kreuz Schüttorf. Kommt Ihnen nämlich ein Falschfahrer entgegen. Fahren Sie äußerst rechts, überholen Sie nicht auf der A31 Lingen-Gronau. Da kommt Ihnen zwischen Lingen und Kreuz Schüttorf ein Fahrzeug entgegen. Und weiter geht's mit Shake Hands.
18: Doch bereits 1966 ist seine Karriere zumindest vorläufig beendet. Der 20-Jährige uriniert völlig betrunken im offenen Bademantel vom Balkon seiner Wohnung und wird dabei von Schulkindern gesehen. Skandal. Deutscher bekommt eine Bewährungsstrafe wegen Erregung öffentlichen Ärgernisses und ist weg vom Fenster. Aber er macht weiter. Als Jack Goldbird rotiert er in den 70ern auf den Plattentellern der Diskotheken mit Can I Reach You und er denkt sich noch zig weitere schrille Pseudonyme aus. Renate Verplü, Kurt Gebegern oder Mr. Walkie Talkie. Ja, auch hinter der Schalala-Mitklatschnummer Be My Boogie Woogie Baby verbirgt sich kein geringerer als Drafi Deutscher. Sein richtiger Name taucht nur noch im Kleingedruckten auf, aber die Hitmaschine läuft.

0: Was verdient man mit Mama Leone?
1: Wenn man über Daumen peilt, ungefähr 1,5 Millionen.
0: Na eben, kann man doch ein paar Wochen leben, nicht?
1: Ja. Ich habe erst mal 56% Steuern bezahlt. Dann habe ich eine Dauerkarte im Spielcasino in Hamburg.
2: Er verdient Millionen und verjubelt sie wieder. Steuerschulden, Kokainabhängigkeit. Deutscher macht regelmäßig Schlagzeilen. Er ist aber auch immer wieder in den Charts. 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Das Duo Mixed Emotions ist seine Antwort auf Modern Talking, die Mitte der 80er Jahre Hit auf Hit landen. Raffi Deutscher, ein kreativer Querkopf und überzeugter SPD-Anhänger, der tatsächlich Anfang der 70er auf einer CDU-Gala dazu aufrief, Willy Brandt zu wählen. Noch so eine typische Raffi-Anekdote. Der Mann mit dem starb schwer krank kurz nach seinem 60. Geburtstag. Geboren wurde Raffi Deutscher am 9. Mai 1946, heute vor 80 Jahren.
3: Und das war der Stichtag dazu von Bernd Schlieselmann.
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5: Mit Christian Hake. Der deutsche Fußballmeister, der heißt in diesem Jahr mal wieder FC Bayern München. Klar, wissen wir schon lange. Aber wir wissen jetzt auch, wer Vizemeister ist, nämlich Borussia Dortmund. Der BVB setzte sich mit 3:2 gegen Eintracht Frankfurt durch und Marc Eschweiler war für uns dabei.
6: Die Dortmunder bejubelten und verabschiedeten Julian Brandt und Niklas Süle, die ihre letzten Heimspiele in Dortmund absolviert haben. Und die Dortmunder bejubelten auch ihren Jungstar, den 18-jährigen Inacio. Der traf in der 72. Minute zum vorentscheidenden 3:1. Es war der erste Bundesliga-Treffer des Italieners im Trikot von Borussia Dortmund. Die Frankfurter wieder einmal betröppelt nach dem Spiel. Die Eintracht schenkte erneut eine Führung her. Usun hatte schon nach 80 Sekunden zum 1:0 für die Hessen getroffen. Aber Guirassy und Schlotterbeck drehten das Spiel noch vor der Pause. Frankfurt einfach danach nicht durchschlagskräftig genug, zu wenig Offensivdrang. Und der Anschlusstreffer vom eingewechselten Burkhardt in der 87. kam zu spät. Damit drohen die Europapokalträume der Eintracht zu zerplatzen, während die Dortmunder den 10. Vizemeistertitel bejubeln.
5: In der zweiten Liga hat es Bielefeld mit der 0:2-Niederlage in Kaiserslautern verpasst, sich Luft im Abstiegskampf zu verschaffen. Und am anderen Tabellenende hat Paderborn wichtige Punkte im Aufstiegskampf liegen gelassen. Gegen Karlsruhe war am Ende nicht mehr als ein 2:2 drin. Dementsprechend enttäuscht war Paderborn-Trainer Ralf Kettemann.
7: Ja, wenn man so den Spielverlauf sieht und die Spielanteile sieht und die Möglichkeiten sieht, dann würde ich auch sagen, dass es natürlich ein Dämpfer ist. Tut schon weh jetzt. Das ist ein Spiel, das man eher gewinnen sollte. Gerade auch nachdem, wie es abgelaufen ist. Natürlich wären Dreier heute super wichtig gewesen. Ist uns jetzt nicht gelungen. Aber jetzt schauen wir einfach mal, was passiert. So, die anderen müssen erst mal ran. Wir wissen, es ist nicht so einfach, wenn man punkten muss, wenn man gewinnen muss. Von dem her schauen wir einfach mal, was passiert.
5: Mit den anderen meint er natürlich Elversberg und Hannover. 96 kann mit einem Sieg in Bochum den Vorsprung auf 2 Punkte ausbauen. Elversberg mit einem Sieg in Düsseldorf sogar auf 3 Punkte davonziehen im Aufstiegsrennen. Tja, und während die Fußballsaison auf der Zielgeraden ist, geht es im Radsport der Männer jetzt erst so richtig los. Die Vuelta und die Tour de France steigen ja wie gewohnt im Sommer. Die Italien-Rundfahrt, also der Giro d'Italia dagegen, der ist gestartet. Nicht in Italien, aber mit vor allem am Ende viel Luft anhalten. Holger Gerska weiß mehr.
8: Nicht einmal 150 weitgehend flache Kilometer entlang der Schwarzmeerküste. Fast zwangsläufig endete die erste Giro d'Italia-Etappe in Bulgarien mit einem Massensprint. Der war nach einer ereignisarmen Etappe umso intensiver, wurde von einem Massensturz überschattet und endete mit einem Mitfavoritensieg. Paul Magnier, der jüngste der Topsprinter dieser Rundfahrt, gewann und holte das erste rosa Trikot des Spitzenreiters. Der 22-Jährige gewann voriges Jahr schon 19 Radrennen, aber dieses ist der mit Abstand wichtigste Erfolg des jungen Franzosen aus dem Quickstep-Team. Natürlich profitierte er auch etwas von dem Sturz, durch den beispielsweise der italienische Topfavorit Jonathan Milan beeinträchtigt wurde und letztlich nur Vierter war. Dessen Anfahrer Maximilian Walscheid lag zu diesem Zeitpunkt vorn und belegte letztlich Platz 9. 2 Plätze vor ihm als bester Deutscher Pascal Ackermann auf Rang 7. Auch die 2. und 3. Etappe werden noch in Bulgarien ausgetragen, bevor der Tross dann am Montag ins Stammland der Italien-Rundfahrt umzieht.
5: Also die Radprofis kommen erst noch nach Italien, die Tennisprofis sind bereits da. Bei den Italian Open in Rom steht Alexander Zverev in Runde 3. Er besiegte Daniel Altmaier in 2 Sätzen. Auch Laura Siegemund ist eine Runde weiter. Eva Lüß dagegen musste sich der Amerikanerin Osaka in 3 Sätzen geschlagen geben. Und in der Handball-Bundesliga hat Hannover Burgdorf mit 36:33 gegen Leipzig gewonnen. Minden und der Bergische HC trennten sich 28:28 unentschieden. Minden und Leipzig bleiben damit am Tabellenende auf den Abstiegsplätzen.
3: Und das war's aus der Sportredaktion von und mit Christian Hacke.
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9: Um 1.30 Uhr mit Ronald Lessig. US-Präsident Trump hat eine befristete Waffenruhe zwischen Russland und der Ukraine verkündet. Sie soll von heute bis einschließlich Montag gelten und ist laut Trump von ihm selbst vermittelt worden. Washington-Korrespondentin Anne Schneider erläutert, was die Vereinbarung konkret beinhalten soll.
10: Das heißt, der Stopp aller Kampfhandlungen. Es soll einen Gefangenenaustausch geben, also 1000 Gefangene pro Seite sollen wiederum die Seite wechseln. Das haben auch beide Seiten bestätigt. Russland hat dem zugestimmt, Ukraine die Feuerpause eben auch bestätigt. Aber das ist kein Friedensabkommen, sondern nur eine kurzfristige Pause. Und ob das am Ende der Anfang vom Ende eines langen Krieges ist, wie Trump auch weiter gepostet hat, das weiß im Moment kein Mensch.
9: In der Pflegeversicherung droht im nächsten Jahr ein höheres Defizit als bisher angenommen. Nach den Worten von Gesundheitsministerin Warken könnten die Ausgaben im nächsten Jahr die Einnahmen um mehr als 7,5 Milliarden Euro übersteigen. Aus der Nachrichtenredaktion Klaas Christoffersen.
11: In der Rheinischen Post sagte Warken, 2028 könne sich das Defizit in der Pflegeversicherung sogar noch einmal verdoppeln auf dann 15 Milliarden Euro. Um die Finanznot der Pflegekasse zu lindern, will die Ministerin noch in diesem Monat einen Gesetzentwurf für eine Reform präsentieren. Warken kündigte bereits jetzt Einschnitte an. Leistungen aus der Pflegeversicherung würden mittlerweile Gruppen bekommen, von denen das zuvor niemand gedacht habe. Etwa Kinder und Jugendliche mit ADHS, die im Alltag stark eingeschränkt sind.
9: Verdi-Chef Wernicke hat der Bundesregierung einen Angriff auf den Sozialstaat vorgeworfen. In einem Interview mit der Süddeutschen Zeitung kritisierte er geplante Einschnitte bei Arbeitnehmerrechten, Lohnfortzahlung im Krankheitsfall sowie Pflege und Rente. Teile der Koalition glaubten, dass eine wirtschaftliche Erholung nur durch Sozialabbau möglich sei. Das bezeichnete Wernicke als Irrweg. Nach wochenlangen erfolglosen Verhandlungen hat Dänemarks Ministerpräsidentin Frederiksen vorerst das Mandat für die Bildung einer neuen Regierung verloren. König Frederik hat den jetzt rechtsliberalen Lund Poulsen gebeten, Koalitionsgespräche zu führen. Seine Partei hatte bis zur Parlamentswahl zur Regierung der Sozialdemokratin Frederiksen gehört. Poulsen könnte jetzt versuchen, ein konservatives Bündnis zu bilden. Beobachter rechnen allerdings mit schwierigen Verhandlungen. Bei einem Scheitern gilt als nicht ausgeschlossen, dass Frederiksen erneut den Auftrag zur Regierungsbildung erhält. Das Wetter in Deutschland. Fast überall trocken, gebietsweise Nebel bei 8 bis 1 Grad. Tagsüber zeitweise heiter, im Norden mehr Wolken. Im Bergland einzelne Schauer. Bei 14 Grad auf

0: Bauarbeiten teilweise oder auch Bergungsarbeiten. Die A1 Dortmund Richtung Münster, die ist zwischen Kreuz Dortmund-Unna und Kamen-Zentrum wegen Bauarbeiten bis Montag früh gesperrt. Die A2 Dortmund Richtung Oberhausen ist zwischen Dreieck Bottrop und Kreuz Oberhausen wegen Bauarbeiten ebenfalls bis Montag früh gesperrt. Dann die A8 München-Salzburg, die ist zwischen Fraßdorf und Bernau wegen einer Nachtbaustelle bis 5 Uhr gesperrt, da ist aber eine Umleitung eingerichtet. Genauso auf der A21 Kiel Richtung Bagdeheide, hier zwischen Lezen und Bad Oldesloe Süd eine Nachtbaustelle bis 5 Uhr wahrscheinlich, die Umleitung hier die U96 und U98. Wir bleiben im Norden, die A25 Hamburg-Geesthacht ist zwischen Allermöhe und Neu-Allermöhe West in beiden Richtungen wegen Bergungsarbeiten gesperrt. Die A30 Rhein Richtung Osnabrück, die ist zwischen Rheine-Kanalhafen und Hörstel ebenfalls wegen Bergungsarbeiten gesperrt, allerdings noch bis 8 Uhr früh, bis dahin werden sie umgeleitet. Die A81 Heilbronn Richtung Würzburg ist zwischen Weinsberg-Ellhofen und Kreuz Weinsberg wegen einer Fahrbahnerneuerung über das Wochenende hinweg bis Montag gesperrt. Und die letzte Meldung, die A92 München Richtung Deggendorf. Die Autobahn ist hier zwischen Oberschleißheim und Unterschleißheim wegen Bauarbeiten auch bis Sonntag früh gesperrt. Bis dahin werden sie umgeleitet. Gute Fahrt wünsche ich Ihnen.
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0: Mit Nina Zimmermann um 1 Uhr und 35. Und wir schauen noch einmal in die USA, beziehungsweise auf die Reise des US-Außenministers in mediterranes Klima, in die italienische Sonne. Wobei in diesen Genuss kommt der US-Außenminister Marco Rubio bei seiner Reise wahrscheinlich nicht so richtig. Er war gerade in Rom und im politischen Gepäck durchaus schwere Last, mit dem er nach Rom und in den Vatikan geflogen ist. Während einer Audienz beim Papst ging es vor allem darum, wie der Chef von Rubio, wie Donald Trump, über den Papst gerade wieder gewütet hatte, nachdem sich Leo XIV. Ja für Frieden im Nahen Osten ausgesprochen hatte. Und auch das anschließende Treffen mit der italienischen Ministerpräsidentin Giorgia Meloni war kein wirklicher Wohlfühltermin. Auch wenn es für Rubio auf dieser Reise durchaus wohlige Momente gegeben hat, wie Lisa Weiß berichtet.
2: Für US-Außenminister Marco Rubio war der Besuch in Italien noch eine Rückkehr zu den eigenen Wurzeln. Ein Teil seiner Familie kommt aus dem Piemont. Im Außenministerium in Rom wird Rubio erstmal ganz offiziell sein eigener Familienstammbaum überreicht, jedenfalls für den italienischen Teil seiner Vorfahren. Rubio, der Sohn kubanischer Exilanten ist und fließend Spanisch spricht, wirkt dabei überrascht, wie ähnlich sich Spanisch und Italienisch sind und verrät, auch er hat schon versucht, per Sprachlern-App Italienisch zu lernen. Mein Babbel-Abo ist ausgelaufen und ich habe es nicht erneuert. Das muss ich noch erneuern, um weiterzumachen. Für dann, wenn ich das nächste Mal zurückkomme. Aber das ist sehr cool. Ich verstehe alles. Bei den Meetings habe ich nicht mal die Kopfhörer für die Übersetzung aufgesetzt. Ich habe alles, was er gesagt hat, so verstanden. Aber eigentlich geht es bei den Gesprächen nicht um die Familiengeschichte, sondern um die Weltpolitik. Auch wenn das Zwischenmenschliche bei diesem Besuch durchaus eine Rolle spielt. Denn das Verhältnis zwischen Italiens Ministerpräsidentin Giorgia Meloni und US-Präsident Donald Trump war mal richtig gut. Mittlerweile ist es aber eher angespannt. Die Gründe? Meloni hat die scharfe Kritik des US-Präsidenten am Papst Leo XIV. Mal als inakzeptabel bezeichnet. Und dazu kommt noch Italiens Weigerung, sich am Krieg im Iran zu beteiligen. Rubio habe Meloni getroffen, um die dauerhafte strategische Partnerschaft zwischen den USA und Italien zu festigen, heißt es dann nach dem Treffen aus dem US-Außenministerium. Themen seien auch Sicherheitsherausforderungen, transatlantische Zusammenarbeit, enge Abstimmung bei gemeinsamen Prioritäten gewesen. Also übersetzt, ein Versuch, wieder eine bessere gemeinsame Basis zu finden bei all den Problemen in der Welt, wie dem Krieg im Iran. Die Hoffnungen auf ein schnelles Ende des Kriegs sind momentan gedämpft, auch wenn der Iran derzeit einen Verhandlungsvorschlag der USA prüft. Rubio sagte nach dem Treffen mit Meloni in Rom dazu: Wir sollten heute was erfahren. Wir warten auf eine Antwort von Ihnen. Wir schauen, was das für eine Antwort ist. Wir hoffen, dass uns das dann bei den Verhandlungen ernsthaft voranbringt. Aber auch mit seinem italienischen Amtskollegen, Außenminister Antonio Tajani, hat Rubio ausführlich gesprochen. Dabei ging es unter anderem um bilaterale Kooperationen in den Bereichen Wirtschaft und Sicherheit. Tajani machte dann nach dem Treffen den Standpunkt Italiens klar. Europa braucht Amerika, Italien braucht Amerika, aber auch die Vereinigten Staaten brauchen Europa und Italien. Die Einheit

0: des Westens ist fundamental. Deswegen wirkt es für mich auch positiv, dass das Treffen mit dem Heiligen Vater gut gelaufen ist. Also das Treffen von Rubio mit dem Papst. Denn auch da musste Rubio mehr oder weniger Schadensbegrenzung betreiben. Zwischen US-Präsident Trump und Papst Leo knirscht es. Trump hat in letzter Zeit den Papst mehrmals scharf kritisiert und angegriffen. Der Papst hat sich immer wieder gegen den Krieg im Iran ausgesprochen und für Frieden und Dialog geworben. Der Katholik Rubio äußerte sich ganz diplomatisch zu dem Treffen. Der Heilige Vater ist natürlich vor allem ein spiritueller Führer, das ist seine Rolle. Die Kirche hat immer im Sinne einer Mission des Friedens und des Respekts für die gesamte Menschheit gehandelt. Aber am Ende war es ein sehr herzliches und wichtiges Treffen und es ist entscheidend, unsere Standpunkte auszutauschen, zu erklären, woher wir kommen und unsere Position verständlich zu machen. Ich fand das sehr positiv. Man habe den Papst auch auf den neuesten Stand zur Lage im Iran gebracht, zu Rubio. Der Vatikan gab nach dem Treffen bekannt, man habe das gemeinsame Engagement erneuert, gute bilaterale Beziehungen zwischen dem Heiligen Stuhl und den USA zu pflegen. Das Treffen könnte also die Beziehungen verbessert haben, jedenfalls bis zum nächsten verbalen Ausfall des US-Präsidenten.
1: Der US-Außenminister Rubio in Italien und im Vatikan, soweit der Bericht von Lisa Weiß aus dem ARD-Studio in Rom.
2: Wirtschaft.
1: Blockade, Gegenblockade, Beschuss von Frachtern, Kriegshandlungen, trotz Waffenruhe. Die Lage in der Straße von Hormuz bleibt unübersichtlich. Die Preise für Gas und Öl, die bleiben hoch. Das wird auch für Unternehmen hierzulande natürlich immer mehr zu einem Problem. Meine Kollegen vom NDR-Magazin Panorama 3 haben deshalb norddeutsche Firmen besucht und sich angeschaut, was das alles für sie gerade konkret bedeutet. Claudia Plass und Esra Öser berichten.
3: Severin in Mecklenburg-Vorpommern. Das Familienunternehmen Landpute produziert hier Biogeflügel. Durch eine Halle verlaufen mehrere Schienen, daran aufgehängt geschlachtete Tiere. Armin Krämer, einer der beiden Geschäftsführer, führt durch die Halle.
4: Das Hähnchen wird dementsprechend in verschiedene Bereiche zerlegt. Brust, Keule, Flügel.
3: Das Biogeflügel stammt von Höfen aus dem Umland. Der Betrieb ist in den vergangenen Jahren gewachsen und hat unter anderem in neue Maschinen investiert. Der Krieg in Nahost mit der Blockade der Straße von Hormuz treffe das Unternehmen gleich mehrfach, sagt Markus Oberheu, ebenfalls Geschäftsführer.
5: Hier sind es natürlich die Energiekosten, die zu Buche schlagen, wie Kühlung, Maschinen laufen.
3: Auch in anderen Bereichen der Produktion seien die Kosten gestiegen. Die Fleischprodukte werden verpackt, bevor sie den Betrieb verlassen, in Folien und Kartons. Material, das seit Beginn der Krise zunehmend teurer geworden ist, beschreibt Krämer die Situation.
4: Aktuell sind das zwischen 10-30%. Und das ist natürlich in dem Bereich schon gigantisch.
3: Krämer spricht von einer großen Herausforderung. Auch bei der Firma Bühnen in Bremen macht man sich Sorgen. Das Unternehmen produziert Klebstoff, ein Produkt, das zum Großteil auf Erdöl basiert. Klebstoff sei fast überall drin, erklärt Geschäftsführer Jan Hunke.
6: Es geht bei dem Handy los. Das ist Verklebung im Auto. Das sind aber auch Klebungen wie Pizzakartonagen. Es geht in die Bauindustrie. Klebstoff geht fast überall ein und man denkt es gar nicht.
3: Aktuell sieht Hunke eher ein Preisproblem, noch seien die wichtigsten Rohstoffe aber vorhanden.
6: Und der Startpunkt ist Rohöl oder Gas. In der Aufsplittung dann nach der Raffinerie gibt es die Grundrohstoffe und es wird dann immer weiter aufgesplittet quasi. Und Teile der Kette werden dann wieder zusammengefügt, um Klebstoffe zu fertigen.
3: Die Blockade der Straße von Hormuz und die Folgen treiben viele Firmen um. Das zeigt eine Blitzumfrage der Deutschen Industrie- und Handelskammer. Demnach gaben 83% der befragten Unternehmen an, dass ihre Geschäfte durch den Nahostkonflikt negativ beeinflusst werden. Etwa durch gestiegene Fracht- und Transportkosten, höhere Energiekosten und eine geringere Nachfrage. Erste Engpässe bei Rohstoffen zeigen sich laut Umfrage vor allem bei Kunststoffen, rohölbasierten Produkten, Energie- und Kraftstoffen. Angesichts der Lage herrsche große Unsicherheit, sagt Philipp Koch, zuständig für den Bereich international bei der Handelskammer Hamburg.
7: Die Unternehmen suchen händeringend nach Informationen, nach Klarheit, um besser planen zu können, müssen aber feststellen, dass es diese Informationen nicht gibt. Die Unsicherheit ist einfach Teil dieses Zustandes, das neue Normal aktuell.
3: Um weniger abhängig von Öl zu sein, hat die Firma Bühnen in Bremen schon mit Klebstoffen experimentiert, die zum Beispiel vor allem aus Baumharzen stammen. Allerdings, die Produktion mit Erdöl war billiger. Jan Hunke geht davon aus, dass die Krise länger andauert.
6: Also wenn jetzt die Straße wieder geöffnet werden würde, dauert es sicherlich Monate, bis es wieder annähernd normal ist.
3: Bleiben Ölexporte aus dem Nahen Osten längerfristig aus, dann, befürchtet Hunke, könnte es für die Klebstoffproduktion schwierig werden.
1: Ja, was die Blockade der Straße von Hormuz mittlerweile für Unternehmen bedeutet. Vor Ort haben sich Esra Öser und Claudia Plass umgehört. Die Demokratie steht unter Druck durch Desinformation, durch Extremismus und auch durch ein wachsendes Misstrauen gegenüber Politik und Institutionen. Darüber spricht jetzt der neue Präsident der Bundeszentrale für politische Bildung, Sönke Rix. Er hat nämlich ein Interview dem ARD-Hauptstadtstudio gegeben. Dietrich Karl Meurer fasst zusammen.
2: Die politische Bildung dürfe nicht neutral sein, sondern müsse sich an den Werten des Grundgesetzes orientieren. Die Verfassung enthalte klare Werte, sagt Sönke Rix, der neue Präsident der Bundeszentrale für politische Bildung. Im ARD-Interview der Woche betont der Sozialdemokrat zugleich, die Bundeszentrale arbeite selbstverständlich überparteilich und bewerte keine Parteien. Rix steht seit März an der Spitze der Bundesbehörde. Er beobachte, dass das Vertrauen in demokratische Organisationen schwinde. Das Vertrauen müsse die Politik selbst zurückgewinnen. Die Bundeszentrale könne politische Prozesse lediglich erklären und um Beteiligung werben. Die Bundeszentrale für politische Bildung ist eine staatliche Einrichtung des Bundes. Zu ihren bekanntesten Angeboten zählt der Wahl-O-Mat, mit dem politische Positionen verglichen werden können. Um mehr Menschen, auch Junge, zu erreichen, will Rix politische Bildung verständlicher und attraktiver gestalten. Unter anderem soll die Arbeit stärker über soziale Medien vermittelt werden. Rix warnt davor, Landeszentralen für politische Bildung zu schwächen, besonders im Osten. Zugleich rechnet er mit Einsparungen, die auch die Bundeszentrale treffen könnten.
1: Der neue Präsident der Bundeszentrale für politische Bildung, Sönke Rix, im Interview mit dem ARD-Hauptstadtstudio. 1.45 Uhr ist es mittlerweile, Viertel vor zwei.
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1: Der Schwarzwald boomt als Urlaubsziel. Mehr als 9 Millionen Gäste kamen im vergangenen Jahr in die Region. So viele wie noch nie, wenn man auf die Urlaubsbuchung, auf die Bettenbelegung schaut. Wanderwege, Aussichtspunkte, Ausflugsorte im Black Forest ziehen inzwischen nämlich Menschen aus der ganzen Welt an. Aber wie viel Tourismus verträgt die Natur eigentlich? Und kippt die Stimmung irgendwann, wenn immer mehr Besucherinnen und Besucher in denselben Ort strömen? Johannes Stier hat sich das im Nordschwarzwald angesehen.
9: Ein Wochentag auf dem Kaltenbronn. Die Hochmoorlandschaft ist ein Besuchermagnet. Jährlich zieht die einzigartige Natur alleine hier rund 400.000 Besucherinnen und Besucher an. Auch diese Wanderer.
10: So wie heute ist es für uns optimal. Aber wenn Schnee hat und so, kriegen sie keinen Parkplatz, da geht es dann schon los. Für uns zu viel, ja. Wir gehen lieber irgendwo noch, wo es ruhig ist.
11: So übers Jahr und an die Werktage wunderbar.
12: Ja, am Mummelsee zum Beispiel. Den kann man per Straße erreichen. Und da sind so viele Menschen, dass man fast keine Natur mehr sieht.
9: Es gibt sie, die Momente, in denen an manchen beliebten Stellen im Nordschwarzwald viel los ist, manchmal vielleicht sogar zu viel. An den Hotspots wie am Kaltenbronn, an der Schwarzwaldhochstraße mit dem Nationalpark gleich nebenan. Andererseits sei es aber auch gut, wenn die Menschen kommen, erklärt Christine Schreier, die Leiterin des Infozentrums Kaltenbronn.
13: Zu viel ist immer so ein schwieriger Begriff, weil wir natürlich sehr froh sind, wenn die Menschen raus in die Natur gehen und einfach diese auch erleben können. Es ist dann schon ein zu viel, wenn es um Streitereien geht oder wenn es um Thema Müllablagerung geht. Wenn dann die Busse nicht fahren und die Menschen hier stranden, dann haben wir schon das Thema, dass es dann auch ein zu viel ist.
9: Es gibt Orte im Schwarzwald, die je nach Jahreszeit und Wetter immer wieder Menschenmassen aushalten müssen. Einen Overtourism gäbe es aber nicht, erklärt wiederum Yvonne Flesch, stellvertretende Geschäftsführerin vom Naturpark Schwarzwald Mitte Nord. Aber die Natur werde manchmal schon stark beansprucht.
14: An manchen Punkten ist sie am Limit, tageweise. Aber es gibt auch noch viele Ecken, wo der ein oder andere Gast auch noch was Besonderes entdecken kann in der Natur.
9: Und damit es nicht zu häufig zu viel werde mit den Menschen in der Natur, halte man dagegen, sagt die Expertin, mit nachhaltigem Tourismus.
14: Wir haben dort oben das Infozentrum Kaltenbronn, wir haben die Ortstouristiker, die mitziehen.
9: Und auch in den sozialen Medien kann man durch Fotos und Hinweise steuern, erklärt Christine Schreier.
13: den ganzen Kaltenbronn in den Blick zu nehmen, dass es eben nicht nur der Hotspot am Schlittenhang und Wildsee ist, sondern dass es ganz viele andere schöne Ecken auch noch gibt.
9: Gleichzeitig werden attraktive Tourismusangebote erschaffen, um Menschen in die Natur zu bringen und für die Natur zu begeistern. Etwa die beliebten Trekking-Camps, das Übernachten im Schwarzwald, die sehr schnell ausgebucht sind. Oder auch die Naturpark-Augenblicke, Wandern mit Panoramasicht. Christine Schreier, Leiterin des Infocenters Kaltenbronn.
13: Der Wirtschaftsfaktor Tourismus ist gar nicht zu verachten. Da gibt es auch ganz viele Zahlen. Und natürlich das, was uns als Infozentrum und Umweltbildungseinrichtung ganz wichtig ist, dass die Menschen eben wieder in Berührung kommen mit der Natur und so nur das erkennen und auch kennenlernen können, was man nachher schützen muss, für die, die es schon ein bisschen verlernt haben.
1: Ja, wie viel Mensch verträgt die Natur im Schwarzwald? Johannes Stier hat sich im boomenden Black Forest umgesehen. Und wir gehen nach Südafrika. Da gerät der Präsident Ramaphosa erneut massiv unter Druck. Das Verfassungsgericht wirft dem Parlament nämlich vor, einen möglichen Skandal um den Präsidenten nicht gründlich genug untersucht zu haben. Es geht um die sogenannte Palapala-Affäre vor ein paar Jahren. Auf Ramaphosas privater Farm wurde eingebrochen damals. Später ging es dann um hunderttausende Dollar Bargeld, die auf der Farm versteckt gewesen sein sollen. Und um den Vorwurf, der Fall sei anschließend vertuscht worden. Jetzt fordert die Opposition den Rücktritt des Präsidenten und ein Amtsenthebungsverfahren. Stefan Überbach berichtet.
15: Für den südafrikanischen Präsidenten ist dieses Urteil ein Albtraum. Darin sind sich die Kommentatoren des Landes weitgehend einig. Denn jetzt bekommt die sogenannte Pala-Pala-Affäre wieder neuen Schwung. Konkret geht es um eine Abstimmung aus dem Jahr 2022. Damals hatte der Afrikanische Nationalkongress ANC mit seiner Mehrheit ein mögliches Amtsenthebungsverfahren gegen den Staatschef und ANC-Vorsitzenden verhindert. Nun müssen sich die Abgeordneten erneut mit der Sache beschäftigen. Die Opposition, die das Verfassungsgericht angerufen hatte, feiert die Entscheidung als großen Sieg. Julius Malema, Chef der linkspopulistischen Economic Freedom Fighters EFF, empfiehlt dem Präsidenten den sofortigen Rücktritt.
16: Ramaphosa is going to jail.
15: Ramaphosa wird ins Gefängnis gehen. Sobald das Amtsenthebungsverfahren beginnt, wird die Menge an Beweisen, die zutage treten wird, zeigen, es gibt keine Möglichkeit, dass Ramaphosa nicht verhaftet wird.
16: There is no way Ramaphosa will not be arrested.
15: Und darum geht es auf der Palapala-Farm des Staatspräsidenten, wo unter anderem wertvolle Büffel gezüchtet werden, hatten Einbrecher 2020 in einem Sofa angeblich 4 Millionen Dollar in Bar gefunden. Später wurden Vorwürfe laut, wonach Ramaphosa den Diebstahl zunächst nicht der Polizei gemeldet habe, sondern die Sache intern regeln wollte. Kritiker sehen darin einen Vertuschungsversuch, in den auch staatliche Stellen verwickelt sein sollen. Der Staatschef weist das entschieden zurück. Das Geld stamme legal aus einem Büffelverkauf. Über seinen Sprecher lässt Ramaphosa ausrichten, dass er das Urteil respektiere und sich zur Verfassung, zur Unabhängigkeit der Justiz und zur Rechtsstaatlichkeit bekenne. Klar ist aber auch, dem Staatschef drohen neue Ermittlungen und peinliche Befragungen durch die Opposition. Denn die will jetzt ein Amtsenthebungsverfahren einleiten und sieht gute Chancen, dass Ramaphosa am Ende seinen Posten räumen muss. Michael Beaumont von der Partei Action SA verweist darauf, dass der ANC die absolute Mehrheit verloren hat und sich auf die Unterstützung seiner Koalitionspartner besser nicht verlassen sollte.
17: Let's be clear, the president doesn't respect the law.
15: Seien wir klar, kein Präsident, der Millionen in Fremdwährungen in seinem Sofa versteckt, respektiert das Gesetz. Jetzt geht die Angelegenheit zurück ins Parlament und ich kann Ihnen sagen, es gibt keine Chance, dass er dieses Verfahren übersteht, denn die Opposition ist vereint. Wir mögen nur 30% im Parlament haben, aber keine Partei in der Regierungskoalition kann es sich leisten, das Unvertretbare zu verteidigen, vor allem nicht vor den Wahlen im November. Ende des Jahres werden in Südafrika die Kommunalparlamente neu bestimmt. Egal, wie sich die Pala-Pala-Affäre bis dahin weiterentwickelt, sie wird Ramaphosa und dem ANC schaden.
1: Aus Südafrika berichtete Stefan Überbach.
8: Standpunkte.
1: Die geplante Entlastungsprämie für Arbeitnehmer ist ja vorerst gescheitert, denn der Bundesrat hat die Einmalzahlung von Firmen für deren Beschäftigte eine Absage erteilt. Die Länder bemängelten, dass die daraus resultierenden Steuerausfälle vor allem zu ihren Lasten gehen würde, denn die Unternehmen könnten die Prämie als Betriebsausgabe von der Steuer absetzen. Georg Schwarte aus dem ARD-Hauptstadtstudio findet, dass das Scheitern der Prämie die Krise der schwarz-roten Koalition weiter verschlimmert.
18: Jetzt ist aus der Entlastungsprämie eine weitere Belastungsprämie für diese schwarz-rote Koalition geworden. Vollpleite im Bundesrat, ein verspätetes Geburtstagsgeschenk der besonderen Art für das einjährige Betriebsjubiläum einer Bundesregierung in Ausbildung. Einen missratenen Tankrabatt und eine ausgebremste Entlastungsprämie später stehen sie wieder ratlos rum und wundern sich darüber, dass Friedrich Merz ein Jahr nach Amtsantritt so wenig Vertrauen in der Bevölkerung genießt wie kein Bundeskanzler jemals vor ihm. Darüber, dass der rechte Rand groß und größer wird. Darüber, dass viele Menschen in der Politik die Ernsthaftigkeit vermissen, die es jetzt bräuchte.
1: Soweit Georg Schwarte aus dem ARD Hauptstadtstudio. Die Glocke aus Oelde nennt die Prämie einen Rohrkrepierer, vor allem weil sie nicht zu Ende gedacht wurde.
19: Bundesländer und Kommunen hätten die Zeche gezahlt, weil die durch die Entlastungsprämie verursachten Steuerausfälle bei ihnen abgeladen worden wären, ohne einen Ausgleich sicherzustellen. Dabei war es doch der Kanzler selbst, der versprochen hatte, sich wieder an das Konnexitätsprinzip halten zu wollen. Es besagt, wer bestellt, bezahlt. Mit ihrem Nein hat die Länderkammer Merz schmerzhaft daran erinnert.
1: Von der Taz aus Berlin heißt es, es sei richtig, dass der Bundesrat die Prämie ausgebremst habe.
19: Die kurzfristig beschlossene Prämie war, wenn überhaupt, schlecht vorbereitet, undurchdacht und von Anfang an ein Fehler. Denn sie wäre überhaupt nur bei einem kleinen Teil der Bevölkerung angekommen. Das liegt einerseits an der Grundkonstruktion. Beschäftigte großer, finanzstarker Unternehmen hätten bessere Chancen auf die freiwillige Prämie gehabt als Mitarbeiter kleinerer Betriebe, die sich eine Zahlung vielleicht gar nicht leisten können. Rentner und Erwerbslose, Studierende und Selbstständige wären ohnehin leer ausgegangen.
1: Und soweit waren der Standpunkte zum Scheitern der Entlastungsprämie. Zusammengestellt hat sie Amir Brecht.
8: Kultur.
1: We Love Udo. Das ist mehr als ein Tribute-Album zum 80. Geburtstag von Udo Lindenberg kommende Woche. Es ist eigentlich ein Dialog mit dem Werk von Udo Lindenberg. Junge Stimmen und bekannte Künstlerinnen und Künstler treffen auf seine Klassiker. Und genau da, zwischen Nähe und Reibung, die es immer wieder gibt, zeigt sich auch, Udo Lindenberg-Songs sind lebendig. Wie eh und je. Wir hören mal rein.
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0: Udo ist Kult, immer da wie Elvis, der Weihnachtsmann oder der Osterhase.
1: Alles, was er jetzt noch macht, ist Denkmalpflege.
2: Udo hat mir nach meinem ersten Festival tatsächlich sogar eine kleine Privatparty geschmissen.
3: Udo ist in seinem Universum.
4: Komet ist 3 Jahre her, es war Nummer 1 Hit, der war da 76. Da kann ich wirklich meinen imaginären Hut heben.
5: Und wenn ich gehe, dann so wie ich gekommen bin, wie ein Komet. Lass uns nochmal aufdrehen.
6: Inga Humpe gratuliert mit Monroe-Attitüde. Für The Boss Hoss ist er Elvis, Weihnachtsmann und Osterhase zugleich. Johannes Oerding lobt die Denkmalpflege. Ali Neumann erinnert sich an Udos Party. Thomas D. betont seine Glaubwürdigkeit. Und Max Giesinger sagt Chapeau zur ersten Nummer 1 mit 76. Apropos Komet. We Love Udo, die zweite große Hommage nach Hut ab 1994, stilvoll eröffnet von Marilyn Humpe, opulent inszeniert von Hans Zimmer. Sein Arrangement hebt Komet mit Apache 207 in cineastische Weiten. Eine Gegenwartsdiagnose und für den gebürtigen Frankfurter auch eine Reise zurück.
7: Vor allen Dingen, weil ich so viel Zeit in Amerika verbracht habe. Es ist doch so, dass man die Heimat irgendwie vermisst. Dass es lauter Sachen gibt, die eben aus der Heimat kommen, die es in der ganzen Welt nicht gibt.
8: Entschuldigen Sie, ist das der Sonderzug nach Pankow? Ich muss da eben mal hin. Mal eben nach Ost-Berlin.
3: Das Management hat gesagt, Sonderzug wäre noch frei und ich bin dann voll auf die 12 gegangen. Wir haben eine schöne Version gemacht von meiner Solo-Band, den KBCs, die so ein bisschen jazzig ist, oldschool. Das ist eine tolle Nummer geworden, ich bin stolz dabei zu sein.
6: Thomas D.'s Sonderzug nach Pankow schärft, von ironischem Pathos befreit, auf relaxte Art den politischen Kern des Originals. Ali Neumann musste dagegen hart kämpfen, für ein Herz kann man nicht reparieren.
2: Weil alle KünstlerInnen wollten den haben und ich war super froh, dass es dann geklappt hat, weil ich habe mit dem Song fast jeden Liebeskummer in meinem Leben durchgemacht. Finde ich schön, wenn Musik einen so in der Hand nimmt und wieder ein Leichtigkeit mitgibt. Deswegen habe ich mich sehr gefreut.
6: Pathos ohne Kitsch. The Boss Hoss nehmen mit Wucht und Witz dem Mythos Reeperbahn die Schwere, ohne ihn zu entzaubern. Für Alec und Sascha eine Herzensangelegenheit.
9: Reeperbahn, unser Song. Der passt wie Arsch auf einmal zu Udo. Keiner beschreibt das Lebensgefühl der Reeperbahn und Hamburg so gut. Und wir hatten gerade in unserer Anfangszeit eine extrem geile Rock'n'Roll-Zeit. Hamburg war sehr, sehr gut zu uns. Der Song ist auch für Boss Hoss auf den Leib geschneidert.
10: 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Du alte Gangsterbraut, jetzt bin ich wieder da.
6: Die Bandbreite von We Love Udo zeigt, wie nah Lindenberg geblieben ist. Wach, offen, unmittelbar. Am stärksten dort, wo die Hommage Reibung zulässt. 20 Acts widmen sich auch jüngeren Songs, so Celine mit Plan B. Max Giesinger macht dagegen den Klassiker Ich lieb dich überhaupt nicht mehr zu seinem eigenen.
4: Hör mir das Lied total gerne an, weil ich da auch so eine persönliche Geschichte dazu habe. Trennung und alles. Ja, da ein gutes Händchen dafür, die Texte sehr nah am Menschen zu schreiben, gerade bei der Nummer.
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12: Und Max Giesinger im Tribute We Love Udo hören wir auch noch bis 2 und dann übernimmt Detlef Karg mit der Infonacht.
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14: Um 2 Uhr mit Ronald Lessig. US-Präsident Trump hat eine 3-tägige Waffenruhe zwischen der Ukraine und Russland verkündet. Kiew und Moskau bestätigten, dass die Kampfhandlungen heute und in den kommenden beiden Tagen eingestellt werden. Aus Washington Samuel Jakisch.
15: Zusätzlich sollen jeweils 1.000 Gefangene zwischen beiden Seiten ausgetauscht werden, so der US-Präsident weiter. Die Initiative für diese Geste gehe auf ihn selbst zurück, so Trump. Angaben zur Überwachung der Feuerpause oder Konsequenzen bei möglichen Verstößen machte das Weiße Haus nicht. In der Vergangenheit hatten sich vergleichbare Zusagen im Ukraine-Konflikt häufig als brüchig erwiesen. Auch über konkrete Verhandlungen zu den eigentlichen Streitfragen seit der Invasion Russlands in die Ukraine machte Donald Trump keine Angaben.
14: In der Pflegeversicherung droht nach Worten von Bundesgesundheitsministerin Warken in den kommenden 2 Jahren eine Finanzlücke von mehr als 22,5 Milliarden Euro. In der Rheinischen Post betonte die CDU-Politikerin, das Anwachsen des Defizits habe nicht nur demografische Gründe. Heutzutage würden auch Menschen als pflegebedürftig eingestuft, an die man früher gar nicht gedacht habe. Beispielsweise Kinder und Jugendliche mit ADHS. Das lasse die Ausgaben der Pflegeversicherung weiter steigen. Bei den Kommunalwahlen in England hat die Labour-Partei von Premier Starmer eine massive Niederlage erlitten und mehr als 1000 Sitze verloren. Auch bei der Wahl zum walisischen Regionalparlament landeten die Sozialdemokraten nur auf Platz 3. Das Ergebnis gilt als historisch. Aus London, Franziska Hoppen.
16: Für die Chefin der walisischen Labour-Partei und Regierungschefin von Wales, Eleanor Morgan, war es ein bitteres Ende. Sie kündigt ihren Rücktritt als Parteivorsitzende an. Die Labour-Regierung brauche auch national einen Kurswechsel, so Morgan. Trotz der klaren Verluste lehnte Regierungschef Keir Starmer einen Rücktritt ab. Er wolle das Land nicht ins Chaos stürzen und in den kommenden Tagen Schritte aufzeigen, um den von Labour versprochenen Wandel herbeizuführen.
14: In der Fußball-Bundesliga hat sich Borussia Dortmund am Abend die Vizemeisterschaft gesichert. Die Mannschaft gewann gegen Eintracht Frankfurt mit 3:2 und liegt damit uneinholbar vor Leipzig auf Platz 2. Als Meister steht bereits der FC Bayern fest. In der zweiten Liga konnte sich Kaiserslautern mit 2:0 gegen Bielefeld durchsetzen. Paderborn und Karlsruhe trennten sich 2:2. Das waren die Nachrichten. Das Wetter in Deutschland. Fast überall trocken, gebietsweise Nebel bei 8 bis 1 Grad. Tagsüber zeitweise heiter, im Norden Meerwolken. Im Bergland einzelne Schauer bei 14 Grad auf den Ostseeinseln und 25 Grad im Mittelgebirge. Am Sonntag oft freundlich, im Norden einzelne Schauer, 14 bis 27 Grad. Es ist 2:03 Uhr.
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17: Die A1 Dortmund Richtung Münster ist zwischen Kreuz Dortmund-Unna und Carmen-Zentrum wegen Bauarbeiten bis Montag früh gesperrt. A2 Dortmund Richtung Hannover, die Ausfahrt zum Rastplatz Farelheide ist gesperrt. Nochmal die A2 Dortmund Richtung Oberhausen ist zwischen Dreieck Bottrop und Kreuz Oberhausen wegen Bauarbeiten bis Montag früh gesperrt. Die A8 München-Salzburg ist zwischen Fraßdorf und Bernau wegen einer Nachtbaustelle bis 5 Uhr früh gesperrt. Eine Umleitung ist eingerichtet. Die A21 Kiel Richtung Bargteheide ist zwischen Lezen und Bad Oldesloe Süd wegen einer Nachtbaustelle